0: nämlich die deutschen Tagebücher. Und ich freue mich sehr, dass ich im Studio dazu jetzt begrüßen darf Oliver Lubrich, ein Beckett-Fachmann. Willkommen, Herr Lubrich.
1: Hallo. Vielen Dank, Herr Hauser.
0: Sie sind Literaturwissenschaftler, Professor für neuere deutsche Literatur an der Uni Bern. Oliver Lubrich, woher kommt Ihre Begeisterung für Beckett?
1: Mich interessiert Beckett von jeher als Dramatiker, als Schriftsteller, aber diese Neuentdeckung, Beckett jetzt auch kennenlernen zu können, als Zeugen im Totalitarismus, als einen Autor, der 1936/37 Nazi-Deutschland bereist hat, das finde ich jetzt nur nochmal ein ganz anderer Aspekt, der ihn neu interessant macht.
0: Bevor wir dazu kommen, zu diesen neuen Aspekten durch seine Reise nach Deutschland, reden wir ein bisschen noch über Beckett selber. Es gibt ja diese Vorurteile, wenn man denkt an Beckett, er sei unpolitisch, er hat eben das langweiligste Theaterstück ever hinterlassen. Was ist da dran an diesen Vorurteilen, dass er radikal handlungsentleert ist? Stimmt das?
1: Also oberflächlich betrachtet ja, und wir haben ja zum Beispiel Warten auf Godot, das Sie angesprochen haben, lange genau so gelesen, auch lesen wollen und verstehen wollen. Es geht um die Absurdität unserer Existenz. Wir warten auf irgendwas, Godot, Gott, was auch immer, und nichts passiert. Aber wenn wir jetzt wissen, dass sich Beckett ein halbes Jahr lang in der Diktatur aufgehalten hat, in Nazi-Deutschland, bevor er Warten auf Godot geschrieben hat, dann wird eine Interpretation plausibel, die kürzlich ins Spiel gebracht worden ist, nämlich man könnte das Stück auch so lesen, dass es nicht ort- und zeitlos ist, im Irgendwann und Irgendwo spielt, sondern an einem ganz bestimmten Ort zu einer ganz bestimmten Zeit, nämlich in Südfrankreich 1942-43.
0: Warum?
1: Die beiden Hauptfiguren sind zwei jüdische Flüchtlinge, die auf ihren Schleuser warten, der sie in die Schweiz oder nach Italien bringen soll. Also diese politisch-historische Lesart, für die es diverse Indizien im Text selbst gibt, die wird noch plausibler, wenn wir wissen, dass Beckett eben sehr wohl einen politischen Hintergrund hatte, eben weil er sehr genau als Zeuge, als Augenzeuge, als Beobachter, als Ethnologe geradezu ein halbes Jahr im Dritten Reich verbracht hat und darüber geschrieben hat.
0: Das sind jetzt eben diese German Diaries, die jetzt herauskommen. Oliver Lubrich, Sie geben das zusammen mit Mark Nixon, geben Sie die heraus, diese Tagebücher. Und genau heute, also am 20. August, erscheinen Sie im Verlag Suhrkamp. Beckett ist ja 1989 gestorben. Warum erst jetzt? Warum kommen die erst jetzt nach 30 Jahren nach seinem Tod raus?
1: Die Tagebücher sind entdeckt worden vom Neffen von Samuel Beckett, Edward Beckett, nachdem Samuel Beckett verstorben war in seinem Haus, in seiner Wohnung in Paris. Das heißt, Beckett selbst hat sie nie publiziert, auch nie überarbeitet, in eine Form gebracht, die er dann hätte publizieren wollen. Sie sind gewissermaßen als private Texte, als Rohmaterial erhalten
0: geblieben. Er wollte sie ja auch nicht veröffentlichen, das ist eben privat.
1: Genau, das sind eigentlich also sozusagen Aufzeichnungen von ihm, mit denen er später in gewisser Weise gearbeitet hat, also sich anregen hat lassen für verschiedene Texte, aber er hat also kein Buch über Nazi-Deutschland geschrieben. Er wollte auch keine Reisereportagen oder Feuilletons schreiben. Er arbeitete in dieser Zeit an seiner Sprache, an seiner Poetik. Er versucht gewissermaßen in dieser besonderen Situation, ein halbes Jahr die Diktatur bereisend, eine Sprache zu finden, für diese totalitäre Herausforderung.
0: Aber warum hat sein Neffe Edward Beckett dann doch irgendwann zugestimmt zur Veröffentlichung?
1: Also zunächst war ihm vielleicht nicht ganz klar, wie interessant das ist. Ja? Man kann, wenn man die Texte liest, manches auch gar nicht verstehen, wenn man kein Deutsch kann, weil Samuel Beckett sehr gut Deutsch konnte und sehr viel mit der deutschen Sprache spielt, die deutsche Sprache und wie sie sich verändert in der Diktatur beobachtet. Das heißt, zunächst einmal musste deutlich werden, wie interessant das Material ist. Und vielleicht hat man auch befürchtet, dass etwas darin stehen könnte, das Beckett diskreditiert politisch. Es gibt ja diverse Zeugen internationaler Schriftsteller und Schriftstellerinnen, die Nazi-Deutschland bereist haben und durchaus teilweise anfällig waren, fasziniert von bestimmten Elementen der totalitären Inszenierung. Das ist bei Beckett nicht der Fall, hätte aber sein können, theoretisch. Und dann war es ein längerer Prozess des darüber Sprechens, wie machen wir die Ausgabe, zweisprachig in diesem Fall mit einer deutschen Übersetzung und, was ja ungewöhnlich ist, zunächst mit dem englischen Original auch in der Erstpublikation, bevor der Text dann in England und in den USA veröffentlicht wird.
0: Aber dennoch, warum hat es trotzdem 30 Jahre gedauert?
1: Naja, zunächst mal, die meiste Zeit ging es darum, überhaupt die Lizenz zu bekommen, also dass Suhrkamp überhaupt den Text publizieren durfte. Naja, und dann ist es nicht ganz einfach. Wir mussten das edieren. Also es sind 550 Seiten, rund sehr eng beschriebene Tagebuchblätter, 6 Hefte insgesamt. Und das musste entziffert werden. Ja, manche Stellen waren durchaus schwierig. Da haben wir uns Mark Nixon vor allem und ich mikroskopisch quasi drüber gebeugt. Manche Begriffe, die dann auf Deutsch sind, wiederum mitten im englischen Text zu entziffern, mit denen er wortspielerisch umgeht. Ja, er schreibt zum Beispiel für den Berliner Wannsee Wahnsee. Ja, da mussten wir überlegen, ist das jetzt Absicht oder ein Fehler? Es ist wahrscheinlich Absicht, dass er versucht zu zeigen, dieser kollektive Wahn, diese kollektive politische Psychose, die da in der Reichshauptstadt um sich greift, die bringt er spielerisch auf den Punkt. Also der Text ist sehr witzig auch, ja, sehr sprachspielerisch, und all das zu erstmal entziffern, zu edieren, zu kommentieren und zu übersetzen. Gabi Hartl hat den Text wunderbar ins Deutsche übersetzt. Das hat ein bisschen gedauert, ja.
0: Akribische Detektivarbeit, die Sie da gemacht haben. Und dann ist aber eben deutlich geworden, sagen Sie auch, dass das interessant und wichtig ist für die Beckett-Forschung, als, wie Sie es vorhin angedeutet haben, als Rohmaterial, als Fundus, auf dem er aufbaut und sich entwickelt, seinen Stil, seine Sprache entwickelt.
1: Ganz genau. Also zunächst einmal ist es das, kann man sagen, letzte Werk von Beckett, das noch nicht veröffentlicht war. Eben ein umfangreicher Text. Dann ist es das einzige Tagebuch, das Beckett jemals geführt hat, ja, und über einen so langen Zeitraum. Und wir erleben eben den jungen Autor, noch bevor er berühmt war, durchaus in einer Krisenphase. Er war in einer persönlichen und auch künstlerischen Krise und entscheidet sich dann, nach Deutschland aufzubrechen, dort ein halbes Jahr zu verbringen und täglich zu schreiben, Beobachtungen aufzuschreiben und dabei an seiner Sprache zu arbeiten und seine Poetik zu überdenken. Was für eine Literatur will ich schreiben in der Situation dieser politischen Herausforderungen?
0: Also das war eben 36, 37, wo er dieses halbe Jahr dann nach Deutschland gereist ist. Sie sagen, persönliche Krise, er hat seinen ersten Roman abgeschlossen, noch nicht veröffentlicht, aber warum Deutschland? Warum geht er nicht nach Frankreich oder Uruguay oder warum Deutschland?
1: Ja, Uruguay wäre auch denkbar gewesen, aber er sprach sehr gut Deutsch. Er hatte eine Liebesbeziehung in Deutschland, war seit 1928 öfter in Deutschland, in Kassel, Peggy Sinclair. Und er interessierte sich für deutsche Literatur, las deutsche Literatur. Das heißt, er hatte die Voraussetzungen dafür, wirklich als sehr kompetenter, präzise und scharf beobachtender Zeuge zu sehen, was passiert in Nazi-Deutschland, wie verändert sich die deutsche Kultur, wie verändert sich die deutsche Sprache. Hätte er kein Deutsch gekonnt, wäre das nicht möglich gewesen. Also man merkt wirklich, wenn man den Text liest, wie auch das Ganze eine Art Sprachrecherche ist. Er gebraucht mehr als 1500 deutsche Wörter im Verlauf seines Tagebuches, mehrere hundert Sätze, die er schreibt oder zitiert. Wir haben ein Glossar in der Ausgabe hinzugefügt, Beckets Deutsch, ja. Also geradezu ein kleines Lexikon, ein Vokabelheft mit sehr, sehr ungewöhnlichen Einträgen, die auch zeigen, wie er gerade, fast wie Viktor Klemperer in seiner Analyse der Sprache des Dritten Reiches, sich dafür interessiert, was macht der Faschismus mit dem Deutschen, mit der deutschen Sprache. Also Angriff, Auslese, Bierabteilung, Verhetzungskünste, all solche Begriffe tauchen bei ihm im Original auf.
0: Verhetzungskünste.
1: Ja.
0: Er hat es lang ausgehalten in Deutschland. Ich meine, das war jetzt keine Reise von 2 Wochen, sondern ein halbes Jahr.
1: Genau.
0: Und dann hat er mehr oder weniger angewidert abgebrochen.
1: Genau. Also er ist schon auch länger angewidert, ist eigentlich das richtige Wort. Es gab ja, wie gesagt, zahlreiche internationale Autorinnen und Autoren, die auch in Deutschland waren. Virginia Woolf, Albert Camus, Jean-Paul Sartre und so weiter. Der junge John F. Kennedy als Student. Max Frisch als Schweizer junger Autor, der für die Neue Zürcher Zeitung berichtet, 1935. Und viele waren durchaus weniger angewidert.
0: Bei Beck, ja. Ja, das heißt? Also bei Frisch zum Beispiel, der wäre ambivalenter.
1: Also Frisch berichtet zum Beispiel von einer antisemitischen, rassistischen Ausstellung aus Berlin und ist aber sehr bemüht, so scheinbar neutral davon zu berichten. Er nennt sie eine Prachtleistung und schreibt, man wolle dann aber doch hoffen, dass die Rassenfrage nicht noch weiter auf die Spitze getrieben werde, nach jenem notwendigen Zurückdämmen der Juden. Also durchaus Bemerkungen, die ihm dann später unangenehm gewesen sein müssen. Und das gibt es bei Beckett nicht. Das ist durchaus ungewöhnlich, dass er also eigentlich von Anfang an eine distanzierte, sarkastische und, wie Sie sagten, angewiderte Haltung zeigt. Und das hält er aber nur ein halbes Jahr durch und dann reicht es ihm. Es gibt immer wieder Sätze, auch in seinem Tagebuch zum Beispiel, wunderbar finde ich, dass er schon relativ früh feststellt, what a Schererei this trip is becoming. Ja, versteht man eigentlich nur, wenn man weiß, was Schererei ist. Ja, also ihm wird das irgendwie trouble, ja, eine auch schwierige Reise. Oder an einer Stelle sagt er, ja, also irgendwann muss ich einfach kotzen oder nach Hause fahren. Also es ist klar, er ist angewidert, sarkastisch, versucht aber zugleich, so genau wie möglich zu beobachten, so viel wie möglich mitzunehmen. Er ist wie ein teilnehmender Beobachter, wie ein Ethnologe im Feld, der die Deutschen interviewt, ja, mit ihnen spricht, beobachtet, O-Töne aufnimmt, in Museen geht, Künstler und Kunsthistorikerinnen besucht, den Komiker Karl Valentin besucht etc. Also er ist sehr intensiv mittendrin und zugleich aber intellektuell auf Distanz.
0: Jetzt sagen Sie, es sind verschiedene Leute eben nach Deutschland da gefahren. Max Frisch, Sartre war auch einer, der kam. Gibt's da jetzt Konstanten? Wenn ich mir jetzt vorstelle, das sind lauter Autoren, die mit weit ausgefahrenen ästhetischen Antennen durch die Welt laufen und dann eine existenzielle Erfahrung haben und dann auf ihre Art drauf reagieren. Das heißt, sie suchen sozusagen diese existenzielle Erfahrung, um dann auf ihre Art drauf reagieren zu können.
1: Ganz genau. Also das ist zum Beispiel, was Virginia Woolf macht. Sie reist 1935 von Holland aus nach Deutschland, zusammen mit ihrem jüdischen Ehemann Lennart und einem Hausäffchen Mitzi. Ja. Und im Auto fahren sie also durch Deutschland. Und was Virginia Woolf macht in ihrem Tagebuch ist Folgendes. Sie beschreibt in ihren eigenen Aufzeichnungen gleichsam ein Experiment. Faschismus im Selbstversuch. Was macht das mit mir physisch und psychisch vom Moment der ersten Begegnung mit Uniformierten an der Grenze bis zur Ausreise? Also sie beobachtet sich selbst und protokolliert ihre eigenen psychophysischen Reaktionen in der Diktatur.
0: Da muss man aber auch einigermaßen angstfrei sein, um sowas überhaupt auf sich nehmen zu wollen.
1: Ja. Auch weil das, was man herausfindet, nicht nur angenehm ist. Zum Beispiel beschreibt sie eine Szene, wo sie in eine Massenveranstaltung geraten, eine hysterische Menschenmenge, die Hermann Göring erwartet. Und dann sagt sie, I raised my hand, also ich hob meine Hand, ja, als hätte sie sich mitreißen lassen. Und dann verarbeitet sie das später. Also das sind, wie ich finde, gerade aus der Situation heraus besonders interessante Aufzeichnungen, viel vertrauenswürdiger auch als die Auskünfte deutscher Zeitzeugen nach dem Krieg, die dann sagten, ja, wir haben es nicht gewusst oder wir waren selbstverständlich immer schon in der SPD oder so. Also ausländische Zeugen geben unbefangener zu, wo sie selbst bestimmte Elemente faszinierend fanden. Sie beschreiben oft auch Einstellungswandel, also wie sie anfangs mit bestimmten Sympathien kamen und was sie dann aber erkannten, zum Beispiel über die Kriegsvorbereitungen oder die sich verschärfende Verfolgung der Juden. Also man kann wirklich in diesem Fall sagen, der fremde Blick sieht mehr. Und das gilt für Beckett, der lange da war und besonders gründlich beobachtet, ganz besonders.
0: Der fremde Blick sieht mehr. Das ist, Oliver Lubrich, einer Ihrer Forschungsschwerpunkte, die Reisen ausländischer Autoren durch Nazi-Deutschland, weil eben der fremde Blick mehr sieht. Ging diese Faszination an diesen Reiseberichten, ging die los mit Beckett?
1: Sie ging los, in meinem Fall ehrlich gesagt, mit Jean Genet.
0: Warum?
1: Das ist auch eine ganz schräge Geschichte. Genet berichtet in seinem Tagebuch des Diebes, wie er 1937 als Vagabund und Prostituierter, als Stricher durch Deutschland gereist sei. Und das ganze Projekt ist im Grunde die existenzialistische Idee, sich selbst als den anderen, ja, den großen Gegner der französischen Zivilisation zu schildern. Ja? Kriminell zu sein, in Genets Fall schwul zu sein, eine ganz andere Ästhetik des Abseitigen, des Ekelhaften und so weiter zu verkörpern. Und dann kommt er nach Deutschland und merkt, wenn ich hier anders sein will, dann müsste ich mich eigentlich moralisch verhalten, denn dies ist ein Volk von Dieben. Wenn ich hier stehle, tue ich nichts Besonderes, wodurch ich mich auszeichnen könnte. Also wenn alle kriminell sind, dann bringt es nichts, sich durch Kriminalität abzusetzen. Und im Grunde muss er dann aufgeben und kann nach Hause fahren.
0: Also in dem Sinn, in diesem amoralischen Land ist selbst das Landstreichen keine schöne Sache mehr.
1: Genau.
0: Ja. Das ist der Kulturplatz-Talk. Wir reden heute mit dem Beckett-Fachmann und Literaturwissenschaftler Oliver Lubrich über Samuel Beckett, und zwar über die deutschen Tagebücher, German Diaries, die heute erscheinen, heute an diesem 20. August. Herr Lubrich, was hat er denn jetzt gemacht dieses halbe Jahr? Der ist natürlich dann unglaublich viel herumgekommen. Wo war er denn überall?
1: Also die Reise hat mehr als 30 Stationen. Er landet zunächst und hält sich eine Weile auf in Hamburg und reist dann grob gesagt über Berlin nach München und dann zurück nach Hause. Er besucht sehr viel Museen, geht in die verbotenen Räume auch. Wir sind ja 1936, 37 in der Phase, wo gerade die Ausstellung Entartete Kunst vorbereitet
0: wird. Genau, die war im Juli 1937 in München. Und die sieht er noch, diese Bilder, als die noch in den Museen hängen.
1: Genau. Also als sie zum Teil noch in den Museen hängen, zum Teil aber auch schon weggeschlossen sind oder überwiegend in, was er nennt, Folterkammer oder Schreckenszimmer. Er besorgt sich in Hamburg eine Art Sondererlaubnis, die verbotene Kunst zu sehen. Und als Ausländer zeigt man ihm dann auch noch oder öffnet ihm teilweise etwa in Halle diese Räume, in denen die Bilder schon gesammelt werden, um dann in der Ausstellung Entartete Kunst gezeigt zu werden. Und er trifft auch den dann später so berüchtigten Kunsthändler Hildebrand Gurlitt, der 9-mal erwähnt wird im Tagebuch, der ihm Max Beckmann zeigt. Oder zum Beispiel eine Radierungsmappe von Otto Dix, Der Krieg. Ja, a Nightmare Talent, kommentiert Beckett, ja, ein Albtraumtalent. Und diese Bilder gingen dann ja durch das Legat von Gurlitts Sohn ans Kunstmuseum in Bern, wo sich heute befinden.
0: Das ist einige viele Jahre her, gab 2013 war das schon, als der Gurlitt war eben einer dieser Kunsthändler, der während der Zeit des Nationalsozialismus mit der Verwertung beschlagnahmter Werke beauftragt war, Picasso, Matisse, Chagall und so weiter. Jetzt Samuel Beckett sieht diese Bilder in der Sammlung von Hildebrand Gurlitt, schreibt er darüber?
1: Er schreibt darüber und das ist auch nur ein Beispiel. Also er besucht solche Sammler, er besucht aber auch jüdische Künstlerinnen, die nicht mehr ausstellen dürfen, beziehungsweise nur noch privat und nur für Juden. Er schreibt ein ganzes Schreiben, einen Brief ab, nämlich das Berufsverbot, das eine jüdische Künstlerin Gretchen Wohlwill bekommen hat. Und er besucht jüdische Kunsthistorikerinnen, Privatsammler und so weiter. Er lebt also regelrecht eine jüdische Kunstszene, die im Verschwinden begriffen ist. Manche emigrieren, ja, andere werden schikaniert. Die Verschärfung der Verfolgung wird darin für ihn erfahrbar und spürbar. Also er geht nicht einfach nur in Anführungszeichen durch Museen, sondern richtig tief hinein in den auch Untergrund, in den künstlerischen Untergrund, in die jüdische Kunstszene.
0: Beschreibt also die Arbeitsbedingungen der Künstler.
1: Ganz genau.
0: Wenn Sie sagen, er hat jetzt diesen fremden, der fremde Blick sieht mehr und es sind objektive Beobachtungen von diesen doch existenziellen Erfahrungen. Was hat das mit ihm gemacht, mit Beckett? Denn ich meine, er wird das ja zwar beschreiben, aber er wird das irgendwie speziell beschreiben.
1: Genau. Also die hauptsächliche Frage für ihn als Schriftsteller ist eigentlich, mit welcher Art von Literatur kann ich auf das, was ich hier erlebe, reagieren? Mhm. Er liest auch NS-Gegenwartsliteratur oder Literaturgeschichten und schreibt dann darüber, dass das genau die Art zu schreiben ist, die er nicht möchte. Also große pathetische Begriffe, große Erzählungen, ja. Er will genau beobachten, Fakten bringen, reduziert schreiben und damit dieser nationalsozialistisch-ideologischen Schreiben etwas entgegensetzen. Ich kann vielleicht mal eine kurze Passage, wenn Sie mögen.
0: Das wäre schön.
1: Einen O-Ton kurz mal zitieren, ja, weil man daran merkt, wie er sich so mit bestimmten Begriffen, aber auch mit der deutschen Sprache, wie er sie wahrnimmt, auseinandersetzt. Das wäre eine Szene, in der er mit einer jungen deutschen Frau sich unterhält, Claudia Ascher, die ihm von einer akademischen Auslandsstelle vermittelt worden ist als Gesprächspartnerin. Und dieses Gespräch verläuft also nun für Beckett wie folgt. Und ich lese das mal im Original. Man wird merken, das ist sowieso überwiegend deutschsprachig. Also Beckett schreibt, she speaks of the new Lebensanschauung as for her Erlösung. Solid block of Leben fühlen wollen, denken verpönt, urges me to abdicate Abstand and plunge into the Abgrund. Und dann fasst er das zusammen, dieses Gespräch mit dieser deutschen Frau und deren Kitsch, Pathos und Selbstmitleid, indem er sagt, her Kraft durch Freude Conversation kills me. Ihre Kraft und durch Freude Unterhaltung macht mich fertig.
0: Mhm. Ja. Und der Plunge into the Abgrund. Also Englisch und Deutsch, und das ist ziemlich vertrackt, das Ganze, und ziemlich doppeldeutig und hintersinnig und brutal.
1: Absolut, also das versteht man ja gar nicht. Wenn man jetzt nur den englischen Text liest und kein Deutsch kann, muss man diese Begriffe erstmal sich übersetzen. Mhm. Aber ich glaube, was hier deutlich wird, ist eben, er merkt, wie nach wenigen Jahren, nach 3-4 Jahren NS-Diktatur, auch unwillkürlich ins Unbewusste quasi eindringend sich die Sprache verändert hat. Diese nazihafte Art zu reden, die er selbst bei Menschen, die ihm sympathisch sind und die ihm ideologisch unverdächtig erscheinen, festzustellen ist, die hat sich schon relativ rasch durchgesetzt. Ja. Dieses eben Pathos, Kitsch, ja. Selbstmitleid, die großen Begriffe, die großen Erzählungen. Genau das ist es, was er selbst nicht möchte.
0: Haben Sie noch ein Beispiel für uns?
1: Ja, also zum Beispiel unterhält er sich mit dem Pensionsbesitzer, Kempt, ja, in Berlin, und beschreibt hier, was wir vielleicht auch kennen, ja, der ist ihm eigentlich sympathisch und plötzlich bringt er Verschwörungserzählungen. Und das jetzt in der Übersetzung von Gabi Hartl hört sich folgendermaßen an. Er kredenzt mir ebenfalls den NS-Logos mit besonderem Hinweis auf die, die nicht dazugehören. Fürchterliches Pack. Aber erst nett. Ein perfekter kleiner Demagoge spult die gesamte Geschichte der Bewegung herunter, soweit sie sich mit seiner eigenen deckt, nämlich weitgehend. Holt all seine Papiere, Ausweise, Orden und Bescheinigungen hervor. Der kleine, liebenswerte Streicher. Mhm. Julius Streicher, der Oberantisemit, bekanntlich. Also Beckett hat engen Umgang mit diesen Menschen. Er interviewt sie, findet sie, wie gesagt, zum Teil auch sympathisch und nett und beschreibt dann in verschiedenen Abstufungen, wie sie sozusagen NS-Ideologie wiedergeben. Zunächst mit dem Ansatz, sich selbst rauszuhalten. So ähnlich wie Christopher Isherwood, der zu Beginn der Nazi-Diktatur aus England in Deutschland war und seinen Berlin-Roman mit dem Satz einleitet, I am a camera, ich bin eine Kamera. Ja, ich nehme nur auf, ich zeichne auf, aber ich kommentiere nicht, ich habe selber keine Haltung. Das lässt sich natürlich nicht durchhalten, sehr wohl hat Beckett eine Haltung und er bringt sie dann auch zum Ausdruck.
0: Also ein riesiges Forschungsfeld hat er da, wenn er mit der deutschen Frau da spricht, mit seinem Pensionswirt spricht und viele, viele, eigentlich ständig die Leute beobachtet und beschreibt. Genau. Wie entwickelt er denn jetzt daraus dann seinen Stil?
1: Er experimentiert hier durchaus auch zunächst mal autobiografisch, also er schreibt er in der Ich-Form, er notiert täglich, er notiert sarkastisch, nüchtern und eben pathosfrei, ja, und ohne große ideologische Erzählungen. Also er setzt jetzt diesem nationalsozialistischen, ideologischen, dieser Welle von Ideologie, die ihm da entgegenkommt, nicht eine Gegenideologie entgegen. Also er kommt jetzt nicht mit Marxismus oder irgendetwas anderem, Christentum oder so, sondern versucht möglichst nüchtern und sarkastisch Details zu beobachten, mhm. Tatsachen festzuhalten. Das ist seine Antwort auf diese Situation, die er dort erlebt.
0: Ist das dieses verharrende Beobachten und diese tiefen Bohrungen à la Godot, die da schon hier spürbar werden?
1: Bei Godot ist es ja dann eine noch weitergehende Verknappung. Eben er reduziert seine Sprache also geradezu in Richtung abstrakte Kunst, eben so weit, dass man lange die historischen Andeutungen, die eben doch darin stecken, die politischen Anspielungen, übersehen konnte. Also in Warten auf Godot zum Beispiel sagen die beiden Hauptfiguren, die Sie erwähnt haben, ja, sie dürfen nicht mehr auf den Eiffelturm. Ja, warum nicht? Weil sie als Juden nach dem deutschen Einmarsch dort keinen Zugang mehr haben und so weiter. Nicht? Also es gibt Details, aber Beckett hat das so weit verknappt und reduziert, dass man sie überlesen kann.
2: 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Und hier im Radio bei SRF 4 News machen wir weiter mit Aktualität.

0: Die Nachrichten von SRF um 14:30 mit Frank Estermann. Was würde ein neues Atomkraftwerk in der Schweiz kosten? Mit dieser Frage haben sich die Akademien der Wissenschaften befasst und sie kommen zum Schluss, ein neues AKW kostet zwischen 14 und 43 Milliarden Franken. Die Forschenden haben zwei Reaktortypen angeschaut, die für die Schweiz in die Frage kommen. Sie haben je ein optimistisches Szenario mit idealem Projektverlauf und ein weniger optimistisches Szenario mit Bauverzögerungen und Kostenüberschreitungen berechnet. Weiter schreiben die Akademien der Wissenschaften, dass ein neues Kernkraftwerk wohl nur mit erheblich staatlicher Unterstützung gebaut werden könnte. Auch in anderen Ländern hätten private Investoren nur dann AKWs gebaut, wenn der Staat mitbezahlt habe. Das Schweizer Stimmvolk dürfte nächstes Jahr entscheiden, ob das Neubauverbot für Atomkraftwerke aufgehoben wird. Nach dem Präsidium der Waadtländer Mitte-Partei hat sich nun auch der Parteivorstand von Regierungsrätin Valérie Dietli distanziert. Mit 14-6 Stimmen bei 2 Enthaltungen empfiehlt der Vorstand den Delegierten, eine weitere Kandidatur Dietlis nicht zu unterstützen, wie er mitteilt. Die Vorstandsmitglieder zeigen sich tief enttäuscht über die Art und Weise, wie Dietli ihre erneute Kandidatur bekannt gegeben hatte. Sie habe nicht mit der Partei abgestimmt und Frist nicht eingehalten. Dies zeuge von einer, Zitat, offensichtlichen Geringschätzung der Partei und ihrer Mitglieder. Dietli hatte am Sonntag angekündigt, sie wolle bei den Wahlen nächstes Jahr noch einmal antreten. Gegen sie läuft unter anderem eine Strafuntersuchung wegen des Verdachts auf Amtsmissbrauch. Zu 2 Kurzmeldungen. Der Waldbrand im Westen der deutschen Stadt Köln ist endgültig gelöscht. Das sagen die Behörden. Das Feuer war vor einer Woche bei der Ortschaft Hürtgenwald ausgebrochen und hat eine Fläche von 300 Hektar zerstört. Es handelte sich um den größten Waldbrand in der Geschichte des Bundeslandes Nordrhein-Westfalen. Zwischenzeitlich wurden rund 2000 Menschen evakuiert. Die USA verhängen neue Sanktionen gegen Kuba. Betroffen sind laut dem US-Außenministerium etwa staatliche Bergbau- oder Metallunternehmen. Der kubanische Außenminister schrieb dazu, die USA wollten der kubanischen Wirtschaft schaden und die Regierung daran hindern, grundlegende Dienstleistungen für die Bevölkerung bereitzustellen. Kuba leidet unter einer schweren Wirtschaftskrise. Verschärft wurde diese durch eine US-Ölblockade seit Anfang Jahr. Das Wetter. Heute ist es zunächst grau und nass. Am Nachmittag gibt es im Westen Aufhellungen. Dies bei 17 bis 21 Grad. Das war Nachrichten von Radio SRF. Verantwortlich Frank Estermann.
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4: Mein Gast ist der deutsche Außenminister Johann Wadephul. Willkommen im Tagesgespräch.
5: Grüezi, obwohl bei mir im Norden sagt man Moin in Deutschland. Aber ich freue mich auf das Gespräch.
4: Sie sind auf Besuch in der Schweiz und trafen in Bern Außenminister Ignazio Cassis zu politischen Gesprächen. Sie sind seit gut einem Jahr Außenminister in Deutschland und gehören der CDU an. Herr Wadephul, Kriege, Krisen und Katastrophen sind Ihr Arbeitsalltag. Viele sagen, Europa wirke in dieser geopolitischen Situation orientierungslos. Wieso schaffen es die Europäer nicht, sich in dieser Welt zu behaupten?
5: Na, sie schaffen es ja schon. Also in unserem Kerneuropa haben wir nach wie vor Frieden, Freiheit und auch Sicherheit. Wir müssen mehr dafür tun, es zu bewahren. Wir Deutschland sind in der NATO, tun erheblich mehr. Sie werden das auch hier in der Schweiz verfolgt haben. Wir geben 5% mittlerweile oder wollen recht schnell 5% unseres Bruttoinlandsproduktes für Verteidigungszwecke ausgeben. Und wir unterstützen die Ukraine, die angegriffen wird. Das hat sie sich nicht ausgesucht. Das ist geschehen. Das ist ein Ereignis von außen. Und was immerhin erreicht worden ist, Russland hat nicht einfach gewonnen, wollte in 3 Tagen dieses Land erobern. Und wir sind bedauerlicherweise, aber wir sind immerhin noch im 5. Kriegsjahr. Also wir sind schon in der Lage, uns zu verteidigen und zu behaupten. Aber wir müssen insgesamt mehr machen, übrigens auch mehr zusammen machen. Und dazu brauchen wir auch die Schweiz.
4: Und wie, wenn wir gerade bei diesem Thema bleiben, wie wollen Sie die Schweiz brauchen? Wie kann die Schweiz für die Verteidigung, für die Sicherheit in Europa beitragen?
5: Naja, indem sie möglichst eng mit uns kooperiert. So eng, wie es natürlich die Neutralität der Schweiz zulässt, aber das wird ja auch ausgenutzt bisher. Wir sehen in der Schweiz Sanktionen, wie wir sie auch in der Europäischen Union gegenüber Russland ausgebracht haben. Ja, nicht um Russland irgendwie zu schaden oder was Schlechtes zu tun, sondern um Russland klarzumachen, wir akzeptieren das nicht, dass einfach ein Land, was es sich zutraut, militärisch ein anderes überfällt, dass es einfach Regeln missachtet, dass es Menschen tötet. Und da die Solidarität der Schweiz zu haben, da eine Schweiz zu haben, die das so macht wie die gesamte Europäische Union, in dieser Frage mindestens mal, das ist schon ein Mehrwert, das macht schon eine Menge aus.
4: Bleiben wir aktuell bei Russland. Der russische Außenminister Lavrov drohte mit Zerstörung. Er sagte kürzlich im russischen Staatsfernsehen, wir werden unsere Methoden stark verschärfen, um all das zu zerstören, was Kiews Kriegsmaschine aus dem Westen speist. Und wir tun dies bereits. Das ist eine deutliche Drohung gegen den Westen, insbesondere gegen Deutschland als wichtigsten Waffenlieferanten der Ukraine.
5: Naja, wir nehmen das zur Kenntnis, aber wir lassen uns natürlich nicht einschüchtern. Ja.
4: Aber sehen Sie das auch als starke Drohung?
5: Es ist möglicherweise in unsere Richtung gemeint. Ich weiß es nicht ganz genau, aber ich habe es auch ein bisschen aufgegeben, mich mit derart öffentlichen Erklärungen allzu lange zu befassen. Was doch wichtig ist, dass wir sehen, dass Russland militärisch nicht den Erfolg hat, den es hätte haben wollen. Dass es zweitens politisch weitgehend isoliert ist und dass es drittens wirtschaftlich erhebliche Schwierigkeiten mittlerweile hat. Ist das schön, ist das begrüßenswert? Nein. Aber das ist der Weg, den die Weltgemeinschaft im Großen und Ganzen, jedenfalls Europa zusammen mit vielen Partnern auf der Welt beschritten hat, um Russland klarzumachen, höre auf, führe diesen Krieg nicht weiter. Und ich glaube, Russland merkt die Wirkung dieser Maßnahmen, merkt, dass es nicht so durchdringt, wie es hätte Erfolg haben wollen. Und deswegen sehe ich das eher als Ausdruck der Verzweiflung und ordne das entsprechend ein.
4: Das alles steht auch im Zusammenhang mit dem jüngsten Drohnenvorfall am Flughafen Leipzig. Dort war eine Drohne mit Sprengstoff entdeckt worden. Der Flughafen gilt als Umschlagplatz für militärische Hilfslieferungen in die Ukraine. Der Verdacht richtet sich gegen Russland. Laut Medienberichten explodierte diese Drohne offenbar nur wegen eines technischen Defekts nicht. Also dieser Vorfall hätte in einer Katastrophe enden können.
5: Ja, das ist gut möglich. Das wird jetzt alles genau untersucht. Wir legen da sehr viel Wert darauf, dass es sorgfältig untersucht wird, was technisch dahinter stand, was hätte auch geschehen können.
4: Aber ist das eine neue Bedrohung, eine neue Eskalation der Bedrohung?
5: Ja, natürlich ist das etwas Neues. So etwas hatten wir noch nicht, dass auf einem Verkehrsflugplatz, der viel genutzt wird, ist nicht einer der am meisten frequentierten, aber er wird schon benutzt, ist nicht nur ein Regionalflugplatz sozusagen, dass da wirklich Sprengstoff gefunden wird, der schon erheblichen Schaden hätte anrichten können. So, jetzt werden wir in aller Sorgfalt prüfen, was ist das, wo kann das herkommen, was können wir analysieren, da sind unsere Experten dran und da bin ich zuversichtlich, dass sie auch zu einem Ergebnis kommen. Wenn wir ein Ergebnis haben, dann werden wir das politisch bewerten und daraus Schlüsse ziehen.
4: Das ist ja noch schwierig für die deutsche Regierung. Reagiert die Regierung zurückhaltend? Scheint sie vielleicht schwach oder angreifbar? Eine überzogene Reaktion, zum Beispiel auf so eine Drohne, birgt ebenfalls Gefahren und könnte die Kriegsgefahr erhöhen, wenn man zu stark, zu heftig reagiert. Erkennen Sie dieses Spannungsfeld?
5: Ja, ganz so würde ich es nicht sehen. Also wir wollen dann reagieren, wenn wir es einordnen können. Und das können wir noch nicht. Wir wissen schon ein bisschen mehr, als ich jetzt öffentlich sagen kann.
4: Also war es Russland?
5: Nein, das kann ich nicht sagen. Ich weiß nicht, wer es war. Deswegen kann ich auch nicht sagen, wer es nicht war. Also das ist zum jetzigen Zeitpunkt noch nicht geklärt. Aber wenn es geklärt ist, dann werden wir uns dazu verhalten. Aber weil es eben auch ungeklärt ist, können wir ja nicht in den Raum hinein einen politischen Deutschschuss abgeben. Das geht nicht. Also, deswegen machen wir hier sorgfältig unsere Arbeit. Wir lassen uns durch niemanden einschüchtern, wie ich das gerade gesagt habe. Wir haben eine sehr klare Positionierung. Das, was Russland dort macht, ist ein völkerrechtswidriger Krieg. Es sterben Tausende von Menschen in einer Woche. Sehr, sehr viele Russen, viel zu viele. Die Ukraine leidet darunter. Es gibt Verletzungen von NATO-Territorium, NATO-Luftraum. All das ist nicht akzeptabel. All das muss beendet werden. Und es wird nur durch Klarheit beendet, durch Konsequenz, aber auch nur durch Besonnenheit beendet. Und das versuchen wir als Politik zu formulieren.
4: Was meinen Sie, es wird nur mit Klarheit beendet? Was für eine Klarheit?
5: Na, die Klarheit, dass wir selber verteidigungsfähig sind und dass wir natürlich Russland bisher schon ziemlich stark sanktioniert haben. Es ist ja sehr stark in seinen wirtschaftlichen, in seinen politischen Möglichkeiten eingeschränkt. Ich meine, wir haben keinen Luftverkehr, wir haben praktisch keinen Warenaustausch mehr mit Russland. Das ist ja erheblich, das schadet auch Russland. Und das muss ja jeder sich in Russland auch überlegen, ob es das denn wert ist. Und ich glaube, diese Überlegung wird auch mehr und mehr angestellt.
4: Das ist das SRF-Tagesgespräch mit dem deutschen Außenminister, mit Johann Wadephul, zurzeit auf Besuch in Bern. Das Tagesgespräch gibt es immer auch als Podcast auf allen gängigen Plattformen. Kommen wir zum Verhältnis Schweiz-Deutschland. Der Ausbau der Luftverteidigung ist ein großes Thema in der Schweiz und das hat auch mit Deutschland zu tun. Die Schweiz wartet auf ihre Patriot-Luftabwehrsysteme. Die USA hatten 5 für die Schweiz bestimmte Einheiten 2025 dann Deutschland zugesprochen. Deutschland hatte zuvor eigene Patriot-Systeme an die Ukraine geliefert und die USA haben gesagt, gut, wenn jetzt Deutschland diese Systeme an die Ukraine liefert, müssen wir zuerst Deutschland beliefern und nicht die Schweiz. Und dadurch ist die Schweiz auf der Warteliste zurückgefallen, was natürlich für uns nicht optimal ist und das verursacht hohe Kosten und wir müssen warten. Nun spricht aber die Schweiz mit Deutschland über eine mögliche Lösung. Deutschland könnte trotzdem diese Raketen doch wieder an die Schweiz abtreten. Die Schweiz, so die Hoffnung hier, könnte dadurch erste Systeme bereits im nächsten Jahr geliefert erhalten. Wo stehen wir in diesem Prozess?
5: Die Schweiz wird ihre Systeme bekommen, das ist doch ganz klar. Aber wir werden die Systeme jetzt klugerweise in Europa miteinander dort einsetzen, wo sie am dringendsten gebraucht werden, wo der Luftraum verletzt werden, wo Menschen sterben, wenn diese Verteidigungssysteme nicht da sind. Und das ist nicht in Deutschland der Fall, zum Glück, und nicht in der Schweiz der Fall, sondern in der Ukraine. Da werden die Systeme gebraucht. Und deswegen ist unser klares Plädoyer, lasst uns so lange, so viel wie möglich der Ukraine geben, damit die sich verteidigen können, damit sie Menschenleben schützen können. Und wenn das überstanden ist, hoffentlich möglichst bald, dann kriegen alle anderen ihre Systeme, die sie brauchen. Auch Deutschland hat viel, viel zu wenig Systeme für so ein großes Land.
4: Trifft es zu, dass sich Deutschland und die Schweiz in den erwähnten Gesprächen nicht einig geworden sind, betreffend den Patriot-Luftabwehrsystemen?
5: Glaube ich nicht, aber ich kann dazu nichts sagen, müssten Sie wirklich ehrlicherweise den Verteidigungsminister fragen. Ich habe darüber keine Kenntnis.
4: Zum Schluss will ich mit Ihnen noch über die AfD sprechen. Am Sonntag in 2 Wochen sind die Landtagswahlen in Sachsen-Anhalt wahrscheinlich, so sagen wir das hier in der Schweiz, die wichtigsten Landtagswahlen überhaupt in der Geschichte Deutschlands. Die AfD liegt dort mit großem Vorsprung vor den anderen Parteien. Die in Sachsen-Anhalt gesichert rechtsextreme AfD könnte an die Macht kommen, sogar den Ministerposten übernehmen. Auf dem Titelbild des Spiegels sah man diese Woche Ulrich Siegmund, der AfD-Spitzenkandidat, und dann der Titel «Der gefährlichste Mann Deutschlands». Ist er das?
5: Naja, das ist die Meinung eines Presseorgans gewesen, die jedem Presseorgan in Deutschland zusteht. Ich gehöre nicht der AfD an, sondern der CDU. Und wenn ich Politiker bin und Wahlkampf mache und Bundestagsabgeordneter, werbe ich für meine Partei und ich werbe auch als Bundestagsabgeordneter für andere Parteien, nicht für die AfD, weil ich nicht glaube, dass sie die richtige Politik für Deutschland formuliert. Das wird jetzt noch 2 Wochen so weitergehen und dann schauen wir uns das Ergebnis an. Ich glaube allerdings insgesamt auch nicht, dass man das überbewerten sollte. Es ist am Ende auch nur ein Bundesland, in dem abgestimmt wird. Aber die Stimmungslage, die wir dort verspüren bei vielen Menschen, die muss uns natürlich schon besorgen, die nehmen wir auch ernst. Und eine Politik zu formulieren, die die Menschen dazu bewegt, andere Parteien zu wählen und nicht die AfD, das ist jedenfalls auch die, glaube ich, die Aufgabe von vielen Politikerinnen und Politikern. Und so sehe ich das auch für mich als Abgeordneter.
4: Nicht überbewerten, sagen Sie, das sehen nicht alle so. Ihr Kabinettskollege Boris Pistorius hat vor ein paar Tagen gesagt, er hätte Bedenken, einem Ministerpräsidenten der AfD wegen deren Russland-Nähe sensible Informationen zu überlassen. Sollte die Partei wirklich an die Macht kommen, würden Sie, wenn die AfD an der Macht ist, zum Beispiel eben in Sachsen-Anhalt, würden Sie das auch so machen?
5: Ich bin dafür ja gar nicht zuständig als Außenminister. Das hat er vielleicht als ehemaliger Innenminister gesagt. Ich habe gelernt, als Politiker nicht auf hypothetische Fragen zu antworten. Lassen Sie uns darüber sprechen, wenn wir das Wahlergebnis haben. Und jetzt machen wir erstmal alle noch Wahlkampf. Dann warten wir ab, was die Wählerinnen und Wähler sagen und beschäftigen uns mit dem Ergebnis.
4: Gut, aber 43% für die AfD und ich weiß nicht, ein bisschen 24-26% für die CDU. Das ist schon eine sehr, das ist eine, klar, das ist eine Umfrage. Das ist noch nicht das Wahlergebnis, aber schon ziemlich deutlich. Wie schätzen Sie das ein?
5: Ja, das, so wie Sie es sagen, es ist deutlich, aber es bleibt eine Umfrage. Und ich warte auf das Wahlergebnis und das gibt es nach 18 Uhr am Wahlsonntag.
4: Kürzlich hat einer Ihrer Vorgänger, der ehemalige deutsche Außenminister Sigmar Gabriel, bei uns in der NZZ gesagt, die Brandmauer ist in der Gesellschaft mit Sicherheit gescheitert, sonst gäbe es nicht die AfD mit bundesweiten 30%. Wie stehen Sie zur Brandmauer? Ist es richtig, dass die demokratischen Parteien nicht mit der AfD zusammenarbeiten?
5: Also wir haben ja, ich muss dazu vorweg sagen, Sie sprechen jetzt mit dem deutschen Außenminister, der antwortet auf diese Frage nicht, weil er neutral sein muss in seinem Amt. Ich antworte jetzt als Abgeordneter der CDU-CSU-Bundestagsfraktion und als Mitglied der CDU. Und als solches Mitglied sage ich, dass meine Partei sehr gut beraten ist, nicht mit einer derartigen Partei zusammenzuarbeiten, wie die AfD sie ist. Weil sie unseren demokratischen Konsens in Deutschland in Frage stellt und weil sie auch Institutionen in Frage stellt und weil sie die Zugehörigkeit Deutschlands zur Europäischen Union in Frage stellt, weil sie ein völlig falsches Verständnis vom russischen Aggressionskrieg gegen die Ukraine hat. Also solange das alles so ist und das ist sehr gefestigt in der AfD, so sehe ich überhaupt keine Möglichkeit zu einer Zusammenarbeit.
4: Und stärkt das nicht die AfD?
5: Ich finde, Grundprinzipien hat man, unabhängig davon, welche Wirkung das hat. Und zu diesen Prinzipien muss man stehen. Man muss sie vertreten, man muss sie erklären. Aber Prinzipien kann man nicht davon abhängig machen, welche Folgerungen daraus sich ergeben.
4: Zum Schluss, Sie sind auf Social Media der erfolgreichste Minister in Deutschland. Niemand hat so viele Fans auf Instagram.
5: Der Bundeskanzler hat mehr.
4: Genau, noch der Bundeskanzler, aber dann kommen gleich Sie. Ich nehme jetzt der Bundeskanzler ist der Kanzler und Sie sind ein Minister. Und von allen Ministerinnen und Ministern haben Sie am meisten Fans auf den sozialen Medien. Wieso?
5: Naja, also ich glaube, ich habe ein wirklich sehr gutes Team, das sehr gut versteht, wie man Social-Media-Produkte erstellt und wie man auch die politischen Inhalte, die es gibt, den Menschen erzählen kann. Das bringt unheimlich viel Spaß, mit diesem Team zusammenzuarbeiten. Ich mache nicht mehr, als dass ich bin, der ich bin. Und vielleicht ist das auch eine Sache, die Menschen gut finden, wenn man nicht krampfhaft versucht, irgendwie eine Rolle zu spielen. Ich kann es nicht anders und ich trete so auf, wie ich bin und ich habe die Argumente, die ich habe. Und wenn das die Menschen gut finden, freue ich mich. Ich mache es ja ehrlich gesagt nicht für mich, sondern ich mache es für dieses Land, dem ich gerne diene. Und ich glaube, gerade in diesen Zeiten der Unordnung, wie die Schweizerische Botschafterkonferenz es jetzt hier genannt hat, Menschen zu erklären, was die Bundesregierung in der Außenpolitik macht, ist, glaube ich, schon eine wichtige Aufgabe und ich versuche, die mit meinem Team zusammen zu erfüllen.
4: Hören wir doch an dieser Stelle rein, wie Sie auf Social Media klingen.
6: Minister, wo stehen wir hier?
7: Wir stehen jetzt an der finnisch-russischen Grenze.
6: Wo ist Russland? Wo ist Finnland?
7: Russland ist da drüben.
6: Herr Außenminister, ich wollte ein Interview, Moin. Sie wollten joggen, also machen wir jetzt beides. Okay. 12 Monate ungefähr nicht mehr gesehen. Was war seitdem Ihr schönstes Ereignis?
8: Herzlich willkommen zu unserer beliebten Rubrik.
9: Ist russische Desinformation immer noch so verrückt?
10: Ja! Ist russische Desinformation immer noch so verrückt?
11: Die Weltlage erfordert es, dass wir mit unseren Nachbarn stets im Gespräch bleiben.
12: Es geht nach Mauretanien, nach Nigeria und nach Südafrika.
4: Auf Instagram muss alles kurz und knackig sein, wenn Sie die Schweiz in 3 Worten beschreiben müssten, ebenso Instagram-mäßig, dass man nicht gleich wegklickt. Welche 3 Worte wären das?
5: Ja, wäre immer der Uri Schwitz und Unterwalden. Also das fällt mir schon noch ein. Nein, aber schon, ich finde schon pure Demokratie, Neutralität und ja, ich muss schon sagen, ein wirklich sehr schönes Land.
4: Johann Wadefuhl, vielen Dank für dieses Gespräch.
5: Sehr gerne.
2: Das war eine Wiederholung des Tagesgesprächs vom Donnerstag.
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17: Und hier im Radio sprechen wir jetzt über die Türkei. Das türkische Parlament hat ein Gesetz verabschiedet, das zur Freilassung zahlreicher Mitglieder der verbotenen kurdischen Arbeiterpartei PKK führen könnte. Das Gesetz soll den Aussöhnungsprozess voranbringen zwischen der PKK und dem türkischen Staat. Die Kurden sind die größte Minderheit in der Türkei. Sie fordern seit Jahrzehnten eine gesellschaftliche Gleichstellung. Die PKK, die etwa in der EU als Terrororganisation gilt, kämpft seit Jahren für einen kurdischen Staat oder ein Autonomiegebiet im Südosten der Türkei. In dem Konflikt sind schon zehntausende Menschen ums Leben gekommen seit den 1980er Jahren. Und nun hat das türkische Parlament also ein Gesetz beschlossen mit einer überwältigenden Mehrheit, das unter anderem einen Strafaufschub für PKK-Mitglieder vorsieht. Darf man das als historisch bezeichnen? Das hat Ivan Lieberherr den Journalisten Thomas Seibert in Istanbul gefragt.
18: Historisch ist es auf jeden Fall. So etwas hat es in der Türkei noch nie gegeben. Der türkische Staat einigt sich mit einer aufständischen Guerillagruppe nach mehr als 40 Jahren Krieg, mehr als 40.000 Toten, der Zerstörung ganzer Regionen im türkischen Südosten. Das ist auf jeden Fall historisch. Was es nicht ist, ist eine Einigung zwischen zwei gleichberechtigten Partnern. Also wir haben hier keine Konfliktparteien, die gleicher erschöpft nach einem langen Krieg sagen, okay, lass uns Frieden machen. Diese Abmachung und dieses Gesetz, das Erdogan jetzt unterzeichnet hat, ist Ausdruck des Sieges der Türkei über die PKK. Es ist also ein starkes Ungleichgewicht. Es ist eine Art Kapitulation der PKK.
4: Wie kam es zu diesem Gesetz?
18: Ein wichtiger Grund ist militärisch. Die PKK hatte in diesem jahrzehntelangen Konflikt lange einen großen Vorteil, weil sie mit kleinen Trupps sehr beweglich war in dem unwegsamen Gelände in Südostanatolien. Die türkische Armee war recht schwerfällig und konnte auch mit Hubschraubern oder Kampfflugzeugen da kaum etwas machen, um die Verstecke der PKK ausfindig zu machen. Das änderte sich durch die Einführung von Drohnen, Aufklärungsdrohnen, die sehr lange in der Luft bleiben können, konnten eben herausfinden, wo die PKK-Trupps waren, welche Wege sie benutzten, und Kampfdrohnen konnten diese PKK-Trupps dann angreifen. Da hatte die PKK nichts dagegen zu setzen. Ein anderer wichtiger Grund dafür war der Machtwechsel in Syrien Ende 2024. Damals stürzte Diktator Assad. Die neue Regierung unter Übergangspräsident Shara ist sehr eng mit der Türkei verbündet. Die Ableger der PKK in Syrien, die unter Assad im Bürgerkrieg sich da eine Autonomiezone errichtet hatten, die geriet ins Hintertreffen und konnte in dieser neuen Zeit auch nicht bestehen. Inzwischen ist diese Autonomiezone aufgehoben. Das heißt also, hier hat die PKK eine weitere Machtbasis verloren. Das waren zwei wichtige Gründe für diesen Friedensschluss.
4: Und welche Rolle spielte der inhaftierte PKK-Chef Abdullah Öcalan, der Gründer der PKK? Er hatte sich ja für die Auflösung der PKK ausgesprochen.
18: Genau, Öcalan hat sich im Grunde genommen an die Spitze der Bewegung gesetzt. Er hat gesagt, wir brauchen den Frieden mit der Türkei. Er hat wohl eingesehen, dass der bewaffnete Kampf nichts mehr bringt. Auf seinen Befehl hin hat sich die PKK im vergangenen Jahr für aufgelöst erklärt, hat mit der Niederlegung ihrer Waffen begonnen. Öcalan selbst allerdings wird auch unter diesem neuen Gesetz im Gefängnis bleiben müssen, weil dieses Gesetz die Führungskader der PKK ausspart. Die können also nicht freikommen. Und auch ein wichtiger Politiker der Kurden in der Türkei, Selahattin Demirtas, der seit mehr als 10 Jahren im Gefängnis sitzt, der darf auch nicht rauskommen. Das sind also von Kritikern jedenfalls beklagte Schwächen des Gesetzes. Viele Forderungen der Kurden bleiben ebenfalls unberücksichtigt. Da war zum Beispiel der Ruf nach der Verankerung der kurdischen Identität in der türkischen Verfassung. Davon ist jetzt keine Rede mehr. Ebenso wenig wie von der Zulassung, jedenfalls der offiziellen Zulassung von kurdischsprachigem Sprachunterricht in den Kurdengebieten der Türkei.
19: Viele Forderungen der Kurden bleiben unberücksichtigt. Sie haben vorher das Wort Kapitulation verwendet. Ist das überhaupt annehmbar für die Kurdinnen und Kurden?
18: Die politische Führung der Kurden und auch Öcalan sind wohl zu dem Schluss gekommen, dass mehr nicht drin war. Immerhin kommen 3.500 PKK-Mitglieder frei durch dieses Gesetz. Ihre Strafen werden zur Bewährung ausgesetzt. Sie können also darauf hoffen, jetzt nach Unterzeichnung des Gesetzes bald freizukommen. Der nächste Schritt ist, dass der türkische Staat quasi bestätigt, dass die PKK entwaffnet ist. Danach sollen dann die Freilassungen beginnen. Das ist ja immerhin etwas. Das kann man schon sagen. Auch politisch hat sich viel verändert durch diesen Friedensprozess. Treffen von Erdogan und führenden Kurdenpolitikern in Ankara sind heute an der Tagesordnung. Die waren früher eine Sensation, wenn sie überhaupt mal stattfanden.
19: Der türkische Präsident Erdogan ist auf die Stimmen der pro-kurdischen Partei DEM angewiesen, um an der Macht zu bleiben. Er braucht ihren Stimmen für eine Verfassungsänderung, damit er erneut als Präsident kandidieren kann. Wie weit hat das diese, ich sag mal, Annäherung begünstigt?
18: Das spielt auf jeden Fall eine Rolle. Im Moment weiß niemand genau, was Erdogan von der Kurdenpartei DEM erwartet und was die DEM bereit ist, ihm zu geben. Da wird es wohl in den kommenden Monaten noch ziemlich viele Verhandlungen und Gespräche geben müssen. Erdogan hofft wohl darauf, erstens durch dieses Gesetz die Kurden ein wenig zu beruhigen und auch auf seine Seite zu ziehen. Viele Kurden sind sehr konservativ. Wenn es jetzt einen Frieden gibt zwischen dem Staat und der PKK, sind sie möglicherweise leichter dazu zu bringen, für die Erdogan-Partei AKP zu stimmen. Und zweitens will Erdogan eben versuchen, zusammen mit der DEM diese Verfassungsänderung hinzukriegen, um sich selber an der Macht zu halten. Dafür wird die DEM natürlich einen Preis fordern, möglicherweise eben die Verankerung der kurdischen Identität in der Verfassung. Das wird wahrscheinlich der Prozess in den kommenden Monaten sein, das Hin und Her, das wir da erleben werden. Aber einen ersten Schritt zum Erhalt seiner Macht hat Erdogan auf jeden Fall getan.
17: Thomas Seibert ist freischaffender Journalist in Istanbul. Sie sind bei Ihrem Infosender bei SRF 4 News und hier gibt es jetzt dann gleich das nächste News Update.

0: Und sie kommen zum Schluss, ein neues AKW kostet zwischen 14 und 43 Milliarden Franken. Die Forschenden haben zwei Reaktortypen angeschaut, die für die Schweiz in Frage kommen. Sie haben je ein optimistisches Szenario mit idealem Projektverlauf und ein weniger optimistisches Szenario mit Bauverzögerungen und Kostenüberschreitungen berechnet. Weiter schreiben die Akademien der Wissenschaften, dass ein neues Kernkraftwerk wohl nur mit erheblicher staatlicher Unterstützung gebaut werden könnte. Auch in anderen Ländern hätten private Investoren nur dann AKWs gebaut, wenn der Staat mitbezahlt habe. Das Schweizer Stimmvolk dürfte nächstes Jahr entscheiden, ob das Neubauverbot für Atomkraftwerke aufgehoben wird. Zu zwei Kurzmeldungen aus der Schweiz. Nach dem Präsidium der Waadtländer Mitte-Partei hat sich nun auch der grössere Parteivorstand gegen eine erneute Kandidatur von Regierungsrätin Valérie Titli ausgesprochen. Die Vorstandsmitglieder zeigten sich tief enttäuscht über die Art und Weise, wie Titli ihre erneute Kandidatur in einem Interview bekannt gegeben hatte. Das Vorgehen zeuge von einer, Zitat, offensichtlichen Geringschätzung der Partei und ihrer Mitglieder. Und bei einem Wohnungsbrand in der Stadt Schaffhausen wurden gestern Abend 11 Personen verletzt. 9 von ihnen mussten ins Spital gebracht werden, wie die Polizei mitteilt. Das Feuer brach in einer Wohnung in einem Mehrfamilienhaus aus. Mehrere Personen mussten aus dem Gebäude evakuiert werden. Die Feuerwehr habe verhindert, dass sich das Feuer auf andere Wohnungen ausbreiten konnte. Der Waldbrand im Westen der deutschen Stadt Köln ist endgültig gelöscht, das sagen die Behörden. Das Feuer war vor einer Woche bei der Ortschaft Hürtgenwald ausgebrochen und hat eine Fläche von 300 Hektar zerstört. Es handelte sich um den größten Waldbrand in der Geschichte des Bundeslands Nordrhein-Westfalen. Zwischenzeitlich wurden mehrere hundert Menschen evakuiert. Entspannt hat sich auch die Situation im Waldbrandgebiet in einem belgischen Naturschutzgebiet in der Nähe der deutschen Grenze. Das Feuer ist laut den Behörden zunehmend unter Kontrolle und dürfte sich nicht mehr ausbreiten, sofern die Wetterbedingungen stabil bleiben. Das Wetter bei uns. Heute ist es zunächst grau und nass. Am Nachmittag gibt es im Westen Aufhellungen, dies bei 17 bis 21 Grad. Das waren Nachrichten von Radio SRF, verantwortlich Frank Estermann. SRF Verkehrsinfo von 3.03 Uhr auf der A1 Zürich Richtung Bern in Höhe Wangen an der Aare ist die Ausfahrt gesperrt wegen Hochwasser und auf der A1 St. Gallen Richtung Bern zwischen Zürich Seebach und Zürich Affoltern stockender Verkehr wegen Bauarbeiten.
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2: Hier auf SRF News geht es gleich weiter mit dem Thema Kita-Plätze. Lange begehrt und kaum zu haben, nun gibt es aber offenbar zumindest teilweise zu viele davon. Wo und was das für die betroffenen Städte nun heißt, das ist eines der Themen hier in den nächsten Minuten. Sie hören 4x4, ausgewählte Themen aus dem Programm von SRF News. Mein Name Salvador Atasoy. Lange Zeit war es schwierig, einen Kita-Platz zu finden, aber jetzt hat sich die Situation offenbar verändert, zumindest in gewissen Städten. Der Verband Kinderbetreuung Schweiz, Kibe Suisse, sagt, dass es etwa in Bern und Zürich zu viele Betreuungsplätze gibt. Darum mussten Kindertagesstätten schließen. Maximiliano Wepfer ist Mediensprecher von Kibe Suisse. Katrin Hiss wollte wissen, erst zu wenig, jetzt zu viele Plätze in Bern und Zürich. Was ist passiert?
3: Ja, also wenn man sich die Situation vor 10 Jahren vergleicht, ist ganz klar, früher gab es Wartelisten, also die Plätze waren knapp. Jetzt hat sich das Blatt gewendet, also viele Anbietende kamen auf den Markt. Und entsprechend ist es jetzt so, dass es ein Überangebot gibt.
4: Ein Grund, den Sie nennen, sind die Betreuungskosten. Inwiefern haben diese dazu geführt, dass Kitas schließen müssen?
3: Die Kosten sind gestiegen, die Eltern spüren den sogenannten Abhalteffekt, das heißt, die Kosten sind so hoch, dass sie dann davon abgehalten werden, ihre Kinder in die Betreuung zu schicken und deshalb einer der beiden Elternteile dann zu Hause bleiben muss.
4: Sie nennen auch den Fachkräftemangel als Grund für die Kita-Schließungen. Was genau beobachten Sie da?
3: Sie müssen sich so vorstellen, also auch wenn es ein Überangebot gibt, braucht es ja trotzdem die ausgebildeten Fachpersonen für jede Gruppe, für jede Kita. Und das führt zu einer Zersplitterung des sowieso schon knappen Personals. Und das verschärft logischerweise dann den Fachkräftemangel.
4: Und welche Rolle spielen

0: Demografische Entwicklungen.
1: Also es ist ja so, dass die Geburtenrate jetzt zurückgegangen sind. Gleichzeitig ist aber dann die Nachfrage, die effektive Nachfrage nach Betreuungsplätzen enorm gestiegen. Das heißt, es ist wirklich so, dass all diese Kinder betreut werden wollen und dadurch die niedrige Geburtenrate ausgleichen.
0: Zu Betriebsschließungen kam es vor allem in Bern und Zürich. Wie sieht denn die Situation in ländlichen Gebieten aus?
1: Die Lage ist nach wie vor angespannt. Also der Versorgungsgrad ist nach wie vor niedrig. Also es trifft auch nicht nur Kitas, sondern auch Tagesfamilienorganisationen zum Beispiel, die jetzt schließen mussten. Also es ist dann wirklich aufgrund der ausbleibenden Subventionen ist es so, dass die Eltern dann keine Betreuungsplätze für ihre Kinder finden.
0: Können Sie das noch ein wenig ausführen? Inwiefern bleiben Subventionen auf dem Land aus?
1: Also es ist wie so häufig in der Schweiz, es ist von Kanton zu Kanton unterschiedlich. Also da spielt die sogenannte Postleitzahlenlotterie eine Rolle. Je nachdem, in welcher Gemeinde man ist, hat man Anspruch auf mehr Subventionen oder auf weniger. Entsprechend ist der Versorgungsgrad in einer Gemeinde besser oder schlechter oder beziehungsweise dann auf ganzer kantonaler Ebene. Und da spielt eine Rolle, ob die Lage dann angespannt bleibt oder eben nicht.
0: Kibeswiss fordert jetzt eine verstärkte Unterstützung durch die öffentliche Hand. Wenn aber bereits heute ein Überangebot in mehreren Städten besteht, weshalb fordert Kibeswiss gleichzeitig einen weiteren Ausbau der familienergänzenden Betreuung?
1: Es ist deshalb eben genau zu präzisieren, also das Angebot soll wirklich dort, überall nur dort ausgebaut werden, wo der Bedarf wirklich nachweislich gegeben ist, also sprich zum Beispiel in ländlichen Gebieten. Und die Nachfrage dann das vorhandene Angebot übersteigt. Das ist auch in der Romandie der Fall, wo es nach wie vor Wartelisten gibt und das Gerangel um die Betreuungsplätze groß ist. Ein unkontrollierter Ausbau von Kitas gefährdet die Betreuungsqualität. Deshalb fordern wir von Kibeswiss, dass die Aufsicht und Bewilligungsbehörde, dass die Bewilligungen wirklich aktiv steuern. Das heißt, sie sind im öffentlichen Interesse dann und logischerweise auch dem Schutz des Kindeswohls dient es.
2: Sagt Maximiliano Wepfer, Sprecher von Kibeswiss. Rund 3 Wochen ist es her, seit bis zu 80.000 Menschen von Marokko in die spanische Exklave Ceuta gelangt sind, die meisten schwimmend, in der Hoffnung auf ein besseres Leben. Viele von ihnen sind aber bereits wieder zurück in Marokko, aber nicht alle, darunter auch viele Minderjährige. Nun melden die spanischen Behörden, man habe mehr als 2.000 Minderjährige identifiziert. Rund 500 besonders schutzbedürftige unbegleitete Minderjährige sollen jetzt nach Spanien gebracht werden. Aber wie stellt man eigentlich fest, ob jemand minderjährig ist oder nicht, wenn Papiere und Dokumente fehlen, so wie das hier meist der Fall ist? Darüber hat Peter Hanselmann mit Sarah Progin von der Universität Freiburg gesprochen. Sie ist Migrationsrechtsexpertin und kennt die Rechte von unbegleiteten minderjährigen Migrantinnen und Migranten.
3: Also so eine Altersbestimmung, da muss man immer ganz viele verschiedene Elemente in Betracht ziehen. Also zunächst natürlich einmal, was die Person sagt, ob sie zum Beispiel überhaupt Dokumente bei sich hat oder nicht. Das ist so die Basis. Und bei Zweifeln kann man dann eine medizinische Untersuchung machen. Die besteht aus verschiedenen Teilen. Da würde man körperliche Merkmale untersuchen, zum Beispiel Behaarung oder körperliche Entwicklung. Dann könnte man das Handgelenk röntgen und schauen, ob es da so Wachstumsspalten noch gibt und andere eben medizinische Marker. Und man kann eine zahnärztliche Untersuchung machen. Und da kann man dann auch sehen, wie zum Beispiel die Weisheitszähne entwickelt sind und andere Dinge. Aber exakt kann man das Alter natürlich nicht ermitteln. Das heißt also, es ergeben sich dann immer so verschiedene Wahrscheinlichkeiten. Zum Beispiel jemand ist mit so und so viel Prozent 17 Jahre und mit so und so viel Prozent 18 Jahre. Und dann muss letzten Endes die Person, die das dann beurteilt, entscheiden, gehe ich davon aus, die Person ist volljährig, ist klar volljährig oder ist klar minderjährig. Und eben bei den Grauzonen wäre es eigentlich eher so, dass man davon ausgehen muss, im Zweifel für die Minderjährigkeit. Und das heißt, die Personen würden dann besondere Schutzrechte bekommen.
4: Auf diese besonderen Schutzrechte möchte ich gerne später noch zu sprechen kommen. Bleiben wir erst bei diesen Untersuchungen. Sie haben gesagt, es werden Röntgenbilder von der Hand erstellt, die Zähne werden untersucht, aber auch körperliche Merkmale. Das klingt nach einer sehr intimen Untersuchung. Wie wird sichergestellt, dass auf die Würde der Kinder und Jugendlichen während diesen Untersuchungen geachtet wird?
3: Diese Untersuchung ist natürlich in der Tat sehr intim. Das sollte man durch geschulte Fachpersonen machen. Da muss man es dem Kind verständlich erklären. Man muss seine Wünsche und seine Bedenken berücksichtigen. Eben zum Beispiel beurteilt man dann vielleicht eben, ob Schambehaarung vorliegt, Brustwachstum, also wie die Brust ausgebildet ist und solche Dinge. Das ist natürlich sehr, sehr intim und da sollte man unbedingt darauf achten, dass man das Kind da angemessen behandelt. Das heißt also, man muss da ein gewisses Gespür, eine gewisse Zurückhaltung auch haben. Und deswegen können das nur geschulte Fachpersonen machen. Also das ist keine einfache Aufgabe.
4: Und wird das Ihrer Meinung nach in Ceuta im Moment korrekt gemacht?
3: Also ich war nicht vor Ort, aber ich gehe davon aus, dass es nicht so einfach ist, so viele fachlich gut ausgebildete Experten zur Verfügung zu haben, die dann eben diese vielen Kinder und Jugendliche jetzt untersuchen. Das heißt also, ich habe eher Zweifel, dass das im Moment so ordnungsgemäß verläuft.
4: Sie haben vorher die Rechte von unbegleiteten Kindern und Jugendlichen auf der Flucht angesprochen. Was für Rechte haben unbegleitete Kinder und Jugendliche im Asylprozess in Europa und damit vermutlich ja auch in der Schweiz?
3: Die Rechte im Asylverfahren richten sich nach der EU-Aufnahmerichtlinie. Die ist allerdings nicht Teil des Dublin-Acquis, also das heißt, die gilt in der Schweiz nicht, aber wir haben doch sehr ähnliche Standards in vielerlei Hinsicht. Nach der EU-Aufnahmerichtlinie hat man also als Kind generell schon sehr viele Rechte, also Zugang zum öffentlichen Bildungssystem zu den gleichen Bedingungen wie die einheimischen Kinder, dass man also zur Schule gehen kann, Sprachkurse belegen kann, dass besondere Bedürfnisse berücksichtigt werden, Gesundheitsversorgung, angemessene Unterkunft, Verpflegung, Kleidung und eben die unbegleiteten Minderjährigen, das heißt die ohne Eltern unterwegs sind, die müssen dann noch eine Betreuungsperson bekommen, auch relativ zügig. Und die müssen auch untergebracht werden in Zentren, wo speziell ausgebildetes Personal für Minderjährige vorhanden ist. Also die dürfen nicht mit Erwachsenen vermischt werden. Und man muss auch darauf achten, dass die zum Beispiel geschlechtergetrennt untergebracht werden, also die Mädchen von den Jungen getrennt. Das heißt also, da gelten doch relativ hohe Betreuungs- und Unterbringungsstandards.
4: Wie gut setzen die EU-Staaten diese Rechte tatsächlich um?
3: Also die Aufnahmestandards, das sind im Moment auch weiterhin so nur Mindeststandards. Die werden natürlich nicht eins zu eins so eingehalten, wie das Recht das vorsieht. Das heißt, in der Praxis ist das relativ schwierig. Jetzt gab es gerade im Juni eine Reform des europäischen Asylsystems und da wurden die Standards noch mal ein bisschen erhöht. Ist noch nicht klar, welche Staaten da jetzt schon konform sind und welche noch im Umsetzungsprozess und welche sich vielleicht auch nie komplett daran halten werden. Also das wird von der EU-Kommission gemonitort. Da haben wir noch nicht so viele Informationen dazu, aber auch vorher war es schon so, dass nicht alle unbedingt diese Standards perfekt eingehalten haben. Es ist sehr kompliziert, die akkurate Umsetzung des EU-Rechts dann wirklich durchzusetzen. Das heißt, da muss ein Vertragsverletzungsverfahren eingeleitet werden. Die EU-Kommission muss das machen. Dann geht das vor den EuGH und das dauert dann viele Jahre. Das heißt, der Aufwand lohnt sich gar nicht. Und es ist doch sehr schwierig, dass man alle Mitgliedstaaten dazu bringt, dann diesen Standard 1:1 auch einzuhalten.
2: Sagt Sarah Proger von der Universität Freiburg. Zu einem ganz anderen Thema. Die Nachrichtenagentur Bloomberg hat vor kurzem darüber berichtet, dass die ZKB einer Rohstoffhandelsfirma einen Kredit von 100 Millionen Dollar gewährt habe. Nun zeigt sich, dass der Rohstoffhändler mehrere Banken mit gefälschten Dokumenten getäuscht haben soll, um an diese Kredite zu gelangen. Eine der getäuschten Banken soll die ZKB sein, die Zürcher Kantonalbank. Was das für eine Firma ist, das wollte Peter Hanselmann von SRF Wirtschaftsredaktor Manuel Rentsch wissen.
5: Es geht um einen der größten Händler der Welt von Eisenerz, der Firma Radiant World. Das Unternehmen hat den Sitz in Singapur und ist vor 20 Jahren von einem Inder gegründet worden, der das Geschäft nach wie vor kontrolliert. Es ist also nicht eine börsenkotierte Firma. Nun wird Radiant World vorgeworfen, Dokumente gefälscht zu haben, Scheingeschäfte, um von den Banken Kredite zu erhalten. Wir sprechen hier von Hunderten von Millionen. Die Vorwürfe wiegen schwer und der Rohstoffhändler ist in Schieflage geraten. Die ersten Banken haben die Geschäfte gestoppt und auch die Auftraggeber springen ab.
4: Und wie viele Banken sind da betroffen?
5: Etliche. Radiant World hat ausstehende Kredite bei mehr als 20 Banken. Die Gelder sind nicht verloren, aber zumindest gefährdet. Da muss man jetzt schauen, wie es weitergeht. Und einer der Kreditgeber ist eben die ZKB mit einem Kredit von rund 100 Millionen Dollar. Diese Summe wurde neulich von der Nachrichtenagentur Bloomberg öffentlich gemacht.
4: Und was sagt die Zürcher Kantonalbank, die ZKB, zu dem Kredit bei der angeschuldigten Firma?
5: Ja, ich habe mich bei der ZKB erkundigt. Die Bank gibt zum Kredit keine Auskunft. Die Höhe der Summe wird weder bestätigt noch dementiert. Die ZKB beruft sich auf das Bankgeheimnis. Bestätigt wird von der Kantonalbank allerdings, dass sie sehr wohl in der Branche tätig ist. Man sieht das ja auch im Geschäftsbericht. Und den Rohstoffhandel mit Krediten finanziert.
4: Irgendwie würde man von einer Kantonalbank ja eher erwarten, dass sie sich um die lokale Wirtschaft kümmert in den Kantonen und da Firmen und Haushalte unterstützt. Wie passt das ins Bild?
5: Ja, die ZKB fasst dies nun etwas breiter. Die Bank argumentiert in einer Stellungnahme gegenüber SRF, dass der Rohstoffhandel ein Teil der Schweizer Wirtschaft sei, mit einer volkswirtschaftlichen Bedeutung. Entsprechend sei auch die Zürcher Kantonalbank in der Rohstoffhandelsfinanzierung tätig. Bei Ende 2025 hatte die ZKB im Bereich des Rohstoffhandels ausstehende Kredite von 667 Millionen Franken. Das sind 1,6% des Geschäfts. Das Portfolio werde laufend überwacht und derzeit gäbe es keine Hinweise auf außerordentliche Ausfallrisiken, betont die Sprecherin der Bank auf Anfrage von SRF.
4: Und Manuel Rentsch, wenn wir zum Schluss noch über diesen Rohstoffhändler sprechen. Im Raum stehen schwerwiegende Vorwürfe. Der Händler, der habe Rohstoffgeschäfte vorgetäuscht, um an Kredite zu gelangen. Sogenannte Scheingeschäfte. Wie reagieren die Behörden?
5: Die Behörden untersuchen vor allem in den USA. Das US-Justizministerium hat sich eingeschaltet, untersucht den Fall. Da ist schon etwas in Bewegung. Die Finanzmarktaufsicht FINMA in der Schweiz wiederum zeigt sich bedeckt, man äußere sich nicht zu Einzelfällen. Generell hält die FINMA in der Stellungnahme aber fest, dass sie Hinweisen auf mögliche Verstöße gegen aufsichtsrechtlich relevante Unregelmäßigkeiten nachgehe. Dabei werde geprüft, ob es Mängel gäbe, das macht man immer, ob es Mängel gäbe im Risikomanagement oder der Organisation, das interne Kontrollsystem. Das heißt, die FINMA schaut sich eher systemische Probleme an. In Betrugsfällen sind dann eher andere Behörden zuständig und tätig, die Justiz.
2: Sagt SRF-Wirtschaftsredaktor Manuel Rentsch. Josh Kushner, das ist der Bruder des Schwiegersohnes von US-Präsident Donald Trump, von Jared Kushner. Und dieser Josh Kushner, der hat gerade für ziemlich viel Wirbel gesorgt in der Fußballwelt. Er war einer der Investoren, die gerne einen Teil der Rechte der Fußball-Weltmeisterschaft übernommen hätten. Die Pläne von FIFA-Präsident Gianni Infantino endeten aber in einem globalen Sturm der Entrüstung ohne Verkauf. Statt Fußball soll es nun Basketball sein. Josh Kushner hat die LA Lakers gekauft. Sarah Sendner in New York beobachtet die US-Wirtschaft. Peter Hanselmann hat sie gefragt, warum Josh Kushner die LA Lakers gekauft hat.
6: Er hat also wirklich ganz offensichtlich Gefallen am Sportbusiness gefunden, denn zwischen dem geplatzten WM-Deal und dem Kauf der Lakers hatte er sich sogar noch in Las Vegas umgeschaut, um sich dort an einer NBA-Erweiterung zu beteiligen. Der Plan ist dann nun aber auf Eis gelegt, eben weil ja nun dieser Deal mit den Lakers kommt. Also ganz klar, das Interesse ist groß. Natürlich spielen da finanzielle Gründe eine Rolle. Mit diesem Team soll Geld verdient werden. Und das, obwohl Josh Kushner mit Sport und Entertainment eigentlich gar nicht so viel am Hut hat. Und deswegen macht er diesen Lakers-Deal auch nicht alleine, sondern hat sich einen prominenten Manager ins Boot geholt, nämlich Bob Iger, der war lange Zeit der CEO von Disney.
4: Sie haben es gesagt, eben er kauft die LA Lakers zusammen mit Bob Iger oder will die LA Lakers zusammen mit Bob Iger kaufen, ehemaliger Chef von Disney. Ein eher ungleiches Duo, was steckt da dahinter?
6: Also wie gesagt, Kushner will mit den Lakers natürlich finanzielle Interessen entfesseln. Eine Sparte seiner Firma Thrive Capital, so heißt seine Investmentfirma, die fokussiert sich auf Investitionen, die eben sehr langfristig Geld abwerfen sollen. Also zum Beispiel auch Phänomene, wie jetzt die KI-Wette überdauern sollen. Und da gehört Sport eben dazu. Das ist der eine Teil dieses Duos. Und Bob Iger ist da schon ein logischer Partner, denn Iger kennt sich natürlich im Entertainment-Business bestens aus und aber auch im Fernsehbusiness. Denn ein großer Teil des Geschäfts mit Sportteams sind ja auch die Übertragungs- und TV-Rechte. Und als Disney-CEO hat Iger natürlich bereits eine Fernsehsparte gemanagt. Aber es gibt tatsächlich auch noch eine dritte Partei in dem Ganzen und das ist die Buss-Familie. Senior Jerry Buss hat die Lakers 1979 gekauft und später an seine 6 Kinder vererbt. Und die haben das Team letztes Jahr verkauft, abgesehen von einem Anteil von 18%. Also da ist eine Minderheitsbeteiligung, die auch heute noch Teil eben dieses Familienvermögens ist und den Buss-Erben gehört.
4: Ja, diese Buss-Familie, Sie haben es gesagt, der Vater hat 1979 die LA Lakers gekauft. Die ist also schon lange in der Sport- und in der Unterhaltungsbranche tätig. Was soll durch den Verkauf mit deren Anteilen passieren?
6: Das ist jetzt eben die nächste Preisfrage dieser ganzen Saga. Also die Busses haben einen Minderheitsanteil behalten, auch weil die älteste Tochter Jeannie Buss als Gouverneurin Teil des Managements bei Lakers ist. Und nun eben da dieser Verkauf an Kushner und Iger ansteht und sich der Preis eben auch nochmal erhöht hat, da wollen die Geschwister auch ihren Restanteil verkaufen. Das können sie allerdings nur gemeinsam, also geschlossen, tun oder aber, wenn eben ein Großteil der Geschwister diesem Verkauf zustimmt. Jeannie behauptet nun aber, dass 5 von 6 Stimmen nicht reichen und sie will im Zweifel vor Gericht ziehen, sollten sich ihre Geschwister über ihren Willen hinwegsetzen. Also abgesehen vom Sportlichen und Finanziellen tobt da im Hintergrund nun auch noch ein wirklich ausgemachter Familienstreit.
4: Und wie geht es für Josh Kushner und Thrive weiter? Ist der Sporthunger denn damit erstmal gestillt oder könnten weitere Investitionen dazukommen im Sport?
6: Auf der einen Seite zeigen diese unterschiedlichen Anläufe, die Kushner gestartet hat, natürlich schon, wie ernst er es meint mit seinen Investments in das Sportbusiness und eben auch, dass es bei Thrive Capital nun diese eigene Sparte gibt, die sich auf eher zeitlose Geldmaschinen fokussiert, lässt durchaus den Gedanken zu, dass Sport eben auch in Zukunft eine Priorität haben könnte. Aber gleichzeitig muss man natürlich auch sagen, dass Sportteams eben ziemlich teuer sind und auch knapp an der Zahl. Also es ist ja nicht so, dass man sich zu jeder Zeit beliebig ein Team aussuchen könnte, was gerade zum Verkauf steht. Grundsätzlich ist es allerdings so, dass man in den USA manchmal auch sieht, dass Sportinvestoren irgendwann auch vertikal expandieren. Also der Knicks-Eigentümer James Dolan zum Beispiel, dem gehört neben den Knicks auch der Madison Square Garden, also die Arena, in dem die Knicks hier in New York City spielen.
2: Sagt die Wirtschaftsjournalistin Sarah Sendner in New York.
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2: Zu einem ganz anderen Thema. Jetzt passiert, was man schon länger erwartet hat. Ab nächster Woche zeigt ChatGPT auch in Europa und der Schweiz in der Gratis-Version Werbung. Also das, was wir von Google oder Social-Media-Plattformen schon lange kennen. Aber wie genau wird diese Werbung in ein Gespräch mit ChatGPT eingeflochten? Das wollte Peter Hanselmann von SRF-Digitalredaktor Guido Berger wissen.
13: Also genau nicht eingeflochten, einfach so mittendrin in den Antworten des Chatbots, sondern klar abgetrennt von dem Dialog, den ich da führe mit dem Chatbot. Also in der App beispielsweise, da wird so im unteren Drittel des Bildschirms wird dann die Werbung eingeblendet und ist auch klar als solche markiert. Hat aber natürlich einen direkten Zusammenhang zu dem Gespräch, das ich mit dem Chatbot führe. Also so als ein Beispiel, ich diskutiere mit ChatGPT, was ich heute zum Znacht kochen soll und dann schlägt ChatGPT mir ein Rezept vor und dann würde jetzt im unteren Drittel der App so ein Fenster nach oben fahren und dort drin würden dann zum Beispiel passende Sonderangebote eines Grossverteilers angezeigt zu einer Zutat, die da im Rezept erwähnt wurde.
4: Ah, und dann weiß denn der Grossverteiler, der die Werbung auch schaltet, dass ich mit ChatGPT eben über dieses Rezept und dann so über seine Angebote spreche?
13: Nein, das soll nicht passieren. Also der Hersteller OpenAI verspricht, dass sie klar zwischen den Chats und der Werbung trennen, also dass keine Information aus meinem Chat zu den Werbetreibenden fließen soll, sondern wer eine Anzeige schaltet, wie jetzt im Beispiel dieser Großverteiler, gibt an, in welchem Kontext diese Anzeige am ehesten Sinn machen würde. Jetzt wieder beim Beispiel, wenn jemand nach Rezeptvorschlägen fragt. Und das System von OpenAI schaut dann, welche Anzeigen passen zu diesem Gespräch, das ich gerade führe mit dem Chatbot, und auch welche Anzeigen passen zu der Person bzw. dem, was ChatGPT über mich weiß, und dann wählt es eine passende Anzeige aus. Also ähnlich wie das eigentlich auch bei der Google-Suche oder bei Instagram ist, der Anbieter hier OpenAI hat ein Profil von mir, weiß viele Dinge über ich, was ich jetzt gerade tue, und sucht dann in so einem großen Pool von Anzeigen diejenigen heraus, die zu mir passen könnten.
4: Und warum macht ChatGPT das?
13: Also es ist schon sehr lange klar, dass sie das machen müssen, weil so die reinen Bezahlmodelle, also dass man eine Dienstleistung kriegt gegen ein Abonnement, die haben es nach wie vor sehr schwer. Gratisdienste mit Werbung, das ist nach wie vor das wichtigste Geschäftsmodell vom Internet. Und OpenAI verdient einfach lange nicht, was sie ausgeben. Infrastruktur und Betrieb ist enorm teuer und die Mehrheit der Nutzerinnen und Nutzer nutzt auch den Gratisdienst. Also die Abonnenten und die Firmen Kunden, die generieren einfach nicht genug Umsatz. Und deshalb hofft man jetzt auf sehr, sehr viel Geld. So zum Vergleich, Meta macht mit Werbung 600 Millionen pro Tag Umsatz. Also es geht um wirklich viel, viel Geld, das man potenziell machen kann mit Werbung. Und auch hier muss man sagen, das Potenzial ist wahrscheinlich groß, weil wir eben so persönliche Gespräche mit diesen Chatbots führen, weil das Profil, das man auf diesen Gesprächen aufbauen kann, deshalb auch möglicherweise sehr persönlich, sehr präzise ist und entsprechend attraktiv für Werbetreibende. Also OpenAI hofft, dass diese Anzeigen entsprechend lukrativ sind.
4: Sie sagen es, entsprechend attraktiv für Werbetreibende. Könnte das aber nicht auch nach hinten losgehen für OpenAI, wenn jetzt dieser Dienst, der gratis ist, der bis jetzt werbefrei ist, wenn da auf einmal Werbung aufploppt, dass dann halt Nutzerinnen und Nutzer auf andere Chatbots ausweichen?
13: Da würde ich jetzt eigentlich nur, wenn überhaupt, eine kurzfristige Bewegung erwarten. Einfach weil wir diese Art von Logik, weil wir uns das gewohnt sind von vielen anderen Diensten, die ebenso funktionieren, und weil die direkten Konkurrenten, also KI-Chatbots, die heute noch ohne Werbung auskommen, die werden wahrscheinlich bald auch Werbung schalten, wenn OpenAI das jetzt einführt. Ich glaube, die Probleme, die OpenAI bekommen könnte, sind eher anderer Art. Wenn man schaut, was Google in diesem Bereich schon alles erlebt hat, die können ein Lied davon singen, wie schwierig es ist, Werbung und Inhalte sauber zu trennen. Die streiten sich gefühlt ständig mit Wettbewerbshütern der EU zum Beispiel, um eben sicherzustellen, dass die Werbung den Inhalt nicht beeinflusst. Und bei einem Chat ist dieses Vertrauen natürlich ganz wichtig, wenn so der Verdacht entsteht, dass die Antworten des Chatbots von Werbenden beeinflusst sein könnte, dann ist das ein schlechter Eindruck, der entstehen könnte. Also so das Beispiel, dass mir dieses Rezept nur vorgeschlagen wurde, weil ein Großverteiler eine entsprechende Zutat in einer Sonderaktion loswerden will und eben nicht ein anderes Rezept vorgeschlagen würde, das wäre dann schlecht. Das könnte Nutzer vergraulen, aber eben auch zu so Verfahren mit Wettbewerbshütern führen. Aber ich würde sagen, dass diese Aussicht auf diese Millionen und Milliarden von Werbegeldern, die ist so verlockend, dass OpenAI dieses Risiko eingehen muss.
2: Sagt SRF Digitalredaktor Guido Berger. Und hier auf SRF News geht es nun weiter mit einer Nachrichtenübersicht.

0: Die Nachrichten von SRF um 3:30 mit Frank Estermann. Was würde ein neues Atomkraftwerk in der Schweiz kosten? Mit dieser Frage haben sich die Akademien der Wissenschaften befasst. Und sie kommen zum Schluss, ein neues AKW kostet zwischen 14 und 43 Milliarden Franken. Die Forschenden haben zwei Reaktortypen angeschaut, die für die Schweiz in Frage kommen. Sie haben je ein optimistisches Szenario mit idealem Projektverlauf und ein weniger optimistisches Szenario mit Bauverzögerungen und Kostenüberschreitungen berechnet. Weiter schreiben die Akademien der Wissenschaften, dass ein neues Kernkraftwerk wohl nur mit erheblicher staatlicher Unterstützung gebaut werden könnte. Auch in anderen Ländern hätten private Investoren nur dann AKWs gebaut, wenn der Staat mitbezahlt habe. Das Schweizer Stimmvolk dürfte nächstes Jahr entscheiden, ob das Neubauverbot für Atomkraftwerke aufgehoben wird. Zu zwei Kurzmeldungen aus der Schweiz. Nach dem Präsidium der Waadtländer Mitte-Partei hat sich nun auch der grössere Parteivorstand gegen die Unterstützung einer Kandidatur von Regierungsrätin Valérie Dittli ausgesprochen. Die Vorstandsmitglieder zeigten sich tief enttäuscht über die Art und Weise, wie Dittli ihre erneute Kandidatur in einem Interview bekannt gegeben hatte. Das Vorgehen zeuge von einer, Zitat, offensichtlichen Geringschätzung der Partei und ihrer Mitglieder. Bei einem Wohnungsbrand in der Stadt Schaffhausen wurden gestern Abend 11 Personen verletzt. 9 von ihnen mussten ins Spital gebracht werden, wie die Polizei mitteilt. Das Feuer brach in einer Wohnung in einem Mehrfamilienhaus aus. Mehrere Personen mussten aus dem Gebäude evakuiert werden. Die Feuerwehr habe verhindert, dass sich das Feuer auf andere Wohnungen ausbreiten konnte. Der Waldbrand im Westen der deutschen Stadt Köln ist endgültig gelöscht, das sagen die Behörden. Das Feuer war vor einer Woche bei der Ortschaft Hürtgenwald ausgebrochen und hat eine Fläche von 300 Hektar zerstört. Es handelte sich um den größten Waldbrand in der Geschichte des Bundeslandes Nordrhein-Westfalen. Zwischenzeitlich wurden rund 2000 Menschen evakuiert. Entspannt hat sich auch die Situation im Waldbrandgebiet in einem belgischen Naturschutzgebiet in der Nähe der deutschen Grenze. Das Feuer dort ist laut den Behörden zunehmend unter Kontrolle und dürfte sich nicht mehr ausbreiten, sofern die Wetterbedingungen stabil bleiben. Das Wetter. Heute ist es zunächst grau und nass. Am Nachmittag gibt es im Westen Aufhellungen, dies bei 17 bis 21 Grad. Das waren Nachrichten von Radio SRF, verantwortlich Frank Estermann.
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2: Im Oktober 1929 kommt es an der Wall Street in New York zum großen Crash. Bald folgt eine wirtschaftliche Krise, die große Depression, die weltweit spürbar ist.
3: It started in America, but practically overnight an economic blizzard swept the world.
2: Die Weltwirtschaftskrise trifft auch die Schweiz. Allerdings kann die Bauwirtschaft die Folgen anfangs abdämpfen, wie der Historiker Bernhard Degen meint.
4: Die hatte da Ende 20er Jahre eine recht gute Konjunktur, sodass die Krise nicht so stark spürbar war.
2: Zwei Jahre nach dem Crash in New York stehen dann aber auch in Bern die Zeichen auf Krise. Vor allem die Schweizer Exportindustrie, aber auch der Finanzplatz leiden. Die Arbeitslosigkeit steigt und am 1. August 1933 stellt Bundesrat Albert Mayer fest:
5: Die wirtschaftliche Not, welche seit 3 Jahren die Völker heimsucht, hat sich weiter verschärft. Zahlreiche unserer Volksgenossen werden durch Arbeits- und Verdienstlosigkeit schwer getroffen. Dazu kommt eine Krise geistiger Art. Man stellt die Frage, sind wir auf dem rechten Weg?
2: Um den richtigen Weg wird in der Schweiz heftig gestritten. Derweil zieht sich die Krise in die Länge und die Schweizer Wirtschaft leidet stärker als diejenige vieler anderer Länder. Warum? Was hat die Armut der 1930er Jahre in der Schweiz ausgelöst? Und wie hat die Weltwirtschaftskrise die Schweiz verändert? Diesen Fragen gehen wir nach im SRF-Podcast Geschichte zur Weltwirtschaftskrise von 1929. Ich bin Klaus Ammann und das ist Episode 2. Die Schweiz trifft später, aber härter. 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Schauplatz Amtshaus Utengasse 36 in der Kleinbasler Altstadt. Mitten zwischen kleinteiligen mittelalterlichen Häusern steht ein U-förmiger Bau hinter einer vierstöckigen symmetrischen Frontfassade im sogenannten Bauhausstil. 1932 wird hier eines der ersten Arbeitsämter der Schweiz eröffnet, weil immer mehr Menschen auch in der Schweiz ohne Stelle sind. Nicole Hostetler, die heutige Leiterin des Kantonalen Amts für Wirtschaft und Arbeit, erklärt.
6: Der Druck war sicher hoch, viele Stellensuchende, viele Arbeitslose. Man wollte auch ein bisschen wegkommen vom Stigma, diese Arbeitssuchenden, dass die schnell und freundlich, und sie sehen es auch hell, in einem hellen Raum bedient werden können, um möglichst schnell wieder eine Arbeit zu finden.
2: Als Vorbild für diesen Bau dient das Arbeitsamt im deutschen Dessau, das wenige Jahre zuvor vom renommierten Architekten Walter Gropius gebaut worden ist. Das Gebäude soll wie eine, Zitat, Menschensortiermaschine funktionieren. Verschiedene Türen sollen die Arbeitssuchenden schon von außen in zum Beispiel weibliche oder männliche Angestellte, Metall- oder Industriearbeiter, Bauhandwerker oder höhere Berufe aufteilen. Die Architektur sorgt für kurze Wege, damit die Arbeitssuchenden möglichst schnell wieder aus ihrer belastenden Situation befreit werden können. Die jüngste Renovation des Amtshauses an der Utengasse habe sich stark an den ursprünglichen Plänen vom Beginn der 1930er Jahre orientiert, sagt die Leiterin des Amts für Wirtschaft und Arbeit, Nicole Hostetler.
6: Wir sind sehr dankbar. Wir wollten eine offene, freundliche Atmosphäre haben. Sie merken es auch, es ist ruhig. Die Kundschaft, die Versicherten, die kommen, die sind hier auf Augenhöhe mit unseren Mitarbeitenden. Und ich glaube, das ist ganz gut gelungen, diese Situation hier herzustellen.
2: Im Amtshaus an der Utengasse treffe ich den Historiker Bernhard Degen von der Universität Basel, der sich intensiv mit den Folgen der Weltwirtschaftskrise auf die Schweiz befasst hat. Das Gebäude, das heute als modernes Arbeitsamt funktioniert, ist ein Erinnerungsort. Ein Ort, der an eine Wirtschaftskrise erinnert, wie sie die Welt vorher nicht gesehen und wie es sie auch nachher bis jetzt nicht mehr gegeben habe, erklärt Bernhard Degen.
4: Weil man hat ja aus den Erfahrungen dieser Weltwirtschaftskrise auch einiges gelernt und Vorkehrungen getroffen, die dazu geführt haben, dass es später nicht mehr so schlimm ausfiel, obwohl zum Teil die Prozentzahlen von Arbeitslosen wenigstens in der Statistik fast so hoch waren, aber die Auswirkungen waren kleiner.
2: Welche Lehren Politik und Wirtschaft aus der Weltwirtschaftskrise mittel- und langfristig ziehen, darum geht es in Episode 3 dieses Podcasts. Hier fokussieren wir nun auf die Schweiz und wie sie die Folgen des Crashs an der Wall Street spürt. Dazu betont der Historiker Bernhard Degen gleich zu Beginn, dass die schwarzen Tage im Oktober 1929 nur das Fass zum Überlaufen gebracht hätten.
4: Die Krise wurde an der Wall Street zuerst spektakulär sichtbar. Aber Probleme gab es bereits zuvor, weil die Weltwirtschaft war ziemlich desorganisiert.
2: Kurz gesagt, kämpfen viele Länder in den 1920er Jahren noch mit den Folgen des Ersten Weltkriegs. Deutschland muss hohe Reparationszahlungen leisten, vor allem an Frankreich. Frankreich seinerseits ist seit dem Krieg bei den USA verschuldet.
4: Das heißt, da musste Geld von Frankreich in die USA fließen und dieser Fluss kam Ende der 20er Jahre in Stocken, weil die Deutschen nicht mehr zahlen konnten.
2: Die Reparationszahlungen werden mehrmals neu organisiert. Doch auch gemäß dem sogenannten Young-Plan von 1929 hätte Deutschland über 60 Jahre, also bis ins Jahr 1988, Wiedergutmachungszahlungen leisten müssen. Weil Berlin diesen Forderungen nicht nachkommen kann und Kredite aus den USA immer spärlicher fließen, gerät der internationale Finanzmarkt schon vor dem Crash vom Oktober 1929 aus dem Lot. Der Sturz der Aktienkurse wirke sich dann aber in den USA schneller aus als anderswo, weil die Vereinigten Staaten anders funktionierten als Europa und insbesondere auch die Schweiz, erklärt Bernhard Degen.
4: Die Unternehmen finanzierten sich an der Börse. Hier finanzierten sie sich bei den Banken. Und an der Börse hatte es natürlich viele kleine Leute auch, die anlegten. Hier waren es nur die Banken vor allem. Und wenn dann ein Zahlungsproblem eintritt, dann traf das natürlich in den USA gerade Massen von kleinen Anlegern. Hier nicht so direkt.
2: Doch auch ein Teil der Schweizer Wirtschaft bekommt schnell und schmerzlich zu spüren, dass Kundinnen und Kunden aus den USA plötzlich klamm sind.
4: Textil, das ist zum Teil dann für immer verschwunden sogar. Uhren hatten Riesenprobleme, aber auch Maschinen, Metall, die konnten ihren Absatz nicht halten.
2: Gleichzeitig floriert die Bauwirtschaft in der Schweiz. Die Nachfrage nach Wohnungen ist riesig nach dem Ersten Weltkrieg.
4: Und da Bauten ja eine gewisse Weile dauerten, hat diese Konjunktur in der Bauwirtschaft noch bis 1931 angedauert, sodass die Krise nicht so stark spürbar war.
2: Im November 1931 aber stellt Bundesrat und Volkswirtschaftsminister Edmund Schultes von den Radikalen, der heutigen FDP, ernüchtert fest:
7: Die Lage der Schweiz war bis in die jüngste Zeit eine verhältnismäßig befriedigende. Wohl spürten wir die Wirkungen der Weltkrise, allein viel weniger stark als andere Länder. Nunmehr sind aber auch wir von ihr mit voller Wucht erfasst worden.
2: Neben der Exportindustrie sind ab 1932 alle Branchen in der Krise. Weil die Nachfrage fehlt, streichen Unternehmen massenhaft Stellen. Immer mehr Menschen werden arbeitslos. Armut macht sich breit. Bis Mitte der 1930er Jahre steigt die Arbeitslosenquote auf rund 6,5%. Das ist zwar deutlich mehr als die rund 3%, an die sich die Schweiz in den letzten Jahren gewöhnt hat. Trotzdem sieht es nach wenig aus, angesichts der bis zu 25 und mehr Prozent Arbeitslosigkeit, die die USA und auch Deutschland verzeichnen. Dort seien das allerdings relativ kurze Spitzen, betont Bernhard Degen. Ab Mitte der 1930er Jahre geht die Arbeitslosigkeit in den USA, aber auch in Deutschland, unter anderem wegen der Aufrüstung, stark zurück. In der Schweiz bleibt sie beharrlich relativ hoch.
4: Das heißt, wenn man die Gesamtbilanz anschaut, dann hat die Schweiz zumindest schlechter abgeschnitten als westeuropäische Länder und hat schlechter abgeschnitten als die skandinavischen Länder und sogar ein bisschen, aber das ist wahrscheinlich im Fehlerbereich, als die USA auf die gesamte.
8: Wenn man quasi die arbeitslosen Personentage zusammenzählt. So.
4: Wenn man das Wirtschaftswachstum anschaut, von 30 bis 38 hat sie schlechter abgeschnitten. Aber sie hatte nie so eine riesige Spitze, wo eben so viele Leute aufs Mal auf der Straße standen. Das sind die Fotos, die wir kennen. Hier haben wir bescheidenere Mengen.
2: Neben der Industrie leidet auch der Bankenplatz Schweiz. Die Großbanken, damals spricht man von 8 Großbanken in der Schweiz, haben großzügig Kredite vergeben, vor allem in Deutschland, aber auch in anderen Ländern. Als deutsche Unternehmen die Zinsen für die Kredite nicht mehr bezahlen und Investitionen in anderen Ländern an Wert verlieren, weil die lokalen Währungen abgewertet werden, während der Franken stark bleibt, geraten viele Schweizer Banken unter Druck. Eine Großbank, die einzige in der Romandie, der Comptoir des Comptes de Genève, geht Konkurs. Eine zweite, die Schweizerische Volksbank, überlebt nur dank einer gewaltigen Finanzspritze des Bundes. Für 100 Millionen Franken beteiligt sich die Eidgenossenschaft 1933 am Genossenschaftskapital der Volksbank, was damals fast einem Viertel aller Ausgaben des Bundes entspricht. Heute wären das rund 20 Milliarden Franken. Die Volksbank liquidiert in der Folge fast ihr gesamtes Auslandgeschäft. Auch weitere Großbanken geraten ins Strudeln, sagt Bernhard Degen.
4: Zum Beispiel die Eidgenössische Bank oder die Basler Handelsbank, damals auch Großbanken. Deren Reserven wurden dabei so stark strapaziert, dass sie dann nach dem Zweiten Weltkrieg im Prinzip untergingen. Faktisch gelöst wurde es wie heute. Sie wurden von anderen Großbanken übernommen.
2: Auch Dutzende kleinere Banken straucheln. Bis 1938 geht ein Sechstel aller Schweizer Banken Konkurs oder fusioniert.
4: Der Anteil des Finanzsektors an der gesamten Schweizer Wirtschaft ging stark zurück in dieser Zeit. Wie dann später jetzt eben auch mit den Problemen in der Finanzkrise.
2: »1934 greift die Politik ein, vor allem zum Schutz von Gläubigerinnen und Aktionären. Das Parlament erlässt erstmals Vorschriften, die den Banken Mindestreserven vorschreiben. Zudem wird die Eidgenössische Bankenkommission, die Vorgängerin der heutigen Finanzmarktaufsicht FINMA, eingesetzt. Sie soll die neuen Vorgaben überwachen. Sozusagen als Kompensation für die strengeren Kontrollen legt der Bund das Bankgeheimnis gesetzlich fest und gibt dem Schweizer Finanzplatz damit einen neuen Trumpf in die Hand fürs internationale Geschäft. Unmittelbar noch wichtiger aber ist für die Banken und für die gesamte Schweizer Wirtschaft, dass die Schweizerische Nationalbank 1936 den Franken abwertet. Endlich abwertet. Die Schweiz ist eines der Industrieländer, das in den 1930er Jahren am längsten am Wert der eigenen Währung festhält. Während Großbritannien und danach die USA diesen Schritt bereits Anfang des Jahrzehnts machen, um ihre Exportwirtschaft wieder anzukurbeln, gehört die Schweiz zusammen mit Belgien, Frankreich und Italien zum sogenannten Goldblock, einer Gruppe von Ländern, die um fast jeden Preis daran festhalten, dass ihre Währung durch Gold abgesichert ist. Die bürgerliche Mehrheit in der Schweiz zusammen mit der Nationalbank fürchtet sich vor einer Abwertung, weil diese die Inflation antreiben könnte.
4: Die politische Antwort, die war in der Schweiz, sparen, Deflation. Das heißt, es kam nicht mehr so viel Geld, also musste der Staatshaushalt gekürzt werden. Die Leute hatten auch nicht mehr so viel Geld. Damit floss weniger Geld in den Konsum zum Beispiel oder auch in Bauten und so weiter.
2: Entsprechend ruft der Bundesrat die Bevölkerung wiederholt zum Durchhalten auf. So auch Bundespräsident Rudolf Minger, der erste Bundesrat der Bauern- und Gewerbepartei, aus der später die SVP entsteht, am 1. Januar 1935.
9: Dass wir im Jahre 1935 große wirtschaftliche und politische Schwierigkeiten zu überwinden haben, darüber muss heute in unserem ganzen Volke Klarheit herrschen. Verwehrleidigkeit, Verwöhnung und Verweichlichung ist einstweilen kein Platz mehr.
2: Die Schweiz unternimmt da so lange wenig bis nichts, um den Konsum zu fördern. Ganz anders die USA. Im Rahmen des sogenannten New Deals unter Präsident Roosevelt, der in Episode 1 dieses Podcasts Thema ist, fördern sie die Nachfrage mit großen Staatsinvestitionen und überwinden die schlimmste Krise so vergleichsweise schnell. Doch der Druck in der Schweiz zu ähnlichen Massnahmen steigt. Ein Volksbegehren der politischen Linken mit dem Titel «Kriseninitiative» scheitert 1935 an der Urne nur relativ knapp. Es hat unter anderem verlangt, dass die Kaufkraft der Durchschnittsverdienerinnen und Verdiener gestärkt, Preise gedeckelt, Löhne geschützt, der Kapitalmarkt reguliert und der Export staatlich gefördert würde. Im gleichen Jahr lanciert der Bundesrat die sogenannte Wehranleihe, mit der der Bund über 300 Millionen Franken sowohl für die Armee als auch für Arbeitsprogramme einnimmt. So wird beispielsweise der Bau der modernen Straße über den Sustenpass in Angriff genommen, sowohl um die Mobilität der Armee im Alpenraum zu verbessern, als auch um hunderten Männern eine Arbeit zu geben. Auch Flusskorrekturen im Rheintal oder der Binnenkanal im Berner Seeland werden in dieser Zeit vorangetrieben, um Kulturland zu gewinnen und gleichzeitig Arbeitslose zu beschäftigen.
4: Und dann war es für die Linke und für die Rechte annehmbar. Die Linke betonte die Schaffung von Arbeitsplätzen und die Rechte betonte die Aufrüstung der Armee.
2: Diese Maßnahmen wirken allerdings nicht sofort. Während die Wirtschaft anderer Länder auch im Zuge der Aufrüstung wieder wächst, bleibt die Schweizerische in der Krise. Schon 1932 sind erstmals über 100'000 Frauen und Männer als arbeitslos registriert und die Zahl steigt stetig weiter bis auf 124'000 im Januar 1936, also auf rund 6,5%. Die tatsächliche Arbeitslosigkeit ist allerdings deutlich höher, weil sich nur meldet, wer auf Unterstützung hofft. Das tun aber lange nicht alle, denn damals wird angesichts der Not zwar die Einrichtung einer Arbeitslosenversicherung auf Bundesebene angestoßen, noch bis nach dem Zweiten Weltkrieg gibt es in der Schweiz lediglich einen Flickenteppich von kantonalen, kommunalen und gewerkschaftlichen Lösungen. Oft reichen deren Taggelder für Arbeitslose bei weitem nicht. Als schließlich Frankreich 1936 den Franc abwertet, unternimmt also auch die Schweizerische Nationalbank diesen Schritt.
4: Weil die Konkurrenzfähigkeit mit dem starken Franken war einfach nicht mehr gegeben. Und das zweite Problem war, jedermann war klar, irgendwann müssen die abwerten. Und damit ist das Geld abgeflossen. Also es wurde von Schweizer Finanzinstituten auf solche im Ausland verschoben. Hier war kaum mehr Geld.
2: Die Radionachrichten berichten im September 1936 so über die Abwertung der Schweizer Währung oder Valuta, wie man damals oft sagt.
10: Nach Kenntnisnahme des Beschlusses der französischen Regierung, den französischen Franken um ungefähr 30% abzuwerten, hält der Bundesrat dafür, dass das Interesse der nationalen Wirtschaft auch die Schweiz zwingt, ihre Valuta den führenden Weltvaluten anzunähern.
2: Der Franken bleibt zwar ans Gold gebunden, aber zu einem um 30% tieferen Wert. Dieser Schritt komme viel zu spät, sind viele Expertinnen und Experten heute überzeugt. Auch Bernhard Degen.
4: Das war sicher ein Fehler. Also nicht nur die Weigerung abzuwerten, sondern auch der Versuch, die Wirtschaft anzukurbeln, indem man Löhne senkte, indem man Preise senkte und indem die öffentliche Hand nur noch sparte. Dieser Mix hat dazu geführt, dass fast nichts mehr lief.
2: Die Abwertung von 1936 ist dann erfolgreicher, als viele zuvor gedacht haben. Angesichts der wachsenden internationalen Spannungen gilt der Schweizer Franken, der nun wieder zu einem annehmbaren Kurs gewechselt werden kann, als sicherer Hafen. Entsprechend komme das Geld damals massenhaft zurück, sagt Bernhard Degen.
4: Und die Kantone, die vorher nichts mehr bekamen für ihre Anleihen, die wurden überschwemmt. Also sie bekamen mehr, als sie eigentlich aufgelegt haben.
2: Das schlagendste Beispiel für diese Entwicklung sei denn auch die erwähnte Wehranleihe. Das wieder in großen Mengen vorhandene Geld müsse irgendwo hin.
4: Und da floss natürlich ein guter Teil in diese Wehranleihe. Aber nicht so, wie das oft in Geschichtsbüchern steht, aus patriotischen Gründen, sondern weil das eben eine gute Anlage war.
2: Bis die Wehranleihe und die damit finanzierten Projekte aber ihre stimulierende Wirkung auf die Wirtschaft entfalte, sei die Krise allerdings ohnehin schon fast vorbei, meint Bernhard Degen.
4: Weil Ende der 30er Jahre war in den meisten Ländern wieder eine relativ gute Konjunktur, was sich auch positiv auf die Schweiz auswirkte.
2: Vor allem natürlich, weil Schweizer Produkte im Ausland wieder vermehrt nachgefragt werden. Der internationale Handel hat sich mit der Weltwirtschaftskrise aber stark verändert und damit auch die Schweizer Außenwirtschaftspolitik. In den frühen 30er Jahren ist die Schweiz umgeben von Ländern, die untereinander freien Handel treiben, sich aber nach außen hin abschotten. Besonders stark sind der Sterling-Block rund um Großbritannien und der Reichsmark-Block des Deutschen Reichs und der von ihm abhängigen Staaten. Güter und Geld zirkulieren immer weniger frei. So schließt auch die Schweiz sogenannte Clearing-Abkommen ab. Dabei werden keine fremden Devisen hin und her geschickt, sondern staatliche Stellen in zwei Ländern, die miteinander Handel treiben, verrechnen Ein- und Ausfuhren miteinander. Ein anderes Instrument zur Stützung des Exports ist die sogenannte Exportrisikogarantie, die der Bund 1934 einführt. Für Exporte in instabile Länder übernimmt die öffentliche Hand einen Teil des finanziellen Risikos der Exporteure und sichert damit Arbeitsplätze in der Schweiz. Zusammenfassend lässt sich sagen, die Schweizer Politik antwortet zuerst mit einem rigiden Sparkurs auf die Krise und erst spät mit gewissen konjunkturfördernden Massnahmen. Die Sparpolitik führt in den 1930er Jahren jedoch zu einer zuvor undenkbaren Allianz. Gewerbetreibende sowie Industriebetriebe, die hauptsächlich fürs Inland produzierten, und die Gewerkschaften hätten sich plötzlich im gleichen Boot gesehen, sagt Bernhard Degen.
4: Das Gewerbe war ja in vielen Bereichen stark abhängig vom Staat. Zum Beispiel das Tiefbaugewerbe lebte wesentlich von Staatsaufträgen, Straßenbau und so weiter. Und die konnten sich dann mit den Gewerkschaften zusammentun und die haben gemeinsam gefordert, der Kanton oder so soll Straßen besser ausbauen und weiß ich was.
2: Um so Arbeitsplätze zu schaffen. Arbeitnehmende und Gebende kommen sich näher und legen dabei unter anderem Regeln zu Lohn und Arbeitszeit in immer mehr sogenannten Gesamtarbeitsverträgen fest.
4: Der entscheidende Punkt war der Landesmandelvertrag im Baugewerbe, weil das Baugewerbe war traditionell das Gewerbe mit weitaus den meisten Streiks. Und dort hat man sich dann 1937 zum Landesmandelvertrag gefunden, also der heute ja auch alle paar Jahre wieder diskutiert wird.
2: Und der auch den sogenannten Arbeitsfrieden beinhaltet, die Abmachung also, dass Konflikte zwischen Arbeitnehmenden und Arbeitgebenden auf dem Verhandlungsweg beigelegt und keine Kampfmaßnahmen wie Streiks ergriffen werden. Dieser Arbeitsfrieden erhält in der Schweiz in der Folge, wie Bernhard Degen festhält, identitätsstiftende Bedeutung. So sei die Überzeugung bis heute verbreitet, dass der Wohlstand in der Schweiz zu einem großen Teil darauf zurückzuführen sei, dass sich Gewerkschaften und Arbeitgebende relativ selten ruinöse Arbeitskämpfe liefern. Inwiefern der Crash von 1929 und die darauffolgende Weltwirtschaftskrise den Zweiten Weltkrieg mitverursachen, ist schwer abzuschätzen. Klar ist, die Weltwirtschaft erholt sich von der Krise, indem sie sich auf den Krieg vorbereitet. Auch die Schweizer Wirtschaft überwindet schließlich die Krise und geht gestärkt aus dem Zweiten Weltkrieg hervor, weil sie von Kriegszerstörungen weitgehend verschont bleibt. Flusskorrekturen, Straßenbauten, Bankenregulierung, Exportrisikogarantie, Arbeitsfrieden – vieles, was in der Krise geschaffen wird, bleibt noch Jahrzehnte bestehen, zum Teil bis heute. So auch das Amt für Wirtschaft und Arbeit an der Utengasse mitten in der Basler Altstadt. Entstanden in der Wirtschaftskrise bietet es heute eine Palette an staatlichen Dienstleistungen, die vor 100 Jahren noch kaum vorstellbar waren. Amtsleiterin Nicole Hostetler:
6: Wir bieten an alle Dienstleistungen der Arbeitslosenversicherung, also die Beratung des regionalen Arbeitsvermittlungszentrums, dann aber auch die Wirtschaft- und Standortförderung und die Arbeitsmarktaufsicht, Kontrolle der Arbeits- und Lohnbedingungen.
2: Inwiefern die Weltwirtschaftskrise Politik und Wirtschaft heute noch beeinflusst, warum die jüngsten Krisen an den Aktienmärkten nicht so gravierende Konsequenzen gehabt haben wie der Crash von 1929 und was die Wirtschaftswissenschaften aus der grossen Krise gelernt haben und was nicht, darum geht es dann in Episode 3 dieser Folge von SRF Geschichte zur Weltwirtschaftskrise. Das war Episode 2, die Schweiz trifft später, aber härter. Mein Name Klaus Ammann. 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

Die Nachrichten von SRF um 4 mit Frank Estermann. Der Waldbrand im Westen der deutschen Stadt Köln ist endgültig gelöscht. Das sagen die Behörden. Das Feuer war vor einer Woche bei der

0: Akademien der Wissenschaften. Die Forschenden gehen davon aus, dass ein AKW nur mit finanzieller Unterstützung des Bundes gebaut werden könnte. Für private Investoren alleine wäre eine solche Investition ein zu großes Risiko. Und bei einem Wohnungsbrand in der Stadt Schaffhausen wurden gestern Abend 11 Personen verletzt. 9 von ihnen mussten ins Spital gebracht werden, wie die Polizei mitteilt. Das Feuer brach in einer Wohnung in einem Mehrfamilienhaus aus. Mehrere Personen mussten aus dem Gebäude evakuiert werden. Die Feuerwehr habe verhindert, dass sich das Feuer auf andere Wohnungen ausbreiten konnte. Das Klimaphänomen El Niño behindert die Schifffahrt im Panama-Kanal. Wegen El Niño fehlt im Einzugsgebiet des Kanals der Niederschlag. Zwischen Mai und August habe es gut ein Drittel weniger Regen gegeben als im langjährigen Durchschnitt, teilt die Kanalbehörde mit. Bei jeder Schiffsdurchfahrt fließt Süßwasser aus dem Kanal ins Meer. Um einen nachhaltigen Betrieb des Kanals zu gewährleisten, wird nun die Zahl der Passagen reduziert, und zwar von heute 36 pro Tag auf noch 32 bis Mitte September. Der Panama-Kanal verbindet den Atlantik mit dem Pazifik. Rund 5% des weltweiten Seehandels werden über die Wasserstraße transportiert. Das Wetter. Heute ist es zunächst grau und nass, am Nachmittag gibt es im Westen Aufhellungen, dies bei 17 bis 21 Grad. Das waren Nachrichten von Radio SRF, verantwortlich Frank Estermann. SRF Verkehrsinfo von 4.03 Uhr auf der A1 Zürich Richtung Bern. In der Höhe Wangen an der Aare ist die Ausfahrt wegen Hochwasser gesperrt. Auf der A1 St. Gallen Richtung Bern zwischen Zürich-Seebach und Zürich-Affoltern stockender Verkehr wegen Bauarbeiten. Und A1 Zürich Richtung Bern zwischen Wangen an der Aare und Deitingen Verkehrsbehinderung wegen Straßenschäden. Der rechte Fahrstreifen ist gesperrt.
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2: Schön hören Sie Ihren Infosender. 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
4: Woran denken Sie, wenn Sie den Namen Samuel Beckett hören? An Godot wahrscheinlich, oder? Die beiden Landstreicher Wladimir und Estragon, die vergeblich auf eine geheimnisvolle Person namens Godot warten. Warten auf Godot, das berühmteste Theaterstück von Samuel Beckett, ein Meilenstein des absurden Theaters. Um Beckett geht's heute, aber es geht nicht um Godot, sondern um den Unbekannten. Beckett. Es gibt unbekannte Texte des irischen Autors, tatsächlich noch etwas nicht Bekanntes, nämlich die deutschen Tagebücher. Und ich freue mich sehr, dass ich im Studio dazu jetzt begrüßen darf, Oliver Lubrich, ein Beckett-Fachmann. Willkommen, Herr Lubrich.
5: Hallo. Vielen Dank, Herr Hauser.
4: Sie sind Literaturwissenschaftler, Professor für neuere deutsche Literatur an der Uni Bern. Oliver Lubrich, woher kommt Ihre Begeisterung für Beckett?
5: Mich interessiert Beckett von jeher als Dramatiker, als Schriftsteller, aber diese Neuentdeckung, Beckett jetzt auch kennenlernen zu können, als Zeugen im Totalitarismus, als einen Autor, der 1936/37 Nazi-Deutschland bereist hat, das finde ich jetzt nur nochmal ein ganz anderer Aspekt, der ihn neu interessant macht.
4: Bevor wir dazu kommen, zu diesen neuen Aspekten durch seine Reise nach Deutschland, reden wir ein bisschen noch über Beckett selber. Es gibt ja diese Vorurteile, wenn man denkt an Beckett, er sei unpolitisch, er hat eben das langweiligste Theaterstück ever hinterlassen. Was ist da dran an diesen Vorurteilen, dass er radikal handlungsentleert ist? Stimmt das?
5: Also oberflächlich betrachtet ja, und wir haben ja zum Beispiel Warten auf Godot, das Sie angesprochen haben, lange genau so gelesen, auch lesen wollen und verstehen wollen. Es geht um die Absurdität unserer Existenz. Wir warten auf irgendwas, Godot, Gott, was auch immer, und nichts passiert. Aber wenn wir jetzt wissen, dass sich Beckett ein halbes Jahr lang in der Diktatur aufgehalten hat, in Nazi-Deutschland, bevor er Warten auf Godot geschrieben hat, dann wird eine Interpretation plausibel, die kürzlich ins Spiel gebracht worden ist. Nämlich, man könnte das Stück auch so lesen, dass es nicht ort- und zeitlos ist, im Irgendwann und Irgendwo spielt, sondern an einem ganz bestimmten Ort zu einer ganz bestimmten Zeit, nämlich in Südfrankreich 1942, 1943.

0: Warum?
1: Die beiden Hauptfiguren sind zwei jüdische Flüchtlinge, die auf ihren Schleuser warten, der sie in die Schweiz oder nach Italien bringen soll. Also diese politisch-historische Lesart, für die es diverse Indizien im Text selbst gibt, die wird noch plausibler, wenn wir wissen, dass Beckett eben sehr wohl einen politischen Hintergrund hatte, eben weil er sehr genau als Zeuge, als Augenzeuge, als Beobachter, als Ethnologe geradezu ein halbes Jahr im Dritten Reich verbracht hat und darüber geschrieben hat.
0: Das sind jetzt eben diese German Diaries, die jetzt herauskommen. Oliver Lubrich, Sie geben das zusammen mit Mark Nixon, geben Sie die heraus, diese Tagebücher. Und genau heute, also am 20. August, erscheinen Sie im Verlag Suhrkamp. Beckett ist ja 1989 gestorben. Warum erst jetzt? Warum kommen die erst jetzt nach 30 Jahren nach seinem Tod raus?
1: Die Tagebücher sind entdeckt worden vom Neffen von Samuel Beckett, Edward Beckett, nachdem Samuel Beckett verstorben war in seinem Haus, in seiner Wohnung in Paris. Das heißt, Beckett selbst hat sie nie publiziert, auch nie überarbeitet, in eine Form gebracht, die er dann hätte publizieren wollen. Sie sind gewissermaßen als private Texte, als Rohmaterial erhalten
0: geblieben. Eben, er wollte sie ja auch nicht veröffentlichen, das ist eben privat.
1: Genau, das sind eigentlich also sozusagen Aufzeichnungen von ihm, mit denen er später in gewisser Weise gearbeitet hat, also sich anregen hat lassen für verschiedene Texte. Aber er hat also kein Buch über Nazi-Deutschland geschrieben. Er wollte auch keine Reisereportagen oder Feuilletons schreiben. Er arbeitete in dieser Zeit an seiner Sprache, an seiner Poetik. Er versucht gewissermaßen in dieser besonderen Situation, ein halbes Jahr die Diktatur bereisend, eine Sprache zu finden für diese totalitäre Herausforderung.
0: Aber warum hat sein Neffe Edward Beckett dann doch irgendwann zugestimmt zur Veröffentlichung?
1: Also zunächst war ihm vielleicht nicht ganz klar, wie interessant das ist. Ja? Man kann, wenn man die Texte liest, manches auch gar nicht verstehen, wenn man kein Deutsch kann, weil Samuel Beckett sehr gut Deutsch konnte und sehr viel mit der deutschen Sprache spielt, die deutsche Sprache und wie sie sich verändert in der Diktatur beobachtet. Das heißt, zunächst einmal musste deutlich werden, wie interessant das Material ist. Und vielleicht hat man auch befürchtet, dass etwas darin stehen könnte, das Beckett diskreditiert politisch. Es gibt ja diverse Zeugen, internationale Schriftsteller und Schriftstellerinnen, die Nazi-Deutschland bereist haben und durchaus teilweise anfällig waren, fasziniert von bestimmten Elementen der totalitären Inszenierung. Das ist bei Beckett nicht der Fall, hätte aber sein können, theoretisch. Und dann war es ein längerer Prozess des darüber Sprechens, wie machen wir die Ausgabe, zweisprachig in diesem Fall mit einer deutschen Übersetzung und, was ja ungewöhnlich ist, zunächst mit dem englischen Original auch in der Erstpublikation, bevor der Text dann in England und in den USA veröffentlicht wird.
0: Aber dennoch, warum hat es trotzdem 30 Jahre gedauert?
1: Naja, zunächst mal, die meiste Zeit ging es darum, überhaupt die Lizenz zu bekommen, also dass Suhrkamp überhaupt den Text publizieren durfte. Naja, und dann ist es nicht ganz einfach, wir mussten das edieren, also es sind 550 Seiten, rund sehr eng beschriebene Tagebuchblätter, 6 Hefte insgesamt, und das musste entziffert werden. Ja, manche Stellen waren durchaus schwierig, da haben wir uns Mark Nixon vor allem und ich mikroskopisch quasi drüber gebeugt. Manche Begriffe, die dann auf Deutsch sind, wiederum mitten im englischen Text zu entziffern, mit denen er wortspielerisch umgeht. Ja, er schreibt zum Beispiel für den Berliner Wannsee Wahnsee. Ja, da mussten wir überlegen, ist das jetzt Absicht oder ein Fehler? Es ist wahrscheinlich Absicht, dass er versucht zu zeigen, dieser kollektive Wahn, diese kollektive politische Psychose, die da in der Reichshauptstadt um sich greift, die bringt er spielerisch auf den Punkt. Also der Text ist sehr witzig auch, ja, sehr sprachspielerisch, und all das zu erstmal entziffern, zu edieren, zu kommentieren und zu übersetzen. Gabi Hartl hat den Text wunderbar ins Deutsche übersetzt. Das hat ein bisschen gedauert, ja.
0: Akribische Detektivarbeit, die Sie da gemacht haben. Und dann ist aber eben deutlich geworden, sagen Sie auch, dass das interessant und wichtig ist für die Beckett-Forschung, als, wie Sie es vorhin angedeutet haben, als Rohmaterial, als Fundus, auf dem er aufbaut und sich entwickelt, seinen Stil, seine Sprache entwickelt.
1: Ganz genau. Also zunächst einmal ist es das, kann man sagen, letzte Werk von Beckett, das noch nicht veröffentlicht war. eben ein umfangreicher Text. Dann ist es das einzige Tagebuch, das Beckett jemals geführt hat, ja, und über einen so langen Zeitraum. Und wir erleben eben den jungen Autor noch bevor er berühmt war, durchaus in einer Krisenphase. Er war in einer persönlichen und auch künstlerischen Krise und entscheidet sich dann, nach Deutschland aufzubrechen, dort ein halbes Jahr zu verbringen und täglich zu schreiben, Beobachtungen aufzuschreiben und dabei an seiner Sprache zu arbeiten und seine Poetik zu überdenken. Was für eine Literatur will ich schreiben in der Situation dieser politischen Herausforderungen?
0: Also das war eben 36, 37, wo er dieses halbe Jahr dann nach Deutschland gereist ist. Sie sagen, persönliche Krise, er hat seinen ersten Roman abgeschlossen, noch nicht veröffentlicht. Aber warum Deutschland? Warum geht er nicht nach Frankreich oder Uruguay? Oder warum genau. Deutschland?
1: Ja, Uruguay wäre auch denkbar gewesen, aber er sprach sehr gut Deutsch. Er hatte eine Liebesbeziehung in Deutschland, war seit 1928 öfter in Deutschland, in Kassel, Peggy Sinclair. Und er interessierte sich für deutsche Literatur, las deutsche Literatur. Das heißt, er hatte die Voraussetzungen dafür, wirklich als sehr kompetenter, präziser und scharf beobachtender Zeuge zu sehen, was passiert in Nazi-Deutschland, wie verändert sich die deutsche Kultur, wie verändert sich die deutsche Sprache. Hätte er kein Deutsch gekonnt, wäre das nicht möglich gewesen. Also man merkt wirklich, wenn man den Text liest, wie auch das Ganze eine Art Sprachrecherche ist. Er gebraucht mehr als 1500 deutsche Wörter im Verlauf seines Tagebuches, mehrere hundert Sätze, die er schreibt oder zitiert. Wir haben ein Glossar in der Ausgabe hinzugefügt, Beckets Deutsch, ja. Also geradezu ein kleines Lexikon, ein Vokabelheft mit sehr, sehr ungewöhnlichen Einträgen, die auch zeigen, wie er gerade fast wie Viktor Klemperer in seiner Analyse der Sprache des Dritten Reiches sich dafür interessiert, was macht der Faschismus mit dem Deutschen, mit der deutschen Sprache. Also Angriff, Auslese, Bierabteilung, Verhetzungskünste, all solche Begriffe tauchen bei ihm im Original auf.
0: Verhetzungskünste.
1: Ja.
0: Er hat es lang ausgehalten in Deutschland. Ich meine, das war jetzt keine Reise von 2 Wochen, sondern ein halbes Jahr.
1: Genau.
0: Und dann hat er mehr oder weniger angewidert abgebrochen.
1: Genau. Also er ist schon auch länger angewidert, ist eigentlich das richtige Wort. Es gab ja, wie gesagt, zahlreiche internationale Autorinnen und Autoren, die auch in Deutschland waren. Virginia Woolf, Albert Camus, Jean-Paul Sartre und so weiter. Der junge John F. Kennedy als Student. Max Frisch als Schweizer junger Autor, der für die Neue Zürcher Zeitung berichtet, 1935. Und viele waren durchaus weniger angewidert.
0: Bei Beck, ja. Ja, das heißt, also bei Frisch zum Beispiel, der wäre ambivalenter.
1: Also Frisch berichtet zum Beispiel von einer antisemitischen, rassistischen Ausstellung aus Berlin und ist aber sehr bemüht, so scheinbar neutral davon zu berichten. Er nennt sie eine Prachtleistung und schreibt, man wolle dann aber doch hoffen, dass die Rassenfrage nicht noch weiter auf die Spitze getrieben werde, nach jenem notwendigen Zurückdämmen der Juden. Also durchaus Bemerkungen, die ihm dann später unangenehm gewesen sein müssen. Und das gibt es bei Beckett nicht. Das ist durchaus ungewöhnlich, dass er also eigentlich von Anfang an eine distanzierte, sarkastische und, wie Sie sagten, angewiderte Haltung zeigt. Und das hält er aber nur ein halbes Jahr durch und dann reicht es ihm. Es gibt immer wieder Sätze, auch in seinem Tagebuch zum Beispiel, wunderbar finde ich, dass er schon relativ früh feststellt, what a Schererei this trip is becoming. Ja, versteht man eigentlich nur, wenn man weiß, was Schererei ist. Ja, also ihm wird das irgendwie trouble, ja, eine auch schwierige Reise. Oder an einer Stelle sagt er, ja, also irgendwann muss ich einfach kotzen oder nach Hause fahren. Also es ist klar, er ist angewidert, sarkastisch, versucht aber zugleich, so genau wie möglich zu beobachten, so viel wie möglich mitzunehmen. Er ist wie ein teilnehmender Beobachter, wie ein Ethnologe im Feld, der die Deutschen interviewt, ja, mit ihnen spricht, beobachtet, O-Töne aufnimmt, in Museen geht, Künstler und Kunsthistorikerinnen besucht, den Komiker Karl Valentin besucht etc. Also er ist sehr intensiv mittendrin und zugleich aber intellektuell auf Distanz.
0: Jetzt sagen Sie, es sind verschiedene Leute eben nach Deutschland da gefahren. Max Frisch, Sartre war auch einer, der kam. Gibt es da jetzt Konstanten? Wenn ich mir jetzt vorstelle, das sind lauter Autoren, die mit weit ausgefahrenen ästhetischen Antennen durch die Welt laufen und dann eine existenzielle Erfahrung haben und dann auf ihre Art darauf reagieren. Das heißt, sie suchen sozusagen diese existenzielle Erfahrung, um dann auf ihre Art darauf reagieren zu können.
1: Ganz genau. Also das ist zum Beispiel, was Virginia Woolf macht. Sie reist 1935 von Holland aus nach Deutschland, zusammen mit ihrem jüdischen Ehemann Lennart und einem Hausäffchen Mitzi. Ja. Und im Auto fahren sie also durch Deutschland. Und was Virginia Woolf macht in ihrem Tagebuch ist Folgendes. Sie beschreibt in ihren eigenen Aufzeichnungen gleichsam ein Experiment, Faschismus im Selbstversuch. Was macht das mit mir physisch und psychisch vom Moment der ersten Begegnung mit Uniformierten an der Grenze bis zur Ausreise? Also sie beobachtet sich selbst und protokolliert ihre eigenen psychophysischen Reaktionen in der Diktatur.
0: Da muss man aber auch einigermaßen angstfrei sein, um sowas überhaupt auf sich nehmen zu wollen.
1: Ja. Auch weil das, was man herausfindet, nicht nur angenehm ist. Zum Beispiel beschreibt sie eine Szene, wo sie in eine Massenveranstaltung geraten, eine hysterische Menschenmenge, die Hermann Göring erwartet. Und dann sagt sie, I raised my hand, also ich hob meine Hand, ja, als hätte sie sich mitreißen lassen. Und dann verarbeitet sie das später. Also das sind, wie ich finde, gerade aus der Situation heraus besonders interessante Aufzeichnungen, viel vertrauenswürdiger auch als die Auskünfte deutscher Zeitzeugen nach dem Krieg, die dann sagten, ja, wir haben es nicht gewusst oder wir waren selbstverständlich immer schon in der SPD oder so. Also ausländische Zeugen geben unbefangener zu, wo sie selbst bestimmte Elemente faszinierend fanden. Sie beschreiben oft auch Einstellungswandel, also wie sie anfangs mit bestimmten Sympathien kamen und was sie dann aber erkannten, zum Beispiel über die Kriegsvorbereitungen oder die sich verschärfende Verfolgung der Juden. Also man kann wirklich in diesem Fall sagen, der fremde Blick sieht mehr. Und das gilt für Beckett, der lange da war und besonders gründlich beobachtet, ganz besonders.
0: Der fremde Blick sieht mehr. Das ist, Oliver Lubrich, einer Ihrer Forschungsschwerpunkte, die Reisen ausländischer Autoren durch Nazi-Deutschland, weil eben der fremde Blick mehr sieht. Ging diese Faszination an diesen Reiseberichten, ging die los mit Beckett?
1: Sie ging los, in meinem Fall ehrlich gesagt, mit Jean Genet.
0: Warum?
1: Das ist auch eine ganz schräge Geschichte. Genet berichtet in seinem Tagebuch des Diebes, wie er 1937 als Vagabund und Prostituierter, als Stricher durch Deutschland gereist sei. Und das ganze Projekt ist im Grunde die existenzialistische Idee, sich selbst als den anderen, ja, den großen Gegner der französischen Zivilisation zu schildern, ja, kriminell zu sein, in Genets Fall schwul zu sein, eine ganz andere Ästhetik des Abseitigen, des Ekelhaften und so weiter zu verkörpern. Und dann kommt er nach Deutschland und merkt, wenn ich hier anders sein will, dann müsste ich mich eigentlich moralisch verhalten, denn dies ist ein Volk von Dieben. Wenn ich hier stehle, tue ich nichts Besonderes, wodurch ich mich auszeichnen könnte. Also wenn alle kriminell sind, dann bringt es nichts, sich durch Kriminalität abzusetzen. Und im Grunde muss er dann aufgeben und kann nach Hause fahren.
0: Also in dem Sinn, in diesem amoralischen Land ist selbst das Landstreichen keine schöne Sache mehr.
1: Genau.
0: Ja. Das ist der Kulturplatz-Talk. Wir reden heute mit dem Beckett-Fachmann und Literaturwissenschaftler Oliver Lubrich über Samuel Beckett und zwar über die deutschen Tagebücher, German Diaries, die heute erscheinen, heute an diesem 20. August. Herr Lubrich, was hat er denn jetzt gemacht dieses halbe Jahr? Der ist natürlich dann unglaublich viel herumgekommen. Wo war er denn überall?
1: Also die Reise hat mehr als 30 Stationen. Er landet zunächst und hält sich eine Weile auf in Hamburg und reist dann grob gesagt über Berlin nach München und dann zurück nach Hause. Er besucht sehr viel Museen, geht in die verbotenen Räume auch. Wir sind ja 1936, 37 in der Phase, wo gerade die Ausstellung Entartete Kunst vorbereitet
0: genau,
1: wird.
0: Genau, die war im Juli 1937 in München. Und die sieht er noch, diese Bilder, als die noch in den Museen hängen.
1: Genau, also als sie zum Teil noch in den Museen hängen, zum Teil aber auch schon weggeschlossen sind oder überwiegend in, was er nennt, Folterkammer oder Schreckenszimmer. Er besorgt sich in Hamburg eine Art Sondererlaubnis, die verbotene Kunst zu sehen. Und als Ausländer zeigt man ihm dann auch noch oder öffnet ihm teilweise etwa in Halle diese Räume, in denen die Bilder schon gesammelt werden, um dann in der Ausstellung Entartete Kunst gezeigt zu werden. Und er trifft auch den dann später so berüchtigten Kunsthändler Hildebrand Gurlitt, der 9-mal erwähnt wird im Tagebuch, der ihm Max Beckmann zeigt. Oder zum Beispiel eine Radierungsmappe von Otto Dix, Der Krieg. Ja, ein Nightmare Talent, kommentiert Beckett, ja, ein Albtraumtalent. Und diese Bilder gingen dann ja durch das Legat von Gurlitts Sohn ans Kunstmuseum in Bern, wo sie sich heute befinden.
0: Das ist einige viele Jahre her, ich glaube 2013 war das schon, als der Gurlitt war eben einer dieser Kunsthändler, der während der Zeit des Nationalsozialismus mit der Verwertung beschlagnahmter Werke beauftragt war, Picasso, Matisse, Chagall und so weiter. Jetzt Samuel Beckett sieht diese Bilder in der Sammlung von Hildebrand Gurlitt. Schreibt er darüber?
1: Er schreibt darüber und das ist auch nur ein Beispiel. Also er besucht solche Sammler, er besucht aber auch jüdische Künstlerinnen, die nicht mehr ausstellen dürfen, beziehungsweise nur noch privat und nur für Juden. Er schreibt ein ganzes Schreiben, einen Brief ab, nämlich das Berufsverbot, das eine jüdische Künstlerin Gretchen Wohlwill bekommen hat. Und er besucht jüdische Kunsthistorikerinnen, Privatsammler und so weiter. Er lebt also regelrecht eine jüdische Kunstszene, die im Verschwinden begriffen ist. Manche emigrieren, ja, andere werden schikaniert. Die Verschärfung der Verfolgung wird darin für ihn erfahrbar und spürbar. Also er geht nicht einfach nur in Anführungszeichen durch Museen, sondern richtig tief hinein in den auch Untergrund, in den künstlerischen Untergrund, in die jüdische Kunstszene.
0: Beschreibt also die Arbeitsbedingungen der Künstler.
1: Ganz genau.
0: Wenn Sie sagen, er hat jetzt diesen fremden, der fremde Blick sieht mehr und es sind objektive Beobachtungen von diesen doch existenziellen Erfahrungen. Was hat das mit ihm gemacht, mit Beckett? Denn ich meine, er wird das ja zwar beschreiben, aber er wird das irgendwie speziell beschreiben.
1: Genau. Also die hauptsächliche Frage für ihn als Schriftsteller ist eigentlich, mit welcher Art von Literatur kann ich auf das, was ich hier erlebe, reagieren? Mhm. Er liest auch NS-Gegenwartsliteratur oder Literaturgeschichten und schreibt dann darüber, dass das genau die Art zu schreiben ist, die er nicht möchte. Also große pathetische Begriffe, große Erzählungen, ja. Er will genau beobachten, Fakten bringen, reduziert schreiben und damit diesem nationalsozialistisch-ideologischen Schreiben etwas entgegensetzen. Ich kann vielleicht mal eine kurze Passage, wenn Sie mögen,
0: das wäre schön,
1: einen O-Ton kurz mal zitieren, ja, weil man daran merkt, wie er sich so mit bestimmten Begriffen, aber auch mit der deutschen Sprache, wie er sie wahrnimmt, auseinandersetzt. Das wäre eine Szene, in der er mit einer jungen deutschen Frau sich unterhält, Claudia Ascher, die ihm von einer akademischen Auslandsstelle vermittelt worden ist als Gesprächspartnerin. Und dieses Gespräch verläuft also nun für Beckett wie folgt. Und ich lese das mal im Original. Man wird merken, das ist sowieso überwiegend deutschsprachig. Also Beckett schreibt, she speaks of the new Lebensanschauung as for her Erlösung. Solid block of Leben fühlen wollen, Denken verpönt, urges me to abdicate Abstand and plunge into the Abgrund. Und dann fasst er das zusammen, dieses Gespräch mit dieser deutschen Frau und deren Kitsch, Pathos und Selbstmitleid, indem er sagt, her Kraft durch Freude Conversation kills me. Ihre Kraft und durch Freude Unterhaltung macht mich fertig.
0: Mhm. Ja. Und der Plunge into the Abgrund. Also Englisch und Deutsch und das ist ziemlich vertrackt, das Ganze. Und ziemlich doppeldeutig und hintersinnig und brutal.
1: Absolut, also das versteht man ja gar nicht. Wenn man jetzt nur den englischen Text liest und kein Deutsch kann, muss man diese Begriffe erstmal sich übersetzen. Mhm. Aber ich glaube, was hier deutlich wird, ist eben, er merkt, wie nach wenigen Jahren, nach 3, 4 Jahren NS-Diktatur, auch unwillkürlich ins Unbewusste quasi eindringend sich die Sprache verändert hat. Diese nazihafte Art zu reden, die er selbst bei Menschen, die ihm sympathisch sind und die ihm ideologisch unverdächtig erscheinen, festzustellen ist, die hat sich schon relativ rasch durchgesetzt. Ja. Dieses eben Pathos, Kitsch, ja. Selbstmitleid, die großen Begriffe, die großen Erzählungen. Genau das ist es, was er selbst nicht möchte.
0: Haben Sie noch ein Beispiel für uns?
1: Ja, also zum Beispiel unterhält er sich mit dem Pensionsbesitzer Kempt, ja, in Berlin, und beschreibt hier, was wir vielleicht auch kennen, ja, der ist ihm eigentlich sympathisch und plötzlich bringt er Verschwörungserzählungen. Und das jetzt in der Übersetzung von Gabi Hartl hört sich folgendermaßen an. Er kredenzt mir ebenfalls den NS-Logos mit besonderem Hinweis auf die, die nicht dazugehören. Fürchterliches Pack. Aber er ist nett. Ein perfekter kleiner Demagoge. Spult die gesamte Geschichte der Bewegung herunter, soweit sie sich mit seiner eigenen deckt, nämlich weitgehend. Holt all seine Papiere, Ausweise, Orden und Bescheinigungen hervor. Der kleine, liebenswerte Streicher. Mhm. Julius Streicher, der Oberantisemit, bekanntlich. Also Beckett hat engen Umgang mit diesen Menschen. Er interviewt sie, findet sie, wie gesagt, zum Teil auch sympathisch und nett und beschreibt dann in verschiedenen Abstufungen, wie sie sozusagen NS-Ideologie wiedergeben. Zunächst mit dem Ansatz, sich selbst rauszuhalten. So ähnlich wie Christopher Isherwood, der zu Beginn der Nazi-Diktatur aus England in Deutschland war und seinen Berlin-Roman mit dem Satz einleitet, I am a camera, ich bin eine Kamera. Ja, ich nehme nur auf, ich zeichne auf, aber ich kommentiere nicht, ich habe selber keine Haltung. Das lässt sich natürlich nicht durchhalten, sehr wohl hat Beckett eine Haltung und er bringt sie dann auch zum Ausdruck.
0: Also ein riesiges Forschungsfeld hat er da, wenn er mit der deutschen Frau da spricht, mit seinem Pensionswirt spricht und viele, viele eigentlich ständig die Leute beobachtet und beschreibt. Genau. Wie entwickelt er denn jetzt daraus dann seinen Stil?
1: Er experimentiert hier durchaus auch zunächst mal autobiografisch, also er schreibt er in der Ich-Form, er notiert täglich, er notiert sarkastisch, nüchtern und eben pathosfrei, ja, und ohne große ideologische Erzählungen. Also er setzt jetzt diesem nationalsozialistischen ideologischen, dieser Welle von Ideologie, die ihm da entgegenkommt, nicht eine Gegenideologie entgegen. Also er kommt jetzt nicht mit Marxismus oder irgendetwas anderem, Christentum oder so, sondern versucht möglichst nüchtern und sarkastisch Details zu beobachten, Tatsachen festzuhalten. Das ist seine Antwort auf diese Situation, die er dort erlebt.
0: Ist das dieses verharrende Beobachten und diese tiefen Bohrungen à la Godot, die da schon hier spürbar werden?
1: Bei Godot ist es ja dann eine noch weitergehende Verknappung. Eben er reduziert seine Sprache, also geradezu in Richtung abstrakte Kunst, eben so weit, dass man lange die historischen Andeutungen, die eben doch darin stecken, die politischen Anspielungen, übersehen konnte. Also in Warten auf Godot zum Beispiel sagen die beiden Hauptfiguren, die Sie erwähnt haben, ja, sie dürfen nicht mehr auf den Eiffelturm. Ja, warum nicht? Weil sie als Juden nach dem deutschen Einmarsch dort keinen Zugang mehr haben und so weiter. Nicht? Also es gibt Details, aber Beckett hat das so weit verknappt und reduziert, dass man sie überlesen kann.
2: Das war ein Ausschnitt von Kulturkompakt vom Donnerstag. Die Sendung in voller Länge gibt's natürlich zum Nachhören, wenn Sie mögen, online auf srf.ch/audio. Und hier im Radio bei SRF News machen wir weiter mit Aktualität.

0: Die Nachrichten von SRF um 16:30 mit Frank Estermann. Der Waldbrand im Westen der deutschen Stadt Köln ist endgültig gelöscht, das sagen die Behörden. Das Feuer war vor einer Woche bei der Ortschaft Hürtgenwald ausgebrochen und hat eine Fläche von 300 Hektar zerstört. Es handelte sich um den größten Waldbrand in der Geschichte des Bundeslandes Nordrhein-Westfalen. Zwischenzeitlich wurden rund 2000 Menschen evakuiert. Entspannt hat sich auch die Situation im Waldbrandgebiet in einem belgischen Naturschutzgebiet, ganz in der Nähe der deutschen Grenze. Das Feuer ist laut den Behörden zunehmend unter Kontrolle und dürfte sich nicht mehr ausbreiten, sofern die Wetterbedingungen stabil bleiben. Zu zwei Meldungen aus der Schweiz. Der Bau eines neuen Atomkraftwerks in der Schweiz dürfte zwischen 14 und 43 Milliarden Franken kosten. Das zeigt ein neuer Bericht der Akademien der Wissenschaften. Die Forschenden gehen davon aus, dass ein AKW nur mit finanzieller Unterstützung des Bundes gebaut werden könnte. Für private Investoren alleine wäre eine solche Investition ein zu großes Risiko. Und bei einem Wohnungsbrand in der Stadt Schaffhausen wurden gestern Abend 11 Personen verletzt. 9 von ihnen mussten ins Spital gebracht werden, wie die Polizei mitteilt. Das Feuer brach in einer Wohnung in einem Mehrfamilienhaus aus. Mehrere Personen mussten evakuiert werden. Die Feuerwehr habe verhindert, dass sich das Feuer auf andere Wohnungen ausbreiten konnte. Das Klimaphänomen El Niño behindert die Schifffahrt im Panama-Kanal. Wegen El Niño fehlt im Einzugsgebiet des Kanals der Niederschlag. Zwischen Mai und August habe es gut ein Drittel weniger Regen gegeben als im langjährigen Durchschnitt, teilt die Kanalbehörde mit. Bei jeder Schiffsdurchfahrt fließt Süßwasser aus dem Kanal ins Meer. Um einen nachhaltigen Betrieb des Kanals zu gewährleisten, wird nun die Zahl der Passagen reduziert, und zwar von heute 36 pro Tag auf noch 32 bis Mitte September. Der Panama-Kanal verbindet den Atlantik mit dem Pazifik. Rund 5% des weltweiten Seehandels werden über die Wasserstraße transportiert. Das Wetter. Heute ist es zunächst grau und nass. Am Nachmittag gibt es im Westen Aufhellungen, dies bei 17 bis 21 Grad. Das waren Nachrichten von Radio SRF, verantwortlich Frank Estermann.
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4: Mein Gast ist der deutsche Außenminister Johann Wadephul. Willkommen im Tagesgespräch.
5: Grüezi, obwohl bei mir im Norden sagt man Moin in Deutschland. Aber ich freue mich auf das Gespräch.
4: Sie sind auf Besuch in der Schweiz und trafen in Bern Außenminister Ignacio Cassis zu politischen Gesprächen. Sie sind seit gut einem Jahr Außenminister in Deutschland und gehören der CDU an. Herr Wadephul, Kriege, Krisen und Katastrophen sind Ihr Arbeitsalltag. Viele sagen, Europa wirke in dieser geopolitischen Situation orientierungslos. Wieso schaffen es die Europäer nicht, sich in dieser Welt zu behaupten?
5: Na, sie schaffen es ja schon. Also in unserem Kerneuropa haben wir nach wie vor Frieden, Freiheit und auch Sicherheit. Wir müssen mehr dafür tun, es zu bewahren. Wir Deutschland sind in der NATO, tun erheblich mehr. Sie werden das auch hier in der Schweiz verfolgt haben. Wir geben 5% mittlerweile oder wollen recht schnell 5% unseres Bruttoinlandsproduktes für Verteidigungszwecke ausgeben. Und wir unterstützen die Ukraine, die angegriffen wird. Das hat sie sich nicht ausgesucht. Das ist geschehen. Das ist ein Ereignis von außen. Und was immerhin erreicht worden ist, Russland hat nicht einfach gewonnen, wollte in 3 Tagen dieses Land erobern. Und wir sind bedauerlicherweise, aber wir sind immerhin noch im 5. Kriegsjahr. Also wir sind schon in der Lage, uns zu verteidigen und zu behaupten. Aber wir müssen insgesamt mehr machen, übrigens auch mehr zusammen machen. Und dazu brauchen wir auch die Schweiz.
4: Und wie, wenn wir gerade bei diesem Thema bleiben, wie wollen Sie die Schweiz brauchen? Wie kann die Schweiz für die Verteidigung, für die Sicherheit in Europa beitragen?
5: Naja, indem sie möglichst eng mit uns kooperiert. So eng, wie es natürlich die Neutralität der Schweiz zulässt, aber das wird ja auch ausgenutzt bisher. Wir sehen in der Schweiz Sanktionen, wie wir sie auch in der Europäischen Union gegenüber Russland ausgebracht haben. ja nicht, um Russland irgendwie zu schaden oder was Schlechtes zu tun, sondern um Russland klarzumachen, wir akzeptieren das nicht, dass einfach ein Land, was es sich zutraut, militärisch ein anderes überfällt, dass es einfach Regeln missachtet, dass es Menschen tötet. Und da die Solidarität der Schweiz zu haben, da eine Schweiz zu haben, die das so macht wie die gesamte Europäische Union, in dieser Frage mindestens mal, das ist schon ein Mehrwert, das macht schon eine Menge aus.
4: Bleiben wir aktuell bei Russland. Der russische Außenminister Lavrov drohte mit Zerstörung. Er sagte kürzlich im russischen Staatsfernsehen, wir werden unsere Methoden stark verschärfen, um all das zu zerstören, was Kiews Kriegsmaschine aus dem Westen speist. Und wir tun dies bereits. Das ist eine deutliche Drohung gegen den Westen, insbesondere gegen Deutschland als wichtigsten Waffenlieferanten der Ukraine.
5: Naja, wir nehmen das zur Kenntnis, aber wir lassen uns natürlich nicht einschüchtern. Ja.
4: Aber sehen Sie das auch als starke Drohung?
5: Es ist möglicherweise in unsere Richtung gemeint. Ich weiß es nicht ganz genau, aber ich habe es auch ein bisschen aufgegeben, mich mit derart öffentlichen Erklärungen allzu lange zu befassen. Was doch wichtig ist, dass wir sehen, dass Russland militärisch nicht den Erfolg hat, den es hätte haben wollen. Dass es zweitens politisch weitgehend isoliert ist und dass es drittens wirtschaftlich erhebliche Schwierigkeiten mittlerweile hat. Ist das schön? Ist das begrüßenswert? Nein. Aber das ist der Weg, den die Weltgemeinschaft im Großen und Ganzen, jedenfalls Europa zusammen mit vielen Partnern auf der Welt beschritten hat, um Russland klarzumachen, höre auf, führe diesen Krieg nicht weiter. Und ich glaube, Russland merkt die Wirkung dieser Maßnahmen, merkt, dass es nicht so durchdringt, wie es hätte Erfolg haben wollen. Und deswegen sehe ich das eher als Ausdruck der Verzweiflung und ordne das entsprechend ein.
4: Das alles steht auch im Zusammenhang mit dem jüngsten Drohnenvorfall am Flughafen Leipzig. Dort war eine Drohne mit Sprengstoff entdeckt worden. Der Flughafen gilt als Umschlagplatz für militärische Hilfslieferungen in die Ukraine. Der Verdacht richtet sich gegen Russland. Laut Medienberichten explodierte diese Drohne offenbar nur wegen eines technischen Defekts nicht. Also dieser Fall, dieser Vorfall hätte in einer Katastrophe enden können.
5: Ja, das ist gut möglich. Das wird jetzt alles genau untersucht. Wir legen da sehr viel Wert darauf, dass es sorgfältig untersucht wird, was technisch dahinter stand, was hätte auch geschehen können.
4: Aber ist das eine neue Bedrohung, eine neue Eskalation der Bedrohung?
5: Ja, natürlich ist das etwas Neues. So etwas hatten wir noch nicht, dass auf einem Verkehrsflugplatz, der viel genutzt wird, ist nicht einer der am meisten frequentierten, aber er wird schon benutzt, ist nicht nur ein Regionalflugplatz sozusagen, dass da wirklich Sprengstoff gefunden wird, der schon erheblichen Schaden hätte anrichten können. So, jetzt werden wir in aller Sorgfalt prüfen, was ist das, wo kann das herkommen, was können wir analysieren, da sind unsere Experten dran und da bin ich zuversichtlich, dass sie auch zu einem Ergebnis kommen. Wenn wir ein Ergebnis haben, dann werden wir das politisch bewerten und daraus Schlüsse ziehen.
4: Das ist ja noch schwierig für die deutsche Regierung. Reagiert die Regierung zurückhaltend? Scheint sie vielleicht schwach oder angreifbar? Eine überzogene Reaktion, zum Beispiel auf so eine Drohne, birgt ebenfalls Gefahren und könnte die Kriegsgefahr erhöhen, wenn man zu stark, zu heftig reagiert. Erkennen Sie dieses Spannungsfeld?
5: Ja, ganz so würde ich es nicht sehen. Also wir wollen dann reagieren, wenn wir es einordnen können. Und das können wir noch nicht. Wir wissen schon ein bisschen mehr, als ich jetzt öffentlich sagen kann.
4: Also wahres Russland?
5: Nein, das kann ich nicht sagen. Ich weiß nicht, wer es war. Deswegen kann ich auch nicht sagen, wer es nicht war. Also das ist zum jetzigen Zeitpunkt noch nicht geklärt. Aber wenn es geklärt ist, dann werden wir uns dazu verhalten. Aber weil es eben auch ungeklärt ist, können wir ja nicht in den Raum hinein einen politischen Deutschschuss abgeben. Das geht nicht. So. Deswegen machen wir hier sorgfältig unsere Arbeit. Wir lassen uns durch niemanden einschüchtern, wie ich das gerade gesagt habe. Und wir haben eine sehr klare Positionierung. Das, was Russland dort macht, ist ein völkerrechtswidriger Krieg. Es sterben Tausende von Menschen in einer Woche. Sehr, sehr viele Russen, viel zu viele. Die Ukraine leidet darunter. Es gibt Verletzungen von NATO-Territorium, NATO-Luftraum. All das ist nicht akzeptabel. All das muss beendet werden. Und es wird nur durch Klarheit beendet, durch Konsequenz, aber auch nur durch Besonnenheit beendet. Und das versuchen wir als Politik zu formulieren.
4: Was meinen Sie, es wird nur mit Klarheit beendet? Was für eine Klarheit?
5: Na, die Klarheit, dass wir selber verteidigungsfähig sind und dass wir natürlich Russland bisher schon ziemlich stark sanktioniert haben. Es ist ja sehr stark in seinen wirtschaftlichen, in seinen politischen Möglichkeiten eingeschränkt. Ich meine, wir haben keinen Luftverkehr, wir haben praktisch keinen Warenaustausch mehr mit Russland. Das ist ja erheblich. Das schadet auch Russland. Und das muss ja jeder sich in Russland auch überlegen, ob es das denn wert ist. Und ich glaube, diese Überlegung wird auch mehr und mehr angestellt.
4: Das ist das SRF-Tagesgespräch mit dem deutschen Außenminister, mit Johann Wadefuhl, zurzeit auf Besuch in Bern. Das Tagesgespräch gibt es immer auch als Podcast auf allen gängigen Plattformen. Kommen wir zum Verhältnis Schweiz-Deutschland. Der Ausbau der Luftverteidigung ist ein großes Thema in der Schweiz und das hat auch mit Deutschland zu tun. Die Schweiz wartet auf ihre Patriot-Luftabwehrsysteme. Die USA hatten 5 für die Schweiz bestimmte Einheiten 2025 dann Deutschland zugesprochen. Deutschland hatte zuvor eigene Patriot-Systeme an die Ukraine geliefert und die USA haben gesagt, gut, wenn jetzt Deutschland diese Systeme an die Ukraine liefert, müssen wir zuerst Deutschland beliefern und nicht die Schweiz. Und dadurch ist die Schweiz auf der Warteliste zurückgefallen, was natürlich für uns nicht optimal ist und das verursacht hohe Kosten und wir müssen warten. Nun spricht aber die Schweiz mit Deutschland über eine mögliche Lösung. Deutschland könnte trotzdem diese Raketen doch wieder an die Schweiz abtreten. Die Schweiz, so die Hoffnung hier, könnte dadurch erste Systeme bereits im nächsten Jahr geliefert erhalten. Wo stehen wir in diesem Prozess?
5: Die Schweiz wird ihre Systeme bekommen, das ist doch ganz klar. Aber wir werden die Systeme jetzt klugerweise in Europa miteinander dort einsetzen, wo sie am dringendsten gebraucht werden, wo der Luftraum verletzt werden, wo Menschen sterben, wenn diese Verteidigungssysteme nicht da sind. Und das ist nicht in Deutschland der Fall, zum Glück, und nicht in der Schweiz der Fall, sondern in der Ukraine. Da werden die Systeme gebraucht. Und deswegen ist unser klares Plädoyer, lasst uns so lange, so viel wie möglich der Ukraine geben, damit die sich verteidigen können, damit sie Menschenleben schützen können. Und wenn das überstanden ist, hoffentlich möglichst bald, dann kriegen alle anderen ihre Systeme, die sie brauchen. Auch Deutschland hat viel, viel zu wenig Systeme für so ein großes Land.
4: Trifft es zu, dass sich Deutschland und die Schweiz in den erwähnten Gesprächen nicht einig geworden sind, betreffend den Patriot-Luftabwehrsystemen?
5: Glaube ich nicht, aber ich kann dazu nichts sagen, müssten Sie wirklich ehrlicherweise den Verteidigungsminister fragen. Ich habe darüber keine Kenntnis.
4: Zum Schluss will ich mit Ihnen noch über die AfD sprechen. Am Sonntag in 2 Wochen sind die Landtagswahlen in Sachsen-Anhalt wahrscheinlich, so sagen wir das hier in der Schweiz, die wichtigsten Landtagswahlen überhaupt in der Geschichte Deutschlands. Die AfD liegt dort mit großem Vorsprung vor den anderen Parteien. Die in Sachsen-Anhalt gesichert rechtsextreme AfD könnte an die Macht kommen, sogar den Ministerposten übernehmen. Auf dem Titelbild des Spiegels sah man diese Woche Ulrich Siegmund, der AfD-Spitzenkandidat, und dann der Titel «Der gefährlichste Mann Deutschlands». Ist er das?
5: Naja, das ist die Meinung eines Presseorgans gewesen, die jedem Presseorgan in Deutschland zusteht. Ich gehöre nicht der AfD an, sondern der CDU. Und wenn ich Politiker bin und Wahlkampf mache und Bundestagsabgeordneter, werbe ich für meine Partei und ich werbe auch als Bundestagsabgeordneter für andere Parteien, nicht für die AfD, weil ich nicht glaube, dass sie die richtige Politik für Deutschland formuliert. Das wird jetzt noch 2 Wochen so weitergehen und dann schauen wir uns das Ergebnis an. Ich glaube allerdings insgesamt auch nicht, dass man das überbewerten sollte. Es ist am Ende auch nur ein Bundesland, in dem abgestimmt wird. Aber die Stimmungslage, die wir dort verspüren bei vielen Menschen, die muss uns natürlich schon besorgen. Die nehmen wir auch ernst. Und eine Politik zu formulieren, die die Menschen dazu bewegt, andere Parteien zu wählen und nicht die AfD, das ist jedenfalls auch die, glaube ich, die Aufgabe von vielen Politikerinnen und Politikern. Und so sehe ich das auch für mich als Abgeordneter.
4: Nicht überbewerten, sagen Sie, das sehen nicht alle so. Ihr Kabinettskollege Boris Pistorius hat vor ein paar Tagen gesagt, er hätte Bedenken, einem Ministerpräsidenten der AfD wegen deren Russland-Nähe sensible Informationen zu überlassen. Sollte die Partei wirklich an die Macht kommen, würden Sie, wenn die AfD an der Macht ist, zum Beispiel eben in Sachsen-Anhalt, würden Sie das auch so machen?
5: Ich bin dafür ja gar nicht zuständig als Außenminister. Das hat er vielleicht als ehemaliger Innenminister gesagt. Ich habe gelernt, als Politiker nicht auf hypothetische Fragen zu antworten. Lassen Sie uns darüber sprechen, wenn wir das Wahlergebnis haben. Und jetzt machen wir erstmal alle noch Wahlkampf. Dann warten wir ab, was die Wählerinnen und Wähler sagen und beschäftigen uns mit dem Ergebnis.
4: Gut, aber 43% für die AfD und ich weiß nicht, ein bisschen 24-26% für die CDU. Das ist schon eine sehr, das ist eine Umfrage. Das ist noch nicht das Wahlergebnis, aber schon ziemlich deutlich. Wie schätzen Sie das ein?
5: Ja, so wie Sie es sagen, es ist deutlich, aber es bleibt eine Umfrage. Und ich warte auf das Wahlergebnis und das gibt es nach 18 Uhr am Wahlsonntag.
4: Kürzlich hat einer Ihrer Vorgänger, der ehemalige deutsche Außenminister Sigmar Gabriel, bei uns in der NZZ gesagt, die Brandmauer ist in der Gesellschaft mit Sicherheit gescheitert, sonst gäbe es nicht die AfD mit bundesweiten 30%. Wie stehen Sie zur Brandmauer? Ist es richtig, dass die demokratischen Parteien nicht mit der AfD zusammenarbeiten?
5: Also wir haben ja, ich muss dazu vorweg sagen, Sie sprechen jetzt mit dem deutschen Außenminister, der antwortet auf diese Frage nicht, weil er neutral sein muss in seinem Amt. Ich antworte jetzt als Abgeordneter der CDU-CSU-Bundestagsfraktion und als Mitglied der CDU. Und als solches Mitglied sage ich, dass meine Partei sehr gut beraten ist, nicht mit einer derartigen Partei zusammenzuarbeiten, wie die AfD sie ist. Weil sie unseren demokratischen Konsens in Deutschland in Frage stellt und weil sie auch Institutionen in Frage stellt und weil sie die Zugehörigkeit Deutschlands zur Europäischen Union in Frage stellt, weil sie ein völlig falsches Verständnis vom russischen Aggressionskrieg gegen die Ukraine hat. Also solange das alles so ist und das ist sehr gefestigt in der AfD, so sehe ich überhaupt keine Möglichkeit zu einer Zusammenarbeit.
4: Und stärkt das nicht die AfD?
5: Ich finde, Grundprinzipien hat man, unabhängig davon, welche Wirkung das hat. Und zu diesen Prinzipien muss man stehen. Man muss sie vertreten, man muss sie erklären. Aber Prinzipien kann man nicht davon abhängig machen, welche Folgerungen daraus sich ergeben.
4: Zum Schluss, Sie sind auf Social Media der erfolgreichste Minister in Deutschland. Niemand hat so viele Fans auf Instagram.
5: Der Bundeskanzler hat mehr.
4: Genau, noch der Bundeskanzler, aber dann kommen gleich Sie. Ich nehme jetzt der Bundeskanzler ist der Kanzler und Sie sind ein Minister. Und von allen Ministerinnen und Ministern haben Sie am meisten Fans auf den sozialen Medien. Wieso?
5: Naja, also ich glaube, ich habe ein wirklich sehr gutes Team, das sehr gut versteht, wie man Social-Media-Produkte erstellt und wie man auch die politischen Inhalte, die es gibt, den Menschen erzählen kann. Das bringt unheimlich viel Spaß, mit diesem Team zusammenzuarbeiten. Ich mache nicht mehr, als dass ich bin, der ich bin. Und vielleicht ist das auch eine Sache, die Menschen gut finden, wenn man nicht krampfhaft versucht, irgendwie eine Rolle zu spielen. Ich kann es nicht anders und ich trete so auf, wie ich bin und ich habe die Argumente, die ich habe. Und wenn das die Menschen gut finden, freue ich mich. Ich mache es ja ehrlich gesagt nicht für mich, sondern ich mache es für dieses Land, dem ich gerne diene. Und ich glaube, gerade in diesen Zeiten der Unordnung, wie die Schweizerische Botschafterkonferenz es jetzt hier genannt hat, Menschen zu erklären, was die Bundesregierung in der Außenpolitik macht, ist, glaube ich, schon eine wichtige Aufgabe und ich versuche, die mit meinem Team zusammen zu erfüllen.
4: Hören wir doch an dieser Stelle rein, wie Sie auf Social Media klingen.
6: Herr Minister, wo stehen wir hier?
7: Wir stehen jetzt an der finnisch-russischen Grenze.
6: Wo ist Russland? Wo ist Finnland?
7: Russland ist da drüben.
6: Herr Außenminister, ich wollte ein Interview, Moin. Sie wollten joggen, also machen wir jetzt beides. Okay. 12 Monate ungefähr nicht mehr gesehen. Was war seitdem Ihr schönstes Ereignis?
8: Herzlich willkommen zu unserer beliebten Rubrik.
9: Ist russische Desinformation immer noch so verrückt?
10: Ja! Ist russische Desinformation immer noch so verrückt?
11: Die Weltlage erfordert es, dass wir mit unseren Nachbarn stets im Gespräch bleiben.
12: Es geht nach Mauretanien, nach Nigeria und nach Südafrika.
4: Auf Instagram muss alles kurz und knackig sein, wenn Sie die Schweiz in drei Worten beschreiben müssten, ebenso Instagram-mäßig, dass man nicht gleich wegklickt. Welche drei Worte wären das?
5: Ja, wäre immer der Uri Schwitz und Unterwalden. Also das fällt mir schon noch ein. Nein, aber schon, ich finde schon pure Demokratie, Neutralität, Und ja, ich muss schon sagen, ein wirklich sehr schönes Land.
4: Johann Wadefuhl, vielen Dank für dieses Gespräch.
5: Sehr gerne.
2: Das war eine Wiederholung des Tagesgesprächs vom Donnerstag.
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17: Und hier im Radio sprechen wir jetzt über die Türkei. Das türkische Parlament hat ein Gesetz verabschiedet, das zur Freilassung zahlreicher Mitglieder der verbotenen kurdischen Arbeiterpartei PKK führen könnte. Das Gesetz soll den Aussöhnungsprozess voranbringen zwischen der PKK und dem türkischen Staat. Die Kurden sind die größte Minderheit in der Türkei. Sie fordern seit Jahrzehnten eine gesellschaftliche Gleichstellung. Die PKK, die etwa in der EU als Terrororganisation gilt, kämpft seit Jahren für einen kurdischen Staat oder ein Autonomiegebiet im Südosten der Türkei. In dem Konflikt sind schon Zehntausende Menschen ums Leben gekommen seit den 1980er Jahren. Und nun hat das türkische Parlament also ein Gesetz beschlossen mit einer überwältigenden Mehrheit, das unter anderem einen Strafaufschub für PKK-Mitglieder vorsieht. Darf man das als historisch bezeichnen? Das hat Ivan Lieberherr den Journalisten Thomas Seibert in Istanbul gefragt.
18: Historisch ist es auf jeden Fall. So etwas hat es in der Türkei noch nie gegeben. Der türkische Staat einigt sich mit einer aufständischen Guerillagruppe nach mehr als 40 Jahren Krieg, mehr als 40.000 Toten, der Zerstörung ganzer Regionen im türkischen Südosten. Das ist auf jeden Fall historisch. Was es nicht ist, ist eine Einigung zwischen zwei gleichberechtigten Partnern. Also wir haben hier keine Konfliktparteien, die gleichermaßen erschöpft nach einem langen Krieg sagen, okay, lass uns Frieden machen. Diese Abmachung und dieses Gesetz, das Erdogan jetzt unterzeichnet hat, ist Ausdruck des Sieges der Türkei über die PKK. Es ist also ein starkes Ungleichgewicht. Es ist eine Art Kapitulation der PKK.
4: Wie kam es zu diesem Gesetz?
18: Ein wichtiger Grund ist militärisch. Die PKK hatte in diesem jahrzehntelangen Konflikt lange einen großen Vorteil, weil sie mit kleinen Trupps sehr beweglich war in dem unwegsamen Gelände in Südostanatolien. Die türkische Armee war recht schwerfällig und konnte auch mit Hubschraubern oder Kampfflugzeugen da kaum etwas machen, um die Verstecke der PKK ausfindig zu machen. Das änderte sich durch die Einführung von Drohnen, Aufklärungsdrohnen, die sehr lange in der Luft bleiben können, konnten eben herausfinden, wo die PKK-Trupps waren, welche Wege sie benutzten, und Kampfdrohnen konnten diese PKK-Trupps dann angreifen. Da hatte die PKK nichts dagegen zu setzen. Ein anderer wichtiger Grund dafür war der Machtwechsel in Syrien Ende 2024. Damals stürzte Diktator Assad. Die neue Regierung unter Übergangspräsident Shara ist sehr eng mit der Türkei verbündet. Die Ableger der PKK in Syrien, die unter Assad im Bürgerkrieg sich da eine Autonomiezone errichtet hatten, die geriet ins Hintertreffen und konnte in dieser neuen Zeit auch nicht bestehen. Inzwischen ist diese Autonomiezone aufgehoben. Das heißt also, hier hat die PKK eine weitere Machtbasis verloren. Das waren zwei wichtige Gründe für diesen Friedensschluss.
4: Und welche Rolle spielte der inhaftierte PKK-Chef Abdullah Öcalan, der Gründer der PKK? Er hatte sich ja für die Auflösung der PKK ausgesprochen.
18: Genau, Öcalan hat sich im Grunde genommen an die Spitze der Bewegung gesetzt. Er hat gesagt, wir brauchen den Frieden mit der Türkei. Er hat wohl eingesehen, dass der bewaffnete Kampf nichts mehr bringt. Auf seinen Befehl hin hat sich die PKK im vergangenen Jahr für aufgelöst erklärt, hat mit der Niederlegung ihrer Waffen begonnen. Öcalan selbst allerdings wird auch unter diesem neuen Gesetz im Gefängnis bleiben müssen, weil dieses Gesetz die Führungskader der PKK ausspart. Die können also nicht freikommen. Und auch ein wichtiger Politiker der Kurden in der Türkei, Selahattin Demirtas, der seit mehr als 10 Jahren im Gefängnis sitzt, der darf auch nicht rauskommen. Das sind also von Kritikern jedenfalls beklagte Schwächen des Gesetzes. Viele Forderungen der Kurden bleiben ebenfalls unberücksichtigt. Da war zum Beispiel der Ruf nach der Verankerung der kurdischen Identität in der türkischen Verfassung. Davon ist jetzt keine Rede mehr. Ebenso wenig wie von der Zulassung, jedenfalls der offiziellen Zulassung, von kurdischsprachigem Sprachunterricht in den Kurdengebieten der Türkei.
19: Viele Forderungen der Kurden bleiben unberücksichtigt. Sie haben vorher das Wort Kapitulation verwendet. Ist das überhaupt annehmbar für die Kurdinnen und Kurden?
18: Die politische Führung der Kurden und auch Öcalan sind wohl zu dem Schluss gekommen, dass mehr nicht drin war. Immerhin kommen 3.500 PKK-Mitglieder frei durch dieses Gesetz. Ihre Strafen werden zur Bewährung ausgesetzt. Sie können also darauf hoffen, jetzt nach Unterzeichnung des Gesetzes bald freizukommen. Der nächste Schritt ist, dass der türkische Staat quasi bestätigt, dass die PKK entwaffnet ist. Danach sollen dann die Freilassungen beginnen. Das ist ja immerhin etwas. Das kann man schon sagen. Auch politisch hat sich viel verändert durch diesen Friedensprozess. Treffen von Erdogan und führenden Kurdenpolitikern in Ankara sind heute an der Tagesordnung. Die waren früher eine Sensation, wenn sie überhaupt mal stattfanden.
19: Der türkische Präsident Erdogan ist auf die Stimmen der pro-kurdischen Partei DEM angewiesen, um an der Macht zu bleiben. Er braucht deren Stimmen für eine Verfassungsänderung, damit er erneut als Präsident kandidieren kann. Wie weit hat das diese, ich sag mal, Annäherung begünstigt?
18: Das spielt auf jeden Fall eine Rolle. Im Moment weiß niemand genau, was Erdogan von der Kurdenpartei DEM erwartet und was die DEM bereit ist, ihm zu geben. Da wird es wohl in den kommenden Monaten noch ziemlich viele Verhandlungen und Gespräche geben müssen. Erdogan hofft wohl darauf, erstens durch dieses Gesetz die Kurden ein wenig zu beruhigen und auch auf seine Seite zu ziehen. Viele Kurden sind sehr konservativ. Wenn es jetzt einen Frieden gibt zwischen dem Staat und der PKK, sind sie möglicherweise leichter dazu zu bringen, für die Erdogan-Partei AKP zu stimmen. Und zweitens will Erdogan eben versuchen, zusammen mit der DEM diese Verfassungsänderung hinzukriegen, um sich selber an der Macht zu halten. Dafür wird die DEM natürlich einen Preis fordern, möglicherweise eben die Verankerung der kurdischen Identität in der Verfassung. Das wird wahrscheinlich der Prozess in den kommenden Monaten sein, das Hin und Her, das wir da erleben werden. Aber einen ersten Schritt zum Erhalt seiner Macht hat Erdogan auf jeden Fall getan.
17: Thomas Seibert ist freischaffender Journalist in Istanbul. Sie sind bei Ihrem Infosender bei SRF 4 News und hier gibt es jetzt dann gleich das nächste News Update.

die Nachrichten von SRF um 5 mit Frank Estermann. Ein neues Schweizer Atomkraftwerk würde 14 bis 43 Milliarden Franken kosten. Das zeigt eine neue Studie. Und vier mächtige europäische Länder kritisieren Israel wegen einer geplanten Siedlung im Westjordanland. Das Wetter: am Vormittag gibt es teils kräftige Regengüsse, am Nachmittag gibt es aus Westen einige Aufhellungen. Was würde ein neues Atomkraftwerk in der Schweiz kosten? Mit dieser Frage haben sich die Akademien der Wissenschaften befasst und sie kommen zum Schluss, ein neues AKW kostet zwischen 14 und 43 Milliarden Franken. Die Forschenden haben zwei Reaktortypen angeschaut, die für die Schweiz in Frage kommen. Sie haben je ein optimistisches Szenario mit idealem Projektverlauf und ein weniger optimistisches Szenario mit Bauverzögerungen und Kostenüberschreitungen.

0: Media mitteilt. Die Vorstandsmitglieder zeigen sich tief enttäuscht über die Art und Weise, wie Dittli ihre erneute Kandidatur bekannt gegeben hatte. Sie habe sich nicht mit der Partei abgestimmt und Fristen nicht eingehalten. Dies zeuge von einer, Zitat, offensichtlichen Geringschätzung der Partei und ihrer Mitglieder. Dittli hatte am Sonntag angekündigt, sie wolle bei den Wahlen nächstes Jahr noch einmal antreten. Gegen sie läuft unter anderem eine Strafuntersuchung wegen des Verdachts auf Amtsmissbrauch. Vier mächtige europäische Staaten kritisieren gemeinsam Israel und dessen Siedlungspolitik. Deutschland, Großbritannien, Frankreich und Italien fordern Israel auf, ein Siedlungsprojekt im palästinensischen Westjordanland wieder zurückzuziehen. Aus Berlin berichtet Dagmar Pepping von der ARD.
1: Der Ton des gemeinsamen Statements ist ungewöhnlich scharf. Die Entscheidung der israelischen Regierung, Ausschreibungen für den Bau des Siedlungsprojektes zu veröffentlichen, ist inakzeptabel, heißt es in der gemeinsamen Erklärung, die von der Bundesregierung herausgegeben wurde. Das Siedlungsgebiet würde die Aussichten auf eine Zwei-Staaten-Lösung untergraben, indem das Westjordanland geteilt und die Einheit der palästinensischen Gebiete beschädigt werde. Die vier europäischen Länder fordern die Regierung Israels, Zitat, nachdrücklich dazu auf, die Pläne unverzüglich zurückzunehmen und die Ausweitung der Siedlungen im Westjordanland zu beenden. Durch diese rücke nicht nur eine Friedenslösung in weitere Ferne, auch Israels internationales Ansehen werde weiter beschädigt, heißt es. Darüber hinaus schicken die Bundesregierung und ihre drei europäischen Partner eine Warnung an Wirtschaftsunternehmen. Diese sollten nicht erwägen, sich auf Bauausschreibungen zu bewerben.
0: Das israelische Wohnungsministerium hatte am Dienstag eine Ausschreibung für über 1200 Wohnungen eröffnet in einem sensiblen Gebiet östlich von Jerusalem. Insgesamt plant Israel dort 3400 Wohnungen für jüdische Familien zu bauen. Der Waldbrand im Westen der deutschen Stadt Köln ist endgültig gelöscht, das sagen die Behörden. Das Feuer war vor einer Woche bei der Ortschaft Hürtgenwald ausgebrochen und hat eine Fläche von 300 Hektar zerstört. Es handelte sich um den größten Waldbrand in der Geschichte des Bundeslands Nordrhein-Westfalen. Zwischenzeitlich wurden rund 2000 Menschen evakuiert. Entspannt hat sich auch die Situation im Waldbrandgebiet in einem belgischen Naturschutzgebiet, ganz in der Nähe der deutschen Grenze. Das Feuer ist laut den Behörden zunehmend unter Kontrolle und dürfte sich nicht mehr ausbreiten, sofern die Wetterbedingungen stabil bleiben. Das Klimaphänomen El Niño behindert die Schifffahrt im Panama-Kanal. Wegen El Niño fehlt im Einzugsgebiet des Kanals der Niederschlag. Zwischen Mai und August habe es gut ein Drittel weniger Regen gegeben als im langjährigen Durchschnitt, teilte die Kanalbehörde mit. Bei jeder Schiffsdurchfahrt fließt außerdem Süßwasser aus dem Kanal ins Meer. Um einen nachhaltigen Betrieb des Kanals zu gewährleisten, wird nun die Zahl der Passagen reduziert, und zwar von heute 36 pro Tag auf noch 32 bis Mitte September. Der Panama-Kanal verbindet den Atlantik mit dem Pazifik. Rund 5% des weltweiten Seehandels werden über diese Wasserstraße transportiert. Zum Fußball. Thun verliert das Playoff-Hinspiel für die Europa League auswärts in Polen gegen Lech Poznan 0-7. Und drei Schweizer Clubs spielten ihr Playoff-Hinspiel für die Conference League. Sitten verliert gegen Ajax Amsterdam auswärts 2-4. Lugano gewinnt zu Hause gegen Maccabi Tel Aviv 2-1. Und St. Gallen unterliegt auswärts Nordsjælland aus Dänemark 0-1. Die Rückspiele finden alle in einer Woche statt. Das Wetter. Heute ist es bewölkt und es fällt verbreitet Regen. Lokal sind kräftige Gewitter möglich. Im Laufe des Nachmittags gibt es aus Westen einige trockene und sonnige Phasen. Die Temperaturen erreichen 17 bis 21 Grad. Das waren Nachrichten von Radio SRF, verantwortlich Frank Estermann.
2: 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Hier folgt jetzt die Sendung Kulturkompakt vom Donnerstag.
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4: Heute mit Enora Maurer und diesen Themen. Gelingt der Schweizer Autorin Sarah Elena Müller ihr zweiter Roman so gut wie ihr erster? Dann Winnetou, der letzte Teil der Karl-May-Filmreihe, ist vor 60 Jahren in die Kinos gekommen. Und zuerst, der Aargauer

0: Komponist Johann Melchior Glättle war zu Lebzeiten im 17. Jahrhundert ein Star. Warum ist er heute fast vergessen? Der Komponist aus dem Aargau hat als Domkapellmeister im bayerischen Augsburg Karriere gemacht. Und seine Musik wurde in ganz Europa gespielt, sogar in Südamerika im Dschungel. Wie das kam und weshalb Glättle heute 400 Jahre später in der Schweiz nahezu unbekannt ist, das erzählt uns Jenny Berg.
1: Wer im 17. Jahrhundert mit solch einer Musik sein Geld verdienen will, der hat zwei Optionen: in ein Kloster gehen oder auswandern. Denn die hohen musikalischen Ämter in der katholischen Kirche werden damals nur an Geistliche vergeben. Und für die weltliche Musik fehlt in der Schweiz der Markt. Keine Fürstenhöfe, keine Opernhäuser bieten hier Arbeit für einen aufstrebenden Musiker. Johann Melchior Glättle aus dem aargauischen Bremgarten ist solch ein aufstrebender Musiker. Mit Anfang 20 wandert er aus und wird im bayerischen Augsburg der erste weltliche Domkapellmeister. Eine bedeutsame Stelle mit viel Prestige. Glättle bleibt bis an sein Lebensende in Augsburg, bekommt 15 Kinder und lässt seine Werke in 7 Sammlungen drucken. Diese Drucke werden in ganz Europa gekauft und später erklingt die Musik des Aargauers sogar im südamerikanischen Dschungel. Wie das? Die Spur führt über den Jesuiten Anton Sepp, erklärt der Musikwissenschaftler Christoph Riedo.
2: Der Jesuit Anton Sepp ging in den Urwald, weil die Jesuiten zum Ziel hatten, die Menschen zu missionieren. Und sie waren relativ bald, also schon im 16. Jahrhundert, global tätig, weltweit.
1: Und ein wichtiger Ausgangspunkt dieser weltweiten Missionierung war die bayerische Stadt Augsburg. Hier hat Anton Sepp Johann Melchior Glättle kennengelernt und explizit dessen Musik zum Missionieren ausgewählt. Aber warum brauchte es zum Missionieren eigentlich Musik?
2: In vielen indigenen Kulturen spielte die Musik eine zentrale Rolle und sie bot damit einen idealen Anknüpfungspunkt mit diesen Kulturen, deren Sprache man noch nicht sprach, zumindest zu Beginn, oder? Und mittels Musik war man in der Lage, die Menschen zu erreichen, zu berühren, innerlich zu bewegen und damit die Indigenen zum christlichen Glauben zu gewinnen.
1: Auch die Instrumente wurden unter Anleitung der Missionare im Urwald nachgebaut.
2: Es geht aus den Beschreibungen hervor, dass man Orgeln gebaut hat und es entstand dadurch dann auch eine andere Instrumentenbautradition. Also noch heute gibt es südamerikanische Geigen, die sich ziemlich unterscheiden von europäischen Geigen.
1: Die Musik des Aargauer Barockkomponisten Johann Melchior Glättle wird Ende des 17. Jahrhunderts also im südamerikanischen Urwald aufgeführt, in Gebieten des heutigen Paraguay. Aber warum ist der Schweizer Komponist in seiner Heimat heute nahezu vergessen? Das versucht jetzt eine Tagung im Kloster Muri herauszufinden. Christoph Riedo von der Universität Genf hat Forschende aus der ganzen Welt eingeladen, um über die Musik Glättles zu sprechen und ihren weiten Weg über den Atlantik. Und er hat gemeinsam mit seinen Studierenden einige alte Notendrucke von Glättle in moderne Notenschrift übertragen. So können Musikerinnen und Musiker wie das Schweizer Ensemble Voces Suaves, das wir hier hören, Glättles Musik leichter wieder aufführen. Und so rückt die Musik des Aargauers wieder in das Rampenlicht, in dem ihn schon seine Zeitgenossen bewundert haben. Oh.

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0: Für Autorinnen und Autoren ist der zweite Roman oft eine besondere Klippe. Besonders dann, wenn der erste erfolgreich war. Wird das zweite Buch wieder so gut wie das Debüt? Die Schweizer Autorin Sarah Elena Müller hat 2023 ihren ersten Roman veröffentlicht mit dem Titel «Bild ohne Mädchen» über Kindesmissbrauch. Der Roman schafft es bis auf die Shortlist des Schweizer Buchpreises. Heute erscheint unter dem Titel «Unwucht» Sarah Elena Müllers zweites Werk. Wie gut meistert die Autorin damit die Schwelle zum zweiten Roman? Literaturredaktor Felix Münger.
1: In vielem recht überzeugend, denn auch im neuen Roman «Unwucht» stellt Sarah Elena Müller ihr erzählerisches Talent unter Beweis. Der Roman handelt von einer Liebesbeziehung zwischen zwei etwa 30-Jährigen. Da ist Alice, die Hauptfigur, und Rio. Sie sind ein ungleiches Paar. Rio ist drogenkrank, sein Leben hangelt sich von Deal zu Deal. Zwischenzeitlich geht's auch mal ins Gefängnis. Alice wiederum ist Teilzeitkellnerin und leidet unter der unsteten Beziehung. Ihre einzige Hoffnung, vielleicht wird es irgendwann doch noch besser. Sinnbildlich für Alice Los ist ihr verrosteter Fiat, mit dem sie in der Gegend herumkurft. Er könnte jederzeit den Geist aufgeben. Irgendwann ist es soweit und Alice muss ihn zum Mechaniker bringen. Und mit hintersinnigem Humor beschreibt Sarah Elena Müller, wie dieser zur Begutachtung unter die Klapperkiste kriecht.
2: Schon die erste Stelle, die er mit dem Schraubenzieher antippt, fällt ihm ins Gesicht. Wenig erstaunt wischt er sich den Dreck von den Wangen, beklopft das Innere des Radkastens, der auch sofort nachgibt. Wo er mein Auto auch traktiert, nirgends scheint es noch zusammenzuhalten. Bestürzt hebe ich ein Stück Metall auf. Es ist feucht und lässt sich mühelos von Hand in kleinere Fetzen reißen. Komplett verrostet.
1: Auch die Reifen laufen nicht mehr regelmäßig, sie eiern, haben sogenannte Unwucht. Der Mechaniker warnt die Ich-Erzählerin Alice vor den Folgen.
2: Je nachdem, wie lange du damit noch rumgurkst, geht's da unter Umständen um dein Leben. Das hat auch Unwucht, sage ich.
1: Pointierte Dialoge und Beschreibungen voll trockener Situationskomik sind die Stärken dieses Romans. Das Schwanken zwischen Tragik und Komik bietet Lesevergnügen pur. Etwa wenn das Paar in einem Fluss badet und plötzlich von einem gealterten Spanner aufgeschreckt wird. Oder wenn die beiden eine Technoparty in der freien Natur besuchen und plötzlich umgeben sind von skurrilem Partyvolk. Der Roman hat jedoch auch seine Schwächen. Sie ergeben sich daraus, dass er offensichtlich etwas gar viel will. Alice erzählt ihre Geschichte mit Rio Jahre später aus der Rückschau. Die beiden haben sich schon längst getrennt. Im Schreiben versucht Alice, das Erlebte und Erlittene loszuwerden. Dies erweist sich jedoch als unerwartet schwierig, denn mit dem Schreiben droht sich die Erinnerung zu verändern. Wie war das wirklich mit ihrer Liebe zu Rio damals?
2: Wir haben uns mal geliebt. Mir ist, als wäre auch das nicht mehr wahr. Der kleinste gemeinsame Nenner zerrechnet im Handel mit Fiktion und Wirklichkeit.
1: Der Roman will mehr als die schwierige und toxische Liebesbeziehung literarisch durchdringen. Es geht auch um philosophische Fragen wie, lässt sich Vergangenes überhaupt adäquat beschreiben? Wer hat die Deutungshoheit über das, was gewesen ist? Ab welchem Punkt setzt die schreibende Alice mit der Darstellung aus ihrer Perspektive Rio ins Unrecht? So faszinierend Fragen wie diese auch sind, sie nehmen dem Roman etwas Schwung. Und der an sich packende psychologische Stoff, die Liebesbeziehung zu einem Suchtbetroffenen, gerät in den Hintergrund. Bis zum Schluss bleibt beispielsweise offen, was die selbstbewusste Alice bei Rio, diesem Halodri, denn eigentlich über Jahre gehalten hat. Kurzum, Sarah Elena Müllers zweiter Roman ist zweifelsohne lesenswert, doch leider haftet ihm selbst stellenweise an, was er im Titel trägt: Unwucht.
0: Unwucht von Sarah Elena Müller ist im Limmat Verlag erschienen.
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0: Ein abgelegener Ort, knapp bekleidete Teenager, die vor einem maskierten Killer davonrennen. Viel Blut und eine junge Frau, die das Massaker überlebt. Kaum ein Filmgenre hat so viele Konventionen wie der sogenannte Slasher-Film. Auch Teenage Sex and Death at Camp Miasma ist voll von diesen Klischees. Doch eigentlich ist der Film vor allem ein Film über das Slasher-Genre. Ann Meyer hat den Meta-Horrorfilm gesehen.
2: Chris ist eine aufstrebende Filmemacherin. Sie bekommt den Auftrag, eine Neuauflage der fiktiven Slasher-Filmreihe Camp Miasma zu drehen. Der erste Film war in den 80er Jahren ein großer Erfolg. Die etlichen Fortsetzungen floppten jedoch. Für diese Neuauflage will Chris Schauspielerin Billy casten. Die hat im ersten Camp Miasma-Film die Hauptrolle gespielt. Billy lebt inzwischen zurückgezogen in einem abgelegenen Feriencamp, dem Drehort des Originalfilms. Chris ist fasziniert von der eigenbrötlerischen, attraktiven Schauspielerin. Zwischen den beiden entsteht eine starke sexuelle Anziehung. In einem Punkt sind die beiden jedoch sehr unterschiedlicher Auffassung, nämlich was den Slasher-Film Camp Miasma ausmacht. Regisseurin Chris ist zwar Fan des Films, kritisiert aber auch vieles. Vor allem die sexistischen und transphoben Stereotypen des Slasher-Films. Chris geht an den Film heran wie eine Kulturwissenschaftlerin. Sie interessiert sich für dessen kulturelle Darstellung von Monstrosität. Schauspielerin Billy kann mit dieser akademischen Sichtweise nichts anfangen. Es geht in Camp Miasma um zwei ganz einfache Dinge. Fleisch und Körperflüssigkeiten.
7: Camp Miasma, it wasn't about cultural depictions of monstrosity or gender trouble or any of that stuff. It was about two very simple things. Flesh and fluids.
2: In einem intimen Moment wird Regisseurin Chris' persönlicher Konflikt mit dem Genre noch deutlicher. Sie gesteht Billy, dass sie sich beim Sex vorstelle, eine Figur aus einem Slasher-Film zu sein. Eine leicht bekleidete Frau, die vor einem Killer davonrennt. Nur so könne sie Sex genießen. Sie schäme sich dafür. Sie habe als Kind wohl zu viele Filme gesehen und sei deshalb verkorkst, sagt sie.
8: It's stupid and so misogynistic. I think I saw too many movies as a kid and it fucked me up.
2: In Teenage Sex and Death at Camp Miasma geht es nicht nur um das Filmemachen, sondern auch darum, was Filme mit uns machen, wie die Medien, die wir konsumieren, uns prägen, in unserer Identität, in unserer Sexualität, unserem Begehren, wie Dinge, die Angst machen, auch erregen können. Besonders interessant ist dabei die queere Perspektive, die Teenage Sex and Death at Camp Miasma auf das Horrorgenre eröffnet. Schließlich ist Chris lesbisch und der Killer entpuppt sich als Figur, die weder Mann noch Frau ist. Damit bricht der Film, den wir im Kino sehen, mit den typischen sexistischen Klischees des Genres, die Chris selbst im Film kritisiert hat. Schließlich taucht dieser Killer aus Camp Miasma dann auch noch auf und macht Jagd auf Chris und Billy. Als der Killer vor Chris steht, hat sie nicht nur Angst, sie ist auch begeistert. Ich bin ein Fan, sagt sie außer Atem.
9: Okay. Wow. Hi. Sorry, I'm a fan, obviously.
2: Noch bevor sie davonrennt, zieht Chris Hose und Jacke aus, damit das Rennen vor dem Killer in Zeitlupe genauso sexy aussieht wie in einem klassischen Slasher-Film. Der Film zitiert etlicher solcher bekannter Bilder und macht sich dabei liebevoll über sie lustig. Bis irgendwann die Grenzen zwischen Realität, Fantasie und Fiktion zu einem surrealen Trip verschwimmen. Was nun Wirklichkeit, was der alte Film und was Chris' neue Version der Geschichte ist, weiß man irgendwann nicht mehr. Und das ist völlig egal. Teenage Sex and Death at Camp Miasma ist eine irrwitzige Auseinandersetzung mit unserer Faszination am Horror. Eine lustvolle Dekonstruktion des Slasher-Films und gleichzeitig eine Hommage an das Genre.
0: Teenage Sex and Death at Camp Miasma läuft jetzt im Kino. Nun kommen wir zu einem Kinotrailer aus den 60er Jahren. Vermutlich erkennen Sie, um welchen Film es sich handelt.
10: Auf diesen Film warten Millionen. Nach dem sensationellen Erfolg der beiden ersten Winnetou-Filme erleben Sie nun den absoluten Höhepunkt. Einer der schönsten Erzählungen von Karl May. Ein atemberaubendes Filmerlebnis. Höhepunkt und Vollendung der Lebensgeschichte des Häuptlings der Apachen.
11: Ich sag's noch einmal, Winnetou und Old Shatterhand sind tot.
10: Ein festliches Ereignis für alle Filmfreunde beginnt demnächst in diesem Theater.
0: So klang der Trailer zu Winnetou 3. 1965 ist der Film in die deutschsprachigen Kinos gekommen und wurde zum größten Erfolg der Karl-May-Filmreihe. Am 19. August 1966, also vor 60 Jahren, wurde das Leinwand-Epos um den edlen Apachen mit dem Preis des Hauptverbands Deutscher Filmtheater ausgezeichnet, die Goldene Leinwand. Mehr als 3 Millionen Zuschauer hatten den Film da bereits gesehen, doch ausgerechnet der Tod des beliebtesten Helden markiert zugleich das Ende eines Kinomythos. Warum? Dieser Frage geht Michael Marek nach.
12: Der Film war ein Skandal, kein Politthriller über die Wohlstandsgesellschaft der Bundesrepublik, kein Kinostreifen über Täter und Mitläufer der nationalsozialistischen Verbrechen, nicht einmal ein Beitrag zur aufkommenden Sexwelle. Der Skandal hieß Winnetou 3. Michael Petzel ist Filmexperte und leitet das Karl-May-Archiv in Göttingen.
13: Winnetou 3 war der Endpunkt oder der Höhepunkt der Karl-May-Begeisterung. Die Karl-May-Welle im deutschen Kino dauerte 3 Jahre. Und nach 1963 fing es an, 64, 65. Und der Höhepunkt war dann Winnetou 3. Dort hat man den Erfolg nochmal befeuert mit einer Kampagne, wobei man nicht so genau weiß, wie war die gesteuert und kamen die tatsächlich vom Publikum. Ja, die ganzen Fans haben natürlich gesagt, Winnetou darf nicht sterben.
12: Hinzu kommen Drohbriefe und Anrufe bei der Produktionsfirma Rialto Film. Die Empörung verpufft trotzdem. Niemand denkt daran, die Winnetou-Reihe zu beenden. Solange die Filme Millionen einspielen, läuft sie weiter. Doch der Triumph hat einen bitteren Beigeschmack. Der erfolgreichste Film der Winnetou-Reihe erzählt vom Tod ihres größten Helden.
13: Wenn man das aber rückblickend betrachtet, dieses Kinophänomen, ein deutscher Held, Old Shatterhand, befreundet sich mit einem Angehörigen eines indigenen Stammes. Was heißt das nun? Wir Deutschen, die wir so viel Unheil in der Welt verursacht haben, wir befreunden uns nun auf einmal mit der Welt. Das sind Entlastungsfiguren, weil sie ein Bild malten vom deutschen Menschen, das eine Projektion war. So möchten wir von der Welt gesehen werden.
12: Karl May entwirft eine Gegenfigur zur modernen Welt, die weder Besitzdenken noch Machtstreben verdorben hat. Seine Gegner sind Spekulanten, Eisenbahngesellschaften und Goldsucher, Sinnbilder einer rücksichtslosen Expansion. Als Winnetou die Kinoleinwand erobert, trifft er auf eine Gesellschaft im Wandel. Die Bundesrepublik erlebt das Wirtschaftswunder, die Städte wachsen rasant, das Auto wird zum Symbol eines neuen mobilen Wohlstands.
13: Sie müssen sich dazu nur einmal die Musik von Martin Böttcher anhören, die noch ein Grundpfeiler des Erfolgs dieser Filme ist. Die Old Shatterhand-Melodie, wenn Sie die heute hören, dann sind das optimistische Musiken, die eine Aufbruchsstimmung verkörpern. Das sind Musiken, die einen erheben. Und in diesem Sinne sind die Karl-May-Filme richtige Wirtschaftswunderfilme. Es geht mit uns bergauf und die Welt steht uns offen. Das war das Lebensgefühl damals.
12: Rückblickend wirkt die Goldene Leinwand für Winnetou 3 wie der Schlusspunkt einer ganzen Epoche. Mitte der 1960er Jahre verliert das Kino seine Rolle als wichtigstes Unterhaltungsmedium. Die Kinobesucherzahlen sinken dramatisch, die Produktionsfirmen geraten zunehmend unter wirtschaftlichen Druck. Damit stehen die Karl-May-Filme tatsächlich an einer historischen Schwelle. Sie bilden den glanzvollen Schlusspunkt eines populären Unterhaltungskinos. Die Generation des jungen deutschen Films fordert dagegen ein Kino, das Fragen stellt, statt einfache Antworten zu liefern. Filme über die Gegenwart der Bundesrepublik statt über ferne Traumlandschaften.
0: Und das war es für den Moment aus Kultur und Gesellschaft. Mein Name Enora Maurer.
14: Und hier bei SRF4 News geht es in wenigen Augenblicken weiter mit Aktualität.
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2: Black Tuesday am Schwarzen Dienstag am 29. Oktober 1929 kommt's an der Wall Street in New York zum großen Crash.
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2: Banker und Investoren sind zuvor wie Popstars gefeiert worden. Zum Beispiel der Chef der National City Bank, Charlie Mitchell. Mitchell hat die Idee, Durchschnittsverdienerinnen und Verdienern Kredite zu geben, damit diese Aktien kaufen. Als der Aktienmarkt wie ein Kartenhaus zusammenbricht, stürzen Millionen Menschen in Armut und Verzweiflung. Banker wie Charlie Mitchell werden zu Buhmännern. Und schnell zieht die Krise Länder rund um den Globus in Mitleidenschaft. 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

0: Die Nachrichten von SRF um 5:30 mit Frank Estermann. Was würde ein neues Atomkraftwerk in der Schweiz kosten? Mit dieser Frage haben sich die Akademien der Wissenschaften der Schweiz befasst und sie kommen zum Schluss. Ein neues AKW kostet zwischen 14 und 43 Milliarden Franken. Die Forschenden haben zwei Reaktortypen angeschaut, die für die Schweiz in Frage kommen. Sie haben je ein optimistisches Szenario mit idealem Projektverlauf und ein weniger optimistisches Szenario mit Bauverzögerungen und Kostenüberschreitungen berechnet. Weiter schreiben die Akademien der Wissenschaften, dass ein neues Kernkraftwerk wohl nur mit erheblicher staatlicher Unterstützung gebaut werden könnte. Auch in anderen Ländern hätten private Investoren nur dann AKWs gebaut, wenn der Staat mitbezahlt habe. Das Schweizer Stimmvolk dürfte nächstes Jahr entscheiden, ob das Neubauverbot für Atomkraftwerke aufgehoben wird. Mehrere Schlammlawinen haben im Kanton Graubünden die Straße ins Galankatal verschüttet. Die Straße bleibt sicher bis am Mittag gesperrt, sagt die Kantonspolizei Graubünden. Auch im Misox hat ein Erdrutsch bei Lostallo die Kantonsstraße verschüttet. Dort ist jedoch eine Umfahrung möglich. In einem Dorfteil von Lostallo wurden zudem vorsorglich Bewohnerinnen und Bewohner evakuiert. Zu zwei Meldungen aus dem Ausland. Vier europäische Staaten kritisieren Israel und dessen Siedlungspolitik. Deutschland, Großbritannien, Frankreich und Italien. Es geht um die Ausschreibung von tausenden neuen Wohnungen im palästinensischen Westjordanland. Die Regierungen der vier Länder bezeichnen das Vorgehen Israels als inakzeptabel. Der Waldbrand im Westen der deutschen Stadt Köln ist endgültig gelöscht, das sagen die Behörden. Das Feuer war vor einer Woche bei der Ortschaft Hürtgenwald ausgebrochen und hat eine Fläche von 300 Hektar zerstört. Es handelte sich um den größten Waldbrand in der Geschichte des Bundeslands Nordrhein-Westfalen. Zwischenzeitlich wurden rund 2000 Menschen evakuiert. Zum Fußball. Thun verliert das Playoff-Hinspiel für die Europa League auswärts in Polen gegen Lech Poznan 0:7. Und drei Schweizer Clubs spielten ihr Playoff-Hinspiel für die Conference League. Sitten verliert gegen Ajax Amsterdam auswärts 2:4. Lugano gewinnt zu Hause gegen Maccabi Tel Aviv 2:1. Und St. Gallen unterliegt auswärts Nordsjælland aus Dänemark 0:1. Die Rückspiele finden in einer Woche statt. Das Wetter. Am Vormittag fällt verbreitet Regen, am Nachmittag gibt es aus Westen Aufhellungen, dies bei 17 bis 21 Grad. Das waren Nachrichten von Radio SRF, verantwortlich Frank Estermann.
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2: Im Oktober 1929 kommt es an der Wall Street in New York zum großen Crash. Bald folgt eine wirtschaftliche Krise, die große Depression, die weltweit spürbar ist.
3: It started in America, but practically overnight an economic blizzard swept the world.
2: Die Weltwirtschaftskrise trifft auch die Schweiz. Allerdings kann die Bauwirtschaft die Folgen anfangs abdämpfen, wie der Historiker Bernhard Degen meint.
4: Die hatte da Ende 20er Jahre eine recht gute Konjunktur, sodass die Krise nicht so stark spürbar war.
2: Zwei Jahre nach dem Crash in New York stehen dann aber auch in Bern die Zeichen auf Krise. Vor allem die Schweizer Exportindustrie, aber auch der Finanzplatz leiden. Die Arbeitslosigkeit steigt und am 1. August 1933 stellt Bundesrat Albert Mayer fest:
5: Die wirtschaftliche Not, welche seit 3 Jahren die Völker heimsucht, hat sich weiter verschärft. Zahlreiche unserer Volksgenossen werden durch Arbeits- und Verdienstlosigkeit schwer getroffen. Dazu kommt eine Krise geistiger Art. Man stellt die Frage, sind wir auf dem rechten Weg?
2: Um den richtigen Weg wird in der Schweiz heftig gestritten. Derweil zieht sich die Krise in die Länge und die Schweizer Wirtschaft leidet stärker als diejenige vieler anderer Länder. Warum? Was hat die Armut der 1930er Jahre in der Schweiz ausgelöst? Und wie hat die Weltwirtschaftskrise die Schweiz verändert? Diesen Fragen gehen wir nach im SRF-Podcast «Geschichte zur Weltwirtschaftskrise von 1929». Ich bin Klaus Ammann und das ist Episode 2. Die Schweiz trifft später, aber härter. Episode 1, eine Katastrophe mit Ansage, der große Crash und seine Folgen, gibt's bereits auf srf.ch/geschichte oder auf der Podcast-App Ihrer Wahl. Schauplatz Amtshaus Utengasse 36 in der Kleinbasler Altstadt. Mitten zwischen kleinteiligen mittelalterlichen Häusern steht ein U-förmiger Bau hinter einer vierstöckigen symmetrischen Frontfassade im sogenannten Bauhausstil. 1932 wird hier eines der ersten Arbeitsämter der Schweiz eröffnet, weil immer mehr Menschen auch in der Schweiz ohne Stelle sind. Nicole Hostetler, die heutige Leiterin des Kantonalen Amts für Wirtschaft und Arbeit, erklärt.
6: Der Druck war sicher hoch, viele Stellensuchende, viele Arbeitslose. Man wollte auch ein bisschen wegkommen vom Stigma, diese Arbeitssuchenden, dass die schnell und freundlich, und sie sehen es auch hell, in einem hellen Raum bedient werden können, um möglichst schnell wieder eine Arbeit zu finden.
2: Als Vorbild für diesen Bau dient das Arbeitsamt im deutschen Dessau, das wenige Jahre zuvor vom renommierten Architekten Walter Gropius gebaut worden ist. Das Gebäude soll wie eine, Zitat, Menschensortiermaschine funktionieren. Verschiedene Türen sollen die Arbeitssuchenden schon von außen in zum Beispiel weibliche oder männliche Angestellte, Metall- oder Industriearbeiter, Bauhandwerker oder höhere Berufe aufteilen. Die Architektur sorgt für kurze Wege, damit die Arbeitssuchenden möglichst schnell wieder aus ihrer belastenden Situation befreit werden können. Die jüngste Renovation des Amtshauses an der Utengasse habe sich stark an den ursprünglichen Plänen vom Beginn der 1930er Jahre orientiert, sagt die Leiterin des Amts für Wirtschaft und Arbeit, Nicole Hostetler.
6: Wir sind sehr dankbar. Wir wollten eine offene, freundliche Atmosphäre haben. Sie merken es auch, es ist ruhig. Die Kundschaft, die Versicherten, die kommen, die sind hier auf Augenhöhe mit unseren Mitarbeitenden. Und ich glaube, das ist ganz gut gelungen, diese Situation hier herzustellen.
2: Im Amtshaus an der Utengasse treffe ich den Historiker Bernhard Degen von der Universität Basel, der sich intensiv mit den Folgen der Weltwirtschaftskrise auf die Schweiz befasst hat. Das Gebäude, das heute als modernes Arbeitsamt funktioniert, ist ein Erinnerungsort. Ein Ort, der an eine Wirtschaftskrise erinnert, wie sie die Welt vorher nicht gesehen und wie es sie auch nachher bis jetzt nicht mehr gegeben habe, erklärt Bernhard Degen.
4: Weil man hat ja aus den Erfahrungen dieser Weltwirtschaftskrise auch einiges gelernt und Vorkehrungen getroffen, die dazu geführt haben, dass es später nicht mehr so schlimm ausfiel, obwohl zum Teil die Prozentzahlen von Arbeitslosen wenigstens in der Statistik fast so hoch waren, aber die Auswirkungen waren kleiner.
2: Welche Lehren Politik und Wirtschaft aus der Weltwirtschaftskrise mittel- und langfristig ziehen, darum geht's in Episode 3 dieses Podcasts. Hier fokussieren wir nun auf die Schweiz und wie sie die Folgen des Crashs an der Wall Street spürt. Dazu betont der Historiker Bernhard Degen gleich zu Beginn, dass die schwarzen Tage im Oktober 1929 nur das Fass zum Überlaufen gebracht hätten.
4: Die Krise wurde an der Wall Street zuerst spektakulär sichtbar. Aber Probleme gab es bereits zuvor, weil die Weltwirtschaft war ziemlich desorganisiert.
2: Kurz gesagt, kämpfen viele Länder in den 1920er Jahren noch mit den Folgen des Ersten Weltkriegs. Deutschland muss hohe Reparationszahlungen leisten, vor allem an Frankreich. Frankreich seinerseits ist seit dem Krieg bei den USA verschuldet.
4: Das heißt, da musste Geld von Frankreich in die USA fließen und dieser Fluss kam Ende der 20er Jahre in Stocken, weil die Deutschen nicht mehr zahlen konnten.
2: Die Reparationszahlungen werden mehrmals neu organisiert. Doch auch gemäß dem sogenannten Young-Plan von 1929 hätte Deutschland über 60 Jahre, also bis ins Jahr 1988, Wiedergutmachungszahlungen leisten müssen. Weil Berlin diesen Forderungen nicht nachkommen kann und Kredite aus den USA immer spärlicher fließen, gerät der internationale Finanzmarkt schon vor dem Crash vom Oktober 1929 aus dem Lot. Der Sturz der Aktienkurse wirke sich dann aber in den USA schneller aus als anderswo, weil die Vereinigten Staaten anders funktionierten als Europa und insbesondere auch die Schweiz, erklärt Bernhard Degen.
4: Die Unternehmen finanzierten sich an der Börse. Hier finanzierten sie sich bei den Banken. Und an der Börse hatte es natürlich viele kleine Leute auch, die anlegten. Hier waren es nur die Banken vor allem. Und wenn dann ein Zahlungsproblem eintritt, dann traf das natürlich in den USA gerade Massen von kleinen Anlegern. Hier nicht so direkt.
2: Doch auch ein Teil der Schweizer Wirtschaft bekommt schnell und schmerzlich zu spüren, dass Kundinnen und Kunden aus den USA plötzlich klamm sind.
4: Textil, das ist zum Teil dann für immer verschwunden sogar. Uhren hatten Riesenprobleme, aber auch Maschinen, Metall, die konnten ihren Absatz nicht halten.
2: Gleichzeitig floriert die Bauwirtschaft in der Schweiz. Die Nachfrage nach Wohnungen ist riesig nach dem Ersten Weltkrieg.
4: Und da Bauten ja eine gewisse Weile dauerten, hat diese Konjunktur in der Bauwirtschaft noch bis 1931 angedauert, sodass die Krise nicht so stark spürbar war.
2: Im November 1931 aber stellt Bundesrat und Volkswirtschaftsminister Edmund Schulthess von den Radikalen, der heutigen FDP, ernüchtert fest:
7: Die Lage der Schweiz war bis in die jüngste Zeit eine verhältnismäßig befriedigende. Wohl spürten wir die Wirkungen der Weltkrise, allein viel weniger stark als andere Länder. Nunmehr sind aber auch wir von ihr mit voller Wucht erfasst worden.
2: Neben der Exportindustrie sind ab 1932 alle Branchen in der Krise. Weil die Nachfrage fehlt, streichen Unternehmen massenhaft Stellen. Immer mehr Menschen werden arbeitslos. Armut macht sich breit. Bis Mitte der 1930er Jahre steigt die Arbeitslosenquote auf rund 6,5%. Das ist zwar deutlich mehr als die rund 3%, an die sich die Schweiz in den letzten Jahren gewöhnt hat. Trotzdem sieht es nach wenig aus, angesichts der bis zu 25 und mehr Prozent Arbeitslosigkeit, die die USA und auch Deutschland verzeichnen. Dort seien das allerdings relativ kurze Spitzen, betont Bernhard Degen. Ab Mitte der 1930er Jahre geht die Arbeitslosigkeit in den USA, aber auch in Deutschland, unter anderem wegen der Aufrüstung, stark zurück. In der Schweiz bleibt sie beharrlich relativ hoch.
4: Das heißt, wenn man die Gesamtbilanz anschaut, dann hat die Schweiz zumindest schlechter abgeschnitten als westeuropäische Länder und hat schlechter abgeschnitten als die skandinavischen Länder und sogar ein bisschen, aber das ist wahrscheinlich im Fehlerbereich, als die USA auf die gesamte.
8: Wenn man quasi die arbeitslosen Personentage zusammenzählt. So.
4: Wenn man das Wirtschaftswachstum anschaut, von 30 bis 38 hat sie schlechter abgeschnitten. Aber sie hatte nie so eine riesige Spitze, wo eben so viele Leute aufs Mal auf der Straße standen. Das sind die Fotos, die wir kennen. Hier haben wir bescheidenere Mengen.
2: Neben der Industrie leidet auch der Bankenplatz Schweiz. Die Großbanken, damals spricht man von 8 Großbanken in der Schweiz, haben großzügig Kredite vergeben, vor allem in Deutschland, aber auch in anderen Ländern. Als deutsche Unternehmen die Zinsen für die Kredite nicht mehr bezahlen und Investitionen in anderen Ländern an Wert verlieren, weil die lokalen Währungen abgewertet werden, während der Franken stark bleibt, geraten viele Schweizer Banken unter Druck. Eine Grossbank, die einzige in der Romandie, der Comptoir des Comptes de Genève, geht Konkurs. Eine zweite, die Schweizerische Volksbank, überlebt nur dank einer gewaltigen Finanzspritze des Bundes. Für 100 Millionen Franken beteiligt sich die Eidgenossenschaft 1933 am Genossenschaftskapital der Volksbank, was damals fast einem Viertel aller Ausgaben des Bundes entspricht. Heute wären das rund 20 Milliarden Franken. Die Volksbank liquidiert in der Folge fast ihr gesamtes Auslandgeschäft. Auch weitere Großbanken geraten ins Strudeln, sagt Bernhard Degen.
4: Zum Beispiel die Eidgenössische Bank oder die Basler Handelsbank, damals auch Großbanken. Deren Reserven wurden dabei so stark strapaziert, dass sie dann nach dem Zweiten Weltkrieg im Prinzip untergingen. Faktisch gelöst wurde es wie heute. Sie wurden von anderen Großbanken übernommen.
2: Auch Dutzende kleinere Banken straucheln. Bis 1938 geht ein Sechstel aller Schweizer Banken Konkurs oder fusioniert.
4: Der Anteil des Finanzsektors an der gesamten Schweizer Wirtschaft ging stark zurück in dieser Zeit, wie dann später jetzt eben auch mit den Problemen in der Finanzkrise.
2: »1934 greift die Politik ein, vor allem zum Schutz von Gläubigerinnen und Aktionären. Das Parlament erlässt erstmals Vorschriften, die den Banken Mindestreserven vorschreiben. Zudem wird die Eidgenössische Bankenkommission, die Vorgängerin der heutigen Finanzmarktaufsicht FINMA, eingesetzt. Sie soll die neuen Vorgaben überwachen.« Sozusagen als Kompensation für die strengeren Kontrollen legt der Bund das Bankgeheimnis gesetzlich fest und gibt dem Schweizer Finanzplatz damit einen neuen Trumpf in die Hand fürs internationale Geschäft. Unmittelbar noch wichtiger aber ist für die Banken und für die gesamte Schweizer Wirtschaft, dass die Schweizerische Nationalbank 1936 den Franken abwertet. Endlich abwertet. Die Schweiz ist eines der Industrieländer, das in den 1930er Jahren am längsten am Wert der eigenen Währung festhält. Während Großbritannien und danach die USA diesen Schritt bereits Anfang des Jahrzehnts machen, um ihre Exportwirtschaft wieder anzukurbeln, gehört die Schweiz zusammen mit Belgien, Frankreich und Italien zum sogenannten Goldblock, einer Gruppe von Ländern, die um fast jeden Preis daran festhalten, dass ihre Währung durch Gold abgesichert ist. Die bürgerliche Mehrheit in der Schweiz zusammen mit der Nationalbank fürchtet sich vor einer Abwertung, weil diese die Inflation antreiben könnte.
4: Die politische Antwort, die war in der Schweiz: Sparen, Deflation. Das heißt, es kam nicht mehr so viel Geld, also musste der Staatshaushalt gekürzt werden. Die Leute hatten auch nicht mehr so viel Geld. Damit floss weniger Geld in den Konsum zum Beispiel oder auch in Bauten und so weiter.
2: Entsprechend ruft der Bundesrat die Bevölkerung wiederholt zum Durchhalten auf. So auch Bundespräsident Rudolf Minger, der erste Bundesrat der Bauern- und Gewerbepartei, aus der später die SVP entsteht, am 1. Januar 1935.
9: Dass wir im Jahre 1935 große wirtschaftliche und politische Schwierigkeiten zu überwinden haben, darüber muss heute in unserem ganzen Volke Klarheit herrschen. Verwehrleidigkeit, Verwöhnung und Verweichlichung ist einstweilen kein Platz mehr.
2: Die Schweiz unternimmt da so lange wenig bis nichts, um den Konsum zu fördern. Ganz anders die USA. Im Rahmen des sogenannten New Deals unter Präsident Roosevelt, der in Episode 1 dieses Podcasts Thema ist, fördern sie die Nachfrage mit großen Staatsinvestitionen und überwinden die schlimmste Krise so vergleichsweise schnell. Doch der Druck in der Schweiz zu ähnlichen Massnahmen steigt. Ein Volksbegehren der politischen Linken mit dem Titel «Kriseninitiative» scheitert 1935 an der Urne nur relativ knapp. Es hat unter anderem verlangt, dass die Kaufkraft der Durchschnittsverdienerinnen und Verdiener gestärkt, Preise gedeckelt, Löhne geschützt, der Kapitalmarkt reguliert und der Export staatlich gefördert würde. Im gleichen Jahr lanciert der Bundesrat die sogenannte Wehranleihe, mit der der Bund über 300 Millionen Franken sowohl für die Armee als auch für Arbeitsprogramme einnimmt. So wird beispielsweise der Bau der modernen Straße über den Sustenpass in Angriff genommen, sowohl um die Mobilität der Armee im Alpenraum zu verbessern, als auch um hunderten Männern eine Arbeit zu geben. Auch Flusskorrekturen im Rheintal oder der Binnenkanal im Berner Seeland werden in dieser Zeit vorangetrieben, um Kulturland zu gewinnen und gleichzeitig Arbeitslose zu beschäftigen.
4: Und dann war es für die Linke und für die Rechte annehmbar. Die Linke betonte die Schaffung von Arbeitsplätzen und die Rechte betonte die Aufrüstung der Armee.
2: Diese Massnahmen wirken allerdings nicht sofort. Während die Wirtschaft anderer Länder auch im Zuge der Aufrüstung wieder wächst, bleibt die Schweizerische in der Krise. Schon 1932 sind erstmals über 100'000 Frauen und Männer als arbeitslos registriert und die Zahl steigt stetig weiter bis auf 124'000 im Januar 1936, also auf rund 6,5%. Die tatsächliche Arbeitslosigkeit ist allerdings deutlich höher, weil sich nur meldet, wer auf Unterstützung hofft. Das tun aber lange nicht alle, denn damals wird angesichts der Not zwar die Einrichtung einer Arbeitslosenversicherung auf Bundesebene angestoßen, noch bis nach dem Zweiten Weltkrieg gibt es in der Schweiz lediglich einen Flickenteppich von kantonalen, kommunalen und gewerkschaftlichen Lösungen. Oft reichen deren Taggelder für Arbeitslose bei weitem nicht. Als schließlich Frankreich 1936 den Franc abwertet, unternimmt also auch die Schweizerische Nationalbank diesen Schritt.
4: Weil die Konkurrenzfähigkeit mit dem starken Franken war einfach nicht mehr gegeben. Und das zweite Problem war, jedermann war klar, irgendwann müssen die abwerten. Und damit ist das Geld abgeflossen. Also es wurde von Schweizer Finanzinstituten auf solche im Ausland verschoben. Hier war kaum mehr Geld.
2: Die Radionachrichten berichten im September 1936 so über die Abwertung der Schweizer Währung oder Valuta, wie man damals oft sagt.
10: Nach Kenntnisnahme des Beschlusses der französischen Regierung, den französischen Franken um ungefähr 30% abzuwerten, hält der Bundesrat dafür, dass das Interesse der nationalen Wirtschaft auch die Schweiz zwingt, ihre Valuta den führenden Weltvaluten anzunähern.
2: Der Franken bleibt zwar ans Gold gebunden, aber zu einem um 30% tieferen Wert. Dieser Schritt komme viel zu spät, sind viele Expertinnen und Experten heute überzeugt. Auch Bernhard Degen.
4: Das war sicher ein Fehler. Also nicht nur die Weigerung abzuwerten, sondern auch der Versuch, die Wirtschaft anzukurbeln, indem man Löhne senkte, indem man Preise senkte und indem die öffentliche Hand nur noch sparte. Dieser Mix hat dazu geführt, dass fast nichts mehr lief.
2: Die Abwertung von 1936 ist dann erfolgreicher, als viele zuvor gedacht haben. Angesichts der wachsenden internationalen Spannungen gilt der Schweizer Franken, der nun wieder zu einem annehmbaren Kurs gewechselt werden kann, als sicherer Hafen. Entsprechend komme das Geld damals massenhaft zurück, sagt Bernhard Degen.
4: Und die Kantone, die vorher nichts mehr bekamen für ihre Anleihen, die wurden überschwemmt. Also sie bekamen mehr, als sie eigentlich aufgelegt haben.
2: Das schlagendste Beispiel für diese Entwicklung sei denn auch die erwähnte Wehranleihe. Das wieder in großen Mengen vorhandene Geld müsse irgendwo hin.
4: Und da floss natürlich ein guter Teil in diese Wehranleihe, aber nicht so, wie das oft in Geschichtsbüchern steht, aus patriotischen Gründen, sondern weil das eben eine gute Anlage war.
2: Bis die Wehranleihe und die damit finanzierten Projekte aber ihre stimulierende Wirkung auf die Wirtschaft entfalte, sei die Krise allerdings ohnehin schon fast vorbei, meint Bernhard Degen.
4: Weil Ende der 30er Jahre war in den meisten Ländern wieder eine relativ gute Konjunktur, was sich auch positiv auf die Schweiz auswirkte.
2: Vor allem natürlich, weil Schweizer Produkte im Ausland wieder vermehrt nachgefragt werden. Der internationale Handel hat sich mit der Weltwirtschaftskrise aber stark verändert und damit auch die Schweizer Außenwirtschaftspolitik. In den frühen 30er Jahren ist die Schweiz umgeben von Ländern, die untereinander freien Handel treiben, sich aber nach außen hin abschotten. Besonders stark sind der Sterling-Block rund um Großbritannien und der Reichsmark-Block des Deutschen Reichs und der von ihm abhängigen Staaten. Güter und Geld zirkulieren immer weniger frei. So schließt auch die Schweiz sogenannte Clearing-Abkommen ab. Dabei werden keine fremden Devisen hin und her geschickt, sondern staatliche Stellen in zwei Ländern, die miteinander Handel treiben, verrechnen Ein- und Ausfuhren miteinander. Ein anderes Instrument zur Stützung des Exports ist die sogenannte Exportrisikogarantie, die der Bund 1934 einführt. Für Exporte in instabile Länder übernimmt die öffentliche Hand einen Teil des finanziellen Risikos der Exporteure und sichert damit Arbeitsplätze in der Schweiz. Zusammenfassend lässt sich sagen, die Schweizer Politik antwortet zuerst mit einem rigiden Sparkurs auf die Krise und erst spät mit gewissen konjunkturfördernden Massnahmen. Die Sparpolitik führt in den 1930er Jahren jedoch zu einer zuvor undenkbaren Allianz. Gewerbetreibende sowie Industriebetriebe, die hauptsächlich fürs Inland produzierten, und die Gewerkschaften hätten sich plötzlich im gleichen Boot gesehen, sagt Bernhard Degen.
4: Das Gewerbe war ja in vielen Bereichen stark abhängig vom Staat. Zum Beispiel das Tiefbaugewerbe lebte wesentlich von Staatsaufträgen, Straßenbau und so weiter. Und die konnten sich dann mit den Gewerkschaften zusammentun und die haben gemeinsam gefordert, der Kanton oder so soll Straßen besser ausbauen und weiß ich was.
2: Um so Arbeitsplätze zu schaffen. Arbeitnehmende und Gebende kommen sich näher und legen dabei unter anderem Regeln zu Lohn und Arbeitszeit in immer mehr sogenannten Gesamtarbeitsverträgen fest.
4: Der entscheidende Punkt war der Landesmandelvertrag im Baugewerbe, weil das Baugewerbe war traditionell das Gewerbe mit weitaus den meisten Streiks. Und dort hat man sich dann 1937 zum Landesmandelvertrag gefunden, also der heute ja auch alle paar Jahre wieder diskutiert wird.
2: Und der auch den sogenannten Arbeitsfrieden beinhaltet. Die Abmachung also, dass Konflikte zwischen Arbeitnehmenden und Arbeitgebenden auf dem Verhandlungsweg beigelegt und keine Kampfmaßnahmen wie Streiks ergriffen werden. Dieser Arbeitsfrieden erhält in der Schweiz in der Folge, wie Bernhard Degen festhält, identitätsstiftende Bedeutung. So sei die Überzeugung bis heute verbreitet, dass der Wohlstand in der Schweiz zu einem großen Teil darauf zurückzuführen sei, dass sich Gewerkschaften und Arbeitgebende relativ selten ruinöse Arbeitskämpfe liefern. Inwiefern der Crash von 1929 und die darauffolgende Weltwirtschaftskrise den Zweiten Weltkrieg mitverursachen, ist schwer abzuschätzen. Klar ist, die Weltwirtschaft erholt sich von der Krise, indem sie sich auf den Krieg vorbereitet. Auch die Schweizer Wirtschaft überwindet schließlich die Krise und geht gestärkt aus dem Zweiten Weltkrieg hervor, weil sie von Kriegszerstörungen weitgehend verschont bleibt. Flusskorrekturen, Straßenbauten, Bankenregulierung, Exportrisikogarantie, Arbeitsfrieden – vieles, was in der Krise geschaffen wird, bleibt noch Jahrzehnte bestehen, zum Teil bis heute. So auch das Amt für Wirtschaft und Arbeit an der Utengasse mitten in der Basler Altstadt. Entstanden in der Wirtschaftskrise bietet es heute eine Palette an staatlichen Dienstleistungen, die vor 100 Jahren noch kaum vorstellbar waren. Amtsleiterin Nicole Hostetler:
6: Wir bieten an alle Dienstleistungen der Arbeitslosenversicherung, also die Beratung des regionalen Arbeitsvermittlungszentrums, dann aber auch die Wirtschaft- und Standortförderung und die Arbeitsmarktaufsicht, Kontrolle der Arbeits- und Lohnbedingungen.
2: Inwiefern die Weltwirtschaftskrise Politik und Wirtschaft heute noch beeinflusst, warum die jüngsten Krisen an den Aktienmärkten nicht so gravierende Konsequenzen gehabt haben wie der Crash von 1929 und was die Wirtschaftswissenschaften aus der grossen Krise gelernt haben und was nicht, darum geht's dann in Episode 3 dieser Folge von SRF Geschichte zur Weltwirtschaftskrise. Das war Episode 2, die Schweiz trifft später, aber härter. Mein Name Klaus Ammann. 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

0: Guten Morgen. Wir sprechen heute früh über die nächsten Volksabstimmungen. Zwei Vorlagen gibt es auf nationaler Ebene und im Moment zeichnet sich ab, dass beide eher abgelehnt werden. Warum, das hören Sie gleich. Und dann gehen wir der Frage nach, was ein neues Atomkraftwerk in der Schweiz kosten könnte. Laut einer neuen Studie könnte es nämlich deutlich teurer sein als bisher angenommen. Als erstes aber einen kurzen Blick aufs Wetter mit Manuel Risi aus der Nachrichtenredaktion.
1: Guten Morgen. Am Vormittag regnet es heute teils kräftig. Am Nachmittag hält es dann aus Westen auf. Es gibt 17 bis 21 Grad.
0: Wie soll die Schweiz mit ihrer Neutralität in Zukunft umgehen? Und soll die Schweiz künftig deutlich mehr Lebensmittel selbst produzieren? Diese zwei Fragen beantwortet das Schweizer Stimmvolk in etwas mehr als einem Monat am 27. September. Dann wird über die Ernährungsinitiative und über die Neutralitätsinitiative abgestimmt. Stand jetzt dürften beide Initiativen einen schweren Stand haben. Das zeigt die neueste Umfrage des Forschungsinstituts GFS Bern im Auftrag der SRG. Inlandredaktorin Noemi Ackermann.
2: In der ersten SRG-Umfrage lehnt eine Mehrheit die Neutralitätsinitiative ab. Derzeit wollen 54% ein Nein in die Urne legen, 42% sind für die Vorlage, sagt der Chorleiter des Forschungsinstituts GFS.

0: Koalition mit leichtem Vorsprung für die Nein-Seite. Die Stimmberechtigten sehen durchaus das Problem, auf das die Initiative hindeute, gerade nach dem heißen und trockenen Sommer, so Lukas Golde.
1: Viele denken, dass es eigentlich wichtig wäre, beim Wasser mehr zu machen, auch für die Souveränität der Ernährung auf eigenem Boden. Diese Grundstoßrichtungen der Ernährungssouveränitätsinitiative sind gut abgestützt.
0: Besonders bei Grünen, Frauen und Jüngeren findet die Vorlage Zustimmung. Die Debatte sei aber noch nicht richtig lossiert. Meist würden erst dann auch die Schwächen von Vorlagen debattiert. Das Forschungsinstitut GFS Bern geht daher bei beiden Vorlagen von einem Nein-Trend aus.
2: Noemi Ackermann hat berichtet. Die erste SRG-Umfrage wurde vom Forschungsinstitut GFS Bern durchgeführt. Befragt wurden vom 3. bis zum 16. August insgesamt 17.212 Personen. Die Ergebnisse sind eine Momentaufnahme und keine Prognose für den Abstimmungsausgang am 27. September. Was würde der Bau eines neuen Atomkraftwerkes in der Schweiz kosten? Mit dieser Frage hat sich die Akademie der Wissenschaften befasst. Und die Kostenspanne, die fällt relativ groß aus, Manuel Risi.
3: Ja, die Forschenden sagen, ein neues AKW könnte zwischen 14 und 43 Milliarden Franken kosten. Angeschaut haben sie dabei zwei Reaktortypen, die für die Schweiz in Frage kommen, und haben jeweils ein optimistisches und ein weniger optimistisches Szenario berechnet. Das optimistische Szenario geht von einem idealen Projektverlauf aus. Im weniger optimalen Szenario rechnen die Forschenden mit grösseren Bauverzögerungen und Kostenüberschreitungen. Weiter schreibt die Akademie der Wissenschaften, dass ein neues Kernkraftwerk wohl nur mit erheblicher staatlicher Unterstützung gebaut werden könnte. Auch in anderen Ländern hatten private Investoren nur AKWs gebaut, weil sich der Staat finanziell beteiligte. Noch nicht klar ist, ob in der Schweiz überhaupt neue AKW gebaut werden dürfen. Darüber dürfte das Stimmvolk im kommenden Jahr entscheiden.
2: Und nun nach Israel. Israel will im besetzten Westjordanland neue Siedlungen bauen. Die Pläne, die sind höchst umstritten. Nun haben sich 7 Staaten eingeschaltet. In einer gemeinsamen Erklärung kritisieren sie die Siedlungspläne.
3: Unter den Ländern sind etwa Deutschland, Großbritannien und Frankreich. Sie verlangen, dass Israel seine jüngsten Siedlungsprojekte im palästinensischen Westjordanland wieder zurückzieht. In einer gemeinsamen Erklärung nennen sie den Entscheid inakzeptabel. Sie sagen, durch das Siedlungsprojekt rücke nicht nur eine Friedenslösung in weitere Ferne, und israelische Siedlungen im Westjordanland seien rechtswidrig, das besage das Völkerrecht. Das israelische Wohnungsministerium hatte Anfang Woche eine Ausschreibung für über 1200 Wohnungen eröffnet in einem sensiblen Gebiet östlich von Jerusalem. Insgesamt plant Israel dort 3400 Wohnungen für jüdische Familien zu bauen.
2: Und zurück in die Schweiz. Am Sonntag hatte die Waadtländer Regierungsrätin Valérie Dittli angekündigt, dass sie bei den Wahlen im kommenden Jahr nochmals antreten will. Nun nimmt die Kritik an Dittli zu.
3: Nach dem Präsidium der Waadtländer Mittepartei hat sich nun auch der Parteivorstand von Valérie Dittli distanziert. Eine Mehrheit des Vorstands empfiehlt den Delegierten, eine weitere Kandidatur Dittlis nicht zu unterstützen, wie der Vorstand mitteilt. Die Vorstandsmitglieder zeigen sich tief enttäuscht über die Art und Weise, wie Dittli ihre erneute Kandidatur bekannt gegeben hatte. Sie habe sich nicht mit der Partei abgestimmt und Fristen nicht eingehalten. Dies zeuge von einer, Zitat, offensichtlichen Geringschätzung der Partei und ihrer Mitglieder. Gegen Dittli läuft derzeit unter anderem eine Strafuntersuchung wegen des Verdachts auf Amtsmissbrauch.
2: Und wie weiter mit dem Bündner Bergdorf Brienz? Die Gefahr eines Bergsturzes besteht zurzeit zwar nicht mehr, aber die Behörden sind bereit, für die Umsiedlung der Bevölkerung zu bezahlen.
3: Ja, Gemeinde und Kanton haben am Abend informiert, wie es mit dem Dorf und denjenigen weitergeht, die in Brienz bleiben wollen. Zusammen mit der ETH sollen die bleibenden Bewohnerinnen und Bewohner das künftige Dorf Brienz gestalten. Wer geht? Dessen Haus soll abgerissen werden. 42 Umsiedlungsgesuche sind bei der Gemeinde bisher eingegangen. Dank Entwässerungsstollen ist Brienz seit 6 Monaten wieder bewohnbar. Das Galankatal in Südbünden ist nach einem Unwetter von der Umwelt abgeschnitten.

0: Schlammlawinen haben die einzige Straße ins Tal an mehreren Stellen überspült. Noch ist unklar, wie groß der Schaden ist. Aus Sicherheitsgründen wird erst morgen mit der Räumung der Straße begonnen. Auch im Isox hat ein Erdrutsch bei Lostallo die Kantonsstraße verschüttet. Dort ist jedoch eine Umfahrung möglich. In einem Dorfteil von Lostallo wurden vorsorglich die Bewohnerinnen und Bewohner evakuiert. Wir kommen zum Fußball. In der Europa League hat Thun das Playoff-Hinspiel auswärts in Polen verloren mit 0:7 gegen Lech Poznań. Und drei Schweizer Clubs haben ihr Playoff-Hinspiel für die Conference League gespielt. Sitten hat gegen Ajax Amsterdam verloren mit 2:4. Lugano gewann gegen Maccabi Tel Aviv 2:1. Und St. Gallen verlor gegen Nordsjælland aus Dänemark 0:1. Die Rückspiele finden dann in einer Woche statt. Wir kommen zu den Börsendaten von SIX. Der Dow Jones Index in New York hat 1,3% verloren. Der Nikkei Index in Tokio fällt um 0,5%. Der Euro wird zu 93,52 Rappen gehandelt und der Dollar zu 79,96 Rappen.
1: Das waren die Informationen von heute Morgen. Verantwortlich Martina Koch. Und die Zeit, es ist 6:09. Viele Russinnen und Russen ziehen Bargeld von russischen Banken ab. Allein in den ersten beiden Augustwochen haben sie umgerechnet fast 3 Milliarden Schweizer Franken von ihren Konten abgehoben. Bereits im Juni und Juli waren es 9,5 Milliarden Franken. Das belaste die russischen Banken, berichten verschiedene Medien. Romana Kaiser hat Russland-Korrespondent Callum McKenzie gefragt, weshalb so viele Menschen in Russland derzeit ihr Geld von den Banken zurückholen.
2: Im Grunde genommen gibt es dafür drei Gründe. Erstens die Tatsache, dass die Behörden das Internet immer mehr einschränken oder teilweise ganz abstellen. Da kommt es vor, dass Bankomaten oder Zahlterminals nicht funktionieren und deswegen legen sich die Leute einen Vorrat an Bargeld an. Für den Fall, dass man weder mit dem Handy noch mit der Kreditkarte bezahlen kann. Der zweite Grund ist eine Steuererhöhung. Der Kreml hat Anfang Jahr die Mehrwertsteuer von 20% auf 22% angehoben. Im Wesentlichen, um den Krieg gegen die Ukraine zu finanzieren. Und um diese höhere Steuer nicht bezahlen zu müssen, zahlen die Leute womöglich lieber mit Bargeld, das weniger gut nachverfolgt werden kann. Und der dritte Grund ist schließlich eine allgemeine Verunsicherung. Es kursieren verschiedene Gerüchte über eine neue Mobilmachung für den Krieg zum Beispiel oder von der Instabilität des Systems. Und da gibt es Leute, die sich mit Bargeld absichern wollen.
3: Jetzt spielen ja die russischen Banken diese Geldabflüsse, diese Entwicklung allgemein herunter. Aber wie schätzen Sie das ein? Wie außergewöhnlich sind diese Geldabhebungen tatsächlich?
2: Das kommt eigentlich immer wieder vor, wobei das Ausmaß diesmal offenbar größer ist als beim letzten großen Schock, den die russische Gesellschaft erfahren hat. Das war der Anfang des großen Kriegs gegen die Ukraine im Jahr 2022. In den letzten Monaten von diesem Jahr wurde mehr Geld abgehoben als damals. Und das zeigt für mich, und Fachleute in Russland sehen das auch so, dass es bei dieser Welle weniger um die allgemeine Verunsicherung geht, als um die Zensur und die Ausfälle des Internets. Die Verunsicherung in der Gesellschaft war 2022 viel größer als jetzt, aber die Leute haben damals weniger Bargeld bezogen. Das heißt, der pragmatische Grund, dass bargeldloses Bezahlen jetzt einfach oft gar nicht möglich ist, dürfte an erster Stelle stehen.
3: Was bedeuten denn diese Geldabflüsse aktuell für die russischen Banken konkret?
2: Ja, in gewissen Medien ist die Rede jetzt von einem Bankrun, von einem massenhaften Vertrauensverlust in die Banken, der diese Banken pleite gehen lassen und damit die ganze Wirtschaft ins Wanken bringen könnte. Aber davon sind wir noch sehr weit entfernt. Sie haben es ja eingangs gesagt, innerhalb von 2 Monaten wurden fast 10 Milliarden Franken von russischen Banken abgehoben. Aber in Russland liegen insgesamt etwa 640 Milliarden Franken von Privatkunden in Bankkonten. Und bis das weg ist, geht es noch lange, auch wenn in diesem Monat noch mehr abgehoben wird. Das heißt, die russischen Banken sind im Moment noch in einem guten Zustand.
3: Zurzeit kursieren auch Gerüchte, dass der Kreml Bankguthaben beschränken oder gar beschlagnahmen könnte. Wie realistisch ist dieses Szenario?
2: Genau, diese Gerüchte gehen auch um, aber auch die kursieren nicht zum ersten Mal. Und ich denke, sie spielen bei den aktuellen Kontobezügen, wenn nur eine kleine Rolle. Ich denke, eine solche Konfiszierung von privatem Bankguthaben ist derzeit auch sehr unrealistisch, weil es politisch ein großes Risiko wäre. Die Unzufriedenheit im Land steigt ohnehin. Da will der Kreml nicht auch noch den Leuten ihre Ersparnisse wegnehmen. Aber hier sieht man aus meiner Sicht das Dilemma, in dem der Kreml sich befindet. Russlands Haushaltsdefizit wächst sehr schnell und die Einnahmen aus dem Öl- und Gasexport können das nicht decken. Der Kreml braucht Geld für den Krieg, aber die Steuererhöhung zum Beispiel wird ja von den Menschen mit der Hilfe von Bargeld umgangen und sorgt trotzdem in der Bevölkerung für Unmut. Die Leute merken, dass das Geld knapp wird und sie finden Wege, dem Staat weniger abgeben zu müssen.
3: Auch wenn jetzt die Banken aktuell nicht gefährdet sind, dieser Fall, diese Geldabflüsse im Moment, das zeigt auch unter anderem, dass es für den Kreml, für die russische Regierung zunehmend schwieriger wird, den Krieg gegen die Ukraine zu finanzieren. Welche Optionen gibt es denn da noch?
2: Der Staat könnte sich einerseits Geld leihen, aber für Russland ist es viel teurer als für andere Länder, neue Schulden aufzunehmen. Die russischen Staatsschulden sind zwar tiefer als in vielen westlichen Ländern, aber Banken verlangen sehr hohe Zinsen für russische Staatsanleihen und Russland hat auch wenig Optionen, weil es vom internationalen Finanzmarkt weitgehend abgeschnitten ist. Im Moment macht der Schuldendienst etwa 1,5% der gesamten russischen Wirtschaftsleistung aus. Also braucht es andere Quellen. Man kann Staatsunternehmen schröpfen, die Steuern erhöhen, im Inland sparen. Aber das alles hat man schon gemacht. Das reicht nicht. Der Kreml kann die Steuern noch weiter erhöhen, Unternehmer vielleicht noch einmal zu sogenannten freiwilligen Beiträgen nötigen oder noch mehr sparen bei den Schulen und Spitälern in Sibirien zum Beispiel. Aber das alles ist sehr unpopulär. Das heißt, der Kreml hat noch Geldquellen, aber sie alle bergen klare politische Risiken.
1: Das sagt Russland-Korrespondent Callum McKenzie. Es ist 17:45. Sie hören Ihren Infosender SRF 4 News. Und gleich sprechen wir über ein Foto von Frankreichs Präsident Emmanuel Macron auf einem Jetski, der die Franzosen erzürnt. Erst aber gibt es die Nachrichtenübersicht.
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1: Am Abstimmungssonntag im September dürften es die beiden nationalen Vorlagen schwer haben. Das zeigt die Umfrage der SRG, die von GFS Bern durchgeführt wurde. Stand August wären sowohl die Neutralitätsinitiative als auch die Ernährungsinitiative abgelehnt worden. Ein neues Atomkraftwerk in der Schweiz könnte zwischen 14 und 43 Milliarden Franken kosten. Zu diesem Schluss kommen die Akademien der Wissenschaften. 14 Milliarden wären es, wenn alles nach Plan läuft. 43 hingegen, wenn es Verzögerungen und andere Probleme gäbe. Das Schweizer Stimmvolk dürfte nächstes Jahr entscheiden, ob es erlauben will, dass neue Kernkraftwerke wieder gebaut werden. Mehrere Staaten, darunter Deutschland, Frankreich und Großbritannien, kritisieren Israel und seine Siedlungspolitik. Es geht darum, dass tausende neue Wohnungen im palästinensischen Westjordanland ausgeschrieben wurden für Siedlerinnen und Siedler. Die Regierung der Länder bezeichnen das Vorgehen Israels als inakzeptabel. Und das Wetter am Vormittag, da kann es kräftig regnen, am Nachmittag kommen von Westen her Aufhellungen. Es ist ungewöhnlich kühl mit 17 bis 21 Grad. Frankreich leidet in diesem Sommer unter Hitzewellen und schweren Waldbränden. Und ausgerechnet jetzt zeigt das Magazin Paris Match Präsident Emmanuel Macron auf einem Jetski vor seiner Ferienresidenz. Das sorgt für Kritik. Der Präsident vergnüge sich, während das Land brenne. Katrin Hiss hat Frankreich-Korrespondentin Zoe Geisler gefragt, wie groß ist die Aufregung um diese Bilder?
5: Naja, Frankreich ist immer noch stark im Ferienmodus und darum die Aufregung hält sich meiner Meinung nach bislang eher in Grenzen. Dazu kommt, solche Bilder kennt man bereits von Emmanuel Macron. Er wurde also früher während den Sommerferien schon fotografiert, worauf es auch Kritik gab. Dass es nun wieder Kritik gibt, vor allem aus der Opposition, ist also nicht sonderlich überraschend und natürlich haben auch die Medien die Geschichte aufgegriffen. Aber ich würde sagen, es dürfte sich sich um einen sommerlichen Aufreger handeln mit politischer Symbolik.
6: Die Kritik an diesen Bildern kommt ja vor allem von links. Warum?
5: Genau, besonders scharf hat etwa der Chef der Sozialisten, Olivier Faure, reagiert. Er meinte sinngemäß, Frankreich brenne. Viele Franzosen könnten nicht in die Ferien fahren, während sich der Präsident auf einem Jetski vergnüge. Die Chefin der Grünen, Marine Tondelier, wiederum sprach von einem apokalyptischen Sommer, während sich der Präsident eine Werbereportage gönne. Dass gerade die Linken dieses Thema aufgreifen dürfte, meines Erachtens damit zu tun haben, dass die Fotos gleich zwei Themen bildlich zusammenbringen. Und es sind auch die klassischen Angriffspunkte der Linken auf Macron. Das sind die soziale Ungleichheit und die Ökologie. Macron ist ja eben mit trainierten Armen auf einem Jetski zu sehen im Blauen Meer.
6: Dass also die Kritik, die von links kommt, das Rassemblement National hingegen, das zeigt sich eher zurückhaltend. Warum?
5: Ja, warum das Rassemblement National im Großen und Ganzen zurückhaltender reagiert hat, da kann ich eigentlich nur spekulieren. Ein Grund könnte schlicht sein, dass Sommerferien sind, sprich die Politiker und Politikerinnen äußern sich allgemein etwas weniger, sind also weniger in den Medien präsent. Eine Reaktion fand ich dennoch interessant, und zwar hat eine Abgeordnete der Partei, die dazu vom französischen Fernsehen befragt wurde, die Bilder als unangemessen kritisiert. Sie sagte aber auch, dass jeder das Recht auf Ferien hätte. Es könnte also auch eine gewisse Vorsicht eine Rolle spielen beim Rassemblement National. Der Chef der Partei, Jordan Bardella, wurde selbst erst vor wenigen Monaten scharf kritisiert, weil er beim Grand Prix von Monaco fotografiert wurde, während gerade ein Schweigemarsch für die getötete 11-jährige Liana stattfindet. Ihr gewaltsamer Tod hat Frankreich damals schwer erschüttert. Macron nun also zu sehr kritisieren, was er während seiner Ferien macht. Damit würde sich die Partei allenfalls selbst angreifbar machen. Aber eben, das sind Vermutungen.
6: Vom Präsidialamt, vom Élysée-Palast heißt es, die Bilder seien ohne Macrons Zustimmung aufgenommen worden. Sind sie also ein Problem für ihn?
5: Ja, ob die Bildstrecke inszeniert war oder nicht, dazu gibt es in Frankreich Diskussionen, auch weil Macron auf den Fotos, sieht man von der Kritik ab, sportlich und dynamisch wirkt. Aber unabhängig davon, wie die Fotos entstanden sind, sie vermitteln eine Botschaft. Ob die Kritik der Gegner verfängt, die darin das Bild eines abgehobenen Präsidenten sehen, das muss sich zeigen. Also ob ihm diese Fotos wirklich schaden, kann man momentan noch nicht sagen. Dazu kommt seine Beliebtheitswerte sind ohnehin seit längerem im Keller. Gleichzeitig hat Macron selbst in der Vergangenheit immer mal wieder die Bildsprache bewusst genutzt. Denken wir da etwa an die Fotos von Macron in Schwarz-Weiß beim Boxen, wo er sich als sportlichen und dynamischen Präsidenten präsentiert hat. Insofern würde da ein Jetski-fahrender Präsident mit Bizeps passen.
1: Aus Frankreich, Zoe Geisler. In Israel fällt ein Rechtsaußenpolitiker mit einer Aussage auf, die Menschen aus Palästina die Menschlichkeit abspricht. Diese Woche sagte Itamar Ben-Gvir in einem Podcast, man solle im Gazastreifen 30, 40 Palästinenserinnen und Palästinenser pro Nacht gezielt töten. Denn es gebe Menschen in Gaza, die es nicht verdient hätten zu leben. Es sei noch ein Kompliment, dass er sie überhaupt als Menschen bezeichne. Gerald Posselt ist Sprachphilosoph an der Uni Wien. Er forscht unter anderem zu Sprache und Gewalt. Katrin Hiss hat ihn gefragt, wenn jemand eine solche Aussage macht, was passiert da sprachlich?
7: Zum einen denke ich, dass es eine relativ unverblümte Aufforderung ist, tatsächlich zum Mord oder möglicherweise sogar zu Kriegsverbrechen. Und was ja die Äußerung auch so problematisch macht, ist, dass er innerhalb dieses Gesprächs eben auch tatsächlich einer ganzen Gruppe, also in dem Fall eben den Palästinenserinnen, ihr Menschsein tatsächlich abspricht. Und das ist eine massiv dehumanisierende und entmenschlichende Rhetorik. Und ja, die Geschichte hat gezeigt, dass das eigentlich sehr häufig dazu führt, letztendlich eben auch Gewalt zu rechtfertigen und sie auch voranzutreiben.
6: Und was bewirken solche Aussagen beim Publikum?
7: Naja, ich vermute, dass diese Aussagen an ein sehr großes Publikum gerichtet sind und auch an ganz unterschiedliche Gruppen. Also zum einen sicherlich die israelische Bevölkerung, radikale Siedler, natürlich auch die gesamte Weltöffentlichkeit, hier insbesondere die USA und Europa, aber auch Ben-Gvirs eigene Regierungsmitglieder und natürlich auch die Soldaten und Soldatinnen eben im Gazastreifen und im Westjordanland. Gerade mit Blick eben auf die Soldatinnen und Soldaten im Gazastreifen, aber eben auch die Polizei im Westjordangebiet, da lassen sich tatsächlich Ben-Gvirs Äußerungen als eine Art implizite Zusicherung von Straffreiheit für mögliche bereits begangene oder in der Zukunft liegende Verbrechen interpretieren. Und mit Hinblick letztendlich auf die Weltöffentlichkeit denke ich, dass Ben-Gvir einfach das zum wiederholten Mal eben versucht, einfach Grenzen auszutesten und zu gucken, eben wie die Reaktionen auf diese Äußerungen in Europa und den USA ausfallen.
6: Nun kommen diese Aussagen eben nicht von irgendwem, sondern von einem Politiker mit Entscheidungsmacht. Verändert das die sprachliche Wirkung?
7: Ja, ich denke, das ist der entscheidende Punkt tatsächlich. Sie haben es gerade schon gesagt, Ben-Gvir ist nicht irgendwer. Er ist Minister für nationale Sicherheit. Und wir wissen aus der Sprechakttheorie und der Sprachphilosophie, dass die Wirksamkeit einer Äußerung entscheidend davon abhängt, von wem sie, wo, in welcher Situation und natürlich mit welcher Autorität gemacht wird. Also, wenn ich jetzt auf die Straße gehe und die allgemeine Mobilmachung verkünde, dann wird das niemanden beeindrucken und alle werden mit dem Kopf schütteln, was ich da irgendwie von mir gebe. Wenn das natürlich jetzt ein Politiker macht, der entsprechend autorisiert hat, dann wird eben auch diese Äußerung entsprechend Wirksamkeit entfalten. Und insofern eben Ben-Gvir ein Mitglied der Regierung ist und selbst innerhalb dieser Regierung eben auch noch eines der wichtigsten Ämter innehat, also das Amt eben als Minister für nationale Sicherheit, sind seine jetzigen Äußerungen, denke ich, wesentlich schwerer oder schwerwiegender zu bewerten als das, was er eigentlich letztendlich vor seiner Funktion als Minister gesagt hat. Also zu der Zeit, wo er verurteilt wurde, hätte man immer noch sagen können, okay, das sind die Äußerungen eines Bürgers oder die Äußerungen eines Parteivorsitzenden oder eines Knesset-Abgeordneten. Aber jetzt haben wir es eben mit Äußerungen eines Ministers zu tun, der eben auch über entsprechende Entscheidungsbefugnis verfügt und unter dessen Verfügungsgewalt ja auch die Polizei im Westjordanland steht.
1: Sagt der Sprachphilosoph Gerald Posselt. Es ist ein royales Comeback, mit dem wohl die wenigsten gerechnet haben. Prinz Harry, seine Frau Meghan und ihre zwei Kinder kehren zurück nach Großbritannien. Vor 6 Jahren sind Harry und Meghan von London weg und nach Kalifornien gezogen. Das Verhältnis zu Harrys Vater, zu König Charles, war angespannt. Seither sorgte das Zerwürfnis immer wieder für Schlagzeilen. Nun zieht es Harry und Meghan also zurück. Was bedeutet das für das britische Königshaus? Das wollte Raphael Günther von Großbritannien-Korrespondentin Fiona Endres wissen.
8: Also ganz wichtig zu verstehen in diesem Kontext ist, dass Harry und Meghan sehr stark polarisieren in Großbritannien. Das sieht man ja auch in der britischen Presse. Es gibt also sicher Leute, die es positiv sehen, diese Rückkehr, nämlich weil die Familie wieder vereint ist und auch damit König Charles seine Enkelkinder mehr sehen kann. Es gibt also durchaus auch positive Reaktionen und das kann auch gut sein für die Reputation des Königshauses. Aber es gibt auch sehr viele negative Rückmeldungen. Viele deuten diese Rückkehr nun als Affront für Harrys Bruder William, den Thronfolger, und zwar, weil diese schon seit sehr langem zusammen verstritten sind. Und Harry und Meghan, sie haben beide sehr schlechte Werte bei den Umfragen. Es gibt ja diese Umfragen über die Beliebtheit der einzelnen Royals in Großbritannien. Und über die Hälfte der Britinnen und Briten sind ihnen gegenüber negativ eingestellt. Das ist ein großer Kontrast zum älteren Bruder und Thronfolger William und seiner Frau Kate. Dort haben 75% der britischen Bevölkerung gesagt, sie sind dem Paar gegenüber positiv eingestellt. Wichtig ist aber auch, Harry und Meghan werden als Privatpersonen zurückkehren. Sie werden ihre königlichen Verpflichtungen nicht wieder annehmen. Und von daher ist es vielleicht für die Familie ein wichtiger Schritt. Für die Institution aber ändert sich mit der Rückkehr nicht sehr viel.
9: Jetzt für uns, wir hier aus der Schweiz, wir beobachten das ja vor allem. Es ist irgendwie ein royales Spektakel, das sich da abspielt. Ein Familienstreit, den es gegeben hat. Ist diese ganze Episode, dieser ganze Streit für Großbritannien eigentlich mehr?
8: Mit der Rückkehr gibt es sicher auch einige Fragen, die über dieses Spektakel hinausreichen. Die größte dieser Fragen ist die Frage nach der Sicherheit bzw. die Finanzierung der Sicherheitsleistungen, die Harry für seine Familie fordert. Er hat in der Vergangenheit sich sehr laut darüber beklagt, dass diese nicht von Großbritannien übernommen werden und hat sich auch rechtlich dafür eingesetzt. Und eigentlich hat er auch die Rückkehr nach Großbritannien ausgeschlossen, eben weil er fand, die Sicherheit der Familie sei nicht garantiert. Und das scheint sich nun geändert zu haben. Und die Frage ist, warum wird diese Sicherheit nun doch bezahlt und wie viel kostet das? Oder kommt er trotzdem zurück? Da gibt es sicher auch einige Fragen, die in Großbritannien auch Menschen beschäftigen werden, die sich nicht so sehr für das königliche Spektakel interessieren.
9: Das Königshaus, das steht ja aktuell stark unter Beschuss, auch wegen der Causa Andrew, der Bruder des Königs, der seinen Prinzentitel abgeben musste, wegen seiner Nähe zu Jeffrey Epstein. Wenn jetzt es in diesem Bereich jetzt mit Meghan und Harry vielleicht etwas vorwärts geht, heißt das, es gibt auch vielleicht etwas Erleichterung fürs Königshaus?
8: Nun ja, es ist ja so, dass es seit eh und je über das Königshaus einerseits positive Nachrichten gibt, aber auch negative Nachrichten. Das hängt sicher auch mit der Faszination dieser Institution zusammen, dem Prunk und den Zeremonien, die viele Menschen begeistern und der auch ziemlich schön anzusehen ist. Aber eben, es gibt auch die negative Seite. Skandale gehören zur britischen Königsfamilie. Und dieses ambivalente Verhältnis ist für die Britinnen und Briten auch wichtig. Man will keine langweilige Königsfamilie, sondern eine, über die man auch reden kann und über die man sich auch unterhalten kann. Und die heftigen Vorwürfe gegen Andrew und seine Epstein-Verbindungen, die haben der Königsfamilie kürzlich sicher stark geschadet. Es ist für den Palast nun sicher eine Erleichterung, mal eine positive Nachricht verbreiten zu dürfen. Und gleichzeitig nimmt man sie jetzt sicher nicht überall mit offenen Armen auf.
1: Sagt SRF Großbritannien-Korrespondentin Fiona Endres. Kommt es nun also zur Versöhnung zwischen Harry, Meghan und dem Königshaus? Einschätzungen von einer Royal-Expertin, die gibt es in der aktuellen Folge unseres Podcasts News Plus. 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August. Hier im Radio gibt es jetzt die Sendung heute Morgen. Wir sprechen heute früh über die nächsten Volksabstimmungen. Zwei Vorlagen gibt es auf nationaler Ebene und im Moment zeichnet sich ab, dass beide eher abgelehnt werden. Warum? Das hören Sie gleich. Und dann gehen wir der Frage nach, was ein neues Atomkraftwerk in der Schweiz kosten könnte. Laut einer neuen Studie könnte es nämlich deutlich teurer sein als bisher angenommen. Als erstes auf einen kurzen Blick aufs Wetter mit Manuel Risi aus der Nachrichtenredaktion.
10: Am Vormittag regnet es heute teils kräftig, am Nachmittag hält es dann aufs Westen auf. Dabei gibt es 17 bis 21 Grad.
1: Mein Name ist Peter Hanselmann. Wie soll die Schweiz mit ihrer Neutralität in Zukunft umgehen? Und soll die Schweiz künftig deutlich mehr Lebensmittel selbst produzieren? Diese zwei Fragen beantwortet das Schweizer Stimmvolk in etwas mehr als einem Monat am 27. September. Dann wird über die Ernährungsinitiative und über die Neutralitätsinitiative abgestimmt. Stand jetzt dürften beide Initiativen einen schweren Stand haben. Das zeigt die neueste Umfrage des Forschungsinstituts GFS Bern im Auftrag der SRG. Inlandredaktorin Noemi Ackermann.
11: In der ersten SRG-Umfrage lehnt eine Mehrheit die Neutralitätsinitiative ab. Derzeit wollen 54% ein Nein in die Urne legen, 42% sind für die Vorlage, sagt der Chorleiter des Forschungsinstituts GFS Bern, Lukas Golder.
12: Die Meinungen sind schon relativ deutlich gemacht, fast drei Viertel geben feste Meinungsbilder ab. Die Neutralitätsinitiative startet aus der Defensive.
11: Spannend dabei, besonders gross ist die Ablehnung bei den über 70-Jährigen.
12: Die Initiativseite mit Christoph Blocher argumentiert ja vielleicht auch gerade aus der Kriegszeit, aber die Menschen, die in der Nachkriegszeit sozialisiert wurden, im Kalten Krieg, die haben Russland eben damals schon erlebt und es ist wahrscheinlich, dass sie genau deswegen besonders kritisch mit der Initiative umgehen.
11: Anders als bei der Neutralitätsinitiative ist die Meinungsbildung bei der Ernährungsinitiative noch nicht weit fortgeschritten. Heute gibt es bei den Befragungen eine ausgeglichene Situation mit leichtem Vorsprung für die Nein-Seite. Die Stimmberechtigten sehen durchaus das Problem, auf das die Initiative hindeute, gerade nach dem heißen und trockenen Sommer, so Lukas Golde.
12: Viele denken, dass es eigentlich wichtig wäre, beim Wasser mehr zu machen, auch für die Souveränität der Ernährung mit auf eigenem Boden. Diese Grundstoßrichtungen der Ernährungssouveränitätsinitiative sind gut abgestützt.
11: Besonders bei Grünen, Frauen und Jüngeren findet die Vorlage Zustimmung. Die Debatte sei aber noch nicht richtig lossiert. Meist würden erst dann auch die Schwächen von Vorlagen debattiert. Das Forschungsinstitut GFS Bern geht daher bei beiden Vorlagen von einem Nein-Trend aus.
1: Noemi Ackermann hat berichtet. Die erste SRG-Umfrage wurde vom Forschungsinstitut GFS Bern durchgeführt. Befragt wurden vom 3. bis zum 16. August insgesamt 17.212 Personen. Die Ergebnisse sind eine Momentaufnahme und keine Prognose für den Abstimmungsausgang am 27. September. Was würde der Bau eines neuen Atomkraftwerks in der Schweiz kosten? Mit dieser Frage haben sich die Akademien der Wissenschaften befasst. Und die Kostenspanne, die fällt relativ groß aus, Manuel Risi.
0: Ja, die Forschenden sagen, ein neues AKW könnte zwischen 14 und 43 Milliarden Franken kosten. Sie haben dabei zwei Reaktortypen angeschaut, die für die Schweiz in Frage kommen und haben jeweils ein optimistisches und ein weniger optimistisches Szenario berechnet. Das optimistische Szenario geht von einem idealen Projektverlauf aus. Im weniger optimalen Szenario rechnen die Forschenden mit größeren Bauverzögerungen und Kostenüberschreitungen. Weiter schreiben die Akademien der Wissenschaften, dass ein neues Kernkraftwerk wohl nur mit erheblicher staatlicher Unterstützung gebaut werden könnte. Auch in anderen Ländern hatten private Investoren nur AKWs gebaut, weil sich der Staat finanziell beteiligte. Noch nicht klar ist, ob in der Schweiz überhaupt neue AKW gebaut werden dürfen. Darüber dürfte das Stimmvolk im kommenden Jahr entscheiden.
1: Israel will im besetzten Westjordanland neue Siedlungen bauen. Die Pläne, die sind höchst umstritten. Nun haben sich 7 Staaten eingeschaltet. In einer gemeinsamen Erklärung kritisieren sie die Siedlungspläne.
0: Unter anderem der Länder sind etwa Deutschland, Großbritannien und Frankreich. Sie verlangen, dass Israel seine jüngsten Siedlungsprojekte im palästinensischen Westjordanland wieder zurückzieht. In einer gemeinsamen Erklärung nennen sie den Entscheid inakzeptabel. Sie sagen, durch das Siedlungsprojekt rücke eine Friedenslösung in weitere Ferne und israelische Siedlungen im Westjordanland seien rechtswidrig, das besage das Völkerrecht. Das israelische Wohnungsministerium hatte Anfang Woche eine Ausschreibung für über 1200 Wohnungen eröffnet in einem sensiblen Gebiet östlich von Jerusalem. Insgesamt plant Israel dort, 3400 Wohnungen für jüdische Familien zu bauen.
1: Und wir kommen zurück in die Schweiz. Am Sonntag, da hatte die Waadtländer Regierungsrätin Valérie Dittli angekündigt, dass sie bei den Wahlen im kommenden Jahr nochmals antreten will. Nun nimmt die Kritik an Dittli aber zu.
0: Ja, nach dem Präsidium der Waadtländer Mitte-Partei hat sich nun auch der Parteivorstand von Valérie Dittli distanziert. Eine Mehrheit des Vorstands empfiehlt den Delegierten, eine weitere Kandidatur Dittlis nicht zu unterstützen, wie der Vorstand mitteilt. Die Vorstandsmitglieder zeigen sich tief enttäuscht über die Art und Weise, wie Dittli ihre erneute Kandidatur bekannt gegeben hatte. Sie habe sich nicht mit der Partei abgestimmt und Fristen nicht eingehalten. Dies zeuge von einer, Zitat, offensichtlichen Geringschätzung der Partei und ihrer Mitglieder. Gegen Dittli läuft derzeit unter anderem eine Strafuntersuchung wegen des Verdachts auf Amtsmissbrauch.
1: Und vom Kanton Waadt in den Kanton Graubünden, wie weiter mit dem Bündner Bergdorf Brienz? Die Gefahr eines Bergsturzes, die besteht zurzeit zwar nicht mehr, aber die Behörden, die sind bereit, für die Umsiedlung der Bevölkerung zu bezahlen.
0: Gemeinde und Kanton haben am Abend informiert, wie es mit dem Dorf und denjenigen weitergeht, die in Brienz bleiben wollen. Zusammen mit der ETH sollen die bleibenden Bewohnerinnen und Bewohner das künftige Dorf Brienz gestalten. Wer geht, dessen Haus soll abgerissen werden. 42 Umsiedlungsgesuche sind bei der Gemeinde bisher eingegangen. Dank eines Entwässerungsstollens ist Brienz seit 6 Monaten wieder bewohnbar. Das Galankatal in Südbünden ist nach einem Unwetter von der Umwelt abgeschnitten. Schlammlawinen haben die einzige Straße ins Tal an mehreren Stellen überspült. Noch ist unklar, wie groß der Schaden ist. Aus Sicherheitsgründen wird erst morgen mit der Räumung der Straße begonnen. Auch im Misox hat ein Erdrutsch bei Lostallo die Kantonsstraße verschüttet. Dort ist jedoch eine Umfahrung möglich. In einem Dorfteil von Lostallo wurden vorsorglich die Bewohnerinnen und Bewohner evakuiert. Wir kommen zum Fußball. In der Europa League hat Thun das Playoff-Hinspiel auswärts in Polen verloren mit 0:7 gegen Lech Poznań. Und 3 Schweizer Clubs haben ihr Playoff-Hinspiel für die Conference League gespielt. Sitten hat gegen Ajax Amsterdam verloren mit 2:4. Lugano gewann gegen Maccabi Tel Aviv 2:1. Und St. Gallen verlor gegen Nordsjælland aus Dänemark 0:1. Die Rückspiele finden dann in einer Woche statt.
1: Und dann haben Sie noch mehr Zahlen für uns, Manuel Risi.
0: Ja, ich habe die Börsendaten von SIX. Der Dow Jones Index in New York hat 1,3% verloren. Der Nikkei Index in Tokio fällt um 0,5%. Der Euro wird zu 93,55 Rappen gehandelt und der Dollar zu 80,00 Rappen. Die Wetteraussichten. Heute ist es bewölkt und es fällt verbreitet Regen. Lokal sind auch kräftige Gewitter möglich. Im Laufe des Nachmittags hält es dann von Westen her auf und es gibt einige trockene und sonnige Phasen. Die Temperaturen erreichen 17 bis 21 Grad.
1: Das waren Informationen von heute Morgen, verantwortlich Martina Koch. Und die Zeit, es ist genau 6.39 Uhr. Es gibt mehr Arbeitslose in der Schweiz als auch schon. Die Lage auf dem Schweizer Arbeitsmarkt hat sich aus Sicht der Arbeitnehmenden etwas verschlechtert. Trotzdem haben viele KMU-Betriebe nach wie vor Mühe, offene Stellen zu besetzen. Dies zeigt eine neue Umfrage bei über 300 kleinen und mittelgroßen Unternehmen. Romana Kaiser hat Wirtschaftsredaktor Manuel Rentsch gefragt, wie groß ist das Problem?
13: Ja, es ist nach wie vor extrem schwierig, Personal zu finden. Das ist die Kernaussage der Studie und der Umfrage. Die Hälfte der KMU gibt an, mehrheitlich oder immer auf Schwierigkeiten bei der Personalsuche zu stoßen. Gemäß Studie öffnet sich zwischen den Wirtschaftszweigen auch noch zusätzlich eine Schere. Das produzierende Gewerbe, dort ist der Anteil der KMU mit Rekrutierungsproblemen seit 2022 von 45% auf 65% gestiegen. Also da hat sich das Problem sogar noch verschärft, der Rekrutierung, während dieser Anteil im Dienstleistungssektor stabil geblieben ist. Die Umfrage wurde vom Forschungsinstitut Sotomo durchgeführt im Auftrag der Versicherung AXA.
14: Also die Betriebe, die tun sich also schwer, Personal zu finden. Woran liegt das? Was sagen die Unternehmen dazu?
13: Also zum einen gibt es zu wenige Bewerbungen. Das ist schon mal das Grundproblem. Wenn keine Bewerbungen eintreffen, dann ist es ohnehin schwierig. Und oft fehlt dann auch noch das Fachwissen. Die vertiefte Analyse zeigt dann, dass fast die Hälfte der Betriebe im produzierenden Gewerbe, die erhalten zu wenige oder gar keine Bewerbungen. Im Dienstleistungssektor ist es etwas weniger dramatisch, aber auch dort bei solchen Bürounternehmen, wenn man so will, erhalten rund 1/4 der KMU kaum Bewerbungen. Und wenn dann mal Bewerbungen eintreffen, dann mangelt es am Wissen und es gibt unterschiedliche Vorstellungen zum Lohn. Das sind dann weitere Hürden. Ein Grundproblem ist allenfalls die Akademisierung. Das wird in der Studie angesprochen. Viele machen ein Studium, das sie dann so nicht in die Kleinbetriebe einfließen lassen können. Dabei sind die KMU ja eigentlich das Rückgrat der Schweizer Wirtschaft. Es gibt in der Schweiz mehr als 600'000 kleine und mittelgroße Betriebe, und wenn die kein Personal finden, dann ist das natürlich eine Bremse für die weitere Entwicklung.
14: Und wenn man kein Personal findet, wie eben viele KMUs, dann ist es auch umso wichtiger, dass das Klima im Betrieb gut ist, dass man gut miteinander arbeiten kann. Und das ist ja immerhin eine Chance, oder?
13: Ja, eigentlich schon. Aber hier zeigt sich, dass es auch zunehmend Lücken gibt beim bestehenden Personal. Die Firmen vermelden in dieser Umfrage zunehmend Ausfälle. Mitarbeiterinnen und Mitarbeiter, die aufgrund verschiedener Probleme abwesend sind, Krankheiten, auch Menschen, die in einer Lebenskrise stecken. Laut Studie sind gut ein Drittel der KMU mittelmäßig oder stark von Ausfällen betroffen. Gegenüber 2023 entspricht dies einem Anstieg von 10 Prozentpunkten. Das heißt, die Firmen müssen aufpassen, dass sie Sorge tragen zum Personal. Eine Möglichkeit sei zum Beispiel auch, mehr Verantwortung an die Angestellten zu übertragen. Das könne helfen, dann sind die Personen motivierter, heißt es in der Studie. Unter dem Strich sieht man, die KMU haben etliche Herausforderungen und ein Bereich betrifft sicher das Personal.
1: Soweit SRF-Wirtschaftsredaktor Manuel Rentsch.
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1: Das Wichtigste in Kürze um 6.43 Uhr. Am Abstimmungssonntag im September dürften es die beiden nationalen Vorlagen schwer haben. Das zeigt die Umfrage der SRG, die von GFS Bern durchgeführt wurde. Stand August wären sowohl die Neutralitätsinitiative als auch die Ernährungsinitiative abgelehnt worden. Ein neues Atomkraftwerk in der Schweiz könnte zwischen 14 und 43 Milliarden Franken kosten. Zu diesem Schluss kommen die Akademien der Wissenschaften. 14 Milliarden wäre es, wenn alles nach Plan läuft. 43 hingegen, wenn es Verzögerungen und andere Probleme gäbe. Das Schweizer Stimmvolk dürfte nächstes Jahr entscheiden, ob es erlauben will, dass neue Kernkraftwerke wieder gebaut werden. Mehrere Staaten, darunter Deutschland, Frankreich und Großbritannien, kritisieren Israel und seine Siedlungspolitik. Es geht darum, dass tausende neue Wohnungen im palästinensischen Westjordanland ausgeschrieben wurden für Siedlerinnen und Siedler. Die Regierungen der Länder bezeichnen das Vorgehen Israels als inakzeptabel. Und das Wetter am Vormittag: kann es kräftig regnen, am Nachmittag kommen von Westen her Aufhellungen. Es ist ungewöhnt kühl bei 17 bis 21 Grad. Sie ist keine Ministerin. Sie wurde nie gewählt. Und doch ist sie so nah dran an US-Präsident Donald Trump wie niemand anderes. Abgesehen von der Familie. Natalie Harp. Trumps Assistentin. Sie folgt dem Präsidenten auf Schritt und Tritt und ist jedenfalls teilweise verantwortlich für Trumps Botschaften in den sozialen Medien, über die Trump Entscheidungen oder Meinungen verkündet. Harp ist ein Beispiel dafür, wie totale Loyalität in Trumps Regierung dazu führt, dass man aufsteigt. Und seit ein demokratischer Senator ihre Rolle neben Trump thematisiert hat, sprechen plötzlich alle von Harp. USA-Korrespondent Andrea Christen.
15: 2019. Eine Frau erscheint auf dem rechten Fernsehsender Fox News. Die junge, blonde Kalifornierin erzählt von ihrem Knochenkrebs und wie Trump ihr das Leben gerettet habe.
16: As I like to say, I'm not dying from cancer anymore, thanks to President Trump. I'm living with cancer.
15: Dank Präsident Trump sterbe ich nicht mehr an Krebs. Ich lebe mit Krebs. Ich habe die Lebensqualität, die ich mir immer wünschte, die ich 4 Jahre lang nicht fand, weil sie mir in Kalifornien nicht angeboten wurde. Präsident Trump musste nach Washington gehen, um das für mich zu ermöglichen.
16: It took President Trump going to Washington to be able to get that for me.
15: Natalie Harp erklärte, ein Gesetz von Trump habe ihr eine lebensrettende, experimentelle Behandlung ermöglicht. Experten bezweifelten später, dass erst das Trump-Gesetz den Weg zu dieser Behandlung geebnet hatte. Aber wer auf Fox News Trump lobt und dabei auch noch telegen ist, hat Chancen, zu einem sehr wichtigen Stammzuschauer durchzudringen. Zu Trump selbst.
17: Her name is Natalie Harp and she lit up the television screen like very few people I've ever seen do it.
15: Ihr Name ist Natalie Harp und sie hat den Fernsehschirm zum Leuchten gebracht, wie nur sehr wenige, schwärmte Trump kurz nach dem Interview.
17: Where's Natalie? Will you come up here, please? Come up, Natalie.
15: Und bat Harp bei einem Anlass auf die Bühne. Natalie Harps Aufstieg in der Trump-Welt hatte begonnen. Die heute 35-Jährige hatte an christlich-konservativen Hochschulen studiert und ihr Wirtschaftsstudium 2015 abgeschlossen. Schon 2020 sprach sie, kurz nach dem Suizid ihres Vaters, am Republikanischen Parteitag, an dem Trump ein zweites Mal als Präsidentschaftskandidat nominiert wurde.
18: You see, Mr. President, you've done so much more than your promises made and promises kept.
15: Herr Präsident, Sie haben so viel mehr getan, als Ihre Versprechen einzuhalten. Wir sind die Amerikaner, die immer noch übersehen würden, wenn Sie und unsere beliebteste First Lady nicht Ihr vorheriges, wundervolles Leben aufgegeben hätten, um uns die Chance auf ein Leben zu geben.
18: If you and our favorite First Lady hadn't given up your own wonderful life, so we could have the chance at one.
15: Harp wurde Moderatorin des Rechtsaußensenders One America News, wo sie Trumps Lüge der gestohlenen Wahl von 2020 verbreitete. Ab 2022 gehörte sie zu Trumps Angestellten. Sie trug stets einen Drucker bei sich, um Trump etwa jederzeit mit schmeichelhaften Artikeln zu versorgen, was ihr den Spitznamen «The Human Printer», der menschliche Drucker, eintrug. Gemäß New York Times schrieb sie Trump Briefe mit Sätzen wie «Sie sind alles, was für mich zählt» oder «Sie sind mein Wächter und Beschützer in diesem Leben». US-Medien zeichnen das Bild einer Frau mit einer absoluten Loyalität zu Trump, die selten von seiner Seite weicht, innerhalb und außerhalb des Weißen Hauses. Einmal, 2023, als es in Trumps Autokonvoi keinen Platz mehr gegeben habe, sei Harp in den Kofferraum gesprungen, berichtet CNN. Im letzten Juli wechselte Trump in einer abenteuerlichen geheimen Aktion das Flugzeug für den Rückflug aus der Türkei, wegen der vermuteten Gefahr eines iranischen Attentats. Natalie Harp war eine der wenigen, die mit Trump mitgehen durften. Diese Nähe brachte Harp nationale Aufmerksamkeit ein, nachdem John Ossoff, ein demokratischer Senator, an einer Wahlkampfveranstaltung gesagt hatte:
19: The president sleeps through his meetings. He golfs and trades stocks.
15: Trump verschläft seine Meetings, spielt Golf, handelt mit Aktien. Er will seinen Job nicht machen, er will seinen Ballsaal bauen und mit Natalie an Bord des anscheinend schutzlosen, fliegenden Palastes reisen, der ihm vom Emir von Katar geschenkt wurde.
19: He wants to build his ballroom and travel with Natalie on their apparently defenseless flying palace, gifted by the Emir of Qatar.
15: Ossoff, der womöglich selber präsidiale Ambitionen hat, scheint gar anzudeuten, die Beziehung von Trump und Harp gehe über das Berufliche hinaus. Dafür gibt es keine Beweise. Und das Weiße Haus reagierte wütend. Doch Natalie Harp scheint mitzubestimmen, welche Informationen und welche Desinformationen Trump zu sehen kriegt. Sie scheint gewillt, die Verschwörungstheorien, die Trump glaubt, zu bestärken. Gemäß Medienberichten ist sie zuständig für Trumps Kanal auf dem sozialen Netzwerk Truth Social, der für Trumps Art des Regierens zentral ist. Massenhaft werden dort Falschinformationen oder Attacken gegen politische Gegner veröffentlicht und weiterverbreitet. Ein KI-Bild zeigte Trump etwa als Jesus. Ein Video stellte Barack und Michelle Obama als Affen dar. Gemäß Wall Street Journal bringt Natalie Harp solche Inhalte zu Trump, der sie absegnet. Unbedingte Loyalität ohne Widerspruch. Das führt in Trumps zweiter Amtszeit zu einem raschen Aufstieg bis hinein ins Weiße Haus. Natalie Harp ist dafür ein sehr gutes Beispiel.
1: Aus den USA, Andrea Christen. Die Pharmabranche verdient Milliarden mit Krebstherapien, denn Krebsmedikamente sind teuer. Deshalb stecken Pharmafirmen auch viel Geld in diese Forschung. Seit einigen Jahren tut dies auch Moderna, bekannt geworden mit Covid-Impfstoffen. Nun verkündet das Unternehmen gemeinsam mit der Firma Merck, es gebe einen Fortschritt bei der Behandlung von Hautkrebs. Tobias Bühlmann hat Wirtschaftsredaktorin Charlotte Chakma gefragt, ob da ein Durchbruch gelungen ist.
20: So sehen das jedenfalls Experten und Analysten. Das Biotech-Unternehmen Moderna aus Massachusetts hat am Mittwoch zusammen mit der Pharmafirma Merck vermeldet, man habe eine wirksame Impfung entwickelt gegen bösartigen Hautkrebs. Die Nachricht hat den Kurs der Moderna-Aktie regelrecht durchs Dach getrieben. Er hat sich mehr als verdoppelt.
21: Was ist das genau für eine Impfung, die gegen bösartigen Hautkrebs wirken soll?
20: Ja, es ist wie bei der Covid-Impfung, vielleicht erinnert man sich daran, es ist wieder so ein neuartiger mRNA-Impfstoff. Dieser bringt dem Immunsystem des Körpers bei, eine Krankheit, hier eben Hautkrebs, zu identifizieren und dann selber dagegen anzukämpfen. Dieser moderne Impfstoff wird zusammen mit einem Krebsmedikament von Merck eingesetzt, das es schon länger gibt, und wird erst verabreicht, wenn der Krebs entfernt ist. Der moderne Impfstoff soll nach der OP verhindern, dass der Hautkrebs zurückkommt und oder sich eben ausbreitet.
3: Und Moderna und Merck haben jetzt also erfolgreich nachweisen können, dass das geht.
20: Genau, bei über 1000 Patienten, Patientinnen, deshalb eben der Kurssprung der Moderna-Aktie gestern nach der Kurs von Merck stieg an, etwas bescheidener um 12%. Das hat aber damit zu tun, dass der Kurs von Moderna seit dem Ende der Pandemie auf tiefem Niveau rumgedümpelt hat. Covid-Impfstoffe haben kaum mehr interessiert. Gestern aber haben Anleger, Anlegerinnen wieder Hoffnung geschöpft, was Moderna angeht. Für Moderna ist das ein Befreiungsschlag.
3: Und wieso haben sich Moderna und Merck gerade auf Hautkrebs konzentriert?
20: Ja, die Biotech und die Pharmafirma forschen auch an anderen Krebsarten. Merck und Moderna arbeiten seit 2016 zusammen in der Krebsforschung und beim Hautkrebs ist man nun am schnellsten vorwärts gekommen. Es lohnt sich sicher auch. Hautkrebs ist ein großes Problem in vielen Ländern. Die Erkrankung nimmt stark zu. Stichwort Sonne, Sonnenintensität, die zunimmt wegen des Klimawandels und so weiter.
1: Das sagt Wirtschaftsredaktorin Charlotte Schackma. Was die Therapie genau kostet, das ist nicht bekannt, aber ist diese Therapie medizinisch wirklich so vielversprechend, wie es Moderna und Merck ankündigen? Romana Kaiser hat Wissenschaftsredaktorin Gina Buhl gefragt, wie der neue Impfstoff genau funktioniert.
21: Der Impfstoff wird eigentlich für jeden Tumor einzeln maßgeschneidert. Also jeder von den Tumoren hat quasi so einen individuellen Fingerabdruck. Man nennt es Oberflächeneiweiße. Und die sind wichtig, weil das Immunsystem muss wissen, was es angreifen soll bei der mRNA-Impfung. Und der entfernte Tumor wird deswegen analysiert und dann entsteht daraus die persönliche Impfung, die eben zusammen mit dem Impfstoff verabreicht wird. Und in der kleinen Studie hat die Kombination des Rückfallrisiko eben um fast die Hälfte gesenkt und das Metastasenrisiko um knapp 60%.
22: Das klingt ziemlich vielversprechend, oder? Ist das ein Meilenstein in der Krebsforschung?
21: Ja, zumindest für viele Fachleute, mit denen ich gesprochen habe. Man hat nämlich schon vor über 20 Jahren versucht, mit Impfungen gegen Krebs vorzugehen. Aber das hat damals eben nicht funktioniert. Und erst die Kombination jetzt mit einer Immuntherapie gibt dem Immunsystem quasi jetzt die nötige Kraft, den Tumor zu bekämpfen. Und der Onkologe Roger von Moos, der Direktor des Tumorzentrums am Kantonsspital Graubünden, mit dem ich gesprochen habe, der sagt, dass die Technologie jetzt endlich aus dem Dornröschenschlaf aufgewacht ist, genau, und deswegen eben wirklich recht vielversprechend aussieht. Wichtig ist aber eben, dass die Einschätzung auf diese kleinere Vorstudie mit 150 Patienten sich bezieht und bei der großen Studie mit den über 1000 Menschen, die jetzt eben für den Aktienkurs gesorgt hat, der angestiegen ist, gibt es noch keine Zahlen.
22: Also wie meinen Sie das genau?
21: Dass die eigentlichen Zahlen noch gar nicht veröffentlicht sind. Also es gibt bislang nur eine Pressemitteilung und die sagt im Prinzip, dass die Studie ihr Ziel erreicht hat, aber mehr weiß man noch nicht. Aber man kann natürlich schon davon ausgehen, dass wenn die Ergebnisse dann im Herbst vorgestellt werden, dass das dann in eine positive Richtung gehen wird.
22: Aber das heißt also, bis dahin wissen wir noch nicht sicher, was diese Studie wirklich zeigt.
21: Ganz genau, wir kennen nur die positive Richtung, aber können das Ausmaß noch nicht abschätzen. Dazu kommt auch noch, dass bisher nur gemessen wurde, ob der Krebs zurückkommt oder streut und nicht, wie lange die Betroffenen leben. Dafür braucht es quasi Jahre an Beobachtung. Aber es ist schon so, dass Expertinnen und Experten sich tendenziell einig sind, dass man, wenn man jetzt wartet, bis man die überlebenden Daten vorliegen hat, dauert es eben Jahre und dann riskiert man eben, dass viele Patientinnen und Patienten die Therapie nicht machen können, obwohl sie eigentlich davon profitieren würden.
22: Jetzt geht es ja bei dem neuen Medikament, bei der neuen Therapie um Hautkrebs. Könnte diese Technologie aber auch bei anderen Krebsarten helfen?
21: Genau, das macht die Sache für viele zusätzlich zu einem Durchbruch, weil das Prinzip von mRNA ist ja gerade, dass man sie flexibel auf verschiedene Ziele anwenden kann. Und das hat man bei Covid zum Beispiel gesehen mit dem Coronavirus. Und genauso ließe sich das dann im Grunde auch auf andere Tumorarten wahrscheinlich übertragen. Es gibt schon kleine Studien zu Bauchspeicheldrüsen- und Lungenkrebs und die Resultate sind vielversprechend.
22: Jetzt haben Sie es vorhin schon angedeutet, dass das alles immer ziemlich langsam vorwärts geht. Ich meine, bis Patientinnen und Patienten dann tatsächlich davon, von dieser neuen Technologie profitieren können, wie lange dauert das noch?
21: Eher Jahre als Monate. Also diesen Impfstoff wird es wahrscheinlich weder bei uns noch in den USA morgen oder übermorgen geben, weil die Herstellung ist eher komplex. Es gibt vereinfachende Sachen, die man schon weiß, aber es ist eher eine individuelle Therapie, die komplex ist. Aber es ist wahrscheinlich so, dass Swissmedic, also die offizielle Zulassungs- und Kontrollbehörde, noch eine Weile braucht, bis sie das alles geprüft hat. Und dann kommt es auch noch darauf an, wie schnell die Firmen den Antrag hier überhaupt stellen.
1: Wissenschaftsredaktorin Gina Buhl im Gespräch mit Romana Kaiser über eine neue Therapie gegen Hautkrebs.
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1: Es ist Freitag, der 21. August, bald ist Wochenende und die Wall Street, die geht mit gemischten Signalen ins Wochenende. Anfang Woche sind die Aktienkurse an der US-Börse zwar noch gestiegen, doch nun macht sich Nervosität bereit. Börsenkorrespondent Jens Quarte.
2: Es ist in dieser Woche ein Wechselbad der Gefühle an der Wall Street. Zur Wochenmitte war es mit den Aktienkursen noch nach oben gegangen, unter anderem weil Finanzminister Scott Bessent angekündigt hatte, dass das Finanzministerium amerikanische Schulden aufkaufen wolle. Das Ganze sollte dann die Nachfrage eben erhöhen. Die Preise wären damit gestiegen, aber die Zinsen wären zurückgekommen. Doch jetzt am Donnerstag auf einmal ging es dennoch mit den Zinsen der amerikanischen Staatspapiere nach oben. Das deutet auf eine gewisse Nervosität hin und entsprechend gab es dann auch wieder Druck auf die Kurse am Aktienmarkt. Der Dow Jones hat am Donnerstag über 700 Punkte an Wert verloren, auch der S&P 500 und der Nasdaq Composite mit leichten Abschlägen. Jetzt ist ja heute noch ein Handelstag, den die Investoren hinter sich bringen müssen, vielleicht ja auch die Bilanz etwas aufbessern können, denn im bisherigen Wochenverlauf hat der S&P 500 Index knapp 2, auch der Dow Jones rund 1,8% an Wert verloren, der technologielastige Nasdaq Composite mit einem Wochenminus bisher von rund 2,5%.
1: Soweit der Überblick über das Geschehen an der Wall Street in New York von unserem Börsenkorrespondent Jens Korte. Es ist wie gesagt Freitag, der 21. August. Gleich ist es 7 Uhr, dann gibt es hier bei uns das Morgenfrühmagazin heute Morgen. Im Studio für Sie ist Peter Hanselmann.

0: Guten Morgen. Bei uns geht es als erstes um die beiden Initiativen, über die das Schweizer Stimmvolk Ende September abstimmt. Die erste GFS Bern-Umfrage dazu zeigt, dass beide im Moment eher abgelehnt werden. Wir haben die Gründe dafür. Und dann gehen wir der Frage nach, was ein neues Atomkraftwerk kosten könnte. Laut einer neuen Studie könnte es nämlich deutlich teurer sein als bisher angenommen. Und mit mir im Studio ist Manuel Risi. Er hat erst einen kurzen Blick aufs Wetter.
1: Guten Morgen auch von meiner Seite. Am Vormittag regnet es heute teils kräftig, am Nachmittag hält es dann aus Westen auf. Dabei gibt es 17 bis 21 Grad.
0: In etwas mehr als einem Monat, am 27. September, stimmt die Schweizer Stimmbevölkerung über zwei Initiativen ab. Einmal die Ernährungsinitiative, die einfach gesagt will, dass die Schweiz deutlich mehr Lebensmittel selbst produziert. Und einmal die Neutralitätsinitiative, die eine strikte Neutralität fordert. Beide Initiativen dürften an der Urne einen schweren Stand haben. Das zeigt die neueste Umfrage des Forschungsinstituts GFS Bern im Auftrag der SRG. Noemi Ackermann.
2: In der ersten SRG-Umfrage lehnt eine Mehrheit die Neutralitätsinitiative ab. Derzeit wollen 54% ein Nein in die Urne legen, 42% sind für die Vorlage, sagt der Chorleiter des Forschungsinstituts GFS Bern, Lukas Golder.
3: Die Meinungen sind schon relativ deutlich gemacht, fast drei Viertel geben feste Meinungsbilder ab. Die Neutralitätsinitiative startet aus der Defensive.
2: Spannend dabei, besonders gross ist die Ablehnung bei den über 70-Jährigen.
3: Die Initiativseite mit Christoph Blocher argumentiert ja vielleicht auch gerade aus der Kriegszeit, aber die Menschen, die in der Nachkriegszeit sozialisiert wurden, im Kalten Krieg, die haben Russland eben damals schon erlebt und es ist wahrscheinlich, dass sie genau deswegen besonders kritisch mit der Initiative umgehen.
2: Anders als bei der Neutralitätsinitiative ist die Meinungsbildung bei der Ernährungsinitiative noch nicht weit fortgeschritten. Heute gibt es bei den Befragungen eine ausgeglichene Situation mit leichtem Vorsprung für die Nein-Seite.

0: wurde vom Forschungsinstitut GFS Bern durchgeführt. Befragt wurden vom 3. bis zum 16. August insgesamt 17.212 Personen. Die Ergebnisse, die sind eine Momentaufnahme und keine Prognose für den Abstimmungsausgang am 27. September. Bis zu 43 Milliarden Franken. So viel könnte ein neues Kernkraftwerk kosten. Auf diesen Preis für ein neues AKW kommen die Akademien der Wissenschaften. Sie sind bereits die dritten, die in diesem Jahr einen Preis für ein neues Kernkraftwerk errechnet haben. Auffallend, die Kosten, die sind deutlich höher als bei den Berechnungen des Energiekonzerns Axpo und der ETH. Klaus Ammann.
1: Die Autorinnen und Autoren rechnen nicht nur mit deutlich höheren Kosten als die bisherigen Studien zum Thema, sondern auch mit einer überraschend großen Spannbreite. 14 Milliarden Franken im besten Fall, 43 Milliarden im schlechtesten. Die Höhe der Kosten erklärt Urs Neu, der Leiter der Energiekommission der Akademien der Wissenschaften, damit, dass darin nicht nur die Bau-, sondern auch die Finanzierungskosten für ein neues Kernkraftwerk enthalten seien.
2: Also das heißt, die Kosten für das Kapital, das man einsetzt, weil das halt in der Summe dem Betrag entspricht, den man aufwenden muss, bevor das Kraftwerk überhaupt Strom liefert. Das ist bei den meisten anderen Studien nicht der Fall.
1: Die Kosten zur Kapitalbeschaffung verteuern den Bau um zwischen 20-30%. Tatsächlich entspricht so das tiefe Szenario, die 14 Milliarden Franken, ungefähr dem, was die anderen Studien für realistisch halten. Während ETH und Axpo auch Szenarien mit tieferen Kosten von nur 8 Milliarden Franken für möglich halten, weil AKWs mit jedem Neubau günstiger würden, schließen die Akademien einen viel höheren Preis von bis zu 43 Milliarden nicht aus, aufgrund der bisherigen Erfahrungen. Da stellt Urs Neu eine Diskrepanz fest.
2: Das heißt, die beobachteten Kosten sind von Kraftwerk zu Kraftwerk angestiegen. Hingegen die Branche erwartet, dass von Kraftwerk zu Kraftwerk die Kosten sinken.
1: Klar ist, das Risiko, dass die Kosten am Ende höher ausfallen als ursprünglich gedacht, das müsste der Staat tragen. Und dieses Risiko allein liegt laut der neuen Studie im zweistelligen Milliardenbereich.
0: Ins Ausland. Israel will im besetzten Westjordanland neue Siedlungen bauen. Die Pläne, die sind höchst umstritten. Nun haben sich 7 Staaten eingeschaltet. In einer gemeinsamen Erklärung kritisieren sie diese Siedlungspläne, Manuel Risi.
3: Unter den Ländern sind etwa Deutschland, Großbritannien und Frankreich. Sie verlangen, dass Israel seine jüngsten Siedlungsprojekte im palästinensischen Westjordanland wieder zurückzieht. In einer gemeinsamen Erklärung nennen sie den Entscheid inakzeptabel. Sie sagen, durch das Siedlungsprojekt rücke eine Friedenslösung in weitere Ferne und israelische Siedlungen im Westjordanland seien rechtswidrig, das besage das Völkerrecht. Das israelische Wohnungsministerium hatte Anfang Woche eine Ausschreibung für über 1200 Wohnungen eröffnet in einem sensiblen Gebiet östlich von Jerusalem. Insgesamt plant Israel dort 3400 Wohnungen für jüdische Familien zu bauen.
0: Und zurück in die Schweiz. Am Sonntag hatte die Waadtländer Regierungsrätin Valérie Dittli angekündigt, dass sie bei den Wahlen im kommenden Jahr nochmals antreten will. Nun nimmt die Kritik an Dittli zu.
3: Ja, nach dem Präsidium der Waadtländer Mitte-Partei hat sich nun auch der Parteivorstand von Valérie Dittli distanziert. Eine Mehrheit des Vorstands empfiehlt den Delegierten, eine weitere Kandidatur Dittlis nicht zu unterstützen, wie der Vorstand mitteilt. Die Vorstandsmitglieder zeigen sich tief enttäuscht über die Art und Weise, wie Dittli ihre erneute Kandidatur bekannt gegeben hatte. Sie habe sich nicht mit der Partei abgestimmt und Fristen nicht eingehalten. Dies zeuge von einer, Zitat, offensichtlichen Geringschätzung der Partei und ihrer Mitglieder. Gegen Dittli läuft derzeit unter anderem eine Strafuntersuchung wegen des Verdachts auf Amtsmissbrauch.
0: Und vom Kanton Waadt in den Kanton Graubünden. Wie weiter mit dem Bündner Bergdorf Brienz? Die Gefahr eines Bergsturzes besteht zurzeit zwar nicht mehr, aber die Behörden, die sind bereit, für die Umsiedlung der Bevölkerung zu bezahlen.
3: Gemeinde und Kanton haben am Abend informiert, wie es mit dem Dorf und denjenigen weitergeht, die in Brienz bleiben wollen. Zusammen mit der ETH sollen die bleibenden Bewohnerinnen und Bewohner das künftige Dorf Brienz gestalten. Wer geht, dessen Haus soll abgerissen werden. 42 Umsiedlungen.

0: Entwässerungsgesuche sind bei der Gemeinde bisher eingegangen. Dank eines Entwässerungsstollens ist Brienz seit 6 Monaten wieder bewohnbar. Das Galankatal in Südbünden ist nach einem Unwetter von der Umwelt abgeschnitten. Schlammlawinen haben die einzige Straße ins Tal an mehreren Stellen überspült. Noch ist unklar, wie groß der Schaden ist. Aus Sicherheitsgründen wird erst morgen mit der Räumung der Straße begonnen. Auch im Misox hat ein Erdrutsch bei Lostallo die Kantonsstraße verschüttet. Dort ist jedoch eine Umfahrung möglich. In einem Dorfteil von Lostallo wurden vorsorglich die Bewohnerinnen und Bewohner evakuiert. Wir kommen zum Fußball. In der Europa League hat Thun das Playoff-Hinspiel auswärts in Polen verloren mit 0:7 gegen Lech Poznań. Und 3 Schweizer Clubs haben ihr Playoff-Hinspiel für die Conference League gespielt. Sitten hat gegen Ajax Amsterdam verloren mit 2:4. Lugano gewann gegen Maccabi Tel Aviv 2:1. Und St. Gallen verlor gegen Nordsjælland aus Dänemark 0:1. Die Rückspiele, die finden dann in einer Woche statt.
1: Und dann, Manuel Risi, haben Sie noch mehr Zahlen für uns.
0: Und diese kommen von der Börse. Der Dow Jones Index in New York hat 1,3% verloren. Der Nikkei Index in Tokio fällt um 0,2%. Der Euro wird zu 93,52 gehandelt und der Dollar zu 80,00. Die Informationen stammen von SIX.
1: Das waren Informationen von heute Morgen. Verantwortlich war Martina Koch. Und die Zeit, es ist 7:10. Und hier auf SRF 4 News, auf ihrem Infosender, machen wir in Peru weiter. Denn ein starkes Erdbeben hat das Zentrum Perus erschüttert. Es war in weiten Teilen des Landes zu spüren. Mehr zu den Auswirkungen vor Ort von ARD-Korrespondentin Anne Herberg.
2: Zur Stärke des Bebens gibt es unterschiedliche Angaben. Während das peruanische geophysikalische Institut IGP einen Mittelwert von 7,2 angab, ermittelte der US-amerikanische geologische Dienst einen Wert von 6,7. Das Beben war in mehreren Regionen im Süden des Landes zu spüren, darunter in Ayacucho, Ica und Arequipa. Aufgrund der Tiefe des Epizentrums von laut peruanischen Angaben 108 Kilometern und den eher wellenförmigen Erschütterungen seien größere Schäden wohl ausgeblieben, erklärte der Leiter der Generalinspektion der peruanischen Polizei Hernán Tavera gegenüber der Zeitung La Repubblica. Die Behörden meldeten allerdings Schäden an einigen Häusern und 6 Gesundheitszentren sowie einer Schule in den Regionen Ayacucho und Cusco. Laut der peruanischen Marine herrscht keine Tsunami-Gefahr.
1: Von der ARD Anne Herberg. Viele Russinnen und Russen ziehen Bargeld von russischen Banken ab. Allein in den ersten beiden Augustwochen haben sie umgerechnet fast 3 Milliarden Schweizer Franken von ihren Konten abgehoben. Bereits im Juni und Juli waren es 9,5 Milliarden Franken. Das belaste die russischen Banken, berichten verschiedene Medien. Romana Kaiser hat Russland-Korrespondent Callum McKenzie gefragt, weshalb so viele Menschen in Russland derzeit ihr Geld von der Bank zurückholen.
3: Im Grunde genommen gibt es dafür 3 Gründe. Erstens die Tatsache, dass die Behörden das Internet immer mehr einschränken oder teilweise ganz abstellen. Da kommt es vor, dass Bankomaten oder Zahlterminals nicht funktionieren und deswegen legen sich die Leute einen Vorrat an Bargeld an. Für den Fall, dass man weder mit dem Handy noch mit der Kreditkarte bezahlen kann. Der zweite Grund ist eine Steuererhöhung. Der Kreml hat Anfang Jahr die Mehrwertsteuer von 20% auf 22% angehoben. Im Wesentlichen, um den Krieg gegen die Ukraine zu finanzieren. Und um diese höhere Steuer nicht bezahlen zu müssen, zahlen die Leute womöglich lieber mit Bargeld, das weniger gut nachverfolgt werden kann. Und der dritte Grund ist schließlich eine allgemeine Verunsicherung. Es kursieren verschiedene Gerüchte über eine neue Mobilmachung für den Krieg zum Beispiel oder von der Instabilität des Systems. Und da gibt es Leute, die sich mit Bargeld absichern wollen.
4: Jetzt spielen ja die russischen Banken diese Geldabflüsse, diese Entwicklung allgemein herunter. Aber wie schätzen Sie das ein? Wie außergewöhnlich sind diese Geldabhebungen tatsächlich?
3: Das kommt eigentlich immer wieder vor, wobei das Ausmaß diesmal offenbar größer ist als beim letzten großen Schock, den die russische Gesellschaft erfahren hat. Das war der Anfang des großen Kriegs gegen die Ukraine im Jahr 2022. In den letzten Monaten von diesem Jahr wurde mehr Geld abgehoben als damals. Und das zeigt für mich, und Fachleute in Russland sehen das auch so, dass es bei dieser Welle weniger um die allgemeine Verunsicherung geht, als um die Zensur und die Ausfälle des Internets. Die Verunsicherung in der Gesellschaft war 2022 viel größer als jetzt, aber die Leute haben damals weniger Bargeld bezogen. Das heißt, der pragmatische Grund, dass bargeldloses Bezahlen jetzt einfach oft gar nicht möglich ist, dürfte an erster Stelle stehen.
4: Was bedeuten denn diese Geldabflüsse aktuell für die russischen Banken konkret?
3: Ja, in gewissen Medien ist die Rede jetzt von einem Bankrun, von einem massenhaften Vertrauensverlust in die Banken, der diese Banken pleite gehen lassen und damit die ganze Wirtschaft ins Wanken bringen könnte. Aber davon sind wir noch sehr weit entfernt. Sie haben es ja eingangs gesagt, innerhalb von 2 Monaten wurden fast 10 Milliarden Franken von russischen Banken abgehoben. Aber in Russland liegen insgesamt etwa 640 Milliarden Franken von Privatkunden in Bankkonten. Und bis das weg ist, geht es noch lange, auch wenn in diesem Monat noch mehr abgehoben wird. Das heißt, die russischen Banken sind im Moment noch in einem guten Zustand.
4: Zurzeit kursieren auch Gerüchte, dass der Kreml Bankguthaben beschränken oder gar beschlagnahmen könnte. Wie realistisch ist dieses Szenario?
3: Genau, diese Gerüchte gehen auch um, aber auch die kursieren nicht zum ersten Mal. Und ich denke, sie spielen bei den aktuellen Kontobezügen, wenn nur eine kleine Rolle. Ich denke, eine solche Konfiszierung von privatem Bankguthaben ist derzeit auch sehr unrealistisch, weil es politisch ein großes Risiko wäre. Die Unzufriedenheit im Land steigt ohnehin. Da will der Kreml nicht auch noch den Leuten ihre Ersparnisse wegnehmen. Aber hier sieht man aus meiner Sicht das Dilemma, in dem der Kreml sich befindet. Russlands Haushaltsdefizit wächst sehr schnell und die Einnahmen aus dem Öl- und Gasexport können das nicht decken. Der Kreml braucht Geld für den Krieg, aber die Steuererhöhung zum Beispiel wird ja von den Menschen mit der Hilfe von Bargeld umgangen und sorgt trotzdem in der Bevölkerung für Unmut. Die Leute merken, dass das Geld knapp wird und sie finden Wege, dem Staat weniger abgeben zu müssen.
4: Auch wenn jetzt die Banken aktuell nicht gefährdet sind, dieser Fall, diese Geldabflüsse im Moment, das zeigt auch unter anderem, dass es für den Kreml, für die russische Regierung zunehmend schwieriger wird, den Krieg gegen die Ukraine zu finanzieren. Welche Optionen gibt es denn da noch?
3: Der Staat könnte sich einerseits Geld leihen, aber für Russland ist es viel teurer als für andere Länder, neue Schulden aufzunehmen. Die russischen Staatsschulden sind zwar tiefer als in vielen westlichen Ländern, aber Banken verlangen sehr hohe Zinsen für russische Staatsanleihen und Russland hat auch wenig Optionen, weil es vom internationalen Finanzmarkt weitgehend abgeschnitten ist. Im Moment macht der Schuldendienst etwa 1,5% der gesamten russischen Wirtschaftsleistung aus. Also braucht es andere Quellen. Man kann Staatsunternehmen schröpfen, die Steuern erhöhen, im Inland sparen. Aber das alles hat man schon gemacht. Das reicht nicht. Der Kreml kann die Steuern noch weiter erhöhen, Unternehmer vielleicht noch einmal zu sogenannten freiwilligen Beiträgen nötigen oder noch mehr sparen bei den Schulen und Spitälern in Sibirien zum Beispiel. Aber das alles ist sehr unpopulär. Das heißt, der Kreml hat noch Geldquellen, aber sie alle bergen klare politische Risiken.
1: Soweit Russland-Korrespondent Callum McKenzie. 16 Minuten nach 7 ist es. Zeit für einen kurzen Nachrichtenüberblick.
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1: Am Abstimmungssonntag im September dürften es die beiden nationalen Vorlagen schwer haben. Das zeigt die Umfrage der SRG, die von GFS Bern durchgeführt wurde. Stand August wären sowohl die Neutralitätsinitiative als auch die Ernährungsinitiative abgelehnt worden. Ein neues Atomkraftwerk in der Schweiz könnte zwischen 14 und 43 Milliarden Franken kosten. Zu diesem Schluss kommen die Akademien der Wissenschaften. 14 Milliarden wäre es, wenn alles nach Plan läuft. 43 hingegen, wenn es Verzögerungen und andere Probleme gäbe. Das Schweizer Stimmvolk dürfte nächstes Jahr entscheiden, ob es erlauben will, dass neue Kraftwerke wieder gebaut werden. Mehrere Staaten, darunter Deutschland, Frankreich und Großbritannien, kritisieren Israel und seine Siedlungspolitik. Es geht darum, dass tausende neue Wohnungen im palästinensischen Westjordanland ausgeschrieben wurden für Siedlerinnen und Siedler. Die Regierungen der Länder bezeichnen das Vorgehen Israels als inakzeptabel. Was die Kritik erreichen kann, darüber spreche ich gleich live mit unserer Auslandredaktorin. Erst aber noch kurz das Wetter. Am Vormittag, da kann es kräftig regnen. Am Nachmittag kommen von Westen her Aufhellungen. Es ist ungewohnt kühl bei 17 bis 21 Grad. Ja, wir haben es eben gehört, es gibt Kritik an die Adresse Israels. Mehrere europäische Staaten kritisieren gemeinsam dessen Siedlungspolitik, unter anderem eben Deutschland, Großbritannien, Frankreich und auch Italien. Israel solle seine jüngsten Siedlungsprojekte im palästinensischen Westjordanland wieder zurückziehen, verlangen diese Regierungen. Sie schreiben, es sei inakzeptabel, dass Israel in einem sensiblen Gebiet insgesamt 3.400 Wohnungen für jüdische Familien bauen will. Durch das Siedlungsprojekt rücke nicht nur eine Friedenslösung in weitere Ferne. Das Völkerrecht besage eindeutig, dass israelische Siedlungen im Westjordanland rechtswidrig seien. Darüber spreche ich jetzt live mit Auslandsredaktorin Anna Trexel. Ja, Anna Trexel, was ist das für ein Siedlungsprojekt, das die europäischen Staaten da kritisieren?
6: Es handelt sich um ein Megaprojekt in der Umgebung von Jerusalem, das sogenannte E1-Siedlungsprojekt. Und dieses ist nicht neu, im Gegenteil, Pläne für diese Siedlungen gibt es schon seit Jahrzehnten, aber ebenso lange war auch der internationale Druck auf Israel sehr groß, dieses Projekt nicht konkret anzupacken. Denn E1 würde in einem besonders sensiblen Gebiet gebaut, und zwar so sensibel, dass es eine Umsetzung der Zwei-Staaten-Lösung verunmöglichen würde. Schaut man sich die Karte des besetzten Westjordanlandes an, so läuft es bei Jerusalem zu einer Art Wespenteile zusammen, und genau in dieser Taille würde E1 gebaut. Damit würde das Westjordanland in zwei Teile getrennt und ein zusammenhängender palästinensischer Staat würde dort unmöglich. Genau das ist aber das erklärte Ziel der aktuellen israelischen Regierung. Und nun am Dienstag hat die Regierung erstmals eine Ausschreibung für die ersten 1200 Wohneinheiten in E1 veröffentlicht. Deshalb kommt diese Kritik aus Europa und Kanada gerade jetzt.
1: Nun gibt es eben diese Kritik von mehreren Staaten an diesen geplanten Wohnungen in einem Siedlungsgebiet. Welches Gewicht hat diese Forderung?
6: Ja, es ist tatsächlich außergewöhnlich scharfe und deutliche Kritik, und sie kommt von den politischen Schwergewichten in Europa, Großbritannien, Frankreich, Italien und sogar Deutschland, das ja üblicherweise mit Kritik an Israel sehr zurückhaltend ist. Weiter haben sich ja auch Norwegen, die Niederlande und Kanada der Forderung angeschlossen, Israel müsse die Bauvorhaben zurückziehen. Diese Staaten haben auch eine Warnung an Bauunternehmungen ausgesprochen. Sie sollten sich nicht für diese Aufträge bewerben, denn das könne für sie rufschädigend sein. Sie gingen das Risiko ein, sich damit selbst der Verletzung des Völkerrechts schuldig zu machen. Die Besiedelung der besetzten Gebiete ist ja laut Völkerrecht illegal. Also es gab deutliche Worte an die Adresse Israels, aber eben auch nicht mehr. Konsequenzen wurden nicht angekündigt, sollte Israel die Ausschreibungen für E1 nicht zurückziehen.
1: Aber eben mehrere europäische Staaten kritisieren also Israel und stellen Forderungen. Was kann diese konkret bei der israelischen Regierung erreichen?
6: Also ich denke, weil es sich eben in Anführungsstrichen nur um Worte handelt und keine konkreten Maßnahmen gegen Israel angekündigt wurden, wie etwa Wirtschaftssanktionen oder Ähnliches, gerade deswegen denke ich eben nicht, dass sich die aktuelle Regierung von dieser Stellungnahme beeindrucken lässt. Regierungschef Benjamin Netanyahu und seine teils rechtsextremen Koalitionspartner, die sind eng mit der Siedlungsbewegung verbündet oder Teil davon. Den Siedlungsbau voranzutreiben, ist ein Wahlversprechen und auch die Herzensangelegenheit von Finanzminister Bezalel Smotrich. In gut 2 Monaten wird in Israel gewählt. Diese Regierung ist also möglicherweise nicht mehr allzu lange im Amt und man hat den Eindruck, Netanyahu und seine Minister wollten in der Zeit, die ihnen noch bleibt, möglichst viele Fakten schaffen, um die Errichtung eines palästinensischen Staates auch in Zukunft massiv zu erschweren oder zu verunmöglichen. Und zu diesen Fakten zählt eben auch das Siedlungsprojekt E1 bei Jerusalem.
1: Mehrere europäische Staaten kritisieren gemeinsam die Siedlungspolitik von Israel. Das waren Live-Einschätzungen von Auslandredaktorin Anna Drechsel.
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1: Ja, und bei der aktuellen Folge, bei der Folge von gestern Abend, da geht es um ein royales Comeback, mit dem wohl die wenigsten gerechnet haben. Prinz Harry, seine Frau Meghan und ihre 2 Kinder, die kehren nach Großbritannien zurück. Vor 6 Jahren sind Harry und Meghan von London weg und nach Kalifornien gezogen. Das Verhältnis zu Harrys Vater, zu König Charles, war angespannt. Seither sorgte das Zerwürfnis immer wieder für Schlagzeilen. Nun zieht es Harry und Meghan also zurück. Was bedeutet das für das britische Königshaus? Das wollte Raphael Günther von Großbritannien-Korrespondentin Fiona Endres wissen.
13: Also ganz wichtig zu verstehen in diesem Kontext ist, dass Harry und Meghan sehr stark polarisieren in Großbritannien. Das sieht man ja auch in der britischen Presse. Es gibt also sicher Leute, die es positiv sehen, diese Rückkehr, nämlich weil die Familie wieder vereint ist und auch damit König Charles seine Enkelkinder mehr sehen kann. Es gibt also durchaus auch positive Reaktionen und das kann auch gut sein für die Reputation des Königshauses. Aber es gibt auch sehr viele negative Rückmeldungen. Viele deuten diese Rückkehr nun als Affront für Harrys Bruder William, den Thronfolger, und zwar, weil diese schon seit sehr langem zusammen verstritten sind. Und Harry und Meghan, sie haben beide sehr schlechte Werte bei den Umfragen. Es gibt ja diese Umfragen über die Beliebtheit der einzelnen Royals in Großbritannien. Und über die Hälfte der Britinnen und Briten sind ihnen gegenüber negativ eingestellt. Das ist ein großer Kontrast zum älteren Bruder und Thronfolger William und seiner Frau Kate. Dort haben 75% der britischen Bevölkerung gesagt, sie sind dem Paar gegenüber positiv eingestellt. Wichtig ist aber auch, Harry und Meghan werden als Privatpersonen zurückkehren. Sie werden ihre königlichen Verpflichtungen nicht wieder annehmen. Und von daher ist es vielleicht für die Familie ein wichtiger Schritt. Für die Institution aber ändert sich mit der Rückkehr nicht sehr viel.
14: Jetzt für uns, wir hier aus der Schweiz, wir beobachten das ja vor allem. Es ist irgendwie ein royales Spektakel, das sich da abspielt. Ein Familienstreit, den es gegeben hat. Ist diese ganze Episode, dieser ganze Streit für Großbritannien eigentlich mehr?
13: Mit der Rückkehr gibt es sicher auch einige Fragen, die über dieses Spektakel hinausreichen. Die größte dieser Fragen ist die Frage nach der Sicherheit bzw. die Finanzierung der Sicherheitsleistungen, die Harry für seine Familie fordert. Er hat in der Vergangenheit sich sehr laut darüber beklagt, dass diese nicht von Großbritannien übernommen werden und hat sich auch rechtlich dafür eingesetzt. Und eigentlich hat er auch die Rückkehr nach Großbritannien ausgeschlossen, eben weil er fand, die Sicherheit der Familie sei nicht garantiert. Und das scheint sich nun geändert zu haben. Und die Frage ist, warum wird diese Sicherheit nun doch bezahlt und wie viel kostet das oder kommt er trotzdem zurück? Da gibt es sicher auch einige Fragen, die in Großbritannien auch Menschen beschäftigen werden, die sich nicht so sehr für das königliche Spektakel interessieren.
14: Das Königshaus, das steht ja aktuell stark unter Beschuss, auch wegen der Causa Andrew, der Bruder des Königs, der seinen Prinzentitel abgeben musste, wegen seiner Nähe zu Jeffrey Epstein. Wenn jetzt es in diesem Bereich jetzt mit Meghan und Harry vielleicht etwas vorwärts geht, heißt das, es gibt auch vielleicht etwas Erleichterung fürs Königshaus?
13: Nun ja, es ist ja so, dass es seit eh und je über das Königshaus einerseits positive Nachrichten gibt, aber auch negative Nachrichten. Das hängt sicher auch mit der Faszination dieser Institution zusammen, dem Prunk und den Zeremonien, die viele Menschen begeistern und der auch ziemlich schön anzusehen ist. Aber eben, es gibt auch die negative Seite. Skandale gehören zur britischen Königsfamilie. Und dieses ambivalente Verhältnis ist für die Britinnen und Briten auch wichtig. Man will keine langweilige Königsfamilie, sondern eine, über die man auch reden kann und über die man sich auch unterhalten kann. Und die heftigen Vorwürfe gegen Andrew und seine Epstein-Verbindungen, die haben der Königsfamilie kürzlich sicher stark geschadet. Es ist für den Palast nun sicher eine Erleichterung, mal eine positive Nachricht verbreiten zu dürfen. Und gleichzeitig nimmt man sie jetzt sicher nicht überall mit offenen Armen auf.
14: Und so allgemein noch zum Schluss, Fiona, wie würdest du das einordnen? Wie geht es der Monarchie im Moment in Großbritannien?
13: Ganz grundsätzlich hat die Monarchie noch immer eine große Unterstützung. Die Royals gehören einfach wirklich sehr stark zum Vereinigten Königreich, zu den Britinnen und Briten. Und interessant ist hier auch die politische Verteilung. So zeigt sich in Umfragen, dass Menschen, welche die konservative Partei wählen, am treuesten und loyalsten sind gegenüber der Königsfamilie, während Wählerinnen und Wähler von Außenparteien, zum Beispiel der Grünen oder von den Rechtspopulisten Reform UK, dass die am kritischsten sind gegenüber der Königsfamilie.
1: Das sagt SRF Großbritannien-Korrespondentin Fiona Endres. Kommt es nun also zur Versöhnung zwischen Harry, Meghan und dem Königshaus? Einschätzungen von einer Royal-Expertin, die gibt es in der aktuellen Folge unseres Podcasts News Plus. 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Und hier bei uns geht es gleich weiter mit unserem Morgen-Informationsmagazin heute Morgen.

0: Bei uns geht es als erstes um die beiden Initiativen, über die das Schweizer Stimmvolk Ende September abstimmt. Die erste GFS Bern-Umfrage dazu, die zeigt, dass beide im Moment eher abgelehnt werden. Wir haben die Gründe. Und dann gehen wir der Frage nach, was ein neues Atomkraftwerk in der Schweiz kosten könnte. Laut einer neuen Studie könnte es deutlich teurer sein als bisher angenommen. Im Studio für Sie heute Morgen sind Peter Hanselmann und Manuel Risi aus der Nachrichtenredaktion. Er hat zuerst einen kurzen Blick aufs Wetter.
1: Ja, am Vormittag regnet es heute teils kräftig. Am Nachmittag hält es dann aus Westen auf. Dabei gibt es 17 bis 21 Grad.
0: In etwas mehr als einem Monat, am 27. September, stimmt die Schweizer Stimmbevölkerung über zwei Initiativen ab. Einmal die Ernährungsinitiative, die einfach gesagt will, dass die Schweiz deutlich mehr Lebensmittel selbst produziert. Und einmal die Neutralitätsinitiative, die eine strikte Neutralität fordert. Beide Initiativen dürften an der Urne einen schweren Stand haben. Das zeigt die neueste Umfrage des Forschungsinstituts GFS Bern im Auftrag der SRG. Noemi Ackermann.
2: In der ersten SRG-Umfrage lehnt eine Mehrheit die Neutralitätsinitiative ab. Derzeit wollen 54% ein Nein in die Urne legen, 42% sind für die Vorlage, sagt der Chorleiter des Forschungsinstituts GFS Bern, Lukas Golder.
3: Die Meinungen sind schon relativ deutlich gemacht, fast drei Viertel geben feste Meinungsbilder ab. Die Neutralitätsinitiative startet aus der Defensive.
2: Spannend dabei, besonders gross ist die Ablehnung bei den über 70-Jährigen.
3: Die Initiativseite mit Christoph Blocher argumentiert ja vielleicht auch gerade aus der Kriegszeit, aber die Menschen, die in der Nachkriegszeit sozialisiert wurden, im Kalten Krieg, die haben Russland eben damals schon erlebt und es ist wahrscheinlich, dass sie genau deswegen besonders kritisch mit der Initiative umgehen.
2: Anders als bei der Neutralitätsinitiative ist die Meinungsbildung bei der Ernährungsinitiative noch nicht weit fortgeschritten. Heute gibt es bei den Befragungen eine ausgeglichene Situation mit leichtem Vorsprung für die Nein-Seite. Die Stimmberechtigten sehen durchaus das Problem, auf das die Initiative hindeute, gerade nach dem heißen und trockenen Sommer, so Lukas Golde.
3: Viele denken, dass es eigentlich wichtig wäre, beim Wasser mehr zu machen, auch für die Souveränität der Ernährung mit auf eigenem Boden. Diese Grundstoßrichtungen der Ernährungssouveränitätsinitiative sind gut abgestützt.
2: Besonders bei Grünen, Frauen und Jüngeren findet die Vorlage Zustimmung. Die Debatte sei aber noch nicht richtig lossiert. Meist würden erst dann auch die Schwächen von Vorlagen debattiert. Das Forschungsinstitut GFS Bern geht daher bei beiden Vorlagen von einem Nein-Trend aus.
0: Noemi Ackermann hat berichtet. Die erste SRG-Umfrage wurde vom Forschungsinstitut GFS Bern durchgeführt. Befragt wurden vom 3. bis zum 16. August insgesamt 17.212 Personen. Die Ergebnisse sind eine Momentaufnahme und keine Prognose für den Abstimmungsausgang am 27. September. Bis zu 43 Milliarden Franken. So viel könnte ein neues Kernkraftwerk kosten. Auf diesen Preis für ein neues AKW kommen die Akademien der Wissenschaften. Sie sind bereits die dritten, die in diesem Jahr einen Preis für ein neues Kernkraftwerk errechnet haben. Auffallend, die Kosten, die sind deutlich höher als bei den Berechnungen des Energiekonzerns Axpo und der ETH. Klaus Ammann.
4: Die Autorinnen und Autoren rechnen nicht nur mit deutlich höheren Kosten als die bisherigen Studien zum Thema, sondern auch mit einer überraschend großen Spannbreite. 14 Milliarden Franken im besten Fall, 43 Milliarden im schlechtesten. Die Höhe der Kosten erklärt Urs Neu, der Leiter der Energiekommission der Akademien der Wissenschaften, damit, dass darin nicht nur die Bau-, sondern auch die Finanzierungskosten für ein neues Kernkraftwerk enthalten seien.
5: Das heisst, die Kosten für das Kapital, das man einsetzt, weil das halt in der Summe dem Betrag entspricht, den man aufwenden muss, bevor das Kraftwerk überhaupt Strom liefert. Das ist bei den meisten anderen Studien nicht der Fall.
4: Die Kosten zur Kapitalbeschaffung verteuern den Bau um zwischen 20 und 30%. Tatsächlich entspricht so das tiefe Szenario, die 14 Milliarden Franken, ungefähr dem, was die anderen Studien für realistisch halten. Während ETH und AXPO auch Szenarien mit tieferen Kosten von nur 8 Milliarden Franken für möglich halten, weil AKWs mit jedem Neubau günstiger würden, schließen die Akademien einen viel höheren Preis von bis zu 43 Milliarden nicht aus, aufgrund der bisherigen Erfahrungen. Da stellt Urs Neu eine Diskrepanz fest.
5: Das heißt, die beobachteten Kosten sind von Kraftwerk zu Kraftwerk angestiegen. Hingegen die Branche erwartet, dass von Kraftwerk zu Kraftwerk die Kosten sinken.
4: Klar ist, das Risiko, dass die Kosten am Ende höher ausfallen als ursprünglich gedacht, das müsste der Staat tragen. Und dieses Risiko allein liegt laut der neuen Studie im zweistelligen Milliardenbereich.
0: Und nun ins Ausland. Israel will im besetzten Westjordanland neue Siedlungen bauen. Die Pläne, die sind höchst umstritten. Nun haben sich 7 Staaten eingeschaltet. In einer gemeinsamen Erklärung kritisieren sie die Siedlungspläne, Manuel Risi.
1: Ja, unter den Ländern sind etwa Deutschland, Großbritannien und Frankreich. Sie verlangen, dass Israel seine jüngsten Siedlungsprojekte im palästinensischen Westjordanland wieder zurückzieht. In einer gemeinsamen Erklärung nennen sie den Entscheid inakzeptabel. Sie sagen, durch das Siedlungsprojekt drücke eine Friedenslösung in weitere Ferne und israelische Siedlungen im Westjordanland seien rechtswidrig, das besage das Völkerrecht. Das israelische Wohnungsministerium hatte Anfang Woche eine Ausschreibung für über 1200 Wohnungen eröffnet in einem sensiblen Gebiet östlich von Jerusalem. Insgesamt plant Israel dort 3400 Wohnungen für jüdische Familien zu bauen.
0: Und zurück in die Schweiz am Sonntag, da hatte die Waadtländer Regierungsrätin Valérie Dittli angekündigt, dass sie bei den Wahlen im kommenden Jahr nochmals antreten will. Und nun nimmt die Kritik an Dittli zu.
1: Nach dem Präsidium der Waadtländer Mittepartei hat sich nun auch der Parteivorstand von Valérie Dittli distanziert. Eine Mehrheit des Vorstands empfiehlt den Delegierten, eine weitere Kandidatur Dittlis nicht zu unterstützen, wie der Vorstand mitteilt. Die Vorstandsmitglieder zeigen sich tief enttäuscht über die Art und Weise, wie Dittli ihre erneute Kandidatur bekannt gegeben hatte. Sie habe sich nicht mit der Partei abgestimmt und Fristen nicht eingehalten. Dies zeuge von einer, Zitat, offensichtlichen Geringschätzung der Partei und ihrer Mitglieder. Gegen Dittli läuft derzeit unter anderem eine Strafuntersuchung, dies wegen des Verdachts auf Amtsmissbrauch.
0: Und vom Kanton Waadt in den Kanton Graubünden, dort ist die Frage, wie weiter mit dem Bündner Bergdorf Brienz. Die Gefahr eines Bergsturzes, die besteht zurzeit zwar nicht mehr, aber die Behörden sind bereit, für die Umsiedlung der Bevölkerung zu bezahlen.
1: Ja, Gemeinde und Kanton haben am Abend informiert, wie es mit dem Dorf und denjenigen weitergeht, die in Brienz bleiben wollen. Zusammen mit der ETH sollen die bleibenden Bewohnerinnen und Bewohner das künftige Dorf Brienz gestalten. Wer geht, dessen Haus soll dabei abgerissen werden. 42 Umsiedlungsgesuche sind bei der Gemeinde bisher eingegangen. Dank eines Entwässerungsstollens ist Brienz seit 6 Monaten wieder bewohnbar. Das Galankatal in Südbünden ist nach einem Unwetter von der Umwelt abgeschnitten. Schlammlawinen haben die einzige Straße ins Tal an mehreren Stellen überspült. Noch ist dabei unklar, wie groß der Schaden ist. Aus Sicherheitsgründen wird erst morgen mit der Räumung der Straße begonnen. Auch in Misox hat ein Erdrutsch bei Lostallo die Kantonsstraße verschüttet. Dort ist jedoch eine Umfahrung möglich. In einem Dorfteil von Lostallo wurden vorsorglich die Bewohnerinnen und Bewohner evakuiert. Wir kommen zum Sport. Fußball. In der Europa League hat Thun das Playoff-Hinspiel auswärts in Polen verloren mit 0-7 gegen Lech Poznań. Und 3 Schweizer Clubs haben ihr Playoff-Hinspiel für die Conference League gespielt. Sitten hat gegen Ajax Amsterdam verloren mit 2-4. Lugano gewann gegen Maccabi Tel Aviv 2-1. Und St. Gallen verlor gegen Nordsjælland aus Dänemark 0-1. Die Rückspiele, die finden dann in einer Woche statt.
0: Und zum Schluss noch den Blick an die Börse und aufs Wetter.
1: Der Dow Jones Index in New York hat 1,3% verloren, der Nikkei Index in Tokio fällt um 0,4%. Der Euro wird zu 93,51 Rappen gehandelt, der Dollar zu 79,96 Rappen. Die Daten stammen von SIX. Und die Wetteraussichten. Heute ist es bewölkt und es fällt verbreitet Regen. Lokal sind auch kräftige Gewitter möglich. Im Laufe des Nachmittags hält es dann von Westen her auf und es gibt einige trockene und sonnige Phasen. Die Temperatur erreicht dabei 17 bis 21 Grad.
0: Das waren Informationen von heute Morgen, verantwortlich Martina Koch, und die Zeit, es ist genau 20 vor 8. In der Schweiz gibt es mehr Arbeitslose als auch schon. Die Lage auf dem Schweizer Arbeitsmarkt hat sich aus Sicht der Arbeitnehmenden etwas verschlechtert. Trotzdem haben viele KMU-Betriebe nach wie vor Mühe, offene Stellen zu besetzen. Dies zeigt eine neue Umfrage bei über 300 kleinen und mittelgroßen Unternehmen. Romana Kaiser hat Wirtschaftsredaktor Manuel Rentsch gefragt, wie groß ist das Problem?
6: Das ist nach wie vor extrem schwierig, Personal zu finden. Das ist die Kernaussage der Studie und der Umfrage. Die Hälfte der KMU gibt an, mehrheitlich oder immer auf Schwierigkeiten bei der Personalsuche zu stoßen. Gemäß Studie öffnet sich zwischen den Wirtschaftszweigen auch noch zusätzlich eine Schere. Das produzierende Gewerbe, dort ist der Anteil der KMU mit Rekrutierungsproblemen seit 2022 von 45% auf 65% gestiegen. Also da hat sich das Problem sogar noch verschärft, der Rekrutierung, während dieser Anteil im Dienstleistungssektor stabil geblieben ist. Die Umfrage wurde vom Forschungsinstitut Sotomo durchgeführt im Auftrag der Versicherung AXA.
2: Also die Betriebe, die tun sich also schwer, Personal zu finden. Woran liegt das? Was sagen die Unternehmen dazu?
6: Also zum einen gibt es zu wenige Bewerbungen. Das ist schon mal das Grundproblem. Wenn keine Bewerbungen eintreffen, dann ist es ohnehin schwierig. Und oft fehlt dann auch noch das Fachwissen. Die vertiefte Analyse zeigt dann, dass fast die Hälfte der Betriebe im produzierenden Gewerbe, die erhalten zu wenige oder gar keine Bewerbungen. Im Dienstleistungssektor ist es etwas weniger dramatisch, aber auch dort bei solchen Bürounternehmen, wenn man so will, erhalten rund ein Viertel der KMU kaum Bewerbungen. Und wenn dann mal Bewerbungen eintreffen, dann mangelt es am Wissen und es gibt unterschiedliche Vorstellungen zum Lohn. Das sind dann weitere Hürden. Ein Grundproblem ist allenfalls die Akademisierung. Das wird in der Studie angesprochen. Viele machen ein Studium, das sie dann so nicht in die Kleinbetriebe einfließen lassen können. Dabei sind die KMU ja eigentlich das Rückgrat der Schweizer Wirtschaft. Es gibt in der Schweiz mehr als 600'000 kleine und mittelgroße Betriebe, und wenn die kein Personal finden, dann ist das natürlich eine Bremse für die weitere Entwicklung.
2: Und wenn man kein Personal findet, wie eben viele KMUs, dann ist es auch umso wichtiger, dass das Klima im Betrieb gut ist, dass man gut miteinander arbeiten kann, und das ist ja immerhin eine Chance, oder?
6: Ja, eigentlich schon, aber hier zeigt sich, dass es auch zunehmend Lücken gibt beim bestehenden Personal. Die Firmen vermelden in dieser Umfrage zunehmend Ausfälle. Mitarbeiterinnen und Mitarbeiter, die aufgrund verschiedener Probleme abwesend sind, Krankheiten, auch Menschen, die in einer Lebenskrise stecken. Laut Studie sind gut ein Drittel der KMU mittelmäßig oder stark von Ausfällen betroffen. Gegenüber 2023 entspricht dies einem Anstieg von 10 Prozentpunkten. Das heißt, die Firmen müssen aufpassen, dass sie Sorge tragen zum Personal. Eine Möglichkeit sei zum Beispiel auch, mehr Verantwortung an die Angestellten zu übertragen. Das könne helfen, dann sind die Personen motivierter, heisst es in der Studie. Unter dem Strich sieht man, die KMU haben etliche Herausforderungen und ein Bereich betrifft sicher das Personal.
0: Soweit SRF-Wirtschaftsredaktor Manuel Rentsch.
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0: Das Wichtigste in Kürze um 7.44 Uhr. Am Abstimmungssonntag im September dürften es die beiden nationalen Vorlagen schwer haben. Das zeigt die Umfrage der SRG, die von GFS Bern durchgeführt wurde. Stand August wären sowohl die Neutralitätsinitiative als auch die Ernährungsinitiative abgelehnt worden. Ein neues Atomkraftwerk in der Schweiz könnte zwischen 14 und 43 Milliarden Franken kosten. Zu diesem Schluss kommen die Akademien der Wissenschaften. 14 Milliarden wären es, wenn alles nach Plan läuft. 43 hingegen, wenn es Verzögerungen und andere Probleme gäbe. Das Schweizer Stimmvolk dürfte nächstes Jahr entscheiden, ob es erlauben will, dass neue Kernkraftwerke wieder gebaut werden. Mehrere Staaten, darunter Deutschland, Frankreich und Großbritannien, kritisieren Israel und seine Siedlungspolitik. Es geht darum, dass tausende neue Wohnungen im palästinensischen Westjordanland ausgeschrieben wurden für Siedlerinnen und Siedler. Die Regierungen der Länder bezeichnen das Vorgehen Israels als inakzeptabel. Und das Wetter. Am Vormittag, da kann es kräftig regnen. Am Nachmittag kommen von Westen her Aufhellungen. Es ist ungewohnt kühl heute bei 17 bis 21 Grad. Und wir bleiben in Israel. In Israel fällt ein Rechtsaußenpolitiker mit einer Aussage auf, die Menschen aus Palästina die Menschlichkeit abspricht. Diese Woche sagte Itamar Ben-Gvir in einem Podcast, man solle im Gazastreifen 30 bis 40 Palästinenserinnen und Palästinenser pro Nacht gezielt töten. Denn es gebe Menschen in Gaza, die es nicht verdient hätten zu leben. Es sei noch ein Kompliment, dass er sie überhaupt als Menschen bezeichne. Gerald Posselt ist Sprachphilosoph an der Uni Wien. Er forscht unter anderem zu Sprache und Gewalt. Katrin Hiss hat ihn gefragt, wenn jemand eine solche Aussage macht, was passiert da sprachlich?
8: Zum einen denke ich, dass es eine relativ unverblümte Aufforderung ist, tatsächlich zum Mord oder möglicherweise sogar zu Kriegsverbrechen. Und was ja die Äußerung auch so problematisch macht, ist, dass er innerhalb dieses Gesprächs eben auch tatsächlich eine ganze Gruppe, also in dem Fall eben den Palästinenserinnen, ihr im Menschsein tatsächlich abspricht. Und das ist eine massiv dehumanisierende und entmenschlichende Rhetorik. Und ja, die Geschichte hat gezeigt, dass das eigentlich sehr häufig dazu führt, letztendlich eben auch Gewalt zu rechtfertigen und sie auch voranzutreiben.
9: Und was bewirken solche Aussagen beim Publikum?
8: Naja, ich vermute, dass diese Aussagen an ein sehr großes Publikum gerichtet sind und auch an ganz unterschiedliche Gruppen. Also zum einen sicherlich die israelische Bevölkerung, radikale Siedler, natürlich auch die gesamte Weltöffentlichkeit, hier insbesondere die USA und Europa, aber auch Ben-Gvirs eigene Regierungsmitglieder und natürlich auch die Soldaten und Soldatinnen eben im Gazastreifen und im Westjordanland. Gerade mit Blick eben auf die Soldatinnen und Soldaten im Gazastreifen, aber eben auch die Polizei im Westjordangebiet, da lassen sich tatsächlich Ben-Gvirs Äußerungen als eine Art implizite Zusicherung von Straffreiheit für mögliche bereits begangene oder in der Zukunft liegende Verbrechen interpretieren. Und mit Hinblick letztendlich auf die Weltöffentlichkeit denke ich, dass Ben-Gvir einfach das zum wiederholten Mal eben versucht, einfach Grenzen auszutesten und zu gucken, eben wie die Reaktionen auf diese Äußerungen in Europa und den USA ausfallen.
9: Nun kommen diese Aussagen eben nicht von irgendwem, sondern von einem Politiker mit Entscheidungsmacht. Verändert das die sprachliche Wirkung?
8: Ja, ich denke, das ist der entscheidende Punkt tatsächlich. Wir haben es gerade schon gesagt, Ben-Gvir ist nicht irgendwer, er ist Minister für nationale Sicherheit. Und wir wissen aus der Sprechakttheorie und der Sprachphilosophie, dass die Wirksamkeit einer Äußerung entscheidend davon abhängt, von wem sie, wo, in welcher Situation und natürlich mit welcher Autorität gemacht wird. Also wenn ich jetzt auf die Straße gehe und die allgemeine Mobilmachung verkünde, dann wird das niemanden beeindrucken und alle werden mit dem Kopf schütteln, was ich da irgendwie von mir gebe. Wenn das natürlich jetzt ein Politiker macht, der entsprechend autorisiert hat, dann wird eben auch diese Äußerung entsprechend Wirksamkeit entfalten. Und insofern eben Ben-Gvir ein Mitglied der Regierung ist und selbst innerhalb dieser Regierung eben auch noch eines der wichtigsten Ämter innehat, also das Amt eben als Minister für nationale Sicherheit, sind seine jetzigen Äußerungen, denke ich, wesentlich schwerer oder schwerwiegender zu bewerten als das, was er eigentlich letztendlich vor seiner Funktion als Minister gesagt hat. Also zu der Zeit, wo er verurteilt wurde, hätte man immer noch sagen können, okay, das sind die Äußerungen eines Bürgers oder die Äußerungen eines Parteivorsitzenden oder eines Knesset-Abgeordneten. Aber jetzt haben wir es eben mit Äußerungen eines Ministers zu tun, der eben auch über entsprechende Entscheidungsbefugnis verfügt und unter dessen Verfügungsgewalt ja auch die Polizei im Westjordanland steht.
9: Sie haben gesagt, dass mit diesen Äußerungen auch die Grenze des Sagbaren verschoben werden soll. Warum ist Sprache wirksam darin, unsere Wahrnehmung von anderen Menschen zu verändern?
8: Naja, Sprache ist halt nicht nur einfach ein Abbild der Wirklichkeit oder eben ein Mittel, um unsere Gedanken auszudrücken. Das ist es auch natürlich, aber die Art und Weise eben, wie wir bestimmte Erlebnisse, Dinge, Menschen benennen, hat eben auch weitreichende Auswirkungen darauf, wie wir diese wahrnehmen, affektiv besetzen oder eben auch normativ bewerten. Also wenn ich jetzt zum Beispiel sage, dass jemand sanft entschlafen ist, dann bedeutet das doch was ganz anderes und drückt was ganz anderes aus, als wenn ich sage, jemand hat ins Gras gebissen. Also das sind eben rhetorische Figuren oder Metaphern, aber die spielen eben eine wesentliche Rolle dabei, eben auch wie wir eben auch Sachverhalte entsprechend ja bewerten oder auch welche Gefühle, Affekte, Emotionen damit einhergehen. Ebenso andere Beispiele. Es macht eben einen großen Unterschied, ob ich jetzt die Tötung eines Menschen als Mord bezeichne oder als Selbstverteidigung oder ob wir eine kriegerische, militärische Auseinandersetzung als einen Freiheitskampf titulieren oder eben als Terrorismus. Also in der Sprachwissenschaft spricht man da eben auch von sowas wie Framing und das spielt eben natürlich auch in der Politik eine ganz entscheidende Rolle.
0: Sagt der Sprachphilosoph Gerald Posselt.
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0: Reinhören lohnt sich auf jeden Fall. Hier im Radio machen wir aber weiter mit der Gegenwart. Eine neue Generation von klassischen Musikerinnen und Musikern erreicht ihr Publikum auch über TikTok, Instagram und YouTube. In kurzen Videos zeigen sie ihr Können, geben persönliche Einblicke und beantworten Fragen ihrer Fans. Damit erreichen sie online Millionen von Menschen. Am Sonntag zeigt SRF 1 in der Sternstunde Musik die Dokumentation «Virtuos und viral – Die neuen Klassikstars». Sophia Heure hat sich den Film schon angeschaut.
12: Der Dokumentarfilm «Virtuos und viral» begleitet drei junge Klassikstars durch ihren Alltag. Er zeigt sie bei Konzerten und Proben, auf Reisen, aber auch beim Produzieren von Inhalten für Social Media. Anna Laput an der Orgel, Hayato Sumino am Klavier und Marcin an der Gitarre erreichen damit ein Publikum weit über den klassischen Konzertsaal hinaus. Der polnische Gitarrist Marcin zum Beispiel spielt eine eigene Version der berühmten Bach-Toccata mit beiden Händen auf dem Griffbrett und klopft dazu Rhythmen auf den Gitarrenkorpus. Mit solchen Arrangements füllt Marcin renommierte Konzertsäle. Sie funktionieren aber genauso gut auf kurzen Videos auf Instagram oder YouTube. Marcins Version der Bach-Toccata wurde dort über 6 Millionen Mal aufgerufen. Auch die britische Organistin Anna Laput erreicht online eine riesige Followerschaft. Ihr Instrument, die Orgel, steht im Konzertsaal oft weit weg, hoch oben auf der Empore. Mit dem Smartphone nimmt sie ihr Publikum dorthin mit, erklärt ihr Instrument, beantwortet Fragen und gibt Einblicke in ihren Alltag. Für ihr Publikum wird sie so nicht nur als Musikerin, sondern auch als Person spürbar. Lapo zieht in Social Media die Chance, mit Menschen in Kontakt zu kommen, die vielleicht gar nicht nach klassischer Musik gesucht haben.
13: Wir können Social Media so nutzen, dass die Menschen dort über klassische Musik stolpern, dann mehr darüber lernen wollen und dann in die Konzerte kommen. Und das ist ziemlich cool.
12: Ein Klick ist zwar noch kein Konzertticket, aber Social Media und die traditionellen Institutionen der Klassikwelt rücken näher zusammen. Das zeigt die Karriere von Hayato Sumino am Klavier. Der japanische Pianist stellt während der Corona-Pandemie Videos auf YouTube, die millionenfach angeklickt werden. Gleichzeitig nimmt er erfolgreich am traditionsreichen Chopin-Wettbewerb in Warschau teil. Diese Verbindung aus YouTube-Erfolg und klassischem Wettbewerb wird zum Sprungbrett seiner internationalen Karriere. Die klassischen Institutionen nutzen Social Media mittlerweile auch für die eigene Vermarktung. Beim Chopin-Wettbewerb 2025 wurden die Konzerte zum ersten Mal auch auf TikTok live übertragen. Unter dem Hashtag Classical Music finden sich auf TikTok inzwischen fast 1 Million Beiträge. Nach Angaben der Plattform ist diese Zahl im letzten Jahr um mehr als 60% gestiegen. Zur Arbeit an der Musik kommt für die neuen Klassikstars so eine zweite Aufgabe hinzu. Sichtbar bleiben in einem endlosen Strom neuer Videos und neuer Talente. Für den polnischen Gitarristen Marcin gehört der ständige Kampf um Aufmerksamkeit zum Alltag.
14: In der aktuellen Online-Musikwelt kannst du einfach Instagram öffnen und dir wird schnell jemand angezeigt, der etwas Unglaubliches tut.
12: Social Media schafft neue Nähe zum Publikum, erhöht aber auch den Druck, ständig sichtbar und interessant zu bleiben. Für die neue Generation von Klassikstars gehören der Auftritt im Netz und im Konzertsaal längst zusammen. Der Dokumentarfilm «Virtuos und viral» zeigt drei unterschiedliche Wege, damit umzugehen.
0: Sophia Heury. «Virtuos und viral». Die neuen Classic Stars läuft am Sonntag im Fernsehen um 11.55 Uhr in der Sternstunde Musik auf SRF 1. Im September sind zwei der Porträtierten auch in der Schweiz zu erleben. Hayato Sumomi am Lucerne Festival und Anna Labwood im Stadtcasino Basel. Und wir gehen jetzt nach New York.
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0: Die Wall Street, die geht mit gemischten Signalen ins Wochenende. Anfang Woche sind die Aktienkurse an der US-Börse noch hoch gestiegen. Nun macht sich jedoch Nervosität breit. Börsenkorrespondent Jens Korte.
15: Es ist in dieser Woche ein Wechselbad der Gefühle an der Wall Street zur Wochenmitte war es mit den Aktienkursen noch nach oben gegangen, unter anderem weil Finanzminister Scott Bessent angekündigt hatte, dass das Finanzministerium amerikanische Schulden aufkaufen wolle. Das Ganze sollte dann die Nachfrage eben erhöhen. Die Preise wären damit gestiegen, aber die Zinsen wären zurückgekommen. Doch jetzt am Donnerstag auf einmal ging es dennoch mit den Zinsen der amerikanischen Staatspapiere nach oben. Das deutet auf eine gewisse Nervosität hin und entsprechend gab es dann auch wieder Druck auf die Kurse am Aktienmarkt. Der Dow Jones hat am Donnerstag über 700 Punkte an Wert verloren, auch der S&P 500 und der Nasdaq Composite mit leichten Abschlägen. Jetzt ist ja heute noch ein Handelstag, den die Investoren hinter sich bringen müssen, vielleicht ja auch die Bilanz etwas aufbessern können, denn im bisherigen Wochenverlauf hatte S&P 500 Index knapp 2, auch der Dow Jones rund 1,8% an Wert verloren, der technologielastige Nasdaq Composite mit einem Wochenminus bisher von rund 2,5%. Was in dieser Woche auch nicht geholfen hat, das war der Ölpreis, der sich langsam schon wieder der 90-Dollar-Marke pro Barrel nähert. Das ist die Sorte West Texas Intermediate, also die Ölsorte, die in den Vereinigten Staaten gehandelt wird. Vor rund 2 Wochen stand der Ölpreis in den USA noch bei etwa 75 Dollar, jetzt also schon wieder bei 88 Dollar pro Barrel. Alleine gestern gab es hier einen Preisanstieg um 3%.
0: Die Wall Street, die geht also mit gemischten Signalen ins Wochenende. Das war unser Börsenkorrespondent Jens Korte. Es ist Freitag, der 21. August. 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Jetzt gibt es hier gleich dann unser Morgeninformationsmagazin. Heute Morgen am Mikrofon ist Peter Hanselmann. Guten Morgen. Wir haben einen ersten Stimmungstest vor dem Abstimmungssonntag im September. Unsere Umfrage zeigt, beide Vorlagen haben es beim Stimmvolk im Moment schwer. Und danach stellen wir eine Frage, die die Schweiz beschäftigt. Was kostet es, ein neues Kernkraftwerk zu bauen? Eine neue Studie kommt auf höhere Zahlen als die bisherigen. Und dann der Blick aufs Wetter, heute mit Manuel Risi aus der Nachrichtenredaktion.
1: Guten Morgen. Am Vormittag regnet es heute teils kräftig, am Nachmittag hält es dann aus Westen auf. Dabei gibt es 17 bis 21 Grad.
0: Wie soll die Schweiz mit ihrer Neutralität in Zukunft umgehen? Und soll die Schweiz künftig deutlich mehr Lebensmittel selbst produzieren? Diese zwei Fragen beantwortet das Schweizer Stimmvolk in etwas mehr als einem Monat am 27. September. Dann wird über die Ernährungsinitiative und über die Neutralitätsinitiative abgestimmt. Stand jetzt dürften beide Initiativen einen schweren Stand haben. Das zeigt die neueste Umfrage des Forschungsinstituts GFS Bern im Auftrag der SRG. Inlandredaktorin Noemi Ackermann.
2: Derzeit wollen 54% ein Nein für die Neutralitätsinitiative in die Urne legen. 42% sind für die Vorlage, sagt der Co-Leiter des Forschungsinstituts GFS Bern, Lukas Golde. Spannend dabei, besonders gross ist die Ablehnung bei den über 70-Jährigen.
3: Die Initiativseite mit Christoph Blocher argumentiert ja vielleicht auch gerade aus der Kriegszeit, aber die Menschen, die in der Nachkriegszeit sozialisiert wurden, im Kalten Krieg, die haben Russland eben damals schon erlebt und es ist wahrscheinlich, dass sie genau deswegen besonders kritisch mit der Initiative umgehen.
2: Anders als bei der Neutralitätsinitiative ist die Meinungsbildung bei der Ernährungsinitiative noch nicht weit fortgeschritten. Heute gibt es bei den Befragungen eine ausgeglichene Situation mit leichtem Vorsprung für die Nein-Seite. Es gäbe durchaus ein Bewusstsein für das Problem, auf das die Initiative hindeute, so Golde.
3: Viele denken, dass es eigentlich wichtig wäre, beim Wasser mehr zu machen, auch für die Souveränität der Ernährung mit auf eigenem Boden. Diese Grundstoßrichtungen der Ernährungssouveränitätsinitiative sind gut abgestützt.
2: Die Debatte sei aber noch nicht richtig lanciert. Meist würden erst dann auch die Schwächen von Vorlagen debattiert. Das Forschungsinstitut GFS Bern geht daher bei beiden Vorlagen von einem Nein-Trend aus.
0: Noemi Ackermann. Die erste SRG-Umfrage wurde vom Forschungsinstitut GFS Bern durchgeführt. Befragt wurden vom 3. August bis zum 16. August insgesamt 17.212 Personen. Die Ergebnisse, die sind eine Momentaufnahme und keine Prognose für den Abstimmungsausgang am 27. September.

0: Der Leiter der Energiekommission der Akademien der Wissenschaften damit, dass darin nicht nur die Bau-, sondern auch die Finanzierungskosten für ein neues Kernkraftwerk enthalten seien.
1: Also das heißt, die Kosten für das Kapital, das man einsetzt, weil das halt in der Summe dem Betrag entspricht, den man aufwenden muss, bevor das Kraftwerk überhaupt Strom liefert. Das ist bei den meisten anderen Studien nicht der Fall.
0: Die Kosten zur Kapitalbeschaffung verteuern den Bau um zwischen 20-30%. Tatsächlich entspricht so das tiefe Szenario, die 14 Milliarden Franken, ungefähr dem, was die anderen Studien für realistisch halten. Während ETH und AXPO auch Szenarien mit tieferen Kosten von nur 8 Milliarden Franken für möglich halten, weil AKWs mit jedem Neubau günstiger würden, schließen die Akademien einen viel höheren Preis von bis zu 43 Milliarden nicht aus, aufgrund der bisherigen Erfahrungen. Da stellt Urs Neu eine Diskrepanz fest.
1: Das heißt, die beobachteten Kosten sind von Kraftwerk zu Kraftwerk angestiegen. Hingegen die Branche erwartet, dass von Kraftwerk zu Kraftwerk die Kosten sinken.
0: Klar ist, das Risiko, dass die Kosten am Ende höher ausfallen als ursprünglich gedacht, das müsste der Staat tragen. Und dieses Risiko allein liegt laut der neuen Studie im zweistelligen Milliardenbereich.
2: Und wir wechseln ins Ausland. Kritik an die Adresse Israels. Mehrere europäische Staaten kritisieren gemeinsam Israels Siedlungspolitik. Israel solle das Siedlungsprojekt mit dem Namen E1 im palästinensischen Westjordanland wieder zurückziehen. Die europäischen Staaten schreiben, es sei inakzeptabel, dass Israel in einem sensiblen Gebiet insgesamt 3.400 Wohnungen für jüdische Familien bauen will. Die scharfe Kritik aus Europa, die sei außergewöhnlich, sagt Auslandredaktorin Anna Drechsel.
3: Ja, es ist tatsächlich außergewöhnlich scharfe und deutliche Kritik und sie kommt von den politischen Schwergewichten in Europa. Großbritannien, Frankreich, Italien und sogar Deutschland, das ja üblicherweise mit Kritik an Israel sehr zurückhaltend ist. Weiter haben sich ja auch Norwegen, die Niederlande und Kanada der Forderung angeschlossen, Israel müsse die Bauvorhaben zurückziehen. Diese Staaten haben auch eine Warnung an Bauunternehmungen ausgesprochen. Sie sollten sich nicht für diese Aufträge bewerben, denn das könne für sie rufschädigend sein. Sie gingen das Risiko ein, sich damit selbst der Verletzung des Völkerrechts schuldig zu machen. Die Besiedelung der besetzten Gebiete ist ja laut Völkerrecht illegal. Also es gab deutliche Worte an die Adresse Israels, aber eben auch nicht mehr. Konsequenzen wurden nicht angekündigt, sollte Israel die Ausschreibungen für E1 nicht zurückziehen.
2: Aber eben mehrere europäische Staaten kritisieren also Israel und stellen Forderungen. Was kann diese konkret bei der israelischen Regierung erreichen?
3: Also ich denke, weil es sich eben in Anführungsstrichen nur um Worte handelt und keine konkreten Maßnahmen gegen Israel angekündigt wurden, wie etwa Wirtschaftssanktionen oder Ähnliches. Gerade deswegen denke ich eben nicht, dass sich die aktuelle Regierung von dieser Stellungnahme beeindrucken lässt. Regierungschef Benjamin Netanyahu und seine teils rechtsextremen Koalitionspartner, die sind eng mit der Siedlungsbewegung verbündet oder Teil davon. Den Siedlungsbau voranzutreiben, ist ein Wahlversprechen und auch die Herzensangelegenheit von Finanzminister Bezalel Smotrich. In gut 2 Monaten wird in Israel gewählt. Diese Regierung ist also möglicherweise nicht mehr allzu lange im Amt. Und man hat den Eindruck, Netanyahu und seine Minister wollten in der Zeit, die ihnen noch bleibt, möglichst viele Fakten schaffen, um die Errichtung eines palästinensischen Staates auch in Zukunft massiv zu erschweren oder zu verunmöglichen. Und zu diesen Fakten zählt eben auch das Siedlungsprojekt E1 bei Jerusalem.
2: Sagt Auslandredaktorin Anna Drechsel. Vor einer Woche brach im Westen der deutschen Stadt Köln ein Waldbrand aus. Nun ist das Feuer endgültig gelöscht. Das teilen die Behörden mit Manuel Risi.
4: Es handelte sich um den größten Waldbrand in der Geschichte des Bundeslands Nordrhein-Westfalen. Er hat eine Fläche von 300 Hektaren zerstört. Zwischenzeitlich wurden rund 2000 Menschen evakuiert. Entspannt hat sich auch die Situation im Waldbrandgebiet in einem belgischen Naturschutzgebiet in der Nähe der deutschen Grenze. Das Feuer dort ist laut den Behörden zunehmend unter Kontrolle und dürfte sich nicht mehr ausbreiten, sofern die Wetterbedingungen stabil bleiben.
2: und wir kommen in die Schweiz. Wie weiter mit

0: dem Bündner Bergdorf Brienz. Die Gefahr eines Bergsturzes besteht zurzeit zwar nicht mehr, aber die Behörden, die sind bereit, für die Umsiedlung der Bevölkerung zu bezahlen.
1: Ja, wer geht, dessen Haus soll abgerissen werden. Die abwanderungswilligen Bewohnerinnen und Bewohner sollen dabei mit über 80 Millionen Franken unterstützt werden. Diesen Kredit hatte die Gemeindeversammlung bereits im Juli genehmigt. 42 solche Umsiedlungsgesuche sind bei der Gemeinde bisher eingegangen. Zudem haben Gemeinde und Kanton am Abend informiert, wie es mit dem Dorf und denjenigen weitergeht, die in Brienz bleiben wollen. Zusammen mit der ETH sollen die bleibenden Bewohnerinnen und Bewohner das künftige Dorf Brienz gestalten. Dank eines Entwässerungsstollens ist Brienz seit 6 Monaten wieder bewohnbar. Das Galankatal in Südbünden ist nach einem Unwetter von der Umwelt abgeschnitten. Schlammlawinen haben die einzige Straße ins Tal an mehreren Stellen überspült. Noch ist unklar, wie groß der Schaden ist. Aus Sicherheitsgründen wird erst morgen mit der Räumung der Straße begonnen. Auch in Misox hat ein Erdrutsch bei Lo Stallo die Kantonsstraße verschüttet. Dort ist jedoch eine Umfahrung möglich. In einem Dorfteil von Lo Stallo wurden vorsorglich die Bewohnerinnen und Bewohner evakuiert. Wir kommen zum Sport, zum Fußball. In der Europa League hat Thun das Playoff-Hinspiel auswärts in Polen verloren mit 0:7 gegen Lech Poznań. Und 3 Schweizer Clubs haben ihr Playoff-Hinspiel für die Conference League gespielt. Sitten hat gegen Ajax Amsterdam verloren mit 2:4, Lugano gewann gegen Maccabi Tel Aviv 2:1 und St. Gallen verlor gegen Nordsjælland aus Dänemark 0:1. Die Rückspiele, die finden dann in einer Woche statt.
0: Und nach den Fußballresultaten zum Schluss noch die Börsendaten.
1: Der Dow Jones Index in New York hat 1,3% verloren, der Nikkei Index in Tokio fällt um 0,6%. Der Euro wird zu 93,48 Rappen gehandelt und der Dollar zu 79,95 Rappen. Die Daten stammen von SIX.
0: Das waren Informationen von heute Morgen, verantwortlich für die Sendung Martina Koch. Und die Zeit, es ist 8:11. Hier auf SRF 4 News geht es weiter mit Russland. Denn viele Russinnen und Russen, die ziehen im Moment Bargeld von russischen Banken ab. Allein in den ersten beiden Augustwochen haben sie umgerechnet fast 3 Milliarden Schweizer Franken von ihren Konten abgehoben. Bereits im Juni und Juli waren es 9,5 Milliarden Franken. Das belaste die russischen Banken, das berichten verschiedene Medien. Romana Kaiser hat Russland-Korrespondent Callum McKenzie gefragt, weshalb so viele Menschen in Russland derzeit ihr Geld von der Bank zurückholen.
2: Im Grunde genommen gibt es dafür 3 Gründe. Erstens die Tatsache, dass die Behörden das Internet immer mehr einschränken oder teilweise ganz abstellen. Da kommt es vor, dass Bankomaten oder Zahlterminals nicht funktionieren und deswegen legen sich die Leute einen Vorrat an Bargeld an, für den Fall, dass man weder mit dem Handy noch mit der Kreditkarte bezahlen kann. Der zweite Grund ist eine Steuererhöhung. Der Kreml hat Anfang Jahr die Mehrwertsteuer von 20% auf 22% angehoben. Im Wesentlichen, um den Krieg gegen die Ukraine zu finanzieren. Und um diese höhere Steuer nicht bezahlen zu müssen, zahlen die Leute womöglich lieber mit Bargeld, das weniger gut nachverfolgt werden kann. Und der dritte Grund ist schließlich eine allgemeine Verunsicherung. Es kursieren verschiedene Gerüchte über eine neue Mobilmachung für den Krieg zum Beispiel oder von der Instabilität des Systems. Und da gibt es Leute, die sich mit Bargeld absichern wollen.
3: Jetzt spielen ja die russischen Banken diese Geldabflüsse, diese Entwicklung allgemein herunter. Aber wie schätzen Sie das ein? Wie außergewöhnlich sind diese Geldabhebungen tatsächlich?
2: Das kommt eigentlich immer wieder vor, wobei das Ausmaß diesmal offenbar größer ist als beim letzten großen Schock, den die russische Gesellschaft erfahren hat. Das war der Anfang des großen Kriegs gegen die Ukraine im Jahr 2022. In den letzten Monaten von diesem Jahr wurde mehr Geld abgehoben als damals. Und das zeigt für mich, und Fachleute in Russland sehen das auch so, dass es bei dieser Welle weniger um die allgemeine Verunsicherung geht, als um die Zensur und die Ausfälle des Internets. Die Verunsicherung in der Gesellschaft war 2022 viel größer als jetzt, aber die Leute haben damals weniger Bargeld bezogen. Das heißt, der pragmatische Grund, dass bargeldloses Bezahlen jetzt einfach oft gar nicht möglich ist, dürfte an erster Stelle stehen.
3: Was bedeuten denn diese Geldabflüsse aktuell für die russischen Banken konkret?
2: Ja, in gewissen Medien ist die Rede jetzt von einem Bankrun, von einem massenhaften Vertrauensverlust in die Banken, der diese Banken pleite gehen lassen und damit die ganze Wirtschaft ins Wanken bringen könnte. Aber davon sind wir noch sehr weit entfernt. Sie haben es ja eingangs gesagt, innerhalb von 2 Monaten wurden fast 10 Milliarden Franken von russischen Banken abgehoben. Aber in Russland liegen insgesamt etwa 640 Milliarden Franken von Privatkunden in Bankkonten. Und bis das weg ist, geht es noch lange, auch wenn in diesem Monat noch mehr abgehoben wird. Das heißt, die russischen Banken sind im Moment noch in einem guten Zustand.
3: Zurzeit kursieren auch Gerüchte, dass der Kreml Bankguthaben beschränken oder gar beschlagnahmen könnte. Wie realistisch ist dieses Szenario?
2: Genau, diese Gerüchte gehen auch um, aber auch die kursieren nicht zum ersten Mal. Und ich denke, sie spielen bei den aktuellen Kontobezügen, wenn nur eine kleine Rolle. Ich denke, eine solche Konfiszierung von privatem Bankguthaben ist derzeit auch sehr unrealistisch, weil es politisch ein großes Risiko wäre. Die Unzufriedenheit im Land steigt ohnehin. Da will der Kreml nicht auch noch den Leuten ihre Ersparnisse wegnehmen. Aber hier sieht man aus meiner Sicht das Dilemma, in dem der Kreml sich befindet. Russlands Haushaltsdefizit wächst sehr schnell und die Einnahmen aus dem Öl- und Gasexport können das nicht decken. Der Kreml braucht Geld für den Krieg, aber die Steuererhöhung zum Beispiel wird ja von den Menschen mit der Hilfe von Bargeld umgangen und sorgt trotzdem in der Bevölkerung für Unmut. Die Leute merken, dass das Geld knapp wird und sie finden Wege, dem Staat weniger abgeben zu müssen.
3: Auch wenn jetzt die Banken aktuell nicht gefährdet sind, dieser Fall, diese Geldabflüsse im Moment, das zeigt auch unter anderem, dass es für den Kreml, für die russische Regierung zunehmend schwieriger wird, den Krieg gegen die Ukraine zu finanzieren. Welche Optionen gibt es denn da noch?
2: Der Staat könnte sich einerseits Geld leihen, aber für Russland ist es viel teurer, als für andere Länder neue Schulden aufzunehmen. Die russischen Staatsschulden sind zwar tiefer als in vielen westlichen Ländern, aber Banken verlangen sehr hohe Zinsen für russische Staatsanleihen und Russland hat auch wenig Optionen, weil es vom internationalen Finanzmarkt weitgehend abgeschnitten ist. Im Moment macht der Schuldendienst etwa 1,5% der gesamten russischen Wirtschaftsleistung aus. Also braucht es andere Quellen. Man kann Staatsunternehmen schröpfen, die Steuern erhöhen, im Inland sparen. Aber das alles hat man schon gemacht. Das reicht nicht. Der Kreml kann die Steuern noch weiter erhöhen, Unternehmer vielleicht noch einmal zu sogenannten freiwilligen Beiträgen nötigen oder noch mehr sparen bei den Schulen und Spitälern in Sibirien zum Beispiel. Aber das alles ist sehr unpopulär. Das heißt, der Kreml hat noch Geldquellen, aber sie alle bergen klare politische Risiken.
0: Russland-Korrespondent Callum McKenzie wäre das. Sie sind bei Ihrem Infosender SRF 4 News. Es ist 17 Minuten nach 8.
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0: Zeit für eine kurze Nachrichtenübersicht. Am Abstimmungssonntag im September dürften es die beiden nationalen Vorlagen schwer haben. Das zeigt die Umfrage der SRG, die von GFS Bern durchgeführt wurde. Stand August wären sowohl die Neutralitätsinitiative als auch die Ernährungsinitiative abgelehnt worden. Ein neues Atomkraftwerk in der Schweiz könnte zwischen 14 und 43 Milliarden Franken kosten. Zu diesem Schluss kommen die Akademien der Wissenschaften. 14 Milliarden wären es, wenn alles nach Plan läuft, 43 hingegen, wenn es Verzögerungen und andere Probleme gäbe. Das Schweizer Stimmvolk dürfte nächstes Jahr entscheiden, ob es erlauben will, dass neue Kernkraftwerke gebaut werden oder nicht. Mehrere Staaten, darunter Deutschland, Frankreich und Großbritannien, kritisieren Israel und seine Siedlungspolitik. Es geht darum, dass tausende neue Wohnungen im palästinensischen Westjordanland ausgeschrieben wurden für Siedlerinnen und Siedler. Die Regierungen der Länder bezeichnen das Vorgehen Israels als inakzeptabel. Und das Wetter: am Vormittag kann es kräftig regnen, am Nachmittag kommen von Westen her Aufhellungen. Es ist ungewöhnt kühl bei 17 bis 21 Grad. Frankreich leidet in diesem Sommer unter Hitzewellen und schweren Waldbränden. Und ausgerechnet jetzt zeigt das Magazin Paris Match Präsident Emmanuel Macron auf einem Jetski vor seiner Ferienresidenz. Das sorgt für Kritik. Der Präsident vergnüge sich, während das Land brenne. Katrin Hiss hat Frankreich-Korrespondentin Zoe Geisler gefragt, wie groß die Aufregung um diese Bilder ist.
5: Naja, Frankreich ist immer noch stark im Ferienmodus und darum die Aufregung hält sich meiner Meinung nach bislang eher in Grenzen. Dazu kommt, solche Bilder kennt man bereits von Emmanuel Macron. Er wurde also früher während den Sommerferien schon fotografiert, worauf es auch Kritik gab. Dass es nun wieder Kritik gibt, vor allem aus der Opposition, ist also nicht sonderlich überraschend. Und natürlich haben auch die Medien die Geschichte aufgegriffen. Aber ich würde sagen, es dürfte sich um einen sommerlichen Aufreger handeln mit politischer Symbolik.
6: Die Kritik an diesen Bildern kommt ja vor allem von links. Warum?
5: Genau, besonders scharf hat etwa der Chef der Sozialisten, Olivier Faure, reagiert. Er meinte sinngemäß, Frankreich brenne. Viele Franzosen könnten nicht in die Ferien fahren, während sich der Präsident auf einem Jetski vergnüge. Die Chefin der Grünen, Marine Tondelier, wiederum sprach von einem apokalyptischen Sommer, während sich der Präsident eine Werbereportage gönne. Dass gerade die Linken dieses Thema aufgreifen, dürfte meines Erachtens damit zu tun haben, dass die Fotos gleich zwei Themen bildlich zusammenbringen. Und es sind auch die klassischen Angriffspunkte der Linken auf Macron. Das sind die soziale Ungleichheit und die Ökologie. Macron ist ja eben mit trainierten Armen auf einem Jetski zu sehen im Blauen Meer.
6: Dass also die Kritik, die von links kommt, das Rassemblement National hingegen, das zeigt sich eher zurückhaltend. Warum?
5: Ja, warum das Rassemblement National im Großen und Ganzen zurückhaltender reagiert hat, da kann ich eigentlich nur spekulieren. Ein Grund könnte schlicht sein, dass Sommerferien sind, sprich die Politiker und Politikerinnen äußern sich allgemein etwas weniger, sind also weniger in den Medien präsent. Eine Reaktion fand ich dennoch interessant, und zwar hat eine Abgeordnete der Partei, die dazu vom französischen Fernsehen befragt wurde, die Bilder als unangemessen kritisiert. Sie sagte aber auch, dass jeder das Recht auf Ferien hätte. Es könnte also auch eine gewisse Vorsicht eine Rolle spielen beim Rassemblement National. Der Chef der Partei, Jordan Bardella, wurde selbst erst vor wenigen Monaten scharf kritisiert, weil er beim Grand Prix von Monaco fotografiert wurde, während gerade ein Schweigemarsch für die getötete 11-jährige Liana stattfindet. Ihr gewaltsamer Tod hat Frankreich damals schwer erschüttert. Macron nun also zu sehr kritisieren, was er während seinen Ferien macht. Damit würde sich die Partei allenfalls selbst angreifbar machen. Aber eben, das sind Vermutungen.
6: Vom Präsidialamt, vom Élysée-Palast, heißt es, die Bilder seien ohne Macrons Zustimmung aufgenommen worden. Sind sie also ein Problem für ihn?
5: Ja, ob die Bildstrecke inszeniert war oder nicht, dazu gibt es in Frankreich Diskussionen, auch weil Macron auf den Fotos, sieht man von der Kritik ab, sportlich und dynamisch wirkt. Aber unabhängig davon, wie die Fotos entstanden sind, sie vermitteln eine Botschaft. Ob die Kritik der Gegner verfängt, die darin das Bild eines abgehobenen Präsidenten sehen, das muss sich zeigen. Also ob ihm diese Fotos wirklich schaden, kann man momentan noch nicht sagen. Dazu kommt seine Beliebtheitswerte sind ohnehin seit längerem im Keller. Gleichzeitig hat Macron selbst in der Vergangenheit immer mal wieder die Bildsprache bewusst genutzt. Denken wir da etwa an die Fotos von Macron in Schwarz-Weiß beim Boxen, wo er sich als sportlichen und dynamischen Präsidenten präsentiert hat. Insofern würde da ein Jetski-fahrender Präsident mit Bizeps passen.
0: Frankreich-Korrespondentin Zoe Geisler.
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0: Und genau hier bei SRF 4 sind sie jetzt. Sie ist keine Ministerin. Sie wurde nie gewählt und doch ist sie so nah dran an US-Präsident Donald Trump wie niemand anderes, abgesehen von der Familie. Natalie Harp, Trumps Assistentin. Sie folgt dem Präsidenten auf Schritt und Tritt und ist jedenfalls teilweise verantwortlich für Trumps Botschaften in den sozialen Medien, über die Trump Entscheidungen oder Meinungen verkündet. Harp ist ein Beispiel dafür, wie totale Loyalität in Trumps Regierung dazu führt, dass man aufsteigt. Und seit ein demokratischer Senator ihre Rolle neben Trump thematisiert hat, sprechen plötzlich alle von ihr. USA-Korrespondent Andrea Christen.
10: 2019. Eine Frau erscheint auf dem rechten Fernsehsender Fox News. Die junge, blonde Kalifornierin erzählt von ihrem Knochenkrebs und wie Trump ihr das Leben gerettet habe.
11: As I like to say, I'm not dying from cancer anymore, thanks to President Trump. I'm living with cancer.
10: Dank Präsident Trump sterbe ich nicht mehr an Krebs. Ich lebe mit Krebs. Ich habe die Lebensqualität, die ich mir immer wünschte, die ich 4 Jahre lang nicht fand, weil sie mir in Kalifornien nicht angeboten wurde. Präsident Trump musste nach Washington gehen, um das für mich zu ermöglichen.
11: It took President Trump going to Washington to be able to get that for me.
10: Natalie Harp erklärte, ein Gesetz von Trump habe ihr eine lebensrettende, experimentelle Behandlung ermöglicht. Experten bezweifelten später, dass erst das Trump-Gesetz den Weg zu dieser Behandlung geebnet hatte. Aber wer auf Fox News Trump lobt und dabei auch noch telegen ist, hat Chancen, zu einem sehr wichtigen Stammzuschauer durchzudringen. Zu Trump selbst.
12: Her name is Natalie Harp and she lit up the television screen like very few people I've ever seen do it.
10: Ihr Name ist Natalie Harp und sie hat den Fernsehschirm zum Leuchten gebracht, wie nur sehr wenige, schwärmte Trump kurz nach dem Interview.
12: Where's Natalie? Will you come up here, please? Come up, Natalie.
10: Und bat Harp bei einem Anlass auf die Bühne. Natalie Harps Aufstieg in der Trump-Welt hatte begonnen. Die heute 35-Jährige hatte an christlich-konservativen Hochschulen studiert und ihr Wirtschaftsstudium 2015 abgeschlossen. Schon 2020 sprach sie, kurz nach dem Suizid ihres Vaters, am Republikanischen Parteitag, an dem Trump ein zweites Mal als Präsidentschaftskandidat nominiert wurde.
13: You see, Mr. President, you've done so much more than your promises made and promises kept.
10: Herr Präsident, Sie haben so viel mehr getan, als Ihre Versprechen einzuhalten. Wir sind die Amerikaner, die immer noch übersehen würden, wenn Sie und unsere beliebteste First Lady nicht Ihr vorheriges, wundervolles Leben aufgegeben hätten, um uns die Chance auf ein Leben zu geben.
13: If you and our favorite First Lady hadn't given up your own wonderful life, so we could have the chance at one.
10: Harp wurde Moderatorin des Rechtsaußensenders One America News, wo sie Trumps Lüge der gestohlenen Wahl von 2020 verbreitete. Ab 2022 gehörte sie zu Trumps Angestellten. Sie trug stets einen Drucker bei sich, um Trump etwa jederzeit mit schmeichelhaften Artikeln zu versorgen, was ihr den Spitznamen «The Human Printer», der menschliche Drucker, eintrug. Gemäß New York Times schrieb sie Trump Briefe mit Sätzen wie «Sie sind alles, was für mich zählt» oder «Sie sind mein Wächter und Beschützer in diesem Leben». US-Medien zeichnen das Bild einer Frau mit einer absoluten Loyalität zu Trump, die selten von seiner Seite weicht, innerhalb und außerhalb des Weißen Hauses. Einmal, 2023, als es in Trumps Autokonvoi keinen Platz mehr gegeben habe, sei Harp in den Kofferraum gesprungen, berichtet CNN. Im letzten Juli wechselte Trump in einer abenteuerlichen geheimen Aktion das Flugzeug für den Rückflug aus der Türkei, wegen der vermuteten Gefahr eines iranischen Attentats. Natalie Harp war eine der wenigen, die mit Trump mitgehen durften. Diese Nähe brachte Harp nationale Aufmerksamkeit ein, nachdem John Ossoff, ein demokratischer Senator, an einer Wahlkampfveranstaltung gesagt hatte:
14: The president sleeps through his meetings. He golfs and trades stocks.
10: Trump verschläft seine Meetings, spielt Golf, handelt mit Aktien. Er will seinen Job nicht machen, er will seinen Ballsaal bauen und mit Natalie an Bord des anscheinend schutzlosen, fliegenden Palastes reisen, der ihm vom Emir von Katar geschenkt wurde.
14: He wants to build his ballroom and travel with Natalie on their apparently defenseless flying palace, gifted by the Emir of Qatar.
10: Ossoff, der womöglich selber präsidiale Ambitionen hat, scheint gar anzudeuten, die Beziehung von Trump und Harp gehe über das Berufliche hinaus. Dafür gibt es keine Beweise. Und das Weiße Haus reagierte wütend. Doch Natalie Harp scheint mitzubestimmen, welche Informationen und welche Desinformationen Trump zu sehen kriegt. Sie scheint gewillt, die Verschwörungstheorien, die Trump glaubt, zu bestärken. Gemäß Medienberichten ist sie zuständig für Trumps Kanal auf dem sozialen Netzwerk Truth Social, der für Trumps Art des Regierens zentral ist. Massenhaft werden dort Falschinformationen oder Attacken gegen politische Gegner veröffentlicht und weiterverbreitet. Ein KI-Bild zeigte Trump etwa als Jesus. Ein Video stellte Barack und Michelle Obama als Affen dar. Gemäß Wall Street Journal bringt Natalie Harp solche Inhalte zu Trump, der sie absegnet. Unbedingte Loyalität ohne Widerspruch. Das führt in Trumps zweiter Amtszeit zu einem raschen Aufstieg bis hinein ins Weiße Haus. Natalie Harp ist dafür ein sehr gutes Beispiel.
0: USA-Korrespondent Andrea Christen über Natalie Harp, über Trumps Assistentin. Sie hören SRF 4 News am Freitag, den 21. August. Hier geht es gleich weiter mit der Sendung heute Morgen. Wir haben einen ersten Abstimmungstest vor dem Abstimmungssonntag im September. Unsere Umfrage zeigt, beide Vorlagen haben es beim Stimmvolk im Moment schwer. Und danach stellen wir eine Frage, die die Schweiz beschäftigt. Was kostet es, ein neues Kernkraftwerk zu bauen? Eine neue Studie kommt auf höhere Zahlen als die bisherigen. Ich bin Peter Hanselmann und mit mir im Studio ist Manuel Riesi aus der Nachrichtenredaktion. Wie wird das Wetter heute?
1: Ja, am Vormittag regnet es heute, teils kräftig. Am Nachmittag hält es dann aus Westen auf. Dabei gibt es 17 bis 21 Grad.
0: Wie soll die Schweiz mit ihrer Neutralität in Zukunft umgehen? Und soll die Schweiz künftig deutlich mehr Lebensmittel selbst produzieren? Diese zwei Fragen beantwortet das Schweizer Stimmvolk in etwas mehr als einem Monat am 27. September. Dann wird über die Ernährungsinitiative und über die Neutralitätsinitiative abgestimmt. Stand jetzt dürften beide Initiativen einen schweren Stand haben. Das zeigt die neueste Umfrage des Forschungsinstituts GFS Bern im Auftrag der SRG. Inlandredaktorin Noemi Ackermann berichtet.
15: In der ersten SRG-Umfrage lehnt eine Mehrheit die Neutralitätsinitiative ab. Derzeit wollen 54% ein Nein in die Urne legen, 42% sind für die Vorlage, sagt der Chorleiter des Forschungsinstituts GFS Bern, Lukas Golder.
16: Die Meinungen sind schon relativ deutlich gemacht, fast drei Viertel geben feste Meinungsbilder ab. Die Neutralitätsinitiative startet aus der Defensive.
15: Spannend dabei, besonders gross ist die Ablehnung bei den über 70-Jährigen.
16: Die Initiativseite mit Christoph Blocher argumentiert ja vielleicht auch gerade aus der Kriegszeit, aber die Menschen, die in der Nachkriegszeit sozialisiert wurden, im Kalten Krieg, die haben Russland eben damals schon erlebt und es ist wahrscheinlich, dass sie genau deswegen besonders kritisch mit der Initiative umgehen.
15: Anders als bei der Neutralitätsinitiative ist die Meinungsbildung bei der Ernährungsinitiative noch nicht weit fortgeschritten. Heute gibt es bei den Befragungen eine ausgeglichene Situation mit leichtem Vorsprung für die Nein-Seite. Die Stimmberechtigten sehen durchaus das Problem, auf das die Initiative hindeute, gerade nach dem heißen und trockenen Sommer, so Lukas Golde.
16: Viele denken, dass es eigentlich wichtig wäre, beim Wasser mehr zu machen, auch für die Souveränität der Ernährung auf eigenem Boden. Diese Grundstoßrichtungen der Ernährungssouveränitätsinitiative sind gut abgestützt.
15: Besonders bei Grünen, Frauen und Jüngeren findet die Vorlage Zustimmung. Die Debatte sei aber noch nicht richtig lossiert. Meist würden erst dann auch die Schwächen von Vorlagen debattiert. Das Forschungsinstitut GFS Bern geht daher bei beiden Vorlagen von einem Nein-Trend aus.
0: Der Beitrag von Noemi Ackermann. Die erste SRG-Umfrage wurde vom Forschungsinstitut GFS Bern durchgeführt. Befragt wurden vom 3. bis zum 16. August insgesamt 17.212 Personen. Die Ergebnisse, die sind eine Momentaufnahme und keine Prognose für den Abstimmungsausgang am 27. September. Was kostet ein neues Kernkraftwerk? Diese Frage beschäftigt die Schweiz. Denn schon bald kann die Schweizer Stimmbevölkerung darüber abstimmen, ob neue AKWs gebaut werden dürfen oder nicht. voraussichtlich im nächsten Jahr. Nach dem Energiekonzern Axpo und der ETH liefern nun auch die Akademien der Wissenschaften einen Preis für neue Kernkraftwerke, und zwar einen, der deutlich höher ist als die bisherigen. Klaus Ammann.
17: 14 Milliarden Franken im besten Fall, 43 Milliarden im schlechtesten. Das tiefe Szenario der neuen Studie entspricht ungefähr dem, was die ETH und die Axpo als realistisches Szenario bezeichnen. Die Akademien der Wissenschaften rechnen einfach die Finanzierungskosten mit ein. Während ETH und Axpo auch Szenarien mit tieferen Kosten von nur rund 8 Milliarden Franken für möglich halten, weil AKWs mit jedem Neubau günstiger würden, schließen die Akademien einen viel höheren Preis von bis zu 43 Milliarden nicht aus, aufgrund der bisherigen Erfahrungen. Da stellt Urs Neu, der Leiter der Energiekommission der Akademien, eine Diskrepanz fest.
18: Das heisst, die beobachteten Kosten sind von Kraftwerk zu Kraftwerk angestiegen. Hingegen die Branche erwartet, dass von Kraftwerk zu Kraftwerk die Kosten sinken.
17: Klar ist, das Risiko, dass die Kosten am Ende höher ausfallen als ursprünglich gedacht, das müsste der Staat tragen. Und dieses Risiko allein liegt laut der neuen Studie im zweistelligen Milliardenbereich.
0: Ins Ausland. Israel will im besetzten Westjordanland neue Siedlungen bauen. Die Pläne, die sind höchst umstritten. Nun haben sich 7 Staaten eingeschaltet. In einer gemeinsamen Erklärung kritisieren sie die Siedlungspläne. Manuel Risi.
1: Ja, unter den Ländern sind etwa Deutschland, Großbritannien und Frankreich. Sie verlangen, dass Israel seine jüngsten Siedlungsprojekte im palästinensischen Westjordanland wieder zurückzieht. In einer gemeinsamen Erklärung nennen sie den Entscheid inakzeptabel. Sie sagen, durch das Siedlungsprojekt rücke eine Friedenslösung in weitere Ferne und israelische Siedlungen im Westjordanland seien rechtswidrig, das besage das Völkerrecht. Das israelische Wohnungsministerium hatte Anfang Woche eine Ausschreibung für über 1200 Wohnungen eröffnet in einem sensiblen Gebiet östlich von Jerusalem. Insgesamt plant Israel dort 3400 Wohnungen für jüdische Familien zu bauen. Vor einer Woche brach im Westen der deutschen Stadt Köln ein Waldbrand aus. Nun ist das Feuer endgültig gelöscht. Das teilten die Behörden mit. Es handelte sich um den größten Waldbrand in der Geschichte des Bundeslands Nordrhein-Westfalen. Er hat eine Fläche von 300 Hektaren zerstört. Zwischenzeitlich wurden rund 2000 Menschen evakuiert. Entspannt hat sich auch die Situation im Waldbrandgebiet in einem belgischen Naturschutzgebiet in der Nähe der deutschen Grenze. Das Feuer dort ist laut den Behörden zunehmend unter Kontrolle und dürfte sich nicht mehr ausbreiten, sofern die Wetterbedingungen stabil bleiben.
0: Und dann kommen wir zurück in die Schweiz. Wie weiter mit dem Bündner Bergdorf Brienz? Die Gefahr eines Bergsturzes, die besteht zurzeit zwar nicht mehr, aber die Behörden sind bereit, für die Umsiedlung der Bevölkerung zu bezahlen.
1: Ja, wer geht, dessen Haus soll abgerissen werden. Die abwanderungswilligen Bewohnerinnen und Bewohner sollen dann mit über 80 Millionen Franken unterstützt werden. Diesen Kredit hatte die Gemeindeversammlung im Juli genehmigt. 42 solche Umsiedlungsgesuche sind bei der Gemeinde bisher eingegangen. Zudem haben Gemeinde und Kanton am Abend informiert, wie es mit dem Dorf und denjenigen weitergeht, die in Brienz bleiben wollen. Zusammen mit der ETH sollen die bleibenden Bewohnerinnen und Bewohner das künftige Dorf Brienz gestalten. Dank eines Entwässerungsstollens ist Brienz seit 6 Monaten wieder bewohnbar. Das Galankatal in Südbünden ist nach einem Unwetter von der Umwelt abgeschnitten. Schlammlawinen haben die einzige Straße ins Tal an mehreren Stellen überspült. Noch ist unklar, wie groß der Schaden ist. Aus Sicherheitsgründen wird erst morgen mit der Räumung der Straße begonnen. Auch im Isox hat ein Erdrutsch bei Lostallo die Kantonsstraße verschüttet. Dort ist jedoch eine Umfahrung möglich. In einem Dorfteil von Lostallo wurden vorsorglich die Bewohnerinnen und Bewohner evakuiert.
0: Und zum Schluss dann noch der Blick an die Börse und aufs Wetter.
1: Der Dow Jones Index in New York hat 1,3% verloren, der Nikkei Index in Tokio fällt um 0,3%. Der Euro wird zu 93,55 gehandelt und der Dollar zu 79,99. Die Daten stammen von SIX. Die Wetteraussichten: Heute ist es bewölkt und es fällt verbreitet Regen. Lokal sind auch kräftige Gewitter möglich. Im Laufe des Nachmittags hält es dann von Westen her auf und es gibt einige trockene und sonnige Phasen. Die Temperaturen erreichen dabei 17 bis 21 Grad.
0: Das waren Informationen von heute Morgen, verantwortlich heute Martina Koch. Und die Zeit, es ist exakt 8:39 Uhr. Es ist ein royales Comeback, mit dem wohl die wenigsten gerechnet haben. Prinz Harry und seine Frau Meghan und ihre zwei Kinder kehren zurück nach Großbritannien. Vor 6 Jahren sind Harry und Meghan von London weg nach Kalifornien gezogen. Das Verhältnis zu Harrys Vater, zu König Charles, war angespannt. Seither sorgte das Zerwürfnis immer wieder für Schlagzeilen weltweit. Nun zieht es Harry und Meghan also zurück. Was bedeutet das für das britische Königshaus? Das wollte Raphael Günther von Großbritannien-Korrespondentin Fiona Endres wissen.
19: Also ganz wichtig zu verstehen in diesem Kontext ist, dass Harry und Meghan sehr stark polarisieren in Großbritannien. Das sieht man ja auch in der britischen Presse. Es gibt also sicher Leute, die es positiv sehen, diese Rückkehr, nämlich weil die Familie wieder vereint ist und auch damit König Charles seine Enkelkinder mehr sehen kann. Es gibt also durchaus auch positive Reaktionen und das kann auch gut sein für die Reputation des Königshauses. Aber es gibt auch sehr viele negative Rückmeldungen. Viele deuten diese Rückkehr nun als Affront für Harrys Bruder William, den Thronfolger, und zwar, weil diese schon seit sehr langem zusammen verstritten sind. Und Harry und Meghan, sie haben beide sehr schlechte Werte bei den Umfragen. Es gibt ja diese Umfragen über die Beliebtheit der einzelnen Royals in Großbritannien. Und über die Hälfte der Britinnen und Briten sind ihnen gegenüber negativ eingestellt. Das ist ein großer Kontrast zum älteren Bruder und Thronfolger William und seiner Frau Kate. Dort haben 75% der britischen Bevölkerung gesagt, sie sind dem Paar gegenüber positiv eingestellt. Wichtig ist aber auch, Harry und Meghan werden als Privatpersonen zurückkehren. Sie werden ihre königlichen Verpflichtungen nicht wieder annehmen. Und von daher ist es vielleicht für die Familie ein wichtiger Schritt. Für die Institution aber ändert sich mit der Rückkehr nicht sehr viel.
20: Jetzt für uns, wir hier aus der Schweiz, wir beobachten das ja vor allem. Es ist irgendwie ein royales Spektakel, das sich da abspielt. Ein Familienstreit, den es gegeben hat. Ist diese ganze Episode, dieser ganze Streit für Großbritannien eigentlich mehr?
19: Mit der Rückkehr gibt es sicher auch einige Fragen, die über dieses Spektakel hinausreichen. Die größte dieser Fragen ist die Frage nach der Sicherheit bzw. die Finanzierung der Sicherheitsleistungen, die Harry für seine Familie fordert. Er hat in der Vergangenheit sich sehr laut darüber beklagt, dass diese nicht von Großbritannien übernommen werden und hat sich auch rechtlich dafür eingesetzt. Und eigentlich hat er auch die Rückkehr nach Großbritannien ausgeschlossen, eben weil er fand, die Sicherheit der Familie sei nicht garantiert. Und das scheint sich nun geändert zu haben. Und die Frage ist, warum wird diese Sicherheit nun doch bezahlt und wie viel kostet das oder kommt er trotzdem zurück? Da gibt es sicher auch einige Fragen, die in Großbritannien auch Menschen beschäftigen werden, die sich nicht so sehr für das königliche Spektakel interessieren.
20: Das Königshaus, das steht ja aktuell stark unter Beschuss, auch wegen der Causa Andrew, der Bruder des Königs, der seinen Prinzentitel abgeben musste, wegen seiner Nähe zu Jeffrey Epstein. Wenn jetzt es in diesem Bereich jetzt mit Meghan und Harry vielleicht etwas vorwärts geht, heißt das, es gibt auch vielleicht etwas Erleichterung fürs Königshaus?
19: Nun ja, es ist ja so, dass es seit eh und je über das Königshaus einerseits positive Nachrichten gibt, aber auch negative Nachrichten. Das hängt sicher auch mit der Faszination dieser Institution zusammen, dem Prunk und den Zeremonien, die viele Menschen begeistern und der auch ziemlich schön anzusehen ist. Aber eben, es gibt auch die negative Seite. Skandale gehören zur britischen Königsfamilie. Und dieses ambivalente Verhältnis ist für die Britinnen und Briten auch wichtig. Man will keine langweilige Königsfamilie, sondern eine, über die man auch reden kann und über die man sich auch unterhalten kann. Und die heftigen Vorwürfe gegen Andrew und seine Epstein-Verbindungen, die haben der Königsfamilie kürzlich sicher stark geschadet. Es ist für den Palast nun sicher eine Erleichterung, mal eine positive Nachricht verbreiten zu dürfen. Und gleichzeitig nimmt man sie jetzt sicher nicht überall mit offenen Armen auf.
0: Sagt SRF Großbritannien-Korrespondentin Fiona Endres. Kommt es nun also zur Versöhnung zwischen Harry, Meghan und dem Königshaus? 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Erst aber noch die Kurznachrichten.
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0: Die Zeit, es ist 8.44 Uhr. Am Abstimmungssonntag im September dürften es die beiden nationalen Vorlagen schwer haben. Das zeigt die Umfrage der SRG, die von GFS Bern durchgeführt wurde. Stand August wären sowohl die Neutralitätsinitiative als auch die Ernährungsinitiative abgelehnt worden. Ein neues Atomkraftwerk in der Schweiz könnte zwischen 14 und 43 Milliarden Franken kosten. Zu diesem Schluss kommen die Akademien der Wissenschaften. 14 Milliarden wäre es, wenn alles nach Plan läuft, 43 hingegen, wenn es Verzögerungen und andere Probleme gäbe. Mehrere Staaten, darunter Deutschland, Frankreich und Großbritannien, kritisieren Israel und seine Siedlungspolitik. Es geht darum, dass tausende neue Wohnungen im palästinensischen Westjordanland ausgeschrieben wurden für Siedlerinnen und Siedler. Die Regierung der Länder, die bezeichnen das Vorgehen Israels als inakzeptabel. Und das Wetter. Am Vormittag kann es kräftig regnen, am Nachmittag kommen von Westen her Aufhellungen. Es ist ungewöhnlich kühl bei 17 bis 21 Grad. Die Pharmabranche verdient Milliarden mit Krebstherapien. Denn Krebsmedikamente sind teuer. Deshalb stecken Pharmafirmen auch viel Geld in diese Forschung. Seit einigen Jahren tut dies auch Moderna, bekannt geworden mit dem Covid-Impfstoff. Nun verkündet Moderna gemeinsam mit der Firma Merck, es gebe einen Fortschritt bei der Behandlung von Hautkrebs. Tobias Bühlmann hat Wirtschaftsredaktorin Charlotte Chakma gefragt, ob da ein Durchbruch gelungen ist.
21: So sehen das jedenfalls Experten und Analysten. Das Biotech-Unternehmen Moderna aus Massachusetts hat am Mittwoch zusammen mit der Pharmafirma Merck vermeldet, man habe eine wirksame Impfung entwickelt gegen bösartigen Hautkrebs. Die Nachricht hat den Kurs der Moderna-Aktie regelrecht durchs Dach getrieben. Er hat sich mehr als verdoppelt.
22: Was ist das genau für eine Impfung, die gegen bösartigen Hautkrebs wirken soll?
21: Ja, es ist wie bei der Covid-Impfung, vielleicht erinnert man sich daran, es ist wieder so ein neuartiger mRNA-Impfstoff. Dieser bringt dem Immunsystem des Körpers bei, eine Krankheit, hier eben Hautkrebs, zu identifizieren und dann selber dagegen anzukämpfen. Dieser moderne Impfstoff wird zusammen mit einem Krebsmedikament von Merck eingesetzt, das es schon länger gibt, und wird erst verabreicht, wenn der Krebs entfernt ist. Der moderne Impfstoff soll nach der OP verhindern, dass der Hautkrebs zurückkommt und oder sich eben ausbreitet.
22: Und Moderna und Merck haben jetzt also erfolgreich nachweisen können, dass das geht.
21: Genau, bei über 1000 Patienten, Patientinnen, deshalb eben der Kurssprung der Moderna-Aktie gestern nach der Kurs von Merck stieg an, etwas bescheidener um 12%. Das hat aber damit zu tun, dass der Kurs von Moderna seit dem Ende der Pandemie auf tiefem Niveau rumgedümpelt hat. Covid-Impfstoffe haben kaum mehr interessiert. Gestern aber haben Anleger, Anlegerinnen wieder Hoffnung geschöpft, was Moderna angeht. Für Moderna ist das ein Befreiungsschlag.
22: Und wieso haben sich Moderna und Merck gerade auf Hautkrebs konzentriert?
21: Ja, die Biotech- und die Pharmafirma forschen nach an anderen Krebsarten. Merck und Moderna arbeiten seit 2016 zusammen in der Krebsforschung und beim Hautkrebs ist man nun am schnellsten vorwärts gekommen. Es lohnt sich sicher auch. Hautkrebs ist ein großes Problem in vielen Ländern. Die Erkrankung nimmt stark zu. Stichwort Sonne, Sonnenintensität, die zunimmt wegen des Klimawandels und so weiter.
22: Gerade in der Schweiz ist das ja auch so. Wir sind ein Hochrisikoland, was den Hautkrebs angeht.
21: Das ist tatsächlich so. Laut Krebsliga erkranken in der Schweiz über 30'000 Leute an Hautkrebs pro Jahr und die Zahlen steigen von Jahr zu Jahr an. Bei der Mehrheit ist es zwar die harmlose Variante, aber bei einigen Tausend ist der Hautkrebs bösartig, oft auch tödlich. Deshalb nun die große Hoffnung. Diese neue Hautkrebsimpfung ist eben auch auf den Krebs der jeweiligen Patienten zugeschnitten, wird also immer nach der OP für die Patientin, den Patienten entwickelt, eigens für diesen Patienten. Und verfügbar soll dieser Impfstoff dann ab 2027 sein.
22: Aber wenn das Einzelanfertigungen sind, diese Impfstoffe, also für jede Patientin, jede Patienten ein neuer Impfstoff, dann dürfte diese Therapie relativ teuer sein.
21: Also was das kostet, davon hat am Mittwoch tatsächlich niemand geredet. Details wollen Moderna und Merck aber auch erst gegen Ende Jahr publizieren. Krebstherapien und Medikamente sind aber immer teuer. Der Markt ist heute schon um die 300 Milliarden Dollar schwer und wächst jedes Jahr mit rund 10%. Also diese neue Impfung von Moderna gegen Hautkrebs wird sicher viel kosten, wird keine Ausnahme machen. Deshalb hat die Aktie von Moderna ja auch so euphorisch reagiert. Unsere Gesundheitsausgaben sind quasi ihre Einnahmen.
0: Wirtschaftsredaktorin Charlotte Schackmar. Was die Therapie genau kostet, das ist nicht bekannt. Aber ist diese Therapie medizinisch wirklich so vielversprechend, wie es Moderna und Merck angekündigt haben? Romana Kaiser hat Wissenschaftsredaktorin Gina Buhl gefragt, wie der neue Impfstoff genau funktioniert.
2: Der Impfstoff wird eigentlich für jeden Tumor einzeln maßgeschneidert. Also jeder von den Tumoren hat quasi so einen individuellen Fingerabdruck. Man nennt es Oberflächeneiweiße. Und die sind wichtig, weil das Immunsystem muss wissen, was es angreifen soll bei der mRNA-Impfung. Und der entfernte Tumor wird deswegen analysiert und dann entsteht daraus die persönliche Impfung, die eben zusammen mit dem Impfstoff verabreicht wird. Und in der kleinen Studie hat die Kombination das Rückfallrisiko eben um fast die Hälfte gesenkt und das Metastasenrisiko um knapp 60%.
5: Das klingt ziemlich vielversprechend, oder? Ist das ein Meilenstein in der Krebsforschung?
2: Ja, zumindest für viele Fachleute, mit denen ich gesprochen habe. Man hat nämlich schon vor über 20 Jahren versucht, mit Impfungen gegen Krebs vorzugehen. Aber das hat damals eben nicht funktioniert. Und erst die Kombination jetzt mit einer Immuntherapie gibt dem Immunsystem quasi jetzt die nötige Kraft, den Tumor zu bekämpfen. Und der Onkologe Roger von Moos, der Direktor des Tumorzentrums am Kantonsspital Graubünden, mit dem ich gesprochen habe, der sagt, dass die Technologie jetzt endlich aus dem Dornröschenschlaf aufgewacht ist, genau, und deswegen eben wirklich recht vielversprechend aussieht. Wichtig ist aber eben, dass die Einschätzung auf diese kleinere Vorstudie mit 150 Patienten sich bezieht und bei der großen Studie mit den über 1000 Menschen, die jetzt eben für den Aktienkurs gesorgt hat, der angestiegen ist, gibt es noch keine Zahlen.
5: Also wie meinen Sie das genau?
2: Dass die eigentlichen Zahlen noch gar nicht veröffentlicht sind. Also es gibt bislang nur eine Pressemitteilung und die sagt im Prinzip, dass die Studie ihr Ziel erreicht hat, aber mehr weiß man noch nicht. Aber man kann natürlich schon davon ausgehen, dass wenn die Ergebnisse dann im Herbst vorgestellt werden, dass das dann in eine positive Richtung gehen wird.
5: Aber das heißt also, bis dahin wissen wir noch nicht sicher, was diese Studie wirklich zeigt.
2: Ganz genau, wir kennen nur die positive Richtung, aber können das Ausmaß noch nicht abschätzen. Dazu kommt auch noch, dass bisher nur gemessen wurde, ob der Krebs zurückkommt oder streut und nicht, wie lange die Betroffenen leben. Dafür braucht es quasi Jahre an Beobachtung. Aber es ist schon so, dass Expertinnen und Experten sich tendenziell einig sind, dass man, wenn man jetzt wartet, bis man die überlebenden Daten vorliegen hat, dauert es eben Jahre und dann riskiert man eben, dass viele Patientinnen und Patienten die Therapie nicht machen können, obwohl sie eigentlich davon profitieren würden.
5: Jetzt geht es ja bei dem neuen Medikament, bei der neuen Therapie um Hautkrebs. Könnte diese Technologie aber auch bei anderen Krebsarten helfen?
2: Genau, das macht die Sache für viele zusätzlich zu einem Durchbruch, weil das Prinzip von mRNA ist ja gerade, dass man sie flexibel auf verschiedene Ziele anwenden kann. Und das hat man bei Covid zum Beispiel gesehen mit dem Coronavirus. Und genauso ließe sich das dann im Grunde auch auf andere Tumorarten wahrscheinlich übertragen. Es gibt schon kleine Studien zu Bauchspeicheldrüsen- und Lungenkrebs und die Resultate sind vielversprechend.
5: Jetzt haben Sie es vorhin schon angedeutet, dass das alles immer ziemlich langsam vorwärts geht. Ich meine, bis Patientinnen und Patienten dann tatsächlich davon, von dieser neuen Technologie profitieren können, wie lange dauert das noch?
2: Eher Jahre als Monate. Also diesen Impfstoff wird es wahrscheinlich weder bei uns noch in den USA morgen oder übermorgen geben, weil die Herstellung ist eher komplex. es gibt vereinfachende Sachen, die man schon weiß, aber es ist eher eine individuelle Therapie, die komplex ist. Aber es ist wahrscheinlich so, dass Swissmedic, also die offizielle Zulassungs- und Kontrollbehörde, noch eine Weile braucht, bis sie das alles geprüft hat. Und dann kommt es auch noch darauf an, wie schnell die Firmen den Antrag hier überhaupt stellen.
0: Soweit Wissenschaftsredaktorin Gina Buhl. Und wenn Sie Ihre Informationen, Nachrichten, Hintergründe und Reportagen nicht nur gerne hören, sondern auch gerne lesen, dann habe ich da noch was für Sie.
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0: Es gibt mehr Arbeitslose in der Schweiz als auch schon. Die Lage auf dem Schweizer Arbeitsmarkt hat sich aus Sicht der Arbeitnehmenden etwas verschlechtert. Trotzdem haben viele KMU-Betriebe nach wie vor Mühe, offene Stellen zu besetzen. Dies zeigt eine neue Umfrage bei über 300 kleinen und mittelgroßen Unternehmen. Romana Kaiser hat Wirtschaftsredaktor Manuel Rentsch gefragt, wie groß ist das Problem?
24: Es ist nach wie vor extrem schwierig, Personal zu finden. Das ist die Kernaussage der Studie und der Umfrage. Die Hälfte der KMU gibt an, mehrheitlich oder immer auf Schwierigkeiten bei der Personalsuche zu stoßen. Gemäß Studie öffnet sich zwischen den Wirtschaftszweigen auch noch zusätzlich eine Schere. Das produzierende Gewerbe, dort ist der Anteil der KMU mit Rekrutierungsproblemen seit 2022 von 45% auf 65% gestiegen. Also da hat sich das Problem sogar noch verschärft, der Rekrutierung, während dieser Anteil im Dienstleistungssektor stabil geblieben ist. Die Umfrage wurde vom Forschungsinstitut Sotomo durchgeführt im Auftrag der Versicherung AXA.
5: Also die Betriebe, die tun sich also schwer, Personal zu finden. Woran liegt das? Was sagen die Unternehmen dazu?
24: Also zum einen gibt es zu wenige Bewerbungen. Das ist schon mal das Grundproblem. Wenn keine Bewerbungen eintreffen, dann ist es ohnehin schwierig. Und oft fehlt dann auch noch das Fachwissen. Die vertiefte Analyse zeigt dann, dass fast die Hälfte der Betriebe im produzierenden Gewerbe, die erhalten zu wenige oder gar keine Bewerbungen. Im Dienstleistungssektor ist es etwas weniger dramatisch, aber auch dort bei solchen Bürounternehmen, wenn man so will, erhalten rund 1/4 der KMU kaum Bewerbungen. Und wenn dann mal Bewerbungen eintreffen, dann mangelt es am Wissen und es gibt unterschiedliche Vorstellungen zum Lohn. Das sind dann weitere Hürden. Ein Grundproblem ist allenfalls die Akademisierung. Das wird in der Studie angesprochen. Viele machen ein Studium, das sie dann so nicht in die Kleinbetriebe einfließen lassen können. Dabei sind die KMU ja eigentlich das Rückgrat der Schweizer Wirtschaft. Es gibt in der Schweiz mehr als 600'000 kleine und mittelgroße Betriebe, und wenn die kein Personal finden, dann ist das natürlich eine Bremse für die weitere Entwicklung.
5: Und wenn man kein Personal findet, wie eben viele KMUs, dann ist es auch umso wichtiger, dass das Klima im Betrieb gut ist, dass man gut miteinander arbeiten kann, und das ist ja immerhin eine Chance, oder?
24: Ja, eigentlich schon, aber hier zeigt sich, dass es auch zunehmend Lücken gibt beim bestehenden Personal. Die Firmen vermelden in dieser Umfrage zunehmend Ausfälle, Mitarbeiterinnen und Mitarbeiter, die aufgrund verschiedener Probleme abwesend sind, Krankheiten, auch Menschen, die in einer Lebenskrise stecken. Laut Studie sind gut 1/3 der KMU mittelmäßig oder stark von Ausfällen betroffen. Gegenüber 2023 entspricht dies einem Anstieg von 10 Prozentpunkten. Das heißt, die Firmen müssen aufpassen, dass sie Sorge tragen zum Personal. Eine Möglichkeit sei zum Beispiel auch, mehr Verantwortung an die Angestellten zu übertragen. Das könne helfen, dann sind die Personen motivierter, heißt es in der Studie. Unter dem Strich sieht man, die KMU haben etliche Herausforderungen, und ein Bereich betrifft sicher das Personal.
0: sagt SRF-Wirtschaftsredaktor Manuel Rentsch. Und bevor es hier das nächste Morgen-Informationsmagazin heute Morgen gibt, gehen wir noch kurz nach Peru. Ein starkes Erdbeben hat das Zentrum Perus erschüttert. Es war in weiten Teilen des Landes zu spüren. Mehr zu den Auswirkungen vor Ort von ARD-Korrespondentin Anne Herberg.
4: Zur Stärke des Bebens gibt es unterschiedliche Angaben. Während das peruanische Geophysikalische Institut IGP einen Mittelwert von 7,2 angab, ermittelte der US-amerikanische Geologische Dienst einen Wert von 6,7. Das Beben war in mehreren Regionen im Süden des Landes zu spüren, darunter in Ayacucho, Ica und Arequipa. Aufgrund der Tiefe des Epizentrums von laut peruanischen Angaben 108 Kilometern und den eher wellenförmigen Erschütterungen seien größere Schäden wohl ausgeblieben, erklärte der Leiter der Generalinspektion der peruanischen Polizei Hernán Tavera gegenüber der Zeitung La Repubblica. Die Behörden meldeten allerdings Schäden an einigen Häusern und 6 Gesundheitszentren sowie einer Schule in den Regionen Ayacucho und Cusco. Laut der peruanischen Marine herrscht keine Tsunami-Gefahr.
0: Soweit Anne Herberg von der ARD zu einem starken Erdbeben in Peru. Es ist Freitag, der 21. August. Gleich wird es 9 Uhr. Guten Morgen. Es geht bei uns als erstes um das Schweizer Stimmvolk, das vor den Abstimmungen im September offenbar skeptisch ist gegenüber den beiden nationalen Vorlagen. Die Ernährungsinitiative und die Neutralitätsinitiative würden Stand jetzt abgelehnt. Und danach schauen wir uns ein hochumstrittenes Siedlungsprojekt für jüdische Familien an. Israel treibt dieses voran, bekommt nun aber scharfe Kritik von europäischen Staaten. Den Blick aufs Wetter hat Manuel Risi.
9: Guten Morgen. Am Vormittag regnet es heute teils kräftig. Am Nachmittag hält es dann aus Westen auf. Dabei gibt es 17 bis 21 Grad.
0: In etwas mehr als einem Monat, am 27. September, stimmt die Schweizer Stimmbevölkerung über 2 Initiativen ab. Einmal die Ernährungsinitiative, die einfach gesagt will, dass die Schweiz deutlich mehr Lebensmittel selbst produziert. Und einmal die Neutralitätsinitiative, die eine strikte Neutralität fordert. Beide Initiativen dürften an der Urne einen schweren Stand haben. Das zeigt die neueste Umfrage des Forschungsinstituts GFS Bern im Auftrag der SRG. Noemi Ackermann.
15: In der ersten SRG-Umfrage lehnt eine Mehrheit die Neutralitätsinitiative ab. Derzeit wollen 54% ein Nein in die Urne legen, 42% sind für die Vorlage, sagt der Chorleiter des Forschungsinstituts GFS Bern, Lukas Golder.
11: Die Meinungen sind schon relativ deutlich gemacht, fast 3/4 geben feste Meinungsbilder ab. Die Neutralitätsinitiative startet aus der Defensive.
15: Spannend dabei, besonders gross ist die Ablehnung bei den über 70-Jährigen.
16: Die Initiativseite mit Christoph Blocher argumentiert ja vielleicht auch gerade aus der Kriegszeit, aber die Menschen, die in der Nachkriegszeit sozialisiert wurden, im Kalten Krieg, die haben Russland eben damals schon erlebt und es ist wahrscheinlich, dass sie genau deswegen besonders kritisch mit der Initiative umgehen.
15: Anders als bei der Neutralitätsinitiative ist die Meinungsbildung bei der Ernährungsinitiative noch nicht weit fortgeschritten. Heute gibt es bei den Befragungen eine ausgeglichene Situation mit leichtem Vorsprung für die Nein-Seite. Die Stimmberechtigten sehen durchaus das Problem, auf das die Initiative hindeute, gerade nach dem heißen und trockenen Sommer, so Lukas Golde.
11: Viele denken, dass es eigentlich wichtig wäre, beim Wasser mehr zu machen, auch für die Souveränität der Ernährung auf eigenem Boden. Diese Grundstoßrichtungen der Ernährungssouveränitätsinitiative sind gut abgestützt.
15: Besonders bei Grünen, Frauen und Jüngeren findet die Vorlage Zustimmung. Die Debatte sei aber noch nicht richtig lossiert. Meist würden erst dann auch die Schwächen von Vorlagen debattiert. Das Forschungsinstitut GFS Bern geht daher bei beiden Vorlagen von einem Nein-Trend aus.
0: Noemi Ackermann hat berichtet. Die erste SRG-Umfrage wurde vom Forschungsinstitut GFS Bern durchgeführt. Befragt wurden vom 3. bis zum 16. August insgesamt 17.212 Personen. Die Ergebnisse, die sind eine Momentaufnahme und keine Prognose für den Abstimmungsausgang am 27. September. Sophia und Noah. Das waren im letzten Jahr die beliebtesten Namen für Neugeborene in der Schweiz. Das zeigen Zahlen des Bundesamtes für Statistik. Bei den Jungen gab es damit keine Veränderung an der Spitze, bei den Mädchen hingegen schon, Manuel Risi.
10: Ja, wer

0: verletzt, zwei davon schwer. Insgesamt 14 Menschen konnten das brennende Gebäude demnach verlassen. Die Meldung vom Brand war bei der Polizei kurz nach Mitternacht eingegangen. Nach ersten Erkenntnissen brach das Feuer im zweiten Stock des Gebäudes aus. Weil das Treppenhaus einstürzte, musste das Dach mit einem Kran geöffnet werden. Knapp 100 Einsatzkräfte verschiedener Feuerwehren waren im Einsatz. Die Löscharbeiten, die dauern laut Polizei noch an.
1: Das sei inakzeptabel. Mit diesem Appell kritisieren mehrere europäische Staaten Israel und seinen neuesten Schritt in der Siedlungspolitik. Es geht um ein ganz bestimmtes Siedlungsprojekt mit 3.400 Wohnungen für jüdische Familien in einem sensiblen Gebiet. Die scharfe Kritik aus Europa sei außergewöhnlich, sagt SRF-Auslandredaktorin Anna Drechsel.
2: Ja, es ist tatsächlich außergewöhnlich scharfe und deutliche Kritik und sie kommt von den politischen Schwergewichten in Europa. Großbritannien, Frankreich, Italien und sogar Deutschland, das ja üblicherweise mit Kritik an Israel sehr zurückhaltend ist. Weiter haben sich ja auch Norwegen, die Niederlande und Kanada der Forderung angeschlossen, Israel müsse die Bauvorhaben zurückziehen. Diese Staaten haben auch eine Warnung an Bauunternehmungen ausgesprochen. Sie sollten sich nicht für diese Aufträge bewerben, denn das könne für sie rufschädigend sein. Sie gingen das Risiko ein, sich damit selbst der Verletzung des Völkerrechts schuldig zu machen. Die Besiedelung der besetzten Gebiete ist ja laut Völkerrecht illegal. Also es gab deutliche Worte an die Adresse Israels, aber eben auch nicht mehr. Konsequenzen wurden nicht angekündigt, sollte Israel die Ausschreibungen für E1 nicht zurückziehen.
1: Aber eben mehrere europäische Staaten kritisieren also Israel und stellen Forderungen. Was kann diese konkret bei der israelischen Regierung erreichen?
2: Also ich denke, weil es sich eben in Anführungsstrichen nur um Worte handelt und keine konkreten Maßnahmen gegen Israel angekündigt wurden, wie etwa Wirtschaftssanktionen oder Ähnliches, gerade deswegen denke ich eben nicht, dass sich die aktuelle Regierung von dieser Stellungnahme beeindrucken lässt. Regierungschef Benjamin Netanyahu und seine teils rechtsextremen Koalitionspartner, die sind eng mit der Siedlungsbewegung verbündet oder Teil davon. Den Siedlungsbau voranzutreiben ist ein Wahlversprechen und auch die Herzensangelegenheit von Finanzminister Bezalel Smotrich. In gut zwei Monaten wird in Israel gewählt. Diese Regierung ist also möglicherweise nicht mehr allzu lange im Amt und man hat den Eindruck, Netanyahu und seine Minister wollten in der Zeit, die ihnen noch bleibt, möglichst viele Fakten schaffen, um die Errichtung eines palästinensischen Staates auch in Zukunft massiv zu erschweren oder zu verunmöglichen. Und zu diesen Fakten zählt eben auch das Siedlungsprojekt E1 bei Jerusalem.
1: Soweit Auslandredaktorin Anna Drechsel. Vor einer Woche ist im Westen der deutschen Stadt Köln ein Waldbrand ausgebrochen. Nun ist das Feuer endgültig gelöscht, das teilen die Behörden mit Manuel Risi.
0: Es handelte sich um einen der größten Waldbrände in der Geschichte des Bundeslands Nordrhein-Westfalen. Er hat eine Fläche von 300 Hektaren zerstört. Zwischenzeitlich wurden rund 2000 Menschen evakuiert. Entspannt hat sich auch die Situation im Waldbrandgebiet in einem belgischen Naturschutzgebiet in der Nähe der deutschen Grenze. Das Feuer dort ist laut den Behörden zunehmend unter Kontrolle und dürfte sich nicht mehr ausbreiten, sofern die Wetterbedingungen stabil bleiben.
1: Und zum Schluss gibt es noch die Börsendaten.
0: Und die kommen von SIX. Der Euro wird zu 93,56 Rappen gehandelt, der Dollar zu 79,98 Rappen.
1: Das waren Informationen von heute Morgen, verantwortlich Martina Koch. Die Zeit, es ist 9:09. Bis zu 43 Milliarden Franken. So viel könnte ein neues Kernkraftwerk kosten. Auf diesen Preis für ein neues AKW kommen die Akademien der Wissenschaften. Sie sind bereits die dritten, die in diesem Jahr einen Preis für ein neues Kernkraftwerk errechnet haben. Auffallend, die Kosten sind deutlich höher als bei den Berechnungen des Energiekonzerns Axpo und der ETH. Klaus Ammann.
3: Die Autorinnen und Autoren rechnen nicht nur mit deutlich höheren Kosten als die bisherigen Studien zum Thema, sondern auch mit einer überraschend großen Spannbreite. 14 Milliarden Franken im besten Fall,

0: 43 Milliarden im schlechtesten. Die Höhe der Kosten erklärt Urs Neu, der Leiter der Energiekommission der Akademien der Wissenschaften, damit, dass darin nicht nur die Bau-, sondern auch die Finanzierungskosten für ein neues Kernkraftwerk enthalten seien.
1: Das heißt, die Kosten für das Kapital, das man einsetzt, weil das halt in der Summe dem Betrag entspricht, den man aufwenden muss, bevor das Kraftwerk überhaupt Strom liefert. Das ist bei den meisten anderen Studien nicht der Fall.
0: Die Kosten zur Kapitalbeschaffung verteuern den Bau um zwischen 20-30%. Tatsächlich entspricht so das tiefe Szenario, die 14 Milliarden Franken, ungefähr dem, was die anderen Studien für realistisch halten. Während ETH und AXPO auch Szenarien mit tieferen Kosten von nur 8 Milliarden Franken für möglich halten, weil AKWs mit jedem Neubau günstiger würden, schließen die Akademien einen viel höheren Preis von bis zu 43 Milliarden nicht aus, aufgrund der bisherigen Erfahrungen. Da stellt Urs Neu eine Diskrepanz fest.
1: Das heißt, die beobachteten Kosten sind von Kraftwerk zu Kraftwerk angestiegen. Hingegen die Branche erwartet, dass von Kraftwerk zu Kraftwerk die Kosten sinken.
0: Klar ist, das Risiko, dass die Kosten am Ende höher ausfallen als ursprünglich gedacht, das müsste der Staat tragen. Und dieses Risiko allein liegt laut der neuen Studie im zweistelligen Milliardenbereich.
2: Die Akademien der Wissenschaften schätzen die Kosten für ein neues Kernkraftwerk also auf mindestens 14 Milliarden Franken. Sie könnten aber auch 43 Milliarden Franken betragen. Woher kommt diese große Diskrepanz? Klaus Ammann hat nachgefragt bei Urs Neu. Er ist Leiter der Energiekommission der Akademien der Wissenschaften.
1: Was wir uns angeschaut haben, ist einerseits die Kosten, die wir beobachten, also von den Kraftwerken, die in Europa und den USA bisher gebaut worden sind. Also wir sprechen hier von den neuen Kraftwerken der Generation 3. Und andererseits die Erwartungen der Nuklearbranche, wie sich diese Kosten entwickeln sollen. Und was wir dann festgestellt haben, dass es eine relativ große Diskrepanz gibt zwischen diesen beiden. Also das heißt, die beobachteten Kosten sind von Kraftwerk zu Kraftwerk angestiegen. Hingegen die Branche erwartet, dass von Kraftwerk zu Kraftwerk die Kosten sinken. Und da wir ja nicht genau wissen, wie sich das entwickelt, haben wir einfach diese beiden Fälle angeschaut. Also wie sieht es aus, wenn sich das weiter so entwickelt oder ähnlich wie beobachtet mit einer gewissen Abschwächung des Anstieges oder wenn sich die Erwartungen der Nuklearbranche erfüllen. Und das ergibt dann diese Bandbreite. Und das zeigt so ein bisschen die Unsicherheit, weil wir ja nicht wissen, wie sich das genau entwickelt.
3: Ist es denn nicht aber so, dass wenn man jetzt sieht oder jetzt die Kernenergie scheint ein Revival zu erleben, zumindest was die Planung angeht, da sprechen jetzt ganz viele davon von neuen Kernkraftwerken, wenn jetzt eben wieder deutlich mehr gebaut werden würde, dann würden die Kosten wahrscheinlich tatsächlich weniger stark ansteigen oder sogar sinken?
1: Das ist möglich. Im Moment sehen wir diese Entwicklung einfach noch nicht. Es wurden halt noch nicht sehr viele gebaut oder in Europa wurden zwei fertiggestellt, zwei sind noch im Bau. In den USA wurden zwei fertiggestellt. Man sieht auch die beiden Firmen, die aus unserer Sicht in Frage kommen, die haben auch beispielsweise in China gleichzeitig noch Reaktoren gebaut und die haben das zu deutlich günstigeren Preisen dort machen können. Also es ist möglich, aber es ist eine Frage der Umstände. Also das heißt, in China gibt es ganz andere Voraussetzungen bezüglich Bewilligungen, bezüglich Regulierungen, bezüglich Arbeitskräfte, Löhne und so weiter. Und da sieht man also, dass es nicht unbedingt an den Baufirmen liegt, wenn die Kosten so hoch sind, sondern eben an den Umständen.
3: Jetzt andere schauen auch darauf, ob und wie ein künftiges Kernkraftwerk denn rentiert. Das machen Sie aber nicht, wenn ich das richtig sehe. Warum?
1: Nun, wir haben schon bei den Baukosten, die eigentlich den größten Teil der ganzen Lebenskosten eines Kernkraftwerks ausmachen, haben wir relativ hohe Unsicherheiten. Ob sich dann das tatsächlich rentiert? Da kommen noch viele andere Faktoren dazu, beispielsweise die Entwicklung der Strompreise, die Entwicklung der Technik, was für andere Techniken, was für Konkurrenz sozusagen ist da. Und da ist es sehr, sehr schwierig. Man kann solche Rentabilitätsrechnungen machen, aber da sind die Unsicherheiten noch viel grösser.
3: Ist das nicht bei jeder Stromproduktionsform so?
1: Das ist richtig. Also diese Unsicherheit bezüglich Rentabilität, die hat man auch vielleicht bei einem Windkraftwerk oder bei einem Solarkraftwerk. Aber man muss sehen, der absolute Betrag, der hier auf dem Spiel steht, ist ein ganz anderer. Oder ein Windkraftwerk, das ist ein Faktor 1000 kleiner, was die Summe, die man da aufwendet, anbetrifft.
3: Ja, und wahrscheinlich ist der Horizont ja auch ein anderer. Also das Windkraftwerk, das ich heute plane, das steht vielleicht in 5 Jahren
1: ja, beim Kernkraftwerk. Also, die Amortisationszeit, mit der heute gerechnet wird bei einem Kernkraftwerk, ist 60 Jahre. Und das heißt, wenn man heute mit der Planung beginnt, dann steht das Kraftwerk vielleicht in 20 Jahren und dann hat man 60 Jahre, wo es dann läuft. Also das heißt, irgendwie die Verhältnisse im Energiesystem abzuschätzen über 80 Jahre ist halt praktisch nicht möglich. Also das heißt, man hat halt ein relativ hohes finanzielles Risiko, was auch eben auch die Rentabilität dann betrifft.
3: Herr Neu, was heißt denn jetzt Ihre Studie für die politische Diskussion, insbesondere jene um die Aufhebung des Neubauverbots? Eben, es gibt ja voraussichtlich nächstes Jahr eine Volksabstimmung dazu.
1: Wir geben hier keine Empfehlungen ab und ziehen auch keine Schlussfolgerungen. Das wurden Fragen aus dem Parlament gestellt. Auch der Bundesrat wurde ja beauftragt vom Ständerat, diese Fragen zu beantworten. Und wir liefern halt jetzt einfach Grundlagen für diese Diskussion. Was das dann letztlich bedeutet, ist eine Frage, sind Fragen wie viel sind wir bereit zu investieren für ein solches Kraftwerk? Es ist relativ klar, dass es eine staatliche Unterstützung braucht. Das ist überall auf der Welt so. Es werden keine Kernkraftwerke ohne staatliche Unterstützung gebaut heutzutage. Und das sind Grundlagen für diese Diskussion, aber die Schlussfolgerungen ziehen wir da keine.
2: Das sagt Urs Neu von den Akademien der Wissenschaften zu den geschätzten Kosten von einem neuen Atomkraftwerk in der Schweiz. Der Bizeps glänzt, die Sonnenbrille sitzt, die Haare fliegen im Wind. Ein Bild des französischen Präsidenten Emmanuel Macron beim Jetski-Fahren sorgt gerade für Kritik. Mehr dazu gleich nach der Nachrichtenübersicht.
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2: Die Zeit, es ist 17 Minuten nach 9. Am Abstimmungssonntag im September dürften es die beiden nationalen Vorlagen schwer haben. Das zeigt die Umfrage der SRG, die von GFS Bern durchgeführt wurde. Stand August wären sowohl die Neutralitätsinitiative als auch die Ernährungsinitiative abgelehnt worden. Mehrere Staaten, darunter Deutschland, Frankreich und Großbritannien, kritisieren Israel und seine Siedlungspolitik. Es geht darum, dass tausende neue Wohnungen im palästinensischen Westjordanland ausgeschrieben wurden für Siedlerinnen und Siedler. Die Regierungen der Länder bezeichnen das Vorgehen Israels als inakzeptabel. Sophia, Emma und Mia sowie Noah, Liam und Gabriel. Das waren im letzten Jahr die beliebtesten Namen für Neugeborene in der Schweiz. Das zeigen Zahlen des Bundesamtes für Statistik. Am meisten vorgerückt bei den Mädchen ist der Vorname Liana. Und bei den Jungen macht Arno im letzten Jahr am meisten Plätze gut. Und das Wetter? Am Vormittag kann es kräftig regnen, am Nachmittag kommen von Westen her Aufhellungen. Es ist ungewöhnlich kühl heute bei 17 bis 21 Grad. Frankreich leidet in diesem Sommer unter Hitzewellen und schweren Waldbränden. Und ausgerechnet jetzt zeigt das Magazin Paris Match Präsident Emmanuel Macron auf einem Jetski vor seiner Ferienresidenz. Das sorgt für Kritik. Der Präsident vergnüge sich, während das Land brenne. Katrin Hiss hat Frankreich-Korrespondentin Zoe Geisler gefragt, wie groß ist die Aufregung um diese Bilder?
5: Naja, Frankreich ist immer noch stark im Ferienmodus und darum die Aufregung hält sich meiner Meinung nach bislang eher in Grenzen. Dazu kommt, solche Bilder kennt man bereits von Emmanuel Macron. Er wurde also früher während den Sommerferien schon fotografiert, worauf es auch Kritik gab. Dass es nun wieder Kritik gibt, vor allem aus der Opposition, ist also nicht sonderlich überraschend und natürlich haben auch die Medien die Geschichte aufgegriffen. Aber ich würde sagen, es dürfte sich um einen sommerlichen Aufreger handeln mit politischer Symbolik.
6: Die Kritik an diesen Bildern kommt ja vor allem von links. Warum?
5: Genau, besonders scharf hat etwa der Chef der Sozialisten, Olivier Faure, reagiert. Er meinte sinngemäß, Frankreich brenne. Viele Franzosen könnten nicht in die Ferien fahren, während sich der Präsident auf einem Jetski vergnüge. Die Chefin der Grünen, Marine Tondelier, wiederum sprach von einem apokalyptischen Sommer, während sich der Präsident eine Werbereportage gönne. Dass gerade die Linken dieses Thema aufgreifen, dürfte meines Erachtens damit zu tun haben, dass die Fotos gleich zwei Themen bildlich zusammenbringen. Und es sind auch die klassischen Angriffspunkte der Linken auf Macron. Das sind die soziale Ungleichheit und die Ökologie. Macron ist ja eben mit trainierten Armen auf einem Jetski zu sehen im Blauen Meer.
6: Dass also die Kritik, die von links kommt, das Rassemblement National hingegen, das zeigt sich eher zurückhaltend. Warum?
5: Ja, warum das Rassemblement National im Großen und Ganzen zurückhaltender reagiert hat, da kann ich eigentlich nur spekulieren. Ein Grund könnte schlicht sein, dass Sommerferien sind, sprich die Politiker und Politikerinnen äußern sich allgemein etwas weniger, sind also weniger in den Medien präsent. Eine Reaktion fand ich dennoch interessant, und zwar hat eine Abgeordnete der Partei, die dazu vom französischen Fernsehen befragt wurde, die Bilder als unangemessen kritisiert. Sie sagte aber auch, dass jeder das Recht auf Ferien hätte. Es könnte also auch eine gewisse Vorsicht eine Rolle spielen beim Rassemblement National. Der Chef der Partei, Jordan Bardella, wurde selbst erst vor wenigen Monaten scharf kritisiert, weil er beim Grand Prix von Monaco fotografiert wurde, während gerade ein Schweigemarsch für die getötete 11-jährige Liana stattfindet. Ihr gewaltsamer Tod hat Frankreich damals schwer erschüttert. Macron nun also zu sehr kritisieren, was er während seiner Ferien macht. Damit würde sich die Partei allenfalls selbst angreifbar machen. Aber eben, das sind Vermutungen.
6: Vom Präsidialamt, vom Élysée-Palast heißt es, die Bilder seien ohne Macrons Zustimmung aufgenommen worden. Sind sie also ein Problem für ihn?
5: Ja, ob die Bildstrecke inszeniert war oder nicht, dazu gibt es in Frankreich Diskussionen, auch weil Macron auf den Fotos, sieht man von der Kritik ab, sportlich und dynamisch wirkt. Aber unabhängig davon, wie die Fotos entstanden sind, sie vermitteln eine Botschaft. Ob die Kritik der Gegner verfängt, die darin das Bild eines abgehobenen Präsidenten sehen, das muss sich zeigen. Also ob ihm diese Fotos wirklich schaden, kann man momentan noch nicht sagen. Dazu kommt seine Beliebtheitswerte sind ohnehin seit längerem im Keller. Gleichzeitig hat Macron selbst in der Vergangenheit immer mal wieder die Bildsprache bewusst genutzt. Denken wir da etwa an die Fotos von Macron in Schwarz-Weiß beim Boxen, wo er sich als sportlichen und dynamischen Präsidenten präsentiert hat. Insofern würde da ein Jetski-fahrender Präsident mit Bizeps passen.
2: Zoe Geisler hat berichtet.
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2: Ja, und genau bei diesem Sender, bei SRF 4 News, sind Sie jetzt am Freitag, den 21. August. Und nun schauen wir zurück.
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2: Heute vor 26 Jahren starb in der Nähe von Berlin eine der Boxgrößen Deutschlands. Seine Karriere beendete er 1965, aber in die Schlagzeilen kam er in den 1980er Jahren nicht wegen des Boxens, sondern aus privaten Gründen. Das ist die Tageschronik von Livia Schmid über Bubi Scholz.
10: Montagmorgen, der 21. August 2000. In einer Seniorenresidenz am Rande von Berlin sitzt ein Mann und stirbt, während er frühstückt. Der Mann ist zu diesem Zeitpunkt 70 Jahre alt. Sein Name Gustav Scholz, auch genannt Bubi Scholz. Aber beginnen wir von vorne. Aufgewachsen ist Bubi Scholz ebenfalls in Berlin, im Arbeiterviertel Prenzlauer Berg. Sein Vater war Schmied und Schallplattenpresser. Er selbst lernte Feinmechaniker und machte dann eine Kochlehre. Aber diese Berufe übte er nie aus. Bubi Scholz war Boxer, Berufsboxer, mit 17 Jahren. Zuerst Amateur zu sein, habe er sich nicht erlauben können, erzählte Scholz im Jahr 1981 in der Sendung «Karussell» vom Schweizer Fernsehen.
11: Damals wurden Amateure noch nicht so subventioniert, wie das heute der Fall ist, von der Industrie oder von Verbänden. Außerdem war das bei mir vielleicht, als ich mit 17 in die Boxschule ging, war das mehr oder weniger ein physischer Komplex, der Bubi-Komplex, würde ich sagen. Nicht? Deswegen sagten immer alle Bubi, weil ich der Kleinste und damals der Niedlichste war. Es hat sich inzwischen ein bisschen verwachsen. Und nachdem ich da ein paar Monate trainiert hatte und da einige Berufsboxer waren, sagten die dann zu mir, du bist doch ganz talentiert, warum machst du nicht die Prüfung als Berufsboxer?
10: Obwohl er die Prüfung nicht bestand, habe man ihn dann trotzdem für einen professionellen Kampf gebraucht.
11: Und dann brauchte man irgendeinen Federgewichtler oder Leichtgewichtler, so dazwischen hängt das irgendwo. Und dann kam ein Veranstalter in die Boxschule und sagt, wer ist hier Scholz? Ich sagte, das bin ich. Sagt, da ziehen Sie sich mal an, heute Abend müssen Sie boxen.
12: So einfach geht das.
11: So einfach geht das.
10: Scholz wurde eine der prägendsten Figuren im deutschen Boxsport der Nachkriegszeit. Profi war er von 1948 bis 1965. Von insgesamt 96 Kämpfen gewann er 88. Er wurde Europameister im Mittelgewicht und 1964 auch Europameister im Halbschwergewicht. Seine Karriere beendete er 1965 als wohl erfolgreichster deutscher Boxer seiner Zeit. Neben dem Boxen versuchte sich Scholz als Schauspieler, Sänger, Autor und Unternehmer. Und mit seiner Frau Helga eröffnete er zwei Parfümerien. Mit seiner Frau Helga, mit der er opulente Partys feierte. Mit seiner Frau Helga, mit der er gerne einen über den Durst trank. Mit seiner Frau Helga, mit der er zunehmend stritt. Mit seiner Frau Helga, die er am 23. Juli 1984 durch die Badezimmertür erschoss.
13: Einer der erfolgreichsten deutschen Boxer, Bubi Scholz, ist heute in Berlin unter dem dringenden Verdacht festgenommen worden, seine Frau erschossen zu haben. Helga Scholz wurde in der gemeinsamen Wohnung mit einer tödlichen Schussverletzung am Kopf gefunden,
10: berichtete die Deutsche Tagesschau. In Untersuchungshaft versuchte Bubi Scholz, sich das Leben zu nehmen. Rund ein halbes Jahr nach dem Tod seiner Frau dann der Schuldspruch. Bubi Scholz wurde wegen fahrlässiger Tötung und wegen Verstoßes gegen das Waffengesetz verurteilt. Er musste 3 Jahre in Haft. Alkohol, Tabletten und eine tiefe Depression seien die Auslöser gewesen für den tödlichen Schuss. Deswegen auch die verminderte Schuldfähigkeit. Ein Urteil, das auch für Kritik sorgte. Der zuständige Richter sagte dazu in einem Dokumentarfilm der ARD von 2012:
14: Eine verminderte Schuldfähigkeit führt immer dazu, dass eine Strafe milder ausfällt. Aber das Eigentliche war, dass es sich ja um eine fahrlässige Tötung gehandelt hat. Also wenn man so will, um einen Unglücksfall, der nicht zu vergleichen ist mit einem Totschlag, sondern mit einem bewussten Schießen auf einen Menschen, sondern er hat auf eine Tür geschossen. Und hinter dieser Tür befand sich ein Mensch. Wenn Helga Scholz auf der Toilette gesessen hätte, dann wäre der Schuss 26 cm über ihren Kopf hinweggegangen.
10: Nach seinem Gefängnisaufenthalt sprach Bubi Scholz erneut über die Tat in der Sendung «Naziste» mit Günter Jauch im Jahr 1988.
15: Würden Sie sagen, dass mit diesem Gefängnisaufenthalt dieses Kapitel für Sie jetzt endgültig abgeschlossen ist?
16: Das wird es nie sein.
15: Weil Sie noch Erinnerungen haben, weil Sie das noch nicht bewältigt haben?
16: Zum einen und zum anderen, weil es natürlich ein Unglück war. Zum anderen, wir 29 Jahre sehr glücklich waren und ich mir einfach gar nicht vorstellen konnte, ohne meine Frau weiterleben zu können.
10: Dennoch, er versuchte einen Neuanfang mit seiner zweiten Ehefrau. Seine Alkoholsucht konnte er jedoch nie überwinden. Es folgte ein weiterer Suizidversuch und auch weitere gesundheitliche Probleme kamen im Laufe der Jahre dazu, wie etwa Schlaganfälle und Alzheimer. Am 21. August 2000 starb Bubi Scholz. Die Boxlegende verschluckte sich beim Frühstück an einem Bissen, was dann wiederum zu einem Herzstillstand führte.
2: Die Tageschronik von Livia Schmid über Bubi Scholz. Und hier gibt es jetzt gleich das nächste News-Update.

0: Die Nachrichten von SRF um 9:30 mit Manuela Burgermeister. Sophia, Emma und Mia sowie Noah, Liam und Gabriel. Das waren im letzten Jahr die beliebtesten Namen für Neugeborene in der Schweiz. Das zeigen Zahlen des Bundesamts für Statistik. Bei den Jungen belegt Noah damit bereits zum 5. Mal in Folge den Spitzenplatz. Bei den Mädchen hingegen nimmt Sophia erstmals den ersten Platz ein. Am meisten vorgerückt bei den Mädchen ist der Vorname Liana. Bei den Jungen machte Arno im letzten Jahr am meisten Plätze gut. In Thusis im Kanton Graubünden ist gestern Abend ein Großbrand ausgebrochen in einem Restaurant mit Wohnung. 5 Personen werden vermisst. Das teilt die Kantonspolizei Graubünden mit. 8 Personen wurden verletzt, 2 davon schwer. Insgesamt 14 Menschen konnten das brennende Gebäude demnach verlassen. Die Löscharbeiten dauern laut Polizei noch an. 6 westliche Staaten kritisieren Israel und dessen Siedlungspolitik, darunter auch Deutschland. Es geht um die Ausschreibung von tausenden neuen Wohnungen im palästinensischen Westjordanland. Die Regierungen der 4 Länder bezeichnen das Vorgehen Israels in einer gemeinsamen Erklärung als inakzeptabel. Durch das Siedlungsprojekt rücke nicht nur eine Friedenslösung in weite Ferne. Das Völkerrecht besage eindeutig, dass israelische Siedlungen im Westjordanland rechtswidrig seien. Auslandredaktorin Nana Trechsel sagt, die Kritik der westlichen Regierungen sei außergewöhnlich deutlich.
1: Und sie kommt von den politischen Schwergewichten in Europa. Großbritannien, Frankreich, Italien und sogar Deutschland, das ja üblicherweise mit Kritik an Israel sehr zurückhaltend ist. Weiter haben sich ja auch Norwegen, die Niederlande und Kanada der Forderung angeschlossen, Israel müsse die Bauvorhaben zurückziehen. Diese Staaten haben auch eine Warnung an Bauunternehmungen ausgesprochen. Sie sollten sich nicht für diese Aufträge bewerben, denn das könne für sie rufschädigend sein. Sie gingen das Risiko ein, sich damit selbst der Verletzung des Völkerrechts schuldig zu machen. Die Besiedelung der besetzten Gebiete ist ja laut Völkerrecht illegal. Also es gab deutliche Worte an die Adresse Israels, aber eben auch nicht mehr. Konsequenzen wurden nicht angekündigt, sollte Israel die Ausschreibungen nicht zurückziehen.
0: Sagt Auslandredaktorin Anna Trechsel. Zu den Börsendaten von SIX. Der Swiss Market Index liegt im Moment bei 14.316 Punkten. Das ist ein Minus von 0,4%. Der Euro wird zu 93,54 gehandelt, der Dollar zu 79,98. Das Wetter, es ist heute bewölkt und es fällt verbreitet Regen. Lokal sind kräftige Gewitter möglich. Im Laufe des Nachmittags gibt es aus Westen einige trockene und sonnige Phasen. Es gibt 17 bis 21 Grad. Das waren Nachrichten von Radio SRF. Verantwortlich Marisa Ickli.
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5: Mein Gast ist der deutsche Außenminister Johann Wadephul. Willkommen im Tagesgespräch.
6: Grüezi, obwohl bei mir im Norden sagt man Moin in Deutschland. Aber ich freue mich auf das Gespräch.
5: Sie sind auf Besuch in der Schweiz und trafen in Bern Außenminister Ignacio Cassis zu politischen Gesprächen. Sie sind seit gut einem Jahr Außenminister in Deutschland und gehören der CDU an. Herr Wadephul, Kriege, Krisen und Katastrophen sind Ihr Arbeitsalltag. Viele sagen, Europa wirke in dieser geopolitischen Situation orientierungslos. Wieso schaffen es die Europäer nicht, sich in dieser Welt zu behaupten?
6: Na, sie schaffen es ja schon. Also in unserem Kerneuropa haben wir nach wie vor Frieden, Freiheit und auch Sicherheit. Wir müssen mehr dafür tun, es zu bewahren. Wir Deutschland sind in der NATO, tun erheblich mehr. Sie werden das auch hier in der Schweiz verfolgt haben. Wir geben 5% mittlerweile oder wollen recht schnell 5% unseres Bruttoinlandsproduktes für Verteidigungszwecke ausgeben. Und wir unterstützen die Ukraine, die angegriffen wird. Das hat sie sich nicht ausgesucht. Das ist geschehen. Das ist ein Ereignis von außen. Und was immerhin erreicht worden ist, Russland hat nicht einfach gewonnen, wollte in 3 Tagen dieses Land erobern. Und wir sind bedauerlicherweise, aber wir sind immerhin noch im 5. Kriegsjahr. Also wir sind schon in der Lage, uns zu verteidigen und zu behaupten. Aber wir müssen insgesamt mehr machen, übrigens auch mehr zusammen machen. Und dazu brauchen wir auch die Schweiz.
5: Und wie, wenn wir gerade bei diesem Thema bleiben, wie wollen Sie die Schweiz brauchen? Wie kann die Schweiz für die Verteidigung, für die Sicherheit in Europa beitragen?
6: Naja, indem sie möglichst eng mit uns kooperiert. So eng, wie es natürlich die Neutralität der Schweiz zulässt, aber das wird ja auch ausgenutzt bisher. Wir sehen in der Schweiz Sanktionen, wie wir sie auch in der Europäischen Union gegenüber Russland ausgebracht haben. Ja, nicht um Russland irgendwie zu schaden oder was Schlechtes zu tun, sondern um Russland klarzumachen, wir akzeptieren das nicht, dass einfach ein Land, was es sich zutraut, militärisch ein anderes überfällt, dass es einfach Regeln missachtet, dass es Menschen tötet. Und da die Solidarität der Schweiz zu haben, da eine Schweiz zu haben, die das so macht wie die gesamte Europäische Union, in dieser Frage mindestens mal, das ist schon ein Mehrwert, das macht schon eine Menge aus.
5: Bleiben wir aktuell bei Russland. Der russische Außenminister Lavrov drohte mit Zerstörung. Er sagte kürzlich im russischen Staatsfernsehen, wir werden unsere Methoden stark verschärfen, um all das zu zerstören, was Kiews Kriegsmaschine aus dem Westen speist. Und wir tun dies bereits. Das ist eine deutliche Drohung gegen den Westen, insbesondere gegen Deutschland als wichtigsten Waffenlieferanten der Ukraine.
6: Naja, wir nehmen das zur Kenntnis, aber wir lassen uns natürlich nicht einschüchtern. Ja.
5: Aber sehen Sie das auch als starke Drohung?
6: Es ist möglicherweise in unsere Richtung gemeint. Ich weiß es nicht ganz genau, aber ich habe es auch ein bisschen aufgegeben, mich mit derart öffentlichen Erklärungen allzu lange zu befassen. Was doch wichtig ist, dass wir sehen, dass Russland militärisch nicht den Erfolg hat, den es hätte haben wollen. Dass es zweitens politisch weitgehend isoliert ist und dass es drittens wirtschaftlich erhebliche Schwierigkeiten mittlerweile hat. Ist das schön? Ist das begrüßenswert? Nein. Aber das ist der Weg, den die Weltgemeinschaft im Großen und Ganzen, jedenfalls Europa zusammen mit vielen Partnern auf der Welt beschritten hat, um Russland klarzumachen, höre auf, führe diesen Krieg nicht weiter. Und ich glaube, Russland merkt die Wirkung dieser Maßnahmen, merkt, dass es nicht so durchdringt, wie es hätte Erfolg haben wollen. Und deswegen sehe ich das eher als Ausdruck der Verzweiflung und ordne das entsprechend ein.
5: Das alles steht auch im Zusammenhang mit dem jüngsten Drohnenvorfall am Flughafen Leipzig. Dort war eine Drohne mit Sprengstoff entdeckt worden. Der Flughafen gilt als Umschlagplatz für militärische Hilfslieferungen in die Ukraine. Der Verdacht richtet sich gegen Russland. Laut Medienberichten explodierte diese Drohne offenbar nur wegen eines technischen Defekts nicht. Also dieser Vorfall hätte in einer Katastrophe enden können.
6: Ja, das ist gut möglich. Das wird jetzt alles genau untersucht. Wir legen da sehr viel Wert darauf, dass es sorgfältig untersucht wird, was technisch dahinter stand, was hätte auch geschehen können.
5: Aber ist das eine neue Bedrohung, eine neue Eskalation der Bedrohung?
6: Ja, natürlich ist das etwas Neues. So etwas hatten wir noch nicht, dass auf einem Verkehrsflugplatz, der viel genutzt wird, ist nicht einer der am meisten frequentierten, aber er wird schon benutzt, ist nicht nur ein Regionalflugplatz sozusagen, dass da wirklich Sprengstoff gefunden wird, der schon erheblichen Schaden hätte anrichten können. So, jetzt werden wir in aller Sorgfalt prüfen, was ist das, wo kann das herkommen, was können wir analysieren, da sind unsere Experten dran und da bin ich zuversichtlich, dass sie auch zu einem Ergebnis kommen. Wenn wir ein Ergebnis haben, dann werden wir das politisch bewerten und daraus Schlüsse ziehen.
5: Das ist ja noch schwierig für die deutsche Regierung. Reagiert die Regierung zurückhaltend? Scheint sie vielleicht schwach oder angreifbar? Eine überzogene Reaktion, zum Beispiel auf so eine Drohne, birgt ebenfalls Gefahren und könnte die Kriegsgefahr erhöhen, wenn man zu stark, zu heftig reagiert. Erkennen Sie dieses Spannungsfeld?
6: Ja, ganz so würde ich es nicht sehen. Also wir wollen dann reagieren, wenn wir es einordnen können. Und das können wir noch nicht. Wir wissen schon ein bisschen mehr, als ich jetzt öffentlich sagen kann.
5: Also wahres Russland?
6: Nein, das kann ich nicht sagen. Ich weiß nicht, wer es war. Deswegen kann ich auch nicht sagen, wer es nicht war. Also das ist zum jetzigen Zeitpunkt noch nicht geklärt. Aber wenn es geklärt ist, dann werden wir uns dazu verhalten. Aber weil es eben auch ungeklärt ist, können wir ja nicht in den Raum hinein einen politischen Deutschschuss abgeben. Das geht nicht. Deswegen machen wir hier sorgfältig unsere Arbeit. Wir lassen uns durch niemanden einschüchtern, wie ich das gerade gesagt habe. Und wir haben eine sehr klare Positionierung. Das, was Russland dort macht, ist ein völkerrechtswidriger Krieg. Es sterben Tausende von Menschen. in einer Woche sehr, sehr viele Russen, viel zu viele. Die Ukraine leidet darunter. Es gibt Verletzungen von NATO-Territorium, NATO-Luftraum. All das ist nicht akzeptabel. All das muss beendet werden. Und es wird nur durch Klarheit beendet, durch Konsequenz, aber auch nur durch Besonnenheit beendet. Und das versuchen wir als Politik zu formulieren.
5: Was meinen Sie, es wird nur mit Klarheit beendet? Was für eine Klarheit?
6: Na, die Klarheit, dass wir selber verteidigungsfähig sind und dass wir natürlich Russland bisher schon ziemlich stark sanktioniert haben. Es ist ja sehr stark in seinen wirtschaftlichen, in seinen politischen Möglichkeiten eingeschränkt. Ich meine, wir haben keinen Luftverkehr, wir haben praktisch keinen Warenaustausch mehr mit Russland. Das ist ja erheblich, das schadet auch Russland. Und das muss ja jeder sich in Russland auch überlegen, ob es das denn wird. Ist. Und ich glaube, diese Überlegung wird auch mehr und mehr angestellt.
5: Das ist das SRF-Tagesgespräch mit dem deutschen Außenminister, mit Johann Wadephul, zurzeit auf Besuch in Bern. Das Tagesgespräch gibt es immer auch als Podcast auf allen gängigen Plattformen. Kommen wir zum Verhältnis Schweiz-Deutschland. Der Ausbau der Luftverteidigung ist ein großes Thema in der Schweiz und das hat auch mit Deutschland zu tun. Die Schweiz wartet auf ihre Patriot-Luftabwehrsysteme. Die USA hatten 5 für die Schweiz bestimmte Einheiten 2025 dann Deutschland zugesprochen. Deutschland hatte zuvor eigene Patriot-Systeme an die Ukraine geliefert und die USA haben gesagt, gut, wenn jetzt Deutschland diese Systeme an die Ukraine liefert, müssen wir zuerst Deutschland beliefern und nicht die Schweiz. Und dadurch ist die Schweiz auf der Warteliste zurückgefallen, was natürlich für uns nicht optimal ist und das verursacht hohe Kosten und wir müssen warten. Nun spricht aber die Schweiz mit Deutschland über eine mögliche Lösung. Deutschland könnte trotzdem diese Raketen doch wieder an die Schweiz abtreten. Die Schweiz, so die Hoffnung hier, könnte dadurch erste Systeme bereits im nächsten Jahr geliefert erhalten. Wo stehen wir in diesem Prozess?
6: Die Schweiz wird ihre Systeme bekommen, das ist doch ganz klar. Aber wir werden die Systeme jetzt klugerweise in Europa miteinander dort einsetzen, wo sie am dringendsten gebraucht werden, wo der Luftraum verletzt werden, wo Menschen sterben, wenn diese Verteidigungssysteme nicht da sind. Und das ist nicht in Deutschland der Fall, zum Glück, und nicht in der Schweiz der Fall, sondern in der Ukraine. Da werden die Systeme gebraucht. Und deswegen ist unser klares Plädoyer, lasst uns so lange, so viel wie möglich der Ukraine geben, damit die sich verteidigen können, damit sie Menschenleben schützen können. Und wenn das überstanden ist, hoffentlich möglichst bald, dann kriegen alle anderen ihre Systeme, die sie brauchen. Auch Deutschland hat viel, viel zu wenig Systeme für so ein großes Land.
5: Trifft es zu, dass sich Deutschland und die Schweiz in den erwähnten Gesprächen nicht einig geworden sind, betreffend den Patriot-Luftabwehrsystemen?
6: Glaube ich nicht, aber ich kann dazu nichts sagen, müssten Sie wirklich ehrlicherweise den Verteidigungsminister fragen. Ich habe darüber keine Kenntnis.
5: Zum Schluss will ich mit Ihnen noch über die AfD sprechen. Am Sonntag in 2 Wochen sind die Landtagswahlen in Sachsen-Anhalt wahrscheinlich, so sagen wir das hier in der Schweiz, die wichtigsten Landtagswahlen überhaupt in der Geschichte Deutschlands. Die AfD liegt dort mit großem Vorsprung vor den anderen Parteien. Die in Sachsen-Anhalt gesichert rechtsextreme AfD könnte an die Macht kommen, sogar den Ministerposten übernehmen. Auf dem Titelbild des Spiegels sah man diese Woche Ulrich Siegmund, der AfD-Spitzenkandidat, und dann der Titel «Der gefährlichste Mann Deutschlands». Ist er das?
6: Naja, das ist die Meinung eines Presseorgans gewesen, die jedem Presseorgan in Deutschland zusteht. Ich gehöre nicht der AfD an, sondern der CDU. Und wenn ich Politiker bin und Wahlkampf mache und Bundestagsabgeordneter, werbe ich für meine Partei und ich werbe auch als Bundestagsabgeordneter für andere Parteien, nicht für die AfD, weil ich nicht glaube, dass sie die richtige Politik für Deutschland formuliert. Das wird jetzt noch 2 Wochen so weitergehen und dann schauen wir uns das Ergebnis an. Ich glaube allerdings insgesamt auch nicht, dass man das überbewerten sollte. Es ist am Ende auch nur ein Bundesland, in dem abgestimmt wird. Aber die Stimmungslage, die wir dort verspüren bei vielen Menschen, die muss uns natürlich schon besorgen, die nehmen wir auch ernst. Und eine Politik zu formulieren, die die Menschen dazu bewegt, andere Parteien zu wählen und nicht die AfD, das ist jedenfalls auch die, glaube ich, die Aufgabe von vielen Politikerinnen und Politikern. Und so sehe ich das auch für mich als Abgeordneter.
5: nicht überbewerten, sagen Sie. Das sehen nicht alle so. Ihr Kabinettskollege Boris Pistorius hat vor ein paar Tagen gesagt, er hätte Bedenken, einem Ministerpräsidenten der AfD wegen deren Russland-Nähe sensible Informationen zu überlassen. Sollte die Partei wirklich an die Macht kommen, würden Sie, wenn die AfD an der Macht ist, zum Beispiel eben in Sachsen-Anhalt, würden Sie das auch so machen?
6: Ich bin dafür ja gar nicht zuständig als Außenminister. Das hat er vielleicht als ehemaliger Innenminister gesagt. Ich habe gelernt, als Politiker nicht auf hypothetische Fragen zu antworten. Lassen Sie uns darüber sprechen, wenn wir das Wahlergebnis haben. Und jetzt machen wir erstmal alle noch Wahlkampf. Dann warten wir ab, was die Wählerinnen und Wähler sagen und beschäftigen uns mit dem Ergebnis.
5: Gut, aber 43% für die AfD und ich weiß nicht, ein bisschen 24-26% für die CDU. Das ist schon eine sehr, klar, das ist eine Umfrage. Das ist noch nicht das Wahlergebnis, aber schon ziemlich deutlich. Wie schätzen Sie das ein?
6: Ja, das, so wie Sie es sagen, es ist deutlich, aber es bleibt eine Umfrage. Und ich warte auf das Wahlergebnis und das gibt es nach 18 Uhr am Wahlsonntag.
5: Kürzlich hat einer Ihrer Vorgänger, der ehemalige deutsche Außenminister Sigmar Gabriel, bei uns in der NZZ gesagt, die Brandmauer ist in der Gesellschaft mit Sicherheit gescheitert, sonst gäbe es nicht die AfD mit bundesweiten 30%. Wie stehen Sie zur Brandmauer? Ist es richtig, dass die demokratischen Parteien nicht mit der AfD zusammenarbeiten?
6: Also wir haben ja, ich muss dazu vorweg sagen, Sie sprechen jetzt mit dem deutschen Außenminister, der antwortet auf diese Frage nicht, weil er neutral sein muss in seinem Amt. Ich antworte jetzt als Abgeordneter der CDU-CSU-Bundestagsfraktion und als Mitglied der CDU. Und als solches Mitglied sage ich, dass meine Partei sehr gut beraten ist, nicht mit einer derartigen Partei zusammenzuarbeiten, wie die AfD sie ist. Weil sie unseren demokratischen Konsens in Deutschland in Frage stellt und weil sie auch Institutionen in Frage stellt und weil sie die Zugehörigkeit Deutschlands zur Europäischen Union in Frage stellt, weil sie ein völlig falsches Verständnis vom russischen Aggressionskrieg gegen die Ukraine hat. Also solange das alles so ist und das ist sehr gefestigt in der AfD, so sehe ich überhaupt keine Möglichkeit zu einer Zusammenarbeit.
5: Und stärkt das nicht die AfD?
6: Ich finde, Grundprinzipien hat man, unabhängig davon, welche Wirkung das hat. Und zu diesen Prinzipien muss man stehen. Man muss sie vertreten, man muss sie erklären. Aber Prinzipien kann man nicht davon abhängig machen, welche Folgerungen daraus sich ergeben.
5: Zum Schluss, Sie sind auf Social Media der erfolgreichste Minister in Deutschland. Niemand hat so viele Fans auf Instagram.
6: Der Bundeskanzler hat mehr.
5: Genau, noch der Bundeskanzler, aber dann kommen gleich Sie. Ich nehme jetzt der Bundeskanzler ist der Kanzler und Sie sind ein Minister. Und von allen Ministerinnen und Ministern haben Sie am meisten Fans auf den sozialen Medien. Wieso?
6: Naja, also ich glaube, ich habe ein wirklich sehr gutes Team, das sehr gut versteht, wie man Social-Media-Produkte erstellt und wie man auch die politischen Inhalte, die es gibt, den Menschen erzählen kann. Das bringt unheimlich viel Spaß, mit diesem Team zusammenzuarbeiten. Ich mache nicht mehr, als dass ich bin, der ich bin. Und vielleicht ist das auch eine Sache, die Menschen gut finden, wenn man nicht krampfhaft versucht, irgendwie eine Rolle zu spielen. Ich kann es nicht anders und ich trete so auf, wie ich bin und ich habe die Argumente, die ich habe. Und wenn das die Menschen gut finden, freue ich mich. Ich mache es ja ehrlich gesagt nicht für mich, sondern ich mache es für dieses Land, dem ich gerne diene. Und ich glaube, gerade in diesen Zeiten der Unordnung, wie die Schweizerische Botschafterkonferenz es jetzt hier genannt hat, Menschen zu erklären, was die Bundesregierung in der Außenpolitik macht, ist, glaube ich, schon eine wichtige Aufgabe und ich versuche, die mit meinem Team zusammen zu erfüllen.
5: Hören wir doch an dieser Stelle rein, wie Sie auf Social Media klingen.
7: Minister, wo stehen wir hier?
8: Wir stehen jetzt an der finnisch-russischen Grenze.
7: Wo ist Russland? Wo ist Finnland?
8: Russland ist da drüben.
7: Herr Außenminister, ich wollte ein Interview, Moin. Sie wollten joggen, also machen wir jetzt beides. Okay. 12 Monate ungefähr nicht mehr gesehen. Was war seitdem Ihr schönstes Ereignis?
9: Herzlich willkommen zu unserer beliebten Rubrik.
10: Ist russische Desinformation immer noch so verrückt?
11: Ja! Ist russische Desinformation immer noch so verrückt?
12: Die Weltlage erfordert es, dass wir mit unseren Nachbarn stets im Gespräch bleiben. Es geht nach Mauretanien, nach Nigeria und nach Südafrika.
5: Auf Instagram muss alles kurz und knackig sein, wenn Sie die Schweiz in drei Worten beschreiben müssten, ebenso Instagram-mäßig, dass man nicht gleich wegklickt. Welche drei Worte wären das?
6: Ja, wäre immer noch Uri, Schwitz und Unterwalden. Also das fällt mir schon noch ein. Nein, aber schon, ich finde schon pure Demokratie, Neutralität und ja, ich muss schon sagen, ein wirklich sehr schönes Land.
5: Johann Wadefuhl, vielen Dank für dieses Gespräch.
6: Sehr gerne.
3: Das war eine Wiederholung des Tagesgesprächs vom Donnerstag.
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17: Und hier im Radio sprechen wir jetzt über die Türkei. Das türkische Parlament hat ein Gesetz verabschiedet, das zur Freilassung zahlreicher Mitglieder der verbotenen kurdischen Arbeiterpartei PKK führen könnte. Das Gesetz soll den Aussöhnungsprozess voranbringen zwischen der PKK und dem türkischen Staat. Die Kurden sind die größte Minderheit in der Türkei. Sie fordern seit Jahrzehnten eine gesellschaftliche Gleichstellung. Die PKK, die etwa in der EU als Terrororganisation gilt, kämpft seit Jahren für einen kurdischen Staat oder ein Autonomiegebiet im Südosten der Türkei. In dem Konflikt sind schon zehntausende Menschen ums Leben gekommen seit den 1980er Jahren. Und nun hat das türkische Parlament also ein Gesetz beschlossen mit einer überwältigenden Mehrheit, das unter anderem einen Strafaufschub für PKK-Mitglieder vorsieht. Darf man das als historisch bezeichnen? Das hat Ivan Lieberherr den Journalisten Thomas Seibert in Istanbul gefragt.
18: Historisch ist es auf jeden Fall. So etwas hat es in der Türkei noch nie gegeben. Der türkische Staat einigt sich mit einer aufständischen Guerillagruppe nach mehr als 40 Jahren Krieg, mehr als 40.000 Toten, der Zerstörung ganzer Regionen im türkischen Südosten. Das ist auf jeden Fall historisch. Was es nicht ist, ist eine Einigung zwischen zwei gleichberechtigten Partnern. Also wir haben hier keine Konfliktparteien, die gleichermaßen erschöpft nach einem langen Krieg sagen, okay, lass uns Frieden machen. Diese Abmachung und dieses Gesetz, das Erdogan jetzt unterzeichnet hat, ist Ausdruck des Sieges der Türkei über die PKK. Es ist also ein starkes Ungleichgewicht. Es ist eine Art Kapitulation der PKK.
5: Wie kam es zu diesem Gesetz?
18: Ein wichtiger Grund ist militärisch. Die PKK hatte in diesem jahrzehntelangen Konflikt lange einen großen Vorteil, weil sie mit kleinen Trupps sehr beweglich war in dem unwegsamen Gelände in Südostanatolien. Die türkische Armee war recht schwerfällig und konnte auch mit Hubschraubern oder Kampfflugzeugen da kaum etwas machen, um die Verstecke der PKK ausfindig zu machen. Das änderte sich durch die Einführung von Drohnen, Aufklärungsdrohnen, die sehr lange in der Luft bleiben können, konnten eben herausfinden, wo die PKK-Trupps waren, welche Wege sie benutzten, und Kampfdrohnen konnten diese PKK-Trupps dann angreifen. Da hatte die PKK nichts dagegen zu setzen. Ein anderer wichtiger Grund dafür war der Machtwechsel in Syrien Ende 2024. Damals stürzte Diktator Assad. Die neue Regierung unter Übergangspräsident Shara ist sehr eng mit der Türkei verbündet. Die Ableger der PKK in Syrien, die unter Assad im Bürgerkrieg sich da eine Autonomiezone errichtet hatten, die geriet ins Hintertreffen und konnte in dieser neuen Zeit auch nicht bestehen. Inzwischen ist diese Autonomiezone aufgehoben. Das heißt also, hier hat die PKK eine weitere Machtbasis verloren. Das waren zwei wichtige Gründe für diesen Friedensschluss.
19: Und welche Rolle spielte der inhaftierte PKK-Chef Abdullah Öcalan, der Gründer der PKK? Er hatte sich ja für die Auflösung der PKK ausgesprochen.
18: Genau, Öcalan hat sich im Grunde genommen an die Spitze der Bewegung gesetzt. Er hat gesagt, wir brauchen den Frieden mit der Türkei. Er hat wohl eingesehen, dass der bewaffnete Kampf nichts mehr bringt. Auf seinen Befehl hin hat sich die PKK im vergangenen Jahr für aufgelöst erklärt, hat mit der Niederlegung ihrer Waffen begonnen. Öcalan selbst allerdings wird auch unter diesem neuen Gesetz im Gefängnis bleiben müssen, weil dieses Gesetz die Führungskader der PKK ausspart, die können also nicht freikommen. Und auch ein wichtiger Politiker der Kurden in der Türkei, Selahattin Demirtas, der seit mehr als 10 Jahren im Gefängnis sitzt, der darf auch nicht rauskommen. Das sind also von Kritikern jedenfalls beklagte Schwächen des Gesetzes. Viele Forderungen der Kurden bleiben ebenfalls unberücksichtigt. Da war zum Beispiel der Ruf nach der Verankerung der kurdischen Identität in der türkischen Verfassung. Davon ist jetzt keine Rede mehr. Ebenso wenig wie von der Zulassung, jedenfalls der offiziellen Zulassung von kurdischsprachigem Sprachunterricht in den Kurdengebieten der Türkei.
19: Viele Forderungen der Kurden bleiben unberücksichtigt. Sie haben vorher das Wort Kapitulation verwendet. Ist das überhaupt annehmbar für die Kurdinnen und Kurden?
18: Die politische Führung der Kurden und auch Öcalan sind wohl zu dem Schluss gekommen, dass mehr nicht drin war. Immerhin kommen 3.500 PKK-Mitglieder frei durch dieses Gesetz. Ihre Strafen werden zur Bewährung ausgesetzt. Sie können also darauf hoffen, jetzt nach Unterzeichnung des Gesetzes bald freizukommen. Der nächste Schritt ist, dass der türkische Staat quasi bestätigt, dass die PKK entwaffnet ist. Danach sollen dann die Freilassungen beginnen. Das ist ja immerhin etwas. Das kann man schon sagen. Auch politisch hat sich viel verändert durch diesen Friedensprozess. Treffen von Erdogan und führenden Kurdenpolitikern in Ankara sind heute an der Tagesordnung. Die waren früher eine Sensation, wenn sie überhaupt mal stattfanden.
19: Der türkische Präsident Erdogan ist auf die Stimmen der pro-kurdischen Partei DEM angewiesen, um an der Macht zu bleiben. Er braucht deren Stimmen für eine Verfassungsänderung, damit er erneut als Präsident kandidieren kann. Wie weit hat das diese, ich sag mal, Annäherung begünstigt?
18: Das spielt auf jeden Fall eine Rolle. Im Moment weiß niemand genau, was Erdogan von der Kurdenpartei DEM erwartet und was die DEM bereit ist, ihm zu geben. Da wird es wohl in den kommenden Monaten noch ziemlich viele Verhandlungen und Gespräche geben müssen. Erdogan hofft wohl darauf, erstens durch dieses Gesetz die Kurden ein wenig zu beruhigen und auch auf seine Seite zu ziehen. Viele Kurden sind sehr konservativ. Wenn es jetzt einen Frieden gibt zwischen dem Staat und der PKK, sind sie möglicherweise leichter dazu zu bringen, für die Erdogan-Partei AKP zu stimmen. Und zweitens will Erdogan eben versuchen, zusammen mit der DEM diese Verfassungsänderung hinzukriegen, um sich selber an der Macht zu halten. Dafür wird die DEM natürlich einen Preis fordern, möglicherweise eben die Verankerung der kurdischen Identität in der Verfassung. Das wird wahrscheinlich der Prozess in den kommenden Monaten sein, das Hin und Her, das wir da erleben werden. Aber einen ersten Schritt zum Erhalt seiner Macht hat Erdogan auf jeden Fall getan.
17: Thomas Seibert ist freischaffender Journalist in Istanbul. Sie sind bei Ihrem Infosender bei SRF 4 News und hier gibt es jetzt dann gleich das nächste News Update.

0: die Nachrichten von SRF um 10 mit Basil Koller. Die Schweizer Behörden zeigen sich besorgt über Radikalisierung und Extremismus hierzulande. Sie wollen mehr dagegen unternehmen und enger zusammenarbeiten und haben dafür nun ein Grundlagenpapier vorgelegt. Bei mir im Studio ist jetzt Manuel Risi aus der Nachrichtenredaktion. Ja, worum geht's in dem Grundlagenpapier?
1: Nun, die Behörden sprechen von einem politischen Bekenntnis zum Kampf gegen alle Formen von Radikalisierung und Extremismus. Dieses Grundlagenpapier solle dabei unter anderem praktische Tipps bieten für Personen und Institutionen, die mit Betroffenen konfrontiert sind, also etwa mit gefährdeten Jugendlichen. Das Papier soll auch die Zusammenarbeit über alle Staatsebenen stärken. Entsprechend stehen dahinter der Bund, die Kantone und die Gemeinden. Es wird in diesen Minuten an einer Medienkonferenz genauer vorgestellt. Alle großen Schweizer Sicherheitsbehörden sind mit dabei in Form des Sicherheitsverbunds Schweiz.
0: Ja, das Thema ist ja nicht komplett neu. Warum kommt das Grundlagenpapier denn gerade jetzt?
1: Nun ja, der Sicherheitsverbund Schweiz schreibt, die Zahl der sich radikalisierenden Minderjährigen, die steige seit rund 2,5 Jahren an, in der Schweiz und auch in anderen europäischen Ländern. Gleichzeitig werde der gewalttätige Extremismus vielfältiger. Junge Männer radikalisierten sich etwa über gewalttätigen Islamismus, aber auch in der sogenannten Incel-Bewegung, so der Sicherheitsverbund Schweiz. Diese Bewegung, die schürt Hass gegen Frauen. Hinzu kommen links- und rechtsextreme Milieus. Das alles zeige, man habe es bei Radikalisierung und Extremismus mit einem komplexen gesellschaftlichen Problem zu tun und das lasse sich halt nur gemeinsam bekämpfen.
0: Besten Dank, Manuel Risi. Sophia, Emma und Mia sowie Noah, Liam und Gabriel, das waren im letzten Jahr die beliebtesten Namen für Neugeborene in der Schweiz. Das zeigen Zahlen des Bundesamts für Statistik. Bei den Jungen belegt Noah damit bereits zum 5. Mal in Folge den Spitzenplatz. Bei den Mädchen hingegen nimmt Sophia erstmals den 1. Platz ein. Deutlich häufiger als noch ein Jahr davor wurde ein Mädchen Liana genannt. Bei den Jungen ist es der Name Arno, der öfter vergeben wurde. In Thusis im Kanton Graubünden ist gestern Abend ein Großbrand ausgebrochen, in einem Restaurant mit Wohnung. 5 Personen werden vermisst, das teilt die Kantonspolizei Graubünden mit. 8 Personen wurden verletzt, 2 davon schwer. Insgesamt 14 Menschen konnten das brennende Gebäude verlassen. Knapp 100 Einsatzkräfte verschiedener Feuerwehren waren im Einsatz und die Löscharbeiten dauern laut Polizei noch an. Der Blick auf die Börsendaten von SIX. Der Swiss Market Index liegt im Moment bei 14.323 Punkten, minus 0,3%. Der Euro wird zu 93,57 Rappen gehandelt, der Dollar zu 80,04 Rappen. Das Wetter. Am Vormittag gibt es teils kräftige Regengüsse. Am Nachmittag hält es vom Westen her auf, bei 17 bis 21 Grad. Das waren Nachrichten von Radio SRF. Verantwortlich Marisa Eckli.
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3: AI is no longer an abstract threat. It's causing job loss right now.
4: I think it is clear that AI is going to mean that some jobs do disappear.
5: Die KI wird die Arbeitswelt komplett verändern.
6: Is AI going to be the great job destroyer?
7: Welche Jobs wird die künstliche Intelligenz in Zukunft wegradieren? Überdurchschnittlich stark davon betroffen sind Softwareentwicklerinnen.
8: Seit ChatGPT öffentlich verfügbar ist, haben viele diese Angst. Übernimmt KI irgendwann meinen Job? Gerade die IT-Branche scheint besonders davon betroffen zu sein. Denn Programmieren gehört zu den Dingen, die KI heute schon erstaunlich gut kann.
9: Das ist eine Sprache, die eben nicht so komplex ist wie diese Sprache, die wir alle sprechen, sondern es ist eine Sprache, die speziell darauf designt ist, dass Computer sie gut verstehen.
8: Wenn KI jetzt selbst Codes schreiben, also programmieren kann, braucht es dann Programmiererinnen und Programmierer in Zukunft überhaupt noch? Diese Frage gehen wir jetzt nach. Ich bin Sophia Fessler und das ist eine Spezialsendung von SRF 4 News zum Thema künstliche Intelligenz. Die Schlagzeilen zeichnen ein etwas düsteres Bild. Aber wie sieht es in der

0: Für ihn ging das aber länger als erwartet.
1: Schon ein bisschen etwas anderes, als ich es mir früher vorgestellt habe. So in der Sekundarschule zum Beispiel ist Informatik noch ganz anders beschrieben worden, als wir jetzt heute da sind. Aber ich glaube trotzdem, es ist eigentlich nicht eine schlechte Wahl. Ja?
0: Seine Berufswahl bereut er nicht. Aber der Einstieg, der war deutlich schwieriger, als man ihm das zu Beginn seines Studiums versprochen hatte. Ist jetzt aber KI wirklich dafür verantwortlich? Um diese Frage zu beantworten, habe ich mit Michael Siegenthaler gesprochen. Er leitet die Sektion Schweizer Arbeitsmarkt bei der Konjunkturforschungsstelle KOF der ETH Zürich.
2: Ja, da haben wir festgestellt, dass in einigen KI-betroffenen Berufen die Arbeitslosigkeit wirklich stärker zugenommen hat, als man jetzt aufgrund der Konjunktur oder aufgrund von Branchentrends hat erwarten können. Die Arbeitslosigkeit von Softwareentwicklern beispielsweise, die hat sich fast verdreifacht innerhalb von 2,5-3 Jahren.
0: Klingt problematisch, aber die Situation ist komplexer, als das man im ersten Moment meinen könnte.
2: Die Befürchtungen, dass KI ein Jobkiller ist, die bewahrheiten sich in dem Sinn nicht. Es gibt viele andere Faktoren, die den Anstieg der Arbeitslosigkeit mitverursacht haben. Aber trotzdem scheint KI eine gewisse Rolle eben zu spielen. Und das ist nicht unbedingt bei jeder Technologie zu erwarten, dass sie in so kurzer Frist zu einem Anstieg der Arbeitslosigkeit führt. Viele Technologien verbreiten sich deutlich langsamer und hinterlassen in den Arbeitslosenzahlen wenig bis kaum einen Abdruck, eben weil viele Leute Zeit haben, sich anzupassen, sich die Struktur der Wirtschaft längerfristig anpasst, die Leute sich in andere Segmente begeben, andere Berufe ausüben.
0: Die IT-Branche ist also tatsächlich einem Druck ausgesetzt. Vor allem die Geschwindigkeit, mit der KI-Technologie implementiert wird, scheint hoch zu sein. Daraus lasse sich aber noch nicht ableiten, KI hätte Programmierer grundsätzlich ersetzt. Dieser Meinung ist SRF-Digitalredaktor Guido Berger.
3: Es ist wahrscheinlich nicht so, dass Leute, die entlassen werden, wegen KI entlassen werden und tatsächlich ersetzt werden können. Und es ist wahrscheinlich eher so, dass oft diese Entlassungen aus anderen Gründen passieren und man KI einfach als Sündenbock verwendet.
0: Ganz so einfach ist deine Erklärung also nicht. Weniger Stellen bedeuten nicht automatisch, dass KI Programmiererinnen und Programmierer ersetzt hat. Aber wir haben es doch gehört, Jarin hatte schon ziemlich Mühe, eine Stelle zu finden. Wie wichtig ist dabei die Tatsache, dass er ein Job-Einsteiger ist, also noch am Anfang seiner Karriere steht? Das spiele durchaus eine Rolle, sagt Matthias Kern von Adecco, dem größten Personalvermittler der Schweiz. Er leitet dort das Grosskundengeschäft in der Deutschschweiz.
4: Routinejobs werden von der KI relativ schnell erfasst. Das sehen wir insbesondere in den letzten Monaten. Und das führt dazu, dass Routinejobs und demzufolge eben auch sehr stark Einsteigerjobs in der IT durch KI-Lösungen abgelöst werden.
0: Vor allem betroffen sind also Routinejobs, wie einfaches Coden oder Dokumentationsarbeiten. Aufgaben, die nach ähnlichen Mustern ablaufen und deshalb oft von sogenannten Juniors erledigt werden. Ist KI also doch ein Jobkiller? Nicht unbedingt.
4: Heißt nicht gleichzeitig, dass die IT grundsätzlich Stellen abbaut, sondern dass es zu Veränderungen kommt in den Anforderungsprofilen und demzufolge neue Funktionen entstehen.
0: Der Einstieg in die IT-Branche ist also anders geworden, weniger einfach für Juniors. Aber ein Blick auf die aktuellen Stellenmarktdaten zeigt, die Nachfrage nimmt nicht grundsätzlich ab. Im Gegenteil. Der jüngste Jobindex von Adecco und der Universität Zürich zeigt, dass die Stellenzahlen von IT-Berufen nach mehreren Jahren im Minus nun wieder leicht im Plus sind. Rund 6%. Besonders gefragt sind Entwicklerinnen und Entwickler, aber auch Softwareanalysten. Also Fachpersonen, die Software bauen oder klären, was ein System können muss. Nicht aber Einsteigerinnen. Auch in der Praxis ist diese Veränderung spürbar. Andreas Fitze sitzt im Vorstand vom Branchenverband Swiss ICT. Er kennt die Entwicklungen der Schweizer IT-Branche aus eigener Erfahrung.
5: Ich argumentiere, dass die IT-Branche noch sehr viel Veränderungen wird in sich haben in den nächsten Jahren. Und das ist die Chance für neue Kräfte, für junge Kräfte, weil sie agiler sind als vielleicht die Senior-Staffs.
0: Ich nehme also mit. Nicht unbedingt weniger Stellen, aber vielleicht weniger Routinearbeiten für Juniors. Aber kann diese Entwicklung nicht auch eine Chance sein?

0: So, jetzt haben wir viel über den Programmierjob gesprochen. Aber was macht eine Programmiererin oder ein Programmierer eigentlich? Ich stelle mir ehrlich gesagt jemanden vor, der hinter einem Computer sitzt und stundenlang auf eine Tastatur tippt. SRF-Digitalredaktor Guido Berger sagt, es gehöre mehr dazu.
1: Programmierer, Programmiererinnen schreiben nicht den ganzen Tag Code. Das ist nicht ihre einzige Aufgabe. Es gibt Leute, die das so beschreiben, die reden von einem Decide, Execute, Deliver Sandwich.
0: Moment. Decide, Execute, Deliver Sandwich. Klingt im ersten Moment etwas kompliziert, ist es aber nicht. Es zerlegt die Arbeit von Programmiererinnen und Programmierern eigentlich in drei Teile. Decide. Zuerst muss jemand entscheiden, was genau gebaut wird. Execute. Dann wird umgesetzt, also gecodet. Deliver. Am Schluss muss das Ganze noch integriert, getestet und vor allem verantwortet werden. Es geht also auch um Vertrauen. Und eben dieses Bedürfnis nach Vertrauen, das hat Jarin schon in den ersten Monaten seines neuen Jobs gespürt.
2: Also du kannst den Leuten draussen nicht unbedingt eine Software verkaufen. Wenn sie KI generiert ist und sie das wissen, musst du eigentlich immer noch einen Mensch haben, der schlussendlich über den Code drüber schaut und schaut, ob es sozusagen auch richtig gemacht worden ist, vor allem aus Sicherheitsbedenken.
0: Ich nehme mit. Auf der einen Seite ermöglicht KI schnelleres Coden. Auf der anderen Seite muss überprüft werden, ob dieser Code auch stimmt. Und zwar durch Menschen. Auch Andreas Fitze, Vorstand des IT-Branchenverbands Swiss ICT, sieht diese Entwicklung. Allerdings beschreibt er die Situation mit anderen Worten. Das reine Coding werde wegfallen, der Job werde dadurch aber nicht überflüssig, sondern anders. Es gehe mehr um eine Art Bauführung.
3: Die Coder von gestern sind die Architekten von morgen.
0: Man kann es sich anhand einer Baustelle vorstellen. KI kann zwar immer schneller Mauern hochziehen, aber den Plan machen, koordinieren und prüfen, ob das Haus am Ende hält, das muss immer noch ein Mensch. Und wie erlebt das Jarin in der Realität?
2: Es ist natürlich immer so, dass KI trotzdem nur begrenzt ist auf dem, was es sozusagen gibt. Das heisst, wenn ich etwas Neues entwickeln muss und mir selbst überlegen muss, wie ich es bauen will, dann ist KI teilweise ja, schon fast dumm, weil es nicht ganz den Zusammenhang versteht zwischen was will eigentlich mein Projektleiter von mir zum Beispiel und was muss man da wirklich bauen.
0: Was SRF-Experte Guido Berger und IT-Profi Andreas Fitze theoretisch beschreiben, das erlebt auch Jarin in der Praxis. Die KI arbeitet mit. Aber jemand muss ihr sagen, was sie überhaupt schreiben soll und beurteilen, ob das Resultat am Ende etwas taugt. Kurz gesagt, es braucht menschliche Kontrolle. Wenn der Job nicht einfach verschwindet, sondern sich verändert, welche Fähigkeiten brauchen Berufseinsteiger wie Jarin, um im Arbeitsmarkt nun zu bestehen? Matthias Kern von Adeco hat dazu eine klare Meinung.
4: Was wird gesucht für die Zukunft und was sich zeigt, insbesondere in der IT-Branche, ist neben der wichtigsten Fähigkeit der Lernbereitschaft, sozusagen diese neuen Technologien, diese neuen Anwendungen zu verstehen, sehen wir drei konkrete Kompetenzfelder, die herausstechen. Das ist der Fokus ganz grundsätzlich auf die KI und die Digitalkompetenz, also verstehen, wie KI funktioniert und wie sie angewendet werden kann. Dann ist ein elementares Kriterium das kritische Denken. Also sind wir in der Lage, mit der eigenen Organisation die Ergebnisse aus KI zu prüfen. Und als dritter Punkt ist die menschliche Kompetenz, da wir sehen, dass KI auch einen großen Zusammenhang hat mit der Kommunikation, mit der Teamarbeit und demzufolge eben auch, dass diese Resultate aus der künstlichen Intelligenz gut und praxisnah übersetzt werden können in die tägliche Arbeit.
0: Kurzum, Arbeitgeber suchen künftig wohl vermehrt Digitalkompetenzen, kritisches Denken und menschliche Kompetenzen. Eine Auswertung von Adeco von über 1 Million Stelleninseraten zeigt ebenfalls, dass überfachliche Fähigkeiten an Bedeutung gewinnen. Jarin als Einsteiger sagt dazu.
2: Aber umso komplexer ein System dann wird, umso mehr ist KI einfach ein Werkzeug, ein Helfer, der mit mir zusammenarbeitet, um etwas zu programmieren und nicht etwas, das mich ersetzen kann, weil du einfach sozusagen, du brauchst einen Experten, der am Schluss den Code auch validieren kann.
0: Jarin hat diese Entwicklung damit auch gespürt und entsprechend reagiert. Seine Zukunftspläne sehen heute etwas anders aus.
2: Ich könnte mir durchaus auch vorstellen, zum mehr eben dann richtige Requirement Engineering gehen. wo dann halt immer weniger selber wirklich Code ist, auch wenn ich es eigentlich sehr gerne mache. Aber ich denke, das ist etwas, was sehr wertvoll wird in Zukunft, wenn du eigentlich KI und zum Beispiel Agents kannst aufsetzen, die für dich programmieren.
0: Yarin will also in der Softwareentwicklung bleiben, kann sich aber vorstellen, künftig weniger selbst zu programmieren. Als Requirement Engineer würde er stärker festlegen, was eine Software können und die KI für ihn bauen soll. Die 3 Jahre Ausbildung waren für Yarin nicht vergebens. Aber der Beruf, für den er sich entschieden hat, verändert sich gerade. Reines Coden verliert an Bedeutung, dafür werden andere Fähigkeiten wichtiger. KI richtig einsetzen, ihre Resultate überprüfen und interpretieren, aber auch verstehen, was Kundinnen und Kunden überhaupt brauchen. Diese Veränderung heißt nicht unbedingt, dass es in Zukunft weniger Programmiererinnen geben wird. Aber das Jobprofil wird sich verändern.
4: Sie kann aber auch dazu führen, dass es neue Stellen und neue Potenziale und neues Jobwachstum gibt. Das liegt schlicht daran, dass sie uns eben produktiver macht.
0: Sagt Arbeitsmarktforscher Michael Siegenthaler. Damit sind wir am Ende angelangt. Wie viele Stellen KI am Ende kostet oder neu schafft, lässt sich heute noch nicht abschätzen. Für Yarin stellt sich aber nicht mehr die Frage, braucht es mich noch, sondern eher, was braucht es in Zukunft von mir? Danke, wart ihr heute dabei. Ich bin Sophia Fessler. Tschüss miteinander.
5: Es fühlt sich ja so ein bisschen an, als wäre die nächste Staffel einer Royal Soap Opera draußen oder zumindest der Trailer davon mit 2 HauptprotagonistInnen. Harry und Meghan, das ist mal heute etwas der Zungenbrecher für mich. Harry und Meghan. Die beiden, die wollen nach dem riesigen Streit mit dem britischen Königshaus zurück nach Großbritannien ziehen. Ist das jetzt eine gute Nachricht fürs Königshaus? Win or lose? Das fragen wir heute bei News Plus und ihr erfahrt in dieser Folge auch, warum das alles mehr als einfach ein royales Spektakel ist. Ich bin Raphael Günther, schön seid ihr dabei. Angefangen hat das alles ganz gut in Staffel 1 dieser wahren Soap-Opera um Harry und Meghan, um den Sohn des heutigen König Charles und um die ehemalige Schauspielerin. Sie lernen sich kennen, sie verlieben sich, sie feiern Hochzeit, es ist eine richtige Märchenhochzeit. Meghans Kleid aus Seide hat ganz viele entzückt.
6: Harry,
5: es war emotional.
6: Will you take Meghan to be your wife?
7: I will.
5: Aber wie bei jeder guten Serie muss es dann irgendwann zum Bruch kommen und zum Streit. Diesmal zwischen Harry und Meghan auf der einen Seite und der Royal Family auf der anderen.
7: There has always been this competition between us.
5: Es habe schon immer diese Konkurrenz zwischen Harrys Bruder William und ihm gegeben, zwischen dem Thronfolger und dem Spare, dem Ersatz. Und Meghan legt auch noch nach, als sie über ihre Zeit in der Royal Family redet.
8: I was silent.
9: Were you silent or were you silenced?
8: The latter.
5: Sie sei zum Schweigen gebracht worden. Ich spare euch den ganzen Streit, der in aller Öffentlichkeit ausgetragen wurde. Das hat sich über mehrere Folgen hingezogen, wenn wir mal beim Serienbild bleiben wollen. Im Season-Finale von Staffel 2 kommt es dann zum großen Knall, zum großen Abschied. Harry und Meghan packen alles zusammen und ziehen in die USA.
10: Ja, also dieser Megxit, der war vielleicht fast eine Erleichterung fürs Königshaus, denn die Zerwürfnisse vorher zwischen dem Paar und der Königsfamilie, die waren ein ziemlich großer Image-Schaden für die Familie, aber auch für die Institution des Königshauses.
5: Fiona Endres ist das unsere Großbritannien-Korrespondentin und ja, wenn du über das Vereinigte Königreich berichtest, dann musst du zwangsweise auch ganz nahe dran sein an den Geschichten der Königsfamilie.
10: Es ging da zum Beispiel auch um Vorwürfe, dass rassistische Kommentare innerhalb der Familie geduldet werden oder psychische Probleme nicht ernst genommen wurden. Und ja, da war es vielleicht für die Königsfamilie doch fast eine Erleichterung, dass das Paar dann ins Ausland zog. Und das war dann auch für die Institution nicht ein riesiges Problem. Klar, für die Familie war das sicher auch schade, aber für die Institution nicht ein riesiges Problem. Denn Harry ist ja in Anführungszeichen nur der jüngere Sohn und nicht der direkte Thronfolger. Das wäre sicher ein anderes Thema gewesen, wäre das jetzt William gewesen.
5: Staffel 3 steht dann eben ganz im Zeichen dieser Auswanderung in die USA und im Zeichen des dreckigen Wäschewaschens. Harry und Meghan geben bei Talkmasterin Oprah Winfrey ein langes Interview.
8: Concerns and conversations about how dark his skin might be when he's born.
11: What? About how dark your baby is going to be?
8: Potentially and what that would mean or look like.
5: Meghan erzählt da, dass es im Königshaus Gespräche über die Hautfarbe ihres Kindes gegeben habe, darüber, wie dunkel seine Haut wohl werde. Harry veröffentlicht eine ganze Biografie, packt auch da aus und die beiden versuchen irgendwie in Montecito, Kalifornien Fuß zu fassen und Geld zu verdienen.
12: Let's go.
5: Sie machen eine Netflix-Doku, die beiden erzählen über ihr Familienleben. Immer wieder erscheinen Bilder ihrer Kinder.
13: Busy Bees.
5: Meghan erzählt über Bienen, über ihre Kochkünste und sie bastelt Adventskalender.
14: I love the idea of an advent calendar, so I wanted to do it for my own kids.
5: Irgendwie will diese heile Welt aber nicht so recht, weil jetzt sind wir bei Staffel 4, da hat es uns den Trailer reingespült und da erfahren wir plötzlich, dass die Sussexes Harry und Meghan jetzt zurückkommen. Und damit hätten viele nicht gerechnet.
15: Also für mich ist es eine richtige Überraschung,
5: sagt Royal-Expertin Annelie Malun vom ARD-Podcast Annelies Royale Welt. Sie ist überrascht, weil Harry und Meghan erst kürzlich bei König Charles zu Besuch waren.
15: Es war ja so eine Annäherung an die Königsfamilie, wenigstens an Vater, ne? An König Charles und Königin Camilla. Und ich dachte, ja, jetzt ist so eine leise Annäherung und es geht irgendwie weiter, vielleicht mal Weihnachten. Aber dass die jetzt komplett mit Sack und Pack, ja, aus den USA nach Großbritannien kommen, also damit habe ich wirklich nicht gerechnet.
5: Und was denkst du, was ist der Grund? Warum haben die sich plötzlich entschieden, zurückzukommen?
15: Also das kann man nur mutmaßen. Also man weiß, dass Prinz Harry seine Heimat immer vermisst hat. Also Großbritannien.
16: You know, I love my country. I always have done. So, you know, I miss the UK. I miss parts of the UK, of course I do. And I think that it's really quite sad that I won't be able to show, you know, my children my homeland.
15: Und dass er sich eigentlich nie so richtig eingefunden hat in den USA. Aber es natürlich auch ein Punkt ist die Schulausbildung, denn Prinz Archie, das ist ja der 7-Jährige von den beiden und die 5-Jährige Prinzessin Lilibet sollen ja auch eine anständige Schulausbildung bekommen. Das heißt, dass sie halt eben dann Anfang September eingeschult werden in einer wahrscheinlich sehr guten Schule. Archie kommt in die Grundschule und Lilibet eben in die Vorschule. Und ich glaube natürlich auch, was bestimmt auch mit eine Rolle spielt, ist natürlich die Krebserkrankung von König Charles. Wir wissen ja nicht ganz genau, wie es ihm geht, aber er hat ja immer noch die Krebsbehandlung. Vielleicht ist das auch einfach ein Zeichen, dass man auch mehr Zeit miteinander verbringen möchte, denn schließlich ist Prinz Harry natürlich der Sohn von König Charles.
5: Insgesamt würdest du schon sagen, der Hauptgrund ist wahrscheinlich, dass Harry auch einfach ein bisschen Heimweh hatte nach Großbritannien.
15: Oh. Auf jeden Fall. Er war und ist ein Brite durch und durch. Und ich wundere mich tatsächlich, dass sich Prinz Harry da durchgesetzt hat. Weil es heißt ja immer, Meghan Markle oder Herzogin Meghan hätte die Hosen an. Aber ich sag mal so, Prinz Harry hat sich durchgesetzt und hat wohl, es haben wohl viele Argumente dafür gesprochen, dass man jetzt Montecito, also Kalifornien, verlässt und nach Großbritannien zieht.
5: Aber heißt das nicht auch ein bisschen, dass die beiden vielleicht in den USA mit ihren großen Plänen, ihren Netflix-Dokus, ihren großen Interviews bei Oprah Winfrey und so, das große Business, sie sind eigentlich damit in den USA gescheitert.
15: Ja, das stimmt, aber es spricht ja nichts dagegen, dass sie das weitermachen in Großbritannien. Sie haben ja eine andere Rolle eingenommen in den USA. Also sie sind ja eher so Promis geworden, so Celebs. Aber auch nicht so richtig die großen Celebs. Aber ich glaube, um deine Frage zu beantworten mit Netflix und auch mit dem Oprah Winfrey-Interview, du, die können ja weitermachen, die können ja weiterhin für Netflix arbeiten. Wobei, wir wissen ja auch, dass diese Serie mit Meghan Markle, mit ihren Lifestyle-Stories, dass das ja krachend gescheitert ist, ne?
5: Warum auch immer sie sich entschieden haben, Harry und Meghan wollen zurück nach Großbritannien kommen, das dominiert die Schlagzeilen rund um den Globus und natürlich bei der BBC.
13: Prince Harry and Meghan intend to relocate from the US later this month to a private, non-royal residence outside of London.
15: Klar ist, dass sie nicht in irgendeiner Residenz wohnen werden, die dem britischen Königshaus gehört. Also sie werden privat wohnen.
13: There are no current plans for either Harry or Meghan to resume their roles as working royals.
5: Aber dass die beiden wieder sogenannte Working Royals werden, offiziell für die Krone unterwegs sind, das sei nicht geplant, heißt es bei der BBC. Wichtig sei einfach zu verstehen, wie stark Harry und Meghan in Großbritannien polarisieren, hat mir Fiona, unsere Korrespondentin, auch noch erzählt.
10: Das sieht man heute auch in der britischen Presse. Es gibt also sicher Leute, die es positiv sehen, diese Rückkehr, nämlich weil die Familie wieder vereint ist und auch damit König Charles seine Enkelkinder mehr sehen kann. Es gibt also durchaus auch positive Reaktionen und das kann auch gut sein für die Reputation des Königshauses. Aber es gibt auch sehr viele negative Rückmeldungen. Viele deuten diese Rückkehr nun als Affront für Harrys Bruder William, den Thronfolger, und zwar, weil diese schon seit sehr langem zusammen verstritten sind. Und Harry und Meghan, sie haben beide sehr schlechte Werte bei den Umfragen. Es gibt ja diese Umfragen über die Beliebtheit der einzelnen Royals in Großbritannien. Und über die Hälfte der Britinnen und Briten sind ihnen gegenüber negativ eingestellt. Das ist ein großer Kontrast zum älteren Bruder und Thronfolger William und seiner Frau Kate. Dort haben 75% der britischen Bevölkerung gesagt, sie sind dem Paar gegenüber positiv eingestellt.
5: Und genau das ist jetzt eben die große Frage, wie es mit dem Streit zwischen den beiden Prinzenbrüdern weitergeht. Mir ist heute aufgefallen, dass sich da auch Royal-Expertinnen und Experten nicht einig sind. Immer wieder mal heißt es, oh, das könnte jetzt zwar nach Frieden aussehen, aber dann doch ganz anders sein.
17: Das wird ein ständiger Kleinkrieg.
5: Adelsexpertin Katrin Bartenbach spricht von Kleinkrieg. Annelie Manun vom ARD-Podcast Annelies Royale Welt sagt aber, jetzt warten wir mal ab.
15: Ich glaube, dass das mit König Charles und Königin Camilla schon der erste gute Schritt gemacht worden ist. Und es ist natürlich auch besser, wenn sie vor Ort sind. Man kann versuchen, öfters Treffen zu bekommen mit der Königsfamilie oder versuchen einfach mit denen dann auch vielleicht auch nochmal anders zu reden, weil man eben vor Ort ist. Wie wenn man nur, was weiß ich, eine Woche lang in Großbritannien ist und dann wieder nach Amerika fliegt. Es kann sein, aber die Fronten sind zwischen den Brüdern sind verhärtet.
5: Versöhnung wäre dann vielleicht das Season Finale von Staffel 4 oder so. Das Ganze, die Rückkehr der beiden, die könnte unter Umständen auch für die Steuerzahlerinnen und Steuerzahler in Großbritannien Auswirkungen haben.
10: Mit der Rückkehr gibt es sicher auch einige Fragen, die über dieses Spektakel hinausreichen. Die größte dieser Fragen ist die Frage nach der Sicherheit bzw. die Finanzierung der Sicherheitsleistungen, die Harry für seine Familie fordert. Er hat in der Vergangenheit sich sehr laut darüber beklagt, dass diese nicht von Großbritannien übernommen werden und hat sich auch rechtlich dafür eingesetzt. Und eigentlich hat er auch die Rückkehr nach Großbritannien ausgeschlossen, eben weil er fand, die Sicherheit der Familie sei nicht garantiert. Und das scheint sich nun geändert zu haben. Und die Frage ist, warum wird diese Sicherheit nun doch bezahlt und wie viel kostet das oder kommt er trotzdem zurück? Da gibt es sicher auch einige Fragen, die in Großbritannien auch Menschen beschäftigen werden, die sich nicht so sehr für das königliche Spektakel interessieren.
5: Und das war's von uns für heute. Produziert hat diese Folge von News Plus Marielle Gigax, mitgearbeitet hat Lea Sager. Ich bin Raphael Günther. Wir sagen Tschüss und bis gleich.

0: Die Nachrichten von SRF um 10:30 mit Manuela Burgermeister. Die Schweizer Behörden wollen mehr gegen Extremismus und Radikalisierung unternehmen. Dazu hat der sogenannte Sicherheitsverbund Schweiz ein Grundlagenpapier vorgelegt. Dieses soll unter anderem praktische Tipps bieten für Personen und Institutionen, die mit Betroffenen konfrontiert sind, also etwa mit gefährdeten Jugendlichen. Der Sicherheitsverbund schreibt, die Zahl der sich radikalisierenden Minderjährigen steige seit 2023 an, in der Schweiz und in anderen europäischen Ländern. Junge Männer radikalisierten sich etwa über gewalttätigen Islamismus, aber auch in der sogenannten Incel-Bewegung, so der Sicherheitsverbund Schweiz. Diese Bewegung schürt Hass gegen Frauen. Hinzu kämen links- und rechtsextreme Milieus. Das alles zeige, man habe es bei der Radikalisierung und beim Extremismus mit einem komplexen gesellschaftlichen Problem zu tun, und das lasse sich nur gemeinsam bekämpfen. Deshalb soll die Zusammenarbeit über alle Staatsebenen gestärkt werden. Entsprechend stehen dahinter der Bund, die Kantone und die Gemeinden. Sophia, Emma und Mia sowie Noah, Liam und Gabriel. Das waren im letzten Jahr die beliebtesten Namen für Neugeborene in der Schweiz. Das zeigen Zahlen des Bundesamts für Statistik. Bei den Jungen belegt Noah damit bereits zum 5. Mal in Folge den Spitzenplatz. Bei den Mädchen hingegen nimmt Sophia erstmals den 1. Platz ein. Deutlich häufiger als noch ein Jahr davor wurde ein Mädchen Liana genannt. Bei den Jungen ist es der Name Arno, der öfter gewählt wurde. In Thusis im Kanton Graubünden ist am Abend ein Großbrand ausgebrochen in einem Restaurant mit Wohnung. 5 Personen werden vermisst. Das teilt die Kantonspolizei Graubünden mit. 8 Personen wurden verletzt, 2 davon schwer. Insgesamt 14 Menschen konnten das brennende Gebäude verlassen. Die Meldung vom Brand war bei der Polizei kurz nach Mitternacht eingegangen. Nach ersten Erkenntnissen brach das Feuer im 2. Stock des Gebäudes aus. Weil das Treppenhaus einstürzte, musste das Dach mit einem Kran geöffnet werden. Knapp 100 Einsatzkräfte verschiedener Feuerwehren waren im Einsatz. Die Börsendaten von SIX, der Swiss Market Index, liegt im Moment bei 14.335 Punkten, minus 0,2%. Der Euro wird zu 93,57 Rappen gehandelt, der Dollar zu 80,00 Rappen. Das Wetter, heute ist es bewölkt und es fällt verbreitet Regen. Lokal sind kräftige Gewitter möglich. Im Laufe des Nachmittags gibt es aus Westen einige trockene und sonnige Phasen. Es gibt 17 bis 21 Grad. Das waren Nachrichten von Radio SRF, verantwortlich Marisa Eckli.
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2: 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Hier geht es jetzt weiter mit der Sendung International aus dem Iran.
3: Der US-Präsident wiederholt immer wieder, die USA hätten die stärkste Armee der Welt. Doch selbst diese kann manchmal so hart getroffen werden, dass sie nicht mehr aufrecht stehen kann.
4: Das waren die Worte des obersten iranischen Führers Ayatollah Ali Khamenei, 11 Tage vor seinem Tod am 28. Februar, als die USA und Israel den Iran angriffen.
5: A short time ago, the United States military began major combat operations.
4: US-Präsident Donald Trump informierte damals über den Einsatz und nannte die iranische Führung eine bösartige Gruppe von grausamen Menschen.
5: A vicious group of very hard, terrible people.
4: Zwischen diesen beiden Positionen gefangen stand das iranische Volk. Sie wünsche sich weder den Erhalt des Regimes noch den Zerfall ihres Landes, sagte die 62-jährige Mahtab per Sprachnachricht aus dem Iran. Das war Anfang Jahr. Was darauf folgte, war damals noch kaum absehbar. Da waren die Proteste und deren Niederschlagung im Januar, der Krieg und die Zerstörung in den Monaten darauf. Dazu kamen eine Internetsperre, die Blockade der Straße von Hormus und die ohnehin schon großen wirtschaftlichen Probleme im Land. Wie haben die Menschen im Iran das letzte halbe Jahr erlebt? Vom Aufbruch in die Verzweiflung, ein halbes Jahr in Stimmen aus dem Iran. International. Mein Name ist Thomas Guttersohn. Die Iranerinnen und Iraner haben viel durchgemacht in diesem halben Jahr. Ich stand mit einigen von ihnen über diese Zeit in Kontakt. Wann immer möglich, schickten sie über Vertrauenspersonen im Ausland Sprach- und Textnachrichten und teilten ihre Sicht der Dinge. Ihre Namen wurden aus Sicherheitsgründen geändert, denn schon allein der Kontakt mit einem ausländischen Journalisten könnte sie in Gefahr bringen. Kapitel 1 – Die Proteste. Staatliche Repression ist keineswegs neu im Iran. Sie hat aber seit dem 12-Tage-Krieg von letztem Jahr deutlich zugenommen. Der Iran verzeichnete letztes Jahr 2159 Hinrichtungen, so viele wie seit dem ersten Golfkrieg in den 1980er Jahren nicht mehr. Zudem belastete die immer schlechter laufende Wirtschaft die Bevölkerung zunehmend. Die iranische Währung brach innerhalb eines Jahres um 96% ein und im letzten November kam noch ein ganz anderes Problem dazu, eine Dürre.
6: اگر باران نباره ما در تهران در آذر ماه
4: Irans Präsident Massoud Pezeshkian warnte damals die Bevölkerung, dass das Wasser in der Hauptstadt Teheran rationiert werden müsse. Andernfalls sähe er sich gezwungen, ganze Quartiere zu evakuieren. Seine Botschaft legte die grassierende Misswirtschaft im Iran offen, doch von Schuldeingeständnis keine Spur. Der Staat war offensichtlich nicht einmal in der Lage, die Grundbedürfnisse der Bevölkerung zu decken, während die Repression zunahm und die Wirtschaft immer weiter einbrach. Das führte Anfang dieses Jahres zu mehr und mehr Unmut in der Bevölkerung. Zuerst waren es die Händler und Ladenbesitzer, die einflussreichen Basari, die aus Protest ihre Läden schlossen, wie der 30-jährige Mohammed aus der Stadt Yezd.
7: Die Lage ist wirklich ernst. Die Inflation lastet schwer auf der Bevölkerung. Meine Kunden können sich kaum noch Gemüse oder Früchte leisten. Ich bleibe auf der Ware sitzen. Mir bleibt nichts anderes übrig, als meinen Laden zu schließen. Für die nächsten Tage sind große Demonstrationen angesagt. Mal sehen, was da passiert.
4: Dem Protest der Händler schlossen sich Anfang Januar immer mehr Menschen an. In allen größeren Städten gingen Hunderttausende auf die Straße. Sie riefen Tod dem Diktator. In Isfahan nahmen Demonstrierende das Gebäude des staatlichen Rundfunks ein. Das weckte bei vielen Hoffnung auf einen baldigen Sturz des Regimes, auch bei Sorush, einem Unternehmer aus Teheran.
7: Diese Proteste haben gerade erst begonnen und werden sich ausweiten. Ich bin sicher, wir stehen vor einem Umbruch. Es wird zu grundlegenden Veränderungen im Iran führen. Aber ich hoffe, dass diese Veränderungen nicht von Krieg oder von außen beeinflusst werden, sondern dass wir das aus eigener Kraft erreichen.
4: Doch die Proteste waren schon damals keine rein inneriranische Angelegenheit mehr. Aus dem Ausland rief Reza Pahlavi, der Sohn des letzten Schahs, über soziale Medien und Portale der iranischen Diaspora zu Großkundgebungen am Wochenende vom 8. und 9. Januar auf. Er habe die Proteste der Ladenbesitzer verfolgt und bewundere deren Widerstand, sagt Pahlavi, untermalt von heroischer Musik. Er betont, eine große Menschenmenge könne die Sicherheitskräfte zum Rückzug zwingen und diese würden sich über kurz oder lang den Protestierenden anschließen. Das Gegenteil traf ein. Mit eiserner Faust gingen die iranischen Ordnungskräfte gegen die Demonstrierenden vor. Handyaufnahmen zeigen, wie Militärlastwagen in die Menge fahren und wie regierungsnahe Milizen die Protestteilnehmer regelrecht abschießen. Wie viele Menschen dabei ums Leben kamen, ist umstritten. Die Regierung spricht von 3.000 Opfern, die UNO von 5.000. Das Time-Magazin beziffert die Zahl unter Berufung auf zwei anonyme Quellen aus dem iranischen Gesundheitsministerium sogar auf etwa 30.000 Menschen. Das Internet wurde blockiert, um regierungsfeindliche Versammlungen zu unterbinden. Sprachnachrichten erreichten mich danach kaum noch. Die Gefahr, allein an der Stimme erkannt zu werden, war vielen zu groß. Stattdessen schrieben sie Textnachrichten.
7: Von überall her kommen widersprüchliche Meldungen. Wir wissen nicht, wie viele Menschen verhaftet und wie viele getötet wurden. Ein Freund war bei einer Beerdigung und erzählte, der Friedhof in Teheran sei das absolute Chaos. An nur einem Tag wurden 400 bis 500 Leichen zur Identifizierung gebracht. Sie mussten selbst unter den Leichen suchen, um ihre Angehörigen zu finden. Danach forderten die Behörden mehrere tausend Dollar, um die Leichen freizugeben, damit die Familien sie beerdigen konnten. Kinder wurden getötet. Uns bluten die Herzen.
4: Das iranische Regime machte das Ausland für die hohen Opferzahlen verantwortlich. Die Proteste seien eine Verschwörung Amerikas. Die USA hätten die Demonstration geplant und die Menschen dazu angestachelt, sagte der damalige oberste Führer Ayatollah Ali Khamenei wenige Tage vor seiner Tötung. Verteidigungsminister Aziz Nasir Sadeh, der ebenfalls am 28. Februar bei einem US-Angriff getötet wurde, hatte gar behauptet, die Protestierenden seien unter Drogen gestanden. Er verfüge über Informationen, dass die Protestteilnehmer synthetische Drogen konsumiert hätten. Einige seien schlicht an einer Überdosis gestorben, nicht etwa durch Schläge oder Schüsse. Propaganda, die im starken Widerspruch steht zu den zahlreichen Videos, auf denen Protestierende zu sehen sind, denen in den Kopf geschossen wurde. Der persische Dienst der BBC hat im Januar über 300 solcher Aufnahmen verifiziert. Derweil verhinderte ein enormes Polizeiaufgebot in den Straßen ein Wiederaufflammen der Proteste, wie eine weitere Teilnehmerin aus Teheran per Textnachricht schrieb.
8: Vielerorts in Teheran sind Uniformierte stationiert. Sie durchsuchen Autos und Passanten. Außerdem ist eine ganze Reihe von Informanten und Zivilpolizisten auf den Straßen. Sie gehen von Tür zu Tür und befragen die Leute, oft willkürlich, nur um ihnen Angst zu machen.
4: Auf den Straßen erschienen überdimensionale Propagandaplakate, welche die Stärke des Regimes demonstrieren sollten. Erste Exekutionen fanden statt. Insgesamt sollen 26 Männer und Frauen im Zusammenhang mit den Protesten hingerichtet worden sein. Und plötzlich wurde Hilfe von unerwarteter Stelle versprochen.
9: You know, we have a lot of ships going that direction, just in case. We have a big force going toward Iran.
4: Auf dem Rückflug vom World Economic Forum in Davos machte US-Präsident Donald Trump klar, dass die USA den Iranern mit einer Armada zu Hilfe eilen würden, sollten noch mehr Protestteilnehmer hingerichtet werden. Dies machte vielen im Iran Mut, dass vielleicht doch eine Intervention von außen dem verhassten Regime in Teheran ein Ende setzen könnte. So auch der 62-jährigen Fatime aus der Umgebung der Stadt Arak.
8: Die zugesagte Unterstützung von Herrn Trump ist ein moralischer Schub. Zwar setze ich grundsätzlich auf die Eigeninitiative des Volkes, aber wenn eine mächtige Kraft wie die USA von außen helfen kann, befürworte ich das absolut.
4: Kapitel 2 – Der Krieg. Rund 40 Tage verstrichen, dann kam die sogenannte Armada. In der Nacht auf den 28. Februar griffen US-amerikanische und israelische Kampfflugzeuge den Iran an und töteten Revolutionsführer Ayatollah Ali Khamenei sowie einen Teil der iranischen Führungsriege. Den Revolutionsgarden drohte US-Präsident Trump mit dem sicheren Tod, sollten sie sich weigern, die Waffen niederzulegen.
5: To the members of the Islamic Revolutionary Guard, I say tonight, that you must lay down your weapons and have complete immunity, or in the alternative, face certain death.
4: Die iranische Bevölkerung hingegen rief er dazu auf, sich ihm anzuschließen und das Regime zu stürzen.
5: Finally, to the great proud people of Iran, I say tonight that the hour of your freedom is at hand.
4: Wenn die USA hier fertig seien, sei es am iranischen Volk, die Regierung zu übernehmen.
5: This will be probably your only chance for generations.
4: Es sei wahrscheinlich ihre einzige Chance auf Freiheit für die nächsten Jahrzehnte. Doch Freiheit klingt anders. Gleich am ersten Kriegstag wurde aufgrund veralteter Geheimdienstinformationen eine Mädchenschule in der südiranischen Stadt Minab zerstört. Die Schule war früher Teil einer Militärbasis. Ein Amateurvideo zeigt, wie ein Tomahawk-Marschflugkörper der US-Armee durch das Schuldach kracht. Etwa 170 Menschen sollen dabei ums Leben gekommen sein, die meisten davon Kinder. Knapp 6 Wochen dauerte die Angriffswelle. Die US-Streitkräfte zerstörten Militäranlagen, aber auch zivile Infrastruktur wie Autobahnbrücken, Zugstrecken und zahlreiche Fabriken. Nachrichten aus dem Iran erreichten mich nur noch spärlich. Die Menschen waren mit anderem beschäftigt, an Revolution, wie von Trump aufgefordert, war nicht mehr zu denken. Ali aus Teheran, der im Januar noch auf die Straße ging, verurteilte die Angriffe.
7: Ich bin zutiefst besorgt und lehne diese Angriffe entschieden ab. Ich verstehe nicht, wie manche glauben können, dies sei nur ein Angriff auf das Regime und nicht auf die Bevölkerung. Dieser Krieg wird den Iranern mehr schaden als allen anderen. Ich lehne das Regime zwar auch ab, aber ich bin entschieden gegen diese Art, es zu stürzen.
4: Die iranische Führung reagierte mit Gegenschlägen auf die Golfstaaten, den Irak, Israel und Jordanien. Der Krieg weitete sich damit auf weitere Länder aus. Zeitgleich begann die Marine der Revolutionsgarden, die Straße von Hormus zu blockieren. Während die Menschen im Iran sich vor einer weiteren Eskalation fürchteten, feierten einige Exil-Iraner den Krieg euphorisch. Ayatollah Khamenei is dead. Ende März fand in London eine große Kundgebung von Anhängern Reza Pahlavis, dem Sohn des früheren Schahs, statt. Unter Technoklängen feierten sie den Tod Khameneis und hofften, dass der Krieg den lange erhofften Regimewandel im Iran bringe. Der Kronprinz solle nach dem Umsturz die Zügel im Iran wieder in die Hand nehmen.
10: We had to beg for a military and kinetic action as an act of rescue.
4: Sie hätten bei den Amerikanern um eine militärische Intervention regelrecht betteln müssen, um den Iran aus den Fängen des Regimes zu befreien. Ein Regime, das Tausende von Menschen getötet hat, sagt diese Monarchistin in London, befragt vom britischen Guardian.
11: Trump, thank you, thank you.
4: Danke, danke, Trump, skandierten sie vom Ufer der Thames und schwenkten US- und israelische Fahnen. Unter Beschuss der USA und Israels stieß diese Haltung im Iran aber auf wenig Verständnis. Zumal Donald Trump Anfang April über seinen Social-Media-Kanal öffentlich mit der Auslöschung der iranischen Zivilisation drohte. Ein Aufschrei ging durch die Bevölkerung. Es wurde klar, die von Trump versprochene Armada kam nicht, um den Menschen beizustehen, sagt etwa Amir aus Isfahan.
7: Ich hatte nie die Hoffnung, dass Trump uns helfen würde. Es ist völlig klar, dass es sich hierbei um Propaganda handelt, um den Krieg gegen den Iran voranzutreiben. Natürlich hatten viele Menschen hier Hoffnungen, aber ich denke, genau diese Art von Hoffnung ist falsch. Auf Trump ist kein Verlass. Ich meine, ein Krieg, der damit beginnt, dass Kinder in einer Schule bombardiert werden, ist sicherlich keine Hilfe.
4: Die Trennlinie verwischte allmählich. Wer ist nun der größere Feind des Volkes, die USA oder das eigene Regime? Dieses forderte die Bevölkerung auf, menschliche Schutzschilde, um potenzielle US-Ziele zu bilden. Dem Aufruf folgten nicht nur Regierungsanhänger. Der Musiker Ali Ramzari rollt seine Matte vor der Damawand-Nuklearanlage im Norden des Irans aus und beginnt dort auf seiner Tar, einem persischen Saiteninstrument, zu spielen. Er sei hier in der Hoffnung, dass der Klang seines Instrumentes den Strom in den Häusern erhalten und den Frieden bringen könne, sagte er im April in einem Video. Er tue dies nicht aus politischer Überzeugung, teilt der Musiker mit, sondern um Vatan, die Heimat, den Iran, zu beschützen. Ramzari ist keineswegs auf Regierungslinie. Seine Aktion zeigt, dass die iranische Gesellschaft trotz tiefer Gräben in Zeiten der Krise unter Beschuss von außen zusammenrückt. Denn ein Krieg richtet sich nicht nur gegen eine Regierung, sondern gegen ein ganzes Land. Seine Musik schien die gewünschte Wirkung erzielt zu haben. Statt Bombenhagel kam es durch Vermittlung Pakistans am 8. April zur erhofften Waffenruhe. Kapitel 3 – Die Feuerpause. 2 Wochen lang konnte die iranische Bevölkerung etwas aufatmen. Das zeigte sich vor allem in den sozialen Medien. Golshan, eine junge Teheranerin etwa, nutzte ihren Instagram-Kanal als poetisches Tagebuch.
12: Guten Morgen, nach der schweren Nacht. Donner, Blitz, Kampfjets und Bomben vermischten sich mit Wind und Regen zu einem einzigen Schauer. Die Kampfjets flogen so tief, dass man sie selbst im Nebel gut erkennen konnte. Teheran kämpfte ums Überleben und heute Morgen ist der Himmel so stahlblau und wunderschön, als wäre nichts gewesen. Was auch immer mit der Stadt passieren mag, der Himmel über Teheran wird immer schön bleiben.
4: Sie vermittelt ein beklemmendes Gefühl der Stimmungslage im Iran, denn der Waffenruhe damals trauten nicht alle. Farid etwa, ein anderer Instagrammer aus Teheran, erzählte vom Leben, das zumindest für den Moment wieder in die Hauptstadt zurückgekehrt war.
7: Es ist, als ob die Stadt in einem Stillstand gefangen ist. Die Straßen sind wieder belebter. Wir versuchen, all das Leben zu stehlen, das wir im Krieg nicht gelebt haben. Jede Tasse Kaffee, jedes Lachen ist ein stiller Hohn auf all das, was uns in der Dunkelheit ertränken wollte. Aber unsere Blicke verraten, wie lange dauert der Frieden wohl? Wir fühlen uns wie Ertrinkende, die den Kopf nur für ein paar Sekunden aus dem Wasser heben können, um tief Luft zu holen, bevor wir wieder hinuntergezogen werden.
4: Farids und Golshans Videos umgehen mit privaten Netzwerkzugängen, sogenannten VPNs, eine rigorose Internetsperre, die seit Kriegsbeginn im Februar in Kraft ist. Ein Katz-und-Maus-Spiel. Sobald der Staat einen VPN sperrt, weichen die Nutzer auf einen anderen aus. Doch solche Zugänge sind teuer, nur wenige können es sich leisten, ständig neue zu kaufen. Alle anderen sind auf eine Art nationales Internet angewiesen, wie Fatima aus Teheran erklärt.
12: Wir können SMS abrufen und die iranischen Seiten nutzen. Zum globalen Internet haben wir ohne die VPN-Verbindungen aber keinen Zugang. Das erschwert den Kontakt mit unseren Verwandten im Ausland und schadet der Wirtschaft.
4: Die Internetblockade hat der iranischen Wirtschaft erheblichen Schaden zugeführt. Experten gehen davon aus, dass der Lebensunterhalt von bis zu 9 Millionen Menschen allein durch die Sperre gefährdet ist. Dies bekommt auch Reza zu spüren. Als Mitarbeiter einer Technologiefirma drohte ihm damals die Entlassung. Denn kein Internet, keine Arbeit.
7: Viele Firmen haben bereits zahlreiche Mitarbeitende entlassen. Anderen, die ihren Job noch haben, droht nun Kurzarbeit. Arbeitsverträge werden neu nur noch auf Monatsende befristet. Das macht viele nervös. Auch mich. Die Situation mit dem Internet beunruhigt mich noch mehr als ein erneuter Kriegsausbruch.
4: Doch der Krieg war nie wirklich vorbei. Trotz Waffenruhe ging der gegenseitige Beschuss weiter. Feuerpause sei schließlich ein dehnbarer Begriff, so US-Präsident Donald Trump. Eine Feuerpause habe im Nahen Osten eine andere Bedeutung als im Rest der Welt. Es bedeute lediglich, dass die Kämpfe gemäßigter fortgesetzt werden. Der Krieg hielt an, weil der Iran die Blockade der Straße von Hormus aufrechterhielt. Durch die Meerenge liefen vor dem Krieg rund 20% des Ölhandels. Das iranische Regime nutzt die Blockade als Druckmittel gegen die USA, hat sein Land damit aber selbst vom Welthandel abgeschnitten. Die Folge: die Lebensmittelpreise stiegen noch stärker als zuvor. Das Leiden der Bevölkerung nahm die Landesführung jedoch in Kauf. Die Rentnerin Mebube aus Teheran berichtet in einer Sprachnachricht vom rasanten Preisanstieg.
12: Heutzutage hört man nur noch, wie die Preise in die Höhe gehen. Egal, was man kauft, man denkt sich, mein Gott, gestern hat das noch die Hälfte gekostet. Es herrscht eine tiefe finanzielle Not. Die Leute haben kein Geld mehr, um sich gegenseitig zu bezahlen. Niemand begleicht seine Schulden. Es werden nur leere Versprechungen gemacht oder ungedeckte Schecks weitergereicht. Die Kunden sind weg, die Läden wie ausgestorben. Die Basarhändler sind wütend und beschweren sich.
4: Anders als noch Anfang Jahr machte nun kaum jemand mehr die Regierung öffentlich für die Misere verantwortlich. Stattdessen meldeten sich vermehrt Regierungsbefürworter zu Wort. Mohammed etwa, der bei einer staatlichen Versicherung arbeitet, ist eine dieser Stimmen.
7: Das Hauptproblem für den Iran und seine Bevölkerung sind derzeit die wirtschaftlichen Schwierigkeiten. Doch wir werden uns dem Druck des Feindes keinesfalls beugen.
4: Selbst Maßnahmen wie die Internetzensur befürwortet er.
7: Meiner Meinung nach sollte jede Regierung die Befugnis haben, auf ihr eigenes Internet zuzugreifen und es zu kontrollieren, um den Nachrichtenfluss zu steuern. Ich persönlich finde das nicht schlecht. Und es ist nur natürlich, dass sie dies tun, um das Land zu schützen.
4: Sicherheit steht für Mohammed über wirtschaftlichen Überlegungen. Es fällt auf, je länger der Krieg andauert, desto mehr verstummen die regierungskritischen Stimmen. Dies, obwohl mittlerweile die Internetblockade gelockert wurde. Doch viele misstrauen den wiedergewonnenen Freiheiten. In den Online-Foren kursiert der Ausdruck «Filternet», der die Angst beschreibt, dass der Staat den Datenverkehr nun noch genauer überwachen kann. Es scheint, als habe der Krieg, der das Volk vom repressiven Staat befreien sollte, das Gegenteil erreicht. Auf dem Vormarsch sind nun die Arseshis, Gefolgsleute der Regierung. Nicht nur im Netz, sondern auch auf den Straßen. Wo Anfang Jahr noch Regierungskritiker protestierten, propagieren sie nun nationalistische Parolen, sagt die pensionierte Mebube aus Teheran, eine der wenigen Stimmen, die noch immer kein Blatt vor den Mund nimmt.
12: Ich war auf dem Heimweg, als etwa 30 Regimetreue sich vor die Kameras stellten und die iranische Fahne schwangen. Sie hatten einen Stand aufgebaut, wo man sich als Opferseele des Vaterlandes oder so einen Quatsch registrieren sollte.
4: Kapitel 4: Das Rahmenabkommen. Selbst der sprunghafte amerikanische Präsident schien sich mit der neuen Machtstruktur im Iran abgefunden zu haben.
13: They have a new group of leaders that I think is, actually, I think they're smarter. I think they're far less radicalized. I think they're really good. They love their country.
4: Die neue Führung im Iran sei klüger, weniger radikal und würde ihr Land wirklich lieben, sagt US-Präsident Trump am Rande des G7-Gipfels im Juni in Evian. Vom neuen obersten Führer Mojtaba Khamenei, dem Sohn des getöteten Ali Khamenei, fehlt bis heute jedes Lebenszeichen. Seit März im Amt ist er noch nie öffentlich aufgetreten. Seine Person dient den Revolutionsgarden aber als ideale Hülle, die sie mit ihren Inhalten füllen können. Genau jene Revolutionsgarden, die mächtigen iranischen Streitkräfte, die Anfang Jahr während der Proteste tausende Menschen getötet hatten, sind im Iran nun de facto alleine an der Macht. Und mit ihnen unterschrieb Donald Trump am 17. Juni ein Rahmenabkommen, das den Krieg hätte beenden und die Straße von Hormuz wieder öffnen sollen. Im Iran selbst wird das Abkommen aber als Affront gewertet, sagt Mebube aus Teheran.
12: Das Abkommen ist ein Vergehen an der iranischen Bevölkerung. Wir haben so viele Opfer gebracht, wurden unterdrückt und von allen Seiten beschossen. Und nun verbrüdern sich die Regierungen der beiden Länder über unsere Köpfe hinweg. Wir tappen völlig im Dunkeln. Wir wissen nicht, was hinter den Kulissen vor sich ging und fühlen uns im Stich gelassen.
4: Dabei dachte die Rentnerin noch Anfang Jahr, dass dieses Mal der Protest tatsächlich etwas hätte bewirken können.
12: Ich hatte gehofft, wirklich gehofft, dass wir an einem entscheidenden Wendepunkt stehen würden. Als Khamenei starb, jubelten wir. Sogar noch als der Krieg ausbrach, dachte ich, das würde uns helfen. Doch nun weiß ich, der Krieg war ein Fluch. Er brachte nichts als Zerstörung.
4: Doch auch das Abkommen zwischen dem Iran und den USA hielt nicht lange. Keinen Monat nach seiner Lobrede auf die neue Führung im Iran ließ Trump das Rahmenabkommen platzen und nannte sie Anfang Juli wieder kranke, bösartige und gewalttätige Leute, wie schon Anfang Jahr.
14: They're scum, they're sick people and they're vicious, violent people.
4: Nach einem halben Jahr Krieg und Blockade stehen der Iran und die USA heute wieder am Anfang. Gefangen in diesem Teufelskreis ist das iranische Volk. Dessen Ruf nach Freiheit ist im Lärm um die Macht am Persischen Golf ungehört verhallt.
2: Das war die Sendung International von Nahostkorrespondent Thomas Gutason.

0: Die Nachrichten von SRF um 11 mit Basil Koller. Die Schweizer Behörden wollen mehr gegen Extremismus und Radikalisierung unternehmen. Dazu hat der sogenannte Sicherheitsverbund Schweiz ein Grundlagenpapier vorgelegt. Es richtet sich unter anderem an Eltern und Lehrpersonen, aber auch an Vereine und Institutionen. Seit 2023 steige die Zahl der Minderjährigen, die sich radikalisierten, erklärte Justizminister Beat Jans vor den Medien. Und zwar in der Schweiz und in anderen europäischen Ländern. Junge Männer radikalisierten sich etwa über gewalttätigen Islamismus, aber auch in der sogenannten Incel-Bewegung, die Hass gegen Frauen schüre. Hinzu kämen links- und rechtsextreme Milieus. Um die Probleme anzugehen, brauche es Maßnahmen auf mehreren Ebenen, so Jans.
1: Die Schweiz verfügt bereits über Instrumente, um bei einer konkreten Bedrohung eingreifen zu können. Und wir verfügen auch über repressive Instrumente, um im Nachgang von Taten strafrechtlich zu arbeiten. Genauso wichtig ist aber die Prävention. Sie hilft im besten Fall einem Jugendlichen, von der Radikalisierung wegzukommen und kein Täter zu werden,
0: sagt Bundesrat Beat Jans. Hinter dem Grundlagenpapier stehen der Bund, die Kantone und die Gemeinden. Es soll unter anderem auch praktische Tipps und Hilfestellungen bieten für Personen und Institutionen, die mit Betroffenen konfrontiert sind. In der Schweizer Armee sollen weniger Soldatinnen und Soldaten Sexismus und Diskriminierung erfahren. Die Armee versucht, dieses Ziel mit verschiedenen Maßnahmen zu erreichen. Sie hat heute einen Zwischenbericht dazu präsentiert. So gibt es etwa ein anonymes Meldetool. Und Rekruten und Rekrutinnen müssen sich in einer Online-Schulung mit Sexismus und Diskriminierung auseinandersetzen. Die Armee sieht erste Erfolge. So würden sich mehr Menschen, auch Männer, bei der zuständigen Fachstelle melden. Die Maßnahmen beruhen auf einer Studie, die der Bund in Auftrag gegeben hatte. Eine Folgestudie soll dann 2028 zeigen, ob die Maßnahmen etwas gebracht haben. Und jetzt wechseln wir ins Ausland. Eine Demokratieaktivistin und ein Demokratieaktivist organisierten in Hongkong jährlich Mahnwachen. Dies, um der blutigen Niederschlagung von Protesten in Peking im Jahr 1989 zu gedenken. Jetzt sind die beiden darum verurteilt worden von einem Gericht in Hongkong. Laut Urteil haben die beiden Aktivisten andere Menschen dazu angestiftet, die Staatsmacht in Hongkong umzustürzen. Das Strafmaß wird das Gericht später bekannt geben. Den beiden Verurteilten droht bis zu 10 Jahre Gefängnis. Die Mahnwachen zum Gedenken an die Proteste in China hatte es in Hongkong bis vor rund 5 Jahren gegeben. Danach fanden sie aufgrund eines neuen Sicherheitsgesetzes nicht mehr statt. Und es bleibt der Blick aufs Wetter. Am Vormittag gibt es teils kräftige Regengüsse. Am Nachmittag hält es von Westen her auf, bei 17 bis 21 Grad. Das waren Nachrichten von Radio SRF, verantwortlich Adrian Huber.
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3: Freitag, der 21. August, Sie hören Ihren Infosender SRF 4 News. Und bei uns geht es jetzt dann gleich weiter mit der Wiederholung der News Plus Folge von Donnerstag. In der Folge geht es darum, dass Prinz Harry und Meghan und ihre beiden Kinder offenbar von Kalifornien zurück nach Großbritannien ziehen.
4: Es fühlt sich ja so ein bisschen an, als wäre die nächste Staffel einer Royal Soap Opera draußen oder zumindest der Trailer davon mit 2 HauptprotagonistInnen. Harry und Meghan, das ist mal heute etwas der Zungenbrecher für mich. Harry und Meghan. Die beiden, die wollen nach dem riesigen Streit mit dem britischen Königshaus zurück nach Großbritannien ziehen. Ist das jetzt eine gute Nachricht fürs Königshaus? Win or lose? Das fragen wir heute bei News Plus und ihr erfahrt in dieser Folge auch, warum das alles mehr als einfach ein royales Spektakel ist. Ich bin Raphael Günther, schön seid ihr dabei. Angefangen hat das alles ganz gut in Staffel 1 dieser wahren Soap-Opera um Harry und Meghan, um den Sohn des heutigen König Charles und um die ehemalige Schauspielerin. Sie lernen sich kennen, sie verlieben sich, sie feiern Hochzeit, es ist eine richtige Märchenhochzeit. Megans Kleid aus Seide hat ganz viele entzückt.
2: Harry,
4: es war emotional.
2: Will you take Meghan to be your wife?
5: I will.
4: Aber wie bei jeder guten Serie muss es dann irgendwann zum Bruch kommen und zum Streit. Diesmal zwischen Harry und Meghan auf der einen Seite und der Royal Family auf der anderen.
5: There has always been this competition between us.
4: Es habe schon immer diese Konkurrenz zwischen

0: Set, der war vielleicht fast eine Erleichterung fürs Königshaus, denn die Zerwürfnisse vorher zwischen dem Paar und der Königsfamilie, die waren ein ziemlich großer Image-Schaden für die Familie, aber auch für die Institution des Königshauses.
1: Fiona Endres ist das, unsere Großbritannien-Korrespondentin. Und ja, wenn du über das Vereinigte Königreich berichtest, dann musst du zwangsweise auch ganz nahe dran sein an den Geschichten der Königsfamilie.
0: Es ging da zum Beispiel auch um Vorwürfe, dass rassistische Kommentare innerhalb der Familie geduldet werden oder psychische Probleme nicht ernst genommen wurden. Und ja, da war es vielleicht für die Königsfamilie doch fast eine Erleichterung, dass das Paar dann ins Ausland zog. Und das war dann auch für die Institution nicht ein riesiges Problem. Klar, für die Familie war das sicher auch schade, aber für die Institution nicht ein riesiges Problem. Denn Harry ist ja in Anführungszeichen nur der jüngere Sohn und nicht der direkte Thronfolger. Das wäre sicher ein anderes Thema gewesen, wäre das jetzt William gewesen.
1: Staffel 3 steht dann eben ganz im Zeichen dieser Auswanderung in die USA und im Zeichen des dreckigen Wäschewaschens. Harry und Meghan geben bei Talkmasterin Oprah Winfrey ein langes Interview.
2: Concerns and conversations about how dark his skin might be when he's born.
3: What? About how dark your baby is going to be?
2: Potentially and what that would mean or look like.
1: Meghan erzählt da, dass es im Königshaus Gespräche über die Hautfarbe ihres Kindes gegeben habe, darüber, wie dunkel seine Haut wohl werde. Harry veröffentlicht eine ganze Biografie, packt auch da aus und die beiden versuchen irgendwie in Montecito, Kalifornien Fuß zu fassen und Geld zu verdienen.
4: Let's go.
1: Sie machen eine Netflix-Doku, die beiden erzählen über ihr Familienleben. Immer wieder erscheinen Bilder ihrer Kinder.
5: Busy Bees.
1: Meghan erzählt über Bienen, über ihre Kochkünste und sie bastelt Adventskalender.
6: I love the idea of an advent calendar, so I wanted to do it for my own kids.
1: Irgendwie will diese heile Welt aber nicht so recht, weil jetzt sind wir bei Staffel 4, da hat es uns den Trailer reingespült und da erfahren wir plötzlich, dass die Sussexes Harry und Meghan jetzt zurückkommen. Und damit hätten viele nicht gerechnet.
7: Also für mich ist es eine richtige Überraschung,
1: sagt Royal-Expertin Annelie Malun vom ARD-Podcast Annelies Royale Welt. Sie ist überrascht, weil Harry und Meghan erst kürzlich bei König Charles zu Besuch waren.
7: Es war ja so eine Annäherung an die Königsfamilie, wenigstens an Vater, ne? An König Charles und Königin Camilla. Und ich dachte, ja, jetzt ist so eine leise Annäherung und es geht irgendwie weiter, vielleicht mal Weihnachten. Aber dass die jetzt komplett mit Sack und Pack, ja, aus den USA nach Großbritannien kommen, also damit habe ich wirklich nicht gerechnet.
1: Und was denkst du, was ist der Grund? Warum haben die sich plötzlich entschieden, zurückzukommen?
7: Also das kann man nur mutmaßen. Also man weiß, dass Prinz Harry seine Heimat immer vermisst hat. Also Großbritannien.
8: You know, I love my country. I always have done. So, you know, I miss the UK. I miss parts of the UK. Of course I do. And I think that it's really quite sad that I won't be able to show, you know, my children my homeland.
7: Und dass er sich eigentlich nie so richtig eingefunden hat in den USA. Aber es natürlich auch ein Punkt ist die Schulausbildung, denn Prinz Archie, das ist ja der 7-Jährige von den beiden und die 5-Jährige Prinzessin Lilibet sollen ja auch eine anständige Schulausbildung bekommen. Das heißt, dass sie halt eben dann Anfang September eingeschult werden in einer wahrscheinlich sehr guten Schule. Archie kommt in die Grundschule und Lilibet eben in die Vorschule. Und ich glaube natürlich auch, was bestimmt auch mit eine Rolle spielt, ist natürlich die Krebserkrankung von König Charles. Wir wissen ja nicht ganz genau, wie es ihm geht, aber er hat ja immer noch die Krebsbehandlung. Vielleicht ist das auch einfach ein Zeichen, dass man auch mehr Zeit miteinander verbringen möchte, denn schließlich ist Prinz Harry natürlich der Sohn von König Charles.
1: Insgesamt würdest du schon sagen, der Hauptgrund ist wahrscheinlich, dass Harry auch einfach ein bisschen Heimweh hatte nach Großbritannien.
7: Oh. Auf jeden Fall. Er war und ist ein Brite durch und durch. Und ich wundere mich tatsächlich, dass sich Prinz Harry da durchgesetzt hat. Weil es heißt ja immer, Meghan Markle oder Herzogin Meghan hätte die Hosen an. Aber ich sag mal so, Prinz Harry hat sich durchgesetzt und haben wohl viele Argumente dafür gesprochen, dass man jetzt Montecito, also Kalifornien, verlässt und nach Großbritannien zieht.
1: Aber heißt das nicht auch ein bisschen, dass die beiden vielleicht in den USA mit ihren großen Plänen, ihren Netflix-Dokus, ihren großen Interviews bei Oprah Winfrey und so, das große Business, sie sind eigentlich damit in den USA gescheitert?
7: Ja, das stimmt. Aber es spricht ja nichts dagegen, dass sie das weitermachen in Großbritannien. Sie haben ja eine andere Rolle eingenommen in den USA. Also sie sind ja eher so Promis geworden.

0: worden, so Celebs. Aber auch nicht so richtig die großen Celebs. Aber ich glaube, um deine Frage zu beantworten mit Netflix und auch mit dem Oprah Winfrey-Interview, du, die können ja weitermachen, die können ja weiterhin für Netflix arbeiten. Wobei, wir wissen ja auch, dass diese Serie mit Meghan Markle, mit ihren Lifestyle-Stories, dass das ja krachend gescheitert ist. Ne? Also von daher glaube ich nicht, dass es an Erfolg gekoppelt ist. Ich glaube, es ist auch viel das Unwohlsein, das Prinz Harry in den USA hat. Und man darf auch nicht vergessen, die politische Situation in den USA.
1: Warum auch immer sie sich entschieden haben, Harry und Meghan wollen zurück nach Großbritannien kommen, das dominiert die Schlagzeilen rund um den Globus und natürlich bei der BBC.
2: Prince Harry and Meghan intend to relocate from the US later this month to a private, non-royal residence outside of London.
0: Klar ist, dass sie nicht in irgendeiner Residenz wohnen werden, die dem britischen Königshaus gehört. Also sie werden privat wohnen.
2: There are no current plans for either Harry or Meghan to resume their roles as working royals.
1: Aber dass die beiden wieder sogenannte Working Royals werden, offiziell für die Krone unterwegs sind, das sei nicht geplant, heißt es bei der BBC. Wichtig sei einfach zu verstehen, wie stark Harry und Meghan in Großbritannien polarisieren, hat mir Fiona, unsere Korrespondentin, auch noch erzählt.
3: Das sieht man heute auch in der britischen Presse. Es gibt also sicher Leute, die es positiv sehen, diese Rückkehr, nämlich weil die Familie wieder vereint ist und auch damit König Charles seine Enkelkinder mehr sehen kann. Es gibt also durchaus auch positive Reaktionen und das kann auch gut sein für die Reputation des Königshauses. Aber es gibt auch sehr viele negative Rückmeldungen. Viele deuten diese Rückkehr nun als Affront für Harrys Bruder William, den Thronfolger, und zwar, weil diese schon seit sehr langem zusammen verstritten sind. Und Harry und Meghan, sie haben beide sehr schlechte Werte bei den Umfragen. Es gibt ja diese Umfragen über die Beliebtheit der einzelnen Royals in Großbritannien. Und über die Hälfte der Britinnen und Briten sind ihnen gegenüber negativ eingestellt. Das ist ein großer Kontrast zum älteren Bruder und Thronfolger William und seiner Frau Kate. Dort haben 75% der britischen Bevölkerung gesagt, sie sind dem Paar gegenüber positiv eingestellt.
1: Und genau das ist jetzt eben die große Frage, wie es mit dem Streit zwischen den beiden Prinzenbrüdern weitergeht. Mir ist heute aufgefallen, dass sich da auch Royal-Expertinnen und Experten nicht einig sind. Immer wieder mal heißt es, oh, das könnte jetzt zwar nach Frieden aussehen, aber dann doch ganz anders sein.
4: Das wird ein ständiger Kleinkrieg.
1: Adelsexpertin Katrin Bartenbach spricht von Kleinkrieg. Anneli Manun vom ARD-Podcast Annelies Royale Welt sagt aber, jetzt warten wir mal ab.
0: Ich glaube, dass das mit König Charles und Königin Camilla schon der erste gute Schritt gemacht worden ist. Und es ist natürlich auch besser, wenn sie vor Ort sind. Man kann versuchen, öfters Treffen zu bekommen mit der Königsfamilie oder versuchen, einfach mit denen dann auch vielleicht auch nochmal anders zu reden, weil man eben vor Ort ist, wie wenn man nur, was weiß ich, eine Woche lang in Großbritannien ist und dann wieder nach Amerika fliegt. Es kann sein, aber die Fronten sind zwischen den Brüdern sind verhärtet. Bei Charles sind sie auf jeden Fall aufgeweicht. Auch in Richtung Königin Camilla. Von daher denke ich mir, dass da eine Versöhnung schon auch sein kann. Aber wie gesagt, hinter Prinz William, da setze ich jetzt noch ein Fragezeichen.
1: Die Versöhnung wäre dann vielleicht das Season Finale von Staffel 4 oder so. Das Ganze, die Rückkehr der beiden, die könnte unter Umständen auch für die Steuerzahlerinnen und Steuerzahler in Großbritannien Auswirkungen haben.
3: Mit der Rückkehr gibt es sicher auch einige Fragen, die über dieses Spektakel hinausreichen. Die größte dieser Fragen ist die Frage nach der Sicherheit bzw. die Finanzierung der Sicherheitsleistungen, die Harry für seine Familie fordert. Er hat in der Vergangenheit sich sehr laut darüber beklagt, dass diese nicht von Großbritannien übernommen werden und hat sich auch rechtlich dafür eingesetzt. Und eigentlich hat er auch die Rückkehr nach Großbritannien ausgeschlossen, eben weil er fand, die Sicherheit der Familie sei nicht garantiert. Und das scheint sich nun geändert zu haben. Und die Frage ist, warum wird diese Sicherheit nun doch bezahlt und wie viel kostet das oder kommt er trotzdem zurück? Da gibt es sicher auch einige Fragen, die in Großbritannien auch Menschen beschäftigen werden, die sich nicht so sehr für das königliche Spektakel interessieren.
1: Das Königshaus, das steht ja aktuell stark unter Beschuss, auch wegen der Causa Andrew, der Bruder des Königs, der seinen Prinzentitel abgeben musste. Wenn jetzt es in diesem Bereich jetzt mit Meghan und Harry vielleicht etwas vorwärts geht, heißt das, es gibt auch vielleicht etwas Erleichterung fürs Königshaus?
3: Nun ja, es ist ja so, dass es seit eh und je über das Königshaus einerseits positive Nachrichten gibt, aber auch negative Nachrichten. Das hängt sicher auch mit der Faszination dieser Institution zusammen, dem Prunk und den Zeremonien, die viele Menschen begeistern und der auch ziemlich schön anzusehen ist. Aber eben, es gibt auch die negative Seite. Skandale gehören zur britischen Königsfamilie. Und dieses ambivalente Verhältnis ist für die Britinnen und Briten auch wichtig. Man will keine langweilige Königsfamilie, sondern eine, über die man auch reden kann. Und die heftigen Vorwürfe gegen Andrew und seine Epstein-Verbindungen, die haben der Königsfamilie kürzlich sicher stark geschadet. Es ist für den Palast nun sicher eine Erleichterung, mal eine positive Nachricht verbreiten zu dürfen. Es ist eine Geschichte um Versöhnung und um eine nahe Beziehung zu Enkelkindern. Und gleichzeitig haben viele Leute aber nicht vergessen, wie negativ Harry und Meghan über Großbritannien haben. Und deshalb nimmt man sie jetzt sicher nicht überall mit offenen Armen auf.
1: Ja, dann bleibt jetzt eigentlich nur noch meine Einstiegsfrage an Annelie. Win or lose fürs Königshaus, dass die beiden zurückkommen mit ihrer Familie?
0: Also ich bin ja jemand, der sagt, es ist ein Win fürs Königshaus. Und ich bin noch der Meinung, dass es ein Fehler war, dass sie die beiden haben ziehen lassen. Man hätte sagen können, sie übernehmen den Commonwealth oder Länder des Commonwealth und sind dort präsent. Vielleicht muss man das nochmal überdenken und sagen, naja, vielleicht können wir die beiden doch gut einsetzen, auch fürs Image. Und man muss natürlich sagen, ich meine, Meghan Markle damals hat ein neues Image gebracht fürs Königshaus. Man dachte, jetzt wird alles moderner. Also denke ich mir unterm Strich, es wird ein Win sein und ich hoffe, dass sich die Briten, sag mal der normale Brite, ja, dass sie noch sehr kritisch den beiden gegenüberstehen, dass sie auch ein bisschen milder werden. Also die Zeit wird es zeigen, aber ich sage unterm Strich, es ist eigentlich ein Gewinn fürs Königshaus.
1: Annelie Malun war das, Royal-Expertin vom ARD-Podcast Annelies royale Welt. Und das war's von uns für heute. Produziert hat diese Folge von News Plus Marielle Gigax, mitgearbeitet hat Lea Sager. Ich bin Raphael Günther. Wir sagen Tschüss und bis gleich. Aaron und Maggie.
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5: Ein starkes Erdbeben hat das Zentrum Perus erschüttert. Es war in weiten Teilen des Landes zu spüren. Mehr zu den Auswirkungen vor Ort von ARD-Korrespondentin Anne Herberg.
8: Zur Stärke des Bebens gibt es unterschiedliche Angaben. Während das peruanische Geophysikalische Institut IGP einen Mittelwert von 7,2 angab, ermittelte der US-amerikanische Geologische Dienst einen Wert von 6,7. Das Beben war in mehreren Regionen im Süden des Landes zu spüren, darunter in Ayacucho, Ica und Arequipa. Aufgrund der Tiefe des Epizentrums von laut peruanischen Angaben 108 Kilometern und den eher wellenförmigen Erschütterungen seien größere Schäden wohl ausgeblieben, erklärte der Leiter der Generalinspektion der peruanischen Polizei Hernán Tavera gegenüber der Zeitung La Repubblica. Die Behörden meldeten allerdings Schäden an einigen Häusern und 6 Gesundheitszentren sowie einer Schule in den Regionen Ayacucho und Cusco. Laut der peruanischen Marine herrscht keine Tsunami-Gefahr.
5: Soweit Anne Herberg von der ARD zu einem starken Erdbeben in Peru.
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5: Ja, und genau bei diesem Sender, bei SRF 4 News, sind Sie jetzt am Freitag, den 21. August. Und nun schauen wir zurück.
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5: Heute vor 26 Jahren starb in der Nähe von Berlin eine der Boxgrößen Deutschlands. Seine Karriere beendete er 1965, aber in die Schlagzeilen kam er in den 1980er Jahren nicht wegen des Boxens, sondern aus privaten Gründen. Das ist die Tageschronik von Livia Schmid über Bubi Scholz.
10: Montagmorgen, der 21. August 2000. In einer Seniorenresidenz am Rande von Berlin sitzt ein Mann und stirbt, während er frühstückt. Der Mann ist zu diesem Zeitpunkt 70 Jahre alt. Sein Name Gustav Scholz, auch genannt Bubi Scholz. Aber beginnen wir von vorne. Aufgewachsen ist Bubi Scholz ebenfalls in Berlin, im Arbeiterviertel Prenzlauer Berg. Sein Vater war Schmied und Schallplattenpresser. Er selbst lernte Feinmechaniker und machte dann eine Kochlehre. Aber diese Berufe übte er nie aus. Bubi Scholz war Boxer, Berufsboxer. Mit 17 Jahren. Zuerst Amateur zu sein, habe er sich nicht erlauben können, erzählte Scholz im Jahr 1981 in der Sendung «Karussell» vom Schweizer Fernsehen.
11: Damals wurden Amateure noch nicht so subventioniert, wie das heute der Fall ist, von der Industrie oder von Verbänden. Außerdem war das bei mir vielleicht, als ich mit 17 in die Boxschule ging, war das mehr oder weniger ein physischer Komplex, der Bubi-Komplex, würde ich sagen. Nicht? Deswegen sagten immer alle, Bubi, weil ich der Kleinste und damals der Niedlichste war, es hat sich inzwischen ein bisschen verwachsen. Und nachdem ich da ein paar Monate trainiert hatte und da einige Berufsboxer waren, sagten die dann zu mir, du bist doch ganz talentiert, warum machst du nicht die Prüfung als Berufsboxer?
10: Obwohl er die Prüfung nicht bestand, habe man ihn dann trotzdem für einen professionellen Kampf gebraucht.
11: Und dann brauchte man irgendeinen Federgewichtler oder Leichtgewichtler, so dazwischen hing das irgendwo. Und dann kam ein Veranstalter in die Boxschule und sagt, wer ist hier Scholz? Ich sagte, das bin ich. Sagt, da ziehen Sie sich mal an, heute Abend müssen Sie boxen.
12: So einfach geht das.
11: So einfach geht das.
10: Scholz wurde eine der prägendsten Figuren im deutschen Boxsport der Nachkriegszeit. Profi war er von 1948 bis 1965. Von insgesamt 96 Kämpfen gewann er 88. Er wurde Europameister im Mittelgewicht und 1964 auch Europameister im Halbschwergewicht. Seine Karriere beendete er 1965 als wohl erfolgreichster deutscher Boxer seiner Zeit. Neben dem Boxen versuchte sich Scholz als Schauspieler, Sänger, Autor und Unternehmer. Und mit seiner Frau Helga eröffnete er 2 Parfümerien. Mit seiner Frau Helga, mit der er opulente Partys feierte. Mit seiner Frau Helga, mit der er gerne einen über den Durst trank. Mit seiner Frau Helga, mit der er zunehmend stritt. Mit seiner Frau Helga, die er am 23. Juli 1984 durch die Badezimmertür erschoss.
13: Einer der erfolgreichsten deutschen Boxer, Bubi Scholz, ist heute in Berlin unter dem dringenden Verdacht festgenommen worden, seine Frau erschossen zu haben. Helga Scholz wurde in der gemeinsamen Wohnung mit einer tödlichen Schussverletzung am Kopf gefunden.
10: Berichtete die Deutsche Tagesschau. In Untersuchungshaft versuchte Bubi Scholz, sich das Leben zu nehmen. Rund ein halbes Jahr nach dem Tod seiner Frau dann der Schuldspruch. Bubi Scholz wurde wegen fahrlässiger Tötung und wegen Verstoßes gegen das Waffengesetz verurteilt. Er musste 3 Jahre in Haft. Alkohol, Tabletten und eine tiefe Depression seien die Auslöser gewesen für den tödlichen Schuss. Deswegen auch die verminderte Schuldfähigkeit. Ein Urteil, das auch für Kritik sorgte. Der zuständige Richter sagte dazu in einem Dokumentarfilm der ARD von 2012:
14: Eine verminderte Schuldfähigkeit führt immer dazu, dass eine Strafe milder ausfällt. Aber das Eigentliche war, dass es sich ja um eine fahrlässige Tötung gehandelt hat. Also wenn man so will, um einen Unglücksfall, der nicht zu vergleichen ist mit einem Totschlag, sondern mit einem bewussten Schießen auf einen Menschen, sondern er hat auf eine Tür geschossen. Und hinter dieser Tür befand sich ein Mensch. Wenn Helga Scholz auf der Toilette gesessen hätte, dann wäre der Schuss 26 cm über ihren Kopf hinweggegangen.
10: Nach seinem Gefängnisaufenthalt sprach Bubi Scholz erneut über die Tat in der Sendung «Naziste» mit Günther Jauch im Jahr 1988.
15: Würden Sie sagen, dass mit diesem Gefängnisaufenthalt dieses Kapitel für Sie jetzt endgültig abgeschlossen ist?
16: Das wird es nie sein.
15: Weil Sie noch Erinnerungen haben, weil Sie das noch nicht bewältigt haben?
16: Zum einen und zum anderen, weil es natürlich ein Unglück war. Und zum anderen, wir 29 Jahre sehr glücklich waren und ich mir einfach gar nicht vorstellen konnte, ohne meine Frau weiterleben zu können.
10: Dennoch, er versuchte einen Neuanfang mit seiner zweiten Ehefrau. Seine Alkoholsucht konnte er jedoch nie überwinden. Es folgte ein weiterer Suizidversuch und auch weitere gesundheitliche Probleme kamen im Laufe der Jahre dazu, wie etwa Schlaganfälle und Alzheimer. Am 21. August 2000 starb Bubi Scholz. Die Boxlegende verschluckte sich beim Frühstück an einem Bissen, was dann wiederum zu einem Herzstillstand führte.
5: Die Tageschronik von Livia Schmid über Bubi Scholz. Und hier gibt es jetzt gleich das nächste News-Update.

0: Die Nachrichten von SRF um 11:30 mit Manuela Burgermeister. Die Schweizer Behörden wollen mehr gegen Extremismus und Radikalisierung unternehmen. Dazu hat der sogenannte Sicherheitsverbund Schweiz ein Grundlagenpapier vorgelegt. Es richtet sich unter anderem an Eltern und Lehrpersonen, aber auch an Vereine und Institutionen. Seit 2023 steige die Zahl der Minderjährigen, die sich radikalisierten, erklärte Justizminister Beat Jans vor den Medien, und zwar in der Schweiz und in anderen europäischen Ländern. Junge Männer radikalisierten sich etwa über gewalttätigen Islamismus, aber auch in der sogenannten Incel-Bewegung, die Hass gegen Frauen schüre. Hinzu kämen links- und rechtsextreme Milieus. Um die Probleme anzugehen, brauche es Maßnahmen auf mehreren Ebenen, so Jans.
1: Die Schweiz verfügt bereits über Instrumente, um bei einer konkreten Bedrohung eingreifen zu können. Und wir verfügen auch über repressive Instrumente, um im Nachgang von Taten strafrechtlich zu arbeiten. Genauso wichtig ist aber die Prävention. Sie hilft im besten Fall, einem Jugendlichen von der Radikalisierung wegzukommen und kein Täter zu werden.
0: Hinter dem Grundlagenpapier stehen der Bund, die Kantone und die Gemeinden. Es soll unter anderem auch praktische Tipps und Hilfestellungen bieten. In der Schweizer Armee sollen weniger Soldatinnen und Soldaten Sexismus und Diskriminierung erfahren. Die Armee versucht, dieses Ziel mit verschiedenen Massnahmen zu erreichen. Sie hat heute einen Zwischenbericht dazu präsentiert. So gibt es mittlerweile ein anonymes Meldetool und Rekruten und Rekrutinnen müssen sich in einer Online-Schulung mit Sexismus und Diskriminierung auseinandersetzen. Die Armee sieht auch erste Erfolge. Es würden sich mehr Menschen, auch Männer, bei der Zuständigkeit Fachstelle melden. Ein Demokratieaktivist und eine Demokratieaktivistin organisierten in Hongkong jährlich Mahnwachen. Dies um der blutigen Niederschlagung von Protesten in Peking im Jahr 1989 zu gedenken. Jetzt sind die beiden deshalb verurteilt worden von einem Gericht in Hongkong. Das Urteil kommt zum Schluss, dass die zwei Aktivisten andere Menschen dazu angestiftet haben, die Staatsmacht in Hongkong umzustürzen. Das Strafmaß gibt das Gericht später bekannt. Den beiden Verurteilten droht bis zu 10 Jahre Gefängnis. Damit zu den Börsendaten von SIX. Der Swiss Market Index liegt im Moment bei 14.313 Punkten, minus 0,4%. Der Euro wird zu 93,53 Rappen gehandelt, der Dollar zu 79,90 Rappen. Das Wetter heute ist es bewölkt und es fällt verbreitet Regen. Lokal sind kräftige Gewitter möglich. Im Lauf des Nachmittags gibt es aus Westen einige trockene und sonnige Phasen. Die Temperaturen erreichen 17 bis 21 Grad. Das waren Nachrichten von Radio SRF. Verantwortlich Adrian Huber.
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3: AI is no longer an abstract threat. It's causing job loss right now.
4: I think it is clear that AI is going to mean that some jobs do disappear.
5: Die KI wird die Arbeitswelt komplett verändern.
6: Is AI going to be the great job destroyer?
7: Welche Jobs wird die künstliche Intelligenz in Zukunft wegradieren? Überdurchschnittlich stark davon betroffen sind Softwareentwicklerinnen.
8: Seit ChatGPT öffentlich verfügbar ist, haben viele diese Angst. Übernimmt KI irgendwann meinen Job? Gerade die IT-Branche scheint besonders davon betroffen zu sein. Denn Programmieren gehört zu den Dingen, die KI heute schon erstaunlich gut kann.
9: Es ist eine Sprache, die eben nicht so komplex ist wie diese Sprache, die wir alle sprechen, sondern es ist eine Sprache, die speziell darauf designt ist, dass Computer sie gut verstehen.
8: Wenn KI jetzt selbst Codes schreiben, also programmieren kann, braucht es dann Programmiererinnen und Programmierer in Zukunft überhaupt noch? Diese Frage gehen wir jetzt nach. Ich bin Sophia Fessler und das ist eine Spezialsendung von SRF 4 News zum Thema künstliche Intelligenz. Die Schlagzeilen zeichnen ein etwas düsteres Bild. Aber wie sieht es in der Realität aus? Yarin ist 25 und steht am Anfang seiner Karriere als Softwareentwickler, also als Programmierer.
10: Ich habe mich natürlich schon ein bisschen hinterfragt, wieso uns eigentlich im Studium am Anfang immer gesagt haben, hey, wir nehmen euch mit Handkuss, sobald wir fertig sind, dass es gar kein Ding ist, dass sich die Leute um uns reissen werden. Und jetzt war es doch auch ein Struggle, um sich zu bewerben.
8: Blenden wir zurück. Anfang August 2026. Ich treffe Jarin, um mit ihm über seinen Werdegang und seine aktuelle berufliche Situation zu sprechen. Jarin wird uns in dieser Folge immer wieder begleiten. Im Februar 2026 hat er sein Studium in Software Engineering an der ZHAW abgeschlossen. Jetzt, vor kurzem, hat er nach längerer Suche eine Stelle als Junior-Programmierer gefunden. Für ihn ging das aber länger als erwartet.
10: Es ist schon ein bisschen etwas anderes, als ich es mir früher vorgestellt habe. So in der Sekundarschule zum Beispiel ist Informatik noch ganz anders beschrieben worden, als wir jetzt heute hier sind. Aber ich glaube trotzdem, es ist eigentlich nicht eine schlechte Wahl. Ja?
8: Seine Berufswahl bereut er nicht. Aber der Einstieg, der war deutlich schwieriger, als man ihm das zu Beginn seines Studiums versprochen hatte. Ist jetzt aber KI wirklich dafür verantwortlich? Um diese Frage zu beantworten, habe ich mit Michael Siegenthaler gesprochen. Er leitet die Sektion Schweizer Arbeitsmarkt bei der Konjunkturforschungsstelle KOF der ETH Zürich.
11: Ja, da haben wir festgestellt, dass in einigen KI-betroffenen Berufen die Arbeitslosigkeit wirklich stärker zugenommen hat, als man jetzt aufgrund der Konjunktur oder aufgrund von Branchentrends hat erwarten können. Die Arbeitslosigkeit von Softwareentwicklern beispielsweise, die hat sich fast verdreifacht innerhalb von 2,5-3 Jahren.
8: Klingt problematisch, aber die Situation ist komplexer, als das man im ersten Moment meinen könnte.
11: Die Befürchtungen, dass KI ein Jobkiller ist, die bewahrheiten sich in dem Sinn nicht. Es gibt viele andere Faktoren, die den Anstieg der Arbeitslosigkeit mitverursacht haben. Aber trotzdem scheint KI eine gewisse Rolle eben zu spielen. Und das ist nicht unbedingt bei jeder Technologie zu erwarten, dass sie in so kurzer Frist zu einem Anstieg der Arbeitslosigkeit führt. Viele Technologien verbreiten sich deutlich langsamer und hinterlassen in den Arbeitslosenzahlen wenig bis kaum einen Abdruck, eben weil viele Leute Zeit haben, sich anzupassen, sich die Struktur der Wirtschaft längerfristig anpasst, die Leute sich in andere Segmente begeben, andere Berufe ausüben.
8: Die IT-Branche ist also tatsächlich einem Druck ausgesetzt. Vor allem die Geschwindigkeit, mit der KI-Technologie implementiert wird, scheint hoch zu sein. Daraus lasse sich aber noch nicht ableiten, KI hätte Programmierer grundsätzlich ersetzt. Dieser Meinung ist SRF-Digitalredaktor Guido Berger.
9: Es ist wahrscheinlich nicht so, dass Leute, die entlassen werden, wegen KI entlassen werden und tatsächlich ersetzt werden können. Und es ist wahrscheinlich eher so, dass oft diese Entlassungen aus anderen Gründen passieren und man KI einfach als Sündenbock verwendet.
8: Ganz so einfach ist eine Erklärung also nicht. Weniger Stellen bedeuten nicht automatisch, dass KI Programmiererinnen und Programmierer ersetzt hat. Aber wir haben es doch gehört, Jarin hatte schon ziemlich Mühe, eine Stelle zu finden. Wie wichtig ist dabei die Tatsache, dass er ein Job-Einsteiger ist, also noch am Anfang seiner Karriere steht? Das spiele durchaus eine Rolle, sagt Matthias Kern von Adecco, dem grössten Personalvermittler der Schweiz. Er leitet dort das Grosskundengeschäft in der Deutschschweiz.
12: Routinejobs werden von der KI relativ schnell erfasst. Das sehen wir insbesondere in den letzten Monaten. Und das führt dazu, dass Routinejobs und demzufolge eben auch sehr stark Einsteigerjobs in der IT durch KI-Lösungen abgelöst werden.
8: Vor allem betroffen sind also Routinejobs, wie einfaches Coden oder Dokumentationsarbeiten. Aufgaben, die nach ähnlichen Mustern ablaufen und deshalb oft von sogenannten Juniors erledigt werden. Ist KI also doch ein Jobkiller? Nicht unbedingt.
12: Heißt nicht gleichzeitig, dass die IT grundsätzlich Stellen abbaut, sondern dass es zu Veränderungen kommt in den Anforderungsprofilen und demzufolge neue Funktionen entstehen.
8: Der Einstieg in die IT-Branche ist also anders geworden, weniger einfach für Juniors. Aber ein Blick auf die aktuellen Stellenmarktdaten zeigt, die Nachfrage nimmt nicht grundsätzlich ab. Im Gegenteil. Der jüngste Jobindex von Adecco und der Universität Zürich zeigt, dass die Stellenzahlen von IT-Berufen nach mehreren Jahren im Minus nun wieder leicht im Plus sind. Rund 6%. Besonders gefragt sind Entwicklerinnen und Entwickler, aber auch Softwareanalysten. Also Fachpersonen, die Software bauen oder klären, was ein System können muss. Nicht aber Einsteigerinnen. Auch in der Praxis ist diese Veränderung spürbar. Andreas Vize sitzt im Vorstand vom Branchenverband Swiss ICT. Er kennt die Entwicklungen der Schweizer IT-Branche aus eigener Erfahrung.
13: Ich argumentiere, dass die IT-Branche noch sehr viel Veränderungen wird in sich haben in den nächsten Jahren. Und das ist die Chance für neue Kräfte, für junge Kräfte, weil sie agiler sind als vielleicht die Senior-Staffs.
8: Ich nehme also mit, nicht unbedingt weniger Stellen, aber vielleicht weniger Routinearbeiten für Juniors. Aber kann diese Entwicklung nicht auch eine Chance sein? So, jetzt haben wir viel über den Programmierjob gesprochen. Aber was macht eine Programmiererin oder ein Programmierer eigentlich? Ich stelle mir ehrlich gesagt jemanden vor, der hinter einem Computer sitzt und stundenlang auf eine Tastatur tippt. SRF-Digitalredaktor Guido Berger sagt, es gehöre mehr dazu.
9: Programmierer, Programmiererinnen schreiben, nicht den ganzen Tag Code. Das ist nicht ihre einzige Aufgabe. Es gibt Leute, die das so beschreiben, die reden von einem Decide, Execute, Deliver Sandwich.
8: Moment. Decide, Execute, Deliver Sandwich. Klingt im ersten Moment etwas kompliziert, ist es aber nicht. Es zerlegt die Arbeit von Programmiererinnen und Programmierern eigentlich in drei Teile. Decide. Zuerst muss jemand entscheiden, was genau gebaut wird. Execute. Dann wird umgesetzt, also gecodet. Deliver. Am Schluss muss das Ganze noch integriert, getestet und vor allem verantwortet werden. Es geht also auch um Vertrauen. Und eben dieses Bedürfnis nach Vertrauen, das hat Jarin schon in den ersten Monaten seines neuen Jobs gespürt.
10: Also du kannst den Leuten draussen nicht unbedingt eine Software verkaufen, wenn sie KI generiert ist und sie das wissen. Du musst eigentlich immer noch einen Mensch haben, der schlussendlich über den Code drüber schaut und schaut, ob es sozusagen auch richtig gemacht worden ist, vor allem auch Sicherheitsbedenken.
8: Ich nehme mit. Auf der einen Seite ermöglicht KI schnelleres Coden. Auf der anderen Seite muss überprüft werden, ob dieser Code auch stimmt. Und zwar durch Menschen. Auch Andreas Fitze, Vorstand des IT-Branchenverbands Swiss ICT, sieht diese Entwicklung. Allerdings beschreibt er die Situation mit anderen Worten. Das reine Coding werde wegfallen, der Job werde dadurch aber nicht überflüssig, sondern anders. Es gehe mehr um eine Art Bauführung.
13: Die Coder von gestern sind die Architekten von morgen.
8: Man kann es sich anhand einer Baustelle vorstellen. KI kann zwar immer schneller Mauern hochziehen, aber den Plan machen, koordinieren und prüfen, ob das Haus am Ende hält, das muss immer noch ein Mensch. Und wie erlebt das Jarin in der Realität?
10: Es ist natürlich immer so, dass KI trotzdem nur begrenzt ist auf dem, was es sozusagen gibt. Das heisst, wenn ich etwas Neues entwickeln muss und mir selbst überlegen muss, wie ich es bauen will, dann ist KI teilweise ja, schon fast dumm, weil es nicht ganz den Zusammenhang versteht zwischen was will eigentlich mein Projektleiter von mir zum Beispiel und was muss man da wirklich bauen.
8: Was SRF-Experte Guido Berger und IT-Profi Andreas Fitze theoretisch beschreiben, das erlebt auch Jarin in der Praxis. Die KI arbeitet mit. Aber jemand muss ihr sagen, was sie überhaupt schreiben soll und beurteilen, ob das Resultat am Ende etwas taugt. Kurz gesagt, es braucht menschliche Kontrolle. Wenn der Job nicht einfach verschwindet, sondern sich verändert, welche Fähigkeiten brauchen Berufseinsteiger wie Jarin, um im Arbeitsmarkt nun zu bestehen? Matthias Kern von Adeco hat dazu eine klare Meinung.
12: Was wird gesucht für die Zukunft? Und was sich zeigt, insbesondere in der IT-Branche, ist, neben der wichtigsten Fähigkeit der Lernbereitschaft, sozusagen diese neuen Technologien, diese neuen Anwendungen zu verstehen, sehen wir drei konkrete Kompetenzfelder, die herausstechen. Das ist der Fokus ganz grundsätzlich auf die KI und die Digitalkompetenz, also verstehen, wie KI funktioniert und wie sie angewendet werden kann. Dann ist ein elementares Kriterium das kritische Denken. Also sind wir in der Lage, mit der eigenen Organisation die Ergebnisse aus KI zu prüfen. Und als dritter Punkt ist die menschliche Kompetenz, da wir sehen, dass KI auch einen großen Zusammenhang hat mit der Kommunikation, mit der Teamarbeit und demzufolge eben auch, dass diese Resultate aus der künstlichen Intelligenz gut und praxisnah übersetzt werden können in die tägliche Arbeit.
8: Kurzum, Arbeitgeber suchen künftig wohl vermehrt Digitalkompetenzen, kritisches Denken und menschliche Kompetenzen. Eine Auswertung von Adeco von über 1 Million Stelleninseraten zeigt ebenfalls, dass überfachliche Fähigkeiten an Bedeutung gewinnen. Jarin als Einsteiger sagt dazu.
10: Aber umso komplexer eigentlich das System dann wird, umso mehr ist KI einfach ein Werkzeug, ein Helfer, der mit mir zusammenarbeitet, um etwas zu programmieren und nicht etwas, was mich ersetzen kann, wie du auch sozusagen, du brauchst noch einen Experten, der am Schluss den Code auch validieren kann.
8: Jarin hat diese Entwicklung damit auch gespürt und entsprechend reagiert. Seine Zukunftspläne sehen heute etwas anders aus.
10: Ich könnte mir durchaus auch vorstellen, um eben dann richtige Requirement Engineering gehen, wo dann halt immer weniger selber wirklich Code ist, auch wenn ich es eigentlich sehr gerne mache. Aber ich denke, das ist etwas, was sehr wertvoll wird in Zukunft, wenn du eigentlich KI und zum Beispiel Agents kannst aufsetzen, die für dich programmieren.
8: Jarin will also in der Softwareentwicklung bleiben, kann sich aber vorstellen, künftig weniger selbst zu programmieren. Als Requirement Engineer würde er stärker festlegen, was eine Software können und die KI für ihn bauen soll. Die 3 Jahre Ausbildung waren für Jarin nicht vergebens. Aber der Beruf, für den er sich entschieden hat, verändert sich gerade. Reines Coden verliert an Bedeutung, dafür werden andere Fähigkeiten wichtiger. KI richtig einsetzen, ihre Resultate überprüfen und interpretieren, aber auch verstehen, was Kundinnen und Kunden überhaupt brauchen. Diese Veränderung heißt nicht unbedingt, dass es in Zukunft weniger Programmiererinnen geben wird. Aber das Jobprofil wird sich verändern.
11: Sie kann aber auch dazu führen, dass es neue Stellen und neue Potenziale und neues Jobwachstum gibt. Das liegt schlicht daran, dass sie uns eben produktiver macht.
8: Sagt Arbeitsmarktforscher Michael Siegenthaler. Damit sind wir am Ende angelangt. Wie viele Stellen KI am Ende kostet oder neu schafft, lässt sich heute noch nicht abschätzen. Für Jarin stellt sich aber nicht mehr die Frage, braucht es mich noch, sondern eher, was braucht es in Zukunft von mir? Danke, wart ihr heute dabei. Ich bin Sophia Fessler. Tschüss miteinander.
14: Es fühlt sich ja so ein bisschen an, als wäre die nächste Staffel einer Royal Soap Opera draußen oder zumindest der Trailer davon mit 2 HauptprotagonistInnen. Harry und Meghan, das ist mal heute etwas der Zungenbrecher für mich. Harry und Meghan. Die beiden, die wollen nach dem riesigen Streit mit dem britischen Königshaus zurück nach Großbritannien ziehen. Ist das jetzt eine gute Nachricht fürs Königshaus? Win or lose? Das fragen wir heute bei News Plus und ihr erfahrt in dieser Folge auch, warum das alles mehr als einfach ein royales Spektakel ist. Ich bin Raphael Günther, schön seid ihr dabei. Angefangen hat das alles ganz gut in Staffel 1 dieser wahren Soap-Opera um Harry und Meghan, um den Sohn des heutigen König Charles und um die ehemalige Schauspielerin. Sie lernen sich kennen, sie verlieben sich, sie feiern Hochzeit, es ist eine richtige Märchenhochzeit. Meghans Kleid aus Seide hat ganz viele entzückt.
15: Harry,
14: es war emotional.
15: Will you take Meghan to be your wife?
16: I will.
14: Aber wie bei jeder guten Serie muss es dann irgendwann zum Bruch kommen und zum Streit. Diesmal zwischen Harry und Meghan auf der einen Seite und der Royal Family auf der anderen.
16: There has always been this competition between us.
14: Es habe schon immer diese Konkurrenz zwischen Harrys Bruder William und ihm gegeben, zwischen dem Thronfolger und dem Spare, dem Ersatz. Und Meghan legt auch noch nach, als sie über ihre Zeit in der Royal Family redet.
17: I was silent.
18: Were you silent or were you silenced?
17: The latter.
14: Sie sei zum Schweigen gebracht worden. Ich spare euch den ganzen Streit, der in aller Öffentlichkeit ausgetragen wurde. Das hat sich über mehrere Folgen hingezogen, wenn wir mal beim Serienbild bleiben wollen. Im Season-Finale von Staffel 2 kommt es dann zum großen Knall, zum großen Abschied. Harry und Meghan packen alles zusammen und ziehen in die USA.
19: Ja, also dieser Megxit, der war vielleicht fast eine Erleichterung fürs Königshaus, denn die Zerwürfnisse vorher zwischen dem Paar und der Königsfamilie, die waren ein ziemlich großer Imageschaden für die Familie, aber auch für die Institution des Königshauses.
14: Fiona Endres ist das unsere Großbritannien-Korrespondentin und ja, wenn du über das Vereinigte Königreich berichtest, dann musst du zwangsweise auch ganz nahe dran sein an den Geschichten der Königsfamilie.
19: Es ging da zum Beispiel auch um Vorwürfe, dass rassistische Kommentare innerhalb der Familie geduldet werden oder psychische Probleme nicht ernst genommen wurden. Und ja, da war es vielleicht für die Königsfamilie doch fast eine Erleichterung, dass das Paar dann ins Ausland zog. Und das war dann auch für die Institution nicht ein riesiges Problem. Klar, für die Familie war das sicher auch schade, aber für die Institution nicht ein riesiges Problem. Denn Harry ist ja in Anführungszeichen nur der jüngere Sohn und nicht der direkte Thronfolger. Das wäre sicher ein anderes Thema gewesen, wäre das jetzt William gewesen.
14: Staffel 3 steht dann eben ganz im Zeichen dieser Auswanderung in die USA und im Zeichen des dreckigen Wäschewaschens. Harry und Meghan geben bei Talkmasterin Oprah Winfrey ein langes Interview.
17: Concerns and conversations about how dark his skin might be when he's born.
20: What? About how dark your baby is going to be?
17: Potentially and what that would mean or look like.
14: Meghan erzählt da, dass es im Königshaus Gespräche über die Hautfarbe ihres Kindes gegeben habe, darüber, wie dunkel seine Haut wohl werde. Harry veröffentlicht eine ganze Biografie, packt auch da aus und die beiden versuchen irgendwie in Montecito, Kalifornien Fuß zu fassen und Geld zu verdienen.
17: Let's go.
14: Sie machen eine Netflix-Doku, die beiden erzählen über ihr Familienleben. Immer wieder erscheinen Bilder ihrer Kinder.
17: Busy bees.
14: Meghan erzählt über Bienen, über ihre Kochkünste und sie bastelt Adventskalender.
17: I love the idea of an advent calendar, so I wanted to do it for my own kids.
14: Irgendwie will diese heile Welt aber nicht so recht, weil jetzt sind wir bei Staffel 4, da hat es uns den Trailer reingespielt und da erfahren wir plötzlich, dass die Sussexes Harry und Meghan jetzt zurückkommen. Und damit hätten viele nicht gerechnet.
21: Also für mich ist es eine richtige Überraschung,
14: sagt Royal-Expertin Annelie Malun vom ARD-Podcast Annelies Royale Welt. Sie ist überrascht, weil Harry und Meghan erst kürzlich bei König Charles zu Besuch waren.
21: Es war ja so eine Annäherung an die Königsfamilie, wenigstens an Vater, ne? An König Charles und Königin Camilla. Und ich dachte, ja, jetzt ist es so eine leise Annäherung und es geht irgendwie weiter, vielleicht mal Weihnachten, aber dass die jetzt komplett mit Sack und Pack, ja, aus den USA nach Großbritannien kommen, also damit habe ich wirklich nicht gerechnet.
14: Und was denkst du, was ist der Grund? Warum haben die sich plötzlich entschieden, zurückzukommen?
21: Also das kann man nur mutmaßen. Also man weiß, dass Prinz Harry seine Heimat immer vermisst hat. Also Großbritannien.
22: You know, I love my country. I always have done. So, you know, I miss the UK. I miss parts of the UK, of course I do. And I think that it's really quite sad that I won't be able to show, you know, my children my homeland.
21: Und dass er sich eigentlich nie so richtig eingefunden hat in den USA. Aber es ist natürlich auch ein Punkt ist die Schulausbildung, denn Prinz Archie, das ist ja der 7-Jährige von den beiden und die 5-jährige Prinzessin Lilibet sollen ja auch eine anständige Schulausbildung bekommen. Das heißt, dass sie halt eben dann Anfang September eingeschult werden in einer wahrscheinlich sehr guten Schule. Archie kommt in die Grundschule und Lilibet eben in die Vorschule. Und ich glaube natürlich auch, was bestimmt auch mit eine Rolle spielt, ist natürlich die Krebserkrankung von König Charles. Wir wissen ja nicht ganz genau, wie es ihm geht, aber er hat ja immer noch die Krebsbehandlung. Vielleicht ist das auch einfach ein Zeichen, dass man auch mehr Zeit miteinander verbringen möchte, denn schließlich ist Prinz Harry natürlich der Sohn von König Charles.
14: Insgesamt würdest du schon sagen, der Hauptgrund ist wahrscheinlich, dass Harry auch einfach ein bisschen Heimweh hatte nach Großbritannien.
21: Oh. Auf jeden Fall. Er war und ist ein Brite durch und durch. Und ich wundere mich tatsächlich, dass sich Prinz Harry da durchgesetzt hat. Weil es heißt ja immer, Meghan Markle oder Herzogin Meghan hätte die Hosen an. Aber ich sag mal so, Prinz Harry hat sich durchgesetzt und hat wohl, es haben wohl viele Argumente dafür gesprochen, dass man jetzt Montecito, also Kalifornien, verlässt und nach Großbritannien zieht.
14: Aber heißt das nicht auch ein bisschen, dass die beiden vielleicht in den USA mit ihren großen Plänen, ihren Netflix-Dokus, ihren großen Interviews bei Oprah Winfrey und so, das große Business, sie sind eigentlich damit in den USA gescheitert.
21: Ja, das stimmt. Aber es spricht ja nichts dagegen, dass sie das weitermachen in Großbritannien. Sie haben ja eine andere Rolle eingenommen in den USA. Also sie sind ja eher so Promis geworden, so Celebs. Aber auch nicht so richtig die großen Celebs. Aber ich glaube, um deine Frage zu beantworten mit Netflix und auch mit dem Oprah Winfrey-Interview, du, die können ja weitermachen, die können ja weiterhin für Netflix arbeiten. Wobei, wir wissen ja auch, dass diese Serie mit Meghan Markle, mit ihren Lifestyle-Stories, dass das ja krachend gescheitert ist, ne?
14: Warum auch immer sie sich entschieden haben, Harry und Meghan wollen zurück nach Großbritannien kommen, das dominiert die Schlagzeilen rund um den Globus und natürlich bei der BBC.
0: Prince Harry and Meghan intend to relocate from the US later this month to a private, non-royal residence outside of London.
21: Klar ist, dass sie nicht in irgendeiner Residenz wohnen werden, die dem britischen Königshaus gehört. Also sie werden privat wohnen.
0: There are no current plans for either Harry or Meghan to resume their roles as working royals.
14: Aber dass die beiden wieder sogenannte Working Royals werden, offiziell für die Krone unterwegs sind, das sei nicht geplant, heißt es bei der BBC. Wichtig sei einfach zu verstehen, wie stark Harry und Meghan in Großbritannien polarisieren, hat mir Fiona, unsere Korrespondentin, auch noch erzählt.
19: Das sieht man heute auch in der britischen Presse. Es gibt also sicher Leute, die es positiv sehen, diese Rückkehr, nämlich weil die Familie wieder vereint ist und auch damit König Charles seine Enkelkinder mehr sehen kann. Es gibt also durchaus auch positive Reaktionen und das kann auch gut sein für die Reputation des Königshauses. Aber es gibt auch sehr viele negative Rückmeldungen. Viele deuten diese Rückkehr nun als Affront für Harrys Bruder William, den Thronfolger, und zwar, weil diese schon seit sehr langem zusammen verstritten sind. Und Harry und Meghan, sie haben beide sehr schlechte Werte bei den Umfragen. Es gibt ja diese Umfragen über die Beliebtheit der einzelnen Royals in Großbritannien. Und über die Hälfte der Britinnen und Briten sind ihnen gegenüber negativ eingestellt. Das ist ein großer Kontrast zum älteren Bruder und Thronfolger William und seiner Frau Kate. Dort haben 75% der britischen Bevölkerung gesagt, sie sind dem Paar gegenüber positiv eingestellt.
14: Und genau das ist jetzt eben die große Frage, wie es mit dem Streit zwischen den beiden Prinzenbrüdern weitergeht. Mir ist heute aufgefallen, dass sich da auch Royal-Expertinnen und Experten nicht einig sind. Immer wieder mal heißt es, oh, das könnte jetzt zwar nach Frieden aussehen, aber dann doch ganz anders sein.
1: Das wird ein ständiger Kleinkrieg.
14: Adelsexpertin Katrin Bartenbach spricht von Kleinkrieg. Annelie Malun vom ARD-Podcast Annelies Royale Welt sagt aber, jetzt warten wir mal ab.
21: Ich glaube, dass das mit König Charles und Königin Camilla schon der erste gute Schritt gemacht worden ist. Und es ist natürlich auch besser, wenn sie vor Ort sind. Man kann versuchen, öfters Treffen zu bekommen mit der Königsfamilie oder versuchen, einfach mit denen dann auch vielleicht auch nochmal anders zu reden, weil man eben vor Ort ist, wie wenn man nur, was weiß ich, eine Woche lang in Großbritannien ist und dann wieder nach Amerika fliegt. Es kann sein, aber die Fronten sind zwischen den Brüdern sind verhärtet.
14: Versöhnung wäre dann vielleicht das Season Finale von Staffel 4 oder so. Das Ganze, die Rückkehr der beiden, die könnte unter Umständen auch für die Steuerzahlerinnen und Steuerzahler in Großbritannien Auswirkungen haben.
19: Mit der Rückkehr gibt es sicher auch einige Fragen, die über dieses Spektakel hinausreichen. Die größte dieser Fragen ist die Frage nach der Sicherheit bzw. die Finanzierung der Sicherheitsleistungen, die Harry für seine Familie fordert. Er hat in der Vergangenheit sich sehr laut darüber beklagt, dass diese nicht von Großbritannien übernommen werden und hat sich auch rechtlich dafür eingesetzt. Und eigentlich hat er auch die Rückkehr nach Großbritannien ausgeschlossen, eben weil er fand, die Sicherheit der Familie sei nicht garantiert. Und das scheint sich nun geändert zu haben. Und die Frage ist, warum wird diese Sicherheit nun doch bezahlt und wie viel kostet das oder kommt er trotzdem zurück? Da gibt es sicher auch einige Fragen, die in Großbritannien auch Menschen beschäftigen werden, die sich nicht so sehr für das königliche Spektakel interessieren.
14: Und das war's von uns für heute. Produziert hat diese Folge von News Plus Marielle Gigax, mitgearbeitet hat Lea Sager. Ich bin Raphael Günther. Wir sagen Tschüss und bis gleich.

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1: Die Kontroverse um sichere Güterzüge nach dem Unfall im Gotthardtunnel. Das Bundesverwaltungsgericht hebt strengere Regeln auf. Dazu gleich unser Bundeshausredaktor. Dann, ein Schweizer ignoriert auf Bali einen religiösen Feiertag und muss ein Jahr ins Gefängnis. Was steckt dahinter? Wir sprechen mit unserem Korrespondenten. Und welche invasiven Pflanzenarten müssen bekämpft werden und welche sind vielleicht sogar nützlich? Die Frage stellen wir zum Schluss im Info 3 mit Michael Wettstein. Vor 3 Jahren ist im Gotthard-Basistunnel ein Güterzug verunglückt. Ein Jahr lang war der Tunnel lahmgelegt. Das Bundesamt für Verkehr, BAV, hat darauf strengere Vorschriften für die Kontrolle von Güterwagen verfügt. Und auch auf europäischer Ebene hatte sich die Schweiz für strengere Regeln eingesetzt, mit Erfolg, wie letzte Woche publik wurde. Nun bekommt das Ganze aber eine neue Wendung. Das Bundesverwaltungsgericht hat die strengeren Regeln aufgehoben. Bundeshausredaktor Andreas Stüdli fasst zusammen.
2: Ein Jahr lang war eine Röhre des längsten Eisenbahntunnels der Welt geschlossen. Über 150 Millionen Franken mussten für die Reparaturen aufgewendet werden. Danach verfügte die Schweiz Sicherheitsmaßnahmen, etwa zu gewissen Rädertypen und zur Frage, wie und wie oft diese Güterwagen kontrolliert werden müssen. Diese Maßnahmen hätten in dem vom Bundesamt für Verkehr gewählten Vorgehen nicht angeordnet werden dürfen, wie das Bundesverwaltungsgericht in einem heute veröffentlichten Urteil entschieden hat. Das Bundesverwaltungsgericht kritisiert vor allem, dass das Vorgehen des BAV nicht jenem entspreche, das im Landverkehrsabkommen zwischen der Schweiz und der EU festgelegt ist. Das Urteil des Bundesverwaltungsgerichts kann noch vor Bundesgericht angefochten werden. Zu den Folgen des Urteils sagt Christa Hostetler, Direktorin des Bundesamts für Verkehr.
3: Das Urteil hat unmittelbar keine Folgen. Die europäischen Regeln sind gültig. Und es geht nun im nächsten Schritt darum, dass wir in der Schweiz diese Regeln auch umsetzen.
2: Weil die Schweiz also auf europäischer Ebene durchgedrungen ist, gelten dennoch strengere Regeln für Güterwagenhalter auch in der Schweiz.
1: Ja, Frage nun live an Bundeshausredaktor Andreas Stüdli. Was wirft dieses Urteil für Fragen auf bezüglich dem Handlungsspielraum der Schweiz?
2: Die Schweiz, die war ja zweigleisig vorgegangen, also mit Bemühungen auf europäischer Ebene und mit Maßnahmen in der Schweiz. Mit dem Vorgehen auf europäischer Ebene, da war die Schweiz erfolgreich, weil die europäischen Aufsichtsbehörden auf die Schweiz zugekommen sind, die Regeln weitgehend übernommen haben. Das Vorgehen des BAV in der Schweiz hingegen hat vorerst auf ein Abstellgleis geführt, so würde ich das Bundesverwaltungsgerichtsurteil von heute interpretieren. Und dass das Bundesverwaltungsgericht zu diesem Schluss gekommen ist, ist insofern bemerkenswert, weil die EU selbst die Schweiz nicht kritisiert hat für die vom Bund angeordneten Sicherheitsmaßnahmen. Das waren einzig Wagenhalter, die vor das Bundesverwaltungsgericht gelangt sind. Da beißt sich also die Katze in den Schwanz. Wenn ein Schweizer Gericht zum Schluss kommt, dass die Schweizer Verfügung gegen das Landverkehrsabkommen verstößt, auf europäischer Ebene die Schweizer Maßnahmen zugleich weitgehend übernommen wurde. Da stellt sich nach dem Urteil die Frage, was künftig der richtige Weg wäre, um die Sicherheit im Schienengüterverkehr national zu garantieren. Also ob einzig auf europäischer Ebene vorgegangen werden kann oder allenfalls eben auch mit einer Schweizer Verfügung, aber in einem anderen Vorgehen. Sicher ist, diese strengeren Regeln für Güterwagen, die kommen über die europäische Ebene bis Ende des nächsten Jahres und nicht bis Ende dieses Jahres, wie das BAV dies wollte.
1: Sagt Bundeshausredaktor Andreas Stüdli. In Thusis im Kanton Graubünden ist in der Nacht ein Großbrand ausgebrochen in einem Gebäude mit einem Restaurant und Wohnungen in den oberen Stockwerken. Marco Koller.
4: Von 5 Menschen, die dort wohnen, gibt es noch kein Lebenszeichen. Sie werden vermisst, wie die Polizei mitteilt. 8 Personen wurden verletzt, 2 von ihnen schwer. Insgesamt 14 Menschen konnten das brennende Gebäude verlassen. Weil das Treppenhaus einstürzte, musste das Dach mit einem Kran geöffnet werden. In dem Haus wohnen vor allem Einzelpersonen in kleinen Studios. Warum es brannte, ist noch nicht klar. Die Behörden in der Schweiz wollen mehr Unternehmen gegen Radikalisierung und Extremismus. Bund, Kantone und Gemeinden wollen dabei enger zusammenarbeiten. Dazu hat der sogenannte Sicherheitsverbund Schweiz ein Grundlagenpapier vorgelegt. Es richtet sich unter anderem an Eltern und Lehrpersonen, aber auch an Vereine und Institutionen. Darin hat es praktische Tipps, zum Beispiel für den Umgang mit Jugendlichen, bei denen die Gefahr besteht, dass sie sich radikalisieren.
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1: Tropische Strände, viele hinduistische Tempel. Bali gilt für viele Touristinnen und Touristen als Traumziel. Jedes Jahr reisen mehrere Millionen Menschen auf die indonesische Insel. Das bringt zwar viel Geld, aber auch Probleme. Viele Touristen respektieren religiöse Bräuche nicht. Gestern wurde bekannt, ein Schweizer Tourist muss ein Jahr ins Gefängnis. Am sogenannten Tag der Stille, an dem die Menschen zu Hause bleiben und dazu aufgefordert werden, zu schweigen und zu meditieren, veröffentlichte er ein Video auf Social Media. Darin prahlte er damit, dass er sich über die Einschränkungen hinweggesetzt habe und schimpfte über die Tradition. Ich habe Südostasien-Korrespondent Martin Aldrovandi gefragt, hat die Justiz nun am Schweizer ein Exempel statuiert, weil er mit seinem Verhalten kein Einzelfall war?
5: Ja, während des sogenannten Tages der Stille kommt es immer wieder zu Fällen, eben in denen Menschen, insbesondere Touristinnen und Touristen, auf der Straße aufgegriffen werden. Das ist insofern kein Einzelfall, aber er hat es halt auch noch gefilmt und dazu diese Beschimpfungen veröffentlicht. Und solche Vorfälle verärgern die Einheimischen dort zunehmend, also Touristen, die sich daneben benehmen oder sich nicht an die Verkehrsregeln halten zum Beispiel.

0: Wie tief ist die Religiosität in der balinesischen Gesellschaft verankert?
1: Ja, sehr tief. Bali unterscheidet sich ja auch von der Kultur und von der Religion sehr stark vom großen Rest Indonesiens, der ja muslimisch geprägt ist. Es gibt in Bali wirklich sehr, sehr viele schöne Tempel, wohin man schaut eigentlich, auch eine ganz eigene Architektur, eigene Trachten und eben einen tiefen Glauben. Den sieht man bei zum Beispiel täglichen Opfergaben, auch bei vielen verschiedenen hinduistischen Zeremonien, Umzügen und so. Das ist alles ein Teil des Alltags und es gibt eben auch eigene Aufpasser, in den Dörfern zum Beispiel, die schauen, dass man sich an diese Regeln hält.
0: Bali ist vom Tourismus abhängig, beklagt aber gleichzeitig den Overtourism. Wie gehen die Behörden mit diesem Spagat um?
1: Ja, das ist in der Tat ein Widerspruch und eine Herausforderung, mit der ja viele Tourismusorte, nicht nur Bali, irgendwie einen Umgang finden müssen. Während der Pandemie war in Bali genau das Gegenteil der Fall. Bali wurde sehr hart getroffen. Danach kam es aber wieder zu einem Boom, auch zu einem Bauboom. Es kamen sehr viele Menschen wieder ins Land, nicht nur Touristinnen, sondern auch Digital Nomads, also die sich dann länger niederlassen wollen. Inzwischen gibt es Baubeschränkungen an verschiedenen Orten der Insel. Es gibt auch eine Besuchersteuer, die entrichtet werden muss. Die ist nicht besonders hoch, aber immerhin. Und die Behörden haben eben auch Regeln veröffentlicht, also Do's und Don'ts, an die sich die Besucherinnen und Besucher halten sollen.
0: Sagt Südostasien-Korrespondent Martin Aldrovandi. In Hongkong sind ein Aktivist und eine Aktivistin verurteilt worden, die sich für Demokratie einsetzen.
2: Die beiden organisierten jährlich Mahnwachen, um der blutigen Niederschlagung von Protesten in Peking im Jahr 1989 zu gedenken. Jetzt hat ein Gericht in Hongkong sie verurteilt. Laut Urteil haben sie andere Menschen dazu angestiftet, die Staatsmacht in Hongkong umzustürzen. Das Strafmaß wird das Gericht später bekannt geben. Den beiden Aktivisten droht bis zu 10 Jahre Gefängnis. Und jetzt geht's um Vornamen. Sophia, Emma und Mia sowie Noah, Liam und Gabriel. Das waren im letzten Jahr die beliebtesten Vornamen für Neugeborene in der Schweiz, laut dem Bundesamt für Statistik. Bei den Knaben belegt Noah damit bereits zum 5. Mal in Folge den Spitzenplatz. Bei den Mädchen ist Sophia zum 1. Mal auf Platz 1. Es gibt auch Namen, die deutlich öfter vergeben wurden als noch im Jahr zuvor. Für Mädchen wurde Liana beliebter und für Buben der Name Arno.
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0: Sie heißen Ambrosia, Götterbaum, Stauden, Knöterich oder auch Tessinerpalme. Die Rede ist von sogenannten Neophyten. Das sind invasive Pflanzen, die einheimische Arten verdrängen und zum Teil sogar für Menschen gefährlich sind. Bund, Kantone und Gemeinden geben jedes Jahr rund 60 Millionen Franken aus, um Neophyten zu bekämpfen. Aber nicht jede fremdländische Pflanze richtet Schaden an. Welche Arten müssen effektiv bekämpft oder gar ausgerottet werden? Ivan Santoro.
4: Vincent Fehr ist Ökologe bei der Eidgenössischen Forschungsanstalt für Wald, Schnee und Landschaft WSL im Tessin. Er beschäftigt sich vor allem mit Neophyten. Dass die besonders schädliche Ambrosia konsequent bekämpft werde, hält er für richtig. Die Pflanze aus Nordamerika kann starke Allergien auslösen. Das ist der Hauptgrund, um sie bei uns auszurotten. Aber nicht alle Neophyten seien schädlich oder gar gefährlich, sagt Fehr. Einige könnten künftig sogar nützlich sein.
5: Gerade im Tessin, wo wir Kastanien haben, die stark unter Druck stehen wegen Krankheiten, Klimawandel und weil sie nicht mehr bewirtschaftet werden und deshalb zusammenbrechen, wo wir eventuell auch Chancen sehen.
4: Chancen für hitzeresistente Neophyten, die in diese Lücke springen und etwa Hänge oder Wälder stabilisieren könnten. Fehr nennt beispielsweise den in der Schweiz weit verbreiteten Kirschlorbeer. Dieser ist aber seit kurzem in der Schweiz verboten. Er darf weder verkauft noch verschenkt werden. Und das sei auch richtig so, sagt Lea Minzloff, die sich bei ProNatura mit invasiven Arten beschäftigt.
6: Das Problem für die Biodiversität mit dem Kirschlorbeer ist, dass der immergrün ist. Das heißt, er verliert die Blätter im Winter nicht. Und im Frühling, wenn die Frühlingsblumen Licht brauchen, kommt kein Licht auf den Boden, weil der eben schon Blätter hat. Und es kommen auch keine anderen Gehölzarten mehr auf. Und dann hat es halt eben dort nur noch Kirschlorbeer.
4: Bei Infoflora, dem nationalen Daten- und Informationszentrum der Schweizer Flora, werden im Auftrag des Bundes Daten über Neophyten gesammelt und ausgewertet. Co-Direktorin Brigitte Marazzi sagt, man müsse jeweils genau abwägen, wo und in welchem Ausmaß bekämpft

0: gelebt werde. Letztlich gehe es um den Erhalt der Biodiversität und um Schadensbegrenzung.
1: Aber nicht nur, die Schäden gehen zu wirtschaftlichen Schäden, gesundheitlichen Schäden. Daher geht es um eine Schadensbekämpfung. Also wir möchten die Schäden, die durch diese Arten verursacht werden, möglichst vermeiden, oder?
0: Dafür investieren Bund, Kantone und Gemeinden jährlich rund 60 Millionen Franken. Zudem wurden die Importkontrollen verschärft, um zu verhindern, dass invasive Pflanzen in die Schweiz gelangen. Vincent Fehr von der Eidgenössischen Forschungsanstalt für Wald, Schnee und Landschaft WSL ist dennoch überzeugt, dass künftig neben einheimischen Pflanzen auch nützliche exotische Arten in der Schweiz ihren Platz finden könnten.
2: Jetzt noch zu den Wetteraussichten und den Börsendaten von SIX.
3: Der Swiss Market Index liegt im Moment bei 14.294 Punkten. Das ist 0,5% im Minus. Der Euro wird zu 93,50 gehandelt, der Dollar zu 79,91. Das Wetter im Lauf des Nachmittags lässt der Regen aus Westen nach und es gibt ein paar Aufhellungen bei 17 bis 21 Grad. Morgen Samstag ist es trocken und zeitweise sonnig.
2: 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Heute im Studio Marco Koller und Michael Wettstein.
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5: Freitag, der 21. August. 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Und bei uns geht es jetzt dann gleich weiter mit der Wiederholung der News Plus Folge von Donnerstag. In der Folge geht es darum, dass Prinz Harry und Meghan und ihre beiden Kinder offenbar von Kalifornien zurück nach Großbritannien ziehen.
6: Es fühlt sich ja so ein bisschen an, als wäre die nächste Staffel einer Royal Soap Opera draußen oder zumindest der Trailer davon mit zwei HauptprotagonistInnen. Harry und Meghan, das ist mal heute etwas der Zungenbrecher für mich. Harry und Meghan. Die beiden, die wollen nach dem riesigen Streit mit dem britischen Königshaus zurück nach Großbritannien ziehen. Ist das jetzt eine gute Nachricht fürs Königshaus? Win or lose? Das fragen wir heute bei News Plus und ihr erfahrt in dieser Folge auch, warum das alles mehr als einfach ein royales Spektakel ist. Ich bin Raphael Günther, schön seid ihr dabei. Angefangen hat das alles ganz gut in Staffel 1 dieser wahren Soap-Opera um Harry und Meghan, um den Sohn des heutigen König Charles und um die ehemalige Schauspielerin. Sie lernen sich kennen, sie verlieben sich, sie feiern Hochzeit, es ist eine richtige Märchenhochzeit. Meghans Kleid aus Seide hat ganz viele entzückt.
7: Harry,
6: es war emotional.
7: Will you take Meghan to be your wife?
8: I will.
6: Aber wie bei jeder guten Serie muss es dann irgendwann zum Bruch kommen und zum Streit. Diesmal zwischen Harry und Meghan auf der einen Seite und der Royal Family auf der anderen.
8: There has always been this competition between us.
6: Es habe schon immer diese Konkurrenz zwischen Harrys Bruder William und ihm gegeben, zwischen dem Thronfolger und dem Spare, dem Ersatz. Und Meghan legt auch noch nach, als sie über ihre Zeit in der Royal Family redet.
9: I was silent.
10: Were you silent or were you silenced?
9: The latter.
6: Sie sei zum Schweigen gebracht worden. Ich erspare euch den ganzen Streit, der in aller Öffentlichkeit ausgetragen wurde. Das hat sich über mehrere Folgen hingezogen, wenn wir mal beim Serienbild bleiben wollen. Im Season-Finale von Staffel 2 kommt es dann zum großen Knall, zum großen Abschied. Harry und Meghan packen alles zusammen und ziehen in die USA.
11: Ja, also dieser Megxit, der war vielleicht fast eine Erleichterung fürs Königshaus, denn die Zerwürfnisse vorher zwischen dem Paar und der Königsfamilie, die waren ein ziemlich großer Image-Schaden für die Familie, aber auch für die Institution des Königshauses.
6: Fiona Endres ist das, unsere Großbritannien-Korrespondentin. Und ja, wenn du über das Vereinigte Königreich berichtest, dann musst du zwangsweise auch ganz nahe dran sein an den Geschichten der Königsfamilie.
11: Es ging da zum Beispiel auch um Vorwürfe, dass rassistische Kommentare innerhalb der Familie geduldet werden oder psychische Probleme nicht ernst genommen wurden. Und ja, da war es vielleicht für die Königsfamilie doch fast eine Erleichterung, dass das Paar dann ins Ausland zog. Und das war dann auch für die Institution nicht ein riesiges Problem. Klar, für die Familie war das sicher auch schade, aber für die Institution nicht ein riesiges Problem. Denn Harry ist ja in Anführungszeichen nur der jüngere Sohn und nicht der direkte Thronfolger. Das wäre sicher ein anderes Thema gewesen, wäre das jetzt William gewesen.
6: Staffel 3 steht dann eben ganz im Zeichen dieser Auswanderung in die USA und im Zeichen des dreckigen Wäschewaschens. Harry und Meghan geben bei Talkmasterin Oprah Winfrey ein langes Interview.
9: Concerns and conversations about how dark his skin might be when he's born.
12: What? About how dark your baby is going to be?
9: Potentially and what that would mean or look like.
6: Meghan erzählt da, dass es im Königshaus Gespräche über die Hautfarbe ihres Kindes gegeben habe, darüber, wie dunkel seine Haut wohl werde. Harry veröffentlicht eine ganze Biografie, packt auch da aus und die beiden versuchen irgendwie in Montecito, Kalifornien Fuß zu fassen und Geld zu verdienen.
13: Let's go.
6: Sie machen eine Netflix-Doku, die beiden erzählen über ihr Familienleben. Immer wieder erscheinen Bilder ihrer Kinder.
14: Busy Bees.
6: Meghan erzählt über Bienen, über ihre Kochkünste und sie bastelt Adventskalender.
15: I love the idea of an advent calendar, so I wanted to do it for my own kids.
6: Irgendwie will diese heile Welt aber nicht so recht, weil jetzt sind wir bei Staffel 4, da hat es uns den Trailer reingespielt und da erfahren wir plötzlich, dass die Sussexes Harry und Meghan jetzt zurückkommen. Und damit hätten viele nicht gerechnet.
16: Also für mich ist es eine richtige Überraschung,
6: sagt Royal-Expertin Annelie Malun vom ARD-Podcast Annelies Royale Welt. Sie ist überrascht, weil Harry und Meghan erst kürzlich bei König Charles zu Besuch waren.
16: Es war ja so eine Annäherung an die Königsfamilie, wenigstens an den Vater, ne? An König Charles und Königin Camilla. Und ich dachte, ja, jetzt ist so eine leise Annäherung und es geht irgendwie weiter, vielleicht mal Weihnachten, aber dass die jetzt komplett mit Sack und Pack, ja, aus den USA nach Großbritannien kommen, also damit habe ich wirklich nicht gerechnet.
6: Und was denkst du, was ist der Grund? Warum haben die sich plötzlich entschieden, zurückzukommen?
16: Also das kann man nur mutmaßen. Also man weiß, dass Prinz Harry seine Heimat immer vermisst hat, also Großbritannien.
17: You know, I love my country. I always have done. So, you know, I miss the UK. I miss parts of the UK, of course I do. And I think that it's really quite sad that I won't be able to show, you know, my children my homeland.
16: Und dass er sich eigentlich nie so richtig eingefunden hat in den USA. Aber es natürlich auch ein Punkt ist die Schulausbildung, denn Prinz Archie, das ist ja der 7-Jährige von den beiden und die 5-Jährige Prinzessin Lilibet, sollen ja auch eine anständige Schulausbildung bekommen. Das heißt, dass sie halt eben dann Anfang September eingeschult werden in einer wahrscheinlich sehr guten Schule. Archie kommt in die Grundschule und Lilibet eben in die Vorschule. Und ich glaube natürlich auch, was bestimmt auch mit eine Rolle spielt, ist natürlich die Krebserkrankung von König Charles. Wir wissen ja nicht ganz genau, wie es ihm geht, aber er hat ja immer noch die Krebsbehandlung. Vielleicht ist das auch einfach ein Zeichen, dass man auch mehr Zeit miteinander verbringen möchte, denn schließlich ist Prinz Harry natürlich der Sohn von König Charles.
6: Insgesamt würdest du schon sagen, der Hauptgrund ist wahrscheinlich, dass Harry auch einfach ein bisschen Heimweh hatte nach Großbritannien.
16: Oh. Auf jeden Fall. Er war und ist ein Brite durch und durch. Und ich wundere mich tatsächlich, dass sich Prinz Harry da durchgesetzt hat. Weil es heißt ja immer, Meghan Markle oder Herzogin Meghan hätte die Hosen an. Aber ich sag mal so, Prinz Harry hat sich durchgesetzt und hat wohl, es haben wohl viele Argumente dafür gesprochen, dass man jetzt Montecito, also Kalifornien, verlässt und nach Großbritannien zieht.
6: Aber heißt das nicht auch ein bisschen, dass die beiden vielleicht in den USA mit ihren großen Plänen, ihren Netflix-Dokus, ihren großen Interviews bei Oprah Winfrey und so, das große Business, sie sind eigentlich damit in den USA gescheitert.
16: Ja, das stimmt. Aber es spricht ja nichts dagegen, dass sie das weitermachen in Großbritannien. Sie haben ja eine andere Rolle eingenommen in den USA. Also sie sind ja eher so Promis geworden, so Celebs. Aber auch nicht so richtig die großen Celebs. Aber ich glaube, um deine Frage zu beantworten mit Netflix und auch mit dem Oprah Winfrey-Interview, du, die können ja weitermachen, die können ja weiterhin für Netflix arbeiten. Wobei, wir wissen ja auch, dass diese Serie mit Meghan Markle, mit ihren Lifestyle-Stories, dass das ja krachend gescheitert ist. Ne? Also von daher glaube ich nicht, dass es an den Erfolg gekoppelt ist. Ich glaube, es ist auch viel das Unwohlsein, das Prinz Harry in den USA hat. Und man darf auch nicht vergessen, die politische Situation in den USA.
6: Warum auch immer sie sich entschieden haben, Harry und Meghan wollen zurück nach Großbritannien kommen. Das dominiert die Schlagzeilen rund um den Globus und natürlich bei der BBC.
14: Prince Harry and Meghan intend to relocate from the US later this month to a private, non-royal residence outside of London.
16: Klar ist, dass sie nicht in irgendeiner Residenz wohnen werden, die dem britischen Königshaus gehört. Also sie werden privat wohnen.
14: There are no current plans for either Harry or Meghan to resume their roles as working royals.
6: Aber dass die beiden wieder sogenannte Working Royals werden, offiziell für die Krone unterwegs sind, das sei nicht geplant, heißt es bei der BBC. Wichtig sei einfach zu verstehen, wie stark Harry und Meghan in Großbritannien polarisieren, hat mir Fiona, unsere Korrespondentin, auch noch erzählt.
11: Das sieht man heute auch in der britischen Presse. Es gibt also sicher Leute, die es positiv sehen, diese Rückkehr, nämlich weil die Familie wieder vereint ist und auch damit König Charles seine Enkelkinder mehr sehen kann. Es gibt also durchaus auch positive Reaktionen und das kann auch gut sein für die Reputation des Königshauses. Aber es gibt auch sehr viele negative Rückmeldungen. Viele deuten diese Rückkehr nun als Affront für Harrys Bruder William, den Thronfolger, und zwar, weil diese schon seit sehr langem zusammen verstritten sind. Und Harry und Meghan, sie haben beide sehr schlechte Werte bei den Umfragen. Es gibt ja diese Umfragen über die Beliebtheit der einzelnen Royals in Großbritannien. Und über die Hälfte der Britinnen und Briten sind ihnen gegenüber negativ eingestellt. Das ist ein großer Kontrast zum älteren Bruder und Thronfolger William und seiner Frau Kate. Dort haben 75% der britischen Bevölkerung gesagt, sie sind dem Paar gegenüber positiv eingestellt.
6: Und genau das ist jetzt eben die große Frage, wie es mit dem Streit zwischen den beiden Prinzenbrüdern weitergeht. Mir ist heute aufgefallen, dass sich da auch Royal-Expertinnen und Experten nicht einig sind. Immer wieder mal heißt es, oh, das könnte jetzt zwar nach Frieden aussehen, aber dann doch ganz anders sein.
18: Das wird ein ständiger Kleinkrieg.
6: Adelsexpertin Katrin Bartenbach spricht von Kleinkrieg. Annelie Manun vom ARD-Podcast Annelies Royale Welt sagt aber, jetzt warten wir mal ab.
16: Ich glaube, dass das mit König Charles und Königin Camilla schon der erste gute Schritt gemacht worden ist. Und es ist natürlich auch besser, wenn sie vor Ort sind. Man kann versuchen, öfters Treffen zu bekommen mit der Königsfamilie oder versuchen, einfach mit denen dann auch vielleicht auch nochmal anders zu reden, weil man eben vor Ort ist. Wie wenn man nur, was weiß ich, eine Woche lang in Großbritannien ist und dann wieder nach Amerika fliegt. Es kann sein, aber die Fronten sind zwischen den Brüdern sind verhärtet. Bei Charles sind sie auf jeden Fall aufgeweicht. Auch in Richtung Königin Camilla. Von daher denke ich mir, dass da eine Versöhnung schon auch sein kann. Aber wie gesagt, hinter Prinz William, da setze ich jetzt noch ein Fragezeichen.
6: Die Versöhnung wäre dann vielleicht das Season Finale von Staffel 4 oder so. Das Ganze, die Rückkehr der beiden, die könnte unter Umständen auch für die Steuerzahlerinnen und Steuerzahler in Großbritannien Auswirkungen haben.
11: Mit der Rückkehr gibt es sicher auch einige Fragen, die über dieses Spektakel hinausreichen. Die größte dieser Fragen ist die Frage nach der Sicherheit bzw. die Finanzierung der Sicherheitsleistungen, die Harry für seine Familie fordert. Er hat in der Vergangenheit sich sehr laut darüber beklagt, dass diese nicht von Großbritannien übernommen werden und hat sich auch rechtlich dafür eingesetzt. Und eigentlich hat er auch die Rückkehr nach Großbritannien ausgeschlossen, eben weil er fand, die Sicherheit der Familie sei nicht garantiert. Und das scheint sich nun geändert zu haben. Und die Frage ist, warum wird diese Sicherheit nun doch bezahlt und wie viel kostet das oder kommt er trotzdem zurück? Da gibt es sicher auch einige Fragen, die in Großbritannien auch Menschen beschäftigen werden, die sich nicht so sehr für das königliche Spektakel interessieren.
6: Das Königshaus, das steht ja aktuell stark unter Beschuss, auch wegen der Causa Andrew, der Bruder des Königs, der seinen Prinzentitel abgeben musste. Wenn jetzt es in diesem Bereich jetzt mit Meghan und Harry vielleicht etwas vorwärts geht, heißt das, es gibt auch vielleicht etwas Erleichterung fürs Königshaus?
11: Nun ja, es ist ja so, dass es seit eh und je über das Königshaus einerseits positive Nachrichten gibt, aber auch negative Nachrichten. Das hängt sicher auch mit der Faszination dieser Institution zusammen, dem Prunk und den Zeremonien, die viele Menschen begeistern und der auch ziemlich schön anzusehen ist. Aber eben, es gibt auch die negative Seite. Skandale gehören zur britischen Königsfamilie. Und dieses ambivalente Verhältnis ist für die Britinnen und Briten auch wichtig. Man will keine langweilige Königsfamilie, sondern eine, über die man auch reden kann. Und die heftigen Vorwürfe gegen Andrew und seine Epstein-Verbindungen, die haben der Königsfamilie kürzlich sicher stark geschadet. Es ist für den Palast nun sicher eine Erleichterung, mal eine positive Nachricht verbreiten zu dürfen. Es ist eine Geschichte um Versöhnung und um eine nahe Beziehung zu Enkelkindern. Und gleichzeitig haben viele Leute aber nicht vergessen, wie negativ Harry und Meghan über Großbritannien haben. Und deshalb nimmt man sie jetzt sicher nicht überall mit offenen Armen auf.
6: Ja, dann bleibt jetzt eigentlich nur noch meine Einstiegsfrage an Annelie. Win or lose fürs Königshaus, dass die beiden zurückkommen mit ihrer Familie?
16: Also ich bin ja jemand, der sagt, es ist ein Win fürs Königshaus. Und ich bin noch der Meinung, dass es ein Fehler war, dass sie die beiden haben ziehen lassen. Man hätte sagen können, sie übernehmen den Commonwealth oder Länder des Commonwealth und sind dort präsent. Vielleicht muss man das nochmal überdenken und sagen, naja, vielleicht können wir die beiden doch gut einsetzen, auch fürs Image. Und man muss natürlich sagen, ich meine, Meghan Markle damals hat ein neues Image gebracht. Fürs Königshaus. Man dachte, jetzt wird alles moderner. Also denke ich mir unterm Strich, es wird ein Win sein und ich hoffe, dass sich die Briten, sag mal der normale Brite, ja, dass sie noch sehr kritisch den beiden gegenüberstehen, dass sie auch ein bisschen milder werden. Also die Zeit wird es zeigen, aber ich sage unterm Strich, es ist eigentlich ein Gewinn fürs Königshaus.
6: Annelie Malun war das, Royal Expertin vom ARD-Podcast Annelies Royale Welt. Und das war's von uns für heute. Produziert hat diese Folge von News Plus Marielle Gigax, mitgearbeitet hat Lea Sager. Ich bin Raphael Günther. Wir sagen Tschüss und bis gleich.
5: Das war die Wiederholung der News Plus Folge von Donnerstag. Und hier im Radio geht es jetzt dann gleich weiter mit dem nächsten News Update.

0: 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Die Kontroverse um sichere Güterzüge nach dem Unfall im Gotthardtunnel. Das Bundesverwaltungsgericht rüffelt das Bundesamt für Verkehr. CO2-armes Flugbenzin aus der Schweiz. Das Paul-Scherrer-Institut entwickelt synthetische Treibstoffe. Wir ordnen das Potenzial ein. Ein Schweizer Tourist verspottet einen religiösen Feiertag auf Bali. Die Quittung, er muss für ein Jahr ins Gefängnis. Und was machte meine Familie unter Hitler? Die neue Online-Abfrage über die Parteimitglieder der NSDAP löst in Deutschland Diskussionen aus. Der Historiker Raphael Gross.
1: Mit welchem Interesse jemand dort recherchiert, wissen Sie ja nicht. Es ist ja nicht gesagt, dass diejenigen, die recherchieren, nur recherchieren, wie sie dann empört sind und sagen, oh, das hätte ich nicht gedacht.
0: Gross ist Gast im Tagesgespräch um 1. Für die Sendung verantwortlich Philipp Fontana. Im Studio heute Mittag ist Daniel Hofer. Ein gebrochenes Rad führte vor 3 Jahren zur Entgleisung eines Güterzugs im Gotthard-Basistunnel. Der Unfall im August 2023 legte den Tunnel für 1 Jahr lahm. Das Bundesamt für Verkehr, BAV, hat darauf strengere Vorschriften für die Kontrolle von Güterwagen verfügt. Und auch auf europäischer Ebene setzte sich die Schweiz für eine Verschärfung der Regeln ein und hatte damit Erfolg, wie letzte Woche publik wurde. Aber die strengeren Regeln in der Schweiz sind jetzt vom Bundesverwaltungsgericht aufgehoben worden. Bundeshausredaktor Andreas Stüdli fasst zusammen.
2: 1 Jahr lang war eine Röhre des längsten Eisenbahntunnels der Welt geschlossen. Über 150 Millionen Franken mussten für die Reparaturen aufgewendet werden. Danach verfügte die Schweiz Sicherheitsmaßnahmen, etwa zu gewissen Rädertypen und zur Frage, wie und wie oft diese Güterwagen kontrolliert werden müssen. Diese Maßnahmen hätten in dem vom Bundesamt für Verkehr gewählten Vorgehen nicht angeordnet werden dürfen, wie das Bundesverwaltungsgericht in einem heute veröffentlichten Urteil entschieden hat. Das Bundesverwaltungsgericht kritisiert vor allem, dass das Vorgehen des BAV nicht jenem entspreche, das im Landverkehrsabkommen zwischen der Schweiz und der EU festgelegt ist. Das Urteil des Bundesverwaltungsgerichts kann noch vor Bundesgericht angefochten werden. Zu den Folgen des Urteils sagt Christa Hostetler, Direktorin des Bundesamts für Verkehr.
3: Das Urteil hat unmittelbar keine Folgen. Die europäischen Regeln sind gültig. Und es geht nun im nächsten Schritt darum, dass wir in der Schweiz diese Regeln auch umsetzen.
2: Weil die Schweiz also auf europäischer Ebene durchgedrungen ist, gelten dennoch strengere Regeln für Güterwagenhalter auch in der Schweiz.
0: Das Bundesamt für Verkehr hat sich also auf europäischer Ebene mit seinen strengen Vorgaben durchgesetzt. Hingegen in der Schweiz ist das BAV beim Bundesverwaltungsgericht abgeblitzt. Andreas Stüdli, der uns jetzt live aus dem Bundeshaus zugeschaltet ist, was gilt denn jetzt?
2: Es gilt, dass diese strengeren Regeln kommen über die europäische Ebene bis Ende des nächsten Jahres und nicht bis Ende dieses Jahres, wie das BAV das in seiner Verfügung wollte. Die Schweiz, die war ja zweigleisig vorgegangen, also eben mit diesen Bemühungen auf der europäischen Ebene und mit Maßnahmen in der Schweiz. Das Vorgehen auf europäischer Ebene, das war erfolgreich, weil die europäischen Aufsichtsbehörden der Schweiz weitgehend entgegengekommen sind. Was das Vorgehen in der Schweiz angeht, da hat das Bundesverwaltungsgericht hier nun die Bremse gezogen. Das ist ein Erfolg für die Transportfirmen, die Güterwagen halten. Sie hatten die Schweizer Verfügung für Sicherheitsmaßnahmen vor dem Bundesverwaltungsgericht angefochten. Für die Transportunternehmen steht die Interoperabilität im Vordergrund, also dass überall die gleichen Regeln gelten, weil ja Tausende dieser Güterwagen unterwegs sind auf Schweizer Schienen und das weit über die Schweizer Grenzen hinaus.
0: Welchen Handlungsspielraum hat die Schweiz jetzt nach dem Urteil des Bundesverwaltungsgerichts?
2: Wenn man dieses Urteil liest, hat man schon den Eindruck, da beißt sich die Katze in den Schwanz. Wenn ein Schweizer Gericht zum Schluss kommt, dass die Verfügung des Bundesamts für Verkehr im Widerspruch zum Landverkehrsabkommen mit der EU steht, zumindest was das Vorgehen angeht, und wenn die Schweizer Sicherheitsmaßnahmen zugleich auf europäischer Ebene weitgehend anerkannt werden. Eventuell hat diese Schweizer Verfügung ja auch genug Druck aufgesetzt, dass es jetzt auf europäischer Ebene vorwärts gegangen ist. Aber was den Handlungsspielraum der Schweiz angeht, da bleiben Fragen, vor allem jene, wie nach so einem schweren Unfall wie jenem im Gotthard-Basistunnel vorgegangen werden muss, damit die Maßnahmen seitens der Schweiz rechtens sind. denn in jedem Fall darauf zählen, dass die Schweiz auf europäischer Ebene mit Massnahmen durchdringt, das kann die Schweiz ja nicht.
0: Einordnungen live von Bundeshausredaktor Andreas Stülli und jetzt zu Basel Koller. Er hat die Nachrichten des Vormittags.
4: Nach einem Brand in Thusis im Kanton Graubünden werden weiterhin 5 Personen vermisst. Das Feuer brach gestern Abend aus in einem Gebäude mit einem Restaurant und Wohnungen in den oberen Stockwerken. 8 Personen wurden verletzt, 2 davon schwer, teilt die Kantonspolizei Graubünden mit. Insgesamt 14 Menschen konnten das brennende Gebäude verlassen. In dem betroffenen Haus wohnten vor allem Einzelpersonen in kleinen Studios. Knapp 100 Einsatzkräfte verschiedener Feuerwehren waren im Einsatz. Nach ersten Erkenntnissen brach das Feuer im 2. Stock des Gebäudes aus. Weil das Treppenhaus einstürzte, musste das Dach mit einem Kran geöffnet werden. Die Schweizer Behörden wollen mehr gegen Extremismus und Radikalisierung unternehmen. Dazu hat der sogenannte Sicherheitsverbund Schweiz ein Grundlagenpapier vorgelegt. Es richtet sich unter anderem an Eltern und Lehrpersonen, aber auch an Vereine und Institutionen. Seit 2023 steige die Zahl der Minderjährigen, die sich radikalisierten, erklärte Justizminister Beat Jans vor den Medien. Junge Männer radikalisierten sich etwa über gewalttätigen Islamismus, aber auch in der sogenannten Incel-Bewegung, die Hass gegen Frauen schüre. Hinzu kämen links- und rechtsextreme Milieus. Hinter dem Grundlagenpapier stehen der Bund, die Kantone und die Gemeinden. Es soll unter anderem auch praktische Tipps und Hilfestellungen bieten. In der Schweizer Armee sollen weniger Soldatinnen und Soldaten Sexismus und Diskriminierung erfahren. Die Armee versucht, dieses Ziel mit verschiedenen Massnahmen zu erreichen. Sie hat heute einen Zwischenbericht dazu präsentiert. So gibt es etwa ein anonymes Meldetool und Rekruten und Rekrutinnen müssen sich in einer Online-Schulung mit Sexismus und Diskriminierung auseinandersetzen. Die Armee sieht erste Erfolge, so würden sich mehr Menschen, auch Männer, bei der zuständigen Fachstelle melden. Die Maßnahmen beruhen auf einer Studie, die der Bund in Auftrag gegeben hatte. Eine Folgestudie soll dann 2028 zeigen, ob die Maßnahmen etwas gebracht haben. Ein Demokratieaktivist und eine Aktivistin organisierten in Hongkong jährlich Mahnwachen. Dies, um der blutigen Niederschlagung von Protesten in Peking im Jahre 1989 zu gedenken. Jetzt sind die beiden darum verurteilt worden, von einem Gericht in Hongkong. Laut Urteil haben die 2 Aktivisten andere Menschen dazu angestiftet, die Staatsmacht in Hongkong umzustürzen. Das Strafmaß wird das Gericht später bekannt geben. Den beiden Verurteilten droht bis zu 10 Jahre Gefängnis. Die Mahnwachen zum Gedenken an die Proteste in China hatte es in Hongkong bis vor rund 5 Jahren gegeben. Danach fanden sie aufgrund eines neuen Sicherheitsgesetzes nicht mehr statt. Sophia, Emma und Mia sowie Noah, Liam und Gabriel – das waren im letzten Jahr die beliebtesten Namen für Neugeborene in der Schweiz. Das zeigen Zahlen des Bundesamts für Statistik. Bei den Jungen belegt Noah damit bereits zum 5. Mal in Folge den Spitzenplatz. Bei den Mädchen hingegen nimmt Sophia erstmals den 1. Platz ein. Deutlich häufiger als noch ein Jahr davor wurde ein Mädchen Liana genannt. Bei den Jungen ist es der Name Arno, der häufiger vergeben wurde. Das Wetter? Der kräftige Regen zieht am Nachmittag allmählich nach Osten weiter. Es gibt trockene Phasen und vor allem im Westen und Süden Aufhellungen bei 17 bis 21 Grad. Morgen scheint im Norden zeitweise die Sonne bei etwa 22 Grad. Im Süden ist es meist sonnig bei 27 Grad.
0: Fliegen gehört zu den klimaschädlichsten Arten der Fortbewegung. Um bis 2050 das Netto-Null-Ziel bei den Treibhausgasemissionen zu erreichen, muss auch der Flugverkehr nachhaltiger werden. Fliegen ohne erdölbasiertes Kerosin, das ist möglich. Gestern wurde im Paul-Scherrer-Institut im aargauischen Villingen eine neue Anlage eingeweiht, die synthetisches und damit weitgehend klimaneutrales Kerosin herstellt. Doch bis wann setzt sich diese Technologie durch? Alex Moser berichtet.
5: Zur Einweihung dieser Demonstrationsanlage fliegt ein mit Kerosin betriebener Modellhelikopter herbei. Dessen Gasturbine verbrennt kein Erdöl, sondern synthetisches Kerosin aus der Anlage am PSI. Das PSI und das Zürcher Klimastartup Metafuels haben es geschafft, Methanol in nachhaltigen Flugtreibstoff umzuwandeln. Wie der Modellhelikopter ist auch die Produktion am PSI derzeit noch klein. In der Anlage werden lediglich 50 Liter Treibstoff pro Tag hergestellt. So sollen Erfahrungen gesammelt werden für die geplante kommerzielle Anlage von Metafuels in Rotterdam. Es gibt bereits heute nachhaltige Flugzeugtreibstoffe. Sie werden meist aus Altöl, beispielsweise aus Restaurants, hergestellt. Doch so viele Pommes frites können gar nicht gegessen werden, damit so viel Altöl anfällt, wie die Luftfahrt braucht. Deshalb rechnet man synthetischen Treibstoffen große Chancen aus, sagt PSI-Forscher Marco Ranocchiari.
6: Die Flugzeugindustrie braucht wirklich viel, viel Kerosin. Und nachhaltig, weil sie müssen auch dekarbonisiert werden. Und das ist genau, was wir hier machen wollen. So schnell wie möglich auf die tonnenweise Produktion, sodass die Flugzeugindustrie so schnell wie möglich auch dekarbonisiert werden.
5: Ab 2030 soll die Anlage in Rotterdam täglich rund 10 Tonnen nachhaltigen Flugtreibstoff produzieren. Später soll die Produktion auf 100 Tonnen pro Tag ausgebaut werden. Gelingt dies, können weitere Anlagen folgen. Die Luftfahrtbranche sei gespannt auf die Entwicklung, sagt Swiss-Chef Jens Fehlinger, der die neue Anlage am PSI ebenfalls besichtigte.
7: Wir sind bereit. Wir können das heute schon tanken. Die Frage ist, wie viel Menge steht zur Verfügung und zu welchen Preisen. Heute tanken wir ungefähr 1%. Es wird weltweit hergestellt, dass wir so 1-2% tanken können. Also es muss noch mehr hergestellt werden. Wir können das morgen tanken.
5: Die EU hat verbindliche Beimischungsquoten für nachhaltige Flugtreibstoffe festgelegt. Die Flugzeuge müssen also bereits heute einen gewissen Anteil an nachhaltigen Treibstoffen tanken. Auch die Schweiz übernimmt diese Vorgaben. Derzeit liegt die Quote bei 2%, bis 2050 soll sie schrittweise auf 70% steigen. Auch für Swiss-Chef Jens Fehlinger stellt sich deshalb die Frage, woher diese Treibstoffe künftig kommen sollen.
7: Wenn wir morgen nachhaltig fliegen, müssen wir heute die Grundlagen dafür legen, dass es skalierungsfähig ist. Das heißt, wir müssen investieren. Wir müssen schauen, dass Raffinerien heute, die herkömmliches Kerosin produzieren, dass sie zunehmend auch sich auf nachhaltige Treibstoffe konzentrieren. Dort sehen wir, da ist noch Nachholbedarf da. Die Technologien sind da. Wir werden es tanken. Wir sind auch morgen bereit, dafür zu tun. Es muss jetzt noch in großen Mengen produziert werden und das steht noch bevor.
5: Klar ist, der politische Druck wächst nicht zuletzt durch die steigenden Beimischungsquoten. Am gestrigen Anlass war auch die neue Direktorin des Bundesamts für Zivilluftfahrt anwesend. Franzin Zimmermann machte deutlich, an einer Umstellung auf nachhaltige Treibstoffe führt für die Luftfahrt kein Weg vorbei.
8: Es gibt keine Alternative. Darum müssen wir alles tun, was wir können, damit wir dieses Ziel gemeinsam, also es ist ein globales Ziel, damit wir dieses Ziel gemeinsam erreichen.
5: Auf die Forschenden wartet nun noch viel Arbeit. Der Schritt von einer Produktion von 50 Litern auf 10 Tonnen nachhaltigen Flugtreibstoff pro Tag ist anspruchsvoll. Ob die Technologie im industriellen Maßstab funktioniert, muss sich zeigen.
0: Regionalredaktor Alex Moser war für uns beim Paul-Scherrer-Institut. Und jetzt zu Wirtschaftsredaktor Matthias Heim, der für uns das Luftfahrtdossier betreut. Ja, Matthias Heim, Sie haben die Demonstration in Villingen gestern auch verfolgt. Der Treibstoff, der dort vom PSI testweise entwickelt wird, löst der das altbekannte Kerosin ab?
9: Ja, kurz- und mittelfristig sicherlich nicht. Eben vor allem deshalb nicht, weil die produzierte Menge von diesem Treibstoff einfach viel zu klein ist, um den Bedarf zu decken. Und die Mengen reichen selbst dann nicht, wenn jetzt eben größere Produktionsanlagen gebaut werden, so wie das in Rotterdam geplant ist. Hinzu kommt auch, dass das Kerosin heute rund um die Welt hergestellt wird, in riesigen Raffinerien. Und eben beim nachhaltigen Treibstoff fehlt noch so ein breites Netzwerk und auch solche großen Anlagen. Aber langfristig könnte das Kerosin zumindest teilweise ersetzt werden, eben vor allem dann, wenn der politische Druck bestehen bleibt, dass gewisse Mengen dazu oder da beigemischt werden müssen, ebenso wie das die EU jetzt vorschreibt.
0: Zurzeit kostet dieser nachhaltige Flugtreibstoff 4-5-mal mehr als Kerosin. Das klingt nicht nach einer konkurrenzfähigen Alternative.
9: Nein, das ist es definitiv nicht. Und diese Tatsache ist auch ein Problem. Und es ist vor allem da die berühmte Huhn-Ei-Frage, die es zu lösen gilt. Weil solange der Treibstoff eben so teuer ist, tankt natürlich keine Fluggesellschaft freiwillig diesen Treibstoff. Aber solange ihn keine Fluggesellschaft einsetzt, investiert auch niemand in große Produktionsanlagen. Und dieses Dilemma besteht aktuell. Aber die EU versucht jetzt eben mit politischem Druck, diese Situation zu umgehen, indem sie eben den Fluggesellschaften Vorgaben macht. Eben bis 2030 müssen sie 6% nachhaltigen Treibstoff beimischen, bis 2035 20% und bis 2050 dann 70%. Und das bedeutet dann eben, dass diese Vorgabe die Fluggesellschaften dazu zwingt, diesen Treibstoff einzukaufen. Und das wiederum sorgt dann für eine konstante Nachfrage, sodass Investoren eben dann eher bereit sind, in große Produktionsanlagen zu investieren.
10: Zum Schluss, wie reagiert eigentlich die Erdölbranche, die den Rohstoff für das Kerosin liefert, auf diese neue CO2-arme Alternative?
9: Ja, es ist etwas ein gemischtes Bild, das sich da zeigt. Europaweit gibt es auch schon andere Anlagen, die ebenfalls solch nachhaltiges Kerosin herstellen. In Frankreich, Italien und Spanien sind es tatsächlich die nationalen Ölfirmen, die das machen, also beispielsweise Total, Eni oder Repsol, die solchen Treibstoff produzieren. Aber die ganz großen Schwergewichte wie Shell oder BP, die sind nicht dabei. Im Gegenteil, die haben sich in den vergangenen Monaten sogar aus dem Geschäft mit der nachhaltigen Energie etwas zurückgezogen und auch die Initianten der Anlage am Paul-Scherrer-Institut haben mir gestern gesagt, dass sie jetzt nicht damit rechnen, dass diese großen Ölmultis jetzt anklopfen werden, um eben zu investieren. Vielmehr dürften es andere Investoren sein, die schon heute in nachhaltigere Energie- oder Infrastrukturprojekte investieren, die jetzt anklopfen werden. Aber sollten diese nachhaltigen Treibstoffe dann irgendwann doch zum Fliegen kommen, dann könnte es natürlich in einigen Jahren durchaus schon sein, dass die großen Ölmultis dann schon einsteigen werden.
10: Einordnungen von Wirtschaftsredaktor Matthias Heim. Vielen Dank. Rendezvous 13 Minuten vor 1. Das Bündner Bergdorf Brienz war wegen eines drohenden Bergsturzes ein gutes Jahr lang evakuiert. Seit Januar ist es wieder bewohnbar. Trotzdem wollen zahlreiche Bewohnerinnen und Bewohner nicht dort bleiben. Es zieht sie nach Wazerol, einen Weiler nur wenige hundert Meter entfernt von Brienz. Aber sie dürfen nicht dorthin ziehen. Die Gemeinde Albula, zu der Brienz und Wazerol gehören, hat die Pläne vorerst sistiert. Grund sind Bodenbesitzer, die ihr Land nicht an die Gemeinde verkaufen wollen. Graubünden-Korrespondent Sandro Oertli hat gestern eine Bevölkerungsinformation besucht.
11: Gleich neben dem Eingang der Turnhalle im nahegelegenen Tiefenkastel steht Brienz im Kleinformat. Ein weißes Modell mit allen Häusern. Farbige Punkte zeigen, wie stark die Umsiedlung das Dorf verändern könnte. Zwei Gebäude sind bereits verschwunden. Für 41 weitere liegt ein gesuchter Besitzer vor. Bei 13 ist der Entscheid zur Umsiedlung definitiv. Viele Betroffene hofften auf Wazerol. Nahe bei Brienz ebenfalls sonnig, ebenfalls am Hang gelegen. In einer früheren Umfrage war es für 8 von 10 Befragten der bevorzugte Umsiedlungsort. Dass Wazerol aber vorerst nicht zur Verfügung steht, war auch am Informationsabend in der allgemeinen Fragestunde das große Thema.
12: Wir haben heute Abend gehört und es wurde auch schon offiziell mitgeteilt, dass der Umsiedlungsstandort Wazerol sistiert ist.
11: Vor das Mikrofon wollen die meisten Einheimischen aber nicht. Einer, der selbst nach Wazerol wollte, sagte abseits der Aufnahme, der Entscheid sei hart, aber man müsse ihn akzeptieren. Ein Mann, der in Brienz eine Ferienwohnung besitzt, ein Zweitheimischer, sagt dann doch noch etwas ins Mikrofon.
13: Also aus meiner Sicht ist Wazerol der einzige sinnhafte Umsiedlungsstandort, wenn man die Lebensqualität von Brienz als Grundlage nimmt. Also für die Leute ist sicher ein harter Schlag, dass ihnen Perspektive genommen wird, einen ähnlich schönen Ort zu bewohnen, wie sie jetzt schon haben.
11: Welche Bedeutung Wazerol für viele hatte, hat auch Gemeindepräsident Daniel Albertin in zahlreichen Gesprächen gespürt.
14: Ja, die Enttäuschung ist natürlich schon vorhanden. Dass wir in diesem Standort nicht in die Teilrevision kommen, es ist schade.
11: Gescheitert ist die Möglichkeit Wazerol an privaten Baulandansprüchen aus den 1980er Jahren. Einige Berechtigte wollten diese nicht an die Gemeinde abtreten, deshalb kann dort vorerst keine Umsiedlungszone entstehen. Damit bleiben als geplante Standorte Tiefenkastel und Alvaneudorf. Ein Umzug ist aber auch anderswo in Graubünden möglich. Bund und Kanton übernehmen 90% der anrechenbaren Kosten. Rechtskräftig ist das Umsiedlungsprojekt allerdings noch nicht. Beim Kanton sind 10 Einsprachen hängig, die es um Jahre verzögern könnten. Könnte die Sistierung von Fazerol dazu führen, dass noch mehr Menschen die Region, also das Albulatal, verlassen? Im Gegenteil, der Zweitheimische sieht dies als mögliche Chance.
13: Also ich hoffe eigentlich das Gegenteil. Ich hoffe, dass aufgrund von dem sich einer noch mal überlegt, halt in Brienz zu bleiben. Weil auch mit dem Rutschen, der immer besser wird, vermutlich auch Perspektive wieder einer da ist. Also ich hoffe eigentlich eher auf den Effekt.
11: Es geht an diesem Abend also um mehr als nur ums Wegziehen. Die Bevölkerung beschäftigt auch, wie das Dorf dereinst aussehen soll, wenn im Modell neben dem Eingang der Turnhalle nach und nach weitere Häuser verschwinden. Antworten darauf will die Gemeinde gemeinsam mit Landwirtschaftsarchitektinnen der ETH Zürich und den Betroffenen finden.
10: Die indonesische Insel Bali gilt wegen ihrer tropischen Schönheit als Trauminsel für Touristinnen und Touristen und wegen der vielen hinduistischen Tempel als Insel der Götter. Jedes Jahr reisen mehrere Millionen Menschen nach Bali, was der Insel zwar viel Geld bringt, aber auch zu Problemen führt, dass zum Beispiel Touristen kulturelle und religiöse Bräuche nicht respektieren. In diesem Zusammenhang ist nun ein Schweizer Tourist zu einem Jahr Gefängnis verurteilt worden. Ich habe Südostasien-Korrespondent Martin Aldrovandi gefragt, was genau hat der Schweizer falsch gemacht?
15: Ja, der 26-jährige Schweizer hat ein Video in den sozialen Medien veröffentlicht, in dem er die Regeln während eines Feiertags missachtet haben soll. Am sogenannten Tag der Stille am balinesischen Neujahr sind die Straßen eigentlich leer, die Menschen müssen zu Hause bleiben, beziehungsweise die Touristinnen und Touristen in ihrer Unterkunft. Und das hat diesem Schweizer offenbar nicht gepasst. Er ist nach draußen gegangen und hat das gefilmt und kommentiert und dann auch mit Beschimpfungen versehen wie «Fuck Niepi» oder «Fuck your rules too», also quasi Niepi ist der Name dieses Feiertags. Und dieser Social-Media-Post, der ging viral und sorgte in Indonesien für ganz viel Empörung. Das Video ist inzwischen von seinem Konto verschwunden, aber es gibt natürlich zahlreiche Screenshots davon. Der Mann wurde angeklagt und nun eben verurteilt zu einem Jahr Haft.
10: Hat die Justiz damit am Schweizer ein Exempel statuiert, weil er mit seinem Verhalten kein Einzelfall war?
15: Ja, sicher kein Einzelfall, in dem, dass es an diesem Tag eigentlich immer wieder zu Fällen kommt, in denen eben Leute, insbesondere Besucherinnen und Besucher, auf der Straße aufgegriffen werden, weil sie sich nicht an diese Regel halten. Aber er hat das halt auch noch gefilmt und diese Beschimpfungen veröffentlicht. Solche Vorfälle verärgern die Menschen dort auch zunehmend. Also zum Beispiel Touristen, die sich auch sonst daneben benehmen, sich zum Beispiel nicht an die Verkehrsregeln halten, betrunken herumpöbeln. Es gab vor kurzem einen Fall, wo ein Joggingclub, also so ein Rennclub von Expats, angeblich keine Einheimischen zugelassen haben soll. Das sorgte für einen riesigen Aufschrei, der auch über Bali hinausging. Und diese Organisatoren, die wiesen den Vorwurf dann zwar zurück, aber da war es bereits zu spät. Sie mussten das Land verlassen, wurden ausgewiesen. Und solche Vorfälle, die treffen halt einen Nerv, weil sich die Leute oder viele Einheimischen dort, die fühlen sich immer mehr und mehr ausgegrenzt, eben von Touristinnen oder auch von Expats, die sich da einrichten in ihren Yoga-Retreats, Wellness-Resorts etc. und eben die Einheimischen so ein bisschen ausgrenzen oder sich auch direkt daneben benehmen.
10: Bali hat viele hinduistische Tempel, gerade auch deswegen reisen viele Menschen dorthin. Wie tief ist die Religiosität in der balinesischen Gesellschaft verankert?
15: Sehr tief. Bali unterscheidet sich von der Religion und auch von der Kultur her vom großen Teil Indonesiens, der ja muslimisch geprägt ist. Es gibt in Bali wirklich sehr, sehr viele Tempel, sehr viele schöne Tempel, wohin man eigentlich schaut. Es gibt eine eigene Architektur, eigene Trachten, einen eben tiefen Glauben. Man sieht das zum Beispiel bei täglichen Opfergaben. Dann gibt es viele verschiedene hinduistische Zeremonien, auch Umzüge, und die sind wirklich ein Teil des Alltags. Und es gibt auch je nach Zeremonie oder Feiertag auch Aufpasser, die eben schauen, dass man sich an die Regeln hält.
10: Bali ist vom Tourismus abhängig, beklagt aber gleichzeitig den Overtourism. Wie gehen die Behörden mit diesem Spagat um?
15: Das ist ein großer Widerspruch und eine Herausforderung, mit der die Insel einen Umgang finden muss, wie auch viele andere Tourismusorte. Während der Pandemie war in Bali genau das Gegenteil der Fall. Die Insel wurde sehr hart getroffen. Seither gibt es aber wieder einen Boom, auch einen Bauboom. Es kamen sehr viele Touristinnen und Touristen ins Land, auch Digital Nomads, also diese digitalen Nomaden, die sich auch länger niederlassen wollen. Inzwischen gibt es Baubeschränkungen an verschiedenen Orten der Insel und auch eine Besuchersteuer, die entrichtet werden muss. Und die Behörden haben eben auch Regeln aufgestellt mit Do's und Don'ts, an die sich die Besucherinnen und Besucher im besten Fall eben halten sollten.
10: Information von SRF Südostasien-Korrespondent Martin Aldrovandi. Die Niederlande haben einen großen Teil ihres Staatsgebiets dem Meer abgetrotzt, durch Trockenlegung. Und weil das Land sehr flach ist, gibt es im ganzen Land Deiche, welche die Niederlande vor Überschwemmungen schützen. Deiche allerdings, die unter der Trockenheit der letzten Wochen leiden. Die Behörden haben hunderte Risse in den Deichen festgestellt. Damit die Trockenheit nicht zu Überschwemmungen führt, ist ein engmaschiges Überwachungssystem nötig. Niederlande-Korrespondent Matthias Strasser war mit dem lokalen Deichgrafen in Zoeterwoude auf Inspektion.
16: Henk Hasenout stapft gegen den Wind durch das hohe Gras über die Wiese. 6 Meter unter der Wasserlinie ist hier normal. Wir werden das auf dem Deich gleich sehen. Hasenout ist der Loco-Deichgraf, also der stellvertretende Deichgraf. Zuständig ist er für das Wasser in einer Region, die zu 95% unter dem Meeresspiegel liegt. Normalerweise also für den Kampf gegen zu viel Wasser. Jetzt ist das andersrum. Wegen der Trockenheit versuchen wir, so viel Wasser zu halten wie möglich in einem geschlossenen System. Denn trocknen die Deiche aus, drohen Überschwemmungen. 2003 ist das weiter nördlich passiert. 600 Häuser standen unter Wasser. Auch jetzt herrscht wieder Wassermangel. 4 Meter Niederschlag fehlen im Vergleich zum langjährigen Durchschnitt seit April. Hunderte Risse wurden in den Deichen bereits festgestellt. Vincent Verial von der Wasserbehörde und seine Kollegen haben deshalb die Kontrollen intensiviert. 275 Kilometer Deiche laufen sie alle 2 Wochen ab. Jetzt steigen wir mit einem Gerät, das aussieht wie ein überdimensionierter 2 Meter langer Handbohrer, hoch auf den Kamm des Deichs. Rechts Wasser, links 3 Meter unter uns die Schafweide.
17: So what we are doing here is we're trying to use.
16: Wir schauen uns an, wie die Feuchtigkeit im Innern des Deiches ist. In der letzten Woche hat es auch in Holland ein wenig geregnet.
17: So now we are.
16: Wir sind jetzt 30 cm tief. Ich bin gespannt, was wir rausholen. Verial holt eine erste Bodenprobe raus, etwa daumendick. Zwischen den Fingern fühlt sie sich an wie Knetgummi.
17: This is actually perfect, but I am not sure if this will go through to the next couple of decimeters.
16: Perfekt sei das, aber Verial ist unsicher, ob das weiter unten auch noch so ist.
17: So now I got an extra 15 centimeters out of it.
16: Jetzt habe ich nochmal etwa 15 cm gegraben. Ja, das bleibt gar nicht mehr am Stück. Da sehen wir die Trockenheit dieses Sommers.
17: The drought that was here.
16: Wie Sand bröselt die Probe durch die Finger. Trotzdem, Verial ist beruhigt.
17: It seems like this location here on the dike has done pretty well, infiltration-wise. So.
16: Hier hat der Damm das Wasser ziemlich gut aufgenommen. Das stimmt mich optimistisch. Aber ich bin immer noch etwas beunruhigt für die anderen Deiche. Dann ruft der Loco-Deichgraf Henk Hasenot. Wir haben gerade einen kleinen Riss gefunden. Am Freitag war der noch nicht hier. Hasenot steckt seine Hand hinein. Etwa 50 cm lang ist der Riss. Das Inspektionsteam werde bald wiederkommen müssen. Was also würde helfen? Regen, langanhaltend. Regelmäßig prüfe er den Wetterbericht. Nicht den für Holland, sondern den für die Schweiz.
17: We do. Really? Yeah, we do. Yeah, I have it on my iPhone as well.
16: Ich habe den auf meinem iPhone, aber es dauert 14 Tage, bis das Wasser vom letzten Wochenende bei uns angekommen ist. Und die tiefsten Pegelstände haben Flüsse wie der Rhein üblicherweise im Herbst, im Oktober. Der Herbst könnte also lang werden in Rheinland. Der Regen der letzten Tage? Er sei zufrieden mit dem, was er kriege, sagt der Deichgraf. Jeder Tropfen zähle.
18: Well, happy with all the water that we get. Every drop is one, I say.
10: Gleich eins und gleich im ersten und vierten Millionen NSDAP-Akten sind seit einem halben Jahr frei zugänglich. Wer war in Hitlers Nazi-Partei und was verraten die Akten? Der Historiker Raphael Gross ordnet diese neue Transparenz ein. Der Zürcher ist Präsident des Deutschen Historischen Museums in Berlin. Gross ist Gast im Tagesgespräch nach den Schlagzeilen dieses Mittags mit Basil Koller.
4: Das Bundesverwaltungsgericht hat strengere Kontrollen bei Güterwagen aufgehoben. Das Bundesamt für Verkehr hatte die Kontrollen verschärft als Reaktion auf einen entgleisten Güterzug im Gotthard-Basistunnel 2023. Das Bundesamt habe sich nicht an Abmachungen zwischen der Schweiz und der EU gehalten, so das Gericht. Nach einem Brand in Thusis im Kanton Graubünden werden weiterhin 5 Personen vermisst. Das Feuer brach in einem Gebäude mit einem Restaurant und Wohnungen aus. 14 Personen konnten das Gebäude verlassen, 8 wurden verletzt, 2 davon schwer. Bund, Kantone und Gemeinden wollen verstärkt gegen Radikalisierung vorgehen, insbesondere bei Jugendlichen. Die Behörden haben ein sogenanntes Grundlagenpapier vorgestellt. Es richtet sich unter anderem an Eltern und Lehrpersonen. SRF-Verkehrsinfo von 13 Uhr. In der Region Solothurn auf der A1 Richtung Bern Stau und eine Stunde Zeitverlust wegen Straßenschäden zwischen Herkingen und Wangen an der Aare. Und daher ebenfalls Stau und rund eine Stunde Zeitverlust auf der Hauptstraße zwischen Egerkingen und Niederbipp. Und weiter Stau auf der A1 Richtung Zürich zwischen Kirchberg und Wangen an der Aare mit 30 Minuten Zeitverlust. Das Astra empfiehlt in beiden Richtungen, je nach Wohnort, über den Brünig auszuweichen. Dann Stau in der Region Zürich auf der A1 Richtung Bern ab Effretikon, in der Region Zürichsee auf der A3 Richtung Zürich Stau ab Lachen wegen eines Unfalls bei Schindeleggi. In der Region Basel auf der A2 Richtung Deutschland Stau ab Schweizerhalle wegen eines defekten Lastwagens. In der Zentralschweiz auf der Axenstrasse zwischen Morschach und Flüelen in beiden Richtungen Stau. Und vor dem Gotthardtunnel Richtung Süden 4 km Stau und 45 Minuten Wartezeit ab Amsteg. Und in Richtung Norden 6 km Stau und 1 Stunde und 15 Minuten Wartezeit ab Faido. Das Astra empfiehlt via A13 über den San Bernardino auszuweichen.
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20: Seit einem halben Jahr fragen sich Millionen von Deutschen, was hat meine Familie unter dem Hitler gemacht? Ist jemand von den Verwandten Mitglied von der NSDAP? Seit einem halben Jahr kann man im Internet herausfinden, ob die Vorfahren damals in der Nazi-Partei Mitglied gewesen sind. Die Mitgliedskarteien von der Nationalsozialistischen Deutschen Arbeiterpartei, von der NSDAP, sind zum ersten Mal frei im Internet verfügbar, veröffentlicht vom US-Nationalarchiv. Mein Gast ist der Historiker, der Raphael Gross, Präsident vom Deutschen Historischen Museum in Berlin. Der Raphael Gross ist ursprünglich aus Zürich und seit etwa 10 Jahren an der Spitze von dem Deutschen Historischen Museum. Willkommen im Tagesgespräch.
1: Vielen Dank, Herr Karasek, für die Einladung.
20: Herr Gross, was ist Ihr Fazit nach einem halben Jahr, nach dem ersten halben Jahr? Wie erfolgreich ist das Angebot?
1: Ich habe den Eindruck, es haben unglaublich viele Leute das benutzt. Wenn ich mich so umhöre, sehe ich wenige Leute, die es nicht irgendwie eingegeben haben, einen Verwandten, eine Großmutter, einen Großvater. Und ich habe auch viele getroffen und mir gesagt, du, ich habe immer gewusst, dass mein Großvater ein Nazi ist, aber jetzt habe ich noch meine Großmutter eingegeben. Da bin ich völlig überrascht, die war auch in der NSDAP.
20: Hat sie das Ausmaß vom Interesse überrascht?
1: Nicht unbedingt, weil es ist ja eine sehr niederschwellige Weise, wie sie eine Information, ein Faktum in der Geschichte herausfinden können, wo wahrscheinlich die wenigsten ohne Emotionen entgegennehmen. Also die meisten, die da schnell irgendwie ein Großvater, eine Großmami, Urgroßvater, ein Verwandter googelt, werden damit irgendwelche Emotionen verbinden. Und insofern ist die Niederschwelligkeit, ach, ich kann das mal schnell so eingeben, wie ich irgendwie kann den Börsenkurs anschauen oder was der Trump gerade gestern gesagt hat oder was immer, das macht es doch sehr niederschwellig und man muss nicht irgendwie ein Archiv anschreiben und einen Aufwand machen und recherchieren, sondern es ist quasi gerade da verfügbar.
20: Wer sucht eigentlich? Sind das vor allem Leute, die sowieso schon einen Verdacht gehabt haben? Oder sind das auch Leute, die völlig unvorbereitet darauf stossen, dass jemand aus der eigenen Familie NSDAP-Mitglied war?
1: Das kann man nicht sagen, weil wir wissen ja nicht, wer diejenigen sind, die da Zugriff haben. Das müssten wir, wenn schon, dann irgendwann später eruieren, wenn die Daten irgendwann öffentlich wären, was ich bezweifle. Aber Sie können ja sozusagen einfach statistisch sich vorstellen, es sind mehr als 8 Millionen deutsche Mitglieder in der NSDAP gewesen. Das sind also doch so um die 10% der Bevölkerung, sehr viel also für eine Partei, gigantisch. Viele haben natürlich sehr vieles gewusst, aber ich glaube, interessant ist ja auch, dass es doch auch immer wieder, weil es so viel bedeutet hat, auch Widerstand gegeben hat, in der eigenen Familie genauer nachzuschauen. Und insofern ist das vielleicht das Angebot für Leute, die finden, ah ja, das schaue ich jetzt auch noch schnell nach, würde mich jetzt auch noch interessieren. Und das macht natürlich einen Unterschied. Ich würde aber gerne vielleicht für die Schweiz etwas sagen.
20: Ja, gern.
1: Es ist ja für Ihr Publikum in der Schweiz interessant. Es hat ja auch NSDAP-Mitgliedschaft in der Schweiz von Deutschen, zum Beispiel Doppelbürger, wo entweder an Schweizer Unis gewesen sind oder, ich gebe Ihnen ein Beispiel, der Helmut Kittelmann war jemand, der im Schweizer Bundesstenograf war und 33 als Doppelbürger in die NSDAP eingetreten ist. Also auch so Fall hat es ja sehr viel gegeben und insofern ist das auch eine Möglichkeit, über die Schweizer Geschichte ein bisschen mehr herauszufinden, wenn man da recherchiert.
20: Sie haben kurz nach der Veröffentlichung im Mai in der FAZ gesagt, es sei eine völlige Übertreibung, jetzt bereits von einem erheblichen Wandel von der Erinnerungskultur zu reden. Also, dass man jetzt die Mitgliedskarteien anschauen kann von der NSDAP, das hätte eigentlich keine grosse Auswirkung auf die Erinnerungskultur in Deutschland. Sehen Sie das jetzt ein halbes Jahr später immer noch gleich?
1: Es kommt einfach darauf an, wie man das Gesamtbild anschaut. Die Auseinandersetzung mit der deutschen Erinnerung hat ja Nachfolge mit den deutschen Verbrechen, mit verschiedenen Fragen, mit warum hat Hitler können die Macht übernehmen, warum ist die NSDAP so erfolgreich gewesen, wer hat mitgemacht in der Shoah, wer hat mitgemacht in den Besatzungsverbrechen, all die

0: Nicht. Das heißt, es ist erst ein Anfang, wo man dann müsste anfangen recherchieren. Und wie viel das dann wirklich machen, wissen wir nicht. Und erst dann könnte man sagen, ah, wenn da jetzt massenweise Menschen würden wirklich dann in das Archiv gehen und das recherchieren, das wäre vielleicht dann schon ein grosser Unterschied. Aber im Moment können wir das noch nicht wissen.
1: Das ist ein interessanter Punkt. Entscheidend ist ja nicht nur, dass plötzlich ein Name auftaucht in dieser Karte, sondern was der Fund überhaupt bedeutet. Und wenn ich Sie richtig verstehe, sagen Sie, in der Nazi-Zeit hat man Täterin oder Täter können sein, ohne Parteimitglied zu sein. Und als Parteimitglied ist man nicht automatisch an konkreten Verbrechen beteiligt gewesen. Also gibt es die Gefahr, dass die Datenbank auch so eine Ski Genauigkeit produziert.
0: Auf jeden Fall, das ist ein einziges Faktum von einer riesigen, jeweils persönlichen, individuellen Geschichte. Und es spielt natürlich eine riesige Rolle, wenn ich vor 33 Mitglied geworden bin. Ja, dann muss ich sehr, sehr überzeugt sein von dieser gesamten Ideologie. Dann, das hat mir eher Nachteil gebracht. Oder wenn ich in Österreich Mitglied geworden bin, vor 38, dann habe ich mich sogar einem illegalen Akt schuldig gefunden. Während wenn dann jemand 1944 Mitglied geworden ist, dann kann es vielleicht sein, ah, der hat für seine Karriere das und das wählen und das ist der Grund gewesen. Gleichzeitig hat jemand, der 44 Mitglied geworden ist, aber auch schon gewusst, dass die Ideologie von den Nationalsozialisten, Rassismus, Antisemitismus, auch wirklich in der grössten Härte umgesetzt worden ist. Mit Kriegsverbrechen, mit Shoah, mit Zwangsarbeit von Millionen in Europa. Das heißt, jemand, der dann 44 Mitglied geworden ist, hat schon sehenden Auges, wo wir gewusst haben, was passiert ist, sich dem angeschlossen. Ist auch wiederum die Frage, wie man das einschätzt. Also, man muss jeden Fall einzeln anschauen. Das reine Faktum ist wichtig, aber viele Fragen bleiben damit offen. Oder man kann sagen, dann müsste eigentlich die Recherche erst anfangen.
1: Noch etwas konkreter. Nehmen wir an, jemand findet heraus, der Grossvater ist NSDAP-Mitglied gewesen. Was soll der Enkel oder die Urenkelin jetzt mit dem Wissen anfangen?
0: Das kommt darauf an, was für ein Interesse er damit verbindet. In der Familie ist das natürlich oftmals eine grosse Belastung, auch in der Diskussion um die Familie, weil die einen haben gesagt, ja, schon, aber. Das heißt, die Einordnung, was jemand gemacht hat, ist gigantisch. Ich gebe Ihnen ein Beispiel. Es hat eine Studie gegeben, in Bielefeld, die sogenannte Memo-Studie 2020, also nicht so lange, wo man gefragt hat konkret, da haben etwa 30% oder sogar mehr gesagt, in ihrer Familie haben viele Opfer vom NS unterstützt, Juden oder andere Opfer. Wenn man jetzt quasi in die Forschung geht und schaut, dann kommen sie nicht mal auf 0,1%. Also unter 200'000 hat man je herausgefunden, Maximum, auch wenn man die ganz stillen Helfer dazu nimmt, die sogenannten. Das heißt, sie haben einen Faktor von 1'000 von einer Vergrößerung wenn Sie so wollen, in der Erinnerung, der gemeinsamen, wie kritisch die Vorfahren gegenüber dem NS gewesen sind. Das heißt, insofern sind das, wenn Sie das hochrechnen, dann macht es natürlich einen Unterschied. Also wenn Sie das sozusagen politisch sehen, dann macht es einen Unterschied, dass so viele in dem Glauben sind, dass ja eigentlich alles bei Ihnen ganz gut gewesen ist, aber vielleicht bei anderen. Insofern, ja, wäre es gut, wenn es die Leute interessieren würde, weiter zu forschen. Aber ich bin als Historiker ja jetzt nicht jemand, der würde dort zwangsverpflichten, Familienforschung zu machen. Trotzdem glaube ich, dass es sehr sinnvoll sein kann. Und ich glaube, es ist wichtig, dass man auch ein Angebot macht. Wir haben das zum Beispiel am Fritz-Bauer-Institut, wo ich Direktor gewesen bin, immer wieder versucht. Wir haben auch versucht, Stiftungen zu finden, die so ein Angebot machen, dass die Leute überhaupt angeleitet werden. Welche Fragen muss ich an sich Archiv stellen? Wie kann ich das interpretieren? Weil es ist nicht trivial.
1: Und Sie sagen, Sie haben das versucht, Sie sind aber oft auch wieder angestanden mit dem, weil das lang auch schwierig war, dass sich da eigene Familie erforscht, oder? Ihnen ist gesagt worden, Sie wollen damit Streit in die Familien tragen. Können Sie ein bisschen erzählen, auf was Sie da für Widerstand gestoßen sind, wo Sie schon vor Jahrzehnten haben wollen versuchen, dass sich Familie mit der Vergangenheit beschäftigen?
0: Ja, das hat es gegeben. Das ist

0: mir auch in Erinnerung geblieben, genau der Satz in dieser Weise. So quasi eine Vorstellung, wir als öffentliche Stiftung, Institution, möchten da jetzt eigentlich nur Missgunst und Streit in der Familie fördern, indem wir die Forschung zulassen. Also eigentlich gar kein Verständnis dafür, wie gross ein vielfaches Bedürfnis ist und gsi ist, da genauere Informationen überzukommen. Es hat auch umgekehrt positiv viele gegeben, die das gemacht haben und die Sachen erforscht haben. Aber grosso modo haben es natürlich die allermeisten nicht gemacht.
1: Aber hat sich das jetzt verändert? Also, wenn eine deutsche Familie erfährt, jetzt im Rahmen, dass man das jetzt eben recherchieren kann, da gibt es Vorfahren, die in der Nazi-Partei gewesen sind. Hat sich das verändert, der Umgang in der Familie? Ist das offener geworden?
0: Also, zunächst mal von unserem Ausgangspunkt her ist die Niederschwelligkeit gegeben. Sie können wirklich sehr schnell herausfinden, ist der dabei gewesen. Wobei, da muss man aufpassen, wenn er dort nicht erscheint in dieser Datenbank, ist es noch nicht 100% sicher, wie sehr viele Akten sind absichtlich von der NSDAP 45 vernichtet worden. Trotzdem, wenn es positiv drin ist, kann man schon weitergehen. Und wenn man Interesse hat, wird man schon eher einen Anlaufstellen finden. Ich glaube, dass die zeitliche Distanz etwas ausmacht. Ich würde es aber auch nicht unterschätzen. Das Interessante ist ja, dass die Frage, was das für die Einzelnen bedeutet, damit nicht trivialer wird. Weil die realen Verbrechen, die stattgefunden haben, sind ja nicht kleiner, wie es länger her ist. Es sind immer noch die gleichen Verbrechen. Und wenn man dann das sozusagen innerhalb von der Familie diskutieren wird, werden da Diskussionen immer noch sehr heftig, ganz bestimmt sein. Und das zeigt ja so Beleg, wo man sieht, dass doch noch die Behauptung im Raum ist, dass 30% glauben, dass sie in gewisser Weise nicht Nazis in der Familie gehabt haben, sondern Leute, die sich aktiv gegen den Nationalsozialismus gerichtet haben, obwohl unser Befund ist, dass es eine ganz geringe Anzahl war.
1: Also eine geringe Anzahl, die sich gegen die Nazis gewehrt hat, viel mehr
0: Ja.
1: sind für die Nazis gewesen.
0: Absolut, ja. Also statistisch fast nicht nachweisbar, so wenige. Umso wichtiger sind natürlich die Einzelnen. Und darum ist es auch wichtig, die besonders hervorzuheben, weil damit zeigt man natürlich, es hat also eine Möglichkeit gegeben.
1: Das ist SRF Tagesgespräch mit dem Historiker Raphael Gross. Der Zürcher ist seit 10 Jahren Präsident vom Historischen Museum Berlin. Seit einem halben Jahr können alle in der NSDAP-Datenbank recherchieren. Was hat das überhaupt bedeutet, in dieser Partei zu sein oder dieser Partei beizutreten? Sie haben in einem Interview gesagt, ich zitiere Sie, «Niemand hat unfreiwillig mitgemacht». Was wollen Sie damit sagen?
0: Also, man muss sehr aufpassen, dass es so eine Umkehrung gibt. Man kann natürlich, wenn man sucht, immer ein Beispiel finden, dass etwas nicht der Fall ist. Berühmt ist, alle Schwäne sind weiss. Aber plötzlich findet man doch einen Schwarzen. So ist es auch in der NSDAP. Es hat natürlich Beispiele, die wir als Historiker können erwähnen können, von Menschen, die Mitglied sind und dann sich ganz anders innerhalb von der NSDAP entwickelt haben und vielleicht sogar Widerstand geleistet haben. Auch das gibt es einzelne Fälle. Aber aus dem Einzelfall, das zu verallgemeinern, ist quasi eine völlige Verdunkelung von der Tatsache. Normal ist, wer Mitglied geworden ist, hat natürlich auch einen grossen Teil von dem, was da angeboten ist. Rassismus, Antisemitismus, extremer Nationalismus. Positiv gesehen und ist darum Mitglied geworden, hat darum vielleicht auch noch Mitgliedsbeitrag gezahlt und so weiter. Das sind, wenn sie so volkstümlich sind, Nationalsozialisten gewesen.
1: Es wird kritisiert, dass man erst dann an Taten und Täter erinnert, wenn man keine Konsequenzen mehr befürchten muss. Also zum Beispiel im familiären Umfeld. Die meisten Täterinnen und Täter sind ja tot. Und darum frage ich Sie jetzt, ist es einfacher, sich mit Tätern auseinanderzusetzen, wenn daraus keine persönlichen oder strafrechtlichen Konsequenzen mehr entstehen?
0: Das ist zweifellos so. Und man sieht es auch in der Rechtsprechung, in der Justiz. in Deutschland. Sie sehen es aber auch im Umgang mit Raubgut, mit geraubten Vermögen oder Kunstwerk aus dem NS, wie lang es geht. Sie sehen es also an prominenten Fällen, weil sich ein ganz grosser deutscher Zeithistoriker, auch im Institut für Zeitgeschichte, Martin Broschat, irgendwann ist rausgekommen, er war ein NSDAP-Mitglied. Er hat aber darüber nie geredet und das war nicht transparent. Oder eben wie Siegfried Unseld, der Ausgeber von Surkamp, also das liberale Verlagshaus von der Bundesrepublik, oder der Walter Jens, oder der Martin Walser, oder Hilmar Hoffmann, der Kulturdezernentin, langjährig in Frankfurt, wo Museum für alle gemacht hat. Alle sind NSDAP-Mitglieder gewesen, wie man dann später herausgefunden hat. Insofern ist das Faktum ja nicht uninteressant, weil man fragt sich, wann sind sie dazugekommen? Wie haben sie sich damit auseinandergesetzt? Alle die haben normalerweise dann auch nie darüber geredet. Warum nicht? Was hat das bedeutet? Also das ist sozusagen, wenn man die Geschichte von der Bundesrepublik, die Geschichte von der Auseinandersetzung anschaut und die nicht nur als Erfolgsgeschichte schreiben will, dann ist das wichtig zu sehen, dass da eben auch sehr vieles Jahrzehnte nicht erwähnt worden ist.
1: Sie erwähnen das Positive, eben Deutschland gilt international oft als Vorbild bei der Aufarbeitung vom Nationalsozialismus. Sie selber kritisieren aber immer wieder, wie auch jetzt, dass die konkrete Beschäftigung mit den Tätern erstaunlich schwach gewesen sei, sehr lang. Können wir das vielleicht noch ein bisschen konkreter an? Hat die deutsche Erinnerungskultur da einen blinden Fleck?
0: Wenn Sie es ganz brutal wenden, nein, dann können Sie schon sagen, dass der Begriff von der Erinnerungskultur eigentlich ein bisschen problematisch ist oder selber schon einen blinden Fleck mit ausmacht. Weil für mich persönlich ist der Begriff von der Kultur irgendwie deplatziert, wenn wir von millionenfacher Versklavung, Zwangsarbeit, Beraubung, Massenmord, mit Kugeln, mit Gas, mit Menschenversuchen reden. Schon der Begriff ist ja in gewisser Weise so ein bisschen schön. Und insofern glaube ich schon, das ist eine beeindruckende Leistung, insbesondere auf der politischen Ebene gewesen, auch auf Druck von der alliierten Kräfte, dass das gemacht worden ist. Aber nehmen Sie das Beispiel der Dieter Graumann, langjähriges Mitglied von der jüdischen Gemeinde Frankfurt. Ich habe jetzt gerade den Almanach von dieser Gemeinde gelesen, wo ich auch drin geschrieben habe. Der beschreibt, wie er als Kind in Frankfurt mit seinen jüdischen Freunden, mit seinen Paar, die es dann gegeben hat, in den 50er, 60er Jahren war. Und wie sie halt immer sich gefragt hat, was hat der mit meinen Eltern oder Großeltern gemacht? Wie hat der, ja? Gleichzeitig haben sie auf einer öffentlichen Ebene immer die sehr grossen staatstragenden Worte. Ja, es darf kein Antisemitismus in Deutschland mehr geben. Wir machen alles, dass sich das nicht wiederholt und so weiter. Sie haben also eine Ebene, wo das so ganz klar zugewiesen wird. Und dann haben sie darunter eben eine reale Ebene, wo das viel differenzierter aussieht. Und wenn Sie dann sozusagen konkret sagen, Sie zum Beispiel als Museum, können Sie das jetzt mal zurückgeben oder machen Sie es Gesetz endlich, um die Möglichkeit von der Rückgabe zu ordnen, dann ist es plötzlich schwieriger und dann findet man immer wieder Gründe, warum es doch nicht so genau geht. Und die grosse Integrationsleistung von nach 45 ist, wenn Sie es nicht überspitzt sagen wollen, aber massenmässig sagen, ist die Integration von den Nazis in die Bundesrepublik und die DDR und nicht von Juden. Und dass es Menge gegeben hat in der Bundesrepublik, ungefähr 30'000, die dann noch in der Bundesrepublik gelebt haben bis 1989, das ist, wenn Sie so wollen, das Detail. Ja. Aber insgesamt ist versucht worden, die ehemaligen Täter und Mitläufer zu integrieren und mit ihnen sozusagen ein demokratisches Gemeinwesen aufzubauen. Und das kann man schon als eine politische grosse Leistung sehen und würdigen und muss das auch aus meiner Sicht. Es ist aber nicht das Gleiche, wie zu sagen, da ist alles erzählt worden.
1: Zum Schluss kommen wir noch zum Zusammenhang mit der politischen Gegenwart. Wir erleben im Moment einen Aufstieg von rechtspopulistischen und rechtsextremen Kräften weltweit. Und die Frage, die ich mir stelle, wird eine Gesellschaft, die genauer weiss, wie die eigene Familie in eine Diktatur verstrickt war, wird so eine Gesellschaft, die das nachforscht, wird die durch das widerstandsfähiger gegenüber autoritärer Politik?
0: Wir hoffen es. Aber alle haben natürlich auch Zweifel, wenn sie sehen, was passiert.
1: Also wenn sie sehen, was passiert aktuell?
0: Genau. Wenn sie sehen, wie viele doch sich an extremistische Parteien anschliessen, insbesondere Rechtsradikale, dann wird man natürlich nachdenklich, wie sehr die Aufklärungsarbeit tatsächlich auch eine politische Folge hat. Und mit welchem Interesse jemand dort recherchiert, wissen Sie ja nicht.
1: Wie meinen Sie das?
0: Naja, es ist ja nicht gesagt, dass diejenigen, die recherchieren, nur recherchieren, wie sie dann empört sind und sagen, oh, das hätte ich nicht gedacht. Es mag auch Leute geben, wissen wir nicht, die sagen, ah ja, verstehe ich jetzt gut, dass der dabei war. Weil wenn sie sich anschauen, was zum Teil Fortsetzung von dem, was im NS an Ideologie da war, doch auch in den verschiedenen Wünschen von den Parteien wieder reinkommt, dann hat man schon das Gefühl, ah ja, aber jetzt doch auch eine gewisse Tradition.
1: Man hört aus Ihren Antworten raus, dass Sie da auf eine Art betrübt sind. Oder zum einen gibt es immer mehr Sichtbarkeit von der Nazi-Zeit. Man kann immer mehr recherchieren, jetzt eben auch zum Beispiel mit diesen vielen Akten. Aber auf der anderen Seite haben wir ja weltweit eine Zunahme vom Antisemitismus, wo man ganz klar als Fakt kann erkennen kann, zum Teil in Ländern plus 30%. Das sind ja zwei totale Pole, die da gegenüberstehen. Zum einen das Recherchieren von dieser Zeit und zum anderen der Aufstieg vom Antisemitismus.
0: Ich glaube, wenn Sie das so nebeneinander legen und jetzt einen klaren Nexus herstellen wollen in die eine oder andere Richtung, das ist ein bisschen zu früh. Wir sehen das noch nicht in dieser Deutlichkeit, wo da die Verbindungen sind. Man kann das auch als zwei sehr unterschiedliche Vorgänge sehen, die offenbar nebeneinander herlaufen und sich nicht unbedingt in dieser Weise berühren, wie Sie es jetzt, wenn Sie so wollen, unterstellen. Trotzdem, das ist, was ich versucht habe, im Gespräch zu sagen, die Auseinandersetzung nach 1945 mit dem, was im Nationalsozialismus, insbesondere im Holocaust, passiert ist, die ist nie linear positiv verlaufen, sondern die hat immer sehr viele Sachen auch ausgelassen, nicht behandelt, nicht angesprochen. Darum haben wir ja jetzt den Boom auf die konkreten familiären Erinnerungen, wenn Sie so wollen. Man kann ja sagen, was 80 Jahre später erst interessiert so viele Leute. Das heisst, es ist ja so lange vielleicht dann vieles nicht passiert. Wobei auch das in dieser Deutlichkeit eine falsche Aussage wäre, weil viele haben trotzdem schon recherchiert. Ich will nur sagen, wenn Sie das so gegenüberstellen, auf der einen Seite ist die perfekte, in Anführungszeichen, Erinnerungskultur und auf der anderen Seite haben Sie Populismus, Antisemitismus, extremen Nationalismus. Ich würde das nicht so gegenüberstellen, sondern ich würde eher sagen, sehr viel, was in den Gedenkstätten, in den Museen, in der Auseinandersetzung mit der Aufklärung um den NS, bei den Historikern, in den Medien, bei Ihnen als Journalisten geleistet worden ist, ist hervorragend und sehr wichtig. Aber es ist eben auch vieles nicht gemacht worden.
1: Zum Schluss, Herr Gross, wenn jemand jetzt merkt, ich möchte die Geschichte von meiner eigenen Familie besser verstehen, also wenn jemand herausgefunden hat, jetzt in den letzten Wochen, es gibt eine Nazi-Vergangenheit in der eigenen Familie, welche eine Frage sollte man den Eltern oder Grosseltern unbedingt stellen, solange man noch kann?
0: Ich glaube, die Frage, ja, bist du oder sind das Nazi gewesen, führt wahrscheinlich nicht zu einer interessanten Diskussion. Sicher interessanter ist zu fragen, was hast du oder was haben die damals gedacht? Was haben sie, glaubst du, gewusst? Was hat man daheim über die Verfolgung von Sinti-Roma-Juden gewusst, haben die Zwangsarbeiter bei euch im Dorf oder in der Stadt erlebt? Haben die 38, das ist jetzt sehr zurückgegangen, haben die Bericht gehabt, was da in der Öffentlichkeit war? Oder gar Deportationen in eurem Dorf oder Stadt gesehen? Bist du eingetreten für etwas? Also, ich würde sehr konkret fragen, weil ich habe das Gefühl, so eine allgemeine Frage, bist du Nazi gewesen, wird wahrscheinlich immer als, oder sehr oft einfach sehr einsilbig beantwortet. Mit dem kann man dann nicht viel anfangen.
1: Raphael Gross, vielen Dank für das Gespräch.
0: Ich danke Ihnen, dass Sie mir so viel Zeit gegeben haben, um mit Ihnen über das Thema zu reden.
2: Der Raphael Gross, Präsident vom Deutschen Historischen Museum, war Gast von David Karasek im Tagesgespräch. 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Merci fürs Zuhören. Ich wünsche euch ein schönes Wochenende.

0: Die Nachrichten von SRF von 13.30 Uhr mit Marco Kolle. Das Bundesverwaltungsgericht hat die strengeren Sicherheitsvorschriften für Eisenbahngüterwagen aufgehoben. Es hat europäischen Wagenhaltern Recht gegeben, die dagegen geklagt hatten. Das Bundesamt für Verkehr, das BAV, hatte diese strengeren Regeln erlassen. Die Räder von Güterwagen sollten so öfter kontrolliert werden. In der Folge verschärfte auch die EU die Sicherheitsvorschriften. Doch nun hat das Bundesverwaltungsgericht diese also aufgehoben. Was gilt denn nun in der Schweiz? Dazu sagt Bundeshausredaktor Andreas Stüdli.
1: Sicher ist, diese strengeren Regeln für Güterwagen, die kommen über die europäische Ebene bis Ende des nächsten Jahres und nicht bis Ende dieses Jahres, wie das BAV dies wollte.
0: Hintergrund für die strengeren Sicherheitsvorschriften ist der schwere Unfall eines Güterzugs im Gotthard-Basistunnel vor 3 Jahren. In der Schweizer Armee sollen weniger Soldatinnen und Soldaten Sexismus und Diskriminierung erfahren. Die Armee versucht, dieses Ziel mit verschiedenen Massnahmen zu erreichen. Sie hat heute einen Zwischenbericht dazu präsentiert. So gibt es etwa ein anonymes Meldetool. Und Rekruten und Rekrutinnen müssen sich in einer Online-Schulung mit Sexismus und Diskriminierung auseinandersetzen. Die Armee sieht erste Erfolge, so würden sich mehr Menschen, auch Männer, bei der zuständigen Fachstelle melden. Die Maßnahmen beruhen auf einer Studie, die der Bund in Auftrag gegeben hatte. Eine Folgestudie soll dann im Jahr 2028 zeigen, ob die Maßnahmen etwas gebracht haben. Nach einem Brand in Thusis im Kanton Graubünden werden weiterhin 5 Personen vermisst. Das Feuer brach in der Nacht aus in einem Haus, in dem sich ein Restaurant und mehrere Wohnungen befinden. 8 Personen wurden verletzt, 2 von ihnen schwer, wie die Kantonspolizei Graubünden mitteilt. Insgesamt 14 Menschen konnten das brennende Gebäude verlassen. In dem Haus wohnten vor allem Einzelpersonen in kleinen Studios. Knapp 100 Einsatzkräfte verschiedener Feuerwehren waren im Einsatz. Dann die Börsendaten von SIX. Der Swiss Market Index liegt im Moment bei 14.315 Punkten. Das ist ein Minus von 0,4%. Der Euro wird zu 93,48 Rappen gehandelt und den Dollar gibt es für 79,88 Rappen. Das Wetter, der kräftige Regen zieht am Nachmittag allmählich nach Osten weiter. Es gibt dann trockene Phasen und teils auch Aufhellungen bei 17 bis 21 Grad. Morgen Samstag ist es zeitweise sonnig bei etwa 22 Grad. Das waren Nachrichten von Radio SRF, verantwortlich Mario Sturni.
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3: AI is no longer an abstract threat. It's causing job loss right now.
4: I think it is clear that AI is going to mean that some jobs do disappear.
5: Die KI wird die Arbeitswelt komplett verändern.
6: Is AI going to be the great job destroyer?
7: Welche Jobs wird die künstliche Intelligenz in Zukunft wegradieren? Überdurchschnittlich stark davon betroffen sind Softwareentwicklerinnen.
8: Seit ChatGPT öffentlich verfügbar ist, haben viele diese Angst. Übernimmt KI irgendwann meinen Job? Gerade die IT-Branche scheint besonders davon betroffen zu sein. Denn Programmieren gehört zu den Dingen, die KI heute schon erstaunlich gut kann.
9: Es ist eine Sprache, die eben nicht so komplex ist wie diese Sprache, die wir alle sprechen, sondern es ist eine Sprache, die speziell darauf designt ist, dass Computer sie gut verstehen.
8: Wenn KI jetzt selbst Codes schreiben, also programmieren kann, braucht es dann Programmiererinnen und Programmierer in Zukunft überhaupt noch? Diese Frage gehen wir jetzt nach. Ich bin Sophia Fessler und das ist eine Spezialsendung von SRF 4 News zum Thema künstliche Intelligenz. Die Schlagzeilen zeichnen ein etwas düsteres Bild. Aber wie sieht es in der Realität aus? Yarin ist 25 und steht am Anfang seiner Karriere als Softwareentwickler, also als Programmierer.
10: Ich habe mich natürlich schon ein bisschen hinterfragt, wie sie uns eigentlich im Studium am Anfang immer gesagt haben, hey, wir nehmen euch mit Handkuss, sobald wir fertig sind, dass es gar kein Ding ist, dass sich die Leute um uns reissen werden. Und jetzt war es doch auch ein Struggle gewesen, um sich zu bewerben.
8: Blenden wir zurück. Anfang August 2026. Ich treffe Yarin, um mit ihm über seinen Werdegang und seine aktuelle berufliche Situation zu sprechen. Yarin wird uns in dieser Folge immer wieder begleiten. Im Februar 2026 hat er sein Studium in Software Engineering an der ZHAW abgeschlossen. Jetzt, vor kurzem, hat er nach längerer Suche eine Stelle als Junior-Programmierer gefunden. Für ihn ging das aber länger als erwartet.
10: Schon ein bisschen etwas anderes, anstatt wenn ich es mir früher vorgestellt habe. So in der Sekundarschule zum Beispiel ist Informatik noch ganz anders beschrieben worden, als wir jetzt heute da sind. Aber ich glaube trotzdem, ist eigentlich nicht eine schlechte Wahl. Ja?
8: Seine Berufswahl bereut er nicht. Aber der Einstieg, der war deutlich schwieriger, als man ihm das zu Beginn seines Studiums versprochen hatte. Ist jetzt aber KI wirklich dafür verantwortlich? Um diese Frage zu beantworten, habe ich mit Michael Siegenthaler gesprochen. Er leitet die Sektion Schweizer Arbeitsmarkt bei der Konjunkturforschungsstelle KOF der ETH Zürich.
11: Ja, da haben wir festgestellt, dass in einigen KI-betroffenen Berufen die Arbeitslosigkeit wirklich stärker zugenommen hat, als man jetzt aufgrund der Konjunktur oder aufgrund von Branchentrends hat erwarten können. Die Arbeitslosigkeit von Softwareentwicklern beispielsweise, die hat sich fast verdreifacht innerhalb von 2,5-3 Jahren.
8: Klingt problematisch, aber die Situation ist komplexer, als das man im ersten Moment meinen könnte.
11: Die Befürchtungen, dass KI ein Jobkiller ist, die bewahrheiten sich in dem Sinn nicht. Es gibt viele andere Faktoren, die den Anstieg der Arbeitslosigkeit mitverursacht haben. Aber trotzdem scheint KI eine gewisse Rolle eben zu spielen. Und das ist nicht unbedingt bei jeder Technologie zu erwarten, dass sie in so kurzer Frist zu einem Anstieg der Arbeitslosigkeit führt. Viele Technologien verbreiten sich deutlich langsamer und hinterlassen in den Arbeitslosenzahlen wenig bis kaum einen Abdruck, eben weil viele Leute Zeit haben, sich anzupassen, sich die Struktur der Wirtschaft längerfristig anpasst, die Leute sich in andere Segmente begeben, andere Berufe ausüben.
8: Die IT-Branche ist also tatsächlich einem Druck ausgesetzt. Vor allem die Geschwindigkeit, mit der KI-Technologie implementiert wird, scheint hoch zu sein. Daraus lasse sich aber noch nicht ableiten, KI hätte Programmierer grundsätzlich ersetzt. Dieser Meinung ist SRF-Digitalredaktor Guido Berger.
9: Es ist wahrscheinlich nicht so, dass Leute, die entlassen werden, wegen KI entlassen werden und tatsächlich ersetzt werden können. Und es ist wahrscheinlich eher so, dass oft diese Entlassungen aus anderen Gründen passieren und man KI einfach als Sündenbock verwendet.
8: Ganz so einfach ist eine Erklärung also nicht. Weniger Stellen bedeuten nicht automatisch, dass KI Programmiererinnen und Programmierer ersetzt hat. Aber wir haben es doch gehört, Jarin hatte schon ziemlich Mühe, eine Stelle zu finden. Wie wichtig ist dabei die Tatsache, dass er ein Job-Einsteiger ist, also noch am Anfang seiner Karriere steht? Das spiele durchaus eine Rolle, sagt Matthias Kern von Adecco, dem grössten Personalvermittler der Schweiz. Er leitet dort das Grosskundengeschäft in der Deutschschweiz.
12: Routinejobs werden von der KI relativ schnell erfasst. Das sehen wir insbesondere in den letzten Monaten. Und das führt dazu, dass Routinejobs und demzufolge eben auch sehr stark Einsteigerjobs in der IT durch KI-Lösungen abgelöst werden.
8: Vor allem betroffen sind also Routinejobs, wie einfaches Coden oder Dokumentationsarbeiten. Aufgaben, die nach ähnlichen Mustern ablaufen und deshalb oft von sogenannten Juniors erledigt werden. Ist KI also doch ein Jobkiller? Nicht unbedingt.
12: Heißt nicht gleichzeitig, dass die IT grundsätzlich Stellen abbaut, sondern dass es zu Veränderungen kommt in den Anforderungsprofilen und demzufolge neue Funktionen entstehen.
8: Der Einstieg in die IT-Branche ist also anders geworden, weniger einfach für Juniors. Aber ein Blick auf die aktuellen Stellenmarktdaten zeigt, die Nachfrage nimmt nicht grundsätzlich ab. Im Gegenteil. Der jüngste Jobindex von Adecco und der Universität Zürich zeigt, dass die Stellenzahlen von IT-Berufen nach mehreren Jahren im Minus nun wieder leicht im Plus sind. Rund 6%. Besonders gefragt sind Entwicklerinnen und Entwickler, aber auch Softwareanalysten. Also Fachpersonen, die Software bauen oder klären, was ein System können muss. Nicht aber Einsteigerinnen. Auch in der Praxis ist diese Veränderung spürbar. Andreas Fitze sitzt im Vorstand vom Branchenverband Swiss ICT. Er kennt die Entwicklungen der Schweizer IT-Branche aus eigener Erfahrung.
13: Ich argumentiere, dass die IT-Branche noch sehr viel Veränderungen wird in sich haben in den nächsten Jahren. Und das ist die Chance für neue Kräfte, für junge Kräfte, weil sie agiler sind als vielleicht die Senior-Staffs.
8: Ich nehme also mit. Nicht unbedingt weniger Stellen, aber vielleicht weniger Routinearbeiten für Juniors. Aber kann diese Entwicklung nicht auch eine Chance sein? So, jetzt haben wir viel über den Programmierjob gesprochen. Aber was macht eine Programmiererin oder ein Programmierer eigentlich? Ich stelle mir ehrlich gesagt jemanden vor, der hinter einem Computer sitzt und stundenlang auf eine Tastatur tippt. SRF-Digitalredaktor Guido Berger sagt, es gehöre mehr dazu.
9: Programmierer, Programmiererinnen schreiben nicht den ganzen Tag Code. Das ist nicht ihre einzige Aufgabe. Es gibt Leute, die das so beschreiben, die reden von einem Decide, Execute, Deliver Sandwich.
8: Moment. Decide, Execute, Deliver Sandwich. Klingt im ersten Moment etwas kompliziert, ist es aber nicht. Es zerlegt die Arbeit von Programmiererinnen und Programmierern eigentlich in drei Teile. Decide. Zuerst muss jemand entscheiden, was genau gebaut wird. Execute. Dann wird umgesetzt, also gecodet. Deliver. Am Schluss muss das Ganze noch integriert, getestet und vor allem verantwortet werden. Es geht also auch um Vertrauen. Und eben dieses Bedürfnis nach Vertrauen, das hat Jarin schon in den ersten Monaten seines neuen Jobs gespürt.
10: Also du kannst den Leuten draussen nicht unbedingt eine Software verkaufen, wenn sie KI generiert ist und sie das wissen. Du musst eigentlich immer noch einen Mensch haben, der schlussendlich über den Code drüber schaut und schaut, ob es sozusagen auch richtig gemacht worden ist, vor allem aus Sicherheitsbedenken.
8: Ich nehme mit. Auf der einen Seite ermöglicht KI schnelleres Coden. Auf der anderen Seite muss überprüft werden, ob dieser Code auch stimmt. Und zwar durch Menschen. Auch Andreas Fitze, Vorstand des IT-Branchenverbands Swiss ICT, sieht diese Entwicklung. Allerdings beschreibt er die Situation mit anderen Worten. Das reine Coding werde wegfallen, der Job werde dadurch aber nicht überflüssig, sondern anders. Es gehe mehr um eine Art Bauführung.
13: Die Coder von gestern sind die Architekten von morgen.
8: Man kann es sich anhand einer Baustelle vorstellen. KI kann zwar immer schneller Mauern hochziehen, aber den Plan machen, koordinieren und prüfen, ob das Haus am Ende hält, das muss immer noch ein Mensch. Und wie erlebt das Jarin in der Realität?
10: Es ist natürlich immer so, dass KI trotzdem nur begrenzt ist auf dem, was es sozusagen gibt. Das heisst, wenn ich etwas Neues entwickeln muss und mir selbst überlegen muss, wie ich es bauen will, dann ist KI teilweise ja, schon fast dumm, weil es nicht ganz den Zusammenhang versteht zwischen was will eigentlich mein Projektleiter von mir zum Beispiel und was muss man da wirklich bauen.
8: Was SRF-Experte Guido Berger und IT-Profi Andreas Fitze theoretisch beschreiben, das erlebt auch Jarin in der Praxis. Die KI arbeitet mit. Aber jemand muss ihr sagen, was sie überhaupt schreiben soll und beurteilen, ob das Resultat am Ende etwas taugt. Kurz gesagt, es braucht menschliche Kontrolle. Wenn der Job nicht einfach verschwindet, sondern sich verändert, welche Fähigkeiten brauchen Berufseinsteiger wie Jarin, um im Arbeitsmarkt nun zu bestehen? Matthias Kern von Adecco hat dazu eine klare Meinung.
12: Was wird gesucht für die Zukunft und was sich zeigt, insbesondere in der IT-Branche, ist neben der wichtigsten Fähigkeit der Lernbereitschaft, sozusagen diese neuen Technologien, diese neuen Anwendungen zu verstehen, sehen wir drei konkrete Kompetenzfelder, die herausstechen. Das ist der Fokus ganz grundsätzlich auf die KI und die Digitalkompetenz, also verstehen, wie KI funktioniert und wie sie angewendet werden kann. Dann ist ein elementares Kriterium das kritische Denken. Also sind wir in der Lage, mit der eigenen Organisation die Ergebnisse aus KI zu prüfen? Und als dritter Punkt ist die menschliche Kompetenz, da wir sehen, dass KI auch einen großen Zusammenhang hat mit der Kommunikation, mit der Teamarbeit und demzufolge eben auch, dass diese Resultate aus der künstlichen Intelligenz gut und praxisnah übersetzt werden können in die tägliche Arbeit.
8: Kurzum, Arbeitgeber suchen künftig wohl vermehrt Digitalkompetenzen, kritisches Denken und menschliche Kompetenzen. Eine Auswertung von Adecco von über 1 Million Stelleninseraten zeigt ebenfalls, dass überfachliche Fähigkeiten an Bedeutung gewinnen. Jarin als Einsteiger sagt dazu.
10: Aber umso komplexer eigentlich das System dann wird, umso mehr ist KI einfach ein Werkzeug, ein Helfer, der mit mir zusammenarbeitet, um etwas zu programmieren und nicht etwas, das mich ersetzen kann, weil du einfach sozusagen, du brauchst einen Experten, der am Schluss den Code validieren kann.
8: Jarin hat diese Entwicklung damit auch gespürt und entsprechend reagiert. Seine Zukunftspläne sehen heute etwas anders aus.
10: Ich könnte mir durchaus auch vorstellen, zum eben dann richtige Requirement Engineering gehen, wo dann halt immer weniger selber wirklich Code ist, auch wenn ich es eigentlich sehr gerne mache. Aber ich denke, das ist etwas, was sehr wertvoll wird in Zukunft, wenn du eigentlich KI und zum Beispiel Agents kannst aufsetzen, die für dich programmieren.
8: Yarin will also in der Softwareentwicklung bleiben, kann sich aber vorstellen, künftig weniger selbst zu programmieren. Als Requirement Engineer würde er stärker festlegen, was eine Software können und die KI für ihn bauen soll. Die 3 Jahre Ausbildung waren für Yarin nicht vergebens. Aber der Beruf, für den er sich entschieden hat, verändert sich gerade. Reines Coden verliert an Bedeutung, dafür werden andere Fähigkeiten wichtiger. KI richtig einsetzen, ihre Resultate überprüfen und interpretieren, aber auch verstehen, was Kundinnen und Kunden überhaupt brauchen. Diese Veränderung heißt nicht unbedingt, dass es in Zukunft weniger Programmiererinnen geben wird. Aber das Jobprofil wird sich verändern.
11: Sie kann aber auch dazu führen, dass es neue Stellen und neue Potenziale und neues Jobwachstum gibt. Das liegt schlicht daran, dass sie uns eben produktiver macht.
8: Sagt Arbeitsmarktforscher Michael Siegenthaler. Damit sind wir am Ende angelangt. Wie viele Stellen KI am Ende kostet oder neu schafft, lässt sich heute noch nicht abschätzen. Für Yarin stellt sich aber nicht mehr die Frage, braucht es mich noch, sondern eher, was braucht es in Zukunft von mir? Danke, wart ihr heute dabei. Ich bin Sophia Fessler. Tschüss miteinander.
14: Es fühlt sich ja so ein bisschen an, als wäre die nächste Staffel einer Royal Soap Opera draußen oder zumindest der Trailer davon mit 2 HauptprotagonistInnen. Harry und Meghan, das ist mal heute etwas der Zungenbrecher für mich. Harry und Meghan. Die beiden, die wollen nach dem riesigen Streit mit dem britischen Königshaus zurück nach Großbritannien ziehen. Ist das jetzt eine gute Nachricht fürs Königshaus? Win or lose? Das fragen wir heute bei News Plus und ihr erfahrt in dieser Folge auch, warum das alles mehr als einfach ein royales Spektakel ist. Ich bin Raphael Günther, schön seid ihr dabei. Angefangen hat das alles ganz gut in Staffel 1 dieser wahren Soap-Opera um Harry und Meghan, um den Sohn des heutigen König Charles und um die ehemalige Schauspielerin. Sie lernen sich kennen, sie verlieben sich, sie feiern Hochzeit, es ist eine richtige Märchenhochzeit. Meghans Kleid aus Seide hat ganz viele entzückt.
15: Harry,
14: es war emotional.
15: Will you take Meghan to be your wife?
16: I will.
14: Aber wie bei jeder guten Serie muss es dann irgendwann zum Bruch kommen und zum Streit, diesmal zwischen Harry und Meghan auf der einen Seite und der Royal Family auf der anderen.
16: There has always been this competition between us.
14: Es habe schon immer diese Konkurrenz zwischen Harrys Bruder William und ihm gegeben, zwischen dem Thronfolger und dem Spare, dem Ersatz. Und Meghan legt auch noch nach, als sie über ihre Zeit in der Royal Family redet.
17: I was silent.
18: Were you silent or were you silenced?
17: The latter.
14: Sie sei zum Schweigen gebracht worden. Ich spare euch den ganzen Streit, der in aller Öffentlichkeit ausgetragen wurde. Das hat sich über mehrere Folgen hingezogen, wenn wir mal beim Serienbild bleiben wollen. Im Season-Finale von Staffel 2 kommt es dann zum großen Knall, zum großen Abschied. Harry und Meghan packen alles zusammen und ziehen in die USA.
19: Ja, also dieser Megxit, der war vielleicht fast eine Erleichterung fürs Königshaus, denn die Zerwürfnisse vorher zwischen dem Paar und der Königsfamilie, die waren ein ziemlich großer Image-Schaden für die Familie, aber auch für die Institution des Königshauses.
14: Fiona Endres ist also unsere Großbritannien-Korrespondentin und ja, wenn du über das Vereinigte Königreich berichtest, dann musst du zwangsweise auch ganz nahe dran sein an den Geschichten der Königsfamilie.
19: Es ging da zum Beispiel auch um Vorwürfe, dass rassistische Kommentare innerhalb der Familie geduldet werden oder psychische Probleme nicht ernst genommen wurden. Und ja, da war es vielleicht für die Königsfamilie doch fast eine Erleichterung, dass das Paar dann ins Ausland zog. Und das war dann auch für die Institution nicht ein riesiges Problem. Klar, für die Familie war das sicher auch schade, aber für die Institution nicht ein riesiges Problem. Denn Harry ist ja in Anführungszeichen nur der jüngere Sohn und nicht der direkte Thronfolger. Das wäre sicher ein anderes Thema gewesen, wäre das jetzt William gewesen.
14: Staffel 3 steht dann eben ganz im Zeichen dieser Auswanderung in die USA und im Zeichen des dreckigen Wäschewaschens. Harry und Meghan geben bei Talkmasterin Oprah Winfrey ein langes Interview.
17: Concerns and conversations about how dark his skin might be when he's born.
20: What? About how dark your baby is going to be?
17: Potentially and what that would mean or look like.
14: Meghan erzählt da, dass es im Königshaus Gespräche über die Hautfarbe ihres Kindes gegeben habe, darüber, wie dunkel seine Haut wohl werde. Harry veröffentlicht eine ganze Biografie, packt auch da aus und die beiden versuchen irgendwie in Montecito, Kalifornien Fuß zu fassen und Geld zu verdienen.
17: Let's go.
14: Sie machen eine Netflix-Doku, die beiden erzählen über ihr Familienleben. Immer wieder erscheinen Bilder ihrer Kinder.
17: Busy bees.
14: Meghan erzählt über Bienen, über ihre Kochkünste und sie bastelt Adventskalender.
17: I love the idea of an advent calendar, so I wanted to do it for my own kids.
14: Irgendwie will diese heile Welt aber nicht so recht, weil jetzt sind wir bei Staffel 4, da hat es uns den Trailer reingespielt und da erfahren wir plötzlich, dass die Sussexes Harry und Meghan jetzt zurückkommen und damit hätten viele nicht gerechnet.
21: Also für mich ist es eine richtige Überraschung,
14: sagt Royal-Expertin Annelie Malun vom ARD-Podcast Annelies royale Welt. Sie ist überrascht, weil Harry und Meghan erst kürzlich bei König Charles zu Besuch waren.
21: Es war ja so eine Annäherung an die Königsfamilie, wenigstens an den Vater, ne? An König Charles und Königin Camilla. Und ich dachte, ja, jetzt ist es so eine leise Annäherung und es geht irgendwie weiter, vielleicht mal Weihnachten, aber dass die jetzt komplett mit Sack und Pack, ja, aus den USA nach Großbritannien kommen. Also damit habe ich wirklich nicht gerechnet.
14: Und was denkst du, was ist der Grund? Warum haben die sich plötzlich entschieden, zurückzukommen?
21: Also das kann man nur mutmaßen. Also man weiß, dass Prinz Harry seine Heimat immer vermisst hat, also Großbritannien.
22: You know, I love my country. I always have done. So, you know, I miss the UK. I miss parts of the UK, of course I do. And I think that it's really quite sad that I won't be able to show, you know, my children my homeland.
21: Und dass er sich eigentlich nie so richtig eingefunden hat in den USA. Aber es natürlich auch ein Punkt ist die Schulausbildung, denn Prinz Archie, das ist ja der 7-Jährige von den beiden und die 5-jährige Prinzessin Lilibet sollen ja auch eine anständige Schulausbildung bekommen. Das heißt, dass sie halt eben dann Anfang September eingeschult werden in einer wahrscheinlich sehr guten Schule. Archie kommt in die Grundschule und Lilibet eben in die Vorschule. Und ich glaube natürlich auch, was bestimmt auch mit eine Rolle spielt, ist natürlich die Krebserkrankung von König Charles. Wir wissen ja nicht ganz genau, wie es ihm geht, aber er hat ja immer noch die Krebsbehandlung. Vielleicht ist das auch einfach ein Zeichen, dass man auch mehr Zeit miteinander verbringen möchte, denn schließlich ist Prinz Harry natürlich der Sohn von König Charles.
14: Insgesamt würdest du schon sagen, der Hauptgrund ist wahrscheinlich, dass Harry auch einfach ein bisschen Heimweh hatte nach Großbritannien.
21: Oh. Auf jeden Fall. Er war und ist ein Brite durch und durch. Und ich wundere mich tatsächlich, dass sich Prinz Harry da durchgesetzt hat. Weil es heißt ja immer, Meghan Markle oder Herzogin Meghan hätte die Hosen an. Aber ich sag mal so, Prinz Harry hat sich durchgesetzt und hat wohl, es haben wohl viele Argumente dafür gesprochen, dass man jetzt Montecito, also Kalifornien, verlässt und nach Großbritannien zieht.
14: Aber heißt das nicht auch ein bisschen, dass die beiden vielleicht in den USA mit ihren großen Plänen, ihren Netflix-Dokus, ihren großen Interviews bei Oprah Winfrey und so, das große Business, sie sind eigentlich damit in den USA gescheitert.
21: Ja, das stimmt, aber es spricht ja nichts dagegen, dass sie das weitermachen in Großbritannien. Sie haben ja eine andere Rolle eingenommen in den USA. Also sie sind ja eher so Promis geworden, so Celebs. Aber auch nicht so richtig die großen Celebs. Aber ich glaube, um deine Frage zu beantworten mit Netflix und auch mit dem Oprah Winfrey-Interview, du, die können ja weitermachen, die können ja weiterhin für Netflix arbeiten. Wobei, wir wissen ja auch, dass diese Serie mit Meghan Markle, mit ihren Lifestyle-Stories, dass das ja krachend gescheitert ist, ne?
14: Warum auch immer sie sich entschieden haben, Harry und Meghan wollen zurück nach Großbritannien kommen, das dominiert die Schlagzeilen rund um den Globus und natürlich bei der BBC.
0: Prince Harry and Meghan intend to relocate from the US later this month to a private, non-royal residence outside of London.
21: Klar ist, dass sie nicht in irgendeiner Residenz wohnen werden, die dem britischen Königshaus gehört. Also sie werden privat wohnen.
0: There are no current plans for either Harry or Meghan to resume their roles as working royals.
14: Aber dass die beiden wieder sogenannte Working Royals werden, offiziell für die Krone unterwegs sind, das sei nicht geplant, heißt es bei der BBC. Wichtig sei einfach zu verstehen, wie stark Harry und Meghan in Großbritannien polarisieren, hat mir Fiona, unsere Korrespondentin, auch noch erzählt.
19: Das sieht man heute auch in der britischen Presse. Es gibt also sicher Leute, die es positiv sehen, diese Rückkehr, nämlich weil die Familie wieder vereint ist und auch damit König Charles seine Enkelkinder mehr sehen kann. Es gibt also durchaus auch positive Reaktionen und das kann auch gut sein für die Reputation des Königshauses. Aber es gibt auch sehr viele negative Rückmeldungen. Viele deuten diese Rückkehr nun als Affront für Harrys Bruder William, den Thronfolger, und zwar, weil diese schon seit sehr langem zusammen verstritten sind. Und Harry und Meghan, sie haben beide sehr schlechte Werte bei den Umfragen. Es gibt ja diese Umfragen über die Beliebtheit der einzelnen Royals in Großbritannien. Und über die Hälfte der Britinnen und Briten sind ihnen gegenüber negativ eingestellt. Das ist ein großer Kontrast zum älteren Bruder und Thronfolger William und seiner Frau Kate. Dort haben 75% der britischen Bevölkerung gesagt, sie sind dem Paar gegenüber positiv eingestellt.
14: Und genau das ist jetzt eben die große Frage, wie es mit dem Streit zwischen den beiden Prinzenbrüdern weitergeht. Mir ist heute aufgefallen, dass sich da auch Royal-Expertinnen und Experten nicht einig sind. Immer wieder mal heißt es, oh, das könnte jetzt zwar nach Frieden aussehen, aber dann doch ganz anders sein.
1: Das wird ein ständiger Kleinkrieg.
14: Adelsexpertin Katrin Bartenbach spricht von Kleinkrieg. Annelie Manun vom ARD-Podcast Annelies Royale Welt sagt aber, jetzt warten wir mal ab.
21: Ich glaube, dass das mit König Charles und Königin Camilla schon der erste gute Schritt gemacht worden ist. Und es ist natürlich auch besser, wenn sie vor Ort sind. Man kann versuchen, öfters Treffen zu bekommen mit der Königsfamilie oder versuchen, einfach mit denen dann auch vielleicht auch nochmal anders zu reden, weil man eben vor Ort ist. Wie wenn man nur, was weiß ich, eine Woche lang in Großbritannien ist und dann wieder nach Amerika fliegt. Es kann sein, aber die Fronten sind zwischen den Brüdern sind verhärtet.
14: Versöhnung wäre dann vielleicht das Season Finale von Staffel 4 oder so. Das Ganze, die Rückkehr der beiden, die könnte unter Umständen auch für die Steuerzahlerinnen und Steuerzahler in Großbritannien Auswirkungen haben.
19: Mit der Rückkehr gibt es sicher auch einige Fragen, die über dieses Spektakel hinausreichen. Die größte dieser Fragen ist die Frage nach der Sicherheit bzw. die Finanzierung der Sicherheitsleistungen, die Harry für seine Familie fordert. Er hat in der Vergangenheit sich sehr laut darüber beklagt, dass diese nicht von Großbritannien übernommen werden und hat sich auch rechtlich dafür eingesetzt. Und eigentlich hat er auch die Rückkehr nach Großbritannien ausgeschlossen, eben weil er fand, die Sicherheit der Familie sei nicht garantiert. Und das scheint sich nun geändert zu haben. Und die Frage ist, warum wird diese Sicherheit nun doch bezahlt und wie viel kostet das oder kommt er trotzdem zurück? Da gibt es sicher auch einige Fragen, die in Großbritannien auch Menschen beschäftigen werden, die sich nicht so sehr für das königliche Spektakel interessieren.
14: Und das war's von uns für heute. Produziert hat diese Folge von News Plus Marielle Gigax, mitgearbeitet hat Lea Sager. Ich bin Raphael Günther. Wir sagen Tschüss und bis gleich.

0: Die Nachrichten von SRF um 14 Uhr mit Marco Koller. Der Bund wollte Eisenbahngüterwaggons besser auf die Sicherheit überprüfen, doch nun pfeift das Bundesverwaltungsgericht den Bund zurück. Was das konkret bedeutet, dazu gleich zuerst. Dann, die Schweizer Armee meldet erste Erfolge im Kampf gegen Sexismus und Diskriminierung. In Griechenland sind mehr als 300 Menschen festgenommen worden, im Zusammenhang mit den Waldbränden in diesem Sommer. Und das Wetter im Laufe des Nachmittags lässt der Regen aus Westen nach und es gibt ein paar Aufhellungen bei 17 bis 21 Grad. Den Güterverkehr auf der Schiene sicherer machen. Dieses Ziel hatte sich die Schweiz vorgenommen nach dem schweren Unfall mit einem Güterzug vor 3 Jahren im Gotthard-Basistunnel. Der Bund hat darum schärfere Sicherheitsauflagen für die Güterwaggons beschlossen. Diese Vorschriften hat nun aber das Bundesverwaltungsgericht aufgehoben. Es hat europäischen Wagenhaltern Recht gegeben, die dagegen geklagt hatten. Zusätzlich zur Regelung des Bundesamts für Verkehr, des BAV, in der Schweiz, hatte sich der Bund auch auf europäischer Ebene für strengere Regeln stark gemacht. Erfolgreich, denn letzte Woche wurde bekannt, dass die EU die Schweizer Regeln übernimmt. Stellt sich nun also die Frage, was jetzt gilt? Dazu sagt Bundeshausredaktor Andreas Stüdli.
1: Es gilt, dass diese strengeren Regeln kommen über die europäische Ebene bis Ende des nächsten Jahres und nicht bis Ende dieses Jahres, wie das BAV das in seiner Verfügung wollte. Die Schweiz, die war ja zweigleisig vorgegangen, also eben mit diesen Bemühungen auf der europäischen Ebene und mit Massnahmen in der Schweiz. Das Vorgehen auf europäischer Ebene, das war erfolgreich, weil die europäischen Aufsichtsbehörden der Schweiz weitgehend entgegengekommen sind. Was das Vorgehen in der Schweiz angeht, da hat das Bundesverwaltungsgericht hier nun die Bremse gezogen,
0: sagt Bundeshausredaktor Andreas Stüdli. In der Schweizer Armee sollen weniger Soldatinnen und Soldaten Sexismus und Diskriminierung erfahren. Die Armee will dieses Ziel mit verschiedenen Massnahmen erreichen. Heute hat sie dazu einen Zwischenbericht präsentiert. So gibt es jetzt etwa ein anonymes Meldetool. Und Rekruten und Rekrutinnen müssen sich in einer Online-Schulung mit Sexismus und Diskriminierung auseinandersetzen. Die Armee sieht erste Erfolge. Sie sagt, es würden sich mehr Menschen, auch Männer, bei der zuständigen Fachstelle melden. Die Massnahmen beruhen auf einer Studie, die der Bund in Auftrag gegeben hatte. Eine Folgestudie soll dann im Jahr 2028 zeigen, ob die Massnahmen etwas gebracht haben. Dann 2 Meldungen aus der Schweiz in Kürze. Die Zürcher Verkehrsbetriebe müssen die geplante Verlängerung 2er Tramlinien vorerst aufschieben. Und zwar, weil Tramfahrerinnen und Chauffeure fehlen. Eigentlich sollten die Linien 6 und 10 zum Fahrplanwechsel im Dezember verlängert werden. Wegen des Personalmangels erfolgt dies nun erst kommenden Mai. Und ein drohender Hangrutsch hat auf der Zugstrecke zwischen Bern und Freiburg zu Einschränkungen geführt. Wie die SBB schreibt, löste nach starken Regenfällen ein Überwachungssystem Alarm aus. Zudem lagen Steine auf der Strecke zwischen Törrishaus und Schmitten. Inzwischen fahren die Züge wieder planmäßig. Griechenland kämpft weiter gegen Waldbrände, auch wenn sich die Lage vorübergehend etwas entspannt hat. Gleichzeitig gehen die griechischen Behörden gegen die Verursacher vor, mit Festnahmen. Aus Athen berichtet Astrid Halder von der ARD.
2: Insgesamt sind in Griechenland seit Jahresbeginn über 300 Menschen festgenommen worden, weil sie Brände verursacht haben sollen. Ein Feuerwehrsprecher sagte im griechischen öffentlich-rechtlichen Rundfunk, in 36 Fällen handle es sich um Vorsatz. Über 270 seien fahrlässig verursacht worden. Wie zum Beispiel ein Fall auf Kreta vergangene Woche, der sorgte nicht nur bei Einsatzkräften für Kopfschütteln. So brach dort laut griechischer Feuerwehr ein Feuer aus, nachdem ein Urlauber am Waldrand mit Holzkohle gegrillt hatte. Medienberichten zufolge sagte er den Behörden, er habe nicht gewusst, dass Grillen im Freien bei starkem Wind und Trockenheit verboten sei. Dieses Jahr hat es in Griechenland schon an die 5000 Waldbrände gegeben. Für die nächsten Tage sind wieder heiße Temperaturen und starke Winde angesagt. Das könnte die Waldbrandgefahr, die sich aktuell entspannt hat, wieder steigern.
0: Ein Demokratieaktivist und eine Aktivistin organisierten in Hongkong jährlich Mahnwachen um der blutigen Niederschlagung von Protesten in Peking im Jahr 1989 zu gedenken. Jetzt sind die beiden darum verurteilt worden von einem Gericht in Hongkong. Laut Urteil haben die 2 Aktivisten andere Menschen dazu angestiftet, die Staatsmacht in Hongkong umzustürzen. Das Strafmaß wird das Gericht später bekannt geben. Den beiden Verurteilten droht bis zu 10 Jahre Gefängnis. Die Mahnwachen zum Gedenken an die Proteste in China hatte es in Hongkong bis vor rund 5 Jahren gegeben. Seither finden sie aufgrund eines neuen Sicherheitsgesetzes nicht mehr statt. Wir kommen zu den Börsendaten von SIX. Der Swiss Market Index liegt im Moment bei 14.306 Punkten. Das ist ein Minus von 0,4%. Der Euro wird zu 93,52 Rappen gehandelt und den Dollar gibt es zurzeit für 79,93 Rappen. Das Wetter. Der kräftige Regen zieht am Nachmittag allmählich nach Osten weiter. Es gibt dann trockene Phasen und vor allem im Westen und Süden auch Aufhellungen bei 17 bis 21 Grad. Morgen Samstag ist es im Norden zeitweise sonnig bei etwa 22 Grad und im Süden meist sonnig bei 27 Grad. Das waren Nachrichten von Radio SRF. Verantwortlich war Mario Sturni.
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5: Heute mit Enora Maurer und wir schauen auf zwei neue Ausstellungen. Einerseits Roy Lichtenstein, Sweet Dreams Baby, einer der bekanntesten Pop-Art-Künstler im Kunstmuseum Basel. Andererseits My Atlas mit dem neuen Werk des Schweizer Installationskünstlers Thomas Hirschhorn im Bündner Kunstmuseum in Chur. Und es geht um ein Nostalgiebuch, Zürich in den 90er Jahren, Freunde von früher heißt es, geschrieben von Michael Lewinsky. Zuerst aber geht es um eine neue Generation von klassischen Musikerinnen und Musikern. Diese reicht ihr Publikum auch über TikTok, Instagram und YouTube. In kurzen Videos zeigen sie ihr Können, geben persönliche Einblicke und beantworten Fragen ihrer Fans. Damit erreichen sie online Millionen von Menschen. Am Sonntag zeigt SRF 1 in der Sternstunde Musik die Dokumentation Virtuos und Viral, die neuen Classic-Stars. Sophia Heury hat den Film gesehen. Was verändert Social Media an einer Karriere in der klassischen Musik?
6: Der Dokumentarfilm Virtuos und Viral begleitet drei junge Klassikstars durch ihren Alltag. Er zeigt sie bei Konzerten und Proben, auf Reisen, aber auch beim Produzieren von Inhalten für Social Media. Anna Laput an der Orgel, Hayato Sumino am Klavier und Marcin an der Gitarre

0: oft weit weg, hoch oben auf der Empore. Mit dem Smartphone nimmt sie ihr Publikum dorthin mit, erklärt ihr Instrument, beantwortet Fragen und gibt Einblicke in ihren Alltag. Für ihr Publikum wird sie so nicht nur als Musikerin, sondern auch als Person spürbar. Lapo zieht in Social Media die Chance, mit Menschen in Kontakt zu kommen, die vielleicht gar nicht nach klassischer Musik gesucht haben.
1: Wir können Social Media so nutzen, dass die Menschen dort über klassische Musik stolpern, dann mehr darüber lernen wollen und dann in die Konzerte kommen. Und das ist ziemlich cool.
0: Ein Klick ist zwar noch kein Konzertticket, aber Social Media und die traditionellen Institutionen der Klassikwelt rücken näher zusammen. Das zeigt die Karriere von Hayato Sumino am Klavier. Der japanische Pianist stellt während der Corona-Pandemie Videos auf YouTube, die millionenfach angeklickt werden. Gleichzeitig nimmt er erfolgreich am traditionsreichen Chopin-Wettbewerb in Warschau teil. Diese Verbindung aus YouTube-Erfolg und klassischem Wettbewerb wird zum Sprungbrett seiner internationalen Karriere. Die klassischen Institutionen nutzen Social Media mittlerweile auch für die eigene Vermarktung. Beim Chopin-Wettbewerb 2025 wurden die Konzerte zum ersten Mal auch auf TikTok live übertragen. Unter dem Hashtag Classical Music finden sich auf TikTok inzwischen fast 1 Million Beiträge. Nach Angaben der Plattform ist diese Zahl im letzten Jahr um mehr als 60% gestiegen. Zur Arbeit an der Musik kommt für die neuen Klassikstars so eine zweite Aufgabe hinzu. Sichtbar bleiben in einem endlosen Strom neuer Videos und neuer Talente. Für den polnischen Gitarristen Marcin gehört der ständige Kampf um Aufmerksamkeit zum Alltag.
2: In der aktuellen Online-Musikwelt kannst du einfach Instagram öffnen und dir wird schnell jemand angezeigt, der etwas Unglaubliches tut.
0: Social Media schafft neue Nähe zum Publikum, erhöht aber auch den Druck, ständig sichtbar und interessant zu bleiben. Für die neue Generation von Klassikstars gehören der Auftritt im Netz und im Konzertsaal längst zusammen. Der Dokumentarfilm Virtuos und Viral zeigt drei unterschiedliche Wege, damit umzugehen.
3: Virtuos und Viral, die neuen Klassikstars. Der Dokumentarfilm läuft übermorgen Sonntag um 11.55 Uhr in der Sternstunde Musik auf SRF 1. Im September sind zwei der Porträtierten auch in der Schweiz zu erleben. Hayato Sumino am Lucern Festival und Anna Lapwood im Stadtcasino Basel. Roy Lichtenstein ist einer der bekanntesten Pop-Art-Künstler. Wer je eines seiner Bilder gesehen hat, erkennt sie immer wieder, so deutlich ist Lichtensteins Handschrift. Knallige Farben, Comics, Sprechblasen, Rasterpunkte. Fertig ist der Lichtenstein. Die neue Ausstellung im Kunstmuseum Basel zeigt den Künstler so, wie wir ihn kennen, und noch viel mehr. Elinor Landmann berichtet.
4: Ob Suppendosen oder Comic-Szenen, als die Künstler Andy Warhol und Roy Lichtenstein in den 1960er Jahren für ihre Kunst mit Motiven aus der Konsumwelt und den Massenmedien arbeiteten, reagierte die Kunstszene erstmal geschockt. Die Pop-Art wurde als banal abgekanzelt, war aber äußerst breitenwirksam, sagt Fabienne Ruppen, Kuratorin der Ausstellung.
5: Das breite Publikum war dafür von Anfang an sehr aufgeschlossen und interessiert und hat wirklich damit begonnen, sich für Kunst zu interessieren durch diese Stilrichtung.
4: So kommt es, dass Roy Lichtenstein bis heute extrem populär ist. So populär, dass sein Name in allen möglichen Sprachen eingemeindet wurde, von Lichtenstein und Lichtenstein bis Lichtenstein. Die letzte Variante nutzt Roy Lichtensteins Witwe und darum auch ich. Aus dem Nachlass dieses extrem populären Künstlers erhielt das Kunstmuseum Basel vor 3 Jahren 33 Grafiken geschenkt. Die sind jetzt ausgestellt. Und mit ihnen ist Lichtenstein ganz neu zu entdecken. Denn zu sehen sind nicht nur die typischen Motive, Rasterpunkte und Sprechblasen. Zu sehen ist auch, wie detailversessen der Künstler seine Grafiken erarbeitete. Mit äußerst aufwendigen Verfahren, die der Tüftler Lichtenstein mit spezialisierten Fachleuten entwickelte.
5: Das sagen auch die Drucker und Druckerinnen, die mit ihm zusammengearbeitet haben. In dem Moment, wo es richtig schwierig wurde, da waren alle am zufriedensten.
4: Da wurde schon mal 2 Jahre experimentiert, bis ein Prägedruck auf Goldfolie ausgeprägt genug aussah.

0: ausfiel, ohne das Papier zu zerreißen. Oder es wurde ein besonderes Wachsdruckverfahren entwickelt, das Farbe als dicke Wachsschicht geradezu skulptural aufs Papier bringt. Ob Lithografie, Siebdruck, Linolschnitt, Lichtenstein suchte ständig neue Herausforderungen, um die Perfektion, die ihn gnadenlos langweilte, auszutricksen. Noch einmal Fabienne Ruppen vom Kunstmuseum Basel.
1: Zum Beispiel fängt er an, Holzschnitte herzustellen, weil die Arbeit im Holz besonders anstrengend ist. Er sucht sich ein besonders hartes Holz als Druckstock. Dann schneidet er das Holz auch gegen die Maserung, was nochmal anstrengender ist, und kämpft sich so richtig voran.
0: In den Druckstock schneidet Lichtenstein einen Pinselstrich, den Inbegriff des malerischen Ausdrucks. Bloß hat das bei ihm nichts Intuitives, sondern ist mühselige Arbeit. Er dekonstruiert das Symbol des künstlerisch individuellen Ausdrucks zu etwas Reproduzierbarem. Und nicht nur das. Er reduziert den Pinselstrich im Holzschnitt auf das, was den Strich als Strich ausmacht. Wie wenig Stimulation braucht das Auge, um einen Strich überhaupt zu erkennen? Wer will, kann also diese Ausstellung durchaus philosophisch-ontologisch betrachten. Oder aber er oder sie bewaffnet sich mit einer Lupe, die liegen zum Glück auf, und marschiert als Sherlock Holmes durch die Schau auf der Spur unglaublicher Rasterungen, Farbgrenzen und Farbschichten, die Lichtenstein mit elaborierten Druckverfahren erreichte. Rocket Science für einmal zum Anschauen.
2: Roy Lichtenstein, Sweet Dreams Baby, im Kunstmuseum Basel, ist zu sehen bis Mitte März. Heute Abend ist die Vernissage. Von einem der bekanntesten Pop-Art-Künstler nun zu einem Schweizer Installationskünstler, Thomas Hirschhorn, hat in seinem Pariser Atelier ein umfangreiches neues Werk erarbeitet. My Atlas heißt es. Auf 45 große, schwarze Tafeln hat Hirschhorn Skizzen geklebt, Zeichnungen, Fotokopien und vieles mehr. Kleine Werke und Bildausschnitte hat er so zu einem Rückblick auf sein Schaffen der letzten 43 Jahre verwoben. Das Bündner Kunstmuseum in Chur zeigt nun diese Arbeit von Thomas Hirschhorn. Mit ihm hat Marco Nüssli vom Regionaljournal Ostschweiz-Graubünden gesprochen.
3: Was geht Ihnen vor, wenn Sie selber durch die Ausstellung laufen?
4: Ja, wenn ich das sehe, finde ich, okay, ich habe gearbeitet, ich habe etwas gemacht. Es ist noch nicht fertig, hoffe ich. Ich will weiterarbeiten. Aber was mir wichtig ist und was mich auch freut, dass ich, finde ich, ich habe eine Form gefunden, wo eben die ganz alten Arbeiten, ohne jetzt die bestimmt auszuleuchten oder wichtig zu finden, zusammenheben mit eben den ganz neuen Arbeiten. Und das, die Form, eben My Atlas, die finde ich für mich selber überzeugend.
3: Sie haben selber die Ausstellung auch mit sehr viel Verve vorgetragen. Es wirkt so, als ob Sie viel Spass hatten beim Zusammenkleben.
4: Ja, also das ist klar, dass ich in meinem Atelier, wo ich das gemacht habe, finde, ja, als Künstler hat man Spass. Oder also, wenn man nicht Spass hat an seiner eigenen Arbeit, dann hat es keinen Sinn. Aber der Spass soll einfach Freude sein, zur Arbeit von sich selber aus. Es soll nicht ein Spass sein über jemanden oder gegen jemanden, sondern es soll einen Spass haben. Ich habe Spass an meiner eigenen Arbeit. Ich finde, das habe ich gemacht, da habe ich das versucht, das ist nicht gelungen. Oder dort ist es vielleicht besser gelungen. Und das macht Spass, das zu sehen. Ja.
3: Sie sind international bekannt für grosse Installationen, vor allem in der Bronx, in New York, in Paris. Und oft wirkt es improvisiert. Sie arbeiten mit Karton, eben jetzt da, kleben Sachen zusammen, wickeln Sachen ein. Wie sind Sie auf das gekommen?
4: Wichtig ist nicht die Improvisation, wichtig ist die Entscheidung für Materialien. Materialien, die niemand ausschliessen, Materialien, die durch das, was sie sind, eben keinen Mehrwert haben schon als Material. Materialien, die alle kennen und vielleicht auch benutzen, in der Küche oder im Arbeitsraum oder eben im Notfall, wenn jemand mal den Rückspiegel beim Auto wieder befestigen muss, bevor er in die Garage kommt, dann nimmt er ein Tape, ein Scotch. Und das sind Materialien, die ich benutze und mit denen ich arbeite. Ich hoffe, dass man das sieht in dem Atlas, wie ich zu den Materialien gekommen bin und vielleicht auch, warum ich zu dem gekommen bin. Und das ist etwas, wo die Arbeit, die Ambition von dieser Arbeit, das sollte ich also aufzeigen.
3: Bei aller Freude, die Sie haben beim Arbeiten, die Sie jetzt hier beschrieben haben, hat Ihre Kunst auf politische Motive. Sie nehmen Bezug auf das, was passiert in der Welt. Sie thematisieren Missstände, Sie provozieren auch gerne. Was wollen Sie mit dem bewirken?
4: Ich finde, Sie haben etwas jetzt zusammengebracht, was ich finde, macht total Sinn. Spass und Politik, weil ich meine, wenn etwas doch Spass macht heute, ist es einfach, sich Gedanken zu machen über die Welt, in der wir sind, die Komplexität. Das macht eben Spass, zu denken, ich will das herausfinden, ich will mich dem auseinandersetzen, ich will das wissen. Spass und Politik, das ist etwas, wo man sagt, ja, es geht ja um uns alle, mich natürlich auch, aber auch um uns alle. Und sich da zu positionieren, versuchen, Stellung zu nehmen, versuchen, etwas beizutragen. Zum Beispiel habe ich jetzt einen Text geschrieben, Neutralität positiv, zu der Diskussion von der Neutralität. Ich überlege mir das auch, ich denke auch noch. Und ich habe einen Text geschrieben. Und das hat mir Spass gemacht, wenn Sie so wollen, den Text zu schreiben. Und das ist eben etwas, wo mir als Künstler, ich finde, wir müssen teilnehmen und wir müssen, finde ich, und das ist etwas, was mich interessiert und ich will einfach meinen Beitrag leisten.
2: Thomas Hirschhorn, heute ist im Bündner Kunstmuseum in Chur Vernissage seine Ausstellung My Atlas. Diese dauert bis zum 6. Dezember.
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2: Zürich in den 1990er Jahren. Besetzte Häuser, illegale Bars und für viele junge Leute das Gefühl, die Welt neu erfinden zu können. Im neuen Roman Freunde von früher blickt der Filmemacher und Schriftsteller Michael Lewinsky auf diese Zeit zurück. Jennifer Kakschuri von der SRF Literaturredaktion hat heute Morgen mit Patricia Moreno darüber gesprochen.
6: Ist das wirklich ein Nostalgiebuch, was Michael Lewinsky uns da vorlegt?
7: Also ich wurde beim Lesen ab und zu und an manchen Stellen nostalgisch, was aber sehr viel mehr mit mir als mit dem Roman zu tun hat. Denn in den späten 1990er Jahren gab es damals im noch etwas rauen Kreis 5 in Zürich unter den Viaduktbögen halblegaler Restaurants. Heute ist die Gegend sehr schick mit Boutiquen, edleren Restaurants und einem Tango-Tanzlokal. Und dieses alte Zürich taucht im Roman von Michael Lewinsky auf. Trotzdem ist Freunde von früher kein nostalgisches Buch.
6: Aha, was denn dann?
7: Ja, Lewinsky verklärt die Vergangenheit nicht und spielt das Alte nicht gegen das Neue auf. Er erzählt vielmehr von einer ehemaligen Wohngemeinschaftsklique, heute alle um die 50 und plötzlich 30 Jahre nach dieser Wohngemeinschaftszeit hat diese Gruppe von Menschen die Chance, ihr altes WG-Haus zu kaufen. Daraus wird eine humorvolle Geschichte über Freundschaften, Ideale und die Frage, was ist aus uns allen geworden?
6: Ja, die ehemaligen Revoluzzer, die jetzt zu den Arrivierten gehören, klingt ja eigentlich nach einer klassischen Midlife-Crisis. Geschichte.
7: Ja, das denkt man zunächst, aber auch hier bist du, Patricia, auf einer falschen Fährte, auf der ich aber auch zuerst war. Michael Lewinsky hat keinen Midlife-Crisis-Roman geschrieben. Der Protagonist Bela kam mir zwar am Anfang des Romans etwas weinerlich vor, doch mit der Zeit verbringt man beim Lesen sehr gerne Zeit mit Bela und erfährt, wie er über erste Lieben, über Scham, Freundschaft und die eigenen Lebensentscheidungen nachdenkt. Aber diese Figur steckt nicht in einer Krise. Vielmehr versucht er herauszufinden, wie der Idealismus von damals mit dem Leben von heute zusammenpasst.
6: Erzähl uns ein bisschen mehr, wie er das macht, Jennifer Bela bzw. Michael Lewinsky, der diesen Bela ja in Romanform gepackt hat.
7: Bela ist ein mäßig erfolgreicher Dokumentarfilmer, der als Aushilfslehrer an einer Sekundarschule in Zürich in der Nähe vom Albisrierder-Platz arbeitet. Er ist gerade mit seiner jüngeren Freundin von Berlin nach Zürich zurückgekehrt und lebt jetzt in einer Genossenschaftswohnung mit leisem Geschirrspüler und aufgeräumter Küche. Michael Lewinsky blickt mit Humor und Leichtigkeit auf diese Figur und auf das Älterwerden. Zum Beispiel trinkt Bela heute Flat Whites to go. Früher war das Tee mit Kardamom und Zimt. Und ich habe den Schriftsteller gefragt, ob beim Schreiben des Romans der Rückblick auf die 90er Jahre auch schmerzhaft gewesen sei.
8: Also für mich war die Erkenntnis beim Schreiben eben eine sehr tröstende, dass es eben gar nicht schmerzhaft ist, weil die, die wir waren als 20-Jährige, auch ganz schlechte Berater sind für uns heute. Was soll der wissen davon, wie sich's anfühlt, 50 zu sein?
6: Jennifer, das kommt mir alles so bekannt vor, weil ich irgendwie auch und du auch, wir gehören in diese Generation. Aber was macht denn Michael Lewinsky? Verrät er uns, unsere Jugend, da so ein bisschen?
7: Nein, er verrät sie eben genau nicht. Er betrachtet sie einfach. Es geht darum, die früheren Überzeugungen vielleicht zu reflektieren. Aber eigentlich sagt er, man kann mit 50 mit sehr viel mehr Gelassenheit auf die Welt schauen. Die Welt ist nicht schwarz-weiß, so wie sie vielleicht mit 20 war, sondern es gibt sehr viel mehr Grau. Und genau diese Mischung aus Humor und Ernsthaftigkeit hat mich beeindruckt. Das Nachdenken über diese alten Überzeugungen, die Erinnerungen an Eltern, Begegnungen mit der jüngeren Generation.
6: Dein Fazit?
7: Freunde von früher ist ein kluger, zugänglicher und unterhaltsamer Zürich-Roman über Freundschaft und das Älterwerden. Ein sehr lesenswertes Buch. Und Michael Lewinsky fasst die Haltung des Buches vielleicht am besten selber zusammen, wenn er von sich erzählt.
8: Jetzt sehe ich mich manchmal so vor dem Blumentopf auf der Terrasse stehen und irgendwie einer Blüte zuschauen, die irgendwo so. Und ich bin total begeistert davon, dass jetzt diese Rebe kommt oder irgendwas, was mich noch nie interessiert hätte früher. Und es muss eine Alterserscheinung sein. Ich kann es mir nicht anders erklären.
2: Michael Lewinsky war das. Sein Roman Freunde von früher ist bei Diogenes erschienen. Am Sonntag in einer Woche ist Buchvernissage mit dem Schriftsteller im Gespräch im Kaufleuten Zürich. Und das war's für den Moment aus Kultur und Gesellschaft. Mein Name Enora Maurer.
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9: Ja, was ist Ihre früheste Kindheitserinnerung? Vielleicht ein Kindergeburtstag oder eine Urlaubsreise, ein stressiges Erlebnis im Kindergarten? Ja, diese Episoden liegen meist nach dem dritten Geburtstag. Die Zeit davor liegt weitgehend im Dunkeln, dabei sind diese Jahre doch so prägend für unser Leben. Christoph Drösser hat nachgeforscht, wie die Wissenschaft die sogenannte infantile Amnesie erklärt.
12: Wenn jemand glaubt, sich an Ereignisse aus den ersten 2 oder 3 Lebensjahren zu erinnern, dann sind das häufig falsche Erinnerungen. Also etwas, was uns unsere Eltern erzählt haben oder was wir auf einem Foto oder Video gesehen haben. Wirkliche Erinnerungen an diese frühe Kindheit haben nur sehr wenige Menschen. Ein Grund könnte sein, dass das Gehirn noch im Aufbau ist. Es entstehen ständig neue Hirnzellen, Verknüpfungen zwischen den Zellen werden auf- und vor allem abgebaut. Kurzfristig haben Kleinkinder durchaus ein gutes Gedächtnis. Sie wissen, wo sie ihr Spielzeug liegen gelassen haben. Sie erkennen Eltern und andere Bezugspersonen wieder. Aber der Hippocampus, wo das Langzeitgedächtnis sitzt, ist bei ihnen noch nicht voll entwickelt. Manche Psychologen sagen auch, solange ein Kind kein Verständnis von der eigenen Person hat, sich also zum Beispiel noch nicht im Spiegel erkennt, kann es im Gedächtnis auch keine persönliche Biografie konstruieren. Kleinkinder können Erinnerungen auch noch nicht in Sprache kodieren, sondern nur in Form von Gefühlen und Sinneseindrücken speichern und die Übersetzung in den neuen Modus Sprache klappt später nicht. Das größte Rätsel ist die Frage, ob die frühen Erlebnisse wirklich aus unserem Gedächtnis gelöscht sind oder ob sie nur verschüttet und unzugänglich sind. Es ist erwiesen, dass die frühe Kindheit uns für den Rest unseres Lebens prägt, auch wenn wir uns später nicht an positive oder traumatisierende Erlebnisse erinnern können. Auch wenn wir nicht bewusst auf unsere früheste Biografie zugreifen können und unter der infantilen Amnesie leiden, alles, was wir erleben, hinterlässt doch Spuren in unserer Psyche.
9: Der Beitrag von Christoph Drösser. 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Hier geht's gleich weiter mit Aktualität.

0: Die Nachrichten von SRF um 14:30 mit Basil Koller. Den Güterverkehr auf der Schiene sicherer machen. Dieses Ziel hatte sich die Schweiz vorgenommen nach dem schweren Unfall mit einem Güterzug vor 3 Jahren im Gotthard-Basistunnel. Der Bund hat darum schärfere Sicherheitsauflagen für die Güterwaggons beschlossen. Diese Vorschriften hat nun aber das Bundesverwaltungsgericht aufgehoben. Es hat europäischen Wagenhaltern Recht gegeben, die dagegen geklagt hatten. Zusätzlich zur Regelung des Bundesamts für Verkehr BAV in der Schweiz hatte sich der Bund auch auf europäischer Ebene für strengere Regeln stark gemacht. Erfolgreich, denn letzte Woche wurde bekannt, dass die EU die Schweizer Regeln übernimmt. Stellt sich also die Frage, was nun gilt? Dazu sagt Bundeshausredaktor Andreas Stüdli:
1: Es gilt, dass diese strengeren Regeln kommen über die europäische Ebene bis Ende des nächsten Jahres und nicht bis Ende dieses Jahres, wie das BAV das in seiner Verfügung wollte. Die Schweiz, die war ja zweigleisig vorgegangen, also eben mit diesen Bemühungen auf der europäischen Ebene und mit Maßnahmen in der Schweiz. Das Vorgehen auf europäischer Ebene, das war erfolgreich, weil die europäischen Aufsichtsbehörden der Schweiz weitgehend entgegengekommen sind. Was das Vorgehen in der Schweiz angeht, da hat das Bundesverwaltungsgericht hier nun die Bremse gezogen,
0: sagt Bundeshausredaktor Andreas Stüdli. Zwei weitere Meldungen aus der Schweiz. Die Zürcher Verkehrsbetriebe müssen die geplante Verlängerung zweier Tramlinien vorerst aufschieben. Und zwar, weil Tramfahrerinnen und Chauffeure fehlen. Eigentlich sollten die Linien 6 und 10 zum Fahrplanwechsel im Dezember verlängert werden. Wegen des Personalmangels erfolgt dies nun erst kommenden Mai. Und ein drohender Hangrutsch hat auf der Zugstrecke zwischen Bern und Freiburg zu Einschränkungen geführt. Wie die SBB schreiben, löste nach starken Regenfällen ein Überwachungssystem Alarm aus. Zudem lagen Steine auf der Strecke zwischen Törishaus und Schmitten. Inzwischen fahren die Züge wieder planmäßig. Die Börsendaten von SIX. Der Swiss Market Index liegt im Moment bei 14.322 Punkten, ein Minus von 0,3%. Der Euro wird zu 93,50 Rappen gehandelt, der Dollar zu 79,99 Rappen. Und das Wetter? Der kräftige Regen zieht am Nachmittag allmählich nach Osten weiter. Es gibt trockene Phasen und vor allem in Juranähe Aufhellungen bei 17 bis 21 Grad. Morgen scheint dann zeitweise die Sonne bei etwa 22 Grad. Das waren Nachrichten von Radio SRF, verantwortlich Mario Sturni.
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3: La politique, c'est une passion pour moi.
4: Eine leidenschaftliche Politikerin ist sie und will darum gegen alle Widerstände weiter politisieren.
5: Die Woche in den Schweizer Sprachregionen.
4: Wir schreiben das nächste Kapitel in der Affäre Valérie Dittli. Eva Hirschi, freie Journalistin in Lausanne. Bonjour.
6: Bonjour à toutes et à tous. Ja, die Waadtländer Staatsrätin hat nämlich bekannt gegeben, dass sie nochmals kandidieren will. Und das, obwohl ihre Partei, die Mitte, davon abrät.
4: Und auch im Tessin ist diese Woche eine Frau in den Schlagzeilen. Buongiorno Martina Cobiela, Journalistin der Tessiner Zeitung.
7: Buongiorno auch von mir. Ja, die grüne Nationalrätin Greta Gysin, die will in die Kantonsregierung und sie ist schon die dritte Interessierte aus der Tessiner Bundeshausfraktion.
4: Und auch der Wein ist ein Thema in dieser Sendung. So früh wie diesen Sommer wurde der in der Westschweiz und im Tessin noch nie gelesen. Das haben zwei Winzer bei uns. Und ich bin Vera de Ragnisch. Gefühlt kaum eine Woche vergeht ohne Neuigkeiten von Valérie Dittli, der Waadtländer Mitte-Staatsrätin, gegen die zwei Strafverfahren laufen, unter anderem wegen Amtsgeheimnisverletzung. Inzwischen hat Dittli offiziell den Vorstand ihrer Partei gegen sich. Der will nicht, dass sie nochmals antritt bei den Staatsratswahlen im nächsten Februar. Dittli selber sieht das allerdings anders, Eva Hirschi.
6: Genau, letzten Sonntag hat Valérie Dittli in den Medien bekannt gegeben, dass sie trotz des Widerstands des Parteipräsidiums erneut kandidieren will. Bei der RTS begründete sie das so.
3: La politique, c'est une passion pour moi. Aujourd'hui, j'ai une motivation intacte avec beaucoup plus d'expérience qu'il y a 4 ans. J'ai aussi pris ou tiré des leçons sur des erreurs que j'ai faites, sur des choses qui ne sont pas passées comme on souhaitait.
6: Politik sei für sie eine Leidenschaft, sagt sie. Sie sei hochmotiviert und verfüge inzwischen auch über weitaus mehr Erfahrung. Sie habe dazugelernt aus den Fehlern, die sie am Anfang gemacht habe. Das heißt aber nicht, dass sie auch von der Partei nominiert wird. Zuerst hatte das Präsidium ihr das Vertrauen entzogen und nun hat sich diesen Donnerstag auch noch der Vorstand gegen eine Kandidatur von Dietli ausgesprochen. Noch nicht geäußert haben sich die Delegierten der Waadtländer Mitte-Partei. Sie haben am 2. September eine Versammlung, an welcher sie dann entscheiden wollen, ob sie Valérie Dietli nominieren oder nicht. Entscheiden sie sich für Dietli, wird sich auch die Parteispitze hinter sie stellen, trotz allem, was sie jetzt gesagt haben. Sollten sie sich gegen Dietli entscheiden, dann wird diese sehr wahrscheinlich trotzdem antreten, und zwar als Parteilose, also Unabhängige. Dies hatte sie am vergangenen Wochenende bereits angedeutet.
4: Wie will denn Valérie Dietli die Delegierten am 2. September von ihrer Kandidatur doch noch überzeugen?
6: Sie betont vor allem, was sie bisher alles geleistet hat und was sie noch leisten will. Das sagte sie auch gegenüber den Medien, zum Beispiel bei RTS Forum.
3: Pour moi, ce qui est important, c'est aussi de parler un tout petit peu de mon travail, ce que j'ai fait pendant ces derniers 4 ans. J'ai un bilan à défendre, vous voyez. Je crois qu'il y a eu peu de dimanches où j'ai pas travaillé. Donc oui, on a avancé pendant cette législature. Et puis oui, j'ai aussi une vision que je souhaite faire dans une prochaine.
6: Sie habe Resultate vorzuweisen. Es sei kaum ein Sonntag ohne Arbeit vergangen. Und sie habe auch eine Vision für die nächste Legislatur, sagte sie. Tatsächlich hat Dietli wirklich auch konkrete Schwerpunkte für den Wahlkampf bereits angekündigt. Die Mittelschicht sei die große Vergessene dieser Legislatur, sagt Valérie Dietli. Das wolle sie ändern. Sie möchte die Haushalte entlasten und die Steuern senken. Dann will sie die Landwirtschaft besser dabei unterstützen, sich den veränderten klimatischen Bedingungen anzupassen. Zudem will sie die Digitalisierung der Kantonsverwaltung vorantreiben und sie will die KMUs unterstützen.
4: Valérie Dietli hatte sich ja doch mit vielen verscherzt in ihrer ersten Amtszeit. Sie ist isoliert in der Waadtländer Regierung. Ihre einstigen Verbündeten FDP und SVP wollen nicht mehr mit ihr in den Wahlkampf ziehen. Wie viel Rückhalt hat sie noch in der Bevölkerung?
6: Dietli war tatsächlich sehr aktiv und umtriebig, insbesondere bei Winzerinnen und Winzern und auch Bäuerinnen und Bauern. Da genießt sie schon einen gewissen Rückhalt. Und jetzt mehren sich auch die Stimmen, die sie verteidigen und sie bei den Wahlen unterstützen möchten. Es gibt neu ein überparteiliches Unterstützungskomitee für sie. Das soll um die 400 Personen zählen. Ins Leben gerufen hat dieses der ehemalige Gemeindepräsident von Yvon, Philippe Schex. Er ist letztes Jahr von seiner Partei, der FDP, ausgetreten, weil er nicht einverstanden war, wie diese die Waadtländer Staatsrätin behandelte. Aber selbst wenn Dietli einen gewissen Rückhalt in der Bevölkerung genießt, so ist es doch fraglich, ob sie genügend Stimmen machen würde, zumal ihr die Allianz fehlen wird, durch welche sie letztes Mal überhaupt gewählt wurde.
4: Ich weiß nicht, wie es Ihnen geht, Eva Hirschi, aber ich frage mich jedes Mal, wenn Valérie Dietli wieder mit dem Rücken zur Wand steht, warum tut sie sich das an?
6: Sie scheint wirklich für Politik zu brennen. Es schwingt vielleicht auch eine gewisse Kampflust mit, es den anderen zeigen zu wollen, die sie haben fallen lassen. Man darf nicht vergessen, Dietli ist diejenige, die entdeckt hat, dass einige sehr vermögende Steuerzahler im Kanton jahrelang zu tief besteuert worden waren. Wie Dietli dann aber reagiert hat, sowohl auf personeller und auch auf rechtlicher Ebene, das hat viele Probleme und Fragen aufgeworfen. Gingen die Regierungskollegen und die Medien zu hart mit ihr ins Gericht? Das kann man noch nicht sagen. Aus ihrer Sicht ist das aber der Fall und ich glaube, auch deshalb will sie nochmal antreten und zeigen, dass sie nicht als Sündenbock von der Bühne gehen will. Denn eine Nicht-Kandidatur könnte wie ein Zugeständnis aussehen, dass sie etwas falsch gemacht habe.
4: Der nächste wichtige Termin für Valérie Dietli ist jetzt also dieser 2. September, wo die Mitte-Delegierten entscheiden, ob sie mit ihr in die Wahlen steigen oder, wie vom Vorstand beantragt, sie nicht mehr unterstützen. Regierungswahlen sind auch im Tessin. Und Martina Kopiela, auch da schreibt diese Woche eine Frau Schlagzeilen.
7: Die grüne Nationalrätin Greta Gysin will für die Regierungsratswahlen im kommenden April kandidieren. Ihre Entscheidung, die begründete sie gegenüber den Kolleginnen und Kollegen von der RSI so.
8: Al momento in Ticino c'è una situazione politica che dà degli spazi, delle opportunità e il Ticino ha fortemente bisogno di un cambiamento. Io sono pronta adesso ad assumermi la mia responsabilità e dare il mio contributo per rimettere il Ticino in movimento.
7: Im Tessin herrsche eine politische Lage, die Freiräume und Chancen biete, findet Greta Gysin. Und das Tessin brauche dringend einen Wandel und sie sei bereit, Verantwortung zu übernehmen und ihren Beitrag dazu zu leisten, das Tessin wieder in Schwung zu bringen.
4: Was auffällt, Greta Gysin ist nicht die Einzige, die es von Bundesbern wieder zurück in die Heimat zieht.
7: Nein, sie ist schon die dritte von total 8 Tessiner Nationalräten, die für die Kantonsregierung kandidieren. Zur Wahl stehen wird außerdem auch der FDP-Nationalrat Alex Farinelli und der SVP-Nationalrat Piero Marchesi. Dieser wird ja jetzt schon im September für den Lega-Staatsrat Claudio Zali nachrücken, der eben wegen eines Skandals zurücktritt. Aber darüber wurde ja schon letzte Woche in dieser Sendung gesprochen. Und dann gibt es auch noch einen vierten Nationalrat, dessen Name immer wieder fällt. Und zwar ist das der FDP-Nationalrat Simone Giannini. Dieser, der hat aber noch nicht bestätigt, dass er auch tatsächlich zur Wahl stehen wird.
4: Aber es könnten also 4 von 8 sein, die Hälfte der Tessiner Nationalräte und Rätinnen. Warum wollen denn so viele weg aus dem Bundesparlament und stattdessen im Tessin Regierungsarbeit leisten?
7: Ja, das ist nicht ganz ungewöhnlich für Tessiner Politiker. Zum Beispiel sitzt der ehemalige Mitte-Ständerat Filippo Lombardi heute in der Stadtregierung von Lugano und auch Marina Guschetti Carobbio, die SP-Staatsrätin, die war zuvor als Ständerätin für das Tessin in Bern. Warum also so viele Politiker zurückkehren aus Bundesbern ins Tessin, das ist eine gute Frage. Ich denke eben oft hat es persönliche Gründe. Das Tessin, das ist weit weg vom Rest der Schweiz und eine berufliche Rückkehr in den Süden der Alpen, das bedeutet eben meist auch näher bei der Familie, bei den Freunden und der eigenen Kultur zu sein. Aber im Fall der Nationalräte, die in die Kantonsregierung wechseln wollen, ist das wichtigste Argument wahrscheinlich der Wechsel von der Legislative in die Exekutive. Denn ein Sitz in der Kantonsregierung, das ist ein Vollzeitjob mit großer Verantwortung und eben auch sehr vielen politischen Gestaltungsmöglichkeiten. Und im Nationalrat hingegen, da sind Greta Gysin, Piero Marchesi oder Alex Farinelli jeweils nur eine von 200 Stimmen. Natürlich gibt es da auch Fraktionen und es gibt die Tessiner Deputation, in der sich die Bundeshausparlamentarier aus dem Tessin überparteilich organisieren. Aber im Großen und Ganzen im Kanton in der eigenen Exekutive zu sitzen, das hat für viele wahrscheinlich einen sehr großen Stellenwert.
4: Also verschiedene Gründe, die da eine Rolle spielen. Kommen wir zurück auf die neueste Kandidatur von Greta Gysin, der grünen Nationalrätin. Wie groß sind ihre Chancen, gewählt zu werden?
7: Greta Gysin, sie glaubt selbst daran, dass es klappen könnte. Das hat sie diese Woche auch in der Sendung Il Quotidiano von der RSI so gesagt.
8: Io non credo che il raddoppio sia impossibile, difficile, ma se ci crediamo e se riusciamo a mobilitare la base, il Ticino potrebbe avere il cambiamento di cui ha veramente fortemente bisogno.
7: Ja, also sie glaube nicht, dass 2 linke Sitze unmöglich seien. Es werde schwierig. Aber wenn sie daran glaubten und die Basis mobilisieren könnten, dann könnte das Tessin den Wandel erleben, den es so dringend brauche. Und ihre Kandidatur, das sei die Kandidatur von jemandem, der wirklich daran glaube.
4: Was ist Ihre Einschätzung, Martina Kobiela?
7: Ja, aus meiner Sicht ist es eher unwahrscheinlich, dass die Grünen zusätzlich zur SP einen zweiten Sitz für die linksgrüne Liste erobern können in der Kantonsregierung. 4 der 5 Sitze in der Tessiner Regierung, die sind derzeit von den Bürgerlichen besetzt, von der FDP, der Mitte, der Lega. Und eben ab September geht einer der beiden Lega-Sitze an die SVP. Der 5. Sitz gehört bereits der SP und darauf sitzt Marina Carobbio. Kein unbekannter Name, eine bekannte, prominente Politikerin. Außerdem wird im Tessin nicht nach dem Majorzprinzip gewählt, sondern nach dem Proporzprinzip. Prinzip und dass sich da das politische Gewicht der rot-grünen Liste so stark verändert, das halte ich für unwahrscheinlich.
4: Also ist es eher noch wahrscheinlicher, dass Greta Gysin dann Marina Garrobio rauswirft?
7: Wahrscheinlicher ist es, als dass sie einer der bürgerlichen Parteien den Sitz streitig machen kann, zumindest meiner Einschätzung nach ja. Denn Marina Garrobio, die ist wegen eines Personalentscheids im kantonalen Departement für Bildung, Kultur und Sport, dem sie ja vorsteht, in die Kritik geraten. Es gibt nun Stimmen, die sagen, dass Marina Garrobio von dieser Affäre so stark geschwächt ist, dass Greta Gysin eine Chance haben könnte, sie tatsächlich zu ersetzen. Andererseits ist es aber auch im bürgerlichen Lager recht turbulent derzeit. Und das könnte die Machtverhältnisse dann eben doch noch verschieben zwischen den verschiedenen Parteien.
4: Diese Wahlen, die sind dann im April. Danke für diese Einschätzung, Martina Kobiela. Was sicher ist, die Tessiner-Wahlen werden so spannend wie schon lange nicht mehr. Sie hören die Woche in den Schweizer Sprachregionen. Und unser nächstes Thema ist die Schule bzw. der Schulanfang.
9: Gehst du zum ersten Mal in die Schule?
10: Ja.
9: Wieso gehst du in die Schule?
10: Zum Lehren.
9: Was willst du lernen?
10: Schreiben und andere Sachen auch noch.
9: Was haben wir gemacht?
10: Zeichnen.
9: Wie ist die Lehrerin?
10: Schön.
9: Ist die Lehrerin zufrieden mit dir?
11: Ihr hätte sich eine Seite ausreißen.
4: Wie ist die Lehrerin schön? Eine SRF-Archivperle aus dem Jahr 1961 war das. Die Sommerferien sind zu Ende in der Deutschschweiz und auch die Westschweiz ist am letzten Montag ins neue Schuljahr gestartet. Und das bleibt den Kindern in Moutier oder vielleicht eher deren Eltern besonders in Erinnerung, denn es ist das erste jurassische Schuljahr, das begonnen hat. Wir erinnern uns, seit dem 1. Januar gehört die Stadt nicht mehr zum Kanton Bern, sondern zum Kanton Jura. Eva Hirschi, wie haben die Schulen in Moutier diesen ersten Tag gestaltet? Courant normal oder doch speziell gefeiert?
6: Der Bildungsminister war zwar am Freitag davor in einer Schule, um diesen historischen Tag zu würdigen, sonst aber wurde dieser Übergang, soweit ich das gesehen habe, nicht speziell gefeiert. Generell war das Ziel ohnehin, den Schulanfang für die rund 800 Schülerinnen und Schüler so normal wie möglich zu gestalten. Deshalb wurde das Schulsystem auch nicht schon am 1. Januar in den Kanton Jura übergeführt, also dem offiziellen Datum des Kantonswechsels von Moutier, sondern eben erst im neuen Schuljahr.
4: Und was ändert sich denn jetzt konkret für die Schülerinnen und Schüler und die Lehrpersonen?
6: Sie lernen jetzt gemäß dem Jurassier-Lehrplan, das heißt ein anderer Stundenplan, eine neue Organisation der Sekundarstufe. Einschneidender ist aber vermutlich eine andere Regel. Im Kanton Jura sind seit dem 1. Februar 2026 nämlich alle privaten elektronischen Geräte während der gesamten Schulzeit verboten. Also Mobiltelefone, Smartwatches, all das. Im Kanton Bern hingegen gibt es kein solches Verbot. Dort ist es Sache der Schulen. Sie können selber entscheiden, ob sie ein Handyverbot einführen möchten oder nicht. Eine andere Änderung wegen des Kantonswechsels dürfte bei den Schülerinnen und Schülern aber auf Zuspruch gestoßen sein. Im katholischen Kanton Jura haben sie mehr Feiertage als im protestantischen Bern. Auch für die Lehrpersonen gab es einige Änderungen. So haben sie zum Beispiel neue Arbeitsverträge erhalten, weil sie nun vom Kanton Jura angestellt sein müssen und nicht mehr vom Kanton Bern. Das betraf 98 Lehrpersonen. Sonst aber bleibt das meiste trotz Kantonswechsel beim Alten. Die Schulen bleiben am gleichen Ort, die Kinder behalten ihre Klassen und Lehrpersonen und viele Abläufe werden weitergeführt.
4: Mehr Feiertage im Kanton Jura. Die Sommerferien selbst, sind die im Jura gleich lang wie im Kanton Bern?
6: Nein, im Jura sind sie 6 Wochen statt 5 Wochen wie im Kanton Bern. Das heißt, die Schülerinnen und Schüler von Moutier haben eine Woche später angefangen mit der Schule. Dafür haben sie dann im Herbst nur 2 statt 3 Wochen Ferien.
4: Im Tessin, da sind es diesen Sommer fast 11 Wochen Sommerferien. Es sind die längsten in der Schweiz und sie sind noch nicht vorbei. Die Schule fängt da erst am 31. August wieder an. Abgesehen davon, dass das in Sachen Betreuung der Kinder ja ganz schön anspruchsvoll sein kann, geht auch viel Schulstoff vergessen in dieser langen Zeit. Martina Kobiela, und darum sind Nachhilfeprogramme sehr beliebt.
7: Ja, genau. Viele dieser Programme, die starten gerade jetzt in diesen Tagen in den letzten 2 Wochen vor Schulanfang. Meist konzentrieren sich diese Nachhilfekurse im Sommer auf problematische Fächer wie Mathematik, Naturwissenschaften oder Fremdsprachen zum Beispiel. allen voran Deutsch, das bereitet vielen hier ein Problem. Organisiert werden diese Kurse je nach Region von der jeweiligen Elternvereinigung der Schule oder von Vereinen zum Beispiel. Einer der bekanntesten hier im Tessin heißt MISE. Es handelt sich um einen gemeinnützigen Verein, der seit 20 Jahren in verschiedenen Regionen diese Nachhilfekurse oder man könnte auch sagen Auffrischungskurse im Sommer organisiert, damit die Schüler dann eben fit in den Unterricht gehen, am 31. August, im September dann und sich wieder erinnern, was sie vor ja, fast 3 Monaten gelernt haben.
4: Dann wollen wir doch noch hören, was die Schülerinnen und Schüler bei RSI zu diesen Auffrischungskursen meinen.
12: Per ricominciare un po' la scuola col piede giusto, per non perdere un po' durante l'estate, visto che non avevo fatto molto, ho deciso di iscrivermi a questi corsi.
7: Sie mache das, um den Anschluss nicht zu verlieren, da sie im Sommer eben nicht viel gelernt habe und deswegen habe sie sich entschlossen, sich für diese Kurse anzumelden. Und dann hat noch eine weitere Schülerin gesagt, warum sie diese Kurse überhaupt besucht und wie sie die findet.
12: Le ragazze che insegnano sono molto gentili e brave, studiano anche loro, magari università così, e aiuta molto a rientrare nella mentalità da studente.
7: Sie sagt hier, dass es eben sehr helfe, wieder in den Schulalltag reinzukommen und dass eben die Lehrpersonen, die Studentinnen und Studenten sehr nett und sehr kompetent seien.
4: Das sind jetzt Jugendliche, die können sich, wenn nötig, auch selbst ganz gut beschäftigen. Was aber macht man mit kleineren Kindern? Wie beschäftigt man die in diesen fast 11 Wochen?
7: Ja, größtenteils übernehmen die Eltern die Betreuung, die nehmen dann zum Beispiel gestaffelt Ferien oder es wird auch die Familie, also die Großeltern zum Beispiel gerufen, damit die ein bisschen mit den Kindern Zeit verbringen. Aber eben nahezu 11 Wochen, das ist eine lange Zeit und deswegen sind viele Familien auf Ferienlager oder Sommerkurse angewiesen. Und auch da gibt es relativ günstige Programme, die vom Kanton subventioniert werden. Das bekannteste ist eigentlich Lingue e Sport, also Sprachen und Sport. Und das ist ein bisschen ähnlich wie diese Auffrischungskurse jetzt kurz vor Schulanfang. Das findet in den Schulhäusern selbst statt. Und die Kinder haben dann teilweise Sprachunterricht und teilweise machen sie eben sportliche Gruppenaktivitäten.
4: Martina Kobiela, Sie haben ja auch Kinder im schulpflichtigen Alter. Wie organisieren Sie sich?
7: Ja, eben genau so. Wir puzzeln uns da, so wie viele andere Familien eben auch, durch diese Ferienwochen, durch diese 11 Ferienwochen. Und teilweise konnte ich die Zeit gemeinsam mit meinen Kindern verbringen, teilweise war mein Mann mit ihnen zusammen und eben sie haben auch einige Sommerkurse besucht. Ich denke, der Höhepunkt für meinen Sohn waren die 2 Wochen im kantonalen Pfadilager in Campo Blenio. Und meine Tochter, die macht jetzt diese Woche einen Akrobatikkurs gleich neben der Redaktion und dann fahren wir jeden Morgen gemeinsam nach Locarno.
4: In 2 Wochen heißt es auch für die Tessiner Kinder wieder zurück ins Klassenzimmer. Hoffentlich dann bei etwas tieferen Temperaturen. Die sind ja auch im Tessin inzwischen wieder etwas erträglicher geworden. Dieser Hitzesommer, der hat es in sich, der hat viele negative Folgen, zum Beispiel für die Landwirtschaft. Aber nicht für alle Bereiche. Von den Winzerinnen und Winzern zum Beispiel sind durchaus auch positive Stimmen zu hören. Wie sieht denn das in der Romandie und im Tessin aus?
6: Ja, trockenes Wetter mit viel Sonne ist generell gut für die Weinreben hier in der Westschweiz. Es gab kaum Krankheiten, deshalb mussten die Weinreben auch nicht groß behandelt werden. Es ist noch etwas früh, um die Qualität zu beurteilen, hat mir ein Winzer gesagt. Dafür brauche es dann den ersten Traubensaft. Derzeit gehen die Winzer aber von ähnlichen Konditionen wie letztes Jahr aus. Das heißt, die Ernte dürfte quantitativ eher schlecht sein, der Wein qualitativ aber eher gut.
7: Ja, im Tessin sieht es ziemlich genau gleich aus. Man hat ja eben auch viel weniger Pilzerkrankungen gehabt. Man musste aber dafür die Reben bewässern und man hofft auf eine sehr hohe Qualität in diesem Jahr. Aber das wird sich dann noch zeigen.
4: Im Tessiner Fernsehen, da habe ich diesen Weinbauern gehört aus Novazzano, das liegt im Südtessin.
13: Mio papà aveva l'azienda prima di me, lui è venuto qui, è iniziato nel 60. Diciamo che sono nato a far vendemmia.
14: E una così l'ha già vista?
13: No, no, così presto no.
7: Dieser Winzer sagt hier, sein Vater habe schon in den 1960er Jahren mit dem Weinbau angefangen und er, Daniele, sei also quasi für die Weinlese geboren. Aber so früh wie in diesem Sommer, das habe er noch nie erlebt.
4: Die Wümmet, die so früh beginnt wie schon sehr lange nicht mehr oder wie noch nie. Das ist in der Romandie auch so, nehme ich an.
6: Ja, die Ernte ist an verschiedenen Orten bereits angelaufen, früher als sogar letztes Jahr. Und auch im Berner Jura auf über 600 Meter über Meer musste der Winzer Aurel Morf bereits mit der Ernte beginnen.
15: Au moment de faire la demande de plantation de vignes, ça a été refusé. C'est trop en altitude, c'est pas dans des zones de lac, donc là, il y avait une crainte sur le fait que ça ne puisse jamais mûrir, en fait. Et puis, au final, on est le 15 août et on vendange, quoi.
6: Er sagt, sein erster Antrag, in diesem Gebiet Wein anzubauen, sei abgelehnt worden, weil man befürchtete, die Trauben würden dort gar nicht reifen können. Nun aber, Mitte August, seien sie bereits am Ernten.
4: Eine frühere Weinlese also, und es dürfte weniger Wein geben. Das kommt ja den Westschweizer Weinbäuerinnen und Bauern gerade noch entgegen, oder? Denn ihre Weinkeller sind noch gut gefüllt mit dem letztjährigen Jahrgang.
6: Ja, das ist ein Problem, das die Branche schon seit längerem beschäftigt. Sie werden ihren Wein nicht los. Auf der einen Seite haben sie Konkurrenz von billigeren Importweinen aus Frankreich, Italien, Spanien, Portugal. Auf der anderen Seite ist der Weinkonsum in der Schweiz ganz allgemein auf dem Sinkflug. Westschweizer Winzer fordern von Bundesrat Guy Parmelin einen stärkeren Schutz des Schweizer Weinmarktes vor Importen. Mehrere Kantone haben zudem bereits einige Maßnahmen ergriffen. So gibt es zum Beispiel finanzielle Hilfen, wenn man Reben ausreißt, um eben die Produktion zu drosseln. Oder es ist geregelt, wie viele Trauben man überhaupt produzieren darf.
4: Im Tessin, da gab es bei dieser außergewöhnlich frühen Lese noch ein anderes Problem.
7: Ja, ja, genau, denn der Weißwein und die Schaumweine, die wurden ja jetzt schon gelesen. Und normalerweise, da rechnet man nicht damit, dass schon so früh im Jahr die Trauben geerntet werden. Und die Aushilfskräfte, die müssen nicht schon Mitte August bereitstehen, wenn die meisten eben selbst noch im Urlaub sind. Das hat auch Giacomo Pedrazzini so gegenüber Ticino News gesagt. Er ist Winzer in Tenero.
16: Dobbiamo basarci sul personale adventizio che è programmato da settembre via e quest'anno abbiamo avuto qualche problema da reperire un po' di manodopera.
7: Ja, er sagt hier, sie seien auf Aushilfskräfte angewiesen und die seien für den September geplant gewesen. Und dieses Jahr hätten sie darum einige Schwierigkeiten gehabt, genügend Arbeitskräfte zu finden.
6: Das gleiche Problem gibt es in der Westschweiz. Hier kommen normalerweise Saisonniers zur Ernte, die zuerst in Italien und Spanien Weinreben lesen. Da jetzt aber die Ernte viel früher ist, sucht man auch hier nach Personal. Da hat man dann eher auf Temporärbüros zurückgegriffen.
4: Apropos Weiß- und Rotwein, was sind Ihre Präferenzen, Martina Koviela und Eva Hirschi?
7: Also ich mag am liebsten die Weißweine. Aber jetzt gerade kürzlich habe ich einen Schaumwein probiert aus weiß gekelterten Merlot-Trauben, die ja eigentlich rot sind. Aber das schmeckt dann eben doch wie ein Weißwein und das war ganz lecker. Also weiß gekelterte Rotweine ist jetzt mein neues Ding.
6: Den finde ich auch sehr gut. Mein Lieblingswein ist ein anderer, die Petite Arvin. Das ist eine alte Rebsorte, die es nur im Wallis gibt. Diesen kennt man ja in der Deutschschweiz auch. Dieser Weißwein gefällt mir vor allem wegen der blumigen Note. Er hat eine eher starke Säure und schmeckt häufig ein wenig nach Rhabarber oder Grapefruit.
4: So, jetzt haben wir noch etwas Werbung gemacht für den Schweizer Wein. So viel aus der Welt des Weins und so viel auch aus der Romandie und dem Tessin für diese Woche. Merci, au revoir, Eva Hirschi, freie Journalistin aus Lausanne.
6: Merci beaucoup et à bientôt.
4: Und grazie, arrivederci, Martina Koviela, Journalistin bei der Tessina Zeitung.
7: Grazie mille e a presto.
4: Und Ihnen danke fürs Zuhören. Bis zum nächsten Mal. Mein Name ist Vera Diragisch.

0: die Nachrichten von SRF um 15 Uhr mit Marco Kolle. Weil es in den letzten Tagen und Stunden geregnet hat, haben mehrere Kantone ihre Feuerverbote gelockert. Dort gilt nun kein absolutes Feuerverbot mehr. Im Wald oder in Waldesnähe ist es aber fast überall weiterhin verboten, Feuer zu machen. Die Maßnahmen gelockert haben nun die Kantone Zug, Thurgau und Appenzell-Ausserrhoden. Im Kanton Bern ist das Verbot in einzelnen Verwaltungsregionen gelockert worden. Das haben diese Kantone mitgeteilt. Ganz gelockert hat die Maßnahmen das Tessin. Dort gilt nun gar kein Feuerverbot mehr. Gemäß Angaben des Bundes ist die Waldbrandgefahr in vielen Kantonen immer noch groß oder sehr groß. Dann zwei Meldungen aus der Schweiz in Kürze und da geht es zunächst auch um die Trockenheit. Die Migros unterstützt Landwirtschaftsbetriebe, die wegen der Trockenheit in finanzielle Schwierigkeiten geraten sind. Die Detailhändlerin stellt dafür 2 Millionen Franken zur Verfügung. Das außergewöhnliche Wetter habe in vielen Regionen zu Ernteausfällen und geringeren Futtererträgen geführt, schreibt die Migros. Verteilt werden die Gelder über eine Stiftung, die dem Bauernverband nahesteht. Und die Zürcher Verkehrsbetriebe müssen die geplante Verlängerung zweier Tramlinien vorerst aufschieben, und zwar weil Tramfahrerinnen und Chauffeure fehlen. Eigentlich sollten die Linien 6 und 10 zum Fahrplanwechsel im Dezember verlängert werden. Wegen des Personalmangels erfolgt dies nun erst kommenden Mai. Die Behörden in Lettland haben erneut einen versteckten Tunnel an der Grenze zu Belarus entdeckt. Darauf aufmerksam wurden sie bei der Festnahme von 28 Personen, die illegal ins Land gekommen waren. Bei weiteren Abklärungen habe der Grenzschutz dann den Tunnel unter dem Grenzzaun entdeckt, sagen die Behörden. Bereits letzte Woche hatte Lettland einen solchen Tunnel aufgespürt. Auch in Polen und Litauen wurden wiederholt unterirdische Schleichwege entdeckt, durch die Migranten von Belarus aus in die EU-Staaten gelangten. Die drei Länder haben Belarus wiederholt beschuldigt, gezielt Migrantinnen und Migranten aus anderen Ländern an die Grenze zu bringen. Und noch der Blick aufs Wetter. Aus Westen lässt der Regen nach und es gibt einige Aufhellungen. Morgen ist es dann oft sonnig bei 22 Grad im Norden und 27 Grad im Süden. Das waren Nachrichten von Radio SRF. Verantwortlich war Mario Sturni.
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3: Es tut mir leid. Wann mussten Sie sich das letzte Mal bei jemandem entschuldigen? Und hat man Ihnen auch geglaubt? Wie schnell glaubst du jemandem, der sich bei dir entschuldigt, Judith?
4: Kommt auf die Person drauf an, welche Erfahrungen ich mit dieser Person habe. Hat sie sich schon öfters entschuldigt und ist das Gleiche dann wieder gemacht? Oder merke ich, wow, die gibt sich echt so Mühe, dass sie es nicht mehr macht? Und dann ist natürlich viel einfacher zu sagen, hey, vergiss es.
3: Ja, weil manchmal denkt man ja schon, klingt alles ganz nett, aber meint die Person das auch so? Denn echte Reue zeigt sich wohl nicht nur darin, dass jemand selbstkritisch zurückschaut und einen Fehler eingesteht, sondern darin, ob jemand danach wirklich die Richtung ändert. Genau darum geht es heute, um persönliche Fehltritte, öffentliche Entschuldigungen, einen gefallenen Modestar und um eine uralte Vorstellung von Umkehr, die im Judentum und Christentum bis heute eine zentrale Rolle spielt. Wann ist Reue glaubwürdig? Was muss nach einem Sorry kommen? Und wenn jemand wirklich umkehrt, müssen wir dann auch verzeihen? Schön bist du heute mein Gast, Judith Wipfler.
4: Guten Morgen miteinander.
3: Unsere Religionsredaktorin. Aktuelle prominente Beispiele für öffentliche Reue gibt es gerade einige. Wir kommen gleich zu Ihnen. Aber schauen wir bitte zuerst auf etwas ganz Alltägliches. Wenn wir in unserem Leben bleiben, in der Partnerschaft, der Familie, Freundschaft und der Arbeit. Woran erkennen wir eigentlich, ob jemand etwas wirklich bereut?
4: Das kann ich auch nicht entscheiden. Ne? Ich kann den Menschen auch nicht in den Kopf gucken oder ins Herz gucken, in dem Fall vielleicht auch. Aber ich denke schon, wenn man sieht, die Person ändert die Richtung und ich spüre auch eine Wiedergutmachung, dann ist es ja offensichtlich doch, die Person versucht, einen Fehler wieder gut zu machen. Und das ist etwas, was halt oft fehlt. Dieser letzte Schritt, der aber so wichtig wäre, auch von der Justiz wird das ja immer wieder bemängelt. Die Justiz will ja auch eine restaurative Justiz mehr einführen, dass Menschen, die was verbrochen haben, das auch wieder gut machen und nicht nur absitzen.
3: Du bist bei dieser Antwort schon bei der Wiedergutmachung. Ich wollte erzählen, also erst muss man ja sich den Fehler eingestehen, aber offensichtlich reicht das nicht. Oder auch etwas zu bedauern, sich zu entschuldigen. Woran würde ich dann die wirkliche Reue erkennen?
4: Also die Reue ist ja fast schon der Anfang des Ganzen, nicht? Also eine Selbsterkenntnis, eine Erkenntnis, dass man einen Fehler gemacht hat, religiös gesprochen eine Sünde begangen hat, ne? Und das ist der ganz wichtige Schritt, ne? Dass man nicht eine Entschuldigung ausspricht, um etwas zu erreichen, sondern um quasi wirklich das öffentlich zu machen, zu sagen, hier habe ich was falsch gemacht. Und da ist noch gar nicht, dass die Bitte um Entschuldigung intendiert, sondern man gibt es zu. Religiöse Sprache, man beichtet etwas. Und das ist schon mal, da ist schon mal ganz viel gelaufen bis zu diesem Schritt.
3: Aber es gibt auch verschiedene Arten von Beichten. Mhm. Ein Sorry, entweder wir kennen das, es öffnet etwas oder es verändert sich überhaupt nichts danach.
4: Es öffnet etwas, hast du gesagt, Rahel, das gefällt mir, also weil ein Raum aufgehen muss, ja, und ein Dialog wieder entstehen muss zwischen zwei Menschen oder auch Institutionen, das finden wir ja auf allen möglichen Ebenen. Also öffnet sich da etwas oder wird da etwas geschlossen? Kommt damit ein Prozess von Versöhnung oder Wiedergutmachung überhaupt erst in Gang? Der ist nicht mit dem Sorry abgeschlossen, sondern der beginnt eigentlich, würde eigentlich erst beginnen.
3: Damit. Die Wiedergutmachung ist noch in weiter Ferne.
4: Richtig. Und die darf auch nicht so schnell erfolgen. Das sagen Seelsorgende genauso wie Psychotherapeuten oder auch Juristinnen. Ja, das braucht Zeit. Das ist ein Prozess. Das kann man nicht mal eben so machen, auch wenn wir alle gerne unsere Fehler ganz schnell unter den Teppich und weg haben würden. Nein, das ist halt schmerzhaft und solche Prozesse gehen manchmal Jahrhunderte lang. Wir erleben das jetzt auch in den ganzen öffentlichen Debatten, zum Beispiel über die Verbrechen in der Kolonialzeit, die Diskussionen um Restitution von Kunst, die im Zuge des Zweiten Weltkriegs und Holocaust enteignet oder wegkamen, ja. Oder auch bei Wiedergutmachung an Jugendliche, also die als Jugendliche vom Schweizer Staat
3: zwangsverwahrt wurden oder Verdingkinder, all richtig. Diese Themen im Kollektiven.
4: Das geht über Jahrzehnte und es zeigt nur, da ist was nicht bearbeitet worden, da ist etwas übrig geblieben und das quält die Menschen teilweise über Generationen. Und wenn man das nicht sauber bereinigt, wenn man diese Rechnung nicht sauber macht, kann man auch keinen Strich unter diese rechnen.
3: Ich verstehe dich richtig. Die eigentliche Probe kommt also nach der Entschuldigung. Geht jemand einfach weiter wie bisher oder ändert er oder sie tatsächlich die Richtung?
4: So würde ich es doch sehen wollen, ja.
3: Und genau diese Frage stellen wir nicht nur im Privaten, wir stellen sie auch öffentlich, besonders dann, wenn jemand sehr tief gefallen ist, jetzt auch als Einzelperson. Aktuell ist zum Beispiel der Modeschöpfer John

0: Aufschrei war groß, nicht nur, aber auch von jüdischer Seite. Also man muss ja auch sagen, New York ist wahrscheinlich auch die Stadt, die am meisten jüdische Bewohnerinnen und Bewohner hat, ja. Und da gibt es auch Zeitungen weltweit. Jewish Chronicle hat das viel diskutiert. Ist das möglich? Kann man so einen Menschen, der wiederholt wirklich mit krassen Dingen aufgefallen ist, I love Hitler und so Zeug gesagt hat und wirklich auch jüdische Damen bedroht hat, dafür ja auch verurteilt worden ist, wie du gesagt hast, kann man dem also eine wahnsinnige Hommage, wie es die Met Gala ist, das ist so der größte Event jetzt in der Kultur, Kunstbranche, die man sich vorstellen kann. Und die Met hat wirklich auch darauf reagiert und hat gesagt, das wird Thema sein. Also sie werden diese ethischen Aspekte von Verantwortung in dieser Ausstellung thematisieren und auch nach den Werten fragen und benennen auch den Rupture, wie sie das nennen, also die Fälle oder die Brüche in John Galliano's Leben und Wirken. Und da ist mir auch wieder so ein Begriff aufgefallen, die da benutzt haben. Die haben nämlich davon Redemption gesprochen. Und Redemption kenne ich als Theologin natürlich als Erlösung. Also ist religiös, große Erlösung, ne? Jesus Christus, der Redemptor, also der Erlösung, ja, daher kannte ich das. Aber dieser Begriff ist gleichzeitig auch Rehabilitation, kann man das übersetzen.
1: Also auch, Rückzahlung, auch ja, ganz verschiedene Begriffe.
0: Ganz verschiedene Begriffe und ich fand das eben so typisch, dass hier Begriffe kommen, die wir ganz verschieden belegt haben, aber die aber genau auf so etwas zurückführbar sind, was wir jetzt einen Umkehrprozess nennen, sei das nun juristisch oder religiös, ethisch oder so.
1: Bleiben wir doch kurz bei diesem Beispiel von Galliano. Was müsste jetzt eine Person wie er tun, damit wir von einer glaubwürdigen Umkehr sprechen könnten?
0: Ja, er hat etwas getan. Er ist nämlich tatsächlich bei einem Rabbiner in die Lehre gegangen. bei dem Londoner Rabbiner Barry Marcus heißt er. Und das ist kein irgendwer, den er sich da besorgt hat, sondern der ist tatsächlich auf Galliano zugegangen. Der arbeitet auch sonst in der Holocaust-Didaktik, dieser Rabbiner Marcus.
1: Was heißt bei ihm in die Lehre gegangen?
0: Der hat ihn wirklich mitgenommen in seine Synagoge, die Central Synagogue in London, auch keine kleine Betstube, ja, das ist ein großes Ding. Und da gibt es noch Holocaust-Überlebende und die haben Galliano hat die kennengelernt. Und er hat viel gelernt über das Judentum, aber auch über die Geschichte und den Holocaust und solche Dinge. Und dieser Barry Marcus, dieser Rabbiner, hat dann im Guardian, ihr merkt, da ist eine riesen Öffentlichkeit für diesen Prozess gewesen. Und der sagte dann eben, ich zitiere mal die Übersetzung, ich bin absolut davon überzeugt, dass es ein Unrecht wäre, ihn als Antisemiten abzustempeln. Als Mensch, als Jude, als Rabbiner, als Humanist bin ich verpflichtet, jemanden die Tür zu öffnen, der Wiedergutmachung leisten möchte.
1: Große Worte.
0: Große Worte. Und es ist genau das. Also ist jemand ehrlich bereit? Will jemand was tun, wieder gut machen, reparieren? Also die Reparation, da haben wir auch das Wort drin für Wiedergutmachung und auch von reparieren. Und in der jüdischen Ethik ist das ganz zentral. Die Reparatur der Welt, hebräisch Tikkun Haolam, das ist unser Auftrag als Menschen. Also jetzt, wir müssen dafür sorgen, dass was kaputt ist, wieder ganz wird. Ja. Das ist zentral. Und
1: schönes Bild.
0: Und das wird an diesem Beispiel halt, finde ich so toll, dass das so ein großes säkulares Beispiel ist, was überall in den Medien ist. Und hier wird gezeigt, jetzt behaftet diesen Menschen John Galliano nicht auf seinen Übeltaten. Die sind klar und die sind auch benannt und die sind auch bestraft worden. Und er erkennt auch, dass er versucht, dieses wieder gut zu machen. Dass das ein Neuanfang möglich ist. Das ist das Wichtige, dass man Menschen auch nicht in ihrer Tat behaftet und dass eben ein Mensch wieder zum Menschen werden kann und nicht Antisemit bleibt.
1: Mhm. Also das reduziert. Du meinst, ein Mensch darf nach einem solch schweren Fehltritt wieder rehabilitiert werden? Oder muss es sogar?
0: Also das ist ja sogar die Pflicht, die religiöse Pflicht von Christen und Juden, beiden. Du hast die Pflicht zu vergeben. Es ist nicht ein billiges Vergeben und schnelles, aber am Schluss hast du die Pflicht zur Vergebung, damit es weitergehen kann. Und das hat der Psychiater, der psychiatrische Arzt,

0: der Joachim Kirchenhoff in einer Sendung von mir auch mal so schön aufgeführt, dass dieses Verzeihen so wichtig ist. Ohne Verzeihen geht Gesellschaft nicht. Aber also ohne das können wir gar nicht weitermachen.
1: Aber es sei eben auch Arbeit. Hören wir ihn doch kurz zu.
2: Sehr wichtig ist die Erinnerung. Also ich kann nicht verzeihen, wenn ich nicht weiß, was ist denn meine oder die Schuld der anderen. Also ich verzeihe jemanden, der mir was angetan hat oder von dem ich das denke. Aber ich muss mir auch in vielen Situationen selbst verzeihen. Und in beiden ist es wichtig, erstmal zu schauen, was ist denn überhaupt? Was ist denn gewesen? Was ist denn die Schuld? Gibt es eine Schuld? Wo ist die? Um das beschreibbar zu machen.
0: Jetzt haben wir wieder diese Aufarbeitung, also Arbeit, das ist auch ein wichtiger Begriff, genau, die wir bei den historischen großen Geschichten gesehen haben, die aber bis ins Kleinste, ins Individuum hineinreichen.
1: Also für echtes Verzeihen muss man nicht gerade sagen, Schwamm drüber, sondern auch das genaue Hinschauen.
0: Wahrheit ist ein großer Begriff. Die Wahrheitskommissionen hießen die ja zum Beispiel auch in Südafrika. Wahrhaftigkeit, Wahrheit ist entscheidend. Sonst kann ich als Geschädigte das auch nicht anerkennen, wenn es nicht auf den Tisch kommt.
1: Und Kirchenhoff sagt auch, ganz ohne Verzeihen geht es nämlich kaum.
2: Ich bin überzeugt davon, dass wir das tatsächlich brauchen. Was ist, wenn ich eine schwere Verletzung erleide, also eine psychische, eine durch Gewalt verursachte Verletzung, wenn ich sehe, dass andere sich schuldig gemacht haben oder ich selber auch schuldig geworden bin, dann ist die Alternative zum Verzeihen die Rache oder die Vergeltung. Und diese Prozesse, also diese Antworten, die führen dazu, und das sehen wir in den politischen Verhältnissen, aber natürlich auch in persönlichen immer wieder, die führen dazu, dass es tendenziell immer weitergeht.
0: Genau, diese Verewigung von Konflikten auch.
1: Und die Gewaltspirale und, oder weitertragen.
0: Rache, gegen Rache, Gewalt, gegen Gewalt. Das ist ja eigentlich der kulturelle Fortschritt, den zivilisatorischen Fortschritt, den wir uns eigentlich alle wünschen, ne? Dass statt Rache Sühne erfolgt. Also jetzt Sühne ist auch wieder so ein theologisch überhöhter Begriff, aber das, eben wieder Gutmachung, die Rechnung ausgleichen. Dass das dass der Strich drunter gemacht werden kann. Der kann aber nur drunter gemacht werden, wenn die Rechnung stimmt.
1: Also braucht eine Gesellschaft irgendwann auch die Möglichkeit eines Neuanfangs, sonst geht das gar nicht weiter.
0: Das Individuum braucht diesen Neuanfang. Wir haben über John Galliano geredet, oder? Dass einem das nicht ewig nachgetragen wird, sondern wenn das glaubhaft war, dass man dann auch neu anfangen kann. Und das braucht die Gesellschaft, das brauchen zwischenmenschlich brauchen wir das. Wir müssen die Chance haben, wieder neu anzufangen. Sonst geht es nicht. Wenn man das auch ewig nachträgt, das kennen wir vielleicht auch alles aus privaten Beziehungen, oder? Dass man sich so jahrzehntelang Zeug nachträgt, das ist überhaupt nicht gesund und es hilft auch nicht, ja. Sondern man muss es wirklich auf den Tisch legen, bearbeiten, öffentlich machen, besprechen, aber dann auch irgendwann sagen, jetzt haben wir es, glaube ich, mal geklärt und jetzt fangen wir neu an. Und das ist ja auch in den Ritualen, die Religionen bereitstellen für solche Umkehrprozesse, ja genau drin. Also das wird dann natürlich noch begleitet mit bestimmten Ritualen. Das heißt auch Rückkehrprogramm, also Teshuvah heißt im Judentum. Das ist ganz ähnlich wie im Christentum Reue, Beichte, Buße, ne? Und dann vergeben kriegen. Und dann ist man wieder Teil der Gemeinschaft. Also in der Kirche darf man wieder zum Abendmahl kommen oder zur Eucharistie. Und im Judentum ist man dann auch wieder Teil der Gemeinde.
1: 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Zu Gast im Kulturplatz Talk ist Religionsredaktorin Judith Wipfler. Wir sprechen über echte Reue. Woran kann man sie festmachen? Und weshalb sollte Reue mehr sein als nur ein schlechtes Gefühl? Und Umkehr mehr als ein gutes Versprechen? Judith, Umkehr, du hast es angetönt, es ist ja eine uralte Idee. Im Judentum gibt es dafür einen sehr präzisen Begriff, du hast es erwähnt, das Teshuvah. wortwörtlich steckt das schon drin, die Rückkehr und die Umkehr. Vielleicht kannst du uns da noch mit hineinnehmen. Was bedeutet das wirklich?
0: Also eigentlich sollten alle, die mal was von Johannes dem Täufer gehört haben, sollten auch schon davon gehört haben. Das ist genau das. Es war dieser Umkehrprediger, der dann gesagt hat, hey Leute, kehrt um, kehrt zurück zur von Gott gesagten Lebensweise, ne, zur Tora in dem Fall. Und lasst euch taufen im Sinn von, macht diese Umkehr, diese Rückkehr zum ordentlichen Leben sichtbar mit diesem dreimaligen Untertauchen.
1: Also Ritualbad.
0: Das Ritual. Mhm. Und das kann man im See machen oder man kann es in der Mikwe machen. Das ist ja bis heute so. Und das ist wie, also nicht, dass man jetzt die Sünden abwäscht, sondern aber es ist so ein Übergangsritual zu sagen, so, und jetzt kann ich von Neuem beginnen. Mhm. Also in der christlichen Taufe setzt sich das dann fort. Das ist wirklich diese Neugeburt, die damit möglich wird. Und das ist eben was ganz, ganz Wichtiges, ne? Dass man was abschließen kann und dieses neue Beginnen gehört.
1: Warum reicht denn Reue nicht? Also im Judentum, ja, im Christentum auch nicht?
0: Nein, auch in unserem Rechtssystem hoffentlich langt Reue allein nicht, weil das gegenüber denen, die geschädigt sind, zu wenig ist. Also wenn jemand dem anderen in den Garten trampelt und die schönen Rosen umknickt und dann sagt, sorry, das tut mir jetzt echt leid, ja, aber was habe ich davon? Nix, ne? Also dann muss der Nachbar dann auch entweder zum Baumarkt gehen und mir neue schöne Rosenstock kaufen und den am besten auch noch selber einpflanzen. Und wenn er dann kommt, der Nachbar, und mit dem Einpflanzen beginnt, dann kann ich mich ja noch dazustellen. Da können wir ja vielleicht noch mal drüber reden, wie das jetzt passiert ist. Und
1: gemeinsam die neuen Beete bepflanzen.
0: Richtig, und dann vielleicht noch einen Kaffee trinken nachher. Und dann hat man ganz viel schon wieder sozial erreicht, ne? Also das ist auch noch so ein Ding, dass es da wieder um Beziehungsherstellung geht. Also theologisch gesprochen zum Beispiel, ist eine Sünde etwas, das uns von Gott trennt, ja? Und okay, das trennt uns ja auch von Mitmenschen. Wenn da etwas vorgefallen ist, etwas Negatives, ein Fehler, den man gemacht hat, ein Schaden, den man angerichtet hat, der trennt uns in der Beziehung von diesem Mitmenschen. Und wenn ich das dann versuche, aktiv wieder gut zu machen, indem ich ihm zum Beispiel mal in den Garten gehe und dem da helfe oder der, dann tue ich auch Beziehungsarbeit damit machen. Mhm. Weil wir wollen ja nachher noch gute Nachbarn sein.
1: Ja, und jetzt ist das ja eigentlich ja auch gar nicht so weit entfernt von unserem heutigen Rechtssystem.
0: Eben, was halt oft zu wenig vorkommt oder auch gerade von Opferverbänden ja auch immer wieder hervorgebracht wird, ist eben, dass diese restaurative Justiz zu wenig vorkommt. Also nach dem Motto, was habe ich davon, wenn der 10 Jahre im Knast sind, habe ich persönlich nichts. Also das ist vielleicht eine Genugtuung, aber ja, also mein Schaden ist nicht behoben. Und in Kanada zum Beispiel, aber auch in verschiedenen Staaten Afrikas, werden ganz andere Wege gegangen. Also da ist es dann wirklich so in Ruanda, dass der Bürgerkriegler, der das Haus zerstört hat von der Mutter, hingeht und das Haus wieder aufbaut. Ja.
1: So als selber. Strafe.
0: Nicht irgendjemand anderes das aus irgendeinem Geldtopf bezahlt, sondern dass der wirklich das macht und darüber dann auch wieder Nachbarschaft entstehen kann. Also das ist etwas, was natürlich sehr aufwendig ist. Das braucht viel Zeit, es braucht Moderation, Begleitung, Mediation. Und das wird vielleicht deswegen nicht so gemacht, aber naja, viele der Juristinnen und auch Leute, die sich auskennen, sagen ja auch, ja, unsere Gefängnisse sind auch nicht billig. Also kann man sich Alternativen überlegen, die vielleicht nachhaltiger sind.
1: Und vielleicht ist genau das der Grund, weshalb diese alten Rituale bis heute so vertraut wirken. Denn die Beichte ist ja keineswegs verschwunden. Sie findet heute einfach oft vor laufender Kamera statt. Und jetzt kommen wir zurück zu diesen aktuellen Beispielen. So Entschuldigungen, da könnte man meinen, sind gerade ziemlich en vogue. Politiker, Politikerinnen entschuldigen sich, Stars, Unternehmen, Kirchen, sogar Päpste. Ist die öffentliche Entschuldigung unsere säkulare Form der Beichte geworden?
0: Denke schon, wobei dann eben auch viel auch fehlt, also das Prozesshafte, ne? Und man kann nicht so reingucken, ist es PR, der muss sich doch jetzt entschuldigen und so, der muss ja dann schon und meint das, aber ist wirklich die innere Einsicht, die selbstkritische, ist die erfolgt oder nicht, vor allem wenn es dann inflationär wird.
1: Ja, man könnte sich auch immer fragen, was erwartet die sich entschuldigen, oder im Gegenzug von der Öffentlichkeit?
0: Genau, die will ja die Absolution. Wieder ein
1: ist es ein Zweck.
0: Begriff, oder? Man will die Absolution, um weiterzumachen im politischen Amt zum Beispiel oder so. Ich habe da es ist wirklich interessant, seitdem ich jetzt mit diesem Thema rumlaufe, höre ich das natürlich ständig. Und auch letztens im SRF4 News, als Ivan Santoro aus dem Tessin berichtet hat, da kam das auch wieder vor.
1: Auch im Tessin, da gab es ja wieder öffentliche Entschuldigungen. Da geriet diesen Sommer der SP-Grossrat Fabrizio Sirica wegen eines Verkehrsdelikts in die Schlagzeilen. Und unser Korrespondent Ivan Santoro sagt, solche öffentlichen Beichten kennt man im Tessin durchaus. Aber wie viel danach tatsächlich verziehen wird, ist eine andere Frage.
3: Der ehemalige CVP-Ständerat und mittlerweile Mitte-Stadtrat von Lugano, Filippo Lombardi, dem wurde mehrfach der Fahrausweis entzogen. Er wurde sogar erwischt, als er angetrunken und ohne Führerausweis unterwegs war. Und das Wahlvolk hat ihn immer wieder verziehen. Nun, beim jetzigen SP-Verkehrssünder Sirica ist es ein bisschen anders. Er verzichtet zwar auf eine mögliche Kandidatur als Regierungsrat, will aber weiterhin Co-Präsident bleiben und auch wieder fürs Tessiner Parlament kandidieren. Zum einen erfährt er Solidarität, zum anderen gibt es aber auch viele böse Kommentare in den sozialen Medien. Sie sagen, er sei ein SPler, die SP, die kämpfe für härtere Strafen bei Rasern und das nun sei ein bisschen wie Doppelmoral, dass man dann selbst so rast. Also man kann sagen, wenn man solche Delikte als Politiker beichtet im katholischen Tessin, dann wird einem vergeben, wenn man aber Wasser predigt und Wein trinkt, dann hat man dann doch eher Mühe.
1: Du musstest schmunzeln, Judith, weshalb?
0: Ich finde es großartig, wie Ivan Santoro das formuliert. Der hat ja wirklich das ganze Vokabular drin. Beichte, Sünder, vergeben, Moral. Es ist fantastisch.
1: Wasserpredigen.
0: Ja, es ist alles drin. Auch warum wir jetzt lachen, ne? Weil irgendwie ist nicht so glaubwürdig, ne? Wenn die wiederholt Verkehrsdelikte begehen und das sind Delikte und die gefährden auch andere Menschen, das ist nicht so harmlos. Ich fand es einfach großartig, als ich das gehört habe.
1: Und wer erteilt hier die Absolution schlussendlich?
0: Genau. Ich weiß es nicht.
1: Das Stimmvolk.
0: Das Stimmvolk könnte da allenfalls, aber das hat eben auch eigene Interessen, wie wir eben gehört haben vom Korrespondenten.
1: Denn selbst bei der Absolution gehört ja eigentlich noch etwas Entscheidendes dazu.
0: Unsündige hinfort nicht mehr.
1: Ja, kann man einen schweren Fehltritt überhaupt je ganz hinter sich lassen? Oder bleibt er immer Teil dieser Geschichte oder an der Person kleben? Ich manchmal auch das Gefühl.
0: Ja, und das eine ist, dass von außen die Person natürlich dann nicht in eins gesehen werden soll mit ihrer Tat. Also dass ein Mensch dann nur noch Täter ist und kein Mensch mehr. Das darf natürlich überhaupt nicht passieren. Und das andere ist ganz individuell, mit dem leben wir alle, dass wir das Gefühl haben, wir haben Sachen nicht und kriegen die auch nicht mehr hin und wir können uns auch nicht mehr entschuldigen, das geht nicht. Ja, und ein religiöser Mensch gibt das dann nach oben ab.
1: Delegiert es.
0: Tut das mal vor den Herrgott oder die Herrfrau legen und dort hoffen, dass eben dort das, was hier nicht vergeben werden kann, dort vergeben wird.
1: Ich nehme mit, entschuldigen kann man sich mit Worten, umkehren muss man dann zu Fuß, vielleicht noch mit dem Rucksack der eigenen Tat auf dem Rücken und im besten Fall mit etwas Wiedergutmachung im Gepäck. Danke dir, Judith Wipfler, für das anregende Gespräch. Mein Gast im Kulturplatz Talk war unsere Religionsexpertin Judith Wipfler. Unser Gespräch können Sie jederzeit nachhören in unserer Audiobibliothek srf.ch. Ich bin Rahel Giger.
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0: Die Nachrichten von SRF um 3:30 mit Basil Koller. Weil es in den letzten Tagen und Stunden geregnet hat, haben mehrere Kantone ihre Feuerverbote gelockert. Dort gilt nun kein absolutes Feuerverbot mehr. Im Wald oder in Waldesnähe ist es aber fast überall weiterhin verboten, Feuer zu machen. Die Maßnahmen gelockert haben nun die Kantone Zug, Thurgau und Appenzell-Ausserrhoden. Im Kanton Bern ist das Verbot in einzelnen Verwaltungsregionen gelockert worden. Das haben diese Kantone mitgeteilt. Ganz gelockert hat die Maßnahmen das Tessin. Dort gilt nun gar kein Feuerverbot mehr. Gemäß Angaben des Bundes ist die Waldbrandgefahr in vielen Kantonen noch immer groß oder sehr groß. Zwei Meldungen aus der Schweiz in Kürze und da geht es zunächst auch um die Trockenheit. Die Migro unterstützt Landwirtschaftsbetriebe, die wegen der Trockenheit in finanzielle Schwierigkeiten geraten sind. Die Detailhändlerin stellt dafür 2 Millionen Franken zur Verfügung. Das außergewöhnliche Wetter habe in vielen Regionen zu Ernteausfällen und geringeren Futtererträgen geführt, schreibt die Migro. Verteilt werden die Gelder über eine Stiftung, die dem Bauernverband nahesteht. Und die Zürcher Verkehrsbetriebe müssen die geplante Verlängerung 2 Tramlinien vorerst aufschieben. Und zwar, weil Tramfahrerinnen und Chauffeure fehlen. Eigentlich sollten die Linien 6 und 10 zum Fahrplanwechsel im Dezember verlängert werden. Wegen des Personalmangels erfolgt dies nun erst im kommenden Mai. Und jetzt ins Ausland. Die Behörden in Lettland haben erneut einen versteckten Tunnel an der Grenze zu Belarus entdeckt. Darauf aufmerksam wurden sie bei der Festnahme von 28 Personen, die illegal ins Land gekommen waren. Bei weiteren Abklärungen habe der Grenzschutz dann den Tunnel unter dem Grenzzaun entdeckt, sagen die Behörden. Bereits letzte Woche hatte Lettland einen solchen Tunnel aufgespürt. Auch in Polen und Litauen wurden wiederholt unterirdische Schleichwege entdeckt, durch die Migranten von Belarus aus in die EU-Staaten gelangten. Die drei Länder haben Belarus wiederholt beschuldigt, gezielt Migrantinnen und Migranten aus anderen Ländern an die Grenze zu bringen. Die Börsendaten von SIX. Der Swiss Market Index liegt im Moment bei 14.359 Punkten, minus 0,1%. Der Euro wird zu 93,52 Rappen gehandelt, der Dollar zu 80,03 Rappen. Das Wetter. Im Osten regnet es am Nachmittag noch länger weiter, sonst gibt es trockene Phasen und stellenweise etwas Sonne. Es ist kühl mit 17 bis 21 Grad. Morgen scheint oft die Sonne, nur in den Voralpen und am Alpennordhang bleiben die Wolken zahlreicher. Nach einer frischen Nacht gibt es am Nachmittag um 22 Grad. Das waren Nachrichten von Radio SRF. Verantwortlich Mario Sturni.
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4: Seit einem halben Jahr fragen sich Millionen von Deutschen, was hat meine Familie unter dem Hitler gemacht? Ist jemand von den Verwandten Mitglied von der NSDAP? Seit einem halben Jahr kann man im Internet herausfinden, ob die Vorfahren damals in der Nazi-Partei Mitglied gewesen sind. Die Mitgliedskarteien von der Nationalsozialistischen Deutschen Arbeiterpartei, von der NSDAP, sind zum ersten Mal frei im Internet verfügbar, veröffentlicht vom US-Nationalarchiv. Mein Gast ist der Historiker, der Raphael Gross, Präsident vom Deutschen Historischen Museum in Berlin. Der Raphael Gross ist ursprünglich aus Zürich und seit etwa 10 Jahren an der Spitze von dem Deutschen Historischen Museum. Willkommen im Tagesgespräch.
5: Vielen Dank, Herr Karasek, für die Einladung.
4: Herr Gross, was ist Ihr Fazit nach einem halben Jahr, nach dem ersten halben Jahr? Wie erfolgreich ist das Angebot?
5: Ich habe den Eindruck, es haben unglaublich viele Leute das benutzt. Wenn ich mich so umhöre, sehe ich wenig Leute, die es nicht irgendwie eingegeben haben, einen Verwandten, eine Großmutter, einen Großvater. Und ich habe auch viele getroffen und mir gesagt, du, ich habe immer gewusst, dass mein Großvater ein Nazi ist, aber jetzt habe ich noch meine Großmutter eingegeben. Da bin ich völlig überrascht, die war auch in der NSDAP.
4: Hat sie das Ausmaß vom Interesse überrascht?
5: Nicht unbedingt, weil es ist ja eine sehr niederschwellige Weise, wie sie eine Information, ein Faktum in der Geschichte finden können, wahrscheinlich die wenigsten ohne Emotionen entgegennehmen. Also die meisten, die da schnell irgendwie ein Großvater, eine Großmami, Urgroßvater, ein Verwandter googelt, werden damit irgendwelche Emotionen verbinden. Und insofern ist die Niederschwelligkeit, ach, ich kann das mal schnell so eingeben, wie ich irgendwie kann den Börsenkurs anschauen oder was der Trump gerade gestern gesagt hat oder was immer, das macht es doch sehr niederschwellig und man muss nicht irgendwie ein Archiv anschreiben und einen Aufwand machen und recherchieren, sondern es ist quasi gerade da verfügbar.
4: Wer sucht eigentlich? Sind das vor allem Leute, die sowieso schon einen Verdacht haben? Oder sind das auch Leute, die völlig unvorbereitet darauf stossen, dass jemand aus der eigenen Familie NSDAP-Mitglied war?
5: Das kann man nicht sagen, weil wir wissen ja nicht, wer diejenigen sind, die da Zugriff haben. Das müssten wir, wenn schon, dann irgendwann später eruieren, wenn die Daten irgendwann öffentlich wären, was ich bezweifle. Aber Sie können ja sozusagen einfach statistisch sich vorstellen, es sind mehr als 8 Millionen deutsche Mitglieder in der NSDAP gewesen. Das sind also doch so um die 10% der Bevölkerung, sehr viel also für eine Partei, gigantisch. Viele haben natürlich sehr vieles gewusst, aber ich glaube, interessant ist ja auch, dass es doch auch immer wieder, weil es so viel bedeutet hat, auch Widerstand gegeben hat, in der eigenen Familie genauer nachzuschauen. Und insofern ist das vielleicht das Angebot für Leute, die finden, ah ja, das schaue ich jetzt auch noch schnell nach, würde mich jetzt auch noch interessieren. Und das macht natürlich einen Unterschied. Ich würde aber gerne vielleicht für die Schweiz etwas sagen.
4: Ja, gern.
5: Es ist ja für Ihr Publikum in der Schweiz interessant. Es hat ja auch NSDAP-Mitgliedschaft in der Schweiz gehabt von Deutschen, zum Beispiel Doppelbürger, wo entweder an Schweizer Unis gewesen sind oder, ich gebe Ihnen ein Beispiel, der Helmut Kittelmann war jemand, der im Schweizer Bundesstenograf war und 33 als Doppelbürger in die NSDAP eingetreten ist. Also auch so Fall hat es ja sehr viel gegeben und insofern ist das auch eine Möglichkeit, über die Schweizer Geschichte ein bisschen mehr herauszufinden, wenn man da recherchiert.
4: Sie haben kurz nach der Veröffentlichung im Mai in der FAZ gesagt, es sei eine völlige Übertreibung, jetzt bereits von einem erheblichen Wandel von der Erinnerungskultur zu reden. Also, dass man jetzt die Mitgliedskarteien anschauen kann von der NSDAP, das hätte eigentlich keine grosse Auswirkung auf die Erinnerungskultur in Deutschland. Sehen Sie das jetzt ein halbes Jahr später immer noch gleich?
5: Es kommt einfach darauf an, wie man das Gesamtbild anschaut. Die Auseinandersetzung mit der deutschen Erinnerung hat ja nachfolgend mit den deutschen Verbrechen, mit verschiedenen Fragen, warum hat der Hitler können die Macht übernehmen, warum ist die NSDAP so erfolgreich gewesen, wer hat mitgemacht in der Shoah, wer hat mitgemacht in den Besatzungsverbrechen. All die Fragen sind ja sukzessive immer wieder diskutiert, wieder ein bisschen vergessen worden. Es hat ja verschiedene Phasen gehabt in der deutschen Geschichte, wo man das sieht. Und ich würde den Punkt jetzt nicht überbewerten, weil man muss auch klar sehen, es ist ein wichtiges Faktum, ob jemand in der NSDAP war oder nicht. Gleichzeitig wissen wir natürlich aus dem Faktum oder derjenigen, der sucht, auch noch nicht so viel. Sie wissen nicht, ob der in gewisse konkrete Verbrechen involviert war. Sie wissen nicht, ob der oder die in der SS oder SA war, was der angetrieben hat. Sie haben sozusagen nur die Unterschrift, der ist dann und dann dabei gewesen, mehr nicht. Das heisst, es ist erst ein Anfang, wo man dann müsste anfangen recherchieren. Und wie viel das dann wirklich machen, wissen wir nicht. Und erst dann könnte man sagen, wenn da jetzt massenweise Menschen würden wirklich dann in das Archiv gehen und das recherchieren, das wäre vielleicht dann schon ein grosser Unterschied. Aber im Moment können wir das noch nicht wissen.
4: Das ist ein interessanter Punkt. Entscheidend ist ja nicht nur, dass plötzlich ein Name auftaucht in dieser Karte, sondern was der Fund überhaupt bedeutet. Und wenn ich Sie richtig verstehe, sagen Sie, in der Nazi-Zeit hat man Täterin oder Täter können sein, ohne Parteimitglied zu sein. Und als Parteimitglied ist man nicht automatisch an konkreten Verbrechen beteiligt gewesen. Also gibt es die Gefahr, dass die Datenbank auch so eine Scheingenauigkeit produziert?
5: Auf jeden Fall, das ist ein einziges Faktum von einer riesigen jeweils persönlichen, individuellen Geschichte. Und es spielt natürlich eine riesige Rolle, wenn ich vor 33 Mitglied geworden bin. Ja, dann muss ich sehr, sehr überzeugt sein von dieser gesamten Ideologie. Dann, das hat mir eher Nachteil gebracht. Oder wenn ich in Österreich Mitglied geworden bin, vor 38, dann habe ich mich sogar einem illegalen Akt schuldig gefunden. Während wenn dann jemand 1944 Mitglied geworden ist, dann kann es vielleicht sein, der hat für seine Karriere das und das wählen und das ist der Grund gewesen. Gleichzeitig hat jemand, der 44 Mitglied geworden ist, aber auch schon gewusst, dass die Ideologie von den Nationalsozialisten, Rassismus, Antisemitismus, auch wirklich in der grössten Härte umgesetzt worden ist. Mit Kriegsverbrechen, mit Shoah, mit Zwangsarbeit von Millionen in Europa. Das heisst, jemand, der dann 44 Mitglied geworden ist, hat schon sehenden Auges, wo wir gewusst haben, was passiert ist, sich dem angeschlossen. Ist auch wiederum die Frage, wie man das einschätzt. Also man muss jeden Fall einzeln anschauen. Das reine Faktum ist wichtig, aber viele Fragen bleiben damit offen. Oder man kann sagen, dann müsste eigentlich die Recherche erst anfangen.
4: Noch etwas konkreter. Nehmen wir an, jemand findet raus, der Grossvater ist NSDAP-Mitglied gsi. Was soll der Enkel oder die Urenkelin jetzt mit dem Wissen anfangen?
5: Das kommt darauf an, was für ein Interesse er damit verbindet. In der Familie ist das natürlich oftmals eine grosse Belastung, auch in der Diskussion um die Familie, weil die dann die einen haben gesagt, ja, ja, schon, aber. Das heisst, die Einordnung, was jemand gemacht hat, ist gigantisch. Ich gebe Ihnen ein Beispiel. Es hat eine Studie gegeben in Bielefeld, die sogenannte Memo-Studie 2020, also nicht so lange, wo man gefragt hat, konkret, da haben etwa 30% oder sogar mehr gesagt, in ihrer Familie haben viele Opfer vom NS unterstützt, Juden oder andere Opfer. Wenn man jetzt quasi in die Forschung geht und schaut, da kommen sie nicht mal auf 0,1%. Also unter 200'000 hat man je herausgefunden. Maximum, auch wenn man die ganz stillen Helfer dazu nimmt, die sogenannten. Das heisst, sie haben einen Faktor von 1'000 von einer Vergrösserung in dem, wenn sie so wollen, in der Erinnerung, der gemeinsamen, wie kritisch die Vorfahren gegenüber dem NS gewesen sind. Das heisst, insofern sind das, wenn sie das hochrechnet, dann macht es natürlich einen Unterschied. Also wenn Sie das sozusagen politisch sehen, dann macht es einen Unterschied, dass so viele in dem Glauben sind, dass ja eigentlich alles bei Ihnen ganz gut gewesen ist, aber vielleicht bei anderen. Insofern, ja, wäre es gut, wenn es die Leute interessieren würde, weiter zu forschen. Aber ich bin als Historiker ja jetzt nicht jemand, der würde dort zwangsverpflichten, Familienforschung zu machen. Trotzdem glaube ich, dass es sehr sinnvoll sein kann. Und ich glaube, es ist wichtig, dass man auch ein Angebot macht. Wir haben das zum Beispiel am Fritz-Bauer-Institut, wo ich Direktor war, bin, immer wieder versucht. Wir haben auch versucht, Stiftungen zu finden, die so ein Angebot machen, dass die Leute überhaupt angeleitet werden. Welche Fragen muss ich an sich Archiv stellen? Wie kann ich das interpretieren? Weil es ist nicht trivial.
4: Und Sie sagen, Sie haben das versucht, Sie sind aber oft auch wieder angestanden mit dem, weil das lang auch schwierig war, dass sich da eigene Familie erforscht, oder? Ihnen ist gesagt worden, Sie wollen damit Streit in die Familien tragen. Können Sie ein bisschen erzählen, auf was Sie da für Widerstand gestoßen sind, wo Sie schon vor Jahrzehnten haben versuchen, dass sich Familien mit der Vergangenheit beschäftigen?
5: Ja, das hat es gegeben, das ist mir auch in Erinnerung geblieben, genau der Satz in dieser Weise. So quasi eine Vorstellung, wir als öffentliche Stiftung, Institution, möchten da jetzt eigentlich nur Missgunst und Streit in der Familie fördern, indem wir die Forschung zulassen. Also eigentlich gar kein Verständnis dafür, wie gross ein vielfaches Bedürfnis ist und war, da genauer Informationen überzukommen. Es hat auch umgekehrt positiv viele gegeben, die das gemacht haben und die Sachen erforscht haben. Aber grosso modo haben es natürlich die allermeisten nicht gemacht.
4: Aber hat sich das jetzt verändert? Also wenn eine deutsche Familie erfährt, jetzt im Rahmen, dass man das jetzt kann recherchieren, da gibt es Vorfahren, die in der Nazi-Partei gewesen sind. Hat sich das verändert, der Umgang in der Familie? Ist das offener geworden?
5: Also zunächst mal von unserem Ausgangspunkt her ist die Niederschwelligkeit geben. Sie können wirklich sehr schnell herausfinden, ist der dabei gewesen. Wobei, da muss man aufpassen, wenn er dort nicht erscheint in dieser Datenbank, ist es noch nicht 100% sicher, wie sehr viele Akten sind absichtlich von der NSDAP 45 vernichtet worden. Trotzdem, wenn es positiv drin ist, kann man schon weitergehen. Und wenn man Interesse hat, wird man schon eher einen Anlaufstellen finden. Ich glaube, dass die zeitliche Distanz etwas ausmacht. Ich würde es aber auch nicht unterschätzen. Das Interessante ist ja, dass die Frage, was das für die Einzelnen bedeutet, damit nicht trivialer wird. Weil die realen Verbrechen, die stattgefunden haben, sind ja nicht kleiner, wie es länger her ist. Es sind immer noch die gleichen Verbrechen. Und wenn man dann das sozusagen innerhalb von der Familie diskutieren wird, werden da Diskussionen immer noch sehr heftig, ganz bestimmt sein. Und das zeigen ja so Belege, wo man sieht, dass doch noch die Behauptung im Raum ist, dass 30% glauben, dass sie in gewisser Weise nicht Nazis in der Familie hatten, sondern Leute, die sich aktiv gegen den Nationalsozialismus gerichtet haben, obwohl unser Befund ist, dass es eine ganz geringe Anzahl war.
4: Also eine geringe Anzahl, die sich gegen die Nazis gewehrt hat, viel mehr sind für die Nazis gewesen.
5: Absolut, ja. Also statistisch fast nicht nachweisbar, so wenige. Umso wichtiger sind natürlich die Einzelnen. Und darum ist es auch wichtig, die besonders hervorzuheben. Weil damit zeigt man natürlich, es hat auch so eine Möglichkeit gegeben.
4: Das ist SRF Tagesgespräch mit dem Historiker Raphael Gross. Der Zürcher ist seit 10 Jahren Präsident vom Historischen Museum Berlin. Seit einem halben Jahr können alle in der NSDAP-Datenbank recherchieren. Was hat das überhaupt bedeutet, in dieser Partei zu sein oder dieser Partei beizutreten? Sie haben in einem Interview gesagt, ich zitiere Sie, niemand hat unfreiwillig mitgemacht. Was wollen Sie damit sagen?
5: Also man muss sehr aufpassen, dass es so eine Umkehrung gibt. Man kann natürlich, wenn man sucht, immer ein Beispiel finden, dass etwas nicht der Fall ist. Berühmt ist, alle Schwäne sind weiss. Aber plötzlich findet man doch einen Schwarzen. So ist es auch in der NSDAP. Es hat natürlich Beispiele, die wir als Historiker können erwähnen, von Menschen, die Mitglied sind und dann sich ganz anders innerhalb von der NSDAP entwickelt haben und vielleicht sogar Widerstand geleistet haben. Auch das gibt es einzelne Fälle. Aber aus dem Einzelfall, das zu verallgemeinern, ist quasi eine völlige Verdunkelung von der Tatsache. Normal ist, wer Mitglied geworden ist, hat natürlich auch einen grossen Teil von dem, was da angeboten war. Rassismus, Antisemitismus, Extremnationalismus, positiv gesehen und ist darum Mitglied worden, hat darum vielleicht auch noch Mitgliedsbeitrag gezahlt und so weiter. Das sind, wenn sie so volkstümlich sind, Nationalsozialisten gewesen.
4: Es wird kritisiert, dass man erst dann an Taten und Täter erinnert, wenn man keine Konsequenzen mehr befürchten muss. Also zum Beispiel im familiären Umfeld. Die meisten Täterinnen und Täter sind ja tot. Und darum frage ich Sie jetzt, ist es einfacher, sich mit Tätern auseinanderzusetzen, wenn daraus keine persönlichen oder strafrechtlichen Konsequenzen mehr entstehen?
5: Das ist zweifellos so. Und man sieht es auch in der Rechtssprache, in der Justiz in Deutschland. Sie sehen es aber auch im Umgang mit Raubgut, mit geraubten Vermögen oder Kunstwerk aus dem NS, wie lange es geht. Sie sehen es also an prominenten Fällen. Weiss ich, ein ganz grosser deutscher Zeithistoriker, auch im Institut für Zeitgeschichte, Martin Broschat, irgendwann ist herausgekommen, er war ein NSDAP-Mitglied. Er hat aber darüber nie geredet und das war nicht transparent. Oder jemand wie Siegfried Unseld, der Ausgeber von Surkamp, also das liberale Verlagshaus von der Bundesrepublik, oder der Walter Jens, oder der Martin Walser, oder Hilmar Hoffmann, der Kulturdezernent langjährig in Frankfurt, wo Museum für alle gemacht hat. Alle sind NSDAP-Mitglieder gewesen, wie man dann später herausgefunden hat. Insofern ist das Faktum ja nicht uninteressant, weil man fragt sich, wann sind sie dazugekommen? Wie haben sie sich damit auseinandergesetzt? Alle die haben normalerweise dann auch nie darüber geredet. Warum nicht? Was hat das bedeutet? Also das ist sozusagen, wenn man die Geschichte von der Bundesrepublik, die Geschichte von der Auseinandersetzung anschaut und die nicht nur als Erfolgsgeschichte schreiben will, dann ist das wichtig zu sehen, dass da eben auch sehr vieles Jahrzehnte nicht erwähnt worden ist.
4: Sie erwähnen das Positive, eben Deutschland gilt international oft als Vorbild bei der Aufarbeitung vom Nationalsozialismus. Sie selber kritisieren aber immer wieder, wie auch jetzt, dass die konkrete Beschäftigung mit den Tätern erstaunlich schwach war, sehr lang. Können wir das vielleicht noch ein bisschen konkreter an? Hat die deutsche Erinnerungskultur da einen blinden Fleck?
5: Wenn Sie es ganz brutal wollen, nein. Dann können Sie schon sagen, dass der Begriff von der Erinnerungskultur eigentlich ein bisschen problematisch ist oder selber schon einen blinden Fleck mit ausmacht. Weil für mich persönlich ist der Begriff von der Kultur irgendwie deplatziert, wenn wir von millionenfacher Versklavung, Zwangsarbeit, Beraubung, Massenmord mit Kugeln, mit Gas, mit Menschenversuchen reden. Schon der Begriff ist ja in gewisser Weise so ein bisschen zu schön. Und insofern glaube ich schon, das ist eine beeindruckende Leistung, insbesondere auf der politischen Ebene gewesen, auch auf Druck von der alliierten Kräfte, dass das gemacht worden ist. Aber nehmen Sie das Beispiel der Dieter Graumann, langjähriges Mitglied von der jüdischen Gemeinde Frankfurt. Ich habe jetzt gerade den Almanach von dieser Gemeinde gelesen, wo ich auch drin geschrieben habe. Der beschreibt, wie er als Kind in Frankfurt mit seinen jüdischen Freunden, mit seinen Paar, die es dann gegeben hat, in den 50er, 60er Jahren war. Und wie sie halt immer sich gefragt hat, was hat der mit meinen Eltern oder Großeltern gemacht? Wie hat der, ja? Gleichzeitig haben sie auf einer öffentlichen Ebene immer die sehr grossen staatstragenden Worte. Ja, es darf kein Antisemitismus in Deutschland mehr geben. Wir machen alles, dass sich das nicht wiederholt und so weiter. Sie haben also eine Ebene, wo das so ganz klar zugewiesen wird. Und dann haben sie darunter eben eine reale Ebene, wo das viel differenzierter aussieht. Und wenn Sie dann sozusagen konkret sagen, Sie zum Beispiel als Museum, können Sie das jetzt mal zurückgeben oder machen Sie ein Gesetz endlich, um die Möglichkeit von der Rückgabe zu ordnen, dann ist es plötzlich schwieriger und dann findet man immer wieder Gründe, warum es doch nicht so genau geht. Und die grosse Integrationsleistung von nach 1945 ist, wenn Sie es nicht überspitzt sagen wollen, aber massenmässig sagen, ist die Integration von den Nazis in die Bundesrepublik und die DDR und nicht von Juden. Und dass es Menge gegeben hat in der Bundesrepublik, ungefähr 30'000, die dann noch in der Bundesrepublik gelebt haben bis 1989, das ist, wenn Sie so wollen, das Detail. Ja? Aber insgesamt ist versucht worden, die ehemaligen Täter und Mitläufer zu integrieren und mit ihnen sozusagen ein demokratisches Gemeinwesen aufzubauen. Und das kann man schon als eine politische grosse Leistung sehen und würdigen und muss das auch aus meiner Sicht. Es ist aber nicht das Gleiche, wie zu sagen, da ist alles erzählt worden.
4: Zum Schluss kommen wir noch zum Zusammenhang mit der politischen Gegenwart. Wir erleben im Moment einen Aufstieg von rechtspopulistischen und rechtsextremen Kräften weltweit. Und die Frage, die ich mir stelle, wird eine Gesellschaft, die genauer weiss, wie die eigene Familie in eine Diktatur verstrickt war, wird so eine Gesellschaft, die das nachforscht, wird die durch das widerstandsfähiger gegenüber autoritärer Politik?
5: Wir hoffen es. Aber alle haben natürlich auch Zweifel, wenn sie sehen, was passiert.
4: Also wenn sie sehen, was passiert aktuell?
5: Genau. Wenn sie sehen, wie viele doch sich an extremistische Parteien anschliessen, insbesondere Rechtsradikale, dann wird man natürlich nachdenklich, wie sehr die Aufklärungsarbeit tatsächlich auch eine politische Folge hat. Und mit welchem Interesse jemand dort recherchiert, wissen Sie ja nicht.
4: Wie meinen Sie das?
5: Naja, es ist ja nicht gesagt, dass diejenigen, die recherchieren, nur recherchieren, weil sie dann empört sind und sagen, oh, das hätte ich nicht gedacht. Es mag auch Leute geben, wissen wir nicht, die sagen, verstehe ich jetzt gut, dass der dabei war. Weil wenn Sie sich anschauen, was zum Teil Fortsetzung von dem, was im NS an Ideologie da war, doch auch in den verschiedenen Wünschen von diesen Parteien wieder reinkommt, dann hat man schon das Gefühl, ah ja, aber jetzt doch auch eine gewisse Tradition.
4: Man hört aus seinen Antworten heraus, dass sie da auf eine Art betrübt sind. Oder zum einen gibt es immer mehr Sichtbarkeit von der Nazi-Zeit. Man kann immer mehr recherchieren, jetzt eben auch zum Beispiel mit diesen vielen Akten. Aber auf der anderen Seite haben wir ja weltweit eine Zunahme vom Antisemitismus, wo man ganz klar als Fakt kann erkennen kann, zum Teil in Ländern plus 30%. Das sind ja zwei totale Pole, die da gegenüberstehen. Zum einen das Recherchieren von dieser Zeit und zum anderen der Aufstieg vom Antisemitismus.
5: Ich glaube, wenn Sie das so nebeneinander legen und jetzt einen klaren Nexus herstellen wollen in die eine oder andere Richtung, das ist ein bisschen zu früh. Wir sehen das noch nicht in dieser Deutlichkeit, wo da die Verbindungen sind. Man kann das auch als zwei sehr unterschiedliche Vorgänge sehen, die offenbar nebeneinander herlaufen und sich nicht unbedingt in dieser Weise berühren, wie Sie es jetzt, wenn Sie so wollen, unterstellen. Trotzdem, das ist, was ich versucht habe im Gespräch zu sagen, die Auseinandersetzung nach 1945 mit dem, was im Nationalsozialismus, insbesondere im Holocaust, passiert ist, die ist nie linear positiv verlaufen, sondern die hat immer sehr viele Sachen auch ausgelassen, nicht behandelt, nicht angesprochen. Darum haben wir ja jetzt den Boom auf die konkreten familiären Erinnerungen, wenn Sie so wollen. Man kann ja sagen, was 80 Jahre später erst interessiert so viele Leute. Das heisst, es ist ja so lange vielleicht dann vieles nicht passiert. Wobei auch das in dieser Deutlichkeit eine falsche Aussage wäre, weil viele haben trotzdem schon recherchiert. Ich will nur sagen, wenn Sie das so gegenüberstellen, auf der einen Seite ist die perfekte, in Anführungszeichen, Erinnerungskultur und auf der anderen Seite haben Sie Populismus, Antisemitismus, extremen Nationalismus. Ich würde das nicht so gegenüberstellen, sondern ich würde eher sagen, sehr viel, was in den Gedenkstätten, in den Museen, in der Auseinandersetzung mit der Aufklärung um den NS, bei den Historikern, in den Medien, bei Ihnen als Journalisten geleistet worden ist, ist hervorragend und sehr wichtig. Aber es ist eben auch vieles nicht gemacht worden.
4: Zum Schluss, Herr Gross, wenn jemand jetzt merkt, ich möchte die Geschichte von meiner eigenen Familie besser verstehen, also wenn jemand herausgefunden hat, jetzt in den letzten Wochen, es gibt eine Nazi-Vergangenheit in der eigenen Familie, welche eine Frage sollte man den Eltern oder Grosseltern unbedingt stellen, solange man noch kann?
5: Ich glaube, die Frage, ja, bist du oder sind das Nazi gewesen, führt wahrscheinlich nicht zu einer interessanten Diskussion. Sicher interessanter ist zu fragen, was hast du oder was haben die damals gedacht? Was haben sie, glaubst du, gewusst? Was hat man daheim über die Verfolgung etwa von Sinti-Roma-Juden gewusst? Haben die Zwangsarbeiter bei euch im Dorf oder in der Stadt erlebt? Haben die 38, das ist jetzt so sehr zurückgegangen, haben die Bericht gehabt, was da in der Öffentlichkeit war oder gar Deportationen in eurem Dorf oder Stadt gesehen? Bist du eingetreten für etwas? Also, ich würde sehr konkret fragen, weil ich habe das Gefühl, so eine allgemeine Frage, bist du Nazi gewesen, wird wahrscheinlich immer als oder sehr oft einfach sehr einsilbig beantwortet. Mit dem kann man dann nicht viel anfangen.
4: Raphael Gross, vielen Dank für das Gespräch.
5: Ich danke Ihnen, dass Sie mir so viel Zeit gegeben haben, um mit Ihnen über das Thema zu reden.
2: Das war das Tagesgespräch vom Donnerstag. Hier auf SRF News geht es gleich weiter mit Aktualität.

0: Die Nachrichten von SRF um 16 Uhr mit Marco Koller und diesen Schwerpunkten. Die Waldeigentümerinnen und Eigentümer haben sich mit Bundesrat Albert Rösti zu einer Aussprache getroffen, nachdem der Bund Gelder für den Wald gestrichen hatte. Und Velofahrerinnen und Fahrer werden oft mit wenig Abstand überholt. Der Verkehrsclub der Schweiz will Massnahmen, damit sich das verbessert. Und das Wetter, der Regen lässt am Nachmittag nach. Morgen ist es dann oft sonnig bei 22 bis 27 Grad. Das aktuelle Hitzejahr hat den Wald gezeichnet. Vielerorts sind die Folgen der Trockenheit zu sehen. Mitten in dieser Zeit wurde bekannt, dass der Bund die Mittel gestrichen hat, um den Schweizer Wald klimatauglich zu machen. Das schreckte die Waldeigentümer auf. Sie verlangten darum eine Aussprache. Bei einer Sitzung mit dem zuständigen Bundesrat Albert Rösti fand der Verband Wald Schweiz nun Gehör. Inlandredaktor Sandro Della Torre.
1: Manchmal kommt eine Mediengeschichte genau zum richtigen Zeitpunkt. Mitten im heißen und trockenen Sommer beklagte sich der Präsident von Waldschweiz, Daniel Fessler, in der NZZ am Sonntag über eine Sparmaßnahme. Bundesrat und Parlament hatten letztes Jahr ein Millionenprojekt gestrichen, um die Wälder an den Klimawandel anzupassen. Brandgefährlich sei das, so Fessler. Das Medienecho war groß. Als dann Waldschweiz letzte Woche nachdoppelte und einen runden Tisch mit Bundesrat Albert Rösti forderte, ging es schnell. Bereits gestern fand die Sitzung statt. Waldeigentümerverband, die Kantone, Forst- und Holzwirtschaft und der Umweltverband Pro Natura setzten sich zum Umweltminister an den Tisch. Auf Anfrage spricht Albert Röstis Umweltdepartement von einem konstruktiven Dialog. Alle am Tisch seien sich einig, dass es Handlungsbedarf gebe, so das Departement. Der Präsident von Waldschweiz, Daniel Fessler, zeigt sich auf Anfrage zufrieden mit den Gesprächen. Beschlossen ist noch nichts, aber die Chancen dürften gestiegen sein, dass das zusätzliche Geld für den Wald doch noch ins Budget kommt.
0: Sandro Della Torre hat berichtet. Weil es in den letzten Tagen und Stunden geregnet hat, lockern weitere Kantone ihre Feuerverbote. Dort gilt nun kein absolutes Feuerverbot mehr. Der Kanton St. Gallen lockert die Massnahmen morgen, der Kanton Thurgau schon heute. Im Wald oder in Waldesnähe ist es aber weiterhin verboten, Feuer zu machen. Der Kanton Zug geht noch weiter, dort darf man neu auch im Wald oder in Waldesnähe bräteln, aber nur auf fest eingerichteten Feuerstellen. Ganz aufgehoben hat die Massnahmen das Tessin. Dort gilt nun gar kein Feuerverbot mehr. Vorsicht ist aber immer noch geboten. Gemäss Angaben des Bundes ist die Waldbrandgefahr in vielen Kantonen noch immer groß oder sehr groß. Wer mit dem Velo unterwegs ist, kennt die Situation vielleicht. Ein Auto oder Camion zieht vorbei, schneller als erwartet und ziemlich nahe. Velofahrerinnen und Fahrer werden auf Schweizer Strassen oft mit zu wenig Abstand überholt. Das kritisiert der Verkehrsclub der Schweiz, der VCS. Basil Koller, zu wenig Abstand beim Überholen. Wie kommt der VCS zu diesem Schluss?
2: Der VCS hat die Ostschweizer Fachhochschule mit einer Studie beauftragt. Laut dieser Studie ist bei rund 80% aller Überholmanöver der Abstand kleiner als 1,5 Meter. Und das ist der Abstand, der von vielen Velofahrerinnen und Fahrern als sicher empfunden wird. Einen Einfluss auf den Überholabstand hat der Velostreifen, wenn es eine entsprechende Bodenmarkierung gibt, überholen Autos und Co. mit mehr Abstand.
0: Der VCS setzt sich ja politisch für Velofahrerinnen und Fahrer ein. Was fordert er nun konkret?
2: Einerseits eine klarere Regelung beim Überholen von Velos, denn die Schweiz kennt heute keinen solchen Mindestabstand. In vielen anderen europäischen Ländern, darunter auch Deutschland, Frankreich, Italien oder Österreich, gibt es hingegen Gesetze, die einen Mindestabstand beim Überholen vorschreiben. Aber der VCS betont auch, dass baulich getrennte Velowege oder wenigstens breitere Velostreifen helfen würden, Velofahrerinnen und Fahrer zu schützen.
0: Basil Koller aus der Nachrichtenredaktion live im Studio. Besten Dank. Dann zwei Meldungen aus dem Ausland in Kürze. An einer Schule in Schweden hat eine Person mehrere Menschen verletzt mit einem Schwert. Passiert ist es in Fagersta, nordwestlich von Stockholm. Die Polizei hat den mutmaßlichen Täter festgenommen, wie die Gemeinde mitteilt. Wie viele Menschen verletzt wurden, ist noch unklar. Und die Behörden in Lettland haben erneut einen versteckten Tunnel unter dem Grenzzaun zu Belarus entdeckt. Darauf aufmerksam wurden sie bei der Festnahme von 28 Personen, die illegal ins Land gekommen waren. Bereits letzte Woche hatte Lettland einen solchen Tunnel aufgespürt. Dann weiter mit den Börsendaten, mitgeteilt von SIX. Der Swiss Market Index liegt im Moment bei 14.413 Punkten. Das ist ein Plus von 0,3%. Und der Dow Jones Index in New York steigt um 0,6%. Der Euro wird zu 93,48 Rappen gehandelt und den Dollar gibt es zurzeit für 80,04 Rappen. Der Blick, soweit die Meldungen. Und der Blick aufs Wetter noch. Der kräftige Regen zieht am Nachmittag allmählich nach Osten weiter. Es gibt dann trockene Phasen und vor allem im Westen und Süden auch Aufhellungen bei 17 bis 21 Grad. Morgen Samstag ist es im Norden zeitweise sonnig bei etwa 22 Grad und im Süden meist sonnig bei 27 Grad. Das waren Nachrichten von Radio SRF. Verantwortlich war Mario Sturni.
3: Kurz nach vier hier auf Ihrem Infosender. Wir begleiten Sie live in den Feierabend. Die Schweiz hat ihr Freihandelsabkommen mit China überarbeitet. Erstmals werden dabei die Menschenrechte erwähnt. Was das bringt, darüber sprechen wir gleich mit einem Experten. Und niederländische Behörden konsultieren auch mal Schweizer Wetter-Apps. Warum das so ist, klären wir später hier auf SRF News. Im Studio begrüßt Sie Katrin Hiss. Die Schweizer ergänzt ihr Freihandelsabkommen mit China. Damit lassen sich deutlich mehr Waren zollfrei exportieren. Und im Abkommen werden jetzt auch Menschenrechte erwähnt. Zudem enthält es Bestimmungen gegen Kinder- und Zwangsarbeit, wie der Bund am Donnerstag mitgeteilt hat. Ralf Weber ist China-Experte am Europa-Institut der Universität Basel. Tobias Bühlmann hat ihn gefragt, wie bemerkenswert das sei.
4: Das ist insoweit bemerkenswert, als dass die Volksrepublik China solche Dinge normalerweise nicht aufnimmt. Darauf weist der Bund auch hin. In der Sache nicht ist die Menschenrechtsbemerkung in der Präambel ein Verweis auf die allgemeine Menschenrechtserklärung. Das ist recht dünn, nicht? Da hat man eh unterschrieben. Also die Republik China hat das unterschrieben, Volksrepublik China hat das übernommen, nicht? Und die Arbeitsbestimmungen, da geht es um Zwangsarbeit, da geht es aber auch um das Recht auf Kollektivverhandlungen. Das entspricht natürlich nicht der Realität in der Volksrepublik China. Es gibt gar keine unabhängigen Gewerkschaften dort nicht. Letztlich sind das Zugeständnisse von chinesischer Seite, die man in ein solches aufnehmen kann. Das kostet China aber nichts. Auf der anderen Seite ist das durchaus so zu lesen, dass der Bund hier wahrscheinlich darauf gedrängt hat, solche Bestimmungen aufzunehmen, im Wissen, dass es eventuell dann zu einer Abstimmung über dieses Freihandelsabkommen in der Schweiz auch kommen wird. In meiner Einschätzung wird hier letztlich dem Schweizer Stimmvolk etwas Sand in die Augen gestreut, weil in der Umsetzung diese Klauseln nicht viel bedeuten. Man muss sich nur vorstellen, was würde die Schweiz tun, wenn China diese Bestimmungen nicht einhält? Würde man das Abkommen aufkündigen? Würde man Sanktionen beschließen? All das steht, glaube ich, nicht zur Frage. Und darum ist es eine interessante Diskussion, die sich ergeben wird, welche Bedeutung diese Klauseln dann genau haben.
5: Sie haben es gesagt, China kosten diese Zugeständnisse kaum etwas. Wenn wir nochmal darauf schauen, was konkret jetzt im Abkommen enthalten ist. Es geht da um Bestimmungen gegen Kinderarbeit, gegen Zwangsarbeit, eben auch das Recht auf kollektives Verhandeln für Gewerkschaften. Wie gut sind diese Rechte heute in China eingehalten?
4: Ja, man muss letztlich sich vor Augen führen, dass wir in China einen autoritär geführten Staat haben mit der kommunistischen Partei, die letztlich das Regime dort ist, nicht? Und es ist, findet in einem politischen Ordnung statt, die keine Rechtsstaatlichkeit in letzter Instanz kennt. Ich kann jetzt nicht mit auf Berufung auf die Verfassung und Gesetze vor einem Gericht auftreten und die Regierung in die Schranken weisen versuchen. Es gibt keine Gewaltenteilung in diesem Sinne. Und da bedeuten alle rechtlichen Normen grundsätzlich

0: Rechte, um die es hier geht und die zum Beispiel in der allgemeinen Erklärung der Menschenrechte drinstehen, nicht irgendwie genügend umgesetzt werden.
1: Ich möchte die Perspektive wechseln nun. Und zwar macht China durchaus greifbare Zugeständnisse bei den Einfuhrzöllen für Güter aus der Schweiz. Die Schweiz erhält hier Zollerleichterungen von rund einer 250.000 Franken. Weshalb lässt sich China auf diese Erleichterungen ein?
0: Und das ist eine Frage, die derzeit heiß diskutiert wird. Nicht, was liegt eigentlich für die Volksrepublik China drin? Die Volksrepublik China drängt sehr auf den Abschluss. Lange hat die Schweiz warten müssen, bis man verhandeln konnte. Und jetzt scheint alles sehr schnell zu gehen. Nicht diese 250.000 Schweizer Franken, die man sich durch diesen Zollerleichterungen verspricht, die sind letztlich für eine Schweizer Wirtschaft, eine bedeutsame Wirtschaft ist nicht, ein großer Betrag. Für die Volksrepublik China, die natürlich noch eine viel größere Wirtschaft ist, ist das verkraftbar. Und ich glaube, es ist insofern verkraftbar, weil sich das mehr als kompensiert durch die Botschaft, die die Volksrepublik China nicht nur zur Schweiz hin, sondern in die Weltpolitik hinein so platzieren kann. Einerseits sagt die Volksrepublik China so, schaut her, wenn man politisch nicht allzu mühsam mit uns ist, wenn man den Fokus auf die Wirtschaft legt, dann kann man 2026 mit uns richtig vorteilhaft Geschäft machen. Es ist aber vor allem auch ein Zeichen an die Weltpolitik, nicht ein Zeichen, in dem die Volksrepublik China sich hinstellen kann und sagen kann, wir befördern Freihandel, wir stehen für Globalisierung immer noch ein und schließt damit dann eine Rede an, die Xi Jinping 2017 in Davos am WEF gehalten hat, in der er genau China so dargestellt hat. Und heute, in Zeiten, in denen die USA sehr stark protektionistisch agiert, Europa, Schweiz unter Druck setzt und andere Regionen der Welt auch, in der die Europäische Union selber über protektionistische Maßnahmen nachdenkt, ist das ein starkes Zeichen für die Volksrepublik China, für Freihandel einzustehen. Mancher Unternehmer, Unternehmerin wird sich auf die USA schauen, wird auf die Volksrepublik China schauen und denken, wer ist hier der stabilere Partner. Das ist eine andere Frage, inwieweit dieser Gedanke dann stimmt oder nicht. Aber das ist die Message, die die Volksrepublik China so platzieren kann. Und das ist allerhand.
2: Das sagt Ralf Weber, er ist China-Experte am Europa-Institut der Uni Basel. 40 Billionen Dollar oder mit anderen Worten 40.000 Milliarden Dollar. So hoch ist der Schuldenberg in den USA. Die Marke wurde diese Woche erreicht. Nun machen sich Investorinnen und Investoren vermehrt Sorgen über die Tragfähigkeit des Finanzsystems. Manuel Rentsch von der SRF Wirtschaftsredaktion jetzt live bei mir im Studio. Was ist denn die größte Sorge bei dieser Entwicklung?
3: Ja, die Frage ist schon, können die USA das langfristig so noch tragen? Denn die Dimension ist schon gewaltig. Es gibt zwar etliche Länder mit Schulden, aber die USA stellen diesbezüglich alles in den Schatten. Schon nur, wenn wir die absoluten Zahlen anschauen. Und man sieht es auch daran, wenn man sich die Zinslast vor Augen führt, also wie viel die USA für Zinsen bezahlen müssen. Im laufenden Jahr müssen die USA zum ersten Mal mehr als 1.000 Milliarden Dollar allein für die Zinsen bezahlen. Das Land steckt in einer Negativspirale, auch wenn man sich die Kurve anschaut. Gemäß Expertinnen und Experten könnte diese Zinslast in ein paar Jahren bereits auf 2.000 Milliarden Dollar sich verdoppeln und ansteigen. Das sind schon extreme Risiken. Sobald die USA in eine Rezession abgleiten könnten, das ist durchaus plausibel, irgendwann wird das zum riesigen Problem mit ungewissem Ausgang.
2: 1.000 Milliarden Dollar an Zinsen, eine unvorstellbare Summe. Gleichzeitig muss das Land aber die Schulden auch permanent refinanzieren. Alte Schulden werden mit neuen abgelöst. Wie muss man sich das konkret vorstellen?
3: Also wenn man sich diesen Schuldenberg von 40 Billionen Dollar anschaut, dann entfallen rund 30 Billionen auf Staatsanleihen. Das sind Wertpapiere, das sind Kredite des Staates, die auf dem Kapitalmarkt gehandelt werden. Und rund ein Drittel dieser gehandelten Staatsanleihen, also rund 10 Billionen, das sind Schulden der USA bei Investoren aus dem Ausland. Die USA sind also auf Geldgeber aus dem Ausland angewiesen. Es gibt diese Abhängigkeit. Die meisten dieser Staatsanleihen werden von Anlegern aus Japan gehalten. Danach folgen Investoren aus Großbritannien und auf Platz 3 China. Und die Schweiz wiederum ist in Bezug auf die Investoren dieser Staatsanleihen auf Platz 11.
2: Jetzt hat sich die finanzielle Lage der USA ja laufend verschlechtert. Werden die Anlegerinnen und Anleger langsam

0: langsam nervös? Springen Sie ab?
1: Ja, sie werden nervös und man sieht, dass am Kapitalmarkt die Zinsen steigen auch. Und es gibt Anzeichen, dass die einen oder anderen abspringen. Und ich denke hier vor allem an China. Das Land dreht den USA den Geldhahn zu, langsam und still. Innerhalb eines Jahres hat China den USA bereits 100 Milliarden Dollar entzogen, in den letzten 12 Monaten, indem sich die chinesischen Investoren aus neuen Finanzierungsrunden in US-Staatsanleihen fernhalten. Früher war China der größte Geldgeber der USA. 2013 zum Beispiel, vor der Ära Trump, hielten chinesische Investoren US-Staatsanleihen im Wert von 1300 Milliarden Dollar, eine unglaubliche Summe. Derzeit sind es noch 633 Milliarden Dollar, also weniger als die Hälfte. China reagiert auf die dauernde Polemik aus den USA. Das lassen sie sich nicht mehr länger gefallen und haben sich zurückgezogen.
0: Und wie sieht es mit Anlegern aus der Schweiz aus?
1: Schweizer Investoren sind zunehmend zurückhaltend. Es fließt weniger Geld in die USA. Derzeit halten institutionelle Anleger sowie auch die Schweizerische Nationalbank US-Staatsanleihen im Wert von 284 Milliarden Dollar. Vor einem Jahr waren es noch 300 Milliarden. Es ist also ein Rückgang von rund 5% innerhalb eines Jahres. Zum einen, weil die Anleihen an Wert verloren haben. Das erklärt einen Teil des Rückgangs. Und zum anderen wohl auch, weil die Investoren verunsichert sind und sich bei der Refinanzierung zurückhalten.
0: Und wie kommen die USA nun wieder aus der Schuldenfalle heraus? Gibt es da irgendeinen Weg?
1: Es gibt nur eine Möglichkeit, die Hausaufgaben machen, das Problem bei den Wurzeln packen, das Staatsdefizit reduzieren, das ist die Aufgabe der Politik. Das heißt, die Ausgaben senken und die Steuern erhöhen. Doch davor schrecken sowohl die Republikaner als auch die Demokraten zurück. Die Regierung Trump will zwar schon in wenigen Tagen Maßnahmen ankündigen, es gibt also weitere Schlagzeilen, aber es ist ein langer Weg, bis die Finanzen wieder im Lot sind.
0: 40.000 Milliarden US-Dollar, so hoch ist der Schuldenberg in den USA. Informationen dazu haben wir gehört von Wirtschaftsredaktor Manuel Rentsch. Die Niederlande haben dem Meer einen beträchtlichen Teil ihres Staatsgebiets durch Trockenlegung abgerungen. Und weil die Gegend sehr flach ist, gibt es im ganzen Land Deiche, welche die Niederlande vor Überschwemmungen schützen. Deiche allerdings, die unter der Trockenheit der letzten Wochen leiden. Die Behörden haben hunderte Risse in den Deichen festgestellt. Damit die Trockenheit nicht zu Überschwemmungen führt, ist ein engmaschiges Überwachungssystem nötig. Aber die Lösung des Problems, sagen Verantwortliche, die liege in der Schweiz. Matthias Strasser war mit einem Deichgrafen von Sutterwaude unterwegs.
2: Peng Kasenaut stapft gegen den Wind durch das hohe Gras über die Wiese. 6 Meter unter der Wasserlinie ist hier normal. Wir werden das auf dem Deich gleich sehen. Kasenaut ist der Loco-Deichgraf, also der stellvertretende Deichgraf. Zuständig ist er für das Wasser in einer Region, die zu 95% unter dem Meeresspiegel liegt. Normalerweise also für den Kampf gegen zu viel Wasser. Jetzt ist das andersrum. Wegen der Trockenheit versuchen wir, so viel Wasser zu halten wie möglich in einem geschlossenen System. Denn trocknen die Deiche aus, drohen Überschwemmungen. 2003 ist das weiter nördlich passiert. 600 Häuser standen unter Wasser. Auch jetzt herrscht wieder Wassermangel. 4 Meter Niederschlag fehlen im Vergleich zum langjährigen Durchschnitt seit April. Hunderte Risse wurden in den Deichen bereits festgestellt. Vincent Verial von der Wasserbehörde und seine Kollegen haben deshalb die Kontrollen intensiviert. 275 Kilometer Deiche laufen sie alle 2 Wochen ab. Jetzt steigen wir mit einem Gerät, das aussieht wie ein überdimensionierter 2 Meter langer Handbohrer, hoch auf den Kamm des Deichs. Rechts Wasser, links 3 Meter unter uns die Schafweide. Wir schauen uns an, wie die Feuchtigkeit im Innern des Deiches ist. In der letzten Woche hat es auch in Holland ein wenig geregnet. Wir sind jetzt 30 cm tief. Ich bin gespannt, was wir rausholen. Merial holt eine erste Bodenprobe raus, etwa daumendick. Zwischen den Fingern fühlt sie sich an wie Knetgummi.
3: This is actually perfect, but I'm not sure if this will go through to the next couple of decimeters.
2: Perfekt sei das, aber Verial ist unsicher, ob das weiter unten auch noch so ist.
3: So now I got an extra 15 centimeters out of it.
2: Jetzt habe ich nochmal etwa 15 Zentimeter gegraben. Ja, das bleibt gar nicht mehr am Stück. Da sehen wir die Trockenheit dieses Sommers.
3: The drought that was here.
2: Wie Sand bröselt die Probe durch die Finger. Trotzdem, Verial ist beruhigt.
3: It seems like this location here on the dike has done pretty well, infiltration-wise. So,
2: hier hat der Damm das Wasser ziemlich gut aufgenommen. Das stimmt mich optimistisch. Aber ich bin immer noch etwas beunruhigt für die anderen Deiche. Dann ruft der Loco-Deichgraf Henk Hasenoth.
4: I just found a small crack within the dike.
2: Wir haben gerade einen kleinen Riss gefunden. Am Freitag war der noch nicht hier. Hasenoth steckt seine Hand hinein. Etwa 50 Zentimeter lang ist der Riss. Das Inspektionsteam werde bald wiederkommen müssen. Was also würde helfen? Regen, langanhaltend. Regelmäßig prüfe er den Wetterbericht. Nicht den für Holland, sondern den für die Schweiz.
4: We do. Really? Yeah, we do. Yeah, I have it on my iPhone as well.
2: Ich habe den auf meinem iPhone, aber es dauert 14 Tage, bis das Wasser vom letzten Wochenende bei uns angekommen ist.
4: It reaches, Holland.
2: Und die tiefsten Pegelstände haben Flüsse wie der Rhein üblicherweise im Herbst, im Oktober. Der Herbst könnte also lang werden in Rheinland. Der Regen der letzten Tage? Er sei zufrieden mit dem, was er kriege, sagt der Deichgraf. Jeder Tropfen zähle.
0: Die Reportage von Matthias Strasser. Ja, und das Wetter, das bleibt gleich unser Thema. Ja, Simon Eschle von SRF Meteo, wenn ich mir die Karte auf der SRF Meteo App anschaue, und das mag auch die Niederlande freuen, es scheint tatsächlich in der ganzen Schweiz heute geregnet zu haben.
5: Es hat wirklich überall geregnet. Wir waren im Team ebenfalls erstaunt, als wir gesehen haben, wie auf dem Radar die ganze Schweiz farbig eingefärbt war. Das hatten wir schon lange Zeit nicht mehr. Die Mengen sind allerdings sehr unterschiedlich. Gerade im Tessin, da gab es größere Mengen, oder in den Bündner Südtälern. Aber auch in der Zentral- und Ostschweiz kamen größere Regenmengen zusammen. Dann gibt es auch Regionen, da regnet es nicht ganz so viel. Aber wie schon eingangs gesagt, es regnete. Jetzt am Abend zieht dieses Band nach Osten ab, dann ist es teilweise längere Zeit trocken. Von Westen her kommen aber bereits neue Regengüsse und Gewitter, also auch am Abend kann es dann hier und da noch nass werden.
0: Und dann morgen Samstag und auch am Sonntag wird es weiterhin regnen?
5: Leider nicht. Regen ist da nur noch ganz eine lokale Geschichte am Samstag. Da kann es besonders am Alpen-Nordhang oder in den Voralpen kurz nass werden. Sonst ist das Wochenende grundsätzlich trocken, denn das Wetter stabilisiert sich schon wieder. Das heißt, es ist häufig sonnig. Dann am Samstag eben auch in den Voralpen und am Alpen-Nordhang mehr Wolken. Die verdecken dann auch zeitweise die Sonne, bringen eben auch lokal dann noch Regengüsse. Dann am Sonntag ist es in der ganzen Schweiz häufig sonnig und trocken. Also wenn man das Wetter zum Wandern nutzen will, dann macht man es besser am Sonntag. Dazu 20 bis 25 Grad, in der Höhe auf 2000 Metern gibt es rund 10 Grad und die Nächte, die werden dann im Norden frisch, also Temperaturen um die 10 Grad, das hatten wir ebenfalls lange Zeit nicht mehr.
0: Temperaturen im Mittelland um die 22, 23, 25 Grad, also am Wochenende. Müssen wir uns also langsam vom Sommer verabschieden?
5: Nein, der Sommer kommt nochmal zurück. Mitte nächster Woche, Mittwoch, Donnerstag, da steigen die Temperaturen auf 25 bis auch 30 Grad. Es wird also lokal nochmal Hitzetage geben. Dann aber im Verlauf der Woche, in der zweiten Wochenhälfte, gehen die Temperaturen dann bereits wieder zurück.
0: Das war das Wetter für die kommenden Tage von Simon Eschle von SRF Meteo.
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0: Dem Panama-Kanal geht das Wasser aus. Und das könnte Folgen für den globalen Handel haben, denn es geht um eine der wichtigsten Handelsrouten der Welt. Wegen der Trockenheit, die durch das Wetterphänomen El Niño verschärft wird, reduziert die Kanalbehörde ab September die Zahl der Schiffe, die den Panama-Kanal täglich passieren dürfen. Was das für den Welthandel bedeutet, das hat Sophia Fessler Ferdinand Rauch gefragt. Er ist Professor für internationalen Handel an der Uni St. Gallen.
10: Ja, das kommt regelmäßig vor, dass es im Panama-Kanal zu Engpässen kommt. Der Panama-Kanal hängt ab von diesem künstlichen See, der oft in Dürreperioden zu wenig Wasser hat. Dann dürfen weniger Schiffe fahren oder Schiffe müssen entladen. Das führt zu Engpässen, Verzögerungen, das kommt auch regelmäßig vor und das hat Auswirkungen auf den ganzen globalen Welthandel. Wobei so eine kurzfristige, temporäre Situation, wo die Wartezeiten am Panama-Kanal ein bisschen länger werden, ist nicht so dramatisch, wie ein permanenter Verlust des Panama-Kanals wäre. Also da geht es um einen kleineren temporären Schock, aber mit weltweit spürbaren Folgen.
11: Vielleicht können wir geografisch das ein bisschen einordnen. Wie viel von diesen Konsequenzen würden wir dann hier in Europa spüren?
10: Die wichtigsten Routen, die durch den Panama-Kanal gehen, ist die Verbindung der amerikanischen Ostküste mit Ostasien und der amerikanischen Westküste mit Europa. Das sind die Handelsrouten, die direkt beeinflusst werden, wenn dieser Panama-Kanal beschränkt wird. Allerdings, wenn es dort zu Engpässen kommt, hat das auch Auswirkungen auf alle möglichen anderen Handelsrouten. Also zum Beispiel könnte man sagen, Handel über Flugzeuge ist nicht direkt betroffen, aber ist indirekt betroffen, weil sich natürlich, wenn weniger Güter durch den Panama-Kanal gehandelt werden, Handel auf Flugzeuge und alternative andere Transportmethoden verlagert wird. Das sind die Hauptrouten, die betroffen werden. Die direkten Effekte betrifft vor allem Güter, die ein niedriges Verhältnis haben von Wert zu Gewicht. Also schwierige, aber nicht teure Dinge werden auf Schiffen gehandelt. Das sind die Güter, die direkt betroffen werden, wenn der Panama-Kanal weniger Güter transportiert. Dinge, die hohen Wert haben, relativ zu ihrem Gewicht, werden traditionell ohnehin mit Flugzeugen oder anderen Methoden gehandelt.
11: Können Sie vielleicht einige Beispiele nennen von Branchen oder von diesen konkreten Gütern?
10: Da geht es um den Agrarsektor, da geht es um Metalle, einfache Inputs, Baumaterial, solche Dinge, nicht? Die werden auf Schiffen gehandelt.
11: Wie würde es sich dann in der Schweiz das Ganze auswirken?
10: Was wir in meiner Forschungsgruppe geschätzt haben, war der Effekt, wenn sich der Panama-Kanal permanent schließen würde. Das ist nicht die Situation, die wir jetzt haben. Das ist eine wesentlich extremere Situation. Aber wir schätzen ungefähr, dass wenn der Panama-Kanal permanent verloren geht, der kurzfristige Verlust für die Schweiz ungefähr ein halbes Prozentpunkt ausmacht, also 0,5%. Das klingt vielleicht auf ersten Blick wenig, ist aber tatsächlich sehr, sehr viel, wenn Sie nur im Vergleich überlegen, wie viel Geld wir ausgeben für andere Transportinfrastrukturprojekte, für Straßen, für Eisenbahnen, für Flugzeuge. Da geben wir ja sehr, sehr viel Geld regelmäßig aus, um Handelseffekte zu erzielen, die viel, viel kleiner sind als 0,5% des gesamten Handels. Also ein permanentes Schließen des Panama-Kanals wäre für die Schweiz groß und das ist ziemlich dramatisch, meiner Einschätzung nach. Allerdings noch einmal, worüber wir jetzt reden, nur eine Verkleinerung der Schifffahrt durch den Panama-Kanal, das ist ein wesentlich moderaterer Effekt, der auch wieder vorbeigehen wird, wenn wieder Wasser in den Gatunsee in Panama fließen kann.
11: Wenn jetzt das passiert, eben weniger Wasser, weniger Durchfahrt durch den Panama-Kanal, kann man problemlos auf Alternativen umstellen?
10: Es gibt ein paar Alternativen, die problemlos möglich sind. Also manche von den großen Handelsrouten, etwa amerikanische Westküste nach Asien oder auch Europa nach Ostasien, da ist der Suezkanal und der Panama-Kanal, sind beide Routen ungefähr gleich lang. Also es gibt für ein paar von den großen Seewegen tatsächlich einfache Alternativen. Oder man fährt um Kap Horn, nicht um Amerika im Süden herum. Das ist allerdings für viele kürzere Routen ein deutlich größerer Umweg. Es gibt also Alternativen, aber die sind teuer und die sind nicht ohne Probleme. Auch wenn sich viel mehr auf den Suezkanal verlagert oder Flugzeuge und Lastwagen und andere Transportmittel, steigt ja überall dort die Nachfrage nach Handelsinfrastruktur und entsprechend teurer und knapper wird alles an anderen Engpässen.
0: Soweit Ferdinand Rauch, er ist Professor für internationalen Handel an der Universität St. Gallen. Sie haben SRF 4 News eingeschaltet an diesem Freitag, den 21. August. In wenigen Augenblicken ist es 16:30 Uhr. Dann gibt es hier eine kurze Nachrichtenübersicht mit Marco Koller.

0: Bundesrat Albert Rösti hat eine Krisensitzung zum Thema Wald und Trockenheit einberufen, auf Druck des Waldeigentümerverbands. Das bestätigen die Teilnehmenden gegenüber SRF. Zum Inhalt der Sitzung ist nichts bekannt, beide Seiten sprechen aber grundsätzlich von einem guten Treffen. Hintergrund ist, dass der Bund bei Klimamaßnahmen für den Wald sparen will. Weil es in den letzten Tagen und Stunden geregnet hat, lockern weitere Kantone ihre absoluten Feuerverbote. Etwa die Kantone St. Gallen und Thurgau. Feuer im Wald und in Waldesnähe sind aber weiterhin verboten. Im Kanton Zug ist Bräteln neu auch im Wald wieder erlaubt, aber nur auf fest eingerichteten Feuerstellen. Der Verkehrsclub der Schweiz, der VCS, verlangt einen Mindestabstand für das Überholen von Velos. Er hat eine Studie in Auftrag gegeben. Laut dieser ist der Überholabstand in 80% der Fälle kleiner als 1,5 Meter. Das ist der Abstand, der von vielen Velofahrerinnen und Fahrern als sicher empfunden wird.
1: Das war die Nachrichtenübersicht mit Marco Koller. Hier auf Ihrem Infosender sprechen wir gleich über das Fliegen, das nachhaltiger werden muss. Ein Forschungsinstitut in der Schweiz nimmt bei dieser Entwicklung eine wichtige Rolle ein. Und auch Thema bei uns sind die Frauen in Trumps Führungsstab. Was eint sie alle? Antworten darauf und mehr gibt's in der nächsten gut halben Stunde. Am Mikrofon für Sie ist Katrin Hiss. Fliegen gehört zu den klimaschädlichsten Arten der Fortbewegung. Um bis 2050 das Netto-Null-Ziel zu erreichen, muss der Flugverkehr nachhaltiger werden. Fliegen ohne erdölbasiertes Kerosin, das ist möglich. Gestern wurde am Paul-Scherrer-Institut im aargauischen Villingen eine neue Anlage eingeweiht, die synthetisches und damit weitgehend klimaneutrales Kerosin herstellt. Doch bis wann setzt sich diese Technologie durch? Alex Moser berichtet.
2: Zur Einweihung dieser Demonstrationsanlage fliegt ein mit Kerosin betriebener Modellhelikopter herbei. Dessen Gasturbine verbrennt kein Erdöl, sondern synthetisches Kerosin aus der Anlage am PSI. Das PSI und das Zürcher Klimastartup Metafuels haben es geschafft, Methanol in nachhaltigen Flugtreibstoff umzuwandeln. Wie der Modellhelikopter ist auch die Produktion am PSI derzeit noch klein. In der Anlage werden lediglich 50 Liter Treibstoff pro Tag hergestellt. So sollen Erfahrungen gesammelt werden für die geplante kommerzielle Anlage von Metafuels in Rotterdam. Es gibt bereits heute nachhaltige Flugzeugtreibstoffe. Sie werden meist aus Altöl, beispielsweise aus Restaurants, hergestellt. Doch so viele Pommes frites können gar nicht gegessen werden, damit so viel Altöl anfällt, wie die Luftfahrt braucht. Deshalb rechnet man synthetischen Treibstoffen große Chancen aus, sagt PSI-Forscher Marco Ranocchiari.
3: Die Flugzeugindustrie braucht wirklich viel, viel Kerosin. Und nachhaltig, weil sie müssen auch dekarbonisiert werden. Und das ist genau, was wir hier machen wollen. So schnell wie möglich auf die tonnenweise Produktion, sodass die Flugzeugindustrie so schnell wie möglich auch dekarbonisiert werden.
2: Ab 2030 soll die Anlage in Rotterdam täglich rund 10 Tonnen nachhaltigen Flugtreibstoff produzieren. Später soll die Produktion auf 100 Tonnen pro Tag ausgebaut werden. Gelingt dies, können weitere Anlagen folgen. Die Luftfahrtbranche sei gespannt auf die Entwicklung, sagt Swiss-Chef Jens Fehlinger, der die neue Anlage am PSI ebenfalls besichtigte.
4: Wir sind bereit. Wir können das heute schon tanken. Die Frage ist, wie viel Menge steht zur Verfügung und zu welchen Preisen. Heute tanken wir ungefähr 1%. Es wird weltweit hergestellt, dass wir so 1-2% tanken können. Also es muss noch mehr hergestellt werden. Wir können das morgen tanken.
2: Die EU hat verbindliche Beimischungsquoten für nachhaltige Flugtreibstoffe festgelegt. Die Flugzeuge müssen also bereits heute einen gewissen Anteil an nachhaltigen Treibstoffen tanken. Auch die Schweiz übernimmt diese Vorgaben. Derzeit liegt die Quote bei 2%, bis 2050 soll sie schrittweise auf 70% steigen. Auch für Swiss-Chef Jens Fehlinger stellt sich deshalb die Frage, woher diese Treibstoffe künftig kommen sollen.
4: Wenn wir morgen nachhaltig fliegen, müssen wir heute die Grundlagen dafür legen, dass es skalierungsfähig ist. Das heißt, wir müssen investieren. Wir müssen schauen, dass Raffinerien heute, die herkömmliches Kerosin produzieren, dass sie zunehmend auch sich auf nachhaltige Treibstoffe konzentrieren. Dort sehen wir, da ist noch Nachholbedarf da. Die Technologien sind da. Wir werden es tanken. Wir sind auch morgen bereit, dafür zu tun. Es muss jetzt noch in großen Mengen produziert werden und das steht noch bevor.
2: Klar ist, Der politische Druck wächst nicht zuletzt durch die steigenden Beimischungsquoten. Am gestrigen Anlass war auch die neue Direktorin des Bundesamts für Zivilluftfahrt anwesend. Francine Zimmermann machte deutlich, an einer Umstellung auf nachhaltige Treibstoffe führt für die Luftfahrt kein Weg vorbei.
5: Es gibt keine Alternative. Darum müssen wir alles tun, was wir können, damit wir dieses Ziel gemeinsam, es ist ein globales Ziel, damit wir dieses Ziel gemeinsam erreichen.
2: Auf die Forschenden wartet nun noch viel Arbeit. Der Schritt von einer Produktion von 50 Litern auf 10 Tonnen nachhaltigen Flugtreibstoff pro Tag ist anspruchsvoll. Ob die Technologie im industriellen Maßstab funktioniert, muss sich zeigen.
1: Alex Moser war für uns beim Paul-Scherrer-Institut. Ja, der Treibstoff, der dort testweise entwickelt wird, löst er irgendwann das altbekannte Kerosin ab. Das wollte Daniel Hofer von Wirtschaftsredaktor Matthias Heim wissen.
6: Ja, kurz- und mittelfristig sicherlich nicht. Eben vor allem deshalb nicht, weil die produzierte Menge von diesem Treibstoff einfach viel zu klein ist, um den Bedarf zu decken. Und die Mengen reichen selbst dann nicht, wenn jetzt eben größere Produktionsanlagen gebaut werden, so wie das in Rotterdam geplant ist. Hinzu kommt auch, dass das Kerosin heute rund um die Welt hergestellt wird, in riesigen Raffinerien. Und eben beim nachhaltigen Treibstoff fehlt noch so ein breites Netzwerk und auch solche großen Anlagen. Aber langfristig könnte das Kerosin zumindest teilweise ersetzt werden, eben vor allem dann, wenn der politische Druck bestehen bleibt, dass gewisse Mengen da beigemischt werden müssen, ebenso wie das die EU jetzt vorschreibt.
7: Zurzeit kostet dieser nachhaltige Flugtreibstoff 4 bis 5-mal mehr als Kerosin. Das klingt nicht nach einer konkurrenzfähigen Alternative.
6: Nein, das ist es definitiv nicht. Und diese Tatsache ist auch ein Problem. Und es ist vor allem da die berühmte Huhn-Ei-Frage, die es zu lösen gilt. Weil solange der Treibstoff eben so teuer ist, tankt natürlich keine Fluggesellschaft freiwillig diesen Treibstoff. Aber solange ihn keine Fluggesellschaft einsetzt, investiert auch niemand in große Produktionsanlagen. Und dieses Dilemma besteht aktuell. Aber die EU versucht jetzt eben mit politischem Druck, diese Situation zu umgehen, indem sie eben den Fluggesellschaften Vorgaben macht. Eben bis 2030 müssen sie 6% nachhaltigen Treibstoff beimischen, bis 2035 20% und bis 2050 dann 70%. Und das bedeutet dann eben, dass diese Vorgabe die Fluggesellschaften dazu zwingt, diesen Treibstoff einzukaufen. Und das wiederum sorgt dann für eine konstante Nachfrage, sodass Investoren eben dann eher bereit sind, in große Produktionsanlagen zu investieren.
7: Zum Schluss, wie reagiert eigentlich die Erdölbranche, die den Rohstoff für das Kerosin liefert, auf diese neue CO2-arme Alternative?
6: Ja, es ist etwas ein gemischtes Bild, das sich da zeigt. Europaweit gibt es auch schon andere Anlagen, die ebenfalls solch nachhaltiges Kerosin herstellen. In Frankreich, Italien und Spanien sind es tatsächlich die nationalen Ölfirmen, die das machen, also beispielsweise Total, Eni oder Repsol, die solchen Treibstoff produzieren. Aber die ganz grossen Schwergewichte wie Shell oder BP, die sind nicht dabei. Im Gegenteil, die haben sich in den vergangenen Monaten sogar aus dem Geschäft mit der nachhaltigen Energie etwas zurückgezogen und auch die Initianten der Anlage am Paul-Scherrer-Institut haben mir gestern gesagt, dass sie jetzt nicht damit rechnen, dass diese großen Ölmultis jetzt anklopfen werden, um eben zu investieren. Vielmehr dürften es andere Investoren sein, die schon heute in nachhaltigere Energie- oder Infrastrukturprojekte investieren, die jetzt anklopfen werden. Aber sollten diese nachhaltigen Treibstoffe dann irgendwann doch zum Fliegen kommen, dann könnte es natürlich in einigen Jahren durchaus schon sein, dass die großen Ölmultis dann schon einsteigen werden.
1: Das sagt Wirtschaftsredaktor Matthias Heim. 16.39 Uhr jetzt. Wir schalten nach New York.
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1: Ja, der weltgrößte Detailhändler Walmart hat soeben seine Quartalszahlen vorgelegt und hat dabei eigentlich sogar die meisten Erwartungen übertroffen. Aber trotzdem ist die Aktie an der Wall Street heftig abgestürzt. Sarah Sendner, unsere US-Börsenkorrespondentin, ja, woran lag's?
9: Die Krux an diesen Quartalszahlen, das waren die Verkäufe je Standort. Also das ist ein Vergleichswert, der eben abbildet, wie sich die Verkäufe im selben Store über den Zeitraum entwickelt haben. Und im Durchschnitt ist dieser Wert nur noch marginal gestiegen um 2,6%. Das ist das geringste Wachstum in 6 Jahren und das bereitet den Investoren eben Sorgen. Am schlechtesten lief es in der Medizin- und Medikamentensparte. Da leidet Walmart auch unter einigen Preisgrenzen, die es nur nun gibt, zum Beispiel für die GLP-1-Abnehmspritze. Aber auch ohne diesen Bereich war das Wachstum immer noch deutlich geringer als vor einem Jahr. Und grundsätzlich ist Walmart eben ein Konzern, der in so gut wie allen Bereichen des Einzelhandels tätig ist. Also Walmart betreibt Tankstellen, verkauft Lebensmittel, Bekleidung, Möbel, Elektronik und hat eben auch einen massiven Online-Handel und verspricht dabei eben niedrige Preise und will das auch in Zukunft weiter tun. Walmart-CEO David Rainey hat angekündigt, dass der Konzern Zollzurückerstattungen der Trump-Regierung reinvestieren will, um Preise so weiter gering zu halten.
1: Die Zahlen von Walmart finden ja immer viel Beachtung, werden in verschiedenen Medien diskutiert, auch wenn es nur in Anführungszeichen Quartalszahlen sind. Warum halten sie überhaupt so viel Aufmerksamkeit?
9: Eben weil Walmart in so vielen Bereichen des Detailhandels tätig ist, spricht der Konzern eben nie nur für sich selbst, sondern auch immer für die gesamte Wirtschaft mit. Diese Zahl, auf die die Investoren da schauen, also das Wachstum pro Standort, das sagt also auch immer etwas über das Verbraucherverhalten insgesamt aus. Und das ist dann eben mehr oder weniger repräsentativ für das ganze Land. Und das sehen nicht nur die Investoren so, sondern auch die Walmart-Konzernspitze. Also CEO Rainey hat auch gesagt, dass die Konsumlaune sich eben abgeschwächt hat, nicht zuletzt auch wegen der hohen Spritpreise. Also die Konsumenten, die zahlen dann eben an der Zapfsäule mehr als erwartet und kaufen dann anschließend ein paar Teile weniger ein. Und weil Walmart eben sowohl Tankstellen als auch Supermärkte betreibt, sehen wir diesen Effekt dann in einem Quartalsbericht abgebildet.
1: Und wenn wir jetzt noch das Gesamtbild der US-Wirtschaft anschauen, wie sieht das aus?
9: Die Spritpreise, wie eben angesprochen, die lasten natürlich auf der Kaufkraft dieses extrem autoabhängigen Landes. Aber auch andere Faktoren kommen da hinzu. Die Konjunkturdaten, die wir hier in den letzten Wochen gesehen haben, also reale Einkommen, die sind im vergangenen Monat gesunken. Die Umsätze im Einzelhandel sind im selben Zeitraum gesunken. Und der Arbeitsmarkt zeigt ein paar Schwächesignale. Also diese Quartalszahlen von Walmart, die komplementieren jetzt dieses Bild quasi zusätzlich. Und das Land des Konsums braucht eben kaufwillige Verbraucher. Und diese Signale, dass sich dieser Trend nun wenden könnte, die werden hier eben mit höchster Alarmstufe aufgenommen.
1: Die neuesten Zahlen aus der US-Wirtschaft live zugeschaltet aus New York. Das war Sarah Sendner, unsere US-Börsenkorrespondentin. Von Hope Hicks und Kellyanne Conway in Trumps erster Amtszeit bis zu Pam Bondi, Karen Leavitt und Natalie Harp. Viele der öffentlich sichtbaren Frauen in Donald Trumps Umfeld sind ausgesprochen loyal, mediengewandt und auffallend oft blond. Und was verraten die Frauen in Trumps Regierung eigentlich über seine Personalpolitik? Nico Bär hat USA-Experte Stefan Bierling von der Uni Regensburg gefragt, ob es ein erkennbares Profil gäbe, wie Donald Trump Frauen für wichtige Positionen auswählt.
10: Die völlige Unterwürfigkeit unter seine Regungen, unter seine Ideen, unter seine ja täglichen Rhythmen auch. Wer das nicht wirklich zu akzeptieren bereit ist, hat in dieser Administration nichts versuchen. Das gilt für Männer wie für Frauen. Bei Frauen sucht er sich natürlich einen bestimmten Typus aus. So sehen wir das ja schon über lange Monate und Jahre mit ihm. Wir müssen uns ja auch erinnern, er war der Veranstalter von Miss Universe-Wettbewerben. Er hat sehr abfällig über Frauen gesprochen. Das heißt, er will eher so ein traditionelles Frauenbild, das mehr den starken Mann schmückt, ihn umgibt und ihn umgarnt, aber wenig Eigenständigkeit wirklich in die Politik mit reinbringt, vielleicht mit einer oder zwei Ausnahmen.
11: Jetzt kann man ja eben auch sagen, beispielsweise mit Stabschefin Susie Wiles hat Donald Trump auch eine ausgewiesene politische Strategin in der Regierung.
10: Genau, das ist die Ausnahme, von der ich gerade sprach. Das ist eine überaus erfahrene, überaus clevere, überaus erfolgreiche Politikmanagerin. Die hat sich schon 2016 ganz hinter Trump gestellt, als er im Grunde noch eine unbekannte Größe in der Republikanischen Partei war, wo er als ja, bunter Vogel diskreditiert wurde. Da hat sie seinen Wahlkampf in Florida gemanagt und sie hat Florida, das damals noch ein Swing State war, also einer der umkämpften Staaten, für Trump gewonnen. Das hat sie 2020 wiederholt und 2024. Trump weiß also, was er an dieser Strategin hat und auch auch deshalb hat er sie zu seiner Stabschefin gemacht. Übrigens der ersten weiblichen Staatschefin in der amerikanischen Geschichte. Und das ist sowas wie die Nummer zwei in der amerikanischen Politik.
11: Jetzt sind viele öffentlich sichtbare Frauen in Trumps Umfeld jung oder jugendlich inszeniert, telegen und eben auch häufig blond. Inwiefern hat das System?
10: Das hat System. Natürlich könnte man jetzt spekulieren über die persönlichen Vorlieben von Trump. Und da haben wir ja mit seinen Miss Universe-Wettbewerben und seinen Äußerungen über Frauen, auch im Grunde schändlichen Äußerungen über Frauen, genug Material. Das kennen die Hörer ja zur Genüge. Die politische Dimension ist aber die spannendere. Trump hat ja immer wieder versucht, die Evangelikalen, also sehr konservative, religiöse Protestanten an sich zu binden. Sein ganzes Gehabe ist überaus männlich. Seinen 80. Geburtstag hatte er mit so einer brutalen Kampfsportveranstaltung auf dem Boden des Weißen Hauses gefeiert. Das ist etwas, was sozusagen zu diesem neuen Machotum in der Republikanischen Partei, in der MAGA-Bewegung passt. Denken Sie auch daran, er hat sich mit Epstein lange Jahre umgeben. Die Tate-Brüder, die jetzt nach Großbritannien ausgeliefert werden sollen, wegen diverser Sexualverbrechen, die waren lange im Dunstkreis der MAGA-Bewegung und von Trump unterwegs. Das heißt, das ist die breitere politische Botschaft. Frauen sind im Grunde mehr Zierde, die haben traditionelle Rollen. Da gibt es auch die Bewegung der Tradwives, der Traditional Wives, Küche, Kirche, Kochen quasi. Das ist etwas, was im Trump-Umfeld eigentlich sehr gut ankommt, gerade bei seinen Wählern aus der unteren Mittelschicht.
11: Spiegelt sich das auch bei den Aufgaben wider, die Donald Trump Frauen in seiner Regierung überträgt?
10: Naja, man könnte sagen, er überträgt keinem so wirkliche Aufgaben in seiner Regierung. Er ist die ultimative Entscheidungsinstanz. Selbst sein Vizepräsident oder sein Außenminister, die ja größere Rollen in der Öffentlichkeit immer wieder einnehmen, wie Vance und Rubio, die haben im Letzten auch keine Entscheidungsgewalt. Trump tut und lässt, was er will. Und das trifft natürlich auch für Frauen zu. Einzige Ausnahme, Susie Wiles, die Stabschefin, die ihn ab und zu ein bisschen an die Kandare nehmen kann, weil sie eben so erfolgreich seine Wahlkämpfe gemanagt hat. Auf deren Rat hört er noch am öftersten.
11: Trump denkt bekanntlich stark auch in Fernsehbildern, auch bei Personalfragen. Inwiefern passen Männer da ebenfalls in dieses Muster?
10: Absolut. Trump ist im Grunde ein moderner Präsident in dem Sinne, dass er nur über Fernseh und Bilder agiert und im Grunde auch ja, seine Politik gestaltet. Ich gebe Ihnen nur ein Beispiel. Als in der zweiten Amtszeit er die unterschiedlichen Kabinettspositionen, die Positionen im Weißen Haus besetzen musste, da ließ er sein engstes Team im Oval Office, also im Präsidentenbüro, versammeln. Es wurden 6 Fernseher aufgestellt und dann wurde zu den unterschiedlichen Kandidaten für die unterschiedlichen Ministerien immer so ein 1,5-2-Minuten-Clip eingespielt, wie gut sie auf Kamera sind. Und Trump hat nie genommen, die, wie er sagt, look the part, die also so aussehen, als ob sie den Minister spielen könnten. Nicht umsonst gibt es ganz viele Mitglieder der Regierung, die vorher im Fernsehgeschäft unterwegs waren. Berühmtest vielleicht Pete Hegseth, der Verteidigungsminister, von dem Trump einfach unglaublich angetan war, weil er so machohaft, so kantig auftreten kann. Der war lange Fox-Kommentator und das trifft für relativ viele seiner Mitarbeiter zu. Und bei Frauen nimmt er das gleiche Prinzip raus, kommen die gut über Kamera rüber. Und seine Sprecherin, die wir ja jetzt gerade verloren haben, die hat er auch deshalb ausgewählt, jüngste Frau überhaupt in dem Job, weil sie ihm absolut loyal ergeben ist und weil sie auf der Kamera gute Bilder liefert.
1: Das sagt USA-Experte Stefan Bierling von der Uni Regensburg. Man kennt sie auch in der Deutschschweiz, die grüne Tessiner Nationalrätin und Fraktionschefin Greta Gysin. Nach bald 8 Jahren im Bundesparlament will sie wieder zurück in die Heimat und dort Tessiner Regierungsrätin, also Staatsrätin werden. Was auffällt, Greta Gysin ist nicht die Einzige, die diesen Schritt machen will. Darüber hat Vera Deragisch mit Martina Kobiela gesprochen. Sie ist Journalistin bei der Tessiner Zeitung.
12: Sie ist schon die dritte von total 8 Tessiner Nationalräten, die für die Kantonsregierung kandidieren. Zur Wahl stehen wird außerdem auch der FDP-Nationalrat Alex Farinelli und der SVP-Nationalrat Piero Marchesi. Dieser wird ja jetzt schon im September für den Lega-Staatsrat Claudio Zali nachrücken, der eben wegen eines Skandals zurücktritt. Und dann gibt es auch noch einen vierten Nationalrat, dessen Name immer wieder fällt. Und zwar ist das der FDP-Nationalrat Simone Giannini. Dieser, der hat aber noch nicht bestätigt, dass er auch tatsächlich zur Wahl stehen wird.
13: Aber es könnten also 4 von 8 sein, die Hälfte der Tessiner Nationalräte und Rätinnen. Warum wollen denn so viele weg aus dem Bundesparlament und stattdessen im Tessin Regierungsarbeit leisten?
12: Ja, das ist nicht ganz ungewöhnlich für Tessiner Politiker. Zum Beispiel sitzt der ehemalige Mitte-Ständerat Filippo Lombardi heute in der Stadtregierung von Lugano und auch Marina Guschetti Carobbio, die SP-Staatsrätin, die war zuvor als Ständerätin für das Tessin in Bern. Warum also so viele Politiker zurückkehren aus Bundesbern ins Tessin, das ist eine gute Frage. Ich denke eben oft hat es persönliche Gründe. Das Tessin, das ist weit weg vom Rest der Schweiz und eine berufliche Rückkehr in den Süden der Alpen, das bedeutet eben meist auch näher bei der Familie, bei den Freunden und der eigenen Kultur zu sein. Aber im Fall der Nationalräte, die in die Kantonsregierung wechseln wollen, ist das wichtigste Argument wahrscheinlich der Wechsel von der Legislative in die Exekutive. Denn ein Sitz in der Kantonsregierung, das ist ein Vollzeitjob mit großer Verantwortung und eben auch sehr vielen politischen Gestaltungsmöglichkeiten. Und im Nationalrat hingegen, da sind Greta Gysin, Piero Marchesi oder Alex Farinelli jeweils nur eine von 200 Stimmen. Natürlich gibt es da auch Fraktionen und es gibt die Tessiner Deputation, in der sich die Bundeshausparlamentarier aus dem Tessin überparteilich organisieren. Aber im Großen und Ganzen im Kanton in der eigenen Exekutive zu sitzen, das hat für viele wahrscheinlich einen sehr großen Stellenwert.
13: Also verschiedene Gründe, die da eine Rolle spielen. Kommen wir zurück auf die neueste Kandidatur von Greta Gysin, der grünen Nationalrätin. Wie groß sind ihre Chancen, gewählt zu werden?
12: Greta Gysin, sie glaubt selbst daran, dass es klappen könnte. Das hat sie diese Woche auch in der Sendung Il Quotidiano von der RSCI so gesagt.
14: Io non credo che il raddoppio sia impossibile, difficile, ma se ci crediamo e se riusciamo a mobilitare la base, il Ticino potrebbe avere il cambiamento di cui ha veramente fortemente bisogno. La mia candidatura è una candidatura di chi ci crede davvero per rinforzare l'area.
12: Ja, also sie glaube nicht, dass 2 linke Sitze unmöglich seien. Es werde schwierig. Aber wenn sie daran glaubten und die Basis mobilisieren könnten, dann könnte das Tessin den Wandel erleben, den es so dringend brauche. Und ihre Kandidatur, das sei die Kandidatur von jemandem, der wirklich daran glaube.
13: Was ist Ihre Einschätzung, Martina Kobiela?
12: Ja, aus meiner Sicht ist es eher unwahrscheinlich, dass die Grünen zusätzlich zur SP einen 2. Sitz für die linksgrüne Liste erobern können in der Kantonsregierung. 4 der 5 Sitze in der Tessiner Regierung, die sind derzeit von den Bürgerlichen besetzt, von der FDP, der Mitte, der Lega. Und eben ab September geht einer der beiden Lega-Sitze an die SVP. Der 5. Sitz gehört bereits der SP und darauf sitzt Marina Carobbio. Kein unbekannter Name, eine bekannte, prominente Politikerin. Außerdem wird im Tessin nicht nach dem Majorzprinzip gewählt, sondern nach dem Proporzprinzip. Und dass sich da das politische Gewicht der rot-grünen Liste so stark verändert, das halte ich für unwahrscheinlich.
1: Das sagt Martina Kobiela, sie ist Journalistin bei der Tessiner Zeitung und zu Gast in der neuesten Folge von «Die Woche in den Schweizer Sprachregionen». 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Heute, vor 26 Jahren, starb in der Nähe von Berlin einer der erfolgreichsten Boxer Deutschlands. Seine Karriere beendete er 1965, aber in die Schlagzeilen kam er in den 1980er Jahren nicht mehr wegen des Boxens, sondern aus privaten Gründen. Das ist die Tageschronik von Livia Schmid über Bubi Scholz.
15: Montagmorgen, der 21. August 2000. In einer Seniorenresidenz am Rande von Berlin sitzt ein Mann und stirbt, während er frühstückt. Der Mann ist zu diesem Zeitpunkt 70 Jahre alt. Sein Name, Gustav Scholz, auch genannt Bubi Scholz. Aber beginnen wir von vorne. Aufgewachsen ist Bubi Scholz ebenfalls in Berlin, im Arbeiterviertel Prenzlauer Berg. Sein Vater war Schmied und Schallplattenpresser. Er selbst lernte Feinmechaniker und machte dann eine Kochlehre. Aber diese Berufe übte er nie aus. Bubi Scholz war Boxer, Berufsboxer, mit 17 Jahren. Zuerst Amateur zu sein, habe er sich nicht erlauben können, erzählte Scholz im Jahr 1981 in der Sendung «Karussell» vom Schweizer Fernsehen.
16: Damals wurden Amateure noch nicht so subventioniert, wie das heute der Fall ist, von der Industrie oder von Verbänden. Außerdem war das bei mir vielleicht, als ich mit 17 in die Boxschule ging, war das mehr oder weniger ein physischer Komplex, der Bubi-Komplex, würde ich sagen. Nicht? Deswegen sagten immer alle Bubi, weil ich der Kleinste und damals der Niedlichste war. Es hat sich inzwischen ein bisschen verwachsen. Und nachdem ich da ein paar Monate trainiert hatte und da einige Berufsboxer waren, sagten die dann zu mir, du bist doch ganz talentiert, warum machst du nicht die Prüfung als Berufsboxer?
15: Obwohl er die Prüfung nicht bestand, habe man ihn dann trotzdem für einen professionellen Kampf gebraucht.
16: Und dann brauchte man irgendeinen Federgewichtler oder Leichtgewichtler, so dazwischen hängt das irgendwo. Und dann kam ein Veranstalter in die Boxschule und sagt, wer ist hier Scholz? Ich sagte, das bin ich. Sagt, da ziehen Sie sich mal an, heute Abend müssen Sie boxen.
17: So einfach geht das.
16: So einfach geht das.
15: Scholz wurde eine der prägendsten Figuren im deutschen Boxsport der Nachkriegszeit. Profi war er von 1948 bis 1965. Von insgesamt 96 Kämpfen gewann er 88. Er wurde Europameister im Mittelgewicht und 1964 auch Europameister im Halbschwergewicht. Seine Karriere beendete er 1965 als wohl erfolgreichster deutscher Boxer seiner Zeit. Neben dem Boxen versuchte sich Scholz als Schauspieler, Sänger, Autor und Unternehmer. Und mit seiner Frau Helga eröffnete er zwei Parfümerien. Mit seiner Frau Helga, mit der er opulente Partys feierte. Mit seiner Frau Helga, mit der er gerne einen über den Durst trank. Mit seiner Frau Helga, mit der er zunehmend stritt. Mit seiner Frau Helga, die er am 23. Juli 1984 durch die Badezimmertür erschoss.
18: Einer der erfolgreichsten deutschen Boxer, Bubi Scholz, ist heute in Berlin unter dem dringenden Verdacht festgenommen worden, seine Frau erschossen zu haben. Helga Scholz wurde in der gemeinsamen Wohnung mit einer tödlichen Schussverletzung am Kopf gefunden,
15: berichtete die Deutsche Tagesschau. In Untersuchungshaft versuchte Bubi Scholz, sich das Leben zu nehmen. Rund ein halbes Jahr nach dem Tod seiner Frau dann der Schuldspruch. Bubi Scholz wurde wegen fahrlässiger Tötung und wegen Verstoßes gegen das Waffengesetz verurteilt. Er musste 3 Jahre in Haft. Alkohol, Tabletten und eine tiefe Depression seien die Auslöser gewesen für den tödlichen Schuss. Deswegen auch die verminderte Schuldfähigkeit. Ein Urteil, das auch für Kritik sorgte. Der zuständige Richter sagte dazu in einem Dokumentarfilm der ARD von 2012:
19: Eine verminderte Schuldfähigkeit führt immer dazu, dass eine Strafe milder ausfällt. Aber das Eigentliche war, dass es sich ja um eine fahrlässige Tötung gehandelt hat. Also wenn man so will, um einen Unglücksfall, der nicht zu vergleichen ist mit einem Totschlag, sondern mit einem bewussten Schießen auf einen Menschen, sondern er hat auf eine Tür geschossen. Und hinter dieser Tür befand sich ein Mensch. Wenn Helga Scholz auf der Toilette gesessen hätte, dann wäre der Schuss 26 cm über ihren Kopf hinweggegangen.
15: Nach seinem Gefängnisaufenthalt sprach Bubi Scholz erneut über die Tat in der Sendung «Naziste» mit Günther Jauch im Jahr 1988.
20: Würden Sie sagen, dass mit diesem Gefängnisaufenthalt dieses Kapitel für Sie jetzt endgültig abgeschlossen ist?
21: Das wird es nie sein.
20: Weil Sie noch Erinnerungen haben, weil Sie das noch nicht bewältigt haben?
21: Zum einen und zum anderen, weil es natürlich ein Unglück war und zum anderen wir 29 Jahre sehr glücklich waren und ich mir einfach gar nicht vorstellen konnte, ohne meine Frau weiterleben zu können.
15: Dennoch, er versuchte einen Neuanfang mit seiner zweiten Ehefrau. Seine Alkoholsucht konnte er jedoch nie überwinden. Es folgte ein weiterer Suizidversuch und auch weitere gesundheitliche Probleme kamen im Laufe der Jahre dazu, wie etwa Schlaganfälle und Alzheimer. Am 21. August 2000 starb Bubi Scholz. Die Boxlegende verschluckte sich beim Frühstück an einem Bissen, was dann wiederum zu einem Herzstillstand führte.
1: Das war die Tageschronik von Livia Schmid. Alle Tageschroniken können Sie übrigens online nachhören. Ganz spannend zum Beispiel, was am eigenen Geburtstag passiert ist. Gleich 5, dann gibt es hier das Info 3 und wir hören uns dann wieder um kurz nach 5:30.
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3: Im Kampf gegen Diskriminierung und sexualisierte Gewalt hat die Schweizer Armee Fortschritte gemacht, sieht aber weiterhin Handlungsbedarf. Die Schweiz soll sich tatkräftig gegen die Besetzung des Westjordanlands engagieren. Ein öffentlicher Brief richtet sich an den Bundesrat. Und auf Eisvogelbeobachtung am Klingnauer Stausee, wo sich der Vogel des Jahres besonders gut beobachten lässt. Das alles heute im Info 3 mit Michael Wettstein. Es war ein Resultat, das die Armeeführung so nicht erwartet hatte. Fast die Hälfte der Armeeangehörigen gab vor 2 Jahren an, geschlechtsspezifische Diskriminierung und sexualisierte Gewalt erlebt zu haben. Die Armee ging das in der Folge an mit verschiedenen Massnahmen, hauptsächlich präventiven. Heute gab sie nun einen Zwischenstand bekannt. Fertig sei man noch nicht, aber es gebe Fortschritte im Kampf gegen Sexismus und Diskriminierung. Wie die Armee diesbezüglich besser geworden ist, das wollte Matthias Baumer erfahren.
22: Gleich zu Beginn einer Rekrutenschule spreche er als Schulkommandant persönlich über Diskriminierung und Sexismus. Jeder Rekrut und jede Rekrutin habe online eine Lektion zu diesem Thema zu bestehen. In der Gruppe würden sie dann mit ihren Vorgesetzten einen Verhaltenskodex formulieren.
23: Wie wollen wir miteinander leben? Was ist unsere Kultur? Was sind unsere Ziele? Was ist eben unser Chorgeist? Und wo sind die roten Linien, die wir nicht überschreiten wollen?
22: Diese Abmachung gehe in den Militäralltag über, sagt Marc-Pascal Gugelmann. Und sein Schulkommandantenkollege Thomas Huber hörte auch schon zu, wie ein solcher Kodex entstand. Angeregte Diskussionen seien das.
24: Und erstaunlicherweise, gerade die Rekruten, die haben klare Vorstellungen, was ihre Erwartung ist, wie mit ihnen umgegangen wird.
22: Anschreien? Wollen sie nicht. Sinnbefreiten Gehorsam? Wollen sie nicht. Allein die Lautstärke einer Offiziersstimme hat aber noch nichts mit Diskriminierung oder sexualisierter Gewalt zu tun. Und diese Themen würden erstaunlicherweise dann beim Festlegen eines Verhaltenskodex nur wenig angesprochen.
24: Ich vermute, das hat sehr damit zu tun, dass das eine Generation ist, die schon viel mehr sensibilisiert wurden und die wissen, wie man damit umzugehen hat.
22: Das ist die Erklärung von Oberst Huber. Doch die Studie, in der sehr viele Armeeangehörige angaben, Diskriminierung und sexualisierte Gewalt erlebt zu haben, ist erst 2 Jahre alt. Und die Armee selbst schreibt in ihrem Zwischenbericht, Umfragen würden darauf hindeuten, dass insbesondere unter Männern jüngerer Jahrgänge eine wachsende Skepsis gegenüber Gleichstellungsanliegen zu beobachten sei. Das frühe und regelmäßige Ansprechen von Macht, Gewalt, Diskriminierung und dieses gemeinsame Bekenntnis, wie sich eine Gruppe verhalten will, löse Positives aus. Die Sprache untereinander sei gewaltfreier geworden. Vorfälle würden eher und vermehrt gemeldet, beobachten beide Schulkommandanten. Die Armee werde besser, ist ihr Eindruck. Und den teilt auch Mahide Aslan, die Chefin der Fachstelle Frauen in der Armee.
25: Es stimmt mehr. Definitiv ist es aus meiner Sicht zu einer Veränderung gekommen, in manchen Bereichen wirklich zu einer auffälligen Verbesserung.
22: Kaderleute, Offiziere würden sich häufiger bei ihrer Stelle melden und fragen, wie sie mit einer Situation, in welcher Machtspiele stattfinden, sexistische Sprüche fallen, wo Übergriffe passieren würden, umgehen sollen.
25: Solche Gespräche haben früher nicht stattgefunden.
22: Mögliche Diskriminierung und Übergriffe würden dadurch sichtbar, das sei ein Fortschritt. Es geschehe allmählich eine Verschiebung vom Dunkeln ins Helle.
3: Das aktuelle Hitzejahr hat den Wald gezeichnet. Nun gab es eine Krisensitzung zum Thema Wald und Trockenheit. Marco Koller.
26: Einberufen hat diese Krisensitzung Bundesrat Albert Rösti, und zwar auf Druck des Waldeigentümerverbands. Dieser kritisiert den Bund, weil er bei den Klimamaßnahmen für den Wald sparen will. Zum Inhalt der Sitzung ist nichts bekannt, beide Seiten sprechen auf Anfrage aber grundsätzlich von einem guten Treffen. Weil es in den letzten Tagen und Stunden geregnet hat, lockern weitere Kantone ihre absoluten Feuerverbote. Etwa die Kantone St. Gallen und Thurgau. Feuer im Wald und in Waldesnähe sind aber weiterhin verboten. Im Kanton Zug ist Brätl neu auch im Wald wieder erlaubt, aber nur auf fest eingerichteten Feuerstellen. Und das Tessin hat das Feuerverbot sogar ganz aufgehoben.
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3: Die israelische Regierung soll die Ausschreibungen für eine geplante Großsiedlung im Westjordanland zurücknehmen. Das fordern mehrere Staaten, darunter Deutschland, Frankreich und Großbritannien. Der Bau dieser Siedlung würde die Umsetzung der Zwei-Staaten-Lösung verunmöglichen. Auch namhafte israelische Persönlichkeiten sind zudem der Ansicht, dass sich europäische Staaten tatkräftig engagieren müssten gegen die Besetzung des Westjordanlands und gegen Siedlergewalt. Heute folgte auch ein entsprechender Brief an den Schweizer Bundesrat. Was wollen die Unterzeichnenden mit diesem offenen Brief erreichen? Auslandredaktorin Anna Trexel hat darüber mit einem von Ihnen gesprochen, einem ehemaligen israelischen Diplomaten.
2: «Das ist kein Brief», sagt Alon Liel. «Das ist ein Schrei nach Aufmerksamkeit.»
4: «It's not a letter, it's a scream. We scream for attention.»
2: Wir schreien und rufen die Bevölkerung der Schweiz und anderer europäischer Länder dazu auf, mit dem Mikroskop auf die Geschehnisse in Israel und im besetzten Westjordanland zu schauen und zu urteilen, ob ihr das als rechtmäßig anseht.
4: And see if you consider it legitimate.
2: Liel meint damit die massive Gewalt israelischer Siedler gegen die palästinensische Bevölkerung im Westjordanland. Alon Liel war mehr als 30 Jahre Diplomat und unter anderem Botschafter in Südafrika. Heute sei er einer der wenigen verbliebenen israelischen Friedensaktivisten, wie auch die rund 20 Mitunterzeichnenden des offenen Briefs an Bundesrat Guy Parmelin.
4: A peace activist, one of the few that are still left in Israel.
2: Mit dabei sind etwa der ehemalige Parlamentspräsident Avraham Burg und die frühere Chefin der linken Meretz-Partei, Zehava Gal'on. Ihre Forderung an die Schweiz, alle Handelsbeziehungen mit den Siedlungen in den besetzten Gebieten einzustellen, im Einklang mit dem Gutachten des Internationalen Strafgerichtshofs in Den Haag, wonach die israelische Besatzung des Westjordanlands illegal ist. Das Schreiben sei auch als Weckruf an die Adresse der eigenen, der israelischen Bevölkerung gedacht, sagt Liel.
4: If the Israeli public will understand that we face a consensus, international consensus.
2: Die israelische Öffentlichkeit muss verstehen, dass es einen internationalen, hauptsächlich westlichen Konsens gibt, dass die Besatzung nicht legal ist, dass ethnische Säuberung im Westjordanland, das Niederbrennen palästinensischer Häuser, die Attacken auf palästinensische Zivilistinnen und Zivilisten inakzeptabel sind. Sonst geht das so weiter.
4: It will go on.
2: Als Land, das ewige Kriege führe, könne Israel nicht bestehen. Es brauche eine Kursänderung und dafür sei Druck von außen nötig, auch von der Schweiz, sagt Ex-Botschafter Liel. Wir müssen uns dem Frieden zuwenden. Wir sind Teil des Nahen Ostens und müssen mit unseren Nachbarn zusammenleben.
4: And Switzerland has to be part of the international community explaining it to Israel.
2: Und als Mitglied der internationalen Gemeinschaft müsse das auch die Schweiz den Israeli klarmachen.
3: Anna Trexel hat berichtet. Alle Handelsbeziehungen mit den besetzten Gebieten im Westjordanland einstellen, das ist eine Forderung der Unterzeichnenden. Damian Müller, FDP-Ständerat und Mitglied der Außenpolitischen Kommission, hält diese Forderung für nicht wirksam.
5: Zielführender wäre eher eine korrekte Herkunftsdeklaration, der Ausschluss von Zollpräferenzen sowie gezielte und international auch koordinierte Maßnahmen gegen gewalttätige Siedler und Organisationen, die den Siedlungsbau unmittelbar fördern, wäre aus meiner Sicht zielführender,
3: sagt Damian Müller. Wer mit dem Velo unterwegs ist, kennt die Situation. Autos und Lastwagen überholen einen oft mit wenig Abstand. Das kritisiert der Verkehrsclub der Schweiz, der VCS.
26: Er verlangt einen Mindestabstand für das Überholen von Velos. Er hat eine Studie in Auftrag gegeben. Laut dieser ist der Überholabstand in 80% der Fälle kleiner als 1,5 Meter. Das ist der Abstand, der von vielen Velofahrerinnen und Fahrern als sicher empfunden wird. Als weitere Massnahmen nennt der VCS abgetrennte Velowege oder zumindest breitere Velostreifen. An einer Schule in Schweden hat eine Person mehrere Menschen verletzt mit einem Schwert. Passiert ist es in Fagersta, etwa 2 Stunden nordwestlich von Stockholm. Die Polizei hat den mutmaßlichen Täter festgenommen, wie die Gemeinde mitteilt. Wie viele Menschen verletzt wurden, ist noch unklar.
3: Seine Brust und sein Bauch sind orangefarben bis rostrot, sein Rücken und sein Hinterkopf schimmern blau-türkis. Die Rede ist vom Eisvogel, dem Vogel des Jahres 2026. In freier Wildbahn zu sehen, gilt als selten. Besonders gut zu sehen ist er am Klingnauer Stausee im Kanton Aargau. Dort gibt es sogar eine Brutwand. Weil der Ansturm der Vogelbeobachterinnen und Beobachter

0: angereist sind.
1: Also man macht manchmal 2000 Bilder und hat vielleicht 5 gute.
2: Eins reicht.
1: Eins reicht, ja.
0: Hier in Klingnau am Stausee sei der beste Ort, um Eisvögel zu sehen, sagt Hobby-Ornithologe Rudi Schlosser.
3: Also wir haben das letzte Mal im Zelt gesessen und haben halt gehört, da ist der Eisvogel. Und dann haben wir stundenlang verbracht und da kam aber nichts. Und das ist halt der Vorteil hier. Man muss natürlich warten, klar, aber man weiß, er kommt. Ja. Also das ist super.
0: Zu viert haben sie die Beobachtungshütte an diesem Morgen ganz allein für sich, für 25 Franken pro Person. Denn sonst sei hier oft zu viel los, sagt Daniela Rüegsegger von BirdLife Schweiz. Schuld daran ist wohl auch die Ernennung des Eisvogels zum Vogel des Jahres 2026. Seit 25 Jahren gibt es dieses Label von BirdLife Schweiz. Schlussendlich geht es darum, auf Vögel aufmerksam zu machen, und das scheint zu funktionieren.
4: Ja, ich habe das Gefühl, es funktioniert schon, dass wirklich mehr Leute darüber reden, und es ist dann halt wirklich auch ein sehr attraktives Bild, wo man dann vielleicht in einer Zeitung sieht und sagt, ah ja, okay, den möchten wir jetzt mal sehen. Ja.
0: So kann BirdLife Schweiz die Bevölkerung für diesen beliebten, aber auch gefährdeten Vogel sensibilisieren. Die Fotografen sind derweil weiter auf der Suche nach dem richtigen Motiv. Die Fotografien aus so einer Hütte sind unter den Puristen der Tierfotografinnen und Fotografen übrigens verpönt, sagt Rudi Schlosser.
3: Das ist ein No-Go. Ja, von wegen ein Ansitz und dann hier einfach fotografieren oder anfüttern. Aber das ist ja hier nicht gegeben. Das ist ja das natürliche Habitat. Und man hat das eigentlich genutzt, um die Möglichkeit zu schaffen, Bilder zu machen. Ja, also ich finde das hervorragend hier.
0: So mögen die Puristen die Nase rümpfen. Für die vier Fotografen zählt am Schluss nur eines: ungestört das perfekte Eisvogelbild zu schießen.
5: Bleiben noch der Blick aufs Wetter und die Börsendaten von SIX.
6: Der Swiss Market Index liegt im Moment bei 14.461 Punkten. Das ist ein Plus von 0,6%. Der Euro wird zu 93,58 gehandelt, der Dollar zu 80,14. Das Wetter: am Abend gibt es im Norden noch lokale Regenschauer. Morgen ist es dann ziemlich sonnig bei 22 Grad im Norden und 27 Grad im Süden.
5: Das war Info 3 am Freitag, heute mit Marco Koller und Michael Wettstein.
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8: Freitag, der 21. August, Sie hören Ihren Infosender SRF 4 News. Und bei uns geht es jetzt dann gleich weiter mit der Wiederholung der News Plus Folge von Donnerstag. In der Folge geht es darum, dass Prinz Harry und Meghan und ihre beiden Kinder offenbar von Kalifornien zurück nach Großbritannien ziehen.
9: Es fühlt sich ja so ein bisschen an, als wäre die nächste Staffel einer Royal Soap Opera draußen oder zumindest der Trailer davon mit zwei HauptprotagonistInnen. Harry und Meghan, das ist mal heute etwas der Zungenbrecher für mich. Harry und Meghan. Die beiden, die wollen nach dem riesigen Streit mit dem britischen Königshaus zurück nach Großbritannien ziehen. Ist das jetzt eine gute Nachricht fürs Königshaus? Win or lose? Das fragen wir heute bei News Plus und ihr erfahrt in dieser Folge auch, warum das alles mehr als einfach ein royales Spektakel ist. Ich bin Raphael Günther, schön seid ihr dabei. Angefangen hat das alles ganz gut in Staffel 1 dieser wahren Soap-Opera um Harry und Meghan, um den Sohn des heutigen König Charles und um die ehemalige Schauspielerin. Sie lernen sich kennen, sie verlieben sich, sie feiern Hochzeit, es ist eine richtige Märchenhochzeit. Meghans Kleid aus Seide hat ganz viele entzückt.
10: Harry,
9: es war emotional.
10: Will you take Meghan to be your wife?
11: I will.
9: Aber wie bei jeder guten Serie muss es dann irgendwann zum Bruch kommen und zum Streit. Diesmal zwischen Harry und Meghan auf der einen Seite und der Royal Family auf der anderen.
11: There has always been this competition between us.
9: Es habe schon immer diese Konkurrenz zwischen Harrys Bruder William und ihm gegeben, zwischen dem Thronfolger.

0: und dem Spare, dem Ersatz. Und Meghan legt auch noch nach, als sie über ihre Zeit in der Royal Family redet.
1: I was silent.
2: Were you silent or were you silenced?
1: The latter.
0: Sie sei zum Schweigen gebracht worden. Ich erspare euch den ganzen Streit, der in aller Öffentlichkeit ausgetragen wurde. Das hat sich über mehrere Folgen hingezogen, wenn wir mal beim Serienbild bleiben wollen. Im Season-Finale von Staffel 2 kommt es dann zum großen Knall, zum großen Abschied. Harry und Meghan packen alles zusammen und ziehen in die USA.
3: Ja, also dieser Megxit, der war vielleicht fast eine Erleichterung fürs Königshaus, denn die Zerwürfnisse vorher zwischen dem Paar und der Königsfamilie, die waren ein ziemlich großer Image-Schaden für die Familie, aber auch für die Institution des Königshauses.
0: Fiona Endres ist das, unsere Großbritannien-Korrespondentin. Und ja, wenn du über das Vereinigte Königreich berichtest, dann musst du zwangsweise auch ganz nahe dran sein an den Geschichten der Königsfamilie.
3: Es ging da zum Beispiel auch um Vorwürfe, dass rassistische Kommentare innerhalb der Familie geduldet werden oder psychische Probleme nicht ernst genommen wurden. Und ja, da war es vielleicht für die Königsfamilie doch fast eine Erleichterung, dass das Paar dann ins Ausland zog. Und das war dann auch für die Institution nicht ein riesiges Problem. Klar, für die Familie war das sicher auch schade, aber für die Institution nicht ein riesiges Problem. Denn Harry ist ja in Anführungszeichen nur der jüngere Sohn und nicht der direkte Thronfolger. Das wäre sicher ein anderes Thema gewesen, wäre das jetzt William gewesen.
0: Staffel 3 steht dann eben ganz im Zeichen dieser Auswanderung in die USA und im Zeichen des dreckigen Wäschewaschens. Harry und Meghan geben bei Talkmasterin Oprah Winfrey ein langes Interview.
1: Concerns and conversations about how dark his skin might be when he's born.
2: What? About how dark your baby is going to be?
1: Potentially and what that would mean or look like.
0: Meghan erzählt da, dass es im Königshaus Gespräche über die Hautfarbe ihres Kindes gegeben habe, darüber, wie dunkel seine Haut wohl werde. Harry veröffentlicht eine ganze Biografie, packt auch da aus und die beiden versuchen irgendwie in Montecito, Kalifornien Fuß zu fassen und Geld zu verdienen.
1: Let's go.
0: Sie machen eine Netflix-Doku, die beiden erzählen über ihr Familienleben. Immer wieder erscheinen Bilder ihrer Kinder.
1: Busy Bees.
0: Meghan erzählt über Bienen, über ihre Kochkünste und sie bastelt Adventskalender.
1: I love the idea of an advent calendar, so I wanted to do it for my own kids.
0: Irgendwie will diese heile Welt aber nicht so recht, weil jetzt sind wir bei Staffel 4, da hat es uns den Trailer reingespielt und da erfahren wir plötzlich, dass die Sussexes Harry und Meghan jetzt zurückkommen und damit hätten viele nicht gerechnet.
4: Also für mich ist es eine richtige Überraschung,
0: sagt Royal-Expertin Annelie Malun vom ARD-Podcast Annelies Royale Welt. Sie ist überrascht, weil Harry und Meghan erst kürzlich bei König Charles zu Besuch waren.
4: Es war ja so eine Annäherung an die Königsfamilie, wenigstens an den Vater, ne? An König Charles und Königin Camilla. Und ich dachte, ja, jetzt ist es so eine leise Annäherung und es geht irgendwie weiter, vielleicht mal Weihnachten, aber dass die jetzt komplett mit Sack und Pack, ja, aus den USA nach Großbritannien kommen. Also damit habe ich wirklich nicht gerechnet.
0: Und was denkst du, was ist der Grund? Warum haben die sich plötzlich entschieden, zurückzukommen?
4: Also das kann man nur mutmaßen. Also man weiß, dass Prinz Harry seine Heimat immer vermisst hat, also Großbritannien.
5: You know, I love my country. I always have done. So, you know, I miss the UK. I miss parts of the UK, of course I do. And I think that it's really quite sad that I won't be able to show, you know, my children my homeland.
4: Und dass er sich eigentlich nie so richtig eingefunden hat in den USA. Aber es natürlich auch ein Punkt ist die Schulausbildung, denn Prinz Archie, das ist ja der 7-Jährige von den beiden und die 5-Jährige Prinzessin Lilibet sollen ja auch eine anständige Schulausbildung bekommen. Das heißt, dass sie halt eben dann Anfang September eingeschult werden in einer wahrscheinlich sehr guten Schule. Archie kommt in die Grundschule und Lilibet eben in die Vorschule. Und ich glaube natürlich auch, was bestimmt auch mit eine Rolle spielt, ist natürlich die Krebserkrankung von König Charles. Wir wissen ja nicht ganz genau, wie es ihm geht, aber er hat ja immer noch die Krebsbehandlung. Vielleicht ist das auch einfach ein Zeichen, dass man auch mehr Zeit miteinander verbringen möchte, denn schließlich ist Prinz Harry natürlich der Sohn von König Charles.
0: Insgesamt würdest du schon sagen, der Hauptgrund ist wahrscheinlich, dass Harry auch einfach ein bisschen Heimweh hatte nach Großbritannien.
4: Oh, Auf jeden Fall. Er war und ist ein Brite durch und durch. Und ich wundere mich tatsächlich, dass sich Prinz Harry da durchgesetzt hat. Weil es heißt ja immer, Meghan Markle oder Herzogin Meghan hätte die Hosen an. Aber ich sag mal so, Prinz Harry hat sich durchgesetzt und hat wohl, es haben wohl viele Argumente dafür gesprochen, dass man jetzt Montecito, also Kalifornien, verlässt und nach Großbritannien zieht.
0: Aber heißt das nicht auch ein bisschen, dass die beiden vielleicht in den USA mit ihren großen Plänen, ihren Netflix-Dokus, ihren großen Interviews bei Oprah Winfrey und so, das große Business, sie sind eigentlich damit in den USA gescheitert.
4: Ja, das stimmt. Aber es spricht ja nichts dagegen, dass sie das weitermachen in Großbritannien. Sie haben ja eine andere Rolle eingenommen in den USA. Also sie sind ja eher so Promis geworden, so Celebs. Aber auch nicht so richtig die großen Celebs. Aber ich glaube, um deine Frage zu beantworten mit Netflix und auch mit dem Oprah Winfrey-Interview, du, die können ja weitermachen, die können ja weiterhin für Netflix arbeiten. Wobei, wir wissen ja auch, dass diese Serie mit Meghan Markle, mit ihren Lifestyle-Stories, dass das ja krachend gescheitert ist. Ne? Also von daher glaube ich nicht, dass es an Erfolg gekoppelt ist. Ich glaube, es ist auch viel das Unwohlsein, das Prinz Harry in den USA hat. Und man darf auch nicht vergessen, die politische Situation in den USA.
0: Warum auch immer sie sich entschieden haben, Harry und Meghan wollen zurück nach Großbritannien kommen, das dominiert die Schlagzeilen rund um den Globus und natürlich bei der BBC.
6: Prince Harry and Meghan intend to relocate from the US later this month to a private, non-royal residence outside of London.
4: Klar ist, dass sie nicht in irgendeiner Residenz wohnen werden, die dem britischen Königshaus gehört. Also sie werden privat wohnen.
6: There are no current plans for either Harry or Meghan to resume their roles as working royals.
0: Aber dass die beiden wieder sogenannte Working Royals werden, offiziell für die Krone unterwegs sind, das sei nicht geplant, heißt es bei der BBC. Wichtig sei einfach zu verstehen, wie stark Harry und Meghan in Großbritannien polarisieren, hat mir Fiona, unsere Korrespondentin, auch noch erzählt.
3: Das sieht man heute auch in der britischen Presse. Es gibt also sicher Leute, die es positiv sehen, diese Rückkehr, nämlich weil die Familie wieder vereint ist und auch damit König Charles seine Enkelkinder mehr sehen kann. Es gibt also durchaus auch positive Reaktionen und das kann auch gut sein für die Reputation des Königshauses. Aber es gibt auch sehr viele negative Rückmeldungen. Viele deuten diese Rückkehr nun als Affront für Harrys Bruder William, den Thronfolger, und zwar, weil diese schon seit sehr langem zusammen verstritten sind. Und Harry und Meghan, sie haben beide sehr schlechte Werte bei den Umfragen. Es gibt ja diese Umfragen über die Beliebtheit der einzelnen Royals in Großbritannien. Und über die Hälfte der Britinnen und Briten sind ihnen gegenüber negativ eingestellt. Das ist ein großer Kontrast zum älteren Bruder und Thronfolger William und seiner Frau Kate. Dort haben 75% der britischen Bevölkerung gesagt, sie sind dem Paar gegenüber positiv eingestellt.
0: Und genau das ist jetzt eben die große Frage, wie es mit dem Streit zwischen den beiden Prinzenbrüdern weitergeht. Mir ist heute aufgefallen, dass sich da auch Royal-Expertinnen und Experten nicht einig sind. Immer wieder mal heißt es, oh, das könnte jetzt zwar nach Frieden aussehen, aber dann doch ganz anders sein.
7: Das wird ein ständiger Kleinkrieg.
0: Adelsexpertin Katrin Bartenbach spricht von Kleinkrieg. Annelie Manun vom ARD-Podcast Annelies Royale Welt sagt aber, jetzt warten wir mal ab.
4: Ich glaube, dass das mit König Charles und Königin Camilla schon der erste gute Schritt gemacht worden ist. Und es ist natürlich auch besser, wenn sie vor Ort sind. Man kann versuchen, öfters Treffen zu bekommen mit der Königsfamilie oder versuchen, einfach mit denen dann auch vielleicht auch nochmal anders zu reden, weil man eben vor Ort ist. Wie wenn man nur, was weiß ich, eine Woche lang in Großbritannien ist und dann wieder nach Amerika fliegt. Es kann sein, aber die Fronten sind zwischen den Brüdern sind verhärtet. Bei Charles sind sie auf jeden Fall aufgeweicht. Auch in Richtung Königin Camilla. Von daher denke ich mir, dass da eine Versöhnung schon auch sein kann. Aber wie gesagt, hinter Prinz William, da setze ich jetzt noch ein Fragezeichen.
0: Die Versöhnung wäre dann vielleicht das Season Finale von Staffel 4 oder so. Das Ganze, die Rückkehr der beiden, die könnte unter Umständen auch für die Steuerzahlerinnen und Steuerzahler in Großbritannien Auswirkungen haben.
3: Mit der Rückkehr gibt es sicher auch einige Fragen, die über dieses Spektakel hinausreichen. Die größte dieser Fragen ist die Frage nach der Sicherheit bzw. die Finanzierung der Sicherheitsleistungen, die Harry für seine Familie fordert. Er hat in der Vergangenheit sich sehr laut darüber beklagt, dass diese nicht von Großbritannien übernommen werden und hat sich auch rechtlich dafür eingesetzt. Und Eigentlich hat er auch die Rückkehr nach Großbritannien ausgeschlossen, eben weil er fand, die Sicherheit der Familie sei nicht garantiert. Und das scheint sich nun geändert zu haben. Und die Frage ist, warum wird diese Sicherheit nun doch bezahlt und wie viel kostet das? Oder kommt er trotzdem zurück? Da gibt es sicher auch einige Fragen, die in Großbritannien auch Menschen beschäftigen werden, die sich nicht so sehr für das königliche Spektakel interessieren.
0: Das Königshaus, das steht ja aktuell stark unter Beschuss, auch wegen der Causa Andrew, der Bruder des Königs, der seinen Prinzentitel abgeben musste. Wenn jetzt es in diesem Bereich jetzt mit Meghan und Harry vielleicht etwas vorwärts geht, heißt das, es gibt auch vielleicht etwas Erleichterung fürs Königshaus?
3: Nun ja, es ist ja so, dass es seit eh und je über das Königshaus einerseits positive Nachrichten gibt, aber auch negative Nachrichten. Das hängt sicher auch mit der Faszination dieser Institution zusammen, dem Prunk und den Zeremonien, die viele Menschen begeistern und der auch ziemlich schön anzusehen ist. Aber eben, es gibt auch die negative Seite. Skandale gehören zur britischen Königsfamilie. Und dieses ambivalente Verhältnis ist für die Britinnen und Briten auch wichtig. Man will keine langweilige Königsfamilie, sondern eine, über die man auch reden kann. Und die heftigen Vorwürfe gegen Andrew und seine Epstein-Verbindungen, die haben der Königsfamilie kürzlich sicher stark geschadet. Es ist für den Palast nun sicher eine Erleichterung, mal eine positive Nachricht verbreiten zu dürfen. Es ist eine Geschichte um Versöhnung und um eine nahe Beziehung zu Enkelkindern. Und gleichzeitig haben viele Leute aber nicht vergessen, wie negativ Harry und Meghan über Großbritannien haben. Und deshalb nimmt man sie jetzt sicher nicht überall mit offenen Armen auf.
0: Ja, dann bleibt jetzt eigentlich nur noch meine Einstiegsfrage an Annelie. Win or lose fürs Königshaus, dass die beiden zurückkommen mit ihrer Familie?
4: Also ich bin ja jemand, der sagt, es ist ein Win fürs Königshaus. Und ich bin noch der Meinung, dass es ein Fehler war, dass sie die beiden haben ziehen lassen. Man hätte sagen können, sie übernehmen den Commonwealth oder Länder des Commonwealth und sind dort präsent. Vielleicht muss man das nochmal überdenken und sagen, naja, vielleicht können wir die beiden doch gut einsetzen, auch fürs Image. Und man muss natürlich sagen, ich meine, Meghan Markle damals hat ein neues Image gebracht fürs Königshaus. Man dachte, jetzt wird alles moderner. Also denke ich mir unterm Strich, es wird ein Win sein und ich hoffe, dass sich die Briten, sag mal der normale Brite, ja, dass sie noch sehr kritisch den beiden gegenüberstehen, dass sie auch ein bisschen milder werden. Also die Zeit wird es zeigen, aber ich sage unterm Strich, es ist eigentlich ein Gewinn fürs Königshaus.
0: Annelie Malun war das, Royal Expertin vom ARD-Podcast Annelies Royale Welt. Und das war's von uns für heute. Produziert hat diese Folge von News Plus Marielle Gigax, mitgearbeitet hat Lea Sager. Ich bin Raphael Günther. Wir sagen Tschüss und bis gleich.
8: Das war die Wiederholung der News Plus Folge von Donnerstag. Und hier im Radio geht es jetzt dann gleich weiter mit dem nächsten News Update.

0: Bundesrat Albert Rösti hat eine Krisensitzung zum Thema Wald und Trockenheit einberufen, auf Druck des Waldeigentümerverbands. Das bestätigen die Teilnehmenden gegenüber SRF. Zum Inhalt der Sitzung ist nichts bekannt, beide Seiten sprechen aber grundsätzlich von einem guten Treffen. Hintergrund ist, dass der Bund bei Klimamaßnahmen für den Wald sparen will. Weil es in den letzten Tagen und Stunden geregnet hat, lockern weitere Kantone ihre absoluten Feuerverbote. Etwa die Kantone St. Gallen und Thurgau. Feuer im Wald und in Waldesnähe sind aber weiterhin verboten. Im Kanton Zug ist Bräteln neu auch im Wald wieder erlaubt, aber nur auf fest eingerichteten Feuerstellen. Das Parlament muss sich noch einmal damit befassen, ob Mord unverjährbar sein soll. Eigentlich hatten sowohl Ständerat als auch Nationalrat schon für die Unverjährbarkeit gestimmt. Nun hat aber die Rechtskommission des Nationalrats einem Rückkommensantrag zugestimmt, wie zuvor schon die Kommission im Ständerat. Das Thema kommt damit nochmals ins Parlament.
1: Das war die Nachrichtenübersicht mit Marco Koller. Sie hören SRF News, es ist jetzt kurz nach 5:30. Thema bei uns sind unter anderem Menschenrechtsverstöße in China und die Rolle der Frauen in der Trump-Regierung. Im Studio für Sie ist Katrin Hiss, schön haben Sie eingeschaltet. Die Schweiz ergänzt ihr Freihandelsabkommen mit China, damit lassen sich deutlich mehr Waren zollfrei exportieren. Und im Abkommen werden neu auch Menschenrechte erwähnt. Zudem enthält es Bestimmungen gegen Kinder- und Zwangsarbeit, wie der Bund am Donnerstag mitgeteilt hat. Ralf Weber ist China-Experte am Europa-Institut der Uni Basel. Tobias Bühlmann hat ihn gefragt, wie bemerkenswert das sei.
2: Das ist insoweit bemerkenswert, als dass die Volksrepublik China solche Dinge normalerweise nicht aufnimmt. Darauf weist der Bund auch hin. In der Sache nicht ist die Menschenrechtsbemerkung in der Präambel ein Verweis auf die allgemeine Menschenrechtserklärung. Das ist recht dünn, nicht? Da hat man eh unterschrieben. Also die Republik China hat das unterschrieben, Volksrepublik China hat das übernommen, nicht? Und die Arbeitsbestimmungen, da geht es um Zwangsarbeit, da geht es aber auch um das Recht auf Kollektivverhandlungen. Das entspricht natürlich nicht der Realität in der Volksrepublik China. Es gibt gar keine unabhängigen Gewerkschaften dort nicht. Letztlich sind das Zugeständnisse von chinesischer Seite, die man in ein solches aufnehmen kann. Das kostet China aber nichts. Auf der anderen Seite ist das durchaus so zu lesen, dass der Bund hier wahrscheinlich darauf gedrängt hat, solche Bestimmungen aufzunehmen, im Wissen, dass es eventuell dann zu einer Abstimmung über dieses Freihandelsabkommen in der Schweiz auch kommen wird. In meiner Einschätzung wird hier letztlich dem Schweizer Stimmvolk etwas Sand in die Augen gestreut, weil in der Umsetzung diese Klauseln nicht viel bedeuten. Man muss sich nur vorstellen, was würde die Schweiz tun, wenn China diese Bestimmungen nicht einhält? Würde man das Abkommen aufkündigen? Würde man Sanktionen beschließen? All das steht, glaube ich, nicht zur Frage. Und darum ist es eine interessante Diskussion, die sich ergeben wird, welche Bedeutung diese Klauseln dann genau haben.
3: Sie haben es gesagt, China kosten diese Zugeständnisse kaum etwas. Wenn wir nochmal darauf schauen, was konkret jetzt im Abkommen enthalten ist. Es geht da um Bestimmungen gegen Kinderarbeit, gegen Zwangsarbeit, eben auch das Recht auf kollektives Verhandeln für Gewerkschaften. Wie gut sind diese Rechte heute in China eingehalten?
2: Ja, man muss letztlich sich vor Augen führen, dass wir in China einen autoritär geführten Staat haben mit der kommunistischen Partei, die letztlich das Regime dort ist, nicht? Und es findet in einem politischen Ordnung statt, die keine Rechtsstaatlichkeit in letzter Instanz kennt. Ich kann jetzt nicht mit auf Berufung auf die Verfassung und Gesetze vor einem Gericht auftreten und die Regierung in die Schranken weisen versuchen. Es gibt keine Gewaltenteilung in diesem Sinne. Und da bedeuten alle rechtlichen Normen grundsätzlich schon etwas anderes. Und diesen Unterschied hin zum Verständnis, das wir hier haben von einer Verfassung und die Praxis, die wir kennen, nicht mit Gesetzen und was die bedeuten, das wird hier letztlich in die Waagschale geworfen. Und vor Ort sind diese Rechte natürlich nicht gewahrt und dafür gibt es gute Hinweise und man kann es aber letztlich abschließend auch nie ganz wissen, weil so etwas wie die Sorgfaltspflicht, auf die Unternehmer achten müssen, in vielen Teilen und Bereichen gar nicht möglich sind abzuklären. Man kann jetzt nicht einfach nach Xinjiang reisen und schauen, ob dort in welchem Umfall Zwangsarbeit auf der Tagesordnung steht. Also das macht das alles etwas schwieriger. Es wäre naiv zu glauben, dass in der Volksrepublik Volksrepublik China die Rechte, um die es hier geht und die zum Beispiel in der allgemeinen Erklärung der Menschenrechte drinstehen, nicht irgendwie genügend umgesetzt werden.
3: Ich möchte die Perspektive wechseln nun. Und zwar macht China durchaus greifbare Zugeständnisse bei den Einfuhrzöllen für Güter aus der Schweiz. Die Schweiz erhält hier Zollerleichterungen von rund einer 250.000 Franken. Weshalb lässt sich China auf diese Erleichterungen ein?
2: Und das ist eine Frage, die derzeit heiß diskutiert wird. Nicht, was liegt eigentlich für die Volksrepublik China drin? Die Volksrepublik China drängt sehr auf den Abschluss. Lange hat die Schweiz warten müssen, bis man verhandeln konnte. Und jetzt scheint alles sehr schnell zu gehen. Nicht diese 250.000 Schweizer Franken, die man sich durch diesen Zollerleichterungen verspricht, die sind letztlich für eine Schweizer Wirtschaft, eine bedeutsame Wirtschaft ist, nicht ein großer Betrag. Für die Volksrepublik China, die natürlich noch eine viel größere Wirtschaft ist, ist das verkraftbar. Und ich glaube, es ist insofern verkraftbar, weil sich das mehr als kompensiert durch die Botschaft, die die Volksrepublik China nicht nur zur Schweiz hin, sondern in die Weltpolitik hinein so platzieren kann. Einerseits sagt die Volksrepublik China so, schaut her, wenn man politisch nicht allzu mühsam mit uns ist, wenn man den Fokus auf die Wirtschaft legt, dann kann man 2026 mit uns richtig vorteilhaft Geschäft machen. Es ist aber vor allem auch ein Zeichen an die Weltpolitik, nicht ein Zeichen, in dem die Volksrepublik China sich hinstellen kann und sagen kann, wir befördern Freihandel, wir stehen für Globalisierung immer noch ein und schließt damit dann eine Rede an, die Xi Jinping 2017 in Davos am WEF gehalten hat, an der er genau China so dargestellt hat. Und heute, in Zeiten, in denen die USA sehr stark protektionistisch agiert, Europa, Schweiz unter Druck setzt und andere Regionen der Welt auch, in der die Europäische Union selber über protektionistische Maßnahmen nachdenkt, ist das ein starkes Zeichen für die Volksrepublik China, für Freihandel einzustehen. Mancher Unternehmer, Unternehmerin wird sich auf die USA schauen, wird auf die Volksrepublik China schauen und denken, wer ist hier der stabilere Partner. Das ist eine andere Frage, inwieweit dieser Gedanke dann stimmt oder nicht. Oder? Aber das ist die Message, die die Volksrepublik China so platzieren kann. Und das ist allerhand.
3: Bisher durften ja Schweizer Firmen beispielsweise in China nur über lokale Unternehmen im dortigen Markt aktiv sein. Jetzt mit dem neuen erweiterten Abkommen sollen Schweizer Firmen aus gewissen Sektoren wenigstens direkt in China geschäften dürfen. Wie viel Kontrolle über den eigenen Markt gibt China da aus Ihrer Sicht wirklich ab?
2: Ich glaube, dass das Schweizer Business insgesamt für die Volksrepublik China mit allem Respekt vernachlässigbar ist. Die Schweiz ist nicht ein großer Handelspartner für die Volksrepublik China. Ich glaube, letztlich geht es aus chinesischer Perspektive hier tatsächlich nicht um Zahlen, sondern es geht um Weltpolitik. Und da steht die USA und Europa viel weiter im Vordergrund, als es die Schweiz tut. Die Schweiz ist in einzelnen Sparten natürlich bedeutsam, wenn man an die Pharma-Branche denkt oder Chemie und andere Dinge. Aber auch dort, nicht die Volksrepublik China ist ein so großer Markt und einer solchen Stärke, nicht letztlich mit Akteuren ausgestattet, die gut staatliche Unterstützung oft auch genießen, dass man das alles verkraften kann.
3: Herr Weber, Sie haben es bereits angesprochen. China gebärdet sich hier als Vorkämpferin des Freihandels weltweit, wo das Land eigentlich vorher eher für gelenkte Wirtschaft und Protektionismus bekannt war. Woher kommt dieser Wandel aus Ihrer Sicht und eben wie genuin ist er tatsächlich?
2: Ja, ich glaube, Sie sagen es. Ich glaube, es wäre ein Fehler, das als Wandel zu bezeichnen. Das ist eine Messaging-Ebene, auf der wir hier argumentieren. Nicht China versucht, seinen eigenen Markt natürlich zu schützen. China greift in die Wirtschaft ein, in einer Art und Weise, die wenig mit Freihandel zu tun haben. Nicht? Aber man sieht, glaube ich, einen Moment, an dem man an eine Chance, die dann mit diesem Moment verbunden ist, so wie sich die USA verhält, nicht und versucht zuzugreifen. Man ist selber auch nicht in der stärksten aller Positionen und man sieht eine Opportunität und möchte sie ergreifen. Es ist auch eine gewisse Ironie, nicht weil die Volksrepublik China in der Tat durch ihre Größe, durch die Möglichkeiten auch von staatlicher Unterstützung, die Unternehmen genießen, nicht Märkte in den USA wie in Europa mit Produkten in Teilsparten flutet und das ein Teil oder ein Aspekt ist, warum Europa und die USA auch protektionistischer geworden sind. Und das ist die Ironie, ist, dass das jetzt die Volksrepublik China dann als Kämpferin für Freihandel auftreten kann, gegen protektionistische Maßnahmen, zu deren Herbeikommen sie mitgeholfen hat. Man darf sich nicht beirren lassen, die Volksrepublik China ist ein autoritär geführtes Regime, das unter der Herrschaft von Herrn Xi Jinping noch autoritärer geworden ist, wenn irgendetwas. Und wie das mit Freihandel dann zusammenzubringen ist, das, glaube ich, geht inhaltlich nicht wirklich. Ich glaube, das muss man als strategisch letztlich sehen und auch etwas, was natürlich revidierbar ist, wie alles in der Volksrepublik China revidierbar ist.
1: Das sagt Ralf Weber, er ist China-Experte am Europa-Institut der Uni Basel. Von Hope Hicks und Kellyanne Conway in Trumps erster Amtszeit bis zu Pam Bondi, Carolyn Leavitt und Natalie Harp. Viele der öffentlich sichtbaren Frauen in Donald Trumps Umfeld sind ausgesprochen loyal, mediengewandt und auffallend oft blond. Nico Bär hat USA-Experte Stefan Bierling von der Uni Regensburg gefragt, ob es ein erkennbares Profil gibt, wie Donald Trump Frauen für wichtige Positionen auswählt.
4: Die völlige Unterwürfigkeit unter seine Regungen, unter seine Ideen, unter seine täglichen Rhythmen auch. Wer das nicht wirklich zu akzeptieren bereit ist, hat in dieser Administration nichts versuchen. Das gilt für Männer wie für Frauen. Bei Frauen sucht er sich natürlich einen bestimmten Typus aus. So sehen wir das ja schon über lange Monate und Jahre mit ihm. Und wir müssen uns ja auch erinnern, er war der Veranstalter von Miss Universe-Wettbewerben. Er hat sehr abfällig über Frauen gesprochen. Das heißt, er will eher so ein traditionelles Frauenbild, das mehr den starken Mann schmückt, ihn umgibt und ihn umgarnt, aber wenig Eigenständigkeit wirklich in die Politik mit reinbringt, vielleicht mit einer oder zwei Ausnahmen.
5: Jetzt kann man ja eben auch sagen, beispielsweise mit Stabschefin Susie Wiles hat Donald Trump auch eine ausgewiesene politische Strategin in der Regierung.
4: Genau, das ist die Ausnahme, von der ich gerade sprach. Das ist eine überaus erfahrene, überaus clevere, überaus erfolgreiche Politikmanagerin. Die hat sich schon 2016 ganz hinter Trump gestellt, als er im Grunde noch eine unbekannte Größe in der Republikanischen Partei war, wo er als bunter Vogel diskreditiert wurde. Da hat sie seinen Wahlkampf in Florida gemanagt und sie hat Florida, das damals noch ein Swing State war, also einer der umkämpften Staaten, für Trump gewonnen. Das hat sie 2020 wiederholt und 2024. Trump weiß also, was er an dieser Strategin hat und auch deshalb hat er sie zu seiner Stabschefin gemacht, übrigens der ersten weiblichen Stabschefin in der amerikanischen Geschichte. Und das ist sowas wie die Nummer zwei in der amerikanischen Politik.
5: Jetzt sind viele öffentlich sichtbare Frauen in Trumps Umfeld jung oder jugendlich inszeniert, telegen und eben auch häufig blond. Inwiefern hat das System?
4: Das hat System. Natürlich könnte man jetzt spekulieren über die persönlichen Vorlieben von Trump. Und da haben wir ja mit seinen Miss Universe-Wettbewerben und seinen Äußerungen über Frauen, auch im Grunde schändlichen Äußerungen über Frauen, genug Material. Das kennen die Hörer ja zur Genüge. Die politische Dimension ist aber die spannendere. Trump hat ja immer wieder versucht, die Evangelikalen, also sehr konservative, religiöse Protestanten an sich zu binden. Sein ganzes Gehabe ist überaus männlich. Seinen 80. Geburtstag hatte er mit so einer brutalen Kampfsportveranstaltung auf dem Boden des Weißen Hauses gefeiert. Das ist etwas, was sozusagen zu diesem neuen Machotum in der Republikanischen Partei, in der MAGA-Bewegung passt. Denken Sie auch daran, er hat sich mit Epstein lange Jahre umgeben. Die Tate-Brüder, die jetzt nach Großbritannien ausgeliefert werden sollen, wegen diverser Sexualverbrechen, die waren lange im Dunstkreis der MAGA-Bewegung und von Trump unterwegs. Das heißt, das ist die breitere politische Botschaft. Frauen sind im Grunde mehr Zierde, die haben traditionelle Rollen. Da gibt es auch die Bewegung der Trad Wives, der Traditional Wives, Küche, Kirche, Kochen quasi. Das ist etwas, was im Trump-Umfeld eigentlich sehr gut ankommt, gerade bei seinen Wählern aus der unteren Mittelschicht.
5: Spiegelt sich das auch bei den Aufgaben wider, die Donald Trump Frauen in seiner Regierung überträgt?
4: Naja, man könnte sagen, er überträgt keinem so wirkliche Aufgaben in seiner Regierung. Er ist die ultimative Entscheidungsinstanz. Selbst sein Vizepräsident oder sein Außenminister, die ja größere Rollen in der Öffentlichkeit immer wieder einnehmen, wie Vance und Rubio, die haben im Letzten auch keine Entscheidungsgewalt. Trump tut und lässt, was er will. Und das trifft natürlich auch für Frauen zu. Einzige Ausnahme, Susie Wiles, die Stabschefin, die ihn ab und zu ein bisschen an die Kandare nehmen kann, weil sie eben so erfolgreich seine Wahlkämpfe gemanagt hat. Auf deren Rat hört er noch am öftesten.
5: Trump denkt bekanntlich stark auch in Fernsehbildern, auch bei Personalfragen. Inwiefern passen Männer da ebenfalls in dieses Muster?
4: Absolut. Trump ist im Grunde ein moderner Präsident in dem Sinne, dass er nur über Fernseh und Bilder agiert und im Grunde auch ja, seine Politik gestaltet. Ich gebe Ihnen nur ein Beispiel. Als in der zweiten Amtszeit er die unterschiedlichen Kabinettspositionen, die Positionen im Weißen Haus besetzen musste, da ließ er sein engstes Team im Oval Office, also im Präsidentenbüro, versammeln. Es wurden 6 Fernseher aufgestellt und dann wurde zu den unterschiedlichen Kandidaten für die unterschiedlichen Ministerien immer so ein 1,5-2-Minuten-Clip eingespielt, wie gut sie auf Kamera sind. Und Trump hat nie genommen, die, wie er sagt, look the part, die also so aussehen, als ob sie den Minister spielen könnten. Nicht umsonst gibt es ganz viele Mitglieder der Regierung, die vorher im Fernsehgeschäft unterwegs waren. Berühmtest vielleicht Pete Hegseth, der Verteidigungsminister, von dem Trump einfach unglaublich angetan war, weil er so machohaft, so kantig auftreten kann. Der war lange Fox-Kommentator und das trifft für relativ viele seiner Mitarbeiter zu. Und bei Frauen nimmt er das gleiche Prinzip raus, kommen die gut über Kamera rüber. Und seine Sprecherin, die wir ja jetzt gerade verloren haben, die hat er auch deshalb ausgewählt, jüngste Frau überhaupt in dem Job, weil sie ihm absolut loyal ergeben ist und weil sie auf der Kamera gute Bilder liefert.
1: Das sagt Stefan Bierling, er ist USA-Experte an der Uni Regensburg. Dem Panama-Kanal geht das Wasser aus, deswegen reduziert die Kanalbehörde ab September die Zahl der Schiffe, die den Kanal täglich passieren dürfen. Was das für den Welthandel bedeutet, das hat Sophia Fessler Ferdinand Rauch gefragt, er ist Professor für internationalen Handel an der Uni St. Gallen.
6: Ja, das kommt regelmäßig vor, dass es im Panama-Kanal zu Engpässen kommt. Der Panama-Kanal hängt ab von diesem künstlichen See, der oft in Dürreperioden zu wenig Wasser hat. Dann dürfen weniger Schiffe fahren oder Schiffe müssen entladen. Das führt zu Engpässen, Verzögerungen. Das kommt auch regelmäßig vor. Und das hat Auswirkungen auf den ganzen globalen Welthandel. Wobei so eine kurzfristige, temporäre Situation, wo die Wartezeiten am Panama-Kanal ein bisschen länger werden, ist nicht so dramatisch, wie ein permanenter Verlust des Panama-Kanals wäre. Also da geht es um einen kleineren temporären Schock, aber mit weltweit spürbaren Folgen.
7: Vielleicht können wir geografisch das ein bisschen einordnen. Wie viel von diesen Konsequenzen würden wir dann hier in Europa spüren?
6: Die wichtigsten Routen, die durch den Panama-Kanal gehen, ist die Verbindung der amerikanischen Ostküste mit Ostasien und der amerikanischen Westküste mit Europa. Das sind die Handelsrouten, die direkt beeinflusst werden, wenn dieser Panama-Kanal beschränkt wird. Allerdings, wenn es dort zu Engpässen kommt, hat das auch Auswirkungen auf alle möglichen anderen Handelsrouten. Also zum Beispiel könnte man sagen, Handel über Flugzeuge ist nicht direkt betroffen, aber ist indirekt betroffen, weil sich natürlich, wenn weniger Güter durch den Panama-Kanal gehandelt werden, Handel auf Flugzeuge und alternative andere Transportmethoden verlagert wird. Das sind die Hauptrouten, die betroffen werden. Die direkten Effekte betrifft vor allem Güter, die ein niedriges Verhältnis haben von Wert zu Gewicht. Also schwierige, aber nicht teure Dinge werden auf Schiffen gehandelt. Das sind die Güter, die direkt betroffen werden, wenn der Panama-Kanal weniger Güter transportiert. Dinge, die hohen Wert haben, relativ zu ihrem Gewicht, werden traditionell ohnehin mit Flugzeugen oder anderen Methoden gehandelt.
7: Können Sie vielleicht einige Beispiele nennen von Branchen oder von diesen konkreten Gütern?
6: Da geht es um den Agrarsektor, da geht es um Metalle, einfache Inputs, Baumaterial, solche Dinge. Nicht? Die werden auf Schiffen gehandelt.
7: Wie würde es sich dann in der Schweiz das Ganze auswirken?
6: Was wir in meiner Forschungsgruppe geschätzt haben, war der Effekt, wenn sich der Panama-Kanal permanent schließen würde. Das ist nicht die Situation, die wir jetzt haben. Das ist eine wesentlich extremere Situation. Aber wir schätzen ungefähr, dass wenn der Panama-Kanal permanent verloren geht, der kurzfristige Verlust für die Schweiz ungefähr ein halbes Prozentpunkt ausmacht, also 0,5%. Das klingt vielleicht auf ersten Blick wenig, ist aber tatsächlich sehr, sehr viel. Wenn Sie nur im Vergleich überlegen, wie viel Geld wir ausgeben für andere Transportinfrastrukturprojekte, für Straßen, für Eisenbahnen, für Flugzeuge, da geben wir ja sehr, sehr viel Geld regelmäßig aus. um Handelseffekte zu erzielen, die viel, viel kleiner sind als 0,5% des gesamten Handels. Also ein permanentes Schließen des Panama-Kanals wäre für die Schweiz groß und das ist ziemlich dramatisch, meiner Einschätzung nach. Allerdings noch einmal, worüber wir jetzt reden, nur eine Verkleinerung der Schifffahrt durch den Panama-Kanal, das ist ein wesentlich moderaterer Effekt, der auch wieder vorbeigehen wird, wenn wieder Wasser in den Gatunsee in Panama fließen kann.
7: Wenn jetzt das passiert, eben weniger Wasser, weniger Durchfahrt durch den Panama-Kanal, kann man problemlos auf Alternativen umstellen?
6: Es gibt ein paar Alternativen, die problemlos möglich sind. Also manche von den großen Handelsrouten, etwa amerikanische Westküste nach Asien oder auch Europa nach Ostasien, da ist der Suezkanal und der Panama-Kanal, sind beide Routen ungefähr gleich lang. Also es gibt für ein paar von den großen Seewegen tatsächlich einfache Alternativen. Oder man fährt um Kap Horn, nicht um Amerika im Süden herum. Das ist allerdings für viele kürzere Routen ein deutlich größerer Umweg. Es gibt also Alternativen, aber die sind teuer und die sind nicht ohne Probleme. Auch wenn sich viel mehr auf den Suezkanal verlagert oder Flugzeuge und Lastwegen und andere Transportmittel, steigt ja überall dort die Nachfrage nach Handelsinfrastruktur und entsprechend teurer und knapper wird alles an anderen Engpässen.
1: Das sagt Ferdinand Rauch von der Uni St. Gallen. Das Bündner Bergdorf Brienz war ein gutes Jahr lang evakuiert, weil ein Bergsturz drohte. Seit Januar ist es wieder bewohnbar, trotzdem wollen viele Bewohnerinnen und Bewohner nicht dort bleiben. Die Gemeinde hat ihnen ein neues Zuhause unter anderem im Weiler Fazerol in Aussicht gestellt, nur wenige hundert Meter entfernt. Jetzt aber ist klar, ein Umzug nach Fazerol wird nicht stattfinden können, denn die Gemeinde erhält das gewünschte Bauland nicht. Graubünden-Korrespondent Sandro Oertli.
8: Gleich neben dem Eingang der Turnhalle im nahegelegenen Tiefenkastel steht Brienz im Kleinformat. Ein weißes Modell mit allen Häusern. Farbige Punkte zeigen, wie stark die Umsiedlung das Dorf verändern könnte. Zwei Gebäude sind bereits verschwunden. Für 41 weitere liegt ein gesuchter Besitzer vor. Bei 13 ist der Entscheid zur Umsiedlung definitiv. Viele Betroffene hofften auf Fazerol, nahe bei Brienz, ebenfalls sonnig, ebenfalls am Hang gelegen. In einer früheren Umfrage war es für 8 von 10 Befragten der bevorzugte Umsiedlungsort. Dass Fazerol aber vorerst nicht zur Verfügung steht, war auch am Informationsabend in der allgemeinen Fragestunde das große Thema.
9: Wir haben heute Abend gehört und es wurde auch schon offiziell mitgeteilt, dass der Umsiedlungsstandort Fazerol sistiert ist.
8: Vor das Mikrofon wollen die meisten Einheimischen aber nicht. Einer, der selbst nach Fazerol wollte, sagte abseits der Aufnahme, der Entscheid sei hart, aber man müsse ihn akzeptieren. Ein Mann, der in Brienz eine Ferienwohnung besitzt, ein Zweitheimischer, sagt dann doch noch etwas ins Mikrofon.
10: Also aus meiner Sicht ist Fazerol der einzige sinnhafte Umsiedlungsstandort, wenn man die Lebensqualität von Brienz als Grundlage nimmt. Also für diese Leute ist es sicher ein harter Schlag, dass ihnen die Perspektive genommen wird, einen ähnlich schönen Ort können zu bewohnen, wie sie jetzt schon haben.
8: Welche Bedeutung Fazerol für viele hatte, hat auch Gemeindepräsident Daniel Albertin in zahlreichen Gesprächen gespürt.
11: Ja, die Enttäuschung ist natürlich schon vorhanden, dass wir in diesem Standort nicht in die Teilrevision kommen. Es ist schade.
8: Gescheitert ist die Möglichkeit Fazerol an privaten Baulandansprüchen aus den 1980er Jahren. Einige Berechtigte wollten diese nicht an die Gemeinde abtreten, deshalb kann dort vorerst keine Umsiedlungszone entstehen. Damit bleiben als geplante Standorte Tiefenkastel und Alva-Neudorf. Ein Umzug ist aber auch anderswo in Graubünden möglich. Bund und Kanton übernehmen 90% der anrechenbaren Kosten. Rechtskräftig ist das Umsiedlungsprojekt allerdings noch nicht. Beim Kanton sind 10 Einsprachen hängig, die es um Jahre verzögern könnten. Könnte die Sistierung von Fazerol dazu führen, dass noch mehr Menschen die Region, also das Albulatal, verlassen? Im Gegenteil, der Zweitheimische sieht dies als mögliche Chance.
10: Also ich hoffe eigentlich das Gegenteil. Ich hoffe, dass aufgrund von dem sich eher noch einmal überlegen, halt in Brienz zu bleiben. Weil auch mit dem Rutschen, der immer besser wird, vermutlich auch Perspektive wieder eher da ist. Also ich hoffe eigentlich eher auf den Effekt.
8: Es geht an diesem Abend also um mehr als nur ums Wegziehen. Die Bevölkerung beschäftigt auch, wie das Dorf dereinst aussehen soll, wenn im Modell neben dem Eingang der Turnhalle nach und nach weitere Häuser verschwinden. Antworten darauf will die Gemeinde gemeinsam mit Landwirtschaftsarchitektinnen der ETH Zürich und den Betroffenen finden.
1: Der Beitrag von Sandro Oertli. Man kennt sie auch in der Deutschschweiz, die grüne Tessiner Nationalrätin Greta Gysin. Nach bald 8 Jahren im Bundesparlament will sie wieder zurück in die Heimat und dort Tessiner Regierungsrätin, also Staatsrätin werden. Was auffällt, Greta Gysin ist nicht die Einzige, die diesen Schritt machen will. Darüber hat Vera Deragisch mit Martina Kobiela gesprochen. Sie ist Journalistin bei der Tessiner Zeitung.
12: Sie ist schon die dritte von total 8 Tessiner Nationalräten, die für die Kantonsregierung kandidieren. Zur Wahl stehen wird außerdem auch der FDP-Nationalrat Alex Farinelli und der SVP-Nationalrat Piero Marchesi. Dieser wird ja jetzt schon im September für den Lega-Staatsrat Claudio Zali nachrücken, der eben wegen eines Skandals zurücktritt. Und dann gibt es auch noch einen vierten Nationalrat, dessen Name immer wieder fällt. Und zwar ist das der FDP-Nationalrat Simone Giannini. Dieser, der hat aber noch nicht bestätigt, dass er auch tatsächlich zur Wahl stehen wird.
13: Aber es könnten also 4 von 8 sein, die Hälfte der Tessiner Nationalräte und Rätinnen. Warum wollen denn so viele weg aus dem Bundesparlament und stattdessen im Tessin Regierungsarbeit leisten?
12: Ja, das ist nicht ganz ungewöhnlich für Tessiner Politiker. Zum Beispiel sitzt der ehemalige Mitte-Ständerat Filippo Lombardi heute in der Stadtregierung von Lugano und auch Marina Guschetti Carobbio, die SP-Staatsrätin, die war zuvor als Ständerätin für das Tessin in Bern. Warum also so viele Politiker zurückkehren aus Bundesbern ins Tessin, das ist eine gute Frage. Ich denke eben oft hat es persönliche Gründe. Das Tessin, das ist weit weg vom Rest der Schweiz und eine berufliche Rückkehr in den Süden der Alpen, das bedeutet eben meist auch näher bei der Familie, bei den Freunden und der eigenen Kultur zu sein. Aber im Fall der Nationalräte, die in die Kantonsregierung wechseln wollen, ist das wichtigste Argument wahrscheinlich der Wechsel von der Legislative in die Exekutive. Denn ein Sitz in der Kantonsregierung, das ist ein Vollzeitjob mit großer Verantwortung und eben auch sehr vielen politischen Gestaltungsmöglichkeiten. Und im Nationalrat hingegen, da sind Greta Gysin, Piero Marchesi oder Alex Farinelli jeweils nur eine von 200 Stimmen. Natürlich gibt es da auch Fraktionen und es gibt die Tessiner Deputation, in der sich die Bundeshausparlamentarier aus dem Tessin überparteilich organisieren. Aber im Großen und Ganzen im Kanton in der eigenen Exekutive zu sitzen, das hat für viele wahrscheinlich einen sehr großen Stellenwert.
13: Also verschiedene Gründe, die da eine Rolle spielen. Kommen wir zurück auf die neueste Kandidatur von Greta Gysin, der grünen Nationalrätin. Wie groß sind ihre Chancen, gewählt zu werden?
12: Greta Gysin, sie glaubt selbst daran, dass es klappen könnte. Das hat sie diese Woche auch in der Sendung Il Quotidiano von der RSCI so gesagt.
14: Io non credo che il raddoppio sia impossibile, difficile, ma se ci crediamo e se riusciamo a mobilitare la base, il Ticino potrebbe avere il cambiamento di cui ha veramente fortemente bisogno. La mia candidatura è una candidatura di chi ci crede davvero per rinforzare l'area.
12: Ja, also sie glaube nicht, dass 2 linke Sitze unmöglich seien. Es werde schwierig. Aber wenn sie daran glaubten und die Basis mobilisieren könnten, dann könnte das Tessin den Wandel erleben, den es so dringend brauche. Und ihre Kandidatur, das sei die Kandidatur von jemandem, der wirklich daran glaube.
13: Was ist Ihre Einschätzung, Martina Kobiela?
12: Ja, aus meiner Sicht ist es eher unwahrscheinlich, dass die Grünen zusätzlich zur SP einen 2. Sitz für die linksgrüne Liste erobern können in der Kantonsregierung. 4 der 5 Sitze in der Tessiner Regierung, die sind derzeit von den Bürgerlichen besetzt, von der FDP, der Mitte, der Lega. Und eben ab September geht einer der beiden Lega-Sitze an die SVP. Der 5. Sitz gehört bereits der SP und darauf sitzt Marina Carobbio. Kein unbekannter Name, eine bekannte, prominente Politikerin. Außerdem wird im Tessin nicht nach dem Majorzprinzip gewählt, sondern nach dem Proporzprinzip. Und dass sich da das politische Gewicht der rot-grünen Liste so stark verändert, das halte ich für unwahrscheinlich.
1: Das sagt Martina Kobiela, sie ist Journalistin bei der Tessiner Zeitung und zu Gast in der neuesten Folge von «Die Woche in den Schweizer Sprachregionen». 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Reinhören lohnt sich auch, wenn Sie sich für Wein interessieren, denn es geht auch um die Traubenlese in der Westschweiz und im Tessin, die wegen des heißen und trockenen Wetters teils so früh begonnen hat wie noch nie. Sie an SRF News, gleich ist es 18 Uhr, dann gibt es hier das Echo der Zeit und ich wünsche Ihnen noch ein gutes Wochenende.

0: 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August. Unsere Themen: Laute Kritik an Israels Siedlungsplänen. Europäische Länder fordern, dass ein geplantes Großprojekt bei Jerusalem gestoppt wird. Auch in Israel selber regt sich Widerstand. Rekordhohe Staatsverschuldung der USA. Das Land gibt mehr Geld aus für Schuldzinsen als für die Verteidigung. Wie das in den USA diskutiert wird und welche Folgen es hat für das globale Finanzsystem. Der Preis eines neuen Atomkraftwerks. Drei Studien, drei Preisschilder. Von 8 Milliarden Franken bis zu mehr als 40 Milliarden. Wie sich diese Diskrepanz erklären lässt. Und Verhaltenskodex für die Schweizer Armee. Diskriminierung und sexualisierte Gewalt haben keinen Platz mehr. Sonst drohen Konsequenzen. Disziplinarmaßnahmen.
1: Oder was auch schon bei mir stattgefunden hat, dass ich jemanden administrativ entlasse, weil ich sage, du passt hier nicht in diese Einheit und nicht zu diesem Auftrag, den wir haben.
0: Sagt Schulkommandant Marc Baspal-Guggelamann. Mehrere Staaten üben außergewöhnlich heftige Kritik am neuesten israelischen Siedlungsprojekt, darunter Deutschland, Frankreich und Großbritannien. Sie fordern die israelische Regierung dazu auf, die Ausschreibungen für eine geplante Großsiedlung bei Jerusalem zurückzunehmen. Der Bau dieser Siedlung würde die Umsetzung der Zwei-Staaten-Lösung verunmöglichen. Auch namhafte israelische Persönlichkeiten sind der Ansicht, dass sich europäische Staaten tatkräftig engagieren müssten gegen die Besetzung des Westjordanlands und sie müssten den Handel mit Produkten aus den Siedlungen einstellen. Diese Forderung haben sie in Briefen an Frankreich, Deutschland und Großbritannien formuliert. Heute folgte auch ein entsprechender Brief an die Schweiz, an Bundespräsident und Wirtschaftsminister Guy Parmelin. Was wollen die Unterzeichnenden mit diesem offenen Brief erreichen? Auslandredaktorin Anna Drechsel hat darüber mit einem von ihnen gesprochen, mit dem ehemaligen israelischen Diplomaten und Hochschuldozenten Alon Liel.
2: «Das ist kein Brief», sagt Alon Liel. «Das ist ein Schrei nach Aufmerksamkeit.»
3: «It's not a letter, it's a scream. We scream for attention. We scream and call the...
2: Wir schreien und rufen die Bevölkerung der Schweiz und anderer europäischer Länder dazu auf, mit dem Mikroskop auf die Geschehnisse in Israel und im besetzten Westjordanland zu schauen und zu urteilen, ob ihr das als rechtmäßig anseht. Liel meint damit die massive Gewalt israelischer Siedler gegen die palästinensische Bevölkerung im Westjordanland. Alon Liel war mehr als 30 Jahre Diplomat und unter anderem Botschafter in Südafrika. Heute, so sagt er über sich selbst, sei er einer der wenigen verbliebenen israelischen Friedensaktivisten, wie auch die rund 20 Mitunterzeichnenden des offenen Briefs an Bundesrat Guy Parmelin.
3: A peace activist, one of the few that are still left in Israel.
2: Mit dabei sind etwa der ehemalige Parlamentspräsident Avraham Burg und die frühere Chefin der linken Meretz-Partei, Zehava Gal'on. Ihre Forderung an die Schweiz, alle Handelsbeziehungen mit den Siedlungen in den besetzten Gebieten einzustellen, im Einklang mit dem Gutachten des Internationalen Strafgerichtshofs in Den Haag, wonach die israelische Besetzung des Westjordanlands illegal ist. Das Schreiben sei auch als Weckruf an die Adresse der eigenen, der israelischen Bevölkerung gedacht, sagt Ex-Botschafter Liel.
3: If the Israeli public will understand that we face a consensus, international consensus.
2: Die israelische Öffentlichkeit muss verstehen, dass es einen internationalen, hauptsächlich westlichen Konsens gibt, dass die Besatzung nicht legal ist, dass ethnische Säuberung im Westjordanland, das Niederbrennen palästinensischer Häuser, die Attacken auf palästinensische Zivilistinnen und Zivilisten inakzeptabel sind. Sonst geht das so weiter.
3: It will go on.
2: Um diese Entwicklung zu stoppen, brauche es internationalen Druck. Unternimmt die Schweiz, Depositärstaat der Genfer Konventionen und damit Hüterin des Völkerrechts, genug?
3: Not at all, not at all. There are some European countries.
2: Keineswegs, sagt Alon Liel. Andere europäische Länder täten viel mehr. Zuerst müsse die Schweiz den Staat Palästina anerkennen, wie es viele westliche Länder bereits getan hätten. Außerdem müsse die Schweiz laut und deutlich gegen die Siedlergewalt und die tägliche Erweiterung der Siedlungen protestieren. Und eines wolle er den Schweizerinnen und Schweizern erklären. Israel in Richtung Frieden zu steuern, sei nicht gegen, sondern für Israel. Nur so könne das Land vor dem Niedergang bewahrt werden. Mit der internationalen BDS-Kampagne, die den Boykott des Staates Israel verlangt, habe ihr Aufruf zu einem Handelsstopp mit den illegalen Siedlungen nichts gemein, betont Liel.
3: Our call is not to boycott Israel. Israel is a legitimate country. We love Israel. We are Israeli patriots.
2: Wir rufen nicht zum Boykott Israels auf. Israel ist ein legitimer Staat. Wir lieben unser Land und sind israelische Patrioten. Patrioten, die befürchteten, dass sich Israel durch seine Politik gegenüber den Palästinenserinnen und Palästinensern und die Kriege in der Region international zunehmend isoliert. Es brauche eine Kursänderung, doch dafür sei Druck von außen nötig, auch von der Schweiz, sagt Alon Liel. Wir müssen uns dem Frieden zuwenden. Wir sind Teil des Nahen Ostens und müssen mit unseren Nachbarn zusammenleben.
3: And Switzerland has to be part of the international community explaining it to Israel.
2: Und als Mitglied der internationalen Gemeinschaft müsse das auch die Schweiz den Israeli klarmachen.
0: Es ist ein deutlicher Appell, den israelische Persönlichkeiten an die Schweiz richten. Die Schweiz müsse Israel in die Pflicht nehmen und den Handel mit Produkten aus israelischen Siedlungen stoppen. Wie kommt das an? Michel Gerrard hat bei Schweizer Außenpolitikern nachgefragt.
4: Für SP-Nationalrat Fabian Molina ist klar, die Schweiz tue zu wenig, um Israel zur Einhaltung des Völkerrechts zu bewegen. Ein Importverbot für Produkte aus israelischen Siedlungen sei dazu zwar nur ein Baustein von vielen, aber ein wichtiger.
5: Die Schweiz, wie die ganze Staatengemeinschaft, hat gemäß einem Gutachten des Internationalen Gerichtshofs die Verpflichtung sicherzustellen, dass diese Siedlungen nicht durch die Handelspolitik unterstützt werden. Und entsprechend wäre ein Importverbot das Richtige, um dieser völkerrechtlichen Verpflichtung nachzukommen.
4: Auch FDP-Ständerat Damian Müller findet grundsätzlich, die Schweiz müsse mehr tun gegen den illegalen Siedlungsbau. Er denkt dabei allerdings eher an Sanktionen gegen gewalttätige Siedler und Organisationen, die den Siedlungsbau direkt fördern, wie sie die EU bereits beschlossen hat. Von einem Importverbot für Produkte hält er wenig.
6: Es wäre aus meiner Sicht wirtschaftspolitisch fragwürdig, auch bürokratisch schwierig umzusetzen und international eben auch kaum wirksam.
4: Ein Importverbot im Alleingang sei deshalb der falsche Weg. Fraglich ist zudem, ob die Schweiz ein solches Verbot überhaupt eigenständig erlassen könnte. Das Staatssekretariat für Wirtschaft SECO schreibt dazu auf Anfrage:
7: Der Erlass von Sanktionen einschließlich Beschränkungen des Handelsverkehrs richtet sich nach dem Embargo-Gesetz. Gemäß diesem kann der Bund Sanktionen umsetzen, die von der UNO, der OSZE oder den wichtigsten Handelspartnern der Schweiz beschlossen wurden. Derzeit ist keine internationale Sanktion dieser Art gegen Israel in Kraft.
4: In einem sind sich die beiden Außenpolitiker aber einig. Sie fordern eine bessere Herkunftsdeklaration von Gütern aus besetzten Gebieten. Denn aktuell ist nicht klar, wie viele und welche Produkte aus israelischen Siedlungen in die Schweiz gelangen. Hier bräuchte es eine Anpassung, meint Damian Müller.
6: Damit auch die Menschen gezielt entscheiden können, ob sie diese Produkte kaufen möchten oder nicht.
4: Anders als in der EU muss für die Schweiz nämlich nicht explizit gekennzeichnet werden, ob ein Produkt aus einem israelischen Siedlungsgebiet stammt. Eine entsprechende Forderung wurde letztes Jahr im Parlament abgelehnt.
0: Michel Scherer hat berichtet. Weiter in die Nachrichtenredaktion zu Roger Brändlin und zur Frage, ob ein Mord nicht verjähren soll. Das Parlament soll sich nochmals damit befassen.
8: Eigentlich haben sowohl Ständerat als auch Nationalrat bereits für die Unverjährbarkeit von Mord gestimmt. Die Rechtskommission des Ständerats will aber nochmals darauf zurückkommen. Und auch die Schwesterkommission im Nationalrat ist damit einverstanden. Sie befürwortet heute den entsprechenden Rückkommensantrag mit 13-10 Stimmen. Bisher verjährt Mord nach 30 Jahren. Das soll gemäß dem neuen Vorschlag so bleiben. Als Kompromiss schlägt die Kommission vor, die Verjährungsfrist für vorsätzliche Tötung und für weitere Delikte von 15 auf 30 Jahre zu erhöhen und sie damit an die Frist für Mord anzugleichen. Die Verjährung von Mord kommt als nächstes in den Ständerat, voraussichtlich in der Herbstsession. Am 27. September wird abgestimmt über zwei Initiativen. Heute sind die Resultate der ersten SRG-Umfrage bekannt geworden. Und gemäß dieser hat sowohl die Neutralitätsinitiative als auch die Ernährungsinitiative beim Schweizer Stimmvolk einen schweren Stand. Wäre Anfang August abgestimmt worden, hätten 54% die Neutralitätsinitiative abgelehnt. Bei der Ernährungsinitiative wäre es knapper gewesen.

0: auch die EU entschieden, die strengeren Regeln der Schweiz auch einzuführen.
1: Nach einem Brand in Thusis im Kanton Graubünden werden 5 Personen weiter vermisst, obwohl das Feuer schon gestern Abend ausgebrochen ist.
0: Und das liegt daran, dass sie noch immer vermisst werden, dass die Brandermittlung noch immer keinen Zugang zum Gebäude hat. Das Haus ist einsturzgefährdet. Insgesamt 14 Menschen konnten das brennende Gebäude verlassen. In dem betroffenen Haus gab es Wohnungen und ein Restaurant. Von diesen 14 wurden 8 Personen verletzt, 2 davon schwer, wie die Kantonspolizei Graubünden mitteilte. Zu den 5 Vermissten machte sie keine Angaben. Knapp 100 Rettungskräfte waren im Einsatz, weil das Treppenhaus einstürzte, musste das Dach mit einem Kran geöffnet werden. Die Behörden in der Schweiz wollen mehr Unternehmen gegen Radikalisierung und Extremismus. Bund, Kantone und Gemeinden verstärken ihre Zusammenarbeit. Dazu hat der sogenannte Sicherheitsverbund Schweiz ein Grundlagenpapier vorgelegt. Es richtet sich unter anderem an Eltern und Lehrpersonen, aber auch an Vereine und Institutionen. Und darin hat es praktische Tipps, zum Beispiel für den Umgang mit Jugendlichen, bei denen die Gefahr besteht, dass sie sich radikalisieren. Eltern in der Schweiz geben ihrem Nachwuchs weiterhin gerne kurze Namen. So waren letztes Jahr bei den Mädchen Sophia, Emma und Mia die beliebtesten Vornamen und bei den Buben Noah, Liam und Gabriel. Das zeigen Daten des Bundesamts für Statistik. Bei den Buben belegt Noah damit bereits zum 5. Mal in Folge den Spitzenplatz. Bei den Mädchen hingegen nimmt Sophia zum 1. Mal den 1. Platz ein. Die Börsendaten von SIX, geliefert von SIX um 18.13 Uhr. Der Swiss Market Index schließt bei 14.457 Punkten und damit im Plus von 0,6%. Der Dow Jones Index in New York steigt momentan um 0,9%. Der Euro wird zu 93,60 Rappen gehandelt und der Dollar zu 81,11 Rappen. Das Wetter. Am Abend ist es veränderlich bewölkt. Im Norden gibt es lokale Regenschauer noch. Morgen scheint dann oft die Sonne. In den Voralpen und am Alpen-Nordhang ist es teils sonnig, teils bewölkt. Die Temperatur nach einem frischen Morgen gibt es morgen Nachmittag dann um die 22 Grad. Im Süden bis zu 27 Grad.
1: 40 Billionen Dollar. Die Staatsverschuldung der USA hat diese Marke jetzt überschritten. Damit ist die Verschuldung der USA heute doppelt so hoch als noch vor 20 Jahren. Eine Folge: Die USA müssen Jahr für Jahr mehr Geld ausgeben für Schuldzinsen. Geld, das die Regierung wohl besser brauchen könnte für andere Vorhaben. Welche weiteren Folgen die rekordhohe Verschuldung der USA hat für das weltweite Finanzsystem und die Weltwirtschaft, das klären wir gleich. Zuerst die Frage an USA-Korrespondent Andrea Christen. 40 Billionen, wie wird diese Zahl in den USA diskutiert?
2: Sie wird natürlich in US-Medien abgehandelt. Es wird dargelegt, wie es so weit gekommen ist. Auch weil diese Zahl fast unfassbar groß ist. 40 Billionen Dollar, also eine 40 mit 12 Nullen. Das ist mehr als das Bruttoinlandprodukt der USA und entspricht etwa dem Wert von jedem Einfamilienhaus in den USA zusammengezählt. 90 Millionen Häuser insgesamt. Das hat der Sender PBS News ausgerechnet. Die US-Regierung hat 2001 unter Präsident Bill Clinton das letzte Mal mehr eingenommen als ausgegeben. Seither hat sich die Lücke zwischen Einnahmen und Ausnahmen aufgetan. Unter demokratischen Präsidenten ebenso wie unter republikanischen Präsidenten. Die Wirtschaftskrise von 2007 war ein großer Faktor, ebenso die Covid-Pandemie, aber auch wiederholte Steuersenkungen. Diese Schulden haben natürlich einen Preis. Die USA geben nun für die Schuldzinsen mehr aus als für die Verteidigung.
1: Und geht diese Entwicklung weiter wie bisher?
2: Ja, die USA bewegen sich in Richtung 50 Billionen Dollar. Allein im laufenden Fiskaljahr dürfte das US-Defizit über 2 Billionen Dollar betragen. Unter Präsident Donald Trump kam es zu einer Steuersenkung. Trump hat einen Krieg mit dem Iran begonnen. Bei diesem Konflikt ist kein Ende in Sicht. Die US-Regierung musste Zolleinnahmen zurückzahlen, nachdem der oberste Gerichtshof viele der Trump-Zölle für unrechtmäßig erklärt hatte. Solche Dinge vergrößern das Defizit natürlich. Finanzminister Scott Bessent versprach in einem Interview Besserung. Die USA könnten mit dem Wirtschaftswachstum, das in der Zukunft liege,

0: diese Schulden überwinden. Die US-Regierung arbeite auch an Maßnahmen, mit denen das Defizit verringert werde. Das sind Aussagen, die man aber ernsthaft bezweifeln darf.
1: Der Schuldenberg der USA ist höher als die Wirtschaftsleistung des Landes. Frage an Manuel Rentsch von unserer Wirtschaftsredaktion. Ist das gefährlich? Andere Länder sind ja auch teils stark verschuldet.
2: Das stimmt, andere Länder haben auch Schulden, Japan zum Beispiel. Aber bei den USA sind es halt doch noch ganz andere Dimensionen. 40 Billionen Dollar, dieser Schuldenberg, muss laufend refinanziert werden. Allein im laufenden Jahr brauchen die USA vom Kapitalmarkt rund 12 Billionen Dollar, um allein alte Schulden mit neuen abzulösen. Und im laufenden Jahr bezahlen die USA allein für Zinsen 1000 Milliarden Dollar. Dabei sind die USA auch auf Investoren aus dem Ausland angewiesen, wobei gerade China nun auf die Bremse steht, nach all der Polemik der vergangenen Jahre. Früher war China der wichtigste Investor in US-Staatsanleihen, doch nun haben die chinesischen Investoren den Geldhahn zugedreht. Sie bleiben solchen Refinanzierungsrunden fern und das bringt die USA unter Druck. Ein wichtiger Geldgeber fällt also sozusagen weg.
1: Aber könnte die US-Notenbank nicht einfach selber Geld drucken, um die Schulden zu begleichen?
2: Ja, theoretisch schon, aber das ist nicht ihre primäre Aufgabe. Die Aufgabe einer Notenbank ist ja nicht, das Defizit der Regierung zu decken, das ist die Aufgabe der Politik. Und kommt hinzu, die US-Notenbank hat ohnehin schon US-Staatsanleihen im Wert von rund 4'000 Milliarden Dollar in den Büchern. Der neue Chef der US-Notenbank, Kevin Warsh, möchte den Anteil reduzieren. Das heisst, die US-Notenbank möchte sich eher zurückziehen und sich auf die Bekämpfung der Inflation fokussieren und nicht die Löcher beim Staat stopfen. Es gibt also unterschiedliche Interessen und die Konflikte sind vorprogrammiert.
1: Hat die hohe Verschuldung der USA auch Folgen für die Schweizer Wirtschaft, den Franken?
2: Ja, die Verschuldung in den USA betrifft auch die Schweiz. Der Dollar hat sich ja in den vergangenen Jahren bereits abgeschwächt. Es geht aber noch um mehr. Es geht letztlich um einen Grundpfeiler des Finanzsystems, denn die US-Staatsanleihen, die sind zentral. Diese Schuldpapiere, dieses Gift, könnte man auch sagen, ist überall auf der Welt verteilt. Die Pensionskassen halten US-Staatsanleihen, die AHV, die Nationalbank, die Anleger und Investoren in der Schweiz. Generell, US-Staatsanleihen sind zwar attraktiv, weil sie höhere Zinserträge abwerfen als zum Beispiel Schweizer Anleihen. Wenn sich die Verschuldung allerdings verschärft, dann fallen die Kurse potenziell und der Dollar schwächt sich weiter ab und die Staatsanleihen werden zum Risiko. Die Schulden in den USA betreffen also auch uns hier in der Schweiz.
1: Nochmals zu Andrea Christen in den USA. Besteht denn kein politischer Wille, das Schuldenproblem anzupacken?
0: Nicht wirklich. Es gibt einige konservative Republikaner, die darauf pochen, die Ausgaben zu vermindern. Zu Beginn der zweiten Trump-Amtszeit war Elon Musk damit beauftragt, mit sehr unkonventionellen Mitteln die Ausgaben zusammenzustreichen. Nicht nur blieb Musk weit hinter den angekündigten 2 Billionen Dollar zurück, Trump erhöhte das Defizit dann auch noch mit Steuersenkungen, was vorübergehend zum Bruch mit Musk führte. Sozialausgaben, etwa Gesundheitsprogramme oder Altersrenten, machen mit Abstand den größten Teil der staatlichen Ausgaben aus. Um die Schulden ernsthaft anzugehen, müsste man vermutlich hier den Hebel ansetzen oder auch bei den Verteidigungsausgaben oder man müsste die Bundessteuern erhöhen. Das sind Dinge, die bei Wählerinnen und Wählern unpopulär sind. Wohl auch deshalb zeigt der Kongress, die Abgeordneten sich alle 2 Jahre der Wiederwahl stellen müssen, bis jetzt keine ernsthafte Anstrengung, um diese Schulden in den Griff zu kriegen.
1: Informationen und Einschätzungen von USA-Korrespondent Andrea Christen und von Wirtschaftsredaktor Manuel Rentsch. Vielen Dank. 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Hier geht's weiter mit den Kosten eines neuen Atomkraftwerks. Wissenschaftliche Studien kommen zu markant unterschiedlichen Zahlen. Dann geht's weiter mit sexualisierter Gewalt in der Schweizer Armee, mit der lebensgefährlichen Arbeit in Goldminen in Afrika und mit dem Zustand des größten Korallenriffs der Welt, dem Great Barrier Reef vor Australien. 8 Milliarden Franken oder über 40 Milliarden. Die Spannbreite, wie viel ein neues Kernkraftwerk in der Größenordnung des AKW Gösgen kosten würde, ist groß, sehr groß. Aber gerade die Kostenfrage ist ein zentraler Punkt im Zusammenhang mit der sogenannten Blackout-Initiative. Diese möchte, dass in der Schweiz wieder Kernkraftwerke gebaut werden können, was aktuell verboten ist. Heute nun haben die Akademien der Wissenschaften einen Bericht zu den Baukosten veröffentlicht. Es ist die dritte namhafte Studie, die innerhalb kurzer Zeit zu diesem Thema publiziert wurde. Und sie kommt teilweise zu deutlich anderen Ergebnissen als die vorangehenden Studien. Welchen Zahlen soll man also jetzt glauben? Eine Einordnung von Wirtschaftsredaktor Matthias Heim.
3: In Europa und den USA sind in den vergangenen Jahren nur ganz wenige neue Kernkraftwerke geplant und gebaut worden, rund eine Handvoll. Und diese Erfahrungen haben den Akademien der Wissenschaften als Grundlage gedient. Studienautor Urs Neu erklärt.
4: Was wir uns angeschaut haben, ist einerseits die Kosten, die wir beobachten, und andererseits die Erwartungen der Nuklearbranche, wie sich diese Kosten entwickeln sollen.
3: Und da tut sich nun eine Kluft auf zwischen den effektiven Kosten und den künftigen erwarteten Kosten. Bei den beobachteten Kosten ist die Entwicklung klar. Neue Kernkraftwerke in Frankreich, Großbritannien oder Finnland sind deutlich teurer geworden als geplant. Beispielhaft zeigt sich diese Kostensteigerung beim Kraftwerk Flamanville in Frankreich. Anstatt 4 Milliarden Euro hat es am Ende 23 Milliarden gekostet. Die Erwartung der Nuklearindustrie ist allerdings eine andere. Sie geht davon aus, dass die Kosten für neue Kernkraftwerke künftig sinken werden. Entsprechend sind deren Kostenschätzungen tiefer. Das zeigt sich bei der Studie der ETH Zürich und des Paul-Scherrer-Instituts von Ende Juni. Andreas Pautz, Mitautor dieser Studie und Professor für Nukleartechnik, sagte damals:
5: Ich denke schon, dass die Nuklearbranche lernfähig ist. Und natürlich gibt es Lerneffekte aus Projekten, die beim ersten Projekt möglicherweise aus dem Ruder gelaufen sind. Also da wird sicherlich ein positiver Kosteneffekt dann dazu beobachten sein.
3: Konkret erachtet diese Studie ein neues Kernkraftwerk für 8 bis 10 Milliarden Franken als machbar. Zum gleichen Schluss kommt auch eine Studie des Energiekonzerns Axpo vom vergangenen März. Und zu den Annahmen der Industrie, die zu tieferen Kosten führen sollen, sagt Urs Neu von den Akademien der Wissenschaften:
4: Das ist möglich. Im Moment sehen wir diese Entwicklung einfach noch nicht. Es wurden halt noch nicht sehr viele gebaut. Oder in Europa wurden 2 fertiggestellt, 2 sind noch im Bau. In den USA wurden 2 fertiggestellt.
3: Mit anderen Worten, es wurden bisher nicht so viele AKWs gebaut, als dass die Kosten durch eine Serienproduktion deutlich gesunken wären. Und Vergleiche mit Neubauten in China oder Russland erachtet die Studie nicht als zielführend, weil die Umstände dort andere seien. Auch die ETH- und AXPO-Studie kommen übrigens zu demselben Schluss. Die Diskrepanz zwischen den effektiven Kosten und den erwarteten Kosten erklärt somit die grosse Bandbreite, wie viel ein neues Kernkraftwerk in der Schweiz kosten könnte. Im besten Fall 8 Milliarden, im schlechtesten Fall über 40 Milliarden. In der politischen Debatte ist die neue Studie natürlich Wasser auf die Mühlen der Kritikerinnen, die vor ausufernden Kosten warnen. Und was sagen die Befürworter? FDP-Nationalrat Christian Wasserfallen sagt zu den jüngsten Zahlen:
6: Der Bericht der Akademien der Wissenschaften geht von Worst-Case-Szenarien aus. Ich erachte es als wenig hilfreich, die Erfahrungen aus dem Ausland 1:1 auf die Schweiz übertragen zu wollen.
3: Vielmehr müsse die Schweiz sich so aufstellen, dass nicht dieselben Fehler begangen würden wie im Ausland. Das hieße: Keine Änderungen am Reaktordesign während des Baus, genügend Fachpersonal ausbilden und das gesamte Bewilligungsverfahren bündeln. Und was, wenn die Kosten für ein neues AKW plötzlich doch viel höher sein sollten als geplant? Gibt es für Christian Wasserfallen auch eine finanzielle Obergrenze?
6: Bei der finanziellen Schmerzgrenze ist es so, dass die Grundfrage beantwortet werden muss. Was ist uns Versorgungssicherheit wert? Deshalb braucht es jetzt alle konstruktiven Kräfte, damit wir innerhalb eines vernünftigen finanziellen Rahmens unsere Versorgungssicherheit lösen können.
3: Allerdings will er sich nicht auf einen Betrag in Franken und Rappen festlegen. Zumindest eine Teilantwort auf diese Frage liefert die Studie der ETH und des Paul-Scherrer-Instituts. Sollten die Kosten über 12 Milliarden liegen, dann sei Kernenergie aus finanzieller Sicht kaum die optimale Technologie.
1: Eine Umfrage der Schweizer Armee zeigte vor knapp 2 Jahren ein besorgniserregendes Ausmaß an geschlechterspezifischer Diskriminierung und sexualisierter Gewalt. Fast die Hälfte der Befragten gab damals an, solches erlebt zu haben. Die Armee reagierte mit verschiedenen Maßnahmen, vor allem setzte sie auf Prävention. Heute hat sie eine erste Bilanz gezogen. Es gebe Fortschritte im Kampf gegen Sexismus und Diskriminierung, am Ziel sei man aber noch nicht. Inlandredaktor Matthias Baumer berichtet.
7: Gleich zu Beginn einer Rekrutenschule spreche er als Schulkommandant der Unteroffiziers- und Rekrutenschule 43. Persönlich über Diskriminierung und Sexismus, sagt Marc Pascal Kugelmann. Jeder Rekrut und jede Rekrutin habe dann online eine Lektion zu diesem Thema zu bestehen. In der Gruppe würden sie zusammen mit ihren Vorgesetzten einen Verhaltenskodex formulieren.
8: Wie wollen wir miteinander leben? Was ist unsere Kultur? Was sind unsere Ziele? Was ist eben unser Chorgeist? Und wo sind die roten Linien, die wir nicht überschreiten wollen?
7: Diese Abmachung gehe in den Militäralltag über. Kugelmanns Offizierskollege Oberst Thomas Huber, der Kommandant der Infanterieschule 12, hörte auch schon zu, wie ein solcher Kodex entstand. Angeregte Diskussionen seien das.
9: Und erstaunlicherweise, gerade die Rekruten haben klare Vorstellungen, was ihre Erwartung ist, wie mit ihnen umgegangen wird.
7: Anschreien wollen sie nicht. Sinnbefreiten Gehorsam wollen sie nicht. Sie wollen einen respektvollen Umgang untereinander mit den Vorgesetzten. Allein die Lautstärke einer Offiziersstimme hat aber noch nichts mit Diskriminierung oder sexualisierter Gewalt zu tun. Solche Dinge würden erstaunlicherweise dann aber wenig angesprochen.
9: Ich vermute, das hat sehr damit zu tun, dass das eine Generation ist, die schon viel mehr sensibilisiert wurden und die wissen, wie man damit umzugehen hat.
7: Das ist die Erklärung von Oberst Huber. Doch die Studie, in der sehr viele Armeeangehörige angaben, Diskriminierung und sexualisierte Gewalt erlebt zu haben, ist erst 2 Jahre alt. Und die Armee selbst schreibt in ihrem Zwischenbericht, dass Umfragen darauf hindeuten würden, dass insbesondere unter Männern jüngerer Jahrgänge eine wachsende Skepsis gegenüber Gleichstellungsanliegen zu beobachten sei. Doch das frühe und regelmäßige Ansprechen von Macht, Missbrauch, Gewalt, Diskriminierung und dieses gemeinsame Bekenntnis, wie sich eine Gruppe verhalten will, löse Positives aus. Die Sprache untereinander sei gewaltfreier geworden, beobachtet Thomas Huber. Vorfälle würden eher und vermehrt gemeldet und er als Schulkommandant könne eingreifen, sagt Marc Pascal Kugelmann, disziplinarisch.
8: Oder was auch schon bei mir stattgefunden hat, dass ich jemanden administrativ entlasse, weil ich sage, du passt hier nicht in diese Einheit und nicht zu diesem Auftrag, den wir haben.
7: Entlassen wegen nicht tolerierbarem Verhalten, weil das Verständnis für einen korrekten Umgang fehlt. Das betrifft auch Berufsmilitärs. Das hat die Armeeführung realisiert. Missbrauch von Macht, Diskriminierung, schlechter Umgang, nicht nur etwas, was Rekrutenschulen und Milizsoldaten betrifft. Nein, das gesamte Militär, alle, ist sich Gregor Metzler, der Ausbildungschef der Armee, sicher.
10: Da möchte ich, dass meine Leute, meine Mitarbeiter, die Berufsmilitärs, das erkennen, das thematisieren.
7: Und sich angemessen verhalten, so erwartet es der Korpskommandant. Und wer nicht fähig sei, der müsse gehen.
10: Ich habe Mitarbeiter, die wir entlassen haben aufgrund von Vorfällen, die sich vermehrt haben, auch in dieser Thematik.
7: Als letzte Maßnahme. Korpskommandant Metzler erlebt jedoch eine Armee, in der sich etwas zum Besseren verändere. Mahide Aslan, die Chefin der Fachstelle Frauen in der Armee, würde ihm widersprechen, falls nötig. Doch auch sie sagt:
11: Es stimmt mehr. Definitiv ist es aus meiner Sicht zu einer Veränderung gekommen, in manchen Bereichen wirklich zu einer auffälligen Verbesserung.
7: Kaderleute, Offiziere würden sich häufiger bei ihrer Stelle melden und fragen, wie sie mit einer Situation, in welcher Machtspiele stattfinden, sexistische Sprüche fallen, Übergriffe passieren würden, umgehen sollen.
11: Solche Gespräche haben früher nicht stattgefunden.
7: Gewalt ansprechen, Ungerechtigkeiten erkennen, mögliche Diskriminierung und Übergriffe würden dadurch sichtbar. Das sei ein Fortschritt.
11: Weil es eigentlich eine Verschiebung gibt aus diesem Dunkelfeld so ein bisschen ins Hellfeld.
7: Ob aber mehr tatsächliche Fälle von Diskriminierung oder sexualisierter Gewalt stattfinden, das weiß Mahide Aslan nicht. Sie wisse nur, dass die Menschen das wichtigste Gut der Armee seien und dem gelte es, umfassend Sorge zu tragen.
1: Das ist das Echo der Zeit am Freitagabend. In den nächsten Minuten berichten wir über das lukrative, aber gefährliche Goldgeschäft in Zentralafrika und über den Zustand des Great Barrier Reefs vor Australien. In der Zentralafrikanischen Republik ist diese Woche eine Goldmine eingestürzt. Dabei sind Dutzende Bergleute ums Leben gekommen. Es ist nicht klar, wie viele Leute noch verschüttet sind. Kein Einzelfall. Mineneinstürze kommen in der Zentralafrikanischen Republik häufig vor, ebenso im Nachbarland Kongo-Kinshasa. Die Unglücke werfen ein Schlaglicht auf das Goldgeschäft dieser Länder. Unsere Afrika-Korrespondentin Sarah Flug hat mir die Arbeitsbedingungen in diesen Minen erläutert.
12: Die sind sehr prekär. Viele Mineure, die arbeiten in tiefen, handgegrabenen Schächten, oft mit ganz wenig Schutzausrüstung. Es ist dort auch ganz heiß und diese Wände, die sind wirklich nicht verlässlich abgestützt. Und dazu kommt, ein Abbaugebiet, wie jetzt um diese betroffene Ortschaft Sambua herum, ist sehr lose organisiert. Da gibt es ganz viele Grabungsstellen und es gibt ganz viele verschiedene Betreiber. Und genau da liegt ein weiteres Problem. Der legale und der illegale Abbau, die liegen teils direkt nebeneinander. Der Staat vergibt auf einer Karte einfach für eine bestimmte Fläche eine Lizenz und gleich daneben können schon illegale Grabungen stehen. Jetzt, wer legal arbeitet, müsste mehr Sicherheitsvorschriften einhalten. In der Praxis ist aber die staatliche Kontrolle oft sehr, sehr schwach. Jetzt bei diesem eingestürzten Standort ist bis heute nicht einmal klar, ob er überhaupt lizenziert war und wer ihn konkret betrieben hat.
1: Um das klarzumachen, wir reden hier nicht von großen industriellen Abbaumethoden, sondern vom Kleinbergbau.
12: Genau, aber dieses Klein in Kleinbergbau ist wirklich irreführend. Also im aktuellen Fall geht es um ein riesiges Abbaugebiet mit vielen einzelnen Schächten. Und Kleinbergbau heißt hier vor allem, es wird mit einfachsten Mitteln gefördert. Von Hand, mit Schaufeln, also nicht mit großen Industriemaschinen.
1: Sarah Flug, Sie haben selber eine Goldmine besucht in Kongo-Kinshasa. Was haben Sie dort erfahren über die Arbeit?
12: Ja, sind vor allem so einzelne Bilder, die aufploppen. Einerseits eben wirklich dieses riesige, unglaublich geschäftige Gelände. Da wird an einer Stelle im Fluss Gold gewaschen, daneben werden Steine mit Hämmern zerschlagen, dann verschwinden immer wieder Männer in diesen Schächten. Auffällig war, dass die Mineure nicht nur aus dem Kongo kamen, sondern oft aus Nachbarländern. Und gerade die Ausländer, die mussten wirklich an den gefährlichsten Orten arbeiten, meist ganz weit unten in den Schächten. Im Schacht selbst war es irrsinnig heiß, extrem eng, stickig, staubig. Ich mag mich erinnern, ich hatte am nächsten Tag einen Ausschlag am ganzen Körper, wohl von diesem Staub. Dann hat mich auch überrascht, dass an der Oberfläche viele Frauen arbeiten, gerade beim Waschen vom Gold oder beim Zerkleinern des Gesteins. Und besonders erniedrigend fand ich die Kontrollen am Ende des Tages. Alle auf dem Gelände mussten sich komplett ausziehen und wurden überall untersucht, ob sie nicht irgendwo Gold versteckt hatten.
1: Zurück zum Unglück von dieser Woche in der Zentralafrikanischen Republik. Welche wirtschaftliche Bedeutung hat das Gold für das Land?
12: Im Land boomt Gold gerade, der Goldpreis ist hoch, gleichzeitig wird deutlich mehr produziert und exportiert. Spannend ist aber, wer bei der größten industriellen Goldmine mitverdient. Das Sima wird von einer Firma aus dem russischen Umfeld betrieben, mit Verbindungen zum früheren Wagner-Netzwerk. Dazu kam es, weil die zentralafrikanische Regierung jahrelang schwach war und militärisch stark von Rebellengruppen unter Druck war. Und Russland half da dann mit Waffen, mit Ausbildung und später eben mit diesen Wagner-Kämpfen. Und gleichzeitig erhielten aber eben russische Firmen Zugang zu Goldkonzessionen. Jetzt, wie viel in das Sima genau gefördert wird und wie viel Gewinn davon beim zentralafrikanischen Staat ankommt, ist sehr undurchsichtig.
1: Und wohin wird das Gold aus der Zentralafrikanischen Republik exportiert?
12: Ist unterschiedlich. Aber wenn wir jetzt diesen betroffenen Ort Sambua nehmen, dann ist es so, dass nach einem aktuellen UNO-Bericht Händler das Gold aufkaufen und dann geht es auf Motorrädern über die Grenze nach Kamerun. Dort wird es gesammelt, gewogen, oft mit anderem Gold vermischt und eingeschmolzen. Da verliert sich schon ein Teil der Herkunft und dadurch lässt sich illegales Gold leichter in den regulären Handel einschleusen. Von Kamerun geht es weiter nach Dubai in die Emirate. Dort wird das Gold oft nochmals mit Gold aus anderen Ländern eingeschmolzen und damit verliert sich die Spur fast ganz. Und von Dubai gelangt es weiter auf den Weltmarkt, möglicherweise auch in die Schweiz.
13: Jetzt ist in vielen Regionen Regenzeit. Macht das die Arbeit in den Minen noch gefährlicher?
12: Ja, der Regen, der dringt in diese schlecht gesicherten Schächte ein und dort saugt sich die Erde förmlich mit Wasser voll, es ist fast wie ein Schwamm, und wird dadurch immer schwerer. Und irgendwann kann es dann eben sein, dass die Wände ihren Halt verlieren und die Tunnelsysteme einbrechen oder ein Hang abrutscht.
13: Sagt Afrika-Korrespondentin Sarah Fluck. Es gilt als eines der sieben Weltwunder der Natur, das Great Barrier Reef vor der Nordostküste Australiens. 1981 hat die UNO das Korallenriff zum Weltnaturerbe erklärt. In einigen Gebieten sind aber die Korallen großflächig abgestorben, wegen des Klimawandels und anderer Umwelteinflüsse. Ein neuer Bericht spricht nun von Anzeichen einer leichten Erholung. Das kann aber nicht darüber hinwegtäuschen, dass die Lage ernst ist. Und trotzdem hat die zuständige UNESCO vorerst darauf verzichtet, das Great Barrier Reef als gefährdet einzustufen. Urs Welterlin berichtet.
14: Eine Einstufung als gefährdetes Weltnaturerbe hätte verheerende Folgen für den Tourismus, für die australische Wirtschaft. Potenzielle Besucherinnen und Besucher würden abgeschreckt. Deshalb erstaunt es wenig, dass Tourismusministerin Nita Green erleichtert ist über das Verdikt. Im australischen Radio sagte sie:
15: This was a decision that the Australian government welcomed. It's been off the back of a lot of hard work and investment by our governments.
14: Die Regierung begrüße diesen Entscheid, er sei das Resultat großer Investitionen und harter Arbeit. Australien strenge sich an, die Bedrohungen für das Riff zu reduzieren. Tatsächlich hat die australische Regierung in den letzten 10 Jahren 3 Milliarden Franken in Maßnahmen investiert, um den Zufluss von Dünger, Sedimenten und Pestiziden aus der Landwirtschaft ins Meer zu reduzieren. Doch die Korallen leiden auch unter den zu hohen Wassertemperaturen, eine Folge des Klimawandels. Der gebürtige Schweizer Daniel Gschwind ist Professor für Touristik. Er war lange Vorsitzender des Verbandes der Tourismusunternehmen im Bundesstaat Queensland, der Heimat des Barrier Reefs. Gschwind warnt vor Panik.
16: Oft regeneriert sich das Reef wieder und der Schaden ist meistens limitiert und wirklich dehnt sich nicht über die 2.500 Kilometer des Barrier Reefs aus.
14: Fachleute sehen die Situation weniger optimistisch. Alex Sengupta ist Ozeanologie-Professor in Sydney. Das Riff verändere sich.
17: It's going through these shocks where we have this mass bleaching events occurring. At any one bleaching event, it can kill a large fraction of the reef.
14: Jede Unterwasserhitzewelle sei ein Schock für das Riff. Große Teile der Korallendeckung könnten dabei zerstört werden. Tatsächlich könnten sich Riffe wieder erholen. Bilder von nachwachsenden Korallenbänken aber seien trügerisch.
17: What's coming back is sort of the fast growing kind of the weeds of the coral, if you like.
14: Nur einige schnell wachsende Korallenarten könnten sich rasch erholen, das Unkraut des Meeres, wie er sie nennt. Viele der rund 400 Arten am Riff aber bräuchten länger, um sich zu erholen, wenn überhaupt. Die Folge sei eine drastische Reduktion der biologischen Vielfalt in diesem Ökosystem. Der Experte anerkennt, dass die Regierung den Zufluss von toxischen Stoffen ins Riff reduziert hat. Das ursächliche Problem aber sei damit noch nicht gelöst, die vom Menschen verursachte Klimaveränderung. Noch nie in den letzten 100.000 Jahren seien die durchschnittlichen Meerestemperaturen so hoch gewesen wie heute. Ozeane sind der Wärmespeicher des Planeten. Sie nehmen mehr als 90% der überschüssigen Wärme in der Atmosphäre auf. Seit 2016 gab es 6 sogenannte Unterwasserhitzewellen. Ozeanologie-Professor Alex Sengupta sagt denn auch, für den Schutz des Riffs sei nicht nur Australien verantwortlich.
17: It requires the whole world to come together to do something meaningful about reducing ocean temperatures.
14: Die ganze Welt müsse zusammenkommen, um die Erhitzung der Weltmeere zu bekämpfen. Dazu gehört vor allem, den CO2-Ausstoß zu reduzieren. Doch genau in diesem Bereich zeigt Australien bisher wenig Engagement. Obwohl fossile Rohstoffe als wichtigste Treiber der globalen Klimaveränderung gelten, will das Land einer der führenden Exporteure von Kohle und Gas bleiben. Der Mahnfinger der UNESCO, mehr zu tun für den Schutz des Great Barrier Reefs, sollte für die australische Regierung Ansporn sein, sich stärker für den Klimaschutz einzusetzen, hofft Sen Gupta. Ob diese Mahnung in Canberra auch tatsächlich angekommen ist, bleibt abzuwarten.
13: Der Bericht aus Australien von Urs Welterlin. Das war das Echo der Zeit vom Freitag, dem 21. August, mit Redaktionsschluss um 18.42 Uhr. Verantwortlich für die Sendung heute Pascal Bieber, für die Nachrichten Mario Sturni und am Mikrofon war Ivan Lieberherr.
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19: Freitag, der 21. August, Sie hören Ihren Infosender SRF 4 News. Und bei uns geht es jetzt dann gleich weiter mit der Wiederholung der News Plus Folge von Donnerstag. In der Folge geht es darum, dass Prinz Harry und Meghan und ihre beiden Kinder offenbar von Kalifornien zurück nach Großbritannien ziehen.
20: Es fühlt sich ja so ein bisschen an, als wäre die nächste Staffel einer Royal Soap Opera draußen oder zumindest der Trailer davon mit zwei HauptprotagonistInnen. Harry und Meghan, das ist mal heute etwas der Zungenbrecher für mich. Harry und Meghan. Die beiden, die wollen nach dem riesigen Streit mit dem britischen Königshaus zurück nach Großbritannien ziehen. Ist das jetzt eine gute Nachricht fürs Königshaus? Win or lose? Das fragen wir heute bei News Plus und ihr erfahrt in dieser Folge auch, warum das alles mehr als einfach ein royales Spektakel ist. Ich bin Raphael Günther, schön seid ihr dabei. Angefangen hat das alles ganz gut in Staffel 1 dieser wahren Soap-Opera um Harry und Meghan, um den Sohn des heutigen König Charles und um die ehemalige Schauspielerin. Sie lernen sich kennen, sie verlieben sich, sie feiern Hochzeit, es ist eine richtige Märchenhochzeit. Meghans Kleid aus Seide hat ganz viele entzückt. Harry, es war emotional.
21: Will you take Meghan to be your wife?
22: I will.
20: Aber wie bei jeder guten Serie muss es dann irgendwann zum Bruch kommen und zum Streit. Diesmal zwischen Harry und Meghan auf der einen Seite und der Royal Family auf der anderen.
22: There has always been this competition between us.
20: Es habe schon immer diese Konkurrenz zwischen Harrys Bruder William und ihm gegeben, zwischen dem Thronfolger und dem Spare, dem Ersatz. Und Meghan legt auch noch nach, als sie über ihre Zeit in der Royal Family redet.
23: I was silent. Were you silent or were you silenced? The latter.
20: Sie sei zum Schweigen gebracht worden. Ich erspare euch den ganzen Streit, der in aller Öffentlichkeit ausgetragen wurde. Das hat sich über mehrere Folgen hingezogen, wenn wir mal beim Serienbild bleiben wollen. Im Season-Finale von Staffel 2 kommt es dann zum großen Knall, zum großen Abschied. Harry und Meghan packen alles zusammen und ziehen in die USA.
24: Ja, also dieser Megxit, der war vielleicht fast eine Erleichterung fürs Königshaus, denn die Zerwürfnisse vorher zwischen dem Paar und der Königsfamilie, die waren ein ziemlich großer Image-Schaden für die Familie, aber auch für die Institution des Königshauses.
20: Fiona Endres ist also unsere Großbritannien-Korrespondentin und ja, wenn du über das Vereinigte Königreich berichtest, dann musst du zwangsweise auch ganz nahe dran sein an den Geschichten der Königsfamilie.
24: Es ging da zum Beispiel auch um Vorwürfe, dass rassistische Kommentare innerhalb der Familie geduldet werden oder psychische Probleme nicht ernst genommen wurden. Und ja, da war es vielleicht für die Königsfamilie doch fast eine Erleichterung, dass das Paar dann ins Ausland zog. Und das war dann auch für die Institution nicht ein riesiges Problem. Klar, für die Familie war das sicher auch schade, aber für die Institution nicht ein riesiges Problem. Denn Harry ist ja in Anführungszeichen nur der jüngere Sohn und nicht der direkte Thronfolger. Das wäre sicher ein anderes Thema gewesen, wäre das jetzt William gewesen.
20: Staffel 3 steht dann eben ganz im Zeichen dieser Auswanderung in die USA und im Zeichen des dreckigen Wäschewaschens. Harry und Meghan geben bei Talkmasterin Oprah Winfrey ein langes Interview.
0: Concerns and conversations about how dark his skin might be when he's born.
2: What? About how dark your baby is going to be?
0: Potentially and what that would mean or look like.
20: Meghan erzählt da, dass es im Königshaus Gespräche über die Hautfarbe ihres Kindes gegeben habe, darüber, wie dunkel seine Haut wohl werde. Harry veröffentlicht eine ganze Biografie, packt auch da aus und die beiden versuchen irgendwie in Montecito, Kalifornien Fuß zu fassen und Geld zu verdienen.
0: Let's go.
20: Sie machen eine Netflix-Doku, die beiden erzählen über ihr Familienleben. Immer wieder erscheinen Bilder ihrer Kinder.
0: Busy bees.
20: Meghan erzählt über Bienen, über ihre Kochkünste und sie bastelt Adventskalender.
0: I love the idea of an advent calendar, so I wanted to do it for my own kids.
20: Irgendwie will diese heile Welt aber nicht so recht, weil jetzt sind wir bei Staffel 4, da hat es uns den Trailer reingespielt und da erfahren wir plötzlich, dass die Sussexes Harry und Meghan jetzt zurückkommen. Und damit hätten viele nicht gerechnet.
4: Also für mich ist es eine richtige Überraschung,
20: sagt Royal-Expertin Annelie Malun vom ARD-Podcast Annelies Royale Welt. Sie ist überrascht, weil Harry und Meghan erst kürzlich bei König Charles zu Besuch waren.
4: Es war ja so eine Annäherung an die Königsfamilie, wenigstens an den Vater, ne? An König Charles und Königin Camilla. Und ich dachte, ja, jetzt ist so eine leise Annäherung und es geht irgendwie weiter, vielleicht mal Weihnachten. Aber dass die jetzt komplett mit Sack und Pack, ja, aus den USA nach Großbritannien kommen, also damit habe ich wirklich nicht gerechnet.
20: Und was denkst du, was ist der Grund? Warum haben die sich plötzlich entschieden, zurückzukommen?
4: Also das kann man nur mutmaßen. Also man weiß, dass Prinz Harry seine Heimat immer vermisst hat. Also Großbritannien.
5: You know, I love my country. I always have done. So, you know, I miss the UK. I miss parts of the UK. Of course I do. And I think that it's really quite sad that I won't be able to show, you know, my children my homeland.
4: Und dass er sich eigentlich nie so richtig eingefunden hat in den USA. Aber es natürlich auch ein Punkt ist die Schulausbildung, denn Prinz Archie, das ist ja der 7-Jährige von den beiden und die 5-Jährige Prinzessin Lilibet sollen ja auch eine anständige Schulausbildung bekommen. Das heißt, dass sie halt eben dann Anfang September eingeschult werden in einer wahrscheinlich sehr guten Schule. Archie kommt in die Grundschule und Lilibet eben in die Vorschule. Und ich glaube natürlich auch, was bestimmt auch mit eine Rolle spielt, ist natürlich die Krebserkrankung von König Charles. Wir wissen ja nicht ganz genau, wie es ihm geht, aber er hat ja immer noch die Krebsbehandlung. Vielleicht ist das auch einfach ein Zeichen, dass man auch mehr Zeit miteinander verbringen möchte, denn schließlich ist Prinz Harry natürlich der Sohn von König Charles.
20: Insgesamt würdest du schon sagen, der Hauptgrund ist wahrscheinlich, dass Harry auch einfach ein bisschen Heimweh hatte nach Großbritannien.
4: Oh. Auf jeden Fall. Er war und ist ein Brite durch und durch. Und ich wundere mich tatsächlich, dass sich Prinz Harry da durchgesetzt hat. Weil es heißt ja immer, Meghan Markle oder Herzogin Meghan hätte die Hosen an. Aber ich sag mal so, Prinz Harry hat sich durchgesetzt und hat wohl, es haben wohl viele Argumente dafür gesprochen, dass man jetzt Montecito, also Kalifornien, verlässt und nach Großbritannien zieht.
20: Aber heißt das nicht auch ein bisschen, dass die beiden vielleicht in den USA mit ihren großen Plänen, ihren Netflix-Dokus, ihren großen Interviews bei Oprah Winfrey und so, das große Business, sie sind eigentlich damit in den USA gescheitert.
4: Ja, das stimmt, aber es spricht ja nichts dagegen, dass sie das weitermachen in Großbritannien. Sie haben ja eine andere Rolle eingenommen in den USA. Also sie sind ja eher so Promis geworden, so Celebs. Aber auch nicht so richtig die großen Celebs. Aber ich glaube, um deine Frage zu beantworten mit Netflix und auch mit dem Oprah Winfrey-Interview, du, die können ja weitermachen, die können ja weiterhin für Netflix arbeiten. Wobei, wir wissen ja auch, dass diese Serie mit Meghan Markle, mit ihren Lifestyle-Stories, dass das ja krachend gescheitert ist. Ne? Also von daher glaube ich nicht, dass es an den Erfolg gekoppelt ist. Ich glaube, es ist auch viel das Unwohlsein, das Prinz Harry in den USA hat. Und man darf auch nicht vergessen, die politische Situation in den USA.
20: Warum auch immer sie sich entschieden haben, Harry und Meghan wollen zurück nach Großbritannien kommen, das dominiert die Schlagzeilen rund um den Globus und natürlich bei der BBC.
3: Prince Harry and Meghan intend to relocate from the US later this month to a private, non-royal residence outside of London.
4: Klar ist, dass sie nicht in irgendeiner Residenz wohnen werden, die dem britischen Königshaus gehört. Also sie werden privat wohnen.
3: There are no current plans for either Harry or Meghan to resume their roles as working royals.
20: Aber dass die beiden wieder sogenannte Working Royals werden, offiziell für die Krone unterwegs sind, das sei nicht geplant, heißt es bei der BBC. Wichtig sei einfach zu verstehen, wie stark Harry und Meghan in Großbritannien polarisieren, hat mir Fiona, unsere Korrespondentin, auch noch erzählt.
24: Das sieht man heute auch in der britischen Presse. Es gibt also sicher Leute, die es positiv sehen, diese Rückkehr, nämlich weil die Familie wieder vereint ist und auch damit König Charles seine Enkelkinder mehr sehen kann. Es gibt also durchaus auch positive Reaktionen und das kann auch gut sein für die Reputation des Königshauses. Aber es gibt auch sehr viele negative Rückmeldungen. Viele deuten diese Rückkehr nun als Affront für Harrys Bruder William, den Thronfolger, und zwar, weil diese schon seit sehr langem zusammen verstritten sind. Und Harry und Meghan, sie haben beide sehr schlechte Werte bei den Umfragen. Es gibt ja diese Umfragen über die Beliebtheit der einzelnen Royals in Großbritannien. Und über die Hälfte der Britinnen und Briten sind ihnen gegenüber negativ eingestellt. Das ist ein großer Kontrast zum älteren Bruder und Thronfolger William und seiner Frau Kate. Dort haben 75% der britischen Bevölkerung gesagt, sie sind dem Paar gegenüber positiv eingestellt.
20: Und genau das ist jetzt eben die große Frage, wie es mit dem Streit zwischen den beiden Prinzenbrüdern weitergeht. Mir ist heute aufgefallen, dass sich da auch Royal-Expertinnen und Experten nicht einig sind. Immer wieder mal heißt es, oh, das könnte jetzt zwar nach Frieden aussehen, aber dann doch ganz anders sein.
6: Das wird ein ständiger Kleinkrieg.
20: Adelsexpertin Katrin Bartenbach spricht von Kleinkrieg. Annelie Manun vom ARD-Podcast Annelies Royale Welt sagt aber, jetzt warten wir mal ab.
4: Ich glaube, dass das mit König Charles und Königin Camilla schon der erste gute Schritt gemacht worden ist. Und es ist natürlich auch besser, wenn sie vor Ort sind. Man kann versuchen, öfters Treffen zu bekommen mit der Königsfamilie oder versuchen, einfach mit denen dann auch vielleicht auch nochmal anders zu reden, weil man eben vor Ort ist, wie wenn man nur, was weiß ich, eine Woche lang in Großbritannien ist und dann wieder nach Amerika fliegt. Es kann sein, aber die Fronten sind zwischen den Brüdern sind verhärtet. Bei Charles sind sie auf jeden Fall aufgeweicht. Und auch in Richtung Königin Camilla. Von daher denke ich mir, dass da eine Versöhnung schon auch sein kann. Aber wie gesagt, hinter Prinz William, da setze ich jetzt noch ein Fragezeichen.
20: Die Versöhnung wäre dann vielleicht das Season-Finale von Staffel 4 oder so. Das Ganze, die Rückkehr der beiden, die könnte unter Umständen auch für die Steuerzahlerinnen und Steuerzahler in Großbritannien Auswirkungen haben.
24: Mit der Rückkehr gibt es sicher auch einige Fragen, die über dieses Spektakel hinausreichen. Die größte dieser Fragen ist die Frage nach der Sicherheit bzw. die Finanzierung der Sicherheitsleistungen, die Harry für seine Familie fordert. Er hat in der Vergangenheit sich sehr laut darüber beklagt, dass diese nicht von Großbritannien übernommen werden und hat sich auch rechtlich dafür eingesetzt. Und eigentlich hat er auch die Rückkehr nach Großbritannien ausgeschlossen, eben weil er fand, die Sicherheit der Familie sei nicht garantiert. Und das scheint sich nun geändert zu haben. Und die Frage ist, warum wird diese Sicherheit nun doch bezahlt und wie viel kostet das oder kommt er trotzdem zurück? Da gibt es sicher auch einige Fragen, die in Großbritannien auch Menschen beschäftigen werden, die sich nicht so sehr für das königliche Spektakel interessieren.
20: Das Königshaus, das steht ja aktuell stark unter Beschuss, auch wegen der Causa Andrew, der Bruder des Königs, der seinen Prinzentitel abgeben musste. Wenn jetzt es in diesem Bereich jetzt mit Meghan und Harry vielleicht etwas vorwärts geht, heißt das, es gibt auch vielleicht etwas Erleichterung fürs Königshaus?
24: Nun ja, es ist ja so, dass es seit eh und je über das Königshaus einerseits positive Nachrichten gibt, aber auch negative Nachrichten. Das hängt sicher auch mit der Faszination dieser Institution zusammen, dem Prunk und den Zeremonien, die viele Menschen begeistern und der auch ziemlich schön anzusehen ist. Aber eben, es gibt auch die negative Seite. Skandale gehören zur britischen Königsfamilie. Und dieses ambivalente Verhältnis ist für die Britinnen und Briten auch wichtig. Man will keine langweilige Königsfamilie, sondern eine, über die man auch reden kann. Und die heftigen Vorwürfe gegen Andrew und seine Epstein-Verbindungen, die haben der Königsfamilie kürzlich sicher stark geschadet. Es ist für den Palast nun sicher eine Erleichterung, mal eine positive Nachricht verbreiten zu dürfen. Es ist eine Geschichte um Versöhnung und um eine nahe Beziehung zu Enkelkindern. Und gleichzeitig haben viele Leute aber nicht vergessen, wie negativ Harry und Meghan über Großbritannien haben. Und deshalb nimmt man sie jetzt sicher nicht überall mit offenen Armen auf.
20: Ja, dann bleibt jetzt eigentlich nur noch meine Einstiegsfrage an Annelie. Win or lose fürs Königshaus, dass die beiden zurückkommen mit ihrer Familie?
4: Also ich bin ja jemand, der sagt, es ist ein Win fürs Königshaus. Und ich bin auch der Meinung, dass es ein Fehler war, dass sie die beiden haben ziehen lassen. Man hätte sagen können, sie übernehmen den Commonwealth oder Länder des Commonwealth und sind dort präsent. Vielleicht muss man das nochmal überdenken und sagen, naja, vielleicht können wir die beiden doch gut einsetzen, auch fürs Image. Und man muss natürlich sagen, ich meine, Meghan Markle damals hat ein neues Image gebracht fürs Königshaus. Man dachte, jetzt wird alles moderner. Also denke ich mir unterm Strich, es wird ein sein und ich hoffe, dass sich die Briten, sag mal der normale Brite, ja, dass sie noch sehr kritisch den beiden gegenüberstehen, dass sie auch ein bisschen milder werden. Also die Zeit wird es zeigen, aber ich sage unterm Strich, es ist eigentlich ein Gewinn fürs Königshaus.
20: Annelie Malun war das, Royal Expertin vom ARD-Podcast Annelies Royale Welt. Und das war's von uns für heute. Produziert hat diese Folge von News Plus Marielle Gigax, mitgearbeitet hat Lea Sager. Ich bin Raphael Günther. Wir sagen Tschüss und bis gleich.
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1: 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Freitag, der 21. August. Unsere Themen: Laute Kritik an Israels Siedlungsplänen. Europäische Länder fordern, dass ein geplantes Großprojekt bei Jerusalem gestoppt wird. Auch in Israel selber regt sich Widerstand. Rekordhohe Staatsverschuldung der USA. Das Land gibt mehr Geld aus für Schuldzinsen als für die Verteidigung. Wie das in den USA diskutiert wird und welche Folgen es hat für das globale Finanzsystem. Der Preis eines neuen Atomkraftwerks. Drei Studien, drei Preisschilder. Von 8 Milliarden Franken bis zu mehr als 40 Milliarden. Wie sich diese Diskrepanz erklären lässt. Und Verhaltenskodex für die Schweizer Armee. Diskriminierung und sexualisierte Gewalt haben keinen Platz mehr. Sonst drohen Konsequenzen. Disziplinarmaßnahmen.
2: Oder was auch schon bei mir stattgefunden hat, dass ich jemanden administrativ entlasse, weil ich sage, du passt hier nicht in diese Einheit und nicht zu diesem Auftrag, den wir haben.
1: Sagt Schulkommandant Marc Pascal Guggelmann. Mehrere Staaten üben außergewöhnlich heftige Kritik am neuesten israelischen Siedlungsprojekt, darunter Deutschland, Frankreich und Großbritannien. Sie fordern die israelische Regierung dazu auf, die Ausschreibungen für eine geplante Großsiedlung bei Jerusalem zurückzunehmen. Der Bau dieser Siedlung würde die Umsetzung der Zwei-Staaten-Lösung verunmöglichen. Auch namhafte israelische Persönlichkeiten sind der Ansicht, dass sich europäische Staaten tatkräftig engagieren müssten gegen die Besetzung des Westjordanlands und sie müssten den Handel mit Produkten aus den Siedlungen einstellen. Diese Forderung haben sie in Briefen an Frankreich, Deutschland und Großbritannien formuliert. Heute folgte auch ein entsprechender Brief an die Schweiz, an Bundespräsident und Wirtschaftsminister Guy Parmelin. Was wollen die Unterzeichnenden mit diesem offenen Brief erreichen? Auslandredaktorin Anna Drechsel hat darüber mit einem von ihnen gesprochen, mit dem ehemaligen israelischen Diplomaten und Hochschuldozenten Alon Liel.
3: «Das ist kein Brief», sagt Alon Liel. «Das ist ein Schrei nach Aufmerksamkeit.»
4: «It's not a letter, it's a scream. We scream for attention. We scream and call the Swiss people.»
3: «Wir schreien und rufen die Bevölkerung der Schweiz und anderer europäischer Länder dazu auf, mit dem Mikroskop auf die Geschehnisse in Israel und im besetzten Westjordanland zu schauen und zu urteilen, ob ihr das als rechtmäßig anseht.» Liel meint damit die massive Gewalt israelischer Siedler gegen die palästinensische Bevölkerung im Westjordanland. Alon Liel war mehr als 30 Jahre Diplomat und unter anderem Botschafter in Südafrika. Heute, so sagt er über sich selbst, sei er einer der wenigen verbliebenen israelischen Friedensaktivisten, wie auch die rund 20 Mitunterzeichnenden des offenen Briefs an Bundesrat Guy Parmelin.
4: A peace activist, one of the few that are still left in Israel.
3: Mit dabei sind etwa der ehemalige Parlamentspräsident Avraham Burg und die frühere Chefin der linken Meretz-Partei, Zehava Gal'on. Ihre Forderung an die Schweiz, alle Handelsbeziehungen mit den Siedlungen in den besetzten Gebieten einzustellen, im Einklang mit dem Gutachten des Internationalen Strafgerichtshofs in Den Haag, wonach die israelische Besetzung des Westjordanlands illegal ist. Das Schreiben sei auch als Weckruf an die Adresse der eigenen, der israelischen Bevölkerung gedacht, sagt Ex-Botschafter Liel.
4: If the Israeli public will understand that we face a consensus, international consensus.
3: Die israelische Öffentlichkeit muss verstehen, dass es einen internationalen, hauptsächlich westlichen Konsens gibt, dass die Besatzung nicht legal ist, dass ethnische Säuberung im Westjordanland, das Niederbrennen palästinensischer Häuser, die Attacken auf palästinensische Zivilistinnen und Zivilisten inakzeptabel sind. Sonst geht das so weiter.
4: It will go on.
3: Um diese Entwicklung zu stoppen, brauche es internationalen Druck. Unternimmt die Schweiz, Depositärstaat der Genfer Konventionen und damit Hüterin des Völkerrechts, genug?
4: Not at all. Not at all. there are some European countries.
3: Keineswegs, sagt Alon Liel. Andere europäische Länder täten viel mehr. Zuerst müsse die Schweiz den Staat Palästina anerkennen, wie es viele westliche Länder bereits getan hätten. Außerdem müsse die Schweiz laut und deutlich gegen die Siedlergewalt und die tägliche Erweiterung der Siedlungen protestieren. Und eines wolle er den Schweizerinnen und Schweizern erklären. Israel in Richtung Frieden zu steuern, sei nicht gegen, sondern für Israel. Nur so könne das Land vor dem Niedergang bewahrt werden. Mit der internationalen BDS-Kampagne, die den Boykott des Staates Israel verlangt, habe ihr Aufruf zu einem Handelsstopp mit den illegalen Siedlungen nichts gemein, betont Liel.
4: Our call is not to boycott Israel. Israel is a legitimate country. We love Israel. We are Israeli patriots.
3: Wir rufen nicht zum Boykott Israels auf. Israel ist ein legitimer Staat. Wir lieben unser Land und sind israelische Patrioten. Patrioten, die befürchteten, dass sich Israel durch seine Politik gegenüber den Palästinenserinnen und Palästinensern und die Kriege in der Region international zunehmend isoliert. Es brauche eine Kursänderung, doch dafür sei Druck von außen nötig, auch von der Schweiz, sagt Alon Liel. Wir müssen uns dem Frieden zuwenden. Wir sind Teil des Nahen Ostens und müssen mit unseren Nachbarn zusammenleben.
4: And Switzerland has to be part of the international community, explaining it to Israel.
3: Und als Mitglied der internationalen Gemeinschaft müsse das auch die Schweiz den Israeli klarmachen.
1: Es ist ein deutlicher Appell, den israelische Persönlichkeiten an die Schweiz richten. Die Schweiz müsse Israel in die Pflicht nehmen und den Handel mit Produkten aus israelischen Siedlungen stoppen. Wie kommt das an? Michel Gerrard hat bei Schweizer Außenpolitikern nachgefragt.
5: Für SP-Nationalrat Fabian Molina ist klar, die Schweiz tue zu wenig, um Israel zur Einhaltung des Völkerrechts zu bewegen. Ein Importverbot für Produkte aus israelischen Siedlungen sei dazu zwar nur ein Baustein von vielen, aber ein wichtiger.
6: Die Schweiz, wie die ganze Staatengemeinschaft, hat gemäß einem Gutachten des Internationalen Gerichtshofs die Verpflichtung sicherzustellen, dass diese Siedlungen nicht durch die Handelspolitik unterstützt werden. Und entsprechend wäre ein Importverbot das Richtige, um dieser völkerrechtlichen Verpflichtung nachzukommen.
5: Auch FDP-Ständerat Damian Müller findet grundsätzlich, die Schweiz müsse mehr tun gegen den illegalen Siedlungsbau. Er denkt dabei allerdings eher an Sanktionen gegen gewalttätige Siedler und Organisationen, die den Siedlungsbau direkt fördern, wie sie die EU bereits beschlossen hat. Von einem Importverbot für Produkte hält er wenig.
7: Es wäre aus meiner Sicht wirtschaftspolitisch fragwürdig, auch bürokratisch schwierig umzusetzen und international eben auch kaum wirksam.
5: Ein Importverbot im Alleingang sei deshalb der falsche Weg. Fraglich ist zudem, ob die Schweiz ein solches Verbot überhaupt eigenständig erlassen könnte. Das Staatssekretariat für Wirtschaft SECO schreibt dazu auf Anfrage:
8: Der Erlass von Sanktionen einschließlich Beschränkungen des Handelsverkehrs richtet sich nach dem Embargo-Gesetz. Gemäß diesem kann der Bund Sanktionen umsetzen, die von der UNO, der OSZE oder den wichtigsten Handelspartnern der Schweiz beschlossen wurden. Derzeit ist keine internationale Sanktion dieser Art gegen Israel in Kraft.
5: In einem sind sich die beiden Außenpolitiker aber einig. Sie fordern eine bessere Herkunftsdeklaration von Gütern aus besetzten Gebieten. Denn aktuell ist nicht klar, wie viele und welche Produkte aus israelischen Siedlungen in die Schweiz gelangen. Hier bräuchte es eine Anpassung, meint Damian Müller.
7: Damit auch die Menschen gezielt entscheiden können, ob sie diese Produkte kaufen möchten oder nicht.
5: Anders als in der EU muss für die Schweiz nämlich nicht explizit gekennzeichnet werden, ob ein Produkt aus einem israelischen Siedlungsgebiet stammt. Eine entsprechende Forderung wurde letztes Jahr im Parlament abgelehnt.
1: Michel Gerrard hat berichtet. Weiter in die Nachrichtenredaktion zu Roger Brändlin und zur Frage, ob ein Mord nicht verjähren soll. Das Parlament soll sich nochmals damit befassen.
9: Eigentlich haben sowohl Ständerat als auch Nationalrat bereits für die Unverjährbarkeit von Mord gestimmt. Die Rechtskommission des Ständerats will aber nochmals darauf zurückkommen. Und auch die Schwesterkommission im Nationalrat ist damit einverstanden. Sie befürwortet heute den entsprechenden Rückkommensantrag mit 13-10 Stimmen. Bisher verjährt Mord nach 30 Jahren. Das soll gemäß dem neuen Vorschlag so bleiben. Als Kompromiss schlägt die Kommission vor, die Verjährungsfrist für vorsätzliche Tötung und für weitere Delikte von 15 auf 30 Jahre zu erhöhen und sie damit an die Frist für Mord anzugleichen. Die Verjährung von Mord kommt als nächstes in den Ständerat, voraussichtlich in der Herbstsession. Am 27. September wird abgestimmt über zwei Initiativen. Heute sind die Resultate der ersten SRG-Umfrage bekannt geworden und gemäß dieser hat sowohl die Neutralitätsinitiative als auch die Ernährungsinitiative beim Schweizer Stimmvolk einen schweren Stand. Wäre Anfang August abgestimmt worden, hätten 54% die Neutralitätsinitiative abgelehnt. Bei der Ernährungsinitiative wäre es knapper gewesen. 49% der Befragten hätten da ein Nein in die Urne gelegt. Die Neutralitätsinitiative will die Neutralität in der Bundesverfassung genauer und verbindlicher definieren. Die Ernährungsinitiative will eine pflanzlichere, nachhaltigere Landwirtschaft mit höherem Selbstversorgungsgrad. Den Güterverkehr auf der Schiene sicherer machen. Dieses Ziel hatte sich die Schweiz vorgenommen nach dem schweren Unfall mit einem Güterzug vor 3 Jahren im Gotthard-Basistunnel. Der Bund beschloss deshalb schärfere Sicherheitsauflagen für Güterwaggons. Diese Vorschriften werden nun vom Bundesverwaltungsgericht aber kritisiert. Es hat europäischen Wagenhaltern Recht gegeben, die dagegen geklagt hatten. Trotz diesem Urteil werden die Regeln aber demnächst verschärft, denn

0: Haus einstürzte, musste das Dach mit einem Kran geöffnet werden. Die Behörden in der Schweiz wollen mehr Unternehmen gegen Radikalisierung und Extremismus. Bund, Kantone und Gemeinden verstärken ihre Zusammenarbeit. Dazu hat der sogenannte Sicherheitsverbund Schweiz ein Grundlagenpapier vorgelegt. Es richtet sich unter anderem an Eltern und Lehrpersonen, aber auch an Vereine und Institutionen. Und darin hat es praktische Tipps, zum Beispiel für den Umgang mit Jugendlichen, bei denen die Gefahr besteht, dass sie sich radikalisieren. Eltern in der Schweiz geben ihrem Nachwuchs weiterhin gerne kurze Namen. So waren letztes Jahr bei den Mädchen Sophia, Emma und Mia die beliebtesten Vornamen und bei den Buben Noah, Liam und Gabriel. Das zeigen Daten des Bundesamts für Statistik. Bei den Buben belegt Noah damit bereits zum 5. Mal in Folge den Spitzenplatz. Bei den Mädchen hingegen nimmt Sophia zum 1. Mal den 1. Platz ein. Die Börsendaten von SIX, geliefert von SIX um 18.13 Uhr. Der Swiss Market Index schließt bei 14.457 Punkten und damit im Plus von 0,6%. Der Dow Jones Index in New York steigt momentan um 0,9%. Der Euro wird zu 93,60 Rappen gehandelt und der Dollar zu 81,11 Rappen. Das Wetter. Am Abend ist es veränderlich bewölkt. Im Norden gibt es lokale Regenschauer noch. Morgen scheint dann oft die Sonne. In den Voralpen und am Alpen-Nordhang ist es teils sonnig, teils bewölkt. Die Temperatur nach einem frischen Morgen gibt es morgen Nachmittag dann um die 22 Grad. Im Süden bis zu 27 Grad.
1: 40 Billionen Dollar. Die Staatsverschuldung der USA hat diese Marke jetzt überschritten. Damit ist die Verschuldung der USA heute doppelt so hoch als noch vor 20 Jahren. Eine Folge: Die USA müssen Jahr für Jahr mehr Geld ausgeben für Schuldzinsen. Geld, das die Regierung wohl besser brauchen könnte für andere Vorhaben. Welche weiteren Folgen die rekordhohe Verschuldung der USA hat für das weltweite Finanzsystem und die Weltwirtschaft, das klären wir gleich. Zuerst die Frage an USA-Korrespondent Andrea Christen. 40 Billionen, wie wird diese Zahl in den USA diskutiert?
2: Sie wird natürlich in US-Medien abgehandelt. Es wird dargelegt, wie es so weit gekommen ist. Auch weil diese Zahl fast unfassbar groß ist. 40 Billionen Dollar, also eine 40 mit 12 Nullen. Das ist mehr als das Bruttoinlandprodukt der USA und entspricht etwa dem Wert von jedem Einfamilienhaus in den USA zusammengezählt. 90 Millionen Häuser insgesamt. Das hat der Sender PBS News ausgerechnet. Die US-Regierung hat 2001 unter Präsident Bill Clinton das letzte Mal mehr eingenommen als ausgegeben. Seither hat sich die Lücke zwischen Einnahmen und Ausnahmen aufgetan. Unter demokratischen Präsidenten ebenso wie unter republikanischen Präsidenten. Die Wirtschaftskrise von 2007 war ein großer Faktor, ebenso die Covid-Pandemie, aber auch wiederholte Steuersenkungen. Diese Schulden haben natürlich einen Preis. Die USA geben nun für die Schuldzinsen mehr aus als für die Verteidigung.
1: Und geht diese Entwicklung weiter wie bisher?
2: Ja, die USA bewegen sich in Richtung 50 Billionen Dollar. Allein im laufenden Fiskaljahr dürfte das US-Defizit über 2 Billionen Dollar betragen. Unter Präsident Donald Trump kam es zu einer Steuersenkung. Trump hat einen Krieg mit dem Iran begonnen. Bei diesem Konflikt ist kein Ende in Sicht. Die US-Regierung musste Zolleinnahmen zurückzahlen, nachdem der oberste Gerichtshof viele der Trump-Zölle für unrechtmäßig erklärt hatte. Solche Dinge vergrößern das Defizit natürlich. Finanzminister Scott Bessent versprach in einem Interview Besserung. Die USA könnten mit dem Wirtschaftswachstum, das in der Zukunft liege, diese Schulden überwinden. Die US-Regierung arbeite auch an Maßnahmen, mit denen das Defizit verringert werde. Das sind Aussagen, die man aber ernsthaft bezweifeln darf.
1: Der Schuldenberg der USA ist höher als die Wirtschaftsleistung des Landes. Frage an Manuel Rentsch von unserer Wirtschaftsredaktion. Ist das gefährlich? Andere Länder sind ja auch teils stark verschuldet.
3: Das stimmt. Andere Länder haben auch Schulden. Japan zum Beispiel. Aber bei den USA sind es halt doch noch ganz andere Dimensionen. 40 Billionen Dollar, dieser Schuldenberg muss laufend refinanziert werden. Allein im laufenden Jahr

0: brauchen die USA vom Kapitalmarkt rund 12 Billionen Dollar, um allein alte Schulden mit neuen abzulösen. Und im laufenden Jahr bezahlen die USA allein für Zinsen 1.000 Milliarden Dollar. Dabei sind die USA auch auf Investoren aus dem Ausland angewiesen, wobei gerade China nun auf die Bremse steht, nach all der Polemik der vergangenen Jahre. Früher war China der wichtigste Investor in US-Staatsanleihen, doch nun haben die chinesischen Investoren den Geldhahn zugedreht. Sie bleiben solchen Refinanzierungsrunden fern und das bringt die USA unter Druck. Ein wichtiger Geldgeber fällt also sozusagen weg.
1: Aber könnte die US-Notenbank nicht einfach selber Geld drucken, um die Schulden zu begleichen?
0: Ja, theoretisch schon, aber das ist nicht ihre primäre Aufgabe. Die Aufgabe einer Notenbank ist ja nicht, das Defizit der Regierung zu decken, das ist die Aufgabe der Politik. Und kommt hinzu, die US-Notenbank hat ohnehin schon US-Staatsanleihen im Wert von rund 4.000 Milliarden Dollar in den Büchern. Der neue Chef der US-Notenbank, Kevin Warsh, möchte den Anteil reduzieren. Das heißt, die US-Notenbank möchte sich eher zurückziehen und sich auf die Bekämpfung der Inflation fokussieren und nicht die Löcher beim Staat stopfen. Es gibt also unterschiedliche Interessen und die Konflikte sind vorprogrammiert.
1: Hat die hohe Verschuldung der USA auch Folgen für die Schweizer Wirtschaft, den Franken?
0: Ja, die Verschuldung in den USA betrifft auch die Schweiz. Der Dollar hat sich ja in den vergangenen Jahren bereits abgeschwächt. Es geht aber noch um mehr. Es geht letztlich um einen Grundpfeiler des Finanzsystems, denn die US-Staatsanleihen, die sind zentral. Diese Schuldpapiere, dieses Gift, könnte man auch sagen, ist überall auf der Welt verteilt. Die Pensionskassen halten US-Staatsanleihen, die AHV, die Nationalbank, die Anleger und Investoren in der Schweiz generell. US-Staatsanleihen sind zwar attraktiv, weil sie höhere Zinserträge abwerfen als zum Beispiel Schweizer Anleihen. Wenn sich die Verschuldung allerdings verschärft, dann fallen die Kurse potenziell und der Dollar schwächt sich weiter ab und die Staatsanleihen werden zum Risiko. Die Schulden in den USA betreffen also auch uns hier in der Schweiz.
1: Nochmals zu Andrea Christen in den USA. Besteht denn kein politischer Wille, das Schuldenproblem anzupacken?
2: Nicht wirklich. Es gibt einige konservative Republikaner, die darauf pochen, die Ausgaben zu vermindern. Zu Beginn der zweiten Trump-Amtszeit war Elon Musk damit beauftragt, mit sehr unkonventionellen Mitteln die Ausgaben zusammenzustreichen. Nicht nur blieb Musk weit hinter den angekündigten 2 Billionen Dollar zurück. Trump erhöhte das Defizit dann auch noch mit Steuersenkungen, was vorübergehend zum Bruch mit Musk führte. Sozialausgaben, etwa Gesundheitsprogramme oder Altersrenten, machen mit Abstand den größten Teil der staatlichen Ausgaben aus. Um die Schulden ernsthaft anzugehen, müsste man vermutlich hier den Hebel ansetzen oder auch bei den Verteidigungsausgaben oder man müsste die Bundessteuern erhöhen. Das sind Dinge, die bei Wählerinnen und Wählern unpopulär sind, wohl auch deshalb zeigt der Kongress, die Abgeordneten sich alle 2 Jahre der Wiederwahl stellen müssen, bis jetzt keine ernsthafte Anstrengung, um diese Schulden in den Griff zu kriegen.
1: Informationen und Einschätzungen von USA-Korrespondent Andrea Christen und von Wirtschaftsredaktor Manuel Rentsch. Vielen Dank. 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Hier geht's weiter mit den Kosten eines neuen Atomkraftwerks. Wissenschaftliche Studien kommen zu markant unterschiedlichen Zahlen. Dann geht's weiter mit sexualisierter Gewalt in der Schweizer Armee, mit der lebensgefährlichen Arbeit in Goldminen in Afrika und mit dem Zustand des größten Korallenriffs der Welt, dem Great Barrier Reef vor Australien. 8 Milliarden Franken oder über 40 Milliarden. Die Spannbreite, wie viel ein neues Kernkraftwerk in der Größenordnung des AKW Gösgen kosten würde, ist groß, sehr groß. Aber gerade die Kostenfrage ist ein zentraler Punkt im Zusammenhang mit der sogenannten Blackout-Initiative. Diese möchte, dass in der Schweiz wieder Kernkraftwerke gebaut werden können, was aktuell verboten ist. Heute nun haben die Akademien der Wissenschaften einen Bericht zu den Baukosten veröffentlicht. Es ist die dritte namhafte Studie, die innert kurzer Zeit zu diesem Thema publiziert wurde. Und sie kommt teilweise zu deutlich anderen Ergebnissen als die vorangehenden Studien. Welchen Zahlen soll man also jetzt glauben? Eine Einordnung von Wirtschaftsredaktor Matthias Heim.
3: In Europa und den USA sind in den vergangenen Jahren nur ganz wenige neue Kernkraftwerke geplant und gebaut worden, rund eine Handvoll. Und diese Erfahrungen haben den Akademien der Wissenschaften als Grundlage gedient. Studienautor Urs Neu erklärt.
4: Was wir uns angeschaut haben, ist einerseits die Kosten, die wir beobachten, und andererseits die Erwartungen der Nuklearbranche, wie sich diese Kosten entwickeln sollen.
3: Und da tut sich nun eine Kluft auf zwischen den effektiven Kosten und den künftigen erwarteten Kosten. Bei den beobachteten Kosten ist die Entwicklung klar. Neue Kernkraftwerke in Frankreich, Großbritannien oder Finnland sind deutlich teurer geworden als geplant. Beispielhaft zeigt sich diese Kostensteigerung beim Kraftwerk Flamanville in Frankreich. Anstatt 4 Milliarden Euro hat es am Ende 23 Milliarden gekostet. Die Erwartung der Nuklearindustrie ist allerdings eine andere. Sie geht davon aus, dass die Kosten für neue Kernkraftwerke künftig sinken werden. Entsprechend sind deren Kostenschätzungen tiefer. Das zeigt sich bei der Studie der ETH Zürich und des Paul-Scherrer-Instituts von Ende Juni. Andreas Pautz, Mitautor dieser Studie und Professor für Nukleartechnik, sagte damals:
5: Ich denke schon, dass die Nuklearbranche lernfähig ist. Und natürlich gibt es Lerneffekte aus Projekten, die beim ersten Projekt möglicherweise aus dem Ruder gelaufen sind. Also da wird sicherlich ein positiver Kosteneffekt dann dazu beobachten sein.
3: Konkret erachtet diese Studie ein neues Kernkraftwerk für 8 bis 10 Milliarden Franken als machbar. Zum gleichen Schluss kommt auch eine Studie des Energiekonzerns Axpo vom vergangenen März. Und zu den Annahmen der Industrie, die zu tieferen Kosten führen sollen, sagt Urs Neu von den Akademien der Wissenschaften.
4: Das ist möglich. Im Moment sehen wir diese Entwicklung einfach noch nicht. Es wurden halt noch nicht sehr viele gebaut. Oder in Europa wurden 2 fertiggestellt, 2 sind noch im Bau. In den USA wurden 2 fertiggestellt.
3: Mit anderen Worten, es wurden bisher nicht so viele AKWs gebaut, als dass die Kosten durch eine Serienproduktion deutlich gesunken wären. Und Vergleiche mit Neubauten in China oder Russland erachtet die Studie nicht als zielführend, weil die Umstände dort andere seien. Auch die ETH- und AXPO-Studie kommen übrigens zu demselben Schluss. Die Diskrepanz zwischen den effektiven Kosten und den erwarteten Kosten erklärt somit die grosse Bandbreite, wie viel ein neues Kernkraftwerk in der Schweiz kosten könnte. Im besten Fall 8 Milliarden, im schlechtesten Fall über 40 Milliarden. In der politischen Debatte ist die neue Studie natürlich Wasser auf die Mühlen der Kritikerinnen, die vor ausufernden Kosten warnen. Und was sagen die Befürworter? FDP-Nationalrat Christian Wasserfallen sagt zu den jüngsten Zahlen:
6: Der Bericht der Akademien der Wissenschaften geht von Worst-Case-Szenarien aus. Ich erachte es als wenig hilfreich, die Erfahrungen aus dem Ausland 1:1 auf die Schweiz übertragen zu wollen.
3: Vielmehr müsse die Schweiz sich so aufstellen, dass nicht dieselben Fehler begangen würden wie im Ausland. Das hiesse: keine Änderungen am Reaktordesign während des Baus, genügend Fachpersonal ausbilden und das gesamte Bewilligungsverfahren bündeln. Und was, wenn die Kosten für ein neues AKW plötzlich doch viel höher sein sollten als geplant? Gibt es für Christian Wasserfallen auch eine finanzielle Obergrenze?
6: Bei der finanziellen Schmerzgrenze ist es so, dass die Grundfrage beantwortet werden muss. Was ist uns Versorgungssicherheit wert? Deshalb braucht es jetzt alle konstruktiven Kräfte, damit wir innerhalb eines vernünftigen finanziellen Rahmens unsere Versorgungssicherheit lösen können.
3: Allerdings will er sich nicht auf einen Betrag in Franken und Rappen festlegen. Zumindest eine Teilantwort auf diese Frage liefert die Studie der ETH und des Paul-Scherrer-Instituts. Sollten die Kosten über 12 Milliarden liegen, dann sei Kernenergie aus finanzieller Sicht kaum die optimale Technologie.
1: Eine Umfrage der Schweizer Armee zeigte vor knapp 2 Jahren ein besorgniserregendes Ausmaß an geschlechterspezifischer Diskriminierung und sexualisierter Gewalt. Fast die Hälfte der Befragten gab damals an, solches erlebt zu haben. Die Armee reagierte mit verschiedenen Massnahmen, vor allem setzte sie auf Prävention. Heute hat sie eine erste Bilanz gezogen. Es gebe Fortschritte im Kampf gegen Sexismus und Diskriminierung. Am Ziel sei man aber noch nicht. Inlandredaktor Matthias Baumer berichtet.
7: Gleich zu Beginn einer Rekrutenschule spreche er als Schulkommandant der Unteroffiziers- und Rekrutenschule 43 persönlich über Diskriminierung und Sexismus, sagt Marc Pascal Kugelmann. Jeder Rekrut und jede Rekrutin habe dann online eine Lektion zu diesem Thema zu bestehen. In der Gruppe würden sie zusammen mit ihren Vorgesetzten einen Verhaltenskodex formulieren.
8: Wie wollen wir miteinander leben? Was ist unsere Kultur? Was sind unsere Ziele? Was ist eben unser Chorgeist? Und wo sind die roten Linien, die wir nicht überschreiten wollen?
7: Diese Abmachung gehe in den Militäralltag über. Kugelmanns Offizierskollege Oberst Thomas Huber, der Kommandant der Infanterieschule 12, hörte auch schon zu, wie ein solcher Kodex entstand. Angeregte Diskussionen seien das.
9: Und erstaunlicherweise, gerade die Rekruten haben klare Vorstellungen, was ihre Erwartung ist, wie mit ihnen umgegangen wird.
7: Anschreien wollen sie nicht. Sinnbefreiten Gehorsam wollen sie nicht. Sie wollen einen respektvollen Umgang untereinander mit den Vorgesetzten. Allein die Lautstärke einer Offiziersstimme hat aber noch nichts mit Diskriminierung oder sexualisierter Gewalt zu tun. Solche Dinge würden erstaunlicherweise dann aber wenig angesprochen.
9: Ich vermute, das hat sehr damit zu tun, dass das eine Generation ist, die schon viel mehr sensibilisiert wurden und die wissen, wie man damit umzugehen hat.
7: Das ist die Erklärung von Oberst Huber. Doch die Studie, in der sehr viele Armeeangehörige angaben, Diskriminierung und sexualisierte Gewalt erlebt zu haben, ist erst 2 Jahre alt. Und die Armee selbst schreibt in ihrem Zwischenbericht, dass Umfragen darauf hindeuten würden, dass insbesondere unter Männern jüngerer Jahrgänge eine wachsende Skepsis gegenüber Gleichstellungsanliegen zu beobachten sei. Doch das frühe und regelmäßige Ansprechen von Macht, Missbrauch, Gewalt, Diskriminierung und dieses gemeinsame Bekenntnis, wie sich eine Gruppe verhalten will, löse Positives aus. Die Sprache untereinander sei gewaltfreier geworden, beobachtet Thomas Huber. Vorfälle würden eher und vermehrt gemeldet und er als Schulkommandant könne eingreifen, sagt Marc Pascal Kugelmann, disziplinarisch.
8: Oder was auch schon bei mir stattgefunden hat, dass ich jemanden administrativ entlasse, weil ich sage, du passt hier nicht in diese Einheit und nicht zu diesem Auftrag, den wir haben.
7: Entlassen wegen nicht tolerierbarem Verhalten, weil das Verständnis für einen korrekten Umgang fehlt. Das betrifft auch Berufsmilitärs. Das hat die Armeeführung realisiert. Missbrauch von Macht, Diskriminierung, schlechter Umgang, nicht nur etwas, was Rekrutenschulen und Milizsoldaten betrifft. Nein, das gesamte Militär. Alle ist sich Gregor Metzler, der Ausbildungschef der Armee, sicher.
10: Da möchte ich, dass meine Leute, meine Mitarbeiter, die Berufsmilitärs, das erkennen, das thematisieren.
7: Und sich angemessen verhalten, so erwartet es der Korpskommandant. Und wer nicht fähig sei, der müsse gehen.
10: Ich habe Mitarbeiter, die wir entlassen haben aufgrund von Vorfällen, die sich vermehrt haben, auch in dieser Thematik.
7: Als letzte Maßnahme. Korpskommandant Metzler erlebt jedoch eine Armee, in der sich etwas zum Besseren verändere. Mahide Aslan, die Chefin der Fachstelle Frauen in der Armee, würde ihm widersprechen, falls nötig. Doch auch sie sagt:
11: Es stimmt mehr. Definitiv ist es aus meiner Sicht zu einer Veränderung gekommen, in manchen Bereichen wirklich zu einer auffälligen Verbesserung.
7: Kaderleute, Offiziere würden sich häufiger bei ihrer Stelle melden und fragen, wie sie mit einer Situation, in welcher Machtspiele stattfinden, sexistische Sprüche fallen, Übergriffe passieren würden, umgehen sollen.
11: Solche Gespräche haben früher nicht stattgefunden.
7: Gewalt ansprechen, Ungerechtigkeiten erkennen, mögliche Diskriminierung und Übergriffe würden dadurch sichtbar. Das sei ein Fortschritt.
11: Weil es eigentlich eine Verschiebung gibt aus diesem Dunkelfeld so ein bisschen ins Hellfeld.
7: Ob aber mehr tatsächliche Fälle von Diskriminierung oder sexualisierter Gewalt stattfinden, das weiß Mahide Aslan nicht. Sie wisse nur, dass die Menschen das wichtigste Gut der Armee seien und dem gelte es, umfassend Sorge zu tragen.
1: Das ist das Echo der Zeit am Freitagabend. In den nächsten Minuten berichten wir über das lukrative, aber gefährliche Goldgeschäft in Zentralafrika und über den Zustand des Great Barrier Reefs vor Australien. In der Zentralafrikanischen Republik ist diese Woche eine Goldmine eingestürzt. Dabei sind Dutzende Bergleute ums Leben gekommen. Es ist nicht klar, wie viele Leute noch verschüttet sind. Kein Einzelfall. Mineneinstürze kommen in der Zentralafrikanischen Republik häufig vor, ebenso im Nachbarland Kongo-Kinshasa. Die Unglücke werfen ein Schlaglicht auf das Goldgeschäft dieser Länder. Unsere Afrika-Korrespondentin Sarah Flug hat mir die Arbeitsbedingungen in diesen Minen erläutert.
12: Die sind sehr prekär. Viele Mineure, die arbeiten in tiefen, handgegrabenen Schächten, oft mit ganz wenig Schutzausrüstung. Es ist dort auch ganz heiß und diese Wände, die sind wirklich nicht verlässlich abgestützt. Und dazu kommt ein Abbaugebiet, wie jetzt um diese betroffene Ortschaft Sambua herum, ist sehr lose organisiert. Da gibt es ganz viele Grabungsstellen und es gibt ganz viele verschiedene Betreiber. Und genau da liegt ein weiteres Problem. Der legale und der illegale Abbau, die liegen teils direkt nebeneinander. Der Staat vergibt auf einer Karte einfach für eine bestimmte Fläche eine Lizenz und gleich daneben können schon illegale Grabungen stehen. Jetzt, wer legal arbeitet, müsste mehr Sicherheitsvorschriften einhalten. In der Praxis ist aber die staatliche Kontrolle oft sehr, sehr schwach. Jetzt bei diesem eingestürzten Standort ist bis heute nicht einmal klar, ob er überhaupt lizenziert war und wer ihn konkret betrieben hat.
1: Um das klarzumachen, wir reden hier nicht von großen industriellen Abbaumethoden, sondern vom Kleinbergbau.
12: Genau, aber dieses Klein in Kleinbergbau ist wirklich irreführend. Also im aktuellen Fall geht es um ein riesiges Abbaugebiet mit vielen einzelnen Schächten. Und Kleinbergbau heißt hier vor allem, es wird mit einfachsten Mitteln gefördert. Von Hand, mit Schaufeln, also nicht mit großen Industriemaschinen.
1: Sarah Flug, Sie haben selber eine Goldmine besucht in Kongo-Kinshasa. Was haben Sie dort erfahren über die Arbeit?
12: Ja, sind vor allem so einzelne Bilder, die aufploppen. Einerseits eben wirklich dieses riesige, unglaublich geschäftige Gelände. Da wird an einer Stelle im Fluss Gold gewaschen. Daneben werden Steine mit Hämmern zerschlagen. Dann verschwinden immer wieder Männer in diesen Schächten. Auffällig war, dass die Mineure nicht nur aus dem Kongo kamen, sondern oft aus Nachbarländern. Und gerade die Ausländer, die mussten wirklich an den gefährlichsten Orten arbeiten, meist ganz weit unten in den Schächten. Im Schacht selbst war es irrsinnig heiß, extrem eng, stickig, staubig. Ich mag mich erinnern, ich hatte am nächsten Tag einen Ausschlag am ganzen Körper, wohl von diesem Staub. Dann hat mich auch überrascht, dass an der Oberfläche viele Frauen arbeiten, gerade beim Waschen vom Gold oder beim Zerkleinern des Gesteins. Und besonders erniedrigend fand ich die Kontrollen am Ende des Tages. Alle auf dem Gelände mussten sich komplett ausziehen und wurden überall untersucht, ob sie nicht irgendwo Gold versteckt hatten.
1: Zurück zum Unglück von dieser Woche in der Zentralafrikanischen Republik. Welche wirtschaftliche Bedeutung hat das Gold für das Land?
12: Im Land boomt Gold gerade, der Goldpreis ist hoch, gleichzeitig wird deutlich mehr produziert und exportiert. Spannend ist aber, wer bei der grössten industriellen Goldmine mitverdient. Das Sima wird von einer Firma aus dem russischen Umfeld betrieben, mit Verbindungen zum früheren Wagner-Netzwerk. Dazu kam es, weil die zentralafrikanische Regierung jahrelang schwach war und militärisch stark von Rebellengruppen unter Druck war. Und Russland half da dann mit Waffen, mit Ausbildung und später eben mit diesen Wagner-Kämpfen. Und gleichzeitig erhielten aber eben russische Firmen Zugang zu Goldkonzessionen. Jetzt, wie viel in das Sima genau gefördert wird und wie viel Gewinn davon beim zentralafrikanischen Staat ankommt, ist sehr undurchsichtig.
1: Und wohin wird das Gold aus der Zentralafrikanischen Republik exportiert?
12: Ist unterschiedlich. Aber wenn wir jetzt diesen betroffenen Ort Sambua nehmen, dann ist es so, dass nach einem aktuellen UNO-Bericht Händler das Gold aufkaufen und dann geht es auf Motorrädern über die Grenze nach Kamerun. Dort wird es gesammelt, gewogen, oft mit anderem Gold vermischt und eingeschmolzen. Da verliert sich schon ein Teil der Herkunft und dadurch lässt sich illegales Gold leichter in den regulären Handel einschleusen. Von Kamerun geht es weiter nach Dubai in die Emirate. Dort wird das Gold oft nochmals mit Gold aus anderen Ländern eingeschmolzen und damit verliert sich die Spur fast ganz. Und von Dubai gelangt es weiter auf den Weltmarkt, möglicherweise auch in die Schweiz.
1: Jetzt ist in vielen Regionen Regenzeit. Macht das die Arbeit in den Minen noch gefährlicher?
12: Ja, der Regen, der dringt in diese schlecht gesicherten Schächte ein und dort saugt sich die Erde förmlich mit Wasser voll, es ist fast wie ein Schwamm, und wird dadurch immer schwerer. Und irgendwann kann es dann eben sein, dass die Wände ihren Halt verlieren und die Tunnelsysteme einbrechen oder ein Hang abrutscht.
1: Sagt Afrika-Korrespondentin Sarah Fluck. Es gilt als eines der sieben Weltwunder der Natur, das Great Barrier Reef vor der Nordostküste Australiens. 1981 hat die UNO das Korallenriff zum Weltnaturerbe erklärt. In einigen Gebieten sind aber die Korallen großflächig abgestorben, wegen des Klimawandels und anderer Umwelteinflüsse. Ein neuer Bericht spricht nun von Anzeichen einer leichten Erholung. Das kann aber nicht darüber hinwegtäuschen, dass die Lage ernst ist. Und trotzdem hat die zuständige UNESCO vorerst darauf verzichtet, das Great Barrier Reef als gefährdet einzustufen. Urs Welterlin berichtet.
13: Eine Einstufung als gefährdetes Weltnaturerbe hätte verheerende Folgen für den Tourismus, für die australische Wirtschaft. Potenzielle Besucherinnen und Besucher würden abgeschreckt. Deshalb erstaunt es wenig, dass Tourismusministerin Nita Green erleichtert ist über das Verdikt. Im australischen Radio sagte sie:
14: This was a decision that the Australian government welcomed. It's been off the back of a lot of hard work and investment by our governments.
13: Die Regierung begrüße diesen Entscheid, sei das Resultat großer Investitionen und harter Arbeit. Australien strenge sich an, die Bedrohungen für das Riff zu reduzieren. Tatsächlich hat die australische Regierung in den letzten 10 Jahren 3 Milliarden Franken in Maßnahmen investiert, um den Zufluss von Dünger, Sedimenten und Pestiziden aus der Landwirtschaft ins Meer zu reduzieren. Doch die Korallen leiden auch unter den zu hohen Wassertemperaturen, eine Folge des Klimawandels. Der gebürtige Schweizer Daniel Gschwind ist Professor für Touristik. Er war lange Vorsitzender des Verbandes der Tourismusunternehmen im Bundesstaat Queensland, der Heimat des Barrier Reefs. Gschwind warnt vor Panik.
15: Oft regeneriert sich das Reef wieder und der Schaden ist meistens limitiert und wirklich dehnt sich nicht über die 2.500 Kilometer des Barrier Reefs aus.
13: Fachleute sehen die Situation weniger optimistisch. Alex Sen Gupta ist Ozeanologie-Professor in Sydney. Das Riff verändere sich.
16: It's going through these shocks where we have this mass bleaching events occurring. At any one bleaching event, it can kill a large fraction of the reef.
13: Jede Unterwasserhitzewelle sei ein Schock für das Riff. Große Teile der Korallendeckung könnten dabei zerstört werden. Tatsächlich könnten sich Riffe wieder erholen. Bilder von nachwachsenden Korallenbänken aber seien trügerisch.
16: What's coming back is sort of the fast-growing kind of the weeds of the coral, if you like.
13: Nur einige schnell wachsende Korallenarten könnten sich rasch erholen, das Unkraut des Meeres, wie er sie nennt. Viele der rund 400 Arten am Riff aber bräuchten länger, um sich zu erholen, wenn überhaupt. Die Folge sei eine drastische Reduktion der biologischen Vielfalt in diesem Ökosystem. Der Experte anerkennt, dass die Regierung den Zufluss von toxischen Stoffen ins Riff reduziert hat. Das ursächliche Problem aber sei damit noch nicht gelöst, die vom Menschen verursachte Klimaveränderung. Noch nie in den letzten 100.000 Jahren seien die durchschnittlichen Meerestemperaturen so hoch gewesen wie heute. Ozeane sind der Wärmespeicher des Planeten. Sie nehmen mehr als 90% der überschüssigen Wärme in der Atmosphäre auf. Seit 2016 gab es 6 sogenannte Unterwasserhitzewellen. Ozeanologie-Professor Alex Sen Gupta sagt denn auch, für den Schutz des Riffs sei nicht nur Australien verantwortlich.
16: It requires the whole world to come together to do something meaningful about reducing ocean temperatures.
13: Die ganze Welt müsse zusammenkommen, um die Erhitzung der Weltmeere zu bekämpfen. Dazu gehört vor allem, den CO2-Ausstoß zu reduzieren. Doch genau in diesem Bereich zeigt Australien bisher wenig Engagement. Obwohl fossile Rohstoffe als wichtigste Treiber der globalen Klimaveränderung gelten, will das Land einer der führenden Exporteure von Kohle und Gas bleiben. Der Mahnfänger der UNESCO, mehr zu tun für den Schutz des Great Barrier Reefs, sollte für die australische Regierung Ansporn sein, sich stärker für den Klimaschutz einzusetzen, hofft Sen Gupta. Ob diese Mahnung in Canberra auch tatsächlich angekommen ist, bleibt abzuwarten.
1: Der Bericht aus Australien von Urs Welterlin. Das war das Echo der Zeit vom Freitag, dem 21. August, mit Redaktionsschluss um 18.42 Uhr. Verantwortlich für die Sendung heute Pascal Bieber, für die Nachrichten Mario Sturni und am Mikrofon war Ivan Lieberherr.
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19: 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Und bei uns geht es jetzt dann gleich weiter mit der Wiederholung der News Plus Folge von Donnerstag. In der Folge geht es darum, dass Prinz Harry und Meghan und ihre beiden Kinder offenbar von Kalifornien zurück nach Großbritannien ziehen.
20: Es fühlt sich ja so ein bisschen an, als wäre die nächste Staffel einer Royal Soap Opera draußen oder zumindest der Trailer davon mit zwei HauptprotagonistInnen. Harry und Meghan, das ist mal heute etwas der Zungenbrecher für mich. Harry und Meghan. Die beiden, die wollen nach dem riesigen Streit mit dem britischen Königshaus zurück nach Großbritannien ziehen. Ist das jetzt eine gute Nachricht fürs Königshaus? Win or lose? Das fragen wir heute bei News Plus und ihr erfahrt in dieser Folge auch, warum das alles mehr als einfach ein royales Spektakel ist. Ich bin Raphael Günther, schön seid ihr dabei. Angefangen hat das alles ganz gut in Staffel 1 dieser wahren Soap-Opera um Harry und Meghan, um den Sohn des heutigen König Charles und um die ehemalige Schauspielerin. Sie lernen sich kennen, sie verlieben sich, sie feiern Hochzeit, es ist eine richtige Märchenhochzeit. Meghans Kleid aus Seide hat ganz viele entzückt. Harry, es war emotional.
21: Will you take Meghan to be your wife?
22: I will.
20: Aber wie bei jeder guten Serie muss es dann irgendwann zum Bruch kommen und zum Streit. Diesmal zwischen Harry und Meghan auf der einen Seite und der Royal Family auf der anderen.
22: There has always been this competition between us.
20: Es habe schon immer diese Konkurrenz zwischen Harrys Bruder William und ihm gegeben, zwischen dem Thronfolger und dem Spare, dem Ersatz. Und Meghan legt auch noch nach, als sie über ihre Zeit in der Royal Family redet.
23: I was silent.
24: Were you silent or were you silenced?
23: The latter.
20: Sie sei zum Schweigen gebracht worden. Ich erspare euch den ganzen Streit, der in aller Öffentlichkeit ausgetragen wurde. Das hat sich über mehrere Folgen hingezogen, wenn wir mal beim Serienbild bleiben wollen. Im Season-Finale von Staffel 2 kommt es dann zum großen Knall, zum großen Abschied. Harry und Meghan packen alles zusammen und ziehen in die USA.
25: Ja, also dieser Megxit, der war vielleicht fast eine Erleichterung fürs Königshaus, denn die Zerwürfnisse vorher zwischen dem Paar und der Königsfamilie, die waren ein ziemlich großer Image-Schaden für die Familie, aber auch für die Institution des Königshauses.
20: Fiona Endres ist also unsere Großbritannien-Korrespondentin und ja, wenn du über das Vereinigte Königreich berichtest, dann musst du zwangsweise auch ganz nahe dran sein an den Geschichten der Königsfamilie.
25: Es ging da zum Beispiel auch um Vorwürfe, dass rassistische Kommentare innerhalb der Familie geduldet werden oder psychische Probleme nicht ernst genommen wurden. Und ja, da war es vielleicht für die Königsfamilie doch fast eine Erleichterung, dass das Paar dann ins Ausland zog. Und das war dann auch für die Institution nicht ein riesiges Problem. Klar, für die Familie war das sicher auch schade, aber für die Institution nicht ein riesiges Problem. Denn Harry ist ja in Anführungszeichen nur der jüngere Sohn und nicht der direkte Thronfolger. Das wäre sicher ein anderes Thema gewesen, wäre das jetzt William gewesen.
20: Staffel 3 steht dann eben ganz im Zeichen dieser Auswanderung in die USA und im Zeichen des dreckigen Wäschewaschens. Harry und Meghan geben bei Talkmasterin Oprah Winfrey ein langes Interview.
26: Concerns and conversations about how dark his skin might be when he's born.
27: What? About how dark your baby is going to be?
26: potentially and what that would mean or look like.
20: Meghan erzählt da, dass es im Königshaus Gespräche über die Hautfarbe ihres Kindes gegeben habe, darüber, wie dunkel seine Haut wohl werde. Harry veröffentlicht eine ganze Biografie, packt auch da aus und die beiden versuchen irgendwie in Montecito, Kalifornien Fuß zu fassen und Geld zu verdienen.
26: Let's go.
20: Sie machen eine Netflix-Doku, die beiden erzählen über ihr Familienleben, immer wieder erscheinen Bilder ihrer Kinder.
26: Busy Bees.
20: Meghan erzählt über Bienen, über ihre Kochkünste und sie bastelt Adventskalender.
26: I love the idea of an advent calendar, so I wanted to do it for my own kids.
20: Irgendwie will diese heile Welt aber nicht so recht, weil jetzt sind wir bei Staffel 4, da hat es uns den Trailer reingespielt und da erfahren wir plötzlich, dass die Sussexes Harry und Meghan jetzt zurückkommen und damit hätten viele nicht gerechnet.
0: Also für mich ist es eine richtige Überraschung,
20: sagt Royal-Expertin Annelie Malun vom ARD-Podcast Annelies Royale Welt. Sie ist überrascht, weil Harry und Meghan erst kürzlich bei König Charles zu Besuch waren.
0: Es war ja so eine Annäherung an die Königsfamilie, wenigstens an den Vater, ne? An König Charles und Königin Camilla. Und ich dachte, ja, jetzt ist es so eine leise Annäherung und es geht irgendwie weiter, vielleicht mal Weihnachten, aber dass die jetzt komplett mit Sack und Pack, ja, aus den USA nach Großbritannien kommen. Also damit habe ich wirklich nicht gerechnet.
20: Und was denkst du, was ist der Grund? Warum haben die sich plötzlich entschieden, zurückzukommen?
0: Also das kann man nur mutmaßen. Also man weiß, dass Prinz Harry seine Heimat immer vermisst hat, also Großbritannien.
2: You know, I love my country. I always have done. So, you know, I miss the UK. I miss parts of the UK, of course I do. And I think that it's really quite sad that I won't be able to show, you know, my children my homeland.
0: Und dass er sich eigentlich nie so richtig eingefunden hat in den USA. Aber es natürlich auch ein Punkt ist die Schulausbildung, denn Prinz Archie, das ist ja der 7-Jährige von den beiden und die 5-Jährige Prinzessin Lilibet, sollen ja auch eine anständige Schulausbildung bekommen. Das heißt, dass sie halt eben dann Anfang September eingeschult werden in einer wahrscheinlich sehr guten Schule. Archie kommt in die Grundschule und Lilibet eben in die Vorschule. Und ich glaube natürlich auch, was bestimmt auch mit eine Rolle spielt, ist natürlich die Krebserkrankung von König Charles. Wir wissen ja nicht ganz genau, wie es ihm geht, aber er hat ja immer noch die Krebsbehandlung. Vielleicht ist das auch einfach ein Zeichen, dass man auch mehr Zeit miteinander verbringen möchte, denn schließlich ist Prinz Harry natürlich der Sohn von König Charles.
20: Insgesamt würdest du schon sagen, der Hauptgrund ist wahrscheinlich, dass Harry auch einfach ein bisschen Heimweh hatte nach Großbritannien. Oh.
0: Auf jeden Fall. Er war und ist ein Brite durch und durch. Und ich wundere mich tatsächlich, dass sich Prinz Harry da durchgesetzt hat. Weil es heißt ja immer, Meghan Markle oder Herzogin Meghan hätte die Hosen an. Aber ich sag mal so, Prinz Harry hat sich durchgesetzt und haben wohl viele Argumente dafür gesprochen, dass man jetzt Montecito, also Kalifornien, verlässt und nach Großbritannien zieht.
20: Aber heißt das nicht auch ein bisschen, dass die beiden vielleicht in den USA mit ihren großen Plänen, ihren Netflix-Dokus, ihren großen Interviews bei Oprah Winfrey und so, das große Business, sie sind eigentlich damit in den USA gescheitert.
0: Ja, das stimmt. Aber es spricht ja nichts dagegen, dass sie das weitermachen in Großbritannien. Sie haben ja eine andere Rolle eingenommen in den USA. Also sie sind ja eher so Promis geworden, so Celebs. Aber auch nicht so richtig die großen Celebs. Aber ich glaube, um deine Frage zu beantworten mit Netflix und auch mit dem Oprah Winfrey-Interview, du, die können ja weitermachen, die können ja weiterhin für Netflix arbeiten. Wobei, wir wissen ja auch, dass diese Serie mit Meghan Markle, mit ihren Lifestyle-Stories, dass das ja krachend gescheitert ist. Ne? Also von daher glaube ich nicht, dass es an Erfolg gekoppelt ist. Ich glaube, es ist auch viel das Unwohlsein, das Prinz Harry in den USA hat. Und man darf auch nicht vergessen, die politische Situation in den USA.
20: Warum auch immer sie sich entschieden haben, Harry und Meghan wollen zurück nach Großbritannien kommen, das dominiert die Schlagzeilen rund um den Globus und natürlich bei der BBC.
26: Prince Harry and Meghan intend to relocate from the US later this month to a private, non-royal residence outside of London.
0: Klar ist, dass sie nicht in irgendeiner Residenz wohnen werden, die dem britischen Königshaus gehört. Also sie werden privat wohnen.
26: There are no current plans for either Harry or Meghan to resume their roles as working royals.
20: Aber dass die beiden wieder sogenannte Working Royals werden, offiziell für die Krone unterwegs sind, das sei nicht geplant, heißt es bei der BBC. Wichtig sei einfach zu verstehen, wie stark Harry und Meghan in Großbritannien polarisieren, hat mir Fiona, unsere Korrespondentin, auch noch erzählt.
25: Das sieht man heute auch in der britischen Presse. Es gibt also sicher Leute, die es positiv sehen, diese Rückkehr, nämlich weil die Familie wieder vereint ist und auch damit König Charles seine Enkelkinder mehr sehen kann. Es gibt also durchaus auch positive Reaktionen und das kann auch gut sein für die Reputation des Königshauses. Aber es gibt auch sehr viele negative Rückmeldungen. Viele deuten diese Rückkehr nun als Affront für Harrys Bruder William, den Thronfolger, und zwar, weil diese schon seit sehr langem zusammen verstritten sind. Und Harry und Meghan, sie haben beide sehr schlechte Werte bei den Umfragen. Es gibt ja diese Umfragen über die Beliebtheit der einzelnen Royals in Großbritannien. Und über die Hälfte der Britinnen und Briten sind ihnen gegenüber negativ eingestellt. Das ist ein großer Kontrast zum älteren Bruder und Thronfolger William und seiner Frau Kate. Dort haben 75% der britischen Bevölkerung gesagt, sie sind dem Paar gegenüber positiv eingestellt.
20: Und genau das ist jetzt eben die große Frage, wie es mit dem Streit zwischen den beiden Prinzenbrüdern weitergeht. Mir ist heute aufgefallen, dass sich da auch Royal-Expertinnen und Experten nicht einig sind. Immer wieder mal heißt es, oh, das könnte jetzt zwar nach Frieden aussehen, aber dann doch ganz anders sein.
3: Das wird ein ständiger Kleinkrieg.
20: Adelsexpertin Katrin Bartenbach spricht von Kleinkrieg. Annelie Manun vom ARD-Podcast Annelies Royale Welt sagt aber, jetzt warten wir mal ab.
0: Ich glaube, dass das mit König Charles und Königin Camilla schon der erste gute Schritt gemacht worden ist. Und es ist natürlich auch besser, wenn sie vor Ort sind. Man kann versuchen, öfters Treffen zu bekommen mit der Königsfamilie oder versuchen, einfach mit denen dann auch vielleicht auch nochmal anders zu reden, weil man eben vor Ort ist. Wie wenn man nur, was weiß ich, eine Woche lang in Großbritannien ist und dann wieder nach Amerika fliegt. Es kann sein, aber die Fronten sind zwischen den Brüdern sind verhärtet. Bei Charles sind sie auf jeden Fall aufgeweicht. Auch in Richtung Königin Camilla. Von daher denke ich mir, dass da eine Versöhnung schon auch sein kann. Aber wie gesagt, hinter Prinz William, da setze ich jetzt noch ein Fragezeichen.
20: Die Versöhnung wäre dann vielleicht das Season Finale von Staffel 4 oder so. Das Ganze, die Rückkehr der beiden, die könnte unter Umständen auch für die Steuerzahlerinnen und Steuerzahler in Großbritannien Auswirkungen haben.
25: Mit der Rückkehr gibt es sicher auch einige Fragen, die über dieses Spektakel hinausreichen. Die größte dieser Fragen ist die Frage nach der Sicherheit bzw. die Finanzierung der Sicherheitsleistungen, die Harry für seine Familie fordert. Er hat in der Vergangenheit sich sehr laut darüber beklagt, dass diese nicht von Großbritannien übernommen werden und hat sich auch rechtlich dafür eingesetzt. Und eigentlich hat er auch die Rückkehr nach Großbritannien ausgeschlossen, eben weil er fand, die Sicherheit der Familie sei nicht garantiert. Und das scheint sich nun geändert zu haben. Und die Frage ist, warum wird diese Sicherheit nun doch bezahlt und wie viel kostet das oder kommt er trotzdem zurück? Da gibt es sicher auch einige Fragen, die in Großbritannien auch Menschen beschäftigen werden, die sich nicht so sehr für das königliche Spektakel interessieren.
20: Das Königshaus, das steht ja aktuell stark unter Beschuss, auch wegen der Causa Andrew, der Bruder des Königs, der seinen Prinzentitel abgeben musste. Wenn jetzt es in diesem Bereich jetzt mit Meghan und Harry vielleicht etwas vorwärts geht, heißt das, es gibt auch vielleicht etwas Erleichterung fürs Königshaus?
25: Nun ja, es ist ja so, dass es seit eh und je über das Königshaus einerseits positive Nachrichten gibt, aber auch negative Nachrichten. Das hängt sicher auch mit der Faszination dieser Institution zusammen, dem Prunk und den Zeremonien, die viele Menschen begeistern und der auch ziemlich schön anzusehen ist. Aber eben, es gibt auch die negative Seite. Skandale gehören zur britischen Königsfamilie. Und dieses ambivalente Verhältnis ist für die Britinnen und Briten auch wichtig. Man will keine langweilige Königsfamilie, sondern eine, über die man auch reden kann. Und die heftigen Vorwürfe gegen Andrew und seine Epstein-Verbindungen, die haben der Königsfamilie kürzlich sicher stark geschadet. Es ist für den Palast nun sicher eine Erleichterung, mal eine positive Nachricht verbreiten zu dürfen. Es ist eine Geschichte um Versöhnung und um eine nahe Beziehung zu Enkelkindern. Und gleichzeitig haben viele Leute aber nicht vergessen, wie negativ Harry und Meghan über Großbritannien haben. Und deshalb nimmt man sie jetzt sicher nicht überall mit offenen Armen auf.
20: Ja, dann bleibt jetzt eigentlich nur noch meine Einstiegsfrage an Annelie. Win or lose fürs Königshaus, dass die beiden zurückkommen mit ihrer Familie?
0: Also ich bin ja jemand, der sagt, es ist ein Win fürs Königshaus. Und ich bin noch der Meinung, dass es ein Fehler war, dass sie die beiden haben ziehen lassen. Man hätte sagen können, sie übernehmen den Commonwealth oder Länder des Commonwealth und sind dort präsent. Vielleicht muss man das nochmal überdenken und sagen, naja, vielleicht können wir die beiden doch gut einsetzen, auch fürs Image. Und man muss natürlich sagen, ich meine, Meghan Markle damals hat ein neues Image gebracht fürs Königshaus. Man dachte, jetzt wird alles moderner. Also denke ich mir unterm Strich, es wird ein Win sein und ich hoffe, dass sich die Briten, sag mal der normale Brite, ja, dass sie noch sehr kritisch den beiden gegenüberstehen, dass sie auch ein bisschen milder werden. Also die Zeit wird es zeigen, aber ich sage unterm Strich, es ist eigentlich ein Gewinn fürs Königshaus.
20: Anneli Malun war das, Royal Expertin vom ARD-Podcast Annelies Royale Welt. Und das war's von uns für heute. Produziert hat diese Folge von News Plus Marielle Gigax, mitgearbeitet hat Lea Sager. Ich bin Raphael Günther. Wir sagen Tschüss und bis gleich.
19: Das war die Wiederholung der News Plus Folge von Donnerstag. Und hier im Radio geht es jetzt dann gleich weiter mit dem nächsten News Update.

0: Die Nachrichten von SRF um 8 mit Roger Brändlin. Der Zugang zu Psychotherapien, die von der Krankenkasse bezahlt werden, soll eingeschränkt werden. Das fordert die zuständige Kommission des Nationalrats. Patientinnen und Patienten sollen künftig vor einer Therapie bei einem Psychologen eine Diagnose bei einer Psychiatrin einholen müssen. Die Kommission hat die entsprechende Motion mit 16-9 Stimmen angenommen. Begründet wird der Entscheid mit einem starken Kostenanstieg. Die Ausgaben für psychologische Psychotherapien hätten sich seit 2022 fast verdoppelt. Seit 2022 können Psychologinnen und Psychologen ihre Behandlung selbst bei der Krankenkasse anmelden. Früher lief die Behandlung über einen Psychiater oder eine Psychiaterin. Die Türkei hat den israelischen Regierungschef Benjamin Netanyahu mit einem internationalen Haftbefehl zur Festnahme ausgeschrieben. Dieser Haftbefehl steht im Zusammenhang mit dem israelischen Angriff auf Aktivisten, die Hilfe in den Gazastreifen liefern wollte. Netanyahu reagierte umgehend und ließ mitteilen, der türkische Präsident Erdogan sei ein antisemitischer Diktator. Bereits seit 2024 gibt es schon einen Haftbefehl des Internationalen Strafgerichtshofs gegen Netanyahu wegen des Verdachts, er sei für Kriegsverbrechen und Verbrechen gegen die Menschlichkeit im Gazastreifen verantwortlich. Seither ist Netanyahu kaum noch ins Ausland gereist. Mit dem neuen Haftbefehl aus der Türkei wird Netanyahu nun per Interpol weltweit zur Fahndung ausgeschrieben. Russland hat heute die ukrainische Großstadt Kryvyi Rih angegriffen und dabei ein belebtes Einkaufszentrum getroffen. Gemäß letzten Informationen der ukrainischen Behörden wurden dabei mindestens 14 Menschen getötet und mehr als 120 verletzt. Die russischen Angriffe erfolgten mit Drohnen in zwei Wellen, mit einer halben Stunde Abstand. Der ukrainische Präsident Volodymyr Zelensky mutmaßte in den sozialen Medien, dass der zweite Angriff bewusst ukrainische Rettungskräfte treffen sollte. Solche Angriffe seien schlichtweg Terrorakte, so Zelensky. Kryvyi Rih ist Zelenskys Heimatstadt. Russland hat in den letzten Wochen und Monaten vermehrt auch zivile Ziele in der Ukraine angegriffen. Das Wetter: morgen gibt es Wolken, aber grundsätzlich ist es ziemlich sonnig. Die Temperatur dazu 22 Grad im Norden maximal und 27 im Süden. Das waren die Nachrichten von Radio SRF, verantwortlich Jan Gröbler.
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7: Seit ChatGPT öffentlich verfügbar ist, haben viele diese Angst. Übernimmt KI irgendwann meinen Job? Gerade die IT-Branche scheint besonders davon betroffen zu sein. Denn Programmieren gehört zu den Dingen, die KI heute schon erstaunlich gut kann.
8: Das ist eine Sprache, die eben nicht so komplex ist wie diese Sprache, die wir alle sprechen, sondern es ist eine Sprache, die speziell darauf designt ist, dass Computer sie gut verstehen.
7: Wenn KI jetzt selbst Codes schreiben, also programmieren kann, braucht es dann Programmiererinnen und Programmierer in Zukunft überhaupt noch? Diese Frage gehen wir jetzt nach. Ich bin Sophia Fessler und das ist eine Spezialsendung von SRF 4 News zum Thema künstliche Intelligenz. Die Schlagzeilen zeichnen ein etwas düsteres Bild. Aber wie sieht es in der Realität aus? Yarin ist 25 und steht am Anfang seiner Karriere als Softwareentwickler, also als Programmierer.
9: Ich habe mich natürlich schon ein bisschen hinterfragt, wie sie uns eigentlich im Studium am Anfang immer gesagt haben, hey, wir nehmen euch mit Handkuss, sobald wir fertig sind, dass es gar kein Ding ist, dass sich die Leute um uns reissen werden. Und jetzt war es doch auch ein Struggle gewesen, um sich zu bewerben.
7: Blenden wir zurück. Anfang August 2026. Ich treffe Yarin, um mit ihm über seinen Werdegang und seine aktuelle berufliche Situation zu sprechen. Yarin wird uns in dieser Folge immer wieder begleiten. Im Februar 2026 hat er sein Studium in Software Engineering an der ZHAW abgeschlossen. Jetzt, vor kurzem, hat er nach längerer Suche eine Stelle als Junior-Programmierer gefunden. Für ihn ging das aber länger als erwartet.
9: Schon ein bisschen etwas anderes, als ich es mir früher vorgestellt habe. So in der Sekundarschule zum Beispiel ist Informatik noch ganz anders beschrieben worden, als wir jetzt heute sind. Aber ich glaube trotzdem, es ist eigentlich nicht eine schlechte Wahl. Ja.
7: Seine Berufswahl bereut er nicht. Aber der Einstieg, der war deutlich schwieriger, als man ihm das zu Beginn seines Studiums versprochen hatte. Ist jetzt aber KI wirklich dafür verantwortlich? Um diese Frage zu beantworten, habe ich mit Michael Siegenthaler gesprochen. Er leitet die Sektion Schweizer Arbeitsmarkt bei der Konjunkturforschungsstelle KOF der ETH Zürich.
1: Ja, da haben wir festgestellt, dass in einigen KI-betroffenen Berufen die Arbeitslosigkeit wirklich stärker zugenommen hat, als man jetzt aufgrund der Konjunktur oder aufgrund von Branchentrends hat erwarten können. Die Arbeitslosigkeit von Softwareentwicklern beispielsweise, die hat sich fast verdreifacht innerhalb von 2,5-3 Jahren.
7: Klingt problematisch, aber die Situation ist komplexer, als das man im ersten Moment meinen könnte.
1: Die Befürchtungen, dass KI ein Jobkiller ist, die bewahrheiten sich in dem Sinn nicht. Es gibt viele andere Faktoren, die den Anstieg der Arbeitslosigkeit mitverursacht haben. Aber trotzdem scheint KI eine gewisse Rolle eben zu spielen. Und das ist nicht unbedingt bei jeder Technologie zu erwarten, dass sie in so kurzer Frist zu einem Anstieg der Arbeitslosigkeit führt. Viele Technologien verbreiten sich deutlich langsamer und hinterlassen in den Arbeitslosenzahlen wenig bis kaum einen Abdruck, eben weil viele Leute Zeit haben, sich anzupassen, sich die Struktur der Wirtschaft längerfristig anpasst, die Leute sich in andere Segmente begeben, andere Berufe ausüben.
7: Die IT-Branche ist also tatsächlich einem Druck ausgesetzt. Vor allem die Geschwindigkeit, mit der KI-Technologie implementiert wird, scheint hoch zu sein. Daraus lasse sich aber noch nicht ableiten, KI hätte Programmierer grundsätzlich ersetzt. Dieser Meinung ist SRF-Digitalredaktor Guido Berger.
8: Es ist wahrscheinlich nicht so, dass Leute, die entlassen werden, wegen KI entlassen werden und tatsächlich ersetzt werden können. Und es ist wahrscheinlich eher so, dass oft diese Entlassungen aus anderen Gründen passieren und man KI einfach als Sündenbock verwendet.
7: Ganz so einfach ist eine Erklärung also nicht. Weniger Stellen bedeuten nicht automatisch, dass KI Programmiererinnen und Programmierer ersetzt hat. Aber wir haben es doch gehört, Jarin hatte schon ziemlich Mühe, eine Stelle zu finden. Wie wichtig ist dabei die Tatsache, dass er ein Job-Einsteiger ist, also noch am Anfang seiner Karriere steht? Das spiele durchaus eine Rolle, sagt Matthias Kern von Adecco, dem grössten Personalvermittler der Schweiz. Er leitet dort das Grosskundengeschäft in der Deutschschweiz.
10: Routinejobs werden von der KI relativ schnell erfasst. Das sehen wir insbesondere in den letzten Monaten. Und das führt dazu, dass Routinejobs und demzufolge eben auch sehr stark Einsteigerjobs in der IT durch KI-Lösungen abgelöst werden.
7: Vor allem betroffen sind also Routinejobs, wie einfaches Coden oder Dokumentationsarbeiten. Aufgaben, die nach ähnlichen Mustern ablaufen und deshalb oft von sogenannten Juniors erledigt werden. Ist KI also doch ein Jobkiller? Nicht unbedingt.
10: Heißt nicht gleichzeitig, dass die IT grundsätzlich Stellen abbaut, sondern dass es zu Veränderungen kommt in den Anforderungsprofilen und demzufolge neue Funktionen entstehen.
7: Der Einstieg in die IT-Branche ist also anders geworden, weniger einfach für Juniors. Aber ein Blick auf die aktuellen Stellenmarktdaten zeigt, die Nachfrage nimmt nicht grundsätzlich ab. Im Gegenteil. Der jüngste Jobindex von Adecco und der Universität Zürich zeigt, dass die Stellenzahlen von IT-Berufen nach mehreren Jahren im Minus nun wieder leicht im Plus sind. Rund 6%. Besonders gefragt sind Entwicklerinnen und Entwickler, aber auch Softwareanalysten. Also Fachpersonen, die Software bauen oder klären, was ein System können muss. Nicht aber Einsteigerinnen. Auch in der Praxis ist diese Veränderung spürbar. Andreas Vize sitzt im Vorstand vom Branchenverband Swiss ICT. Er kennt die Entwicklungen der Schweizer IT-Branche aus eigener Erfahrung.
11: Ich argumentiere, dass die IT-Branche noch sehr viel Veränderungen wird in sich haben in den nächsten Jahren. Und das ist die Chance für neue Kräfte, für junge Kräfte, weil sie agiler sind als vielleicht die Senior-Staffs.
7: Ich nehme also mit. Nicht unbedingt weniger Stellen, aber vielleicht weniger Routinearbeiten für Juniors. Aber kann diese Entwicklung nicht auch eine Chance sein? So, Jetzt haben wir viel über den Programmierjob gesprochen. Aber was macht eine Programmiererin oder ein Programmierer eigentlich? Ich stelle mir ehrlich gesagt jemanden vor, der hinter einem Computer sitzt und stundenlang auf eine Tastatur tippt. SRF-Digitalredaktor Guido Berger sagt, es gehöre mehr dazu.
8: Programmierer, Programmiererinnen schreiben nicht den ganzen Tag Code. Das ist nicht ihre einzige Aufgabe. Es gibt Leute, die das so beschreiben, die reden von einem Decide, Execute, Deliver Sandwich.
7: Moment. Decide, Execute, Deliver Sandwich. Klingt im ersten Moment etwas kompliziert, ist es aber nicht. Es zerlegt die Arbeit von Programmiererinnen und Programmierern eigentlich in drei Teile. Decide. Zuerst muss jemand entscheiden, was genau gebaut wird. Execute. Dann wird umgesetzt, also gecodet. Deliver. Am Schluss muss das Ganze noch integriert, getestet und vor allem verantwortet werden. Es geht also auch um Vertrauen. Und eben dieses Bedürfnis nach Vertrauen, das hat Jarin schon in den ersten Monaten seines neuen Jobs gespürt.
9: Also du kannst den Leuten draussen nicht unbedingt eine Software verkaufen, wenn sie KI generiert ist und sie das wissen. Du musst eigentlich immer noch einen Mensch haben, der schlussendlich über den Code drüber schaut und schaut, ob es sozusagen auch richtig gemacht worden ist, vor allem aus Sicherheitsbedenken.
7: Ich nehme mit. Auf der einen Seite ermöglicht KI schnelleres Coden. Auf der anderen Seite muss überprüft werden, ob dieser Code auch stimmt. Und zwar durch Menschen. Auch Andreas Fitze, Vorstand des IT-Branchenverbands Swiss ICT, sieht diese Entwicklung. Allerdings beschreibt er die Situation mit anderen Worten. Das reine Coding werde wegfallen, der Job werde dadurch aber nicht überflüssig, sondern anders. Es gehe mehr um eine Art Bauführung.
11: Die Coder von gestern sind die Architekten von morgen.
7: Man kann es sich anhand einer Baustelle vorstellen. KI kann zwar immer schneller Mauern hochziehen, aber den Plan machen, koordinieren und prüfen, ob das Haus am Ende hält, das muss immer noch ein Mensch. Und wie erlebt das Jarin in der Realität?
9: Es ist natürlich immer so, dass KI trotzdem nur begrenzt ist auf dem, was es gibt. Das heisst, wenn ich etwas Neues entwickeln muss und mir selber muss überlegen, wie ich es bauen will, dann ist KI teilweise ja, schon fast dumm, weil es nicht ganz den Zusammenhang versteht zwischen was will eigentlich

0: Fähigkeit, der Lernbereitschaft, sozusagen diese neuen Technologien, diese neuen Anwendungen zu verstehen, sehen wir drei konkrete Kompetenzfelder, die herausstechen. Das ist der Fokus ganz grundsätzlich auf die KI und die Digitalkompetenz, also verstehen, wie KI funktioniert und wie sie angewendet werden kann. Dann ist ein elementares Kriterium das kritische Denken. Also sind wir in der Lage, mit der eigenen Organisation die Ergebnisse aus KI zu prüfen? Und als dritter Punkt ist die menschliche Kompetenz, da wir sehen, dass KI auch einen großen Zusammenhang hat mit der Kommunikation, mit der Teamarbeit und demzufolge eben auch, dass diese Resultate aus der künstlichen Intelligenz gut und praxisnah übersetzt werden können in die tägliche Arbeit.
1: Kurzum, Arbeitgeber suchen künftig wohl vermehrt Digitalkompetenzen, kritisches Denken und menschliche Kompetenzen. Eine Auswertung von Adecco von über 1 Million Stelleninseraten zeigt ebenfalls, dass überfachliche Fähigkeiten an Bedeutung gewinnen. Jarin als Einsteiger sagt dazu:
2: Aber umso komplexer ein System dann wird, umso mehr ist KI einfach ein Werkzeug, ein Helfer, der mit mir zusammenarbeitet, um etwas zu programmieren und nicht etwas, das mich kann ersetzen kann, wie du auch sozusagen, du brauchst noch einen Experten, der am Schluss den Code auch validieren kann.
1: Jarin hat diese Entwicklung damit auch gespürt und entsprechend reagiert. Seine Zukunftspläne sehen heute etwas anders aus.
2: Ich könnte mir durchaus auch vorstellen, um mehr eben dann richtige Requirement Engineering gehen, wo dann halt immer weniger selber wirklich codisch, auch wenn ich es eigentlich sehr gerne mache. Aber ich denke, das ist etwas, was sehr wertvoll wird in Zukunft, wenn du eigentlich KI und zum Beispiel Agents kannst aufsetzen, die für dich programmieren.
1: Jarin will also in der Softwareentwicklung bleiben, kann sich aber vorstellen, künftig weniger selbst zu programmieren. Als Requirement Engineer würde er stärker festlegen, was eine Software können und die KI für ihn bauen soll. Die 3 Jahre Ausbildung waren für Jarin nicht vergebens. Aber der Beruf, für den er sich entschieden hat, verändert sich gerade. Reines Coden verliert an Bedeutung, dafür werden andere Fähigkeiten wichtiger. KI richtig einsetzen, ihre Resultate überprüfen und interpretieren, aber auch verstehen, was Kundinnen und Kunden überhaupt brauchen. Diese Veränderung heißt nicht unbedingt, dass es in Zukunft weniger Programmiererinnen geben wird. Aber das Jobprofil wird sich verändern.
3: Sie kann aber auch dazu führen, dass es neue Stellen und neue Potenziale und neues Jobwachstum gibt. Das liegt schlicht daran, dass sie uns eben produktiver macht.
1: Sagt Arbeitsmarktforscher Michael Siegenthaler. Damit sind wir am Ende angelangt. Wie viele Stellen KI am Ende kostet oder neu schafft, lässt sich heute noch nicht abschätzen. Für Jarin stellt sich aber nicht mehr die Frage, braucht es mich noch, sondern eher, was braucht es in Zukunft von mir? Danke, wart ihr heute dabei. Ich bin Sophia Fessler. Tschüss miteinander.
4: Es fühlt sich ja so ein bisschen an, als wäre die nächste Staffel einer Royal Soap Opera draußen oder zumindest der Trailer davon mit 2 HauptprotagonistInnen. Harry und Meghan, das ist mal heute etwas der Zungenbrecher für mich. Harry und Meghan. Die beiden, die wollen nach dem riesigen Streit mit dem britischen Königshaus zurück nach Großbritannien ziehen. Ist das jetzt eine gute Nachricht fürs Königshaus? Win or lose? Das fragen wir heute bei News Plus und ihr erfahrt in dieser Folge auch, warum das alles mehr als einfach ein royales Spektakel ist. Ich bin Raphael Günther, schön seid ihr dabei. Angefangen hat das alles ganz gut in Staffel 1 dieser wahren Soap-Opera um Harry und Meghan, um den Sohn des heutigen König Charles und um die ehemalige Schauspielerin. Sie lernen sich kennen, sie verlieben sich, sie feiern Hochzeit, es ist eine richtige Märchenhochzeit. Meghans Kleid aus Seide hat ganz viele entzückt.
5: Harry,
4: es war emotional.
5: Will you take Meghan to be your wife?
6: I will.
4: Aber wie bei jeder guten Serie muss es dann irgendwann zum Bruch kommen und zum Streit. Diesmal zwischen Harry und Meghan auf der einen Seite und der Royal Family auf der anderen.
6: There has always been this competition between us.
4: Es habe schon immer diese

0: diese Konkurrenz zwischen Harrys Bruder William und ihm gegeben, zwischen dem Thronfolger und dem Spare, dem Ersatz. Und Meghan legt auch noch nach, als sie über ihre Zeit in der Royal Family redet.
1: I was silent.
2: Were you silent or were you silenced?
1: The latter.
0: Sie sei zum Schweigen gebracht worden. Ich erspare euch den ganzen Streit, der in aller Öffentlichkeit ausgetragen wurde. Das hat sich über mehrere Folgen hingezogen, wenn wir mal beim Serienbild bleiben wollen. Im Season-Finale von Staffel 2 kommt es dann zum großen Knall, zum großen Abschied. Harry und Meghan packen alles zusammen und ziehen in die USA.
3: Ja, also dieser Megxit, der war vielleicht fast eine Erleichterung fürs Königshaus, denn die Zerwürfnisse vorher zwischen dem Paar und der Königsfamilie, die waren ein ziemlich großer Image-Schaden für die Familie, aber auch für die Institution des Königshauses.
0: Fiona Endres ist das, unsere Großbritannien-Korrespondentin. Und ja, wenn du über das Vereinigte Königreich berichtest, dann musst du zwangsweise auch ganz nahe dran sein an den Geschichten der Königsfamilie.
3: Es ging da zum Beispiel auch um Vorwürfe, dass rassistische Kommentare innerhalb der Familie geduldet werden oder psychische Probleme nicht ernst genommen wurden. Und ja, da war es vielleicht für die Königsfamilie doch fast eine Erleichterung, dass das Paar dann ins Ausland zog. Und das war dann auch für die Institution nicht ein riesiges Problem. Klar, für die Familie war das sicher auch schade, aber für die Institution nicht ein riesiges Problem. Denn Harry ist ja in Anführungszeichen nur der jüngere Sohn und nicht der direkte Thronfolger. Das wäre sicher ein anderes Thema gewesen, wäre das jetzt William gewesen.
0: Staffel 3 steht dann eben ganz im Zeichen dieser Auswanderung in die USA und im Zeichen des dreckigen Wäschewaschens. Harry und Meghan geben bei Talkmasterin Oprah Winfrey ein langes Interview.
4: Concerns and conversations about how dark his skin might be when he's born.
2: What? About how dark your baby is going to be?
4: Potentially and what that would mean or look like.
0: Meghan erzählt da, dass es im Königshaus Gespräche über die Hautfarbe ihres Kindes gegeben habe, darüber, wie dunkel seine Haut wohl werde. Harry veröffentlicht eine ganze Biografie, packt auch da aus und die beiden versuchen irgendwie in Montecito, Kalifornien Fuß zu fassen und Geld zu verdienen.
4: Let's go.
0: Sie machen eine Netflix-Doku, die beiden erzählen über ihr Familienleben. Immer wieder erscheinen Bilder ihrer Kinder.
5: Busy Bees.
0: Meghan erzählt über Bienen, über ihre Kochkünste und sie bastelt Adventskalender.
4: I love the idea of an advent calendar, so I wanted to do it for my own kids.
0: Irgendwie will diese heile Welt aber nicht so recht, weil jetzt sind wir bei Staffel 4, da hat es uns den Trailer reingespült und da erfahren wir plötzlich, dass die Sussexes Harry und Meghan jetzt zurückkommen und damit hätten viele nicht gerechnet.
6: Also für mich ist es eine richtige Überraschung,
0: sagt Royal-Expertin Annelie Malun vom ARD-Podcast Annelies royale Welt. Sie ist überrascht, weil Harry und Meghan erst kürzlich bei König Charles zu Besuch waren.
6: Es war ja so eine Annäherung an die Königsfamilie, wenigstens an den Vater, ne? An König Charles und Königin Camilla. Und ich dachte, ja, jetzt ist es so eine leise Annäherung und es geht irgendwie weiter, vielleicht mal Weihnachten, aber dass die jetzt komplett mit Sack und Pack, ja, aus den USA nach Großbritannien kommen. Also damit habe ich wirklich nicht gerechnet.
0: Und was denkst du, was ist der Grund? Warum haben die sich plötzlich entschieden, zurückzukommen?
6: Also das kann man nur mutmaßen. Also man weiß, dass Prinz Harry seine Heimat immer vermisst hat, also Großbritannien.
7: You know, I love my country. I always have done. So, you know, I miss the UK. I miss parts of the UK, of course I do. And I think that it's really quite sad that I won't be able to show, you know, my children, my homeland.
6: Und dass er sich eigentlich nie so richtig eingefunden hat in den USA. Aber es natürlich auch ein Punkt ist die Schulausbildung, denn Prinz Archie, das ist ja der 7-Jährige von den beiden und die 5-Jährige Prinzessin Lilibet sollen ja auch eine anständige Schulausbildung bekommen. Das heißt, dass sie halt eben dann Anfang September eingeschult werden in einer wahrscheinlich sehr guten Schule. Archie kommt in die Grundschule und Lilibet eben in die Vorschule. Und ich glaube natürlich auch, was bestimmt auch mit eine Rolle spielt, ist natürlich die Krebserkrankung von König Charles. Wir wissen ja nicht ganz genau, wie es ihm geht, aber er hat ja immer noch die Krebsbehandlung. Vielleicht ist das auch einfach ein Zeichen, dass man auch mehr Zeit miteinander verbringen möchte, denn schließlich ist Prinz Harry natürlich der Sohn von König Charles.
0: Insgesamt würdest du schon sagen, der Hauptgrund ist wahrscheinlich, dass Harry auch einfach ein bisschen Heimweh hatte nach Großbritannien.
6: Oh. Auf jeden Fall. Er war und ist ein Brite durch und durch. Und ich wundere mich tatsächlich, dass sich Prinz Harry da durchgesetzt hat. Weil es heißt ja immer, Meghan Markle oder Herzogin Meghan hätte die Hosen an. Aber ich sag mal so, Prinz Harry hat sich durchgesetzt und hat wohl, es haben wohl viele Argumente dafür gesprochen, dass man jetzt Montecito, also Kalifornien, verlässt und nach Großbritannien zieht.
0: Aber heißt das nicht auch ein bisschen, dass die beiden vielleicht in den USA mit ihren großen Plänen, ihren Netflix-Dokus, ihren großen Interviews bei Oprah Winfrey und so, das große Business, sie sind eigentlich damit in den USA gescheitert.
6: Ja, das stimmt. Aber es spricht ja nichts dagegen, dass sie das weitermachen in Großbritannien. Sie haben ja eine andere Rolle eingenommen in den USA. Also sie sind ja eher so Promis geworden, so Celebs. Aber auch nicht so richtig die großen Celebs. Aber ich glaube, um deine Frage zu beantworten mit Netflix und auch mit dem Oprah Winfrey-Interview, du, die können ja weitermachen, die können ja weiterhin für Netflix arbeiten. Wobei, wir wissen ja auch, dass diese Serie mit Meghan Markle, mit ihren Lifestyle-Stories, dass das ja krachend gescheitert ist. Ne?
0: Warum auch immer sie sich entschieden haben, Harry und Meghan wollen zurück nach Großbritannien kommen, das dominiert die Schlagzeilen rund um den Globus und natürlich bei der BBC.
1: Prince Harry and Meghan intend to relocate from the US later this month to a private, non-royal residence outside of London.
6: Klar ist, dass sie nicht in irgendeiner Residenz wohnen werden, die dem britischen Königshaus gehört. Also sie werden privat wohnen.
1: There are no current plans for either Harry or Meghan to resume their roles as working royals.
0: Aber dass die beiden wieder sogenannte Working Royals werden, offiziell für die Krone unterwegs sind, das sei nicht geplant, heißt es bei der BBC. Wichtig sei einfach zu verstehen, wie stark Harry und Meghan in Großbritannien polarisieren, hat mir Fiona, unsere Korrespondentin, auch noch erzählt.
3: Das sieht man heute auch in der britischen Presse. Es gibt also sicher Leute, die es positiv sehen, diese Rückkehr, nämlich weil die Familie wieder vereint ist und auch damit König Charles seine Enkelkinder mehr sehen kann. Es gibt also durchaus auch positive Reaktionen und das kann auch gut sein für die Reputation des Königshauses. Aber es gibt auch sehr viele negative Rückmeldungen. Viele deuten diese Rückkehr nun als Affront für Harrys Bruder William, den Thronfolger, und zwar, weil diese schon seit sehr langem zusammen verstritten sind. Und Harry und Meghan, sie haben beide sehr schlechte Werte bei den Umfragen. Es gibt ja diese Umfragen über die Beliebtheit der einzelnen Royals in Großbritannien. Und über die Hälfte der Britinnen und Briten sind ihnen gegenüber negativ eingestellt. Das ist ein großer Kontrast zum älteren Bruder und Thronfolger William und seiner Frau Kate. Dort haben 75% der britischen Bevölkerung gesagt, sie sind dem Paar gegenüber positiv eingestellt.
0: Und genau das ist jetzt eben die große Frage, wie es mit dem Streit zwischen den beiden Prinzenbrüdern weitergeht. Mir ist heute aufgefallen, dass sich da auch Royal-Expertinnen und Experten nicht einig sind. Immer wieder mal heißt es, oh, das könnte jetzt zwar nach Frieden aussehen, aber dann doch ganz anders sein.
5: Das wird ein ständiger Kleinkrieg.
0: Adelsexpertin Katrin Bartenbach spricht von Kleinkrieg. Annelie Manun vom ARD-Podcast Annelies Royale Welt sagt aber, jetzt warten wir mal ab.
6: Ich glaube, dass das mit König Charles und Königin Camilla schon der erste gute Schritt gemacht worden ist. Und es ist natürlich auch besser, wenn sie vor Ort sind. Man kann versuchen, öfters Treffen zu bekommen mit der Königsfamilie oder versuchen, einfach mit denen dann auch vielleicht auch nochmal anders zu reden, weil man eben vor Ort ist. Wie wenn man nur, was weiß ich, eine Woche lang in Großbritannien ist und dann wieder nach Amerika fliegt. Es kann sein, aber die Fronten sind zwischen den Brüdern sind verhärtet.
0: Die Versöhnung wäre dann vielleicht das Season Finale von Staffel 4 oder so. Das Ganze, die Rückkehr der beiden, die könnte unter Umständen auch für die Steuerzahlerinnen und Steuerzahler in Großbritannien Auswirkungen haben.
3: Mit der Rückkehr gibt es sicher auch einige Fragen, die über dieses Spektakel hinausreichen. Die größte dieser Fragen ist die Frage nach der Sicherheit bzw. die Finanzierung der Sicherheitsleistungen, die Harry für seine Familie fordert. Er hat in der Vergangenheit sich sehr laut darüber beklagt, dass diese nicht von Großbritannien übernommen werden und hat sich auch rechtlich dafür eingesetzt. Und eigentlich hat er auch die Rückkehr nach Großbritannien ausgeschlossen, eben weil er fand, die Sicherheit der Familie sei nicht garantiert. Und das scheint sich nun geändert zu haben. Und die Frage ist, warum wird diese Sicherheit nun doch bezahlt und wie viel kostet das oder kommt er trotzdem zurück? Da gibt es sicher auch einige Fragen, die in Großbritannien auch Menschen beschäftigen werden, die sich nicht so sehr für das königliche Spektakel interessieren.
0: Und das war's von uns für heute. Produziert hat diese Folge von News Plus Marielle Gigax, mitgearbeitet hat Lea Sager. Ich bin Raphael Günther. Wir sagen Tschüss und bis gleich.

0: Die Nachrichten von SRF um 8:30 mit Roger Brendlin. Der Zugang zu Psychotherapien, die von der Krankenkasse bezahlt werden, der soll eingeschränkt werden. Das fordert die zuständige Kommission des Nationalrats. Patientinnen und Patienten sollen künftig vor einer Therapie bei einem Psychologen eine Diagnose bei einer Psychiaterin einholen müssen. Die Kommission hat die entsprechende Motion mit 16-9 Stimmen angenommen. Begründet wird der Entscheid mit einem starken Kostenanstieg. Die Ausgaben für psychologische Psychotherapien hätten sich seit 2022 fast verdoppelt. Seit 2022 können Psychologinnen und Psychologen ihre Behandlung selbst bei der Krankenkasse anmelden. Früher lief die Behandlung über einen Psychiater oder eine Psychiaterin. Die Türkei hat den israelischen Regierungschef Benjamin Netanyahu mit einem internationalen Haftbefehl zur Festnahme ausgeschrieben. Dieser Haftbefehl steht im Zusammenhang mit dem israelischen Angriff auf Aktivisten, die Hilfe in den Gazastreifen liefern wollten. Netanyahu reagierte umgehend und ließ mitteilen, der türkische Präsident Erdogan sei ein Zitat antisemitischer Diktator. Bereits seit 2024 gibt es einen Haftbefehl des Internationalen Strafgerichtshofs gegen Netanyahu wegen des Verdachts, er sei für Kriegsverbrechen und Verbrechen gegen die Menschlichkeit im Gazastreifen verantwortlich. Seither ist Netanyahu kaum noch ins Ausland gereist. Mit dem neuen Haftbefehl aus der Türkei wird Netanyahu nun per Interpol weltweit zur Fahndung ausgeschrieben. Russland hat heute die ukrainische Großstadt Kryvyi Rih angegriffen und dabei ein belebtes Einkaufszentrum getroffen. Gemäß letzten Informationen der ukrainischen Behörden wurden dabei mindestens 14 Menschen getötet und mehr als 120 Menschen verletzt. Die russischen Angriffe erfolgten mit Drohnen in zwei Wellen mit einer halben Stunde Abstand. Der ukrainische Präsident Volodymyr Zelensky mutmaßte in den sozialen Medien, dass der zweite Angriff bewusst ukrainische Rettungskräfte treffen sollte. Solche Angriffe seien schlichtweg Terrorakte, so Zelensky. Kryvyi Rih ist Zelenskys Heimatstadt. Russland hat in den letzten Wochen und Monaten vermehrt auch zivile Ziele in der Ukraine angegriffen. Das Wetter, morgen gibt es Wolken, aber grundsätzlich ist es ziemlich sonnig. Die Temperatur 22 Grad im Norden maximal und 27 Grad im Süden. Das waren die Nachrichten von Radio SRF, verantwortlich Jan Gröbler.
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4: Seit einem halben Jahr fragen sich Millionen von Deutschen, was hat meine Familie unter dem Hitler gemacht? Ist jemand von den Verwandten Mitglied von der NSDAP? Seit einem halben Jahr kann man im Internet herausfinden, ob die Vorfahren damals in der Nazi-Partei Mitglied sind. Die Mitgliedskarteien von der Nationalsozialistischen Deutschen Arbeiterpartei, von der NSDAP, sind zum ersten Mal frei im Internet verfügbar, veröffentlicht vom US-Nationalarchiv. Mein Gast ist der Historiker, der Raphael Gross, Präsident vom Deutschen Historischen Museum in Berlin. Der Raphael Gross ist ursprünglich aus Zürich und seit etwa 10 Jahren an der Spitze von dem Deutschen Historischen Museum. Willkommen im Tagesgespräch.
5: Vielen Dank, Herr Karasek, für die Einladung.
4: Herr Gross, was ist Ihr Fazit nach einem halben Jahr, nach dem ersten halben Jahr? Wie erfolgreich ist das Angebot?
5: Ich habe den Eindruck, es haben unglaublich viele Leute das benutzt. Wenn ich mich so umhöre, sehe ich wenige Leute, die es nicht irgendwie eingegeben haben, einen Verwandten, eine Großmutter, einen Großvater. Und ich habe auch viele getroffen und mir gesagt, du, ich habe immer gewusst, dass mein Großvater ein Nazi ist, aber jetzt habe ich noch meine Großmutter eingegeben. Da bin ich völlig überrascht, die war auch in der NSDAP.
4: Hat sie das Ausmaß vom Interesse überrascht?
5: Nicht unbedingt, weil es ist ja eine sehr niederschwellige Weise, wie sie eine Information, ein Faktum in der Geschichte finden können, das wahrscheinlich die wenigsten ohne Emotionen entgegennehmen. Also die meisten, die da schnell irgendwie einen Grossvater, eine Grossmami, Urgroßvater, einen Verwandten googeln, werden damit irgendwelche Emotionen verbinden Und insofern ist die Niederschwelligkeit, ich kann das mal schnell so eingeben, wie ich irgendwie kann den Börsenkurs anschauen kann oder was der Trump gerade gestern gesagt hat oder was immer, das macht es doch sehr niederschwellig und man muss nicht irgendwie ein Archiv anschreiben und einen Aufwand machen und recherchieren, sondern es ist quasi gerade da verfügbar.
4: Wer sucht eigentlich? Sind das vor allem Leute, die sowieso schon einen Verdacht haben? Oder sind das auch Leute, die völlig unvorbereitet darauf stossen, dass jemand aus der eigenen Familie NSDAP-Mitglied war?
5: Das kann man nicht sagen, weil wir wissen ja nicht, wer diejenigen sind, die da Zugriff haben. Das müssten wir, wenn schon, dann irgendwann später eruieren, wenn die Daten irgendwann öffentlich wären, was ich bezweifle. Aber Sie können ja sozusagen einfach statistisch sich vorstellen, es sind mehr als 8 Millionen deutsche Mitglieder in der NSDAP gewesen. Das sind also doch so um die 10% der Bevölkerung, sehr viel also für eine Partei, gigantisch. Viele haben natürlich sehr vieles gewusst, aber ich glaube, interessant ist ja auch, dass es doch auch immer wieder, weil es so viel bedeutet hat, auch Widerstand gegeben hat, in der eigenen Familie genauer nachzuschauen. Und insofern ist das vielleicht das Angebot für Leute, die finden, ah ja, das schaue ich jetzt auch noch schnell nach, würde mich jetzt auch noch interessieren. Und das macht natürlich einen Unterschied. Ich würde aber gerne vielleicht für die Schweiz etwas sagen.
4: Ja, gern.
5: Es ist ja für Ihr Publikum in der Schweiz interessant. Es hat ja auch NSDAP-Mitgliedschaft in der Schweiz von Deutschen, zum Beispiel Doppelbürger, wo entweder an Schweizer Unis gsi sind oder, ich gebe Ihnen ein Beispiel, der Helmut Kittelmann war jemand gsi, der im Schweizer Bundesstenograf gsi ist und 33 als Doppelbürger in die NSDAP eingetreten ist. Also auch so Fall hat es ja sehr viel gegeben und insofern ist das auch eine Möglichkeit, über die Schweizer Geschichte ein bisschen mehr herauszufinden, wenn man da recherchiert.
4: Sie haben kurz nach der Veröffentlichung im Mai in der FAZ gesagt, es sei eine völlige Übertreibung, jetzt bereits von einem erheblichen Wandel von der Erinnerungskultur zu reden. Also, dass man jetzt die Mitgliedskarteien anschauen kann von der NSDAP, das hätte eigentlich keine grosse Auswirkung auf die Erinnerungskultur in Deutschland. Sehen Sie das jetzt ein halbes Jahr später immer noch gleich?
5: Es kommt einfach darauf an, wie man das Gesamtbild anschaut. Die Auseinandersetzung mit der deutschen Erinnerung hat ja Nachfolge mit den deutschen Verbrechen, mit verschiedenen Fragen, mit warum hat der Hitler können die Macht übernehmen, warum ist die NSDAP so erfolgreich gewesen, wer hat mitgemacht in der Shoah, wer hat mitgemacht in den Besatzungsverbrechen. All die Fragen sind ja sukzessive immer wieder diskutiert, wieder ein bisschen vergessen worden. Es hat ja verschiedene Phasen gehabt in der deutschen Geschichte, wo man das sieht. Und ich würde den Punkt jetzt nicht überbewerten, weil man muss auch klar sehen, es ist ein wichtiges Faktum, ob jemand in der NSDAP war oder nicht. Gleichzeitig wissen wir natürlich aus dem Faktum oder derjenigen, der sucht, auch noch nicht so viel. Sie wissen nicht, ob der in gewisse konkrete Verbrechen involviert war. Sie wissen nicht, ob der oder die in der SS oder SA war, was der angetrieben hat. Sie haben sozusagen nur die Unterschrift, der ist dann und dann dabei gewesen, mehr nicht. Das heisst, es ist erst ein Anfang, wo man dann müsste anfangen recherchieren. Und wie viel das dann wirklich machen, wissen wir nicht. Und erst dann könnte man sagen, wenn er jetzt massenweise Menschen würden wirklich dann in das Archiv gehen und das recherchieren, das wäre vielleicht dann schon ein grösser Unterschied. Aber im Moment können wir das noch nicht wissen.
4: Das ist ein interessanter Punkt. Entscheidend ist ja nicht nur, dass plötzlich ein Name auftaucht in dieser Karte, sondern was der Fund überhaupt bedeutet. Und wenn ich Sie richtig verstehe, sagen Sie, in der Nazi-Zeit hat man Täterin oder Täter können sein, ohne Parteimitglied zu sein. Und als Parteimitglied ist man nicht automatisch an konkreten Verbrechen beteiligt gewesen. Also gibt es die Gefahr, dass die Datenbank auch so eine Genauigkeit produziert?
5: Auf jeden Fall, das ist ein einziges Faktum von einer riesigen, jeweils persönlichen, individuellen Geschichte. Und es spielt natürlich eine riesige Rolle, wenn ich vor 33 Mitglied geworden bin. Ja? Dann muss ich sehr, sehr überzeugt waren von dieser gesamten Ideologie, dann das hat mir eher Nachteil gebracht. Oder wenn ich in Österreich Mitglied geworden bin, vor 1938, dann habe ich mich sogar einem illegalen Akt schuldig gefunden. Während wenn dann jemand 1944 Mitglied geworden ist, dann kann es vielleicht sein, ah, der hat für seine Karriere das und das wählen und das ist der Grund gewesen. Gleichzeitig hat jemand, der 44 Mitglied geworden ist, aber auch schon gewusst, dass die Ideologie von den Nationalsozialisten, Rassismus, Antisemitismus, auch wirklich in der grössten Härte umgesetzt worden ist. Mit Kriegsverbrechen, mit Shoah, mit Zwangsarbeit von Millionen in Europa. Das heißt, jemand, der dann 44 Mitglied geworden ist, hat schon sehenden Auges, wo wir gewusst haben, was passiert ist, sich dem angeschlossen. Ist auch wiederum die Frage, wie man das einschätzt. Also man muss jeden Fall einzeln anschauen. Das reine Faktum ist wichtig, aber viele Fragen bleiben damit offen. Oder man kann sagen, dann müsste ich eigentlich die Recherche erst anfangen.
4: Noch etwas konkreter. Nehmen wir an, jemand findet raus, der Grossvater ist NSDAP-Mitglied war. Was soll der Enkel oder die Urenkelin jetzt mit dem Wissen anfangen?
5: Das kommt darauf an, was für ein Interesse er damit verbindet. In der Familie ist das natürlich oftmals eine grosse Belastung, auch in der Diskussion um die Familie, weil die dann die einen haben gesagt, ja, ja, schon, aber. Das heisst, die Einordnung, was jemand gemacht hat, ist gigantisch. Ich gebe Ihnen ein Beispiel. Es hat eine Studie gegeben in Bielefeld, die sogenannte Memo-Studie 2020, also nicht so lange, wo man gefragt hat konkret, da haben etwa 30% oder sogar mehr gesagt, in ihrer Familie haben viele Opfer vom NS unterstützt, Juden oder andere Opfer. Wenn man jetzt quasi in die Forschung geht und schaut, da kommen sie nicht mal auf 0,1%. Also unter 200'000 hat man je herausgefunden. Maximum, auch wenn man die ganz stillen Helfer dazu nimmt, die sogenannten. Das heisst, sie haben einen Faktor von 1'000, von einer Vergrößerung in dem, wenn sie so wollen, in der Erinnerung, der gemeinsamen, wie kritisch die Vorfahren gegenüber dem NS sind. Das heisst, insofern sind das, wenn sie das hochrechnet, dann macht es natürlich einen Unterschied. Also wenn Sie das sozusagen politisch sehen, dann macht es einen Unterschied, dass so viele in dem Glauben sind, dass eigentlich alles bei Ihnen ganz gut war, aber vielleicht bei anderen. Insofern, ja, wäre es gut, wenn es die Leute interessieren würde, weiter zu forschen. Aber ich bin als Historiker ja jetzt nicht jemand, der würde dort zwangsverpflichten, Familienforschung zu machen. Trotzdem glaube ich, dass es sehr sinnvoll sein kann. Und ich glaube, es ist wichtig, dass man auch ein Angebot macht. Wir haben das zum Beispiel am Fritz-Bauer-Institut, wo ich Direktor war, immer wieder versucht. Wir haben auch versucht, Stiftungen zu finden, die so ein Angebot machen, dass die Leute überhaupt angeleitet werden. Welche Fragen muss ich an sich Archiv stellen? Wie kann ich das interpretieren? Weil es ist nicht trivial.
4: Und Sie sagen, Sie haben das versucht, Sie sind aber oft auch wieder angestanden mit dem, weil das lang auch schwierig war, ist, dass sich da eigene Familie erforscht, oder? Ihnen ist gesagt worden, Sie wollen damit Streit in die Familien tragen. Können Sie ein bisschen erzählen, auf was Sie da für Widerstand gestoßen sind, wo Sie schon vor Jahrzehnten haben wollen versuchen, dass sich Familien mit der Vergangenheit beschäftigen?
5: Ja, das hat es gegeben, das ist mir auch in Erinnerung geblieben, genau der Satz in der Weise. So quasi eine Vorstellung, ah, wir als öffentliche Stiftung, Institution, möchten da jetzt eigentlich nur Missgunst und Streit in der Familie fördern, indem wir die Forschung zulassen. Also eigentlich gar kein Verständnis dafür, wie gross ein vielfaches Bedürfnis ist und war, da genauer Informationen überzukommen. Es hat auch umgekehrt positiv viele gegeben, die das gemacht haben und die Sachen erforscht haben. Aber grosso modo haben es natürlich die allermeisten nicht gemacht.
4: Aber hat sich das jetzt verändert? Also wenn eine deutsche Familie erfährt, jetzt im Rahmen, dass man das jetzt kann recherchieren, da gibt es Vorfahren, die in der Nazi-Partei gewesen sind. Hat sich das verändert, der Umgang in der Familie? Ist das offener geworden?
5: Also zunächst mal von unserem Ausgangspunkt her ist die Niederschwelligkeit gegeben. Sie können wirklich sehr schnell herausfinden, ist der dabei gewesen. Wobei, da muss man aufpassen, wenn er dort nicht erscheint in dieser Datenbank, ist es noch nicht 100% sicher, wie sehr viele Akten sind absichtlich von der NSDAP V40 vernichtet worden. Trotzdem, wenn es positiv drin ist, kann man schon weitergehen. Und wenn man Interesse hat, wird man schon eher eine Anlaufstelle finden. Ich glaube, dass die zeitliche Distanz etwas ausmacht. Ich würde es aber auch nicht unterschätzen. Das Interessante ist ja, dass die Frage, was das für die Einzelnen bedeutet, damit nicht trivialer wird. Weil die realen Verbrechen, die stattgefunden haben, sind ja nicht kleiner, wie es länger her ist. Es sind immer noch die gleichen Verbrechen. Und wenn man dann das sozusagen innerhalb von der Familie diskutieren wird, werden da Diskussionen immer noch sehr heftig ganz bestimmt sein. Und das zeigt ja so Belege, wo man sieht, dass doch noch die Behauptung im Raum ist, dass 30% glauben, dass sie in gewisser Weise nicht Nazis in der Familie hatten, sondern Leute, die sich aktiv gegen den Nationalsozialismus gerichtet haben, obwohl unser Befund ist, dass es eine ganz geringe Anzahl war.
4: Also eine geringe Anzahl, die sich gegen die Nazis gewehrt hat, viel mehr sind für die Nazis gewesen.
5: Absolut, ja. Also statistisch fast nicht nachweisbar, so wenige. Umso wichtiger sind natürlich die Einzelnen. Und darum ist es auch wichtig, die besonders hervorzuheben. Weil damit zeigt man natürlich, es hat also eine Möglichkeit gegeben.
4: Das ist SRF-Tagesgespräch mit dem Historiker Raphael Gross. Der Zürcher ist seit 10 Jahren Präsident vom Historischen Museum Berlin. Seit einem halben Jahr können alle in der NSDAP-Datenbank recherchieren. Was hat das überhaupt bedeutet, in dieser Partei zu sein oder dieser Partei beizutreten? Sie haben in einem Interview gesagt, ich zitiere Sie, «Niemand hat unfreiwillig mitgemacht». Was wollen Sie damit sagen?
5: Also man muss sehr aufpassen, dass es so eine Umkehrung gibt. Man kann natürlich, wenn man sucht, immer ein Beispiel finden, dass etwas nicht der Fall ist. Berühmt ist, alle Schwäne sind weiss. Aber plötzlich findet man doch einen Schwarzen. So ist es auch in der NSDAP. Es hat natürlich Beispiele, die wir als Historiker können erwähnen, von Menschen, die Mitglied sind und dann sich ganz anders innerhalb von der NSDAP entwickelt haben und vielleicht sogar Widerstand geleistet haben. Auch das gibt es einzelne Fälle. Aber aus dem Einzelfall, das zu verallgemeinern, ist quasi eine völlige Verdunkelung von der Tatsache. Normal ist, wer Mitglied geworden ist, hat natürlich auch einen grossen Teil von dem, was da angeboten war. Rassismus, Antisemitismus, Extremnationalismus, positiv gesehen und ist darum Mitglied geworden, hat darum vielleicht auch noch Mitgliedsbeitrag gezahlt und so weiter. Das sind, wenn sie so volkstümlich sind, Nationalsozialisten gewesen.
4: Es wird kritisiert, dass man erst dann an Taten und Täter erinnert, wenn man keine Konsequenzen mehr befürchten muss. Also zum Beispiel im familiären Umfeld. Die meisten Täterinnen und Täter sind ja tot. Und darum frage ich Sie jetzt, ist es einfacher, sich mit Tätern auseinanderzusetzen, wenn daraus keine persönlichen oder strafrechtlichen Konsequenzen mehr entstehen?
5: Das ist zweifellos so. Und man sieht es auch in der Rechtssprache, in der Justiz in Deutschland. Sie sehen es aber auch im Umgang mit Raubgut, mit geraubten Vermögen oder Kunstwerk aus dem NS, wie lange es geht. Sie sehen es also an prominenten Fällen, weil sich ein ganz grosser deutscher Zeithistoriker, auch im Institut für Zeitgeschichte, Martin Broschat, irgendwann ist rausgekommen, er war ein NSDAP-Mitglied. Er hat aber darüber nie geredet und das war nicht transparent. Oder eben wie Siegfried Unseld, der Ausgeber von Surkamp, also das liberale Verlagshaus von der Bundesrepublik, oder der Walter Jens, oder der Martin Walser, oder Hilmar Hoffmann, der Kulturdezernent in Langjährig in Frankfurt, wo Museum für alle gemacht hat. Alle sind NSDAP-Mitglieder gewesen, wie man dann später herausgefunden hat. Insofern ist das Faktum ja nicht uninteressant, weil man fragt sich, wann sind sie dazugekommen? Wie haben sie sich damit auseinandergesetzt? Alle die haben normalerweise dann auch nie darüber geredet. Warum nicht? Was hat das bedeutet? Also das ist sozusagen, wenn man die Geschichte von der Bundesrepublik, die Geschichte von der Auseinandersetzung anschaut und die nicht nur als Erfolgsgeschichte schreiben will, dann ist das wichtig zu sehen, dass da eben auch sehr vieles Jahrzehnte nicht erwähnt worden ist.
4: Sie erwähnen das Positive, eben Deutschland gilt international oft als Vorbild bei der Aufarbeitung vom Nationalsozialismus. Sie selber kritisieren aber immer wieder, wie auch jetzt, dass die konkrete Beschäftigung mit den Tätern erstaunlich schwach gewesen sei, sehr lang. Können wir das vielleicht noch ein bisschen konkreter an? Hat die deutsche Erinnerungskultur da einen blinden Fleck?
5: Wenn Sie es ganz brutal wollen, nein. Dann können Sie schon sagen, dass der Begriff von der Erinnerungskultur eigentlich ein bisschen problematisch ist oder selber schon einen blinden Fleck mit ausmacht. Weil für mich persönlich ist der Begriff von der Kultur irgendwie deplatziert, wenn wir von millionenfacher Versklavung, Zwangsarbeit, Beraubung, Massenmord, mit Kugeln, mit Gas, mit Menschenversuchen reden. Schon der Begriff ist ja in gewisser Weise so ein bisschen schön. Und insofern glaube ich schon, das ist eine beeindruckende Leistung, insbesondere auf der politischen Ebene gewesen, auch auf Druck von der alliierten Kräfte, dass das gemacht worden ist. Aber nehmen Sie das Beispiel der Dieter Graumann, langjähriges Mitglied von der jüdischen Gemeinde Frankfurt. Ich habe jetzt gerade den Almanach von dieser Gemeinde gelesen, wo ich auch drin geschrieben habe. Der beschreibt, wie er als Kind in Frankfurt mit seinen jüdischen Freunden, mit seinen Paar, die es dann gegeben hat, in den 50er, 60er Jahren war. Und wie sie halt immer sich gefragt hat, was hat der mit meinen Eltern oder Großeltern gemacht? Wie hat der, ja. Gleichzeitig haben sie auf einer öffentlichen Ebene immer die sehr grossen staatstragenden Worte. Ja, es darf kein Antisemitismus in Deutschland mehr geben. Wir machen alles, dass sich das nicht wiederholt und so weiter. Sie haben also eine Ebene, wo das so ganz klar zugewiesen wird. Und dann haben sie darunter eben eine reale Ebene, wo das viel differenzierter aussieht. Und wenn Sie dann sozusagen konkret sagen, Sie zum Beispiel als Museum, können Sie das jetzt mal zurückgeben oder machen Sie ein Gesetz endlich, um die Möglichkeit von der Rückgabe zu ordnen, dann ist es plötzlich schwieriger und dann findet man immer wieder Gründe, warum es doch nicht so genau geht. Und die grosse Integrationsleistung von nach 45 ist, wenn Sie es nicht überspitzt sagen wollen, aber massenmässig gesagt, ist die Integration von den Nazis in die Bundesrepublik und die DDR und nicht von Juden. Und dass es Menge gegeben hat in der Bundesrepublik, ungefähr 30'000, die dann noch in der Bundesrepublik gelebt haben bis 1989, das ist, wenn Sie so wollen, das Detail. Ja. Aber insgesamt ist versucht worden, die ehemaligen Täter und Mitläufer zu integrieren und mit ihnen sozusagen ein demokratisches Gemeinwesen aufzubauen. Und das kann man schon als eine politische grosse Leistung sehen und würdigen und muss das auch aus meiner Sicht. Es ist aber nicht das Gleiche, wie zu sagen, da ist alles erzählt worden.
4: Zum Schluss kommen wir noch zum Zusammenhang mit der politischen Gegenwart. Wir erleben im Moment einen Aufstieg von rechtspopulistischen und rechtsextremen Kräften weltweit. Und die Frage, die ich mir stelle, wird eine Gesellschaft, die genauer weiss, wie die eigene Familie in eine Diktatur verstrickt war, wird so eine Gesellschaft, die das nachforscht, wird die durch das widerstandsfähiger gegenüber autoritärer Politik?
5: Wir hoffen es. Aber alle haben natürlich auch Zweifel, wenn sie sehen, was passiert.
4: Also wenn sie sehen, was passiert aktuell?
5: Genau. Wenn sie sehen, wie viele doch sich an extremistische Parteien anschliessen, insbesondere Rechtsradikale, dann wird man natürlich nachdenklich, wie sehr die Aufklärungsarbeit tatsächlich auch eine politische Folge hat. Und mit welchem Interesse jemand dort recherchiert, wissen Sie ja nicht.
4: Wie meinen Sie das?
5: Naja, es ist ja nicht gesagt, dass diejenigen, die recherchieren, nur recherchieren, wie sie dann empört sind und sagen, oh, das hätte ich nicht gedacht. Es mag auch Leute geben, wissen wir nicht, die sagen, verstehe ich jetzt gut, dass der dabei war. Weil wenn sie sich anschauen, was zum Teil an Fortsetzung von dem, was im NS an Ideologie da war, doch auch in den verschiedenen Wünschen von diesen Parteien wieder reinkommt, dann hat man schon das Gefühl, ah ja, aber jetzt doch auch eine gewisse Tradition.
4: Man hört aus Ihren Antworten heraus, dass Sie da auf eine Art betrübt sind. Oder zum einen gibt es immer mehr Sichtbarkeit von der Nazi-Zeit. Man kann immer mehr recherchieren, jetzt eben auch zum Beispiel mit diesen vielen Akten. Aber auf der anderen Seite haben wir ja weltweit eine Zunahme vom Antisemitismus, wo man ganz klar als Fakt kann erkennen, zum Teil in Ländern plus 30%. Das sind ja zwei totale Pole, die da gegenüberstehen. Zum einen das Recherchieren von dieser Zeit und zum anderen der Aufstieg vom Antisemitismus.
5: Ich glaube, wenn Sie das so nebeneinander legen und jetzt einen klaren Nexus herstellen wollen in die eine oder andere Richtung, das ist ein bisschen zu früh. Wir sehen das noch nicht in dieser Deutlichkeit, wo da die Verbindungen sind. Man kann das auch als zwei sehr unterschiedliche Vorgänge sehen, die offenbar nebeneinander herlaufen und sich nicht unbedingt in dieser Weise berühren, wie Sie es jetzt, wenn Sie so wollen, unterstellen. Trotzdem, das ist, was ich versucht habe im Gespräch zu sagen, die Auseinandersetzung nach 1945 mit dem, was im Nationalsozialismus, insbesondere im Holocaust, passiert ist, die ist nie linear positiv verlaufen, sondern die hat immer sehr viele Sachen auch ausgelassen, nicht behandelt, nicht angesprochen. Darum haben wir ja jetzt den Boom auf die konkreten familiären Erinnerungen, wenn Sie so wollen. Man kann ja sagen, was, 80 Jahre später erst, interessiert so viele Leute. Das heisst, es ist ja so lange vielleicht dann vieles nicht passiert. Wobei auch das in dieser Deutlichkeit eine falsche Aussage wäre, weil viele haben trotzdem schon recherchiert. Ich will nur sagen, wenn Sie das so gegenüberstellen, auf der einen Seite ist die perfekte, in Anführungszeichen, Erinnerungskultur und auf der anderen Seite haben Sie Populismus, Antisemitismus, extremen Nationalismus. Ich würde das nicht so gegenüberstellen, sondern ich würde eher sagen, sehr viel, was in den Gedenkstätten, in den Museen, in der Auseinandersetzung mit der Aufklärung um den NS, bei den Historikern, in den Medien, bei Ihnen als Journalisten geleistet worden ist, ist hervorragend gewesen und sehr wichtig. Aber es ist eben auch vieles nicht gemacht worden.
4: Zum Schluss, Herr Gross, wenn jemand jetzt merkt, ich möchte die Geschichte von meiner eigenen Familie besser verstehen, also wenn jemand herausgefunden hat, jetzt in den letzten Wochen, es gibt eine Nazi-Vergangenheit in der eigenen Familie, welche eine Frage sollte man den Eltern oder Grosseltern unbedingt stellen, solange man noch kann?
5: Ich glaube, die Frage, ja, bist du oder sind das Nazi gewesen, führt wahrscheinlich nicht zu einer interessanten Diskussion. Sicher interessanter ist zu fragen, was hast du oder was haben die damals gedacht? Was haben sie, glaubst du, gewusst? Was hat man daheim über die Verfolgung etwa von Sinti, Roma, Juden gewusst? Haben die Zwangsarbeiter bei euch im Dorf oder in der Stadt erlebt? Haben die 38, das ist jetzt sehr zugegangen, haben die Bericht gehabt, was da in der Öffentlichkeit war oder gar Deportationen in eurem Dorf oder Stadt gesehen? Bist du eingetreten für etwas? Also, ich würde sehr konkret fragen, weil ich habe das Gefühl, so eine allgemeine Frage, bist du Nazi gewesen, wird wahrscheinlich immer als oder sehr oft einfach sehr einsilbig beantwortet. Mit dem kann man dann nicht viel anfangen.
4: Raphael Gross, vielen Dank für das Gespräch.
5: Ich danke Ihnen, dass Sie mir so viel Zeit gegeben haben, um mit Ihnen über das Thema zu reden.
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0: Die Nachrichten von SRF um 9 mit Roger Brendlin. US-Präsident Donald Trump hat einen Sieg vor dem obersten Gericht der USA erzielt. Es geht um den Ballsaal, den Trump an das Weiße Haus anbauen will. Die Bauarbeiten dürfen weitergehen. Das oberste Gericht hebt damit einen Baustoppentscheid wieder auf, den ein Gericht tieferer Instanz getroffen hatte. Das oberste Gericht will sich mehr Zeit nehmen, den Fall zu prüfen, bevor es die Bauarbeiten stoppt. Offen ist vor allem, ob Trump beim Weißen Haus überhaupt bauen darf, ohne die Einwilligung des Parlaments. Geklagt gegen den Ballsaal hatte eine Organisation für Denkmalschutz. Diese befürchtet nun, dass Trump die Bauarbeiten möglichst beschleunigen wird, um die Gerichte zu umgehen. Trump argumentiert seinerseits, der neue Ballsaal sei nötig aus Sicherheitsgründen. Die Türkei hat den israelischen Regierungschef Benjamin Netanyahu mit einem internationalen Haftbefehl zur Festnahme ausgeschrieben. Dieser Haftbefehl steht im Zusammenhang mit dem israelischen Angriff auf Aktivisten, die Hilfe in den Gazastreifen liefern wollten. Netanyahu reagierte umgehend und ließ mitteilen, der türkische Präsident Erdogan sei ein Zitat antisemitischer Diktator. Bereits seit 2024 gibt es einen Haftbefehl des Internationalen Strafgerichtshofs gegen Netanyahu wegen des Verdachts, er sei für Kriegsverbrechen und Verbrechen gegen die Menschlichkeit im Gazastreifen verantwortlich. Seither ist Netanyahu kaum noch ins Ausland gereist. Mit dem neuen Haftbefehl aus der Türkei wird Netanyahu nun per Interpol weltweit zur Fahndung ausgeschrieben. Über den Pazifik entwickelt sich zurzeit eine Wetterlage, die bei Fachleuten Besorgnis auslöst. Das Klimaphänomen El Niño. Dieses Jahr könnte er so stark werden wie noch nie, mit verheerenden Folgen. Auf fast allen Kontinenten könnte El Niño Extremereignisse auslösen. Dürren, aber auch heftige Stürme und Überschwemmung. El Niño soll bis im Oktober an Stärke zunehmen und bis in den Frühling anhalten. In der Folge erwarten Klimaforschende für 2027 dann ein neues weltweites Hitzerekordjahr. Auf das Wetter in der Schweiz dürfte das Phänomen allerdings keinen direkten Einfluss haben, sagt SRF-Wissenschaftsredaktorin Nina Capritz.
1: El Niño wird das Wetter in Europa vermutlich kaum oder gar nicht beeinflussen. Dazu ist das Geschehen über dem Nordatlantik für unser hiesiges Wetter einfach viel bedeutender. Aber auch Länder wie die Schweiz werden es zu spüren bekommen, wenn El Niño in verschiedenen Regionen zu Ernteausfällen führt und eben dann auch wichtige Nahrungsmittel hierzulande teurer werden könnten.
0: Zur Wetterlage momentan in der Schweiz. Morgen gibt es Wolken. Aber grundsätzlich ist es eigentlich ziemlich sonnig. Die Temperatur maximal 22 Grad im Norden und 27 Grad im Süden. Das waren Nachrichten von Radio SRF, verantwortlich Jan Gröbler.
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4: Es tut mir leid. Wann mussten Sie sich das letzte Mal bei jemandem entschuldigen? Und hat man Ihnen auch geglaubt? Wie schnell glaubst du jemandem, der sich bei dir entschuldigt, Judith?
5: Kommt auf die Person drauf an, welche Erfahrung ich mit dieser Person habe. Mhm. Hat sie sich schon öfters entschuldigt und ist das Gleiche dann wieder gemacht? Oder merke ich, wow, die gibt sich echt so Mühe, dass sie es nicht mehr macht? Und dann ist natürlich viel einfacher zu sagen, hey, vergiss es.
4: Ja, weil manchmal denkt man ja schon, klingt alles ganz nett, aber meint die Person das auch so? Denn echte Reue zeigt sich wohl nicht nur darin, dass jemand selbstkritisch zurückschaut und einen Fehler eingesteht, sondern darin, ob jemand danach wirklich die Richtung ändert. Genau darum geht es heute, um persönliche Fehltritte, öffentliche Entschuldigungen, einen gefallenen Modestar und um eine uralte Vorstellung von Umkehr, die im Judentum und Christentum bis heute eine zentrale Rolle spielt. Wann ist Reue glaubwürdig? Was muss nach einem Sorry kommen? Und wenn jemand wirklich umkehrt, müssen wir dann auch verzeihen? Schön, bist du heute mein Gast, Judith Wipfler.
5: Guten Morgen miteinander.
4: Unsere Religionsredaktorin. Aktuelle prominente Beispiele für öffentliche Reue gibt es gerade einige. Wir kommen gleich zu Ihnen. Aber schauen wir bitte zuerst auf etwas ganz Alltägliches. Wenn wir in unserem Leben bleiben, in der Partnerschaft, der Familie, Freundschaft und der Arbeit. Woran erkennen wir eigentlich, ob jemand etwas wirklich bereut?
5: Das kann ich auch nicht entscheiden. Ne? Ich kann den Menschen auch nicht in den Kopf gucken oder ins Herz gucken, in dem Fall vielleicht auch. Aber ich denke schon, wenn man sieht, die Person ändert die Richtung und ich spüre auch eine Wiedergutmachung, dann ist es ja offensichtlich doch, die Person versucht, einen Fehler wieder gut zu machen. Und das ist etwas, was halt oft fehlt. Dieser letzte Schritt, der aber so wichtig wäre, auch von der Justiz wird das ja immer wieder bemängelt. Die Justiz will ja auch eine restaurative Justiz mehr einführen, dass Menschen, die was verbrochen haben, das auch wieder gut machen und nicht nur absitzen.
4: Du bist bei dieser Antwort schon bei der Wiedergutmachung. Ich wollte erzählen, also erst muss man ja sich den Fehler eingestehen, aber offensichtlich reicht das nicht. Oder auch etwas zu bedauern, sich zu entschuldigen. Woran würde ich dann die wirkliche Reue erkennen?
5: Also die Reue ist ja fast schon der Anfang des Ganzen, nicht? Also eine Selbsterkenntnis, eine Erkenntnis, dass man einen Fehler gemacht hat, religiös gesprochen eine Sünde begangen hat, ne? Und das ist der ganz wichtige Schritt, ne? Dass man nicht eine Entschuldigung ausspricht, um etwas zu erreichen, sondern um quasi wirklich das öffentlich zu machen, zu sagen, hier habe ich was falsch gemacht. Und da ist noch gar nicht, dass die Bitte um Entschuldigung intendiert, sondern man gibt es zu. Religiöse Sprache, man beichtet etwas. Und das ist schon mal, da ist schon mal ganz viel gelaufen bis zu diesem Schritt.
4: Aber es gibt auch verschiedene Arten von Beichten. Mhm. Ein Sorry, entweder wir kennen das, es öffnet etwas oder es verändert sich überhaupt nichts danach.
5: Es öffnet etwas, hast du gesagt, Rahel, das gefällt mir, also weil ein Raum aufgehen muss, ja, und ein Dialog wieder entstehen muss zwischen zwei Menschen oder auch Institutionen, das finden wir ja auf allen möglichen Ebenen. Also öffnet sich da etwas oder wird da etwas geschlossen? Kommt damit ein Prozess von Versöhnung oder Wiedergutmachung überhaupt erst in Gang? Der ist nicht mit dem Sorry abgeschlossen, sondern der beginnt eigentlich, würde eigentlich erst beginnen
4: damit. Die Wiedergutmachung ist noch in weiter Ferne.
5: Richtig. Und die darf auch nicht so schnell erfolgen. Das sagen Seelsorgende genauso wie Psychotherapeuten oder auch Juristinnen. Ja, das braucht Zeit. Das ist ein Prozess. Das kann man nicht mal eben so machen, auch wenn wir alle gerne unsere Fehler ganz schnell unter den Teppich und weg haben würden. Nein, das ist halt schmerzhaft und solche Prozesse gehen manchmal Jahrhunderte lang. Wir erleben das jetzt auch in den ganzen öffentlichen Debatten, zum Beispiel über die Verbrechen in der Kolonialzeit, die Diskussionen um Restitution von Kunst, die im Zuge des Zweiten Weltkriegs und Holocaust enteignet oder wegkamen, ja. Oder auch bei Wiedergutmachung an Jugendliche, also die als Jugendliche vom Schweizer Staat
4: zwangsverwahrt wurden oder Verdingkinder, all diese Themen im Kollektiven.
5: Das geht über Jahrzehnte und es zeigt nur, da ist was nicht bearbeitet worden, da ist etwas übrig geblieben und das quält die Menschen teilweise über Generationen. Und wenn man das nicht sauber bereinigt, wenn man diese Rechnung nicht sauber macht, kann man auch keinen Strich unter diese Rechnung
4: Ich verstehe dich richtig. Die eigentliche Probe kommt also nach der Entschuldigung. Geht jemand einfach weiter wie bisher oder ändert er oder sie tatsächlich die Richtung?
5: So würde ich es doch sehen wollen, ja.
4: Und genau diese Frage stellen wir nicht nur im Privaten, wir stellen sie auch öffentlich, besonders dann, wenn jemand sehr tief gefallen ist, jetzt auch als Einzelperson. Aktuell ist zum Beispiel der Modeschöpfer John Galliano wieder in den Schlagzeilen. Er ist jetzt ein extremes Beispiel, es ist uns aber aufgefallen, vor rund 15 Jahren sorgte er mit antisemitischen und rassistischen Ausfällen für einen Skandal. Er wurde verurteilt, verlor seinen Job bei Dior, danach begann der Versuch eines Neubeginns und jetzt kommt die Sache, es sorgt eine Ankündigung des Metropolitan Museum in New York wieder für Diskussionen. Im kommenden Jahr widmet das Museum Galliano eine große Ausstellung über sein Werk. Auch die berühmte Met Gala steht im Zeichen dieser Ausstellung nächstes Jahr und das Met bezeichnet Galliano als einen der erfinderischsten und einflussreichsten Designer der vergangenen Jahrzehnte. Der Aufschrei war groß, oder?
5: Der Aufschrei war groß, nicht nur, aber auch von jüdischer Seite. Also man muss auch sagen, New York ist wahrscheinlich auch die Stadt, die am meisten jüdische Bewohnerinnen und Bewohner hat. Ja? Und da gibt es auch Zeitungen weltweit. Jewish Chronicle hat das viel diskutiert. Ist das möglich? Kann man so einen Menschen, der wiederholt wirklich mit krassen Dingen aufgefallen ist, I love Hitler und so Zeug gesagt hat und wirklich auch jüdische Damen bedroht hat, dafür ja auch verurteilt worden ist, wie du gesagt hast, kann man dem also eine wahnsinnige Hommage, wie es die Met Gala ist, das ist so der größte Event jetzt in der Kultur, Kunstbranche, die man sich vorstellen kann. Und die Met hat wirklich auch darauf reagiert und hat gesagt, das wird Thema sein. Also sie werden diese ethischen Aspekte von Verantwortung in dieser Ausstellung thematisieren und auch nach den Werten fragen und benennen auch den Rupture, wie sie das nennen, also die Fälle oder die Brüche in John Galliano's Leben und Wirken. Und da ist mir auch wieder so ein Begriff aufgefallen, den die da benutzt haben. Die haben nämlich davon Redemption gesprochen. Und Redemption kenne ich als Theologin natürlich als Erlösung. Also ist religiös, große Erlösung, ne? Jesus Christus, der Redemptor, also der Erlöser, ja, daher kannte ich das. Aber dieser Begriff ist gleichzeitig auch Rehabilitation, kann man das übersetzen.
4: Also auch, Rückzahlung auch, ja, ganz verschiedene Begriffe.
5: Ganz verschiedene Begriffe und ich fand das eben so typisch, dass hier Begriffe kommen, die wir ganz verschieden belegt haben, aber die aber genau auf so etwas zurückführbar sind, was wir jetzt einen Umkehrprozess nennen, sei das nun juristisch oder religiös, ethisch oder so.
4: Bleiben wir doch kurz bei diesem Beispiel von Galliano. Was müsste jetzt eine Person wie er tun, damit wir von einer glaubwürdigen Umkehr sprechen könnten?
5: Ja, er hat etwas getan. Er ist nämlich tatsächlich bei einem Rabbiner in die Lehre gegangen. bei dem Londoner Rabbiner Barry Marcus heißt er. Und das ist kein irgendwer, den er sich da besorgt hat, sondern der ist tatsächlich auf Galliano zugegangen. Der arbeitet auch sonst in der Holocaust-Didaktik, dieser Rabbiner Marcus.
4: Was heißt bei ihm in die Lehre gegangen?
5: Der hat ihn wirklich mitgenommen in seine Synagoge, die Central Synagogue in London, auch keine kleine Betstube, ja, das ist ein großes Ding. Und da gibt es noch Holocaust-Überlebende und die haben Galliano hat die kennengelernt. Und er hat viel gelernt über das Judentum, aber auch über die Geschichte und den Holocaust und solche Dinge. Und dieser Barry Marcus, dieser Rabbiner, hat dann im Guardian, ich meine, ihr merkt, da ist eine riesen Öffentlichkeit für diesen Prozess gewesen. Und der sagte dann eben, ich zitiere mal die Übersetzung, ich bin absolut davon überzeugt, dass es ein Unrecht wäre, ihn als Antisemiten abzustempeln. Als Mensch, als Jude, als Rabbiner, als Humanist bin ich verpflichtet, jemandem die Tür zu öffnen, der Wiedergutmachung leisten.

0: jetzt behaftet diesen Menschen John Galliano nicht auf seinen Übeltaten. Die sind klar und die sind auch benannt und die sind auch bestraft worden. Und er erkennt auch, dass er versucht, dieses wieder gut zu machen. Mhm. Dass das ein Neuanfang möglich ist. Das ist das Wichtige, dass man Menschen auch nicht in ihrer Tat behaftet und dass eben ein Mensch wieder zum Menschen werden kann und nicht Antisemit bleibt.
1: Mhm. Also das reduziert. Du meinst, ein Mensch darf nach einem solch schweren Fehltritt wieder rehabilitiert werden? Oder muss es sogar?
0: Also das ist ja sogar die Pflicht, die religiöse Pflicht von Christen und Juden, beiden. Du hast die Pflicht zu vergeben. Mhm. Das ist nicht ein billiges Vergeben und schnelles, aber am Schluss hast du die Pflicht zur Vergebung, damit es weitergehen kann. Und das hat der psychiatrische Arzt, der Joachim Kirchenhoff, in einer Sendung von mir auch mal so schon aufgeführt, dass dieses Verzeihen so wichtig ist. Ohne Verzeihen geht Gesellschaft nicht. Aber also ohne das können wir gar nicht weitermachen.
1: Aber es sei eben auch Arbeit. Hören wir ihn doch kurz zu.
2: Sehr wichtig ist die Erinnerung. Also ich kann nicht verzeihen, wenn ich nicht weiß, was ist denn meine oder die Schuld der anderen. Also ich verzeihe jemanden, der mir was angetan hat oder von dem ich das denke. Aber ich muss mir auch in vielen Situationen selbst verzeihen. Und in beiden ist es wichtig, erstmal zu schauen, was ist denn überhaupt? Was ist denn gewesen? Was ist denn die Schuld? Gibt es eine Schuld? Wo ist die? Um das beschreibbar zu machen.
0: Jetzt haben wir wieder diese Aufarbeitung, also Arbeit, das ist auch ein wichtiger Begriff, genau, die wir bei den historischen großen Geschichten gesehen haben, die aber bis ins Kleinste, ins Individuum hineinreichen.
1: Also für echtes Verzeihen muss man nicht gerade sagen, Schwamm drüber, sondern auch das genaue Hinschauen.
0: Wahrheit ist ein großer Begriff. Die Wahrheitskommissionen hießen die ja zum Beispiel auch in Südafrika. Wahrheit ist entscheidend. Sonst kann ich als Geschädigte das auch nicht anerkennen, wenn es nicht auf den Tisch kommt.
1: Und Kirchenhoff sagt auch, ganz ohne Verzeihen geht es nämlich kaum.
2: Ich bin überzeugt davon, dass wir das tatsächlich brauchen. Was ist, wenn ich eine schwere Verletzung erleide, also eine psychische, eine durch Gewalt verursachte Verletzung, wenn ich sehe, dass andere sich schuldig gemacht haben oder ich selber auch schuldig geworden bin, dann ist die Alternative zum Verzeihen die Rache oder die Vergeltung. Und diese Prozesse, also diese Antworten, die führen dazu, und das sehen wir in den politischen Verhältnissen, aber natürlich auch in persönlichen immer wieder, die führen dazu, dass es tendenziell immer weitergeht.
0: Genau, diese Verewigung von Konflikten auch.
1: Und die Gewaltspirale oder Weitertragen.
0: Gegenrache, Gewalt, Gegengewalt. Das ist ja eigentlich der kulturelle Fortschritt, den zivilisatorischen Fortschritt, den wir uns eigentlich alle wünschen, ne? Dass statt Rache Sühne erfolgt. Also jetzt Sühne ist auch wieder so ein theologisch überhöhter Begriff, aber eben Wiedergutmachung, die Rechnung ausgleichen. Dass der Strich drunter gemacht werden kann. Der kann aber nur drunter gemacht werden, wenn die Rechnung stimmt.
1: Also braucht eine Gesellschaft irgendwann auch die Möglichkeit eines Neuanfangs, sonst geht das gar nicht weiter.
0: Das Individuum braucht diesen Neuanfang. Wir haben über John Galliano geredet, oder? Dass einem das nicht ewig nachgetragen wird, sondern wenn das glaubhaft war, dass man dann auch neu anfangen kann. Und das braucht die Gesellschaft, das brauchen zwischenmenschlich brauchen wir das. Wir müssen die Chance haben, wieder neu anzufangen, sonst geht es nicht. Wenn man das auch ewig nachträgt, das kennen wir vielleicht auch alles aus privaten Beziehungen, oder? Dass man sich so jahrzehntelang Zeug nachträgt, das ist überhaupt nicht gesund und es hilft auch nicht, ja. Sondern man muss es wirklich auf den Tisch legen, bearbeiten, öffentlich machen, besprechen, aber dann auch irgendwann sagen, jetzt haben wir es glaube ich, mal geklärt und jetzt fangen wir neu an. Und das ist ja auch in den Ritualen, die die Religionen bereitstellen für solche Umkehrprozesse, ja genau drin. Also das wird dann natürlich noch begleitet mit bestimmten Ritualen. Das heißt auch Rückkehrprogramm, also Teshuva.

0: war, heißt im Judentum, das ist ganz ähnlich wie im Christentum, Reue, Beichte, Buße, ne, und dann vergeben kriegen. Und dann ist man wieder Teil der Gemeinschaft. Also in der Kirche darf man wieder zum Abendmahl kommen oder zur Eucharistie. Und im Judentum ist man dann auch wieder Teil der Gemeinde.
1: 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Zu Gast im Kulturplatz Talk ist Religionsredaktorin Judith Wipfler. Wir sprechen über echte Reue. Woran kann man sie festmachen? Und weshalb sollte Reue mehr sein als nur ein schlechtes Gefühl? Und Umkehr mehr als ein gutes Versprechen? Judith, Umkehr, du hast es angetönt, es ist ja eine uralte Idee. Mhm. Im Judentum gibt es dafür einen sehr präzisen Begriff. Du hast es erwähnt, das Teshuvah. Wortwörtlich steckt das schon drin, die Rückkehr und die Umkehr. Vielleicht kannst du uns da noch mit hineinnehmen. Was bedeutet das wirklich?
0: Also eigentlich sollten alle, die mal was von Johannes dem Täufer gehört haben, sollten auch schon davon gehört haben. Das ist genau das. Es war dieser Umkehrprediger, der dann gesagt hat, hey Leute, kehrt um, kehrt zurück zur von Gott gesagten Lebensweise, ne, zur Tora in dem Fall. Und lasst euch taufen im Sinn von, macht diese Umkehr, diese Rückkehr zum ordentlichen Leben sichtbar mit diesem dreimaligen Untertauchen.
1: Das Ritualbad.
0: Das Ritual. Mhm. Und das kann man im See machen oder man kann es in der Mikwe machen. Das ist ja bis heute so. Und das ist wie, also nicht, dass man jetzt die Sünden abwäscht, sondern aber es ist so ein Übergangsritual zu sagen, so, und jetzt kann ich von Neuem beginnen. Mhm. Also in der christlichen Taufe setzt sich das dann fort. Das ist wirklich diese Neugeburt, die damit möglich wird. Und das ist eben was ganz, ganz Wichtiges, ne? Dass man was abschließen kann und dieses neue Beginnen gehört.
1: Warum reicht denn Reue nicht? Also im Judentum, ja, im Christentum, aber auch im Christentum auch nicht?
0: Nein, auch in unserem Rechtssystem hoffentlich langt Reue allein nicht, weil das gegenüber denen, die geschädigt sind, zu wenig ist. Also wenn jemand dem anderen in den Garten trampelt und die schönen Rosen umknickt und dann sagt, sorry, das tut mir jetzt echt leid, ja, aber was habe ich davon? Nix, ne? Also dann muss der Nachbar dann auch entweder zum Baumarkt gehen und mir neue schöne Rosenstock kaufen und den am besten auch noch selber einpflanzen. Und wenn er dann kommt, der Nachbar, und mit dem Einpflanzen beginnt, dann kann ich mich ja noch dazustellen. Da können wir ja vielleicht noch mal drüber reden, wie das jetzt passiert ist. Und
1: gemeinsam dann die neuen Beete bepflanzen.
0: Richtig, und dann vielleicht noch einen Kaffee trinken nachher. Und dann hat man ganz viel schon wieder sozial erreicht, ne? Also das ist auch noch so ein Ding, dass es da wieder um Beziehungsherstellung geht. Also also theologisch gesprochen zum Beispiel, ist eine Sünde etwas, das uns von Gott trennt, ja? Und okay, das trennt uns ja auch vom Mitmenschen. Wenn da etwas vorgefallen ist, etwas Negatives, ein Fehler, den man gemacht hat, ein Schaden, den man angerichtet hat, der trennt uns in der Beziehung von diesem Mitmenschen. Und wenn ich das dann versuche, aktiv wieder gut zu machen, indem ich ihm zum Beispiel mal in den Garten gehe und dem da helfe oder der, dann tue ich auch Beziehungsarbeit damit machen. Mhm. Weil wir wollen ja nachher noch gute Nachbarn sein.
1: Ja, und jetzt ist das ja eigentlich ja auch gar nicht so weit entfernt von unserem heutigen Rechtssystem. Nee.
0: Eben, was halt oft zu wenig vorkommt oder auch gerade von Opferverbänden ja auch immer wieder hervorgebracht wird, ist eben, dass diese restaurative Justiz zu wenig vorkommt. Also nach dem Motto, was habe ich davon, wenn der 10 Jahre im Knast sind, habe ich persönlich nichts. Also das ist vielleicht eine Genugtuung, aber ja, also mein Schaden ist nicht behoben. Und in Kanada zum Beispiel, aber auch in verschiedenen Staaten Afrikas, werden ganz andere Wege gegangen. Also da ist es dann wirklich so in Ruanda, dass der Bürgerkriegler, der das Haus zerstört hat von der Mutter, hingeht und das Haus wieder aufbaut.
1: Ja. So als Strafe.
0: Nicht irgendjemand anderes das aus irgendeinem Geldtopf bezahlt, sondern dass der wirklich das macht und darüber dann auch wieder Nachbarschaft entstehen kann. Also das ist etwas, was natürlich sehr aufwendig ist. Es braucht viel Zeit, es braucht Moderation, Begleitung, Mediation. Und das wird vielleicht deswegen nicht so gemacht, aber naja, viele der Juristinnen und auch Leute, die sich auskennen, sagen ja auch, ja, unsere Gefängnisse sind auch nicht billig. Also kann man sich Alternativen überlegen, die vielleicht nachhaltiger sind.
1: Und vielleicht ist genau das der Grund, weshalb diese alten Rituale bis heute so vertraut wirken. Denn die Beichte ist ja keineswegs verschwunden. Sie findet heute einfach oft vor laufender Kamera statt. Und jetzt kommen wir zurück zu diesen aktuellen Beispielen. So Entschuldigungen, da könnte man meinen, sind gerade ziemlich en vogue. Politiker, Politikerinnen entschuldigen sich, Stars, Unternehmen, Kirchen, sogar Päpste. Ist die öffentliche Entschuldigung unsere säkulare Form der Beichte geworden?
0: Denke schon, wobei dann eben auch viel auch fehlt, also das Prozesshafte, ne? Und man kann nicht so reingucken, ist es PR, der muss sich doch jetzt entschuldigen und so, der muss ja dann schon und meint das, aber ist wirklich die innere Einsicht, die selbstkritische, ist die erfolgt oder nicht, vor allem wenn es dann inflationär wird.
1: Ja, man könnte sich auch immer fragen, was erwartet die sich entschuldigen, oder im Gegenzug von der Öffentlichkeit?
0: Genau, die will ja die Absolution wieder
1: in den theologischen Begriff, oder?
0: Man will die Absolution, um weiterzumachen im politischen Amt zum Beispiel oder so. Ich habe da es ist wirklich interessant, seitdem ich jetzt mit diesem Thema rumlaufe, höre ich das natürlich ständig. Und auch letztens im SRF 4 News, als Ivan Santoro aus dem Tessin berichtet hat, da kam das auch wieder vor.
1: Auch im Tessin, da gab es ja wieder öffentliche Entschuldigungen. Da geriet diesen Sommer der SP-Grossrat Fabrizio Sirica wegen eines Verkehrsdelikts in die Schlagzeilen. Und unser Korrespondent Ivan Santoro sagt, solche öffentlichen Beichten kennt man im Tessin durchaus. Aber wie viel danach tatsächlich verziehen wird, ist eine andere Frage.
2: Der ehemalige CVP-Ständerat und mittlerweile Mitte-Stadtrat von Lugano, Filippo Lombardi, dem wurde mehrfach der Fahrausweis entzogen. Er wurde sogar erwischt, als er angetrunken und ohne Führerausweis unterwegs war. Und das Wahlvolk hat ihn immer wieder verziehen. Nun, beim jetzigen SP-Verkehrssünder Sirica ist es ein bisschen anders. Er verzichtet zwar auf eine mögliche Kandidatur als Regierungsrat, will aber weiterhin Co-Präsident bleiben und auch wieder für das Tessiner Parlament kandidieren. Zum einen erfährt er Solidarität. Zum anderen gibt es aber auch viele böse Kommentare in den sozialen Medien. Sie sagen, er sei ein SPler, die SP, die kämpfe für härtere Strafen bei Rasern und das nun sei quasi ein bisschen wie Doppelmoral, dass man dann selbst so rast. Also man kann sagen, wenn man solche Delikte als Politiker beichtet im katholischen Tessin, dann wird einem vergeben, wenn man aber Wasser predigt und Wein trinkt, dann hat man dann doch eher Mühe.
1: Du musstest schmunzeln, Judith, weshalb?
0: Ich finde es großartig, wie Ivan Santoro das formuliert. Der hat ja wirklich das ganze Vokabular drin. Beichte, Sünder, vergeben, Moral. Es ist fantastisch.
1: Wasser predigen.
0: Ja, es ist alles drin. Auch warum wir jetzt lachen, ne? Weil irgendwie ist nicht so glaubwürdig, ne? Wenn die wiederholt Verkehrsdelikte begehen und das sind Delikte und die gefährden auch andere Menschen, das ist nicht so harmlos. Ich fand es einfach großartig, als ich das gehört habe.
1: Und wer erteilt hier die Absolution schlussendlich?
0: Genau. Ich weiß es nicht.
1: Das Stimmvolk.
0: Das Stimmvolk könnte da allenfalls, aber das hat eben auch eigene Interessen, wie wir eben gehört haben vom Korrespondenten.
1: Denn selbst bei der Absolution gehört ja eigentlich noch etwas Entscheidendes dazu.
0: Unsündige hinfort nicht mehr.
1: Ja, kann man einen schweren Fehltritt überhaupt je ganz hinter sich lassen? Oder bleibt er immer Teil dieser Geschichte oder an der Person kleben? Habe ich manchmal auch das Gefühl.
0: Ja, und das eine ist, dass von außen die Person natürlich dann nicht in eins gesehen werden soll mit ihrer Tat. Also dass ein Mensch dann nur noch Täter ist und kein Mensch mehr. Das darf natürlich überhaupt nicht passieren. Und das andere ist ganz individuell, mit dem leben wir alle, dass wir das Gefühl haben, wir haben Sachen nicht und kriegen die auch nicht mehr hin und wir können uns auch nicht mehr entschuldigen, das geht nicht. Ja, und ein religiöser Mensch gibt das dann nach oben ab.
1: Delegiert es.
0: Tut das mal vor den Herrgott oder die Herrfrau legen und dort hoffen, dass eben dort das, was hier nicht vergeben werden kann, dort vergeben wird.
1: Ich nehme mit, entschuldigen kann man sich mit Worten, umkehren muss man dann zu Fuß, vielleicht noch mit dem Rucksack der eigenen Tat auf dem Rücken und im besten Fall mit etwas Wiedergutmachung im Gepäck. Danke dir, Judith Wipfler, für das anregende Gespräch. Mein Gast im Kulturplatz Talk war unsere Religionsexpertin Judith Wipfler. Unser Gespräch können Sie jederzeit nachhören in unserer Audiobibliothek srf.ch. Ich bin Rahel Giger.
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0: Die Nachrichten von SRF um 9:30 mit Roger Brendlin. US-Präsident Donald Trump hat einen Sieg vor dem obersten Gericht der USA erzielt. Es geht um den Ballsaal, den Trump an das Weiße Haus anbauen will. Die Bauarbeiten dürfen nun weitergehen. Das oberste Gericht hebt nämlich einen Baustoppentscheid wieder auf, den ein Gericht tieferer Instanz getroffen hatte. Das oberste Gericht will sich mehr Zeit nehmen, den Fall zu prüfen, bevor es die Bauarbeiten stoppt. Offen ist vor allem, ob Trump beim Weißen Haus bauen darf, ohne die Einwilligung des Parlaments. Geklagt gegen den Ballsaal hatte eine Organisation für Denkmalschutz. Diese befürchtet nun, dass Trump die Bauarbeiten möglichst beschleunigen wird, um die Gerichte zu umgehen. Trump argumentiert seinerseits, der neue Ballsaal sei nötig aus Sicherheitsgründen. Die Türkei hat den israelischen Regierungschef Benjamin Netanyahu mit einem internationalen Haftbefehl zur Festnahme ausgeschrieben. Dieser Haftbefehl steht im Zusammenhang mit dem israelischen Angriff auf Aktivisten, die Hilfe in den Gazastreifen bringen wollten. Netanyahu reagierte umgehend und ließ mitteilen, der türkische Präsident Erdogan sei, Zitat, ein antisemitischer Diktator. Bereits seit 2024 gibt es einen Haftbefehl des Internationalen Strafgerichtshofs gegen Netanyahu. Dies wegen des Verdachts, er sei für Kriegsverbrechen und Verbrechen gegen die Menschlichkeit im Gazastreifen verantwortlich. Seither ist Netanyahu kaum noch ins Ausland gereist. Mit dem neuen Haftbefehl aus der Türkei wird Netanyahu nun per Interpol weltweit zur Fahndung ausgeschrieben. Über den Pazifik entwickelt sich zurzeit eine Wetterlage, die bei Fachleuten Besorgnis auslöst, das Klimaphänomen El Niño. Dieses Jahr könnte El Niño so stark werden wie noch nie, mit verheerenden Folgen. Auf fast allen Kontinenten könnte El Niño Extremereignisse auslösen, Dürren, aber auch heftige Stürme und Überschwemmungen. El Niño soll bis im Oktober an Stärke zunehmen und bis in den Frühling hinein anhalten. In der Folge erwarten Klimaforschende für 2027 dann ein neues weltweites Hitzerekordjahr. Auf das Wetter in der Schweiz allerdings dürfte das Phänomen keinen direkten Einfluss haben. Das sagt SRF-Wissenschaftsredaktorin Nina Capriz.
1: El Niño wird das Wetter in Europa vermutlich kaum oder gar nicht beeinflussen. Dazu ist das Geschehen über dem Nordatlantik für unser hiesiges Wetter einfach viel bedeutender. Aber auch Länder wie die Schweiz werden es zu spüren bekommen, wenn El Niño in verschiedenen Regionen zu Ernteausfällen führt und eben dann auch wichtige Nahrungsmittel hierzulande teurer werden könnten.
0: Das Wetter. Es gibt morgen ein paar Wolken, aber grundsätzlich ist es ziemlich sonnig. Die Temperatur 22 Grad im Norden maximal, im Süden 27 Grad. Das waren Nachrichten von Radio SRF, verantwortlich Jan Gröbler.
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3: La politique, c'est une passion pour moi.
4: Eine leidenschaftliche Politikerin ist sie und will darum gegen alle Widerstände weiter politisieren.
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4: Wir schreiben das nächste Kapitel in der Affäre Valérie Dittli. Eva Hirschi, freie Journalistin in Lausanne. Bonjour.
6: Bonjour à toutes et à tous. Ja, die Waadtländer Staatsrätin hat nämlich bekannt gegeben, dass sie nochmals kandidieren will. Und das, obwohl ihre Partei, die Mitte, davon abrät.
4: Und auch im Tessin ist diese Woche eine Frau in den Schlagzeilen. Buongiorno Martina Cobiela, Journalistin der Tessiner Zeitung.
7: Buongiorno auch von mir. Ja, die grüne Nationalrätin Greta Gysin, die will in die Kantonsregierung. Und sie ist schon die dritte Interessierte aus der Tessiner Bundeshausfraktion.
4: Und auch der Wein ist ein Thema in dieser Sendung. So früh wie diesen Sommer wurde der in der Westschweiz und im Tessin noch nie gelesen. Sagen zwei Winzer bei uns. Und ich bin Vera de Ragnisch. Gefühlt kaum eine Woche vergeht ohne Neuigkeiten von Valérie Dittli, der Waadtländer Mitte-Staatsrätin, gegen die zwei Strafverfahren laufen, unter anderem wegen Amtsgeheimnisverletzung. Inzwischen hat Dittli offiziell den Vorstand ihrer Partei gegen sich. Der will nicht, dass sie nochmals antritt bei den Staatsratswahlen im nächsten Februar. Dietli selber sieht das allerdings anders, Eva Hirschi.
6: Genau, letzten Sonntag hat Valérie Dietli in den Medien bekannt gegeben, dass sie trotz des Widerstands des Parteipräsidiums erneut kandidieren will. Bei der RTS begründete sie das so.
3: La politique, c'est une passion pour moi. Aujourd'hui, j'ai une motivation intacte avec beaucoup plus d'expérience qu'il y a quatre ans. J'ai aussi pris ou tiré des leçons sur des erreurs que j'ai faites, sur des choses qui ne sont pas passées comme on souhaitait.
6: Politik sei für sie eine Leidenschaft, sagt sie. Sie sei hoch motiviert und verfüge inzwischen auch über weitaus mehr Erfahrung. Sie habe dazugelernt aus den Fehlern, die sie am Anfang gemacht habe. Das heißt aber nicht, dass sie auch von der Partei nominiert wird. Zuerst hatte das Präsidium ihr das Vertrauen entzogen und nun hat sich diesen Donnerstag auch noch der Vorstand gegen eine Kandidatur von Dietli ausgesprochen. Noch nicht geäußert haben sich die Delegierten der Waadtländer Mitte-Partei. Sie haben am 2. September eine Versammlung, an welcher sie dann entscheiden wollen, ob sie Valérie Dietli nominieren oder nicht. Entscheiden sie sich für Dietli, wird sich auch die Parteispitze hinter sie stellen, trotz allem, was sie jetzt gesagt haben. Sollten sie sich gegen Dietli entscheiden, dann wird diese sehr wahrscheinlich trotzdem antreten, und zwar als Parteilose, also Unabhängige. Dies hatte sie am vergangenen Wochenende bereits angedeutet.
4: Wie will denn Valérie Dietli die Delegierten am 2. September von ihrer Kandidatur doch noch überzeugen?
6: Sie betont vor allem, was sie bisher alles geleistet hat und was sie noch leisten will. Das sagte sie auch gegenüber den Medien, zum Beispiel bei RTS Forum.
3: Pour moi, ce qui est important, c'est aussi de parler un tout petit peu de mon travail, ce que j'ai fait pendant ces derniers quatre ans. J'ai un bilan à défendre, vous voyez. Je crois qu'il y a eu peu de dimanches où j'ai pas travaillé. Donc oui, on a avancé pendant cette législature. Et puis oui, j'ai aussi une vision, qu'est-ce que je souhaite faire dans une prochaine.
6: Sie habe Resultate vorzuweisen, es sei kaum ein Sonntag ohne Arbeit vergangen und sie habe auch eine Vision für die nächste Legislatur, sagte sie. Tatsächlich hat Dietli wirklich auch konkrete Schwerpunkte für den Wahlkampf bereits angekündigt. Die Mittelschicht sei die grosse Vergessene dieser Legislatur, sagt Valérie Dietli. Das wolle sie ändern, sie möchte die Haushalte entlasten und die Steuern senken. Dann will sie die Landwirtschaft besser dabei unterstützen, sich den veränderten klimatischen Bedingungen anzupassen. Zudem will sie die Digitalisierung der Kantonsverwaltung vorantreiben und sie will die KMUs unterstützen.
4: Valérie Dietli hatte sich ja doch mit vielen verscherzt in ihrer ersten Amtszeit. Sie ist isoliert in der Waadtländer Regierung. Ihre einstigen Verbündeten FDP und SVP wollen nicht mehr mit ihr in den Wahlkampf ziehen. Wie viel Rückhalt hat sie noch in der Bevölkerung?
6: Dietli war tatsächlich sehr aktiv und umtriebig, insbesondere bei Winzerinnen und Winzern und auch Bäuerinnen und Bauern. Da genießt sie schon einen gewissen Rückhalt. Und jetzt mehren sich auch die Stimmen, die sie verteidigen und sie bei den Wahlen unterstützen möchten. Es gibt neu ein überparteiliches Unterstützungskomitee für sie. Das soll um die 400 Personen zählen. Ins Leben gerufen hat dieses der ehemalige Gemeindepräsident von Yvon, Philippe Schex. Er ist letztes Jahr von seiner Partei, der FDP, ausgetreten, weil er nicht einverstanden war, wie diese die Waadtländer Staatsrätin behandelte. Aber selbst wenn Dietli einen gewissen Rückhalt in der Bevölkerung genießt, so ist es doch fraglich, ob sie genügend Stimmen machen würde, zumal ihr die Allianz fehlen wird, durch welche sie letztes Mal überhaupt gewählt wurde.
4: Ich weiß nicht, wie es Ihnen geht, Eva Hirschi, aber ich frage mich jedes Mal, wenn Valérie Dietli wieder mit dem Rücken zur Wand steht, warum tut sie sich das an?
6: Sie scheint wirklich für Politik zu brennen. Es schwingt vielleicht auch eine gewisse Kampflust mit, es den anderen zeigen zu wollen, die sie haben fallen lassen. Man darf nicht vergessen, Dietli ist diejenige, die entdeckt hat, dass einige sehr vermögende Steuerzahler im Kanton jahrelang zu tief besteuert worden waren. Wie Dietli dann aber reagiert hat, sowohl auf personeller und auch auf rechtlicher Ebene, das hat viele Probleme und Fragen aufgeworfen. Gingen die Regierungskollegen und die Medien zu hart mit ihr ins Gericht? Das kann man noch nicht sagen. Aus ihrer Sicht ist das aber der Fall und ich glaube, auch deshalb will sie nochmal antreten und zeigen, dass sie nicht als Sündenbock von der Bühne gehen will. Denn eine Nicht-Kandidatur könnte wie ein Zugeständnis aussehen, dass sie etwas falsch gemacht habe.
4: Der nächste wichtige Termin für Valérie Dietli ist jetzt also dieser 2. September, wo die Mitte-Delegierten entscheiden, ob sie mit ihr in die Wahlen steigen oder, wie vom Vorstand beantragt, sie nicht mehr unterstützen. Regierungswahlen sind auch im Tessin. Und Martina Kobiela, auch da schreibt diese Woche eine Frau Schlagzeilen.
7: Die grüne Nationalrätin Greta Gysin will für die Regierungsratswahlen im kommenden April kandidieren. Ihre Entscheidung, die begründete sie gegenüber den Kolleginnen und Kollegen von der RSI so.
8: Al momento in Ticino c'è una situazione politica che dà degli spazi, delle opportunità e il Ticino ha fortemente bisogno di un cambiamento. Io sono pronta adesso ad assumermi la mia responsabilità e dare il mio contributo per rimettere il Ticino in movimento.
7: Im Tessin herrsche eine politische Lage, die Freiräume und Chancen biete, findet Greta Gysin. Und das Tessin brauche dringend einen Wandel und sie sei bereit, Verantwortung zu übernehmen und ihren Beitrag dazu zu leisten, das Tessin wieder in Schwung zu bringen.
4: Was auffällt, Greta Gysin ist nicht die Einzige, die es von Bundesbern wieder zurück in die Heimat zieht.
7: Nein, sie ist schon die dritte von total 8 Tessiner Nationalräten, die für die Kantonsregierung kandidieren. Zur Wahl stehen wird außerdem auch der FDP-Nationalrat Alex Farinelli und der SVP-Nationalrat Piero Marchesi. Dieser wird ja jetzt schon im September für den Lega-Staatsrat Claudio Zali nachrücken, der eben wegen eines Skandals zurücktritt. Aber darüber wurde ja schon letzte Woche in dieser Sendung gesprochen. Und dann gibt es auch noch einen vierten Nationalrat, dessen Name immer wieder fällt. Und zwar ist das der FDP-Nationalrat Simone Giannini. Dieser, der hat aber noch nicht bestätigt, dass er auch tatsächlich zur Wahl stehen wird.
4: Aber es könnten also 4 von 8 sein, die Hälfte der Tessiner Nationalräte und Rätinnen. Warum wollen denn so viele weg aus dem Bundesparlament und stattdessen im Tessin Regierungsarbeit leisten?
7: Ja, das ist nicht ganz ungewöhnlich für Tessiner Politiker. Zum Beispiel sitzt der ehemalige Mitte-Ständerat Filippo Lombardi heute in der Stadtregierung von Lugano und auch Marina Guschetti Carobbio, die SP-Staatsrätin, die war zuvor als Ständerätin für das Tessin in Bern. Warum also so viele Politiker zurückkehren aus Bundesbern ins Tessin, das ist eine gute Frage. Ich denke eben oft hat es persönliche Gründe. Das Tessin, das ist weit weg vom Rest der Schweiz und eine berufliche Rückkehr in den Süden der Alpen, das bedeutet eben meist auch näher bei der Familie, bei den Freunden und der eigenen Kultur zu sein. Aber im Fall der Nationalräte, die in die Kantonsregierung wechseln wollen, ist das wichtigste Argument wahrscheinlich der Wechsel von der Legislative in die Exekutive. Denn ein Sitz in der Kantonsregierung, das ist ein Vollzeitjob mit großer Verantwortung und eben auch sehr vielen politischen Gestaltungsmöglichkeiten. Und im Nationalrat hingegen, da sind Greta Gysin, Piero Marchesi oder Alex Farinelli jeweils nur eine von 200 Stimmen. Natürlich gibt es da auch Fraktionen und es gibt die Tessiner Deputation, in der sich die Bundeshausparlamentarier aus dem Tessin überparteilich organisieren. Aber im Großen und Ganzen im Kanton in der eigenen Exekutive zu sitzen, das hat für viele wahrscheinlich einen sehr großen Stellenwert.
4: Also verschiedene Gründe, die da eine Rolle spielen. Kommen wir zurück auf die neueste Kandidatur von Greta Gysin, der grünen Nationalrätin. Wie groß sind ihre Chancen, gewählt zu werden?
7: Greta Gysin, sie glaubt selbst daran, dass es klappen könnte. Das hat sie diese Woche auch in der Sendung Il Quotidiano von der RSI so gesagt.
8: Io non credo che il raddoppio sia impossibile, difficile, ma se ci crediamo e se riusciamo a mobilitare la base, il Ticino potrebbe avere il cambiamento di cui ha veramente fortemente bisogno.
7: Ja, also sie glaube nicht, dass 2 linke Sitze unmöglich seien. Es werde schwierig. Aber wenn sie daran glaubten und die Basis mobilisieren könnten, dann könnte das Tessin den Wandel erleben, den es so dringend brauche. Und ihre Kandidatur, das sei die Kandidatur von jemandem, der wirklich daran glaube.
4: Was ist Ihre Einschätzung, Martina Kobiela?
7: Ja, aus meiner Sicht ist es eher unwahrscheinlich, dass die Grünen zusätzlich zur SP einen zweiten Sitz für die linksgrüne Liste erobern können in der Kantonsregierung. 4 der 5 Sitze in der Tessiner Regierung, die sind derzeit von den Bürgerlichen besetzt, von der FDP, der Mitte, der Lega. Und eben ab September geht einer der beiden Lega-Sitze an die SVP. Der fünfte Sitz gehört bereits der SP und darauf sitzt Marina Carobbio. Kein unbekannter Name, eine bekannte, prominente Politikerin. Außerdem wird im Tessin nicht nach dem Majorzprinzip gewählt, sondern nach dem Proporzprinzip. Prinzip und dass sich da das politische Gewicht der rot-grünen Liste so stark verändert, das halte ich für unwahrscheinlich.
4: Also ist es eher noch wahrscheinlicher, dass Greta Gysin dann Marina Garobbio rauswirft?
7: Wahrscheinlicher ist es, als dass sie einer der bürgerlichen Parteien den Sitz streitig machen kann, zumindest meiner Einschätzung nach ja. Denn Marina Carobbio, die ist wegen eines Personalentscheids im kantonalen Departement für Bildung, Kultur und Sport, dem sie ja vorsteht, in die Kritik geraten. Es gibt nun Stimmen, die sagen, dass Marina Carobbio von dieser Affäre so stark geschwächt ist, dass Greta Gysin eine Chance haben könnte, sie tatsächlich zu ersetzen. Andererseits ist es aber auch im bürgerlichen Lager recht turbulent derzeit. Und das könnte die Machtverhältnisse dann eben doch noch verschieben zwischen den verschiedenen Parteien.
4: Diese Wahlen, die sind dann im April. Danke für diese Einschätzung, Martina Kobiela. Was sicher ist, die Tessiner Wahlen werden so spannend wie schon lange nicht mehr. Sie hören die Woche in den Schweizer Sprachregionen. Und unser nächstes Thema ist die Schule bzw. der Schulanfang.
9: Gehst du zum ersten Mal in die Schule?
10: Ja.
9: Wieso gehst du in die Schule?
10: Zum Lehren.
9: Was willst du lernen?
10: Schreiben und andere Sachen auch noch.
9: Was haben wir gemacht?
10: Zeichnen.
9: Wie ist die Lehrerin?
10: Schön.
9: Ist die Lehrerin zufrieden mit dir?
11: Ich will sich eine Seite ausreißen.
4: Wie ist die Lehrerin? Schön. Eine SRF-Archivperle aus dem Jahr 1961 war das. Die Sommerferien sind zu Ende in der Deutschschweiz und auch die Westschweiz ist am letzten Montag ins neue Schuljahr gestartet. Und das bleibt den Kindern in Moutier oder vielleicht eher deren Eltern besonders in Erinnerung, denn es ist das erste jurassische Schuljahr, das begonnen hat. Wir erinnern uns, seit dem 1. Januar gehört die Stadt nicht mehr zum Kanton Bern, sondern zum Kanton Jura. Eva Hirschi, wie haben die Schulen in Moutier diesen ersten Tag gestaltet? Courant normal oder doch speziell gefeiert?
6: Der Bildungsminister war zwar am Freitag davor in einer Schule, um diesen historischen Tag zu würdigen, sonst aber wurde dieser Übergang, soweit ich das gesehen habe, nicht speziell gefeiert. Generell war das Ziel ohnehin, den Schulanfang für die rund 800 Schülerinnen und Schüler so normal wie möglich zu gestalten. Deshalb wurde das Schulsystem auch nicht schon am 1. Januar in den Kanton Jura übergeführt, also dem offiziellen Datum des Kantonswechsels von Moutier, sondern eben erst im neuen Schuljahr.
4: Und was ändert sich denn jetzt konkret für die Schülerinnen und Schüler und die Lehrpersonen?
6: Sie lernen jetzt gemäß dem Jurassier-Lehrplan, das heißt ein anderer Stundenplan, eine neue Organisation der Sekundarstufe. Einschneidender ist aber vermutlich eine andere Regel. Im Kanton Jura sind seit dem 1. Februar 2026 nämlich alle privaten elektronischen Geräte während der gesamten Schulzeit verboten. Also Mobiltelefone, Smartwatches, all das. Im Kanton Bern hingegen gibt es kein solches Verbot. Dort ist es Sache der Schulen. Sie können selber entscheiden, ob sie ein Handyverbot einführen möchten oder nicht. Eine andere Änderung wegen des Kantonswechsels dürfte bei den Schülerinnen und Schülern aber auf Zuspruch gestoßen sein. Im katholischen Kanton Jura haben sie mehr Feiertage als im protestantischen Bern. Auch für die Lehrpersonen gab es einige Änderungen. So haben sie zum Beispiel neue Arbeitsverträge erhalten, weil sie nun vom Kanton Jura angestellt sein müssen und nicht mehr vom Kanton Bern. Das betraf 98 Lehrpersonen. Sonst aber bleibt das meiste trotz Kantonswechsel beim Alten. Die Schulen bleiben am gleichen Ort, die Kinder behalten ihre Klassen und Lehrpersonen und viele Abläufe werden weitergeführt.
4: Mehr Feiertage im Kanton Jura. Die Sommerferien selbst, sind die im Jura gleich lang wie im Kanton Bern?
6: Nein, im Jura sind sie 6 Wochen statt 5 Wochen wie im Kanton Bern. Das heißt, die Schülerinnen und Schüler von Moutier haben eine Woche später angefangen mit der Schule. Dafür haben sie dann im Herbst nur 2 statt 3 Wochen Ferien.
4: Im Tessin, da sind es diesen Sommer fast 11 Wochen Sommerferien. Es sind die längsten in der Schweiz und sie sind noch nicht vorbei. Die Schule fängt da erst am 31. August wieder an. Abgesehen davon, dass das in Sachen Betreuung der Kinder ja ganz schön anspruchsvoll sein kann, geht auch viel Schulstoff vergessen in dieser langen Zeit. Martina Kobiela, und darum sind Nachhilfeprogramme sehr beliebt.
7: Ja, genau. Viele dieser Programme, die starten gerade jetzt in diesen Tagen, in den letzten 2 Wochen vor Schulanfang. Meist konzentrieren sich diese Nachhilfekurse im Sommer auf problematische Fächer wie Mathematik, Naturwissenschaften oder Fremdsprachen zum Beispiel. Allen voran Deutsch, das bereitet vielen hier ein Problem. Organisiert werden diese Kurse je nach Region von der jeweiligen Elternvereinigung der Schule oder von Vereinen zum Beispiel. Einer der bekanntesten hier im Tessin heißt MISE. Es handelt sich um einen gemeinnützigen Verein, der seit 20 Jahren in verschiedenen Regionen diese Nachhilfekurse oder man könnte auch sagen Auffrischungskurse im Sommer organisiert, damit die Schüler dann eben fit in den Unterricht gehen, am 31. August, im September dann, und sich wieder erinnern, was sie vor ja, fast 3 Monaten gelernt haben.
4: Dann wollen wir doch noch hören, was die Schülerinnen und Schüler bei RSI zu diesen Auffrischungskursen meinen.
12: Per ricominciare un po' la scuola col piede giusto, per non perdere un po' durante l'estate, visto che non avevo fatto molto, ho deciso di iscrivermi a questi corsi.
7: Sie mache das, um den Anschluss nicht zu verlieren, da sie im Sommer eben nicht viel gelernt habe. Und deswegen habe sie sich entschlossen, sich für diese Kurse anzumelden. Und dann hat noch eine weitere Schülerin gesagt, warum sie diese Kurse überhaupt besucht und wie sie die findet.
12: Le ragazze che insegnano sono molto gentili e brave, studiano anche loro, magari università così, e aiuta molto a rientrare nella mentalità da studente.
7: Sie sagt hier, dass es eben sehr helfe, wieder in den Schulalltag reinzukommen und dass eben die Lehrpersonen, die Studentinnen und Studenten sehr nett und sehr kompetent seien.
4: Das sind jetzt Jugendliche, die können sich, wenn nötig, auch selbst ganz gut beschäftigen. Was aber macht man mit kleineren Kindern? Wie beschäftigt man die in diesen fast 11 Wochen?
7: Ja, größtenteils übernehmen die Eltern die Betreuung, die nehmen dann zum Beispiel gestaffelt Ferien oder es wird auch die Familie, also die Großeltern zum Beispiel, gerufen, damit die ein bisschen mit den Kindern Zeit verbringen. Aber eben nahezu 11 Wochen, das ist eine lange Zeit und deswegen sind viele Familien auf Ferienlager oder Sommerkurse angewiesen. Und auch da gibt es relativ günstige Programme, die vom Kanton subventioniert werden. Das bekannteste ist eigentlich Lingue e Sport, also Sprachen und Sport. Und das ist ein bisschen ähnlich wie diese Auffrischungskurse jetzt kurz vor Schulanfang. Das findet in den Schulhäusern selbst statt. Und die Kinder haben dann teilweise Sprachunterricht und teilweise machen sie eben sportliche Gruppenaktivitäten.
4: Martina Kobiela, Sie haben ja auch Kinder im schulpflichtigen Alter. Wie organisieren Sie sich?
7: Ja, eben genau so. Wir puzzeln uns da, so wie viele andere Familien eben auch, durch diese Ferienwochen, durch diese 11 Ferienwochen. Und teilweise konnte ich die Zeit gemeinsam mit meinen Kindern verbringen, teilweise war mein Mann mit ihnen zusammen und eben sie haben auch einige Sommerkurse besucht. Ich denke, der Höhepunkt für meinen Sohn waren die 2 Wochen im kantonalen Pfadi-Lager in Campo Blenio. Und meine Tochter, die macht jetzt diese Woche einen Akrobatikkurs gleich neben der Redaktion und dann fahren wir jeden Morgen gemeinsam nach Locarno.
4: In 2 Wochen heißt es auch für die Tessiner Kinder wieder zurück ins Klassenzimmer. Hoffentlich dann bei etwas tieferen Temperaturen. Die sind ja auch im Tessin inzwischen wieder etwas erträglicher geworden. Dieser Hitzesommer, der hat es in sich, der hat viele negative Folgen, zum Beispiel für die Landwirtschaft. Aber nicht für alle Bereiche. Von den Winzerinnen und Winzern zum Beispiel sind durchaus auch positive Stimmen zu hören. Wie sieht denn das in der Romandie und im Tessin aus?
6: Ja, trockenes Wetter mit viel Sonne ist generell gut für die Weinreben hier in der Westschweiz. Es gab kaum Krankheiten, deshalb mussten die Weinreben auch nicht groß behandelt werden. Es ist noch etwas früh, um die Qualität zu beurteilen, hat mir ein Winzer gesagt. Dafür brauche es dann den ersten Traubensaft. Derzeit gehen die Winzer aber von ähnlichen Konditionen wie letztes Jahr aus. Das heißt, die Ernte dürfte quantitativ eher schlecht sein, der Wein qualitativ aber eher gut.
7: Ja, im Tessin sieht es ziemlich genau gleich aus. Man hat ja eben auch viel weniger Pilzerkrankungen gehabt. Man musste aber dafür die Reben bewässern und man hofft auf eine sehr hohe Qualität in diesem Jahr. Aber das wird sich dann noch zeigen.
4: Im Tessiner Fernsehen, da habe ich diesen Weinbauern gehört aus Novazzano, das liegt im Südtessin.
13: Mio papà aveva l'azienda prima di me, lui è venuto qui, è iniziato nel 60. Diciamo che sono nato a far vendemmia.
14: E una così l'ha già vista?
13: No, no, così presto no.
7: Dieser Winzer sagt hier, sein Vater habe schon in den 1960er Jahren mit dem Weinbau angefangen und er, Daniele, sei also quasi für die Weinlese geboren. Aber so früh wie in diesem Sommer, das habe er noch nie erlebt.
4: Die Wümmet, die so früh beginnt wie schon sehr lange nicht mehr oder wie noch nie, das ist in der Romandie auch so, nehme ich an.
6: Ja, die Ernte ist an verschiedenen Orten bereits angelaufen, früher als sogar letztes Jahr. Und auch im Berner Jura auf über 600 Meter über Meer musste der Winzer Aurel Morf bereits mit der Ernte beginnen.
15: Au moment de faire la demande de plantation de vigne, ça a été refusé. C'est trop haut en altitude, c'est pas dans des zones de lac, donc là, il y avait une crainte sur le fait que ça ne puisse jamais mûrir, en fait. Et puis, au final, on est le 15 août et on vendange, quoi.
6: Er sagt, sein erster Antrag, in diesem Gebiet Wein anzubauen, sei abgelehnt worden, weil man befürchtete, die Trauben würden dort gar nicht reifen können. Nun aber, Mitte August, seien sie bereits am Ernten.
4: Eine frühere Weinlese also und es dürfte weniger Wein geben. Das kommt ja den Westschweizer Weinbäuerinnen und Bauern gerade noch entgegen, oder? Denn ihre Weinkeller sind noch gut gefüllt mit dem letztjährigen Jahrgang.
6: Ja, das ist ein Problem, das die Branche schon seit längerem beschäftigt. Sie werden ihren Wein nicht los. Auf der einen Seite haben sie Konkurrenz von billigeren Importweinen aus Frankreich, Italien, Spanien, Portugal. Auf der anderen Seite ist der Weinkonsum in der Schweiz ganz allgemein auf dem Sinkflug. Westschweizer Winzer fordern von Bundesrat Guy Parmelin einen stärkeren Schutz des Schweizer Weinmarktes vor Importen. Mehrere Kantone haben zudem bereits einige Maßnahmen ergriffen. So gibt es zum Beispiel finanzielle Hilfen, wenn man Reben ausreißt, um eben die Produktion zu drosseln. Oder es ist geregelt, wie viele Trauben man überhaupt produzieren darf.
4: Im Tessin, da gab es bei dieser außergewöhnlich frühen Lese noch ein anderes Problem.
7: Ja, ja, genau, denn der Weißwein und die Schaumweine, die wurden ja jetzt schon gelesen. Und normalerweise, da rechnet man nicht damit, dass schon so früh im Jahr die Trauben geerntet werden. Und die Aushilfskräfte, die müssen nicht schon Mitte August bereitstehen, wenn die meisten eben selbst noch im Urlaub sind. Das hat auch Giacomo Pedrazzini so gegenüber Ticino News gesagt. Er ist Winzer in Tenero.
16: Dobbiamo basarci sul personale avventizio che è programmato da settembre via e quest'anno abbiamo avuto qualche problema da reperire un po' di manodopera.
7: Ja, er sagt hier, sie seien auf Aushilfskräfte angewiesen und die seien für den September geplant gewesen. Und dieses Jahr hätten sie darum einige Schwierigkeiten gehabt, genügend Arbeitskräfte zu finden.
6: Das gleiche Problem gibt es in der Westschweiz. Hier kommen normalerweise Saisonniers zur Ernte, die zuerst in Italien und Spanien Weinreben lesen. Da jetzt aber die Ernte viel früher ist, sucht man auch hier nach Personal. Da hat man dann eher auf Temporärbüros zurückgegriffen.
4: Apropos Weiß- und Rotwein, was sind Ihre Präferenzen, Martina Koviela und Eva Hirschi?
7: Also ich mag am liebsten die Weißweine. Aber jetzt gerade kürzlich habe ich einen Schaumwein probiert aus weiß gekelterten Merlot-Trauben, die ja eigentlich rot sind. Aber das schmeckt dann eben doch wie ein Weißwein und das war ganz lecker. Also weiß gekelterte Rotweine ist jetzt mein neues Ding.
6: Den finde ich auch sehr gut. Mein Lieblingswein ist ein anderer, die Petite Arvin. Das ist eine alte Rebsorte, die es nur im Wallis gibt. Diesen kennt man ja in der Deutschschweiz auch. Dieser Weißwein gefällt mir vor allem wegen der blumigen Note. Er hat eine eher starke Säure und schmeckt häufig ein wenig nach Rhabarber oder Grapefruit.
4: So, jetzt haben wir noch etwas Werbung gemacht für den Schweizer Wein. So viel aus der Welt des Weins und so viel auch aus der Romandie und dem Tessin für diese Woche. Merci, au revoir, Eva Hirschi, freie Journalistin aus Lausanne.
6: Merci beaucoup et à bientôt.
4: Und grazie, arrivederci, Martina Koviela, Journalistin bei der Tessiner Zeitung.
7: Grazie mille e a presto.
4: Und Ihnen danke fürs Zuhören. Bis zum nächsten Mal. Mein Name ist Vera Diragisch.

0: Die Nachrichten von SRF um 10 mit Roger Brendlin. Trump darf an seinem neuen Ballsaal weiterbauen. Das oberste Gericht der USA hebt den Baustopp vorläufig wieder auf. Die Zahl der Psychotherapien beim Psychologen hat sich seit 2022 verdoppelt in der Schweiz. Nun sollen die Psychiater wieder mitreden. Die Türkei möchte den israelischen Regierungschef Netanyahu verhaften. Der Haftbefehl soll nun auf Interpol ausgeweitet werden. Und das Wetter wird ziemlich sonnig morgen bei 22 Grad im Norden und 27 im Süden. US-Präsident Donald Trump hat einen Sieg vor dem obersten Gericht der USA erzielt. Es geht um den Ballsaal, den Trump an das Weiße Haus anbauen will. Das oberste Gericht hebt einen Baustoppentscheid wieder auf, den ein Gericht tieferer Instanz getroffen hatte. Die Bauarbeiten dürfen damit weitergehen. Das oberste Gericht will sich mehr Zeit nehmen, den Fall zu prüfen, ohne die Bauarbeiten zu stoppen. Offen ist vor allem, ob Trump beim Weißen Haus überhaupt bauen darf, ohne die Einwilligung des Parlaments. Geklagt gegen den Ballsaal hatte eine Organisation für Denkmalschutz. Diese befürchtet nun, dass Trump die Bauarbeiten möglichst beschleunigen wird, um die Gerichte zu umgehen. Trump argumentiert seinerseits, der neue Ballsaal sei nötig aus Sicherheitsgründen. Der Zugang zu Psychotherapien, die von der Krankenkasse bezahlt werden, soll in der Schweiz eingeschränkt werden. Dies fordert die zuständige Kommission des Nationalrats. Patientinnen und Patienten sollen künftig vor einer Therapie bei einem Psychologen eine Diagnose bei einer Psychiaterin einholen müssen. Die Kommission hat die entsprechende Motion mit 16-9 Stimmen angenommen. Begründet wird der Entscheid mit einem starken Kostenanstieg. Die Ausgaben für psychologische Psychotherapien hätten sich seit 2022 fast verdoppelt. Seit 2022 können Psychologinnen und Psychologen ihre Behandlungen nämlich selbst bei der Krankenkasse anmelden. Früher lief die Behandlung über einen Psychiater oder eine Psychiaterin. Die Türkei hat den israelischen Regierungschef Benjamin Netanyahu mit einem internationalen Haftbefehl zur Festnahme ausgeschrieben. Dieser Haftbefehl steht im Zusammenhang mit dem israelischen Angriff auf Aktivisten, die Hilfe in den Gazastreifen liefern wollten. Netanyahu reagierte umgehend und ließ mitteilen, der türkische Präsident Erdogan sei ein, Zitat, antisemitischer Diktator. Bereits seit 2024 gibt es einen Haftbefehl des Internationalen Strafgerichtshofs gegen Netanyahu wegen des Verdachts, er sei für Kriegsverbrechen und Verbrechen gegen die Menschlichkeit im Gazastreifen verantwortlich. Seither ist Netanyahu kaum noch ins Ausland gereist. Mit dem neuen Haftbefehl aus der Türkei wird Netanyahu nun per Interpol weltweit zur Fahndung ausgeschrieben. Über dem Pazifik entwickelt sich zurzeit eine Wetterlage, die bei Fachleuten Besorgnis auslöst. Das Klimaphänomen El Niño. Dieses Jahr könnte dieser so stark werden wie noch nie, mit verheerenden Folgen. Auf fast allen Kontinenten könnte El Niño Extremereignisse auslösen. Dürren, aber auch heftige Stürme und Überschwemmungen. El Niño soll bis im Oktober an Stärke zunehmen und dann bis in den Frühling anhalten. In der Folge erwarten Klimaforschende für 2027 ein neues weltweites Hitzerekordjahr. Auf das Wetter in der Schweiz allerdings dürfte das Phänomen keinen direkten Einfluss haben. Das sagt SRF-Wissenschaftsredaktorin Nina Capretz.
1: El Niño wird das Wetter in Europa vermutlich kaum oder gar nicht beeinflussen. Dazu ist das Geschehen über dem Nordatlantik für unser hiesiges Wetter einfach viel bedeutender. Aber auch Länder wie die Schweiz werden es zu spüren bekommen, wenn El Niño in verschiedenen Regionen zu Ernteausfällen führt und eben dann auch wichtige Nahrungsmittel hierzulande teurer werden könnten.
0: Zum Sport, Leichtathletik. Bei der Atletissima in Lausanne hat Europameisterin Audrey Vero über 800 Meter das Rennen gewonnen. Sie gewinnt damit schon das vierte Diamond League-Rennen über diese Distanz in dieser Saison, die 22-jährige Freiburgerin. Zu weiteren Meldungen des Tages in der Übersicht. Die Neutralitäts- und die Ernährungsinitiative könnten beim Schweizer Stimmvolk einen schweren Stand haben am 27. September. Das zeigt die erste SRG-Umfrage. Wäre Anfang August abgestimmt worden, hätten 54% die Neutralitätsinitiative abgelehnt, die Ernährungsinitiative 49%. Volksinitiativen verlieren während des Abstimmungskampfs meist an Zustimmung. Die Abstimmung ist in 5 Wochen. Die Frage, ob Mord in der Schweiz ein unverjährbares Delikt wird, wird vom Parlament noch einmal verhandelt, obwohl die Unverjährbarkeit im Grundsatz bereits von beiden Räten beschlossen war. Die Rechtskommissionen von National- und Ständerat haben einen Rückkommensantrag nun gutgeheißen. Mord soll demnach weiterhin nach 30 Jahren verjähren. Die Behörden in der Schweiz wollen mehr unternehmen gegen Radikalisierung und Extremismus. Bund, Kantone und Gemeinden verstärken ihre Zusammenarbeit und dazu hat der sogenannte Sicherheitsverbund Schweiz ein Grundlagenpapier vorgelegt. Dieses hält unter anderem praktische Tipps für Eltern und Lehrpersonen. Nach dem Grossbrand in Thusis im Kanton Graubünden werden immer noch 5 Personen vermisst. Dies liegt wohl daran, weil die Brandermittlung noch immer keinen Zugang zum Gebäude hat. Das Haus ist einsturzgefährdet. 14 Personen konnten sich retten, 8 sind verletzt, 2 davon schwer. Das Feuer war letzte Nacht ausgebrochen. Die Börsendaten von 22.05 Uhr geliefert von SIX. Der Swiss Market Index hat heute bei 14.457 Punkten geschlossen und damit im Plus von 0,6%. Der Dow Jones Index in New York stand kurz vor Schluss auch im Plus, plus 1,1%. Der Euro wird zu 93,54 Rappen gehandelt, der Dollar zu 80,09 Rappen. Noch das Wetter. Morgen Samstag scheint oft die Sonne. In den Voralpen und am Alpen-Nordhang ist es teils sonnig, teils auch bewölkt. Und nach einem frischen Morgen gibt es dann am Nachmittag um die 22 Grad im Norden, im Süden maximal 27 Grad. Das waren Nachrichten von Radio SRF, verantwortlich Jan Gröbler.
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4: Heute mit Enora Maurer und wir schauen auf 2 neue Ausstellungen. Einerseits Roy Lichtenstein, Sweet Dreams Baby, einer der bekanntesten Pop-Art-Künstler im Kunstmuseum Basel. Andererseits My Atlas mit dem neuen Werk des Schweizer Installationskünstlers Thomas Hirschhorn im Bündner Kunstmuseum in Chur. Und es geht um ein Nostalgiebuch, Zürich in den 90er Jahren, Freunde von früher heißt es, geschrieben von Micha Lewinsky. Zuerst aber geht es um eine neue Generation von klassischen Musikerinnen und Musikern. Diese reicht ihr Publikum auch über TikTok, Instagram und YouTube. In kurzen Videos zeigen sie ihr Können, geben persönliche Einblicke und beantworten Fragen ihrer Fans. Damit erreichen sie online Millionen von Menschen. Am Sonntag zeigt SRF 1 in der Sternstunde Musik die Dokumentation Virtuos und Viral, die neuen Classic-Stars. Sophia Heury hat den Film gesehen. Was verändert Social Media an einer Karriere in der klassischen Musik?
5: Der Dokumentarfilm Virtuos und Viral begleitet 3 junge Klassikstars durch ihren Alltag. Er zeigt sie bei Konzerten und Proben, auf Reisen, aber auch beim Produzieren von Inhalten für Social Media. Anna Laput an der Orgel, Hayato Sumino am Klavier und Marcin an der Gitarre erreichen damit ein Publikum weit über den klassischen Konzertsaal hinaus. Der polnische Gitarrist Marcin zum Beispiel spielt eine eigene Version der berühmten Bach-Toccata mit beiden Händen auf dem Griffbrett und klopft dazu Rhythmen auf den Gitarrenkorpus. Mit solchen Arrangements füllt Marcin renommierte Konzertsäle. Sie funktionieren aber genauso gut auf kurzen Videos auf Instagram oder YouTube. Marcins Version der Bach-Toccata wurde dort über 6 Millionen Mal aufgerufen. Auch die britische Organistin Anna Laput erreicht online eine riesige Followerschaft. Ihr Instrument, die Orgel, steht im Konzertsaal oft weit weg, hoch oben auf der Empore. Mit dem Smartphone nimmt sie ihr Publikum dorthin mit, erklärt ihr Instrument, beantwortet Fragen und gibt Einblicke in ihren Alltag. Für ihr Publikum wird sie so nicht nur als Musikerin, sondern auch als Person spürbar. Lapo zieht in Social Media die Chance, mit Menschen in Kontakt zu kommen, die vielleicht gar nicht nach klassischer Musik gesucht haben.
3: Wir können Social Media so nutzen, dass die Menschen dort über klassische Musik stolpern, dann mehr darüber lernen wollen und dann in die Konzerte kommen. Und das ist ziemlich cool.
5: Ein Klick ist zwar noch kein Konzertticket, aber Social Media und die traditionellen Institutionen der Klassikwelt rücken näher zusammen. Das zeigt die Karriere von Hayato Sumino am Klavier. Der japanische Pianist stellt während der Corona-Pandemie Videos auf YouTube, die millionenfach angeklickt werden. Gleichzeitig nimmt er erfolgreich am traditionsreichen Chopin-Wettbewerb in Warschau teil. Diese Verbindung aus YouTube-Erfolg und klassischem Wettbewerb wird zum Sprungbrett seiner internationalen Karriere. Die klassischen Institutionen nutzen Social Media mittlerweile auch für die eigene Vermarktung. Beim Chopin-Wettbewerb 2025 wurden die Konzerte zum ersten Mal auch auf TikTok live übertragen. Unter dem Hashtag Classical Music finden sich auf TikTok inzwischen fast 1 Million Beiträge. Nach Angaben der Plattform ist diese Zahl im letzten Jahr um mehr als 60% gestiegen. Zur Arbeit an der Musik kommt für die neuen Klassikstars so eine zweite Aufgabe hinzu. Sichtbar bleiben in einem endlosen Strom neuer Videos und neuer Talente. Für den polnischen Gitarristen Marcin gehört der ständige Kampf um Aufmerksamkeit zum Alltag.
6: In der aktuellen Online-Musikwelt kannst du einfach Instagram öffnen und dir wird schnell jemand angezeigt, der etwas Unglaubliches tut.
5: Social Media schafft neue Nähe zum Publikum, erhöht aber auch den Druck, ständig sichtbar und interessant zu bleiben. Für die neue Generation von Klassikstars gehören der Auftritt im Netz und im Konzertsaal längst zusammen. Der Dokumentarfilm Virtuos und Viral zeigt drei unterschiedliche Wege, damit umzugehen.
4: Virtuos und Viral, die neuen Klassikstars. Der Dokumentarfilm läuft übermorgen Sonntag um 11.55 Uhr in der Sternstunde Musik auf SRF 1. Im September sind zwei der Porträtierten auch in der Schweiz zu erleben, Hayato Sumino am Lucerne Festival und Anna Lapwood im Stadtcasino Basel. Roy Lichtenstein ist einer der bekanntesten Pop-Art-Künstler. Wer je eines seiner Bilder gesehen hat, erkennt sie immer wieder, so deutlich ist Lichtensteins Handschrift. Knallige Farben, Comics, Sprechblasen, Rasterpunkte. Fertig ist der Lichtenstein. Die neue Ausstellung im Kunstmuseum Basel zeigt den Künstler so, wie wir ihn kennen, und noch viel mehr. Elinor Landmann berichtet.
7: Ob Suppendosen oder Comic-Szenen, als die Künstler Andy Warhol und Roy Lichtenstein in den 1960er Jahren für ihre Kunst mit Motiven aus der Konsumwelt und den Massenmedien arbeiteten, reagierte die Kunstszene erstmal geschockt. Die Pop-Art wurde als banal abgekanzelt, war aber äußerst breitenwirksam, sagt Fabienne Ruppen, Kuratorin der Ausstellung.
8: Das breite Publikum war dafür von Anfang an sehr aufgeschlossen und interessiert und hat wirklich damit begonnen, sich für Kunst zu interessieren durch diese Stilrichtung.
7: So kommt es, dass Roy Lichtenstein bis heute extrem populär ist. So populär, dass sein Name in allen möglichen Sprachen eingemeindet wurde, von Lichtenstein und Lichtenstein bis Lichtenstein. Die letzte Variante nutzt Roy Lichtensteins Witwe und darum auch ich. Aus dem Nachlass dieses extrem populären Künstlers erhielt das Kunstmuseum

0: ohne das Papier zu zerreißen. Oder es wurde ein besonderes Wachsdruckverfahren entwickelt, das Farbe als dicke Wachsschicht geradezu skulptural aufs Papier bringt. Ob Lithografie, Siebdruck, Linolschnitt, Lichtenstein suchte ständig neue Herausforderungen, um die Perfektion, die ihn gnadenlos langweilte, auszutricksen. Noch einmal Fabienne Ruppen vom Kunstmuseum Basel.
1: Zum Beispiel fängt er an, Holzschnitte herzustellen, weil die Arbeit im Holz besonders anstrengend ist. Er sucht sich ein besonders hartes Holz als Druckstock. Dann schneidet er das Holz auch gegen die Maserung, was nochmal anstrengender ist, und kämpft sich so richtig voran.
0: In den Druckstock schneidet Lichtenstein einen Pinselstrich, den Inbegriff des malerischen Ausdrucks. Bloß hat das bei ihm nichts Intuitives, sondern ist mühselige Arbeit. Er dekonstruiert das Symbol des künstlerisch individuellen Ausdrucks zu etwas Reproduzierbarem. Und nicht nur das. Er reduziert den Pinselstrich im Holzschnitt auf das, was den Strich als Strich ausmacht. Wie wenig Stimulation braucht das Auge, um einen Strich überhaupt zu erkennen? Wer will, kann also diese Ausstellung durchaus philosophisch-ontologisch betrachten. Oder aber er oder sie bewaffnet sich mit einer Lupe, die liegen zum Glück auf, und marschiert als Sherlock Holmes durch die Schau auf der Spur unglaublicher Rasterungen, Farbgrenzen und Farbschichten, die Lichtenstein mit elaborierten Druckverfahren erreichte. Rocket Science für einmal zum Anschauen.
2: Roy Lichtenstein, Sweet Dreams Baby, im Kunstmuseum Basel, ist zu sehen bis Mitte März. Heute Abend ist die Vernissage. Von einem der bekanntesten Pop-Art-Künstler nun zu einem Schweizer Installationskünstler, Thomas Hirschhorn, hat in seinem Pariser Atelier ein umfangreiches neues Werk erarbeitet. My Atlas heißt es. Auf 45 große schwarze Tafeln hat Hirschhorn Skizzen geklebt, Zeichnungen, Fotokopien und vieles mehr. Kleine Werke und Bildausschnitte hat er so zu einem Rückblick auf sein Schaffen der letzten 43 Jahre verwoben. Das Bündner Kunstmuseum in Chur zeigt nun diese Arbeit von Thomas Hirschhorn. Mit ihm hat Marco Nüssli vom Regionaljournal Ostschweiz-Graubünden gesprochen.
3: Was geht Ihnen vor, wenn Sie selber durch die Ausstellung laufen?
4: Ja, wenn ich das sehe, finde ich, okay, ich habe gearbeitet, ich habe etwas gemacht. Es ist noch nicht fertig, hoffe ich. Ich will weiterarbeiten. Aber was mir wichtig ist und was mich auch freut, dass ich, finde ich, ich habe eine Form gefunden, wo eben die ganz alten Arbeiten, ohne jetzt die bestimmt auszuleuchten oder wichtig zu finden, zusammenheben mit eben den ganz neuen Arbeiten. Und das, die Form, eben My Atlas, die finde ich für mich selber überzeugend.
3: Sie haben selber die Ausstellung auch mit sehr viel Verve vorgetragen. Es wirkt so, als ob Sie viel Spass gehabt hätten beim Zusammenkleben.
4: Ja, also das ist klar, dass ich in meinem Atelier, wo ich das gemacht habe, finde, ja, als Künstler hat man Spass. Oder also, wenn man nicht Spass hat an seiner eigenen Arbeit, dann hat es keinen Sinn. Aber der Spass soll einfach eine Freude sein, zur Arbeit von sich selber aus. Es soll nicht ein Spass sein über jemanden oder gegen jemanden, sondern es soll einen Spass haben. Ich habe Spass an meiner eigenen Arbeit. Ich finde, ah, das habe ich gemacht, da habe ich das versucht, das ist nicht gelungen. Oder dort ist es vielleicht besser gelungen. Und das macht Spass, das zu sehen. Ja.
3: Sie sind international bekannt für grosse Installationen, vor allem in der Bronx, in New York, in Paris. Und oft wirkt es improvisiert. Sie arbeiten mit Karton, eben jetzt da kleben Sachen zusammen, wickeln Sachen ein. Wie sind Sie auf das gekommen?
4: Wichtig ist nicht die Improvisation, wichtig ist die Entscheidung für Materialien. Materialien, die niemand ausschliessen, Materialien, die durch das, was sie sind, eben keinen Mehrwert haben schon als Material. Materialien, die alle kennen und vielleicht auch benutzen, in der Küche oder im Arbeitsraum oder eben im Notfall, wenn jemand mal den Rückspiegel beim Auto wieder befestigen muss, bevor er in die Garage kommt, dann nimmt er ein Tape, ein Scotch. Und das sind Materialien, die ich benutze und mit denen ich arbeite. Ich hoffe, dass man das sieht in dem Atlas, wie ich zu den Materialien gekommen bin und vielleicht auch, warum ich zu dem gekommen bin. Und das ist etwas, wo die Arbeit, die Ambition von dieser Arbeit, das sollte ich also aufzeigen.
3: Bei aller Freude, die Sie haben beim Arbeiten, die Sie jetzt hier beschrieben haben, hat Ihre Kunst auf politische

0: Motiv, sie nehmen Bezug auf das, was passiert in der Welt, sie thematisieren Missstände, sie provozieren auch gerne. Was wollen Sie mit dem bewirken?
1: Ich finde, Sie haben etwas jetzt zusammengebracht, was ich finde, macht total Sinn. Spass und Politik, weil ich meine, wenn etwas doch Spass macht heute, ist es einfach, sich Gedanken zu machen über die Welt, in der wir sind, die Komplexität. Das macht eben Spass, zu denken, ich will das herausfinden, ich will mich dem auseinandersetzen, ich will das wissen. Spass und Politik, das ist etwas, wo man sagt, ja, es geht ja um uns alle, mich natürlich auch, aber auch um uns alle und sich da zu positionieren, versuchen, Stellung zu nehmen, versuchen, etwas beizutragen. Zum Beispiel habe ich jetzt einen Text geschrieben, Neutralität positiv, zu der Diskussion von der Neutralität. Ich überlege mir das auch, ich denke auch noch und ich habe einen Text geschrieben und das hat mir Spass gemacht, wenn Sie so wollen, den Text zu schreiben. Und das ist eben etwas, wo mir als Künstler, ich finde, wir müssen teilnehmen und wir müssen, finde ich, und das ist etwas, was mich interessiert und ich will einfach meinen Beitrag leisten.
2: Thomas Hirschhorn, heute ist im Bündner Kunstmuseum in Chur Vernissage seine Ausstellung My Atlas. Diese dauert bis zum 6. Dezember.
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2: Zürich in den 1990er Jahren. Besetzte Häuser, illegale Bars und für viele junge Leute das Gefühl, die Welt neu erfinden zu können. Im neuen Roman Freunde von früher blickt der Filmemacher und Schriftsteller Michael Lewinsky auf diese Zeit zurück. Jennifer Kakschuri von der SRF Literaturredaktion hat heute Morgen mit Patricia Moreno darüber gesprochen.
4: Ist das wirklich ein Nostalgiebuch, was Michael Lewinsky uns da vorlegt?
5: Also ich wurde beim Lesen ab und zu und an manchen Stellen nostalgisch, was aber sehr viel mehr mit mir als mit dem Roman zu tun hat. Denn in den späten 1990er Jahren gab es damals im noch etwas rauen Kreis 5 in Zürich unter den Viaduktbögen halblegale Restaurants. Heute ist die Gegend sehr schick mit Boutiquen, edleren Restaurants und einem Tango-Tanzlokal. Und dieses alte Zürich taucht im Roman von Michael Lewinsky auf. Trotzdem ist Freunde von früher kein nostalgisches Buch.
4: Aha, was denn dann?
5: Lewinsky verklärt die Vergangenheit nicht und spielt das Alte nicht gegen das Neue auf. Er erzählt vielmehr von einer ehemaligen Wohngemeinschaftsklique, heute alle um die 50 und plötzlich 30 Jahre nach dieser Wohngemeinschaftszeit hat diese Gruppe von Menschen die Chance, ihr altes WG-Haus zu kaufen. Daraus wird eine humorvolle Geschichte über Freundschaften, Ideale und die Frage, was ist aus uns allen geworden?
4: Ja, die ehemaligen Revoluzzer, die jetzt zu den Arrivierten gehören, klingt ja eigentlich nach einer klassischen Midlife-Crisis. Geschichte.
5: Ja, das denkt man zunächst, aber auch hier bist du, Patricia, auf einer falschen Fährte, auf der ich aber auch zuerst war. Michael Lewinsky hat keinen Midlife-Crisis-Roman geschrieben. Der Protagonist Bela kam mir zwar am Anfang des Romans etwas weinerlich vor, doch mit der Zeit verbringt man beim Lesen sehr gerne Zeit mit Bela und erfährt, wie er über erste Lieben, über Scham, Freundschaft und die eigenen Lebensentscheidungen nachdenkt. Aber diese Figur steckt nicht in einer Krise. Vielmehr versucht er herauszufinden, wie der Idealismus von damals mit dem Leben von heute zusammenpasst.
4: Erzähl uns ein bisschen mehr, wie er das macht, Jennifer Bela, beziehungsweise Michael Lewinsky, der diesen Bela ja in Romanform gepackt hat.
5: Bela ist ein mäßig erfolgreicher Dokumentarfilmer, der als Aushilfslehrer an einer Sekundarschule in Zürich in der Nähe vom Albisrieder Platz arbeitet. Er ist gerade mit seiner jüngeren Freundin von Berlin nach Zürich zurückgekehrt und lebt jetzt in einer Genossenschaftswohnung mit leisem Geschirrspüler und aufgeräumter Küche. Michael Lewinsky blickt mit Humor und Leichtigkeit auf diese Figur und auf das Älterwerden. Zum Beispiel trinkt Bela heute Flat Whites to go. Früher war das Tee mit Kardamom und Zimt. Und ich habe den Schriftsteller gefragt, ob beim Schreiben des Romans der Rückblick auf die 90er Jahre auch schmerzhaft gewesen sei.
6: Also für mich war die Erkenntnis beim Schreiben eben eine sehr tröstende, dass es eben gar nicht schmerzhaft ist, weil die, die wir waren als 20-Jährige, auch ganz schlechte Berater sind für uns heute. Was soll der wissen davon, wie sich's anfühlt, 50 zu sein?
4: Jennifer, das kommt mir alles so bekannt vor, weil ich irgendwie auch und du auch, wir gehören in diese Generation. Aber was macht der Michael Lewinsky? Verrät er uns, unsere Jugend, da so ein bisschen?
5: Nein, er verrät sie eben genau nicht. Er betrachtet sie einfach. Es geht darum, die früheren Überzeugungen vielleicht zu reflektieren. Aber eigentlich sagt er, man kann mit 50 mit sehr viel mehr Gelassenheit auf die Welt schauen. Die Welt ist nicht schwarz-weiß, so wie sie vielleicht mit 20 war, sondern es gibt sehr viel mehr Grau. Und genau diese Mischung aus Humor und Ernsthaftigkeit hat mich beeindruckt. Das Nachdenken über diese alten Überzeugungen, die Erinnerungen an Eltern, Begegnungen mit der jüngeren Generation.
4: Dein Fazit?
5: Freunde von früher ist ein kluger, zugänglicher und unterhaltsamer Zürich-Roman über Freundschaft und das Älterwerden. Ein sehr lesenswertes Buch. Und Michael Lewinsky fasst die Haltung des Buches vielleicht am besten selber zusammen, wenn er von sich erzählt.
6: Jetzt sehe ich mich manchmal so vor dem Blumentopf auf der Terrasse stehen und irgendwie einer Blüte zuschauen, die irgendwo so. Und ich bin total begeistert davon, dass jetzt diese Rebe kommt oder irgendwas, was mich noch nie interessiert hätte früher. Und es muss eine Alterserscheinung sein. Ich kann es mir nicht anders erklären.
2: Michael Lewinsky war das. Sein Roman Freunde von früher ist bei Diogenes erschienen. Am Sonntag in einer Woche ist Buchvernissage mit dem Schriftsteller im Gespräch im Kaufleuten Zürich. Und das war's für den Moment aus Kultur und Gesellschaft. Mein Name Enora Maurer.
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7: Ja, was ist Ihre früheste Kindheitserinnerung? Vielleicht ein Kindergeburtstag oder eine Urlaubsreise, ein stressiges Erlebnis im Kindergarten? Ja, diese Episoden liegen meist nach dem dritten Geburtstag. Die Zeit davor liegt weitgehend im Dunkeln, dabei sind diese Jahre doch so prägend für unser Leben. Christoph Drösser hat nachgeforscht, wie die Wissenschaft die sogenannte infantile Amnesie erklärt.
10: Wenn jemand glaubt, sich an Ereignisse aus den ersten 2 oder 3 Lebensjahren zu erinnern, dann sind das häufig falsche Erinnerungen. Also etwas, was uns unsere Eltern erzählt haben oder was wir auf einem Foto oder Video gesehen haben. Wirkliche Erinnerungen an diese frühe Kindheit haben nur sehr wenige Menschen. Ein Grund könnte sein, dass das Gehirn noch im Aufbau ist. Es entstehen ständig neue Hirnzellen, Verknüpfungen zwischen den Zellen werden auf- und vor allem abgebaut. Kurzfristig haben Kleinkinder durchaus ein gutes Gedächtnis. Sie wissen, wo sie ihr Spielzeug liegen gelassen haben. Sie erkennen Eltern und andere Bezugspersonen wieder. Aber der Hippocampus, wo das Langzeitgedächtnis sitzt, ist bei ihnen noch nicht voll entwickelt. Manche Psychologen sagen auch, solange ein Kind kein Verständnis von der eigenen Person hat, sich also zum Beispiel noch nicht im Spiegel erkennt, kann es im Gedächtnis auch keine persönliche Biografie konstruieren. Kleinkinder können Erinnerungen auch noch nicht in Sprache kodieren, sondern nur in Form von Gefühlen und Sinneseindrücken speichern und die Übersetzung in den neuen Modus Sprache klappt später nicht. Das größte Rätsel ist die Frage, ob die frühen Erlebnisse wirklich aus unserem Gedächtnis gelöscht sind oder ob sie nur verschüttet und unzugänglich sind. Es ist erwiesen, dass die frühe Kindheit uns für den Rest unseres Lebens prägt, auch wenn wir uns später nicht an positive oder traumatisierende Erlebnisse erinnern können. Auch wenn wir nicht bewusst auf unsere früheste Biografie zugreifen können und unter der infantilen Amnesie leiden, alles, was wir erleben, hinterlässt doch Spuren in unserer Psyche.
7: Der Beitrag von Christoph Drösser. 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
11: Die Nachrichten von SRF um 10:30 mit Roger Brendlin. Trump darf an seinem neuen Ballsaal weiterbauen. Das oberste Gericht der USA hebt den Baustopp vorläufig wieder auf. Die Zahl der Psychotherapien beim Psychologen hat sich in der Schweiz seit 2022 verdoppelt. Nun sollen die Psychiater wieder mitreden. Die Türkei möchte den israelischen Regierungschef Netanyahu verhaften. Der Haftbefehl soll nun auf Interpol ausgeweitet werden. Und das Wetter, es wird ziemlich sonnig morgen bei 22 Grad im Norden und 27 im Süden. US-Präsident Donald Trump hat einen Sieg vor dem obersten Gericht der USA erzielt. Es geht um den Ballsaal, den Trump an das Weiße Haus anbauen will. Das oberste Gericht hebt einen Baustoppentscheid wieder auf, den ein Gericht tieferer Instanz getroffen hatte. Die Bauarbeiten dürfen weitergehen. Das oberste Gericht will sich mehr Zeit nehmen, den Fall zu prüfen, ohne die Bauarbeiten zu stoppen. Offen ist vor allem, ob Trump beim Weißen Haus bauen darf, ohne die Einwilligung des Parlaments. Geklagt gegen den Ballsaal hatte eine Organisation für Denkmalschutz. Diese befürchtet nun, dass Trump die Bauarbeiten möglichst beschleunigen wird, um die Gerichte zu umgehen. Trump argumentiert seinerseits, der neue Ballsaal sei nötig aus Sicherheitsgründen. Der Zugang zu Psychotherapien, die von der Krankenkasse bezahlt werden, soll in der Schweiz eingeschränkt werden. Das fordert die zuständige Kommission des Nationalrats. Patientinnen und Patienten sollen künftig vor einer Therapie bei einem Psychologen eine Diagnose bei einer Psychiatrin einholen müssen. Die Kommission hat die entsprechende Motion mit 16-9 Stimmen angenommen. Begründet wird der Entscheid mit einem starken Kostenanstieg. Die Ausgaben für psychologische Psychotherapien hätten sich seit 2022 fast verdoppelt. Seit 2022 können Psychologinnen und Psychologen ihre Behandlungen nämlich selbst bei der Krankenkasse anmelden. Früher lief die Behandlung über einen Psychiater oder eine Psychiaterin. Die Türkei hat den israelischen Regierungschef Benjamin Netanyahu mit einem internationalen Haftbefehl zur Festnahme ausgeschrieben. Dieser Haftbefehl steht im Zusammenhang mit dem israelischen Angriff auf Aktivisten, die Hilfe in den Gazastreifen liefern wollten. Netanyahu reagierte umgehend und ließ mitteilen, der türkische Präsident Erdogan sei ein Zitat antisemitischer Diktator. Bereits seit 2024 gibt es einen Haftbefehl des Internationalen Strafgerichtshofs gegen Netanyahu, dies wegen des Verdachts, er sei für Kriegsverbrechen und Verbrechen gegen die Menschlichkeit im Gazastreifen verantwortlich. Seither ist Netanyahu auch kaum noch ins Ausland gereist. Mit dem neuen Haftbefehl aus der Türkei wird Netanyahu nun per Interpol weltweit zur Fahndung ausgeschrieben. Über den Pazifik entwickelt sich zurzeit eine Wetterlage, die bei Fachleuten Besorgnis auslöst. Das Klimaphänomen El Niño. Dieses Jahr könnte dieser so stark werden wie noch nie, mit verheerenden Folgen. Auf fast allen Kontinenten könnte El Niño Extremereignisse auslösen, nämlich Dürren, aber auch heftige Stürme und Überschwemmungen. El Niño soll bis im Oktober an Stärke zunehmen und bis in den Frühling anhalten. In der Folge erwarten Klimaforschende dann für 2027 ein neues weltweites Hitzerekordjahr. Auf das Wetter in der Schweiz dürfte das Phänomen allerdings keinen direkten Einfluss haben, das sagt SRF-Wissenschaftsredaktorin Nina Capriz.
12: El Niño wird das Wetter in Europa vermutlich kaum oder gar nicht beeinflussen. Dazu ist das Geschehen über dem Nordatlantik für unser hiesiges Wetter einfach viel bedeutender. Aber auch Länder wie die Schweiz werden es zu spüren bekommen, wenn El Niño in verschiedenen Regionen zu Ernteausfällen führt und eben dann auch wichtige Nahrungsmittel hierzulande teurer werden könnten.
11: Zum Sport Leichtathletik. Bei der Atletissima in Lausanne hat Europameisterin Audrey Vero über 800 Meter gewonnen. Damit gewinnt die 22-jährige Freiburgerin in dieser Saison schon das vierte Diamond League-Rennen über ihre Distanz. Und auch die Schweizer Staffel der Frauen über 4x100 Meter hat in Lausanne gesiegt. Zu weiteren Meldungen des Tages in der Übersicht. Die Neutralitätsinitiative und die Ernährungsinitiative könnten beim Schweizer Stimmvolk einen schweren Stand haben. Das zeigt die erste SRG-Umfrage. Wäre Anfang August abgestimmt worden, dann hätten 54% die Neutralitätsinitiative abgelehnt, die Ernährungsinitiative 51%. Volksinitiativen verlieren während des Abstimmungskampfs meist an Zustimmung. Die Abstimmung ist in 5 Wochen. Die Frage, ob Mord in der Schweiz ein unverjährbares Delikt wird, wird vom Parlament noch einmal verhandelt, obwohl die Unverjährbarkeit von Mord im Grundsatz bereits von beiden Räten beschlossen war. Die Rechtskommissionen von National- und Ständerat haben nun aber einen Rückkommensantrag gutgeheißen. Mord soll demnach weiterhin nach 30 Jahren verjähren. Nach dem Großbrand in Thusis im Kanton Graubünden werden immer noch 5 Personen vermisst. Dies liegt wohl daran, weil die Brandermittlung noch immer keinen Zugang zum Gebäude hat. Das Haus ist einsturzgefährdet. 14 Personen konnten sich retten, 8 sind verletzt, 2 davon schwer. Das Feuer war letzte Nacht ausgebrochen. Die Börsendaten von SIX, der Swiss Market Index, schließt bei 14.457 Punkten plus 0,6%. Der Dow Jones Index in New York steigt heute um 1,0%. Der Euro wird zu 93,54 gehandelt und der Dollar zu 80,13. Noch das Wetter. Morgen Samstag scheint oft die Sonne. In den Voralpen und am Alpennordhang ist es teils sonnig, teils auch bewölkt. Nach einem frischen Morgen gibt es am Nachmittag im Norden um die 22 Grad, im Süden maximal 27. Das waren Nachrichten von Radio SRF, verantwortlich Jan Gröbler.
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7: Das ist Ihr Infosender SRF 4 News, jetzt mit einigen Highlights aus dem Kulturprogramm von Radio SRF.
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2: Heute mit Enora Maurer und wir schauen auf 2 neue Ausstellungen. Einerseits Roy Lichtenstein, Sweet Dreams Baby, einer der bekanntesten Pop-Art-Künstler im Kunstmuseum Basel. Andererseits My Atlas mit dem neuen Werk des Schweizer Installationskünstlers Thomas Hirschhorn im Bündner Kunstmuseum in Chur. Und es geht um ein Nostalgiebuch, Zürich in den 90er Jahren, Freunde von früher heißt es, geschrieben von Micha Lewinsky. Zuerst aber geht es um eine neue Generation von klassischen Musikerinnen und Musikern. Diese reicht ihr Publikum auch über TikTok, Instagram und YouTube. In kurzen Videos zeigen sie ihr Können, geben persönliche Einblicke und beantworten Fragen ihrer Fans. Damit erreichen sie online Millionen von Menschen. Am Sonntag zeigt SRF 1 in der Sternstunde Musik die Dokumentation Virtuos und Viral – die neuen Classic-Stars. Sophia Heury hat den Film gesehen. Was verändert Social Media an einer Karriere in der klassischen Musik?
14: Der Dokumentarfilm Virtuos und Viral begleitet 3 junge Klassikstars durch ihren Alltag. Er zeigt sie bei Konzerten und Proben, auf Reisen, aber auch beim Produzieren von Inhalten für Social Media. Anna Laput an der Orgel, Hayato Sumino am Klavier und Marcin an der Gitarre erreichen damit ein Publikum weit über den klassischen Konzertsaal hinaus. Der polnische Gitarrist Marcin zum Beispiel spielt eine eigene Version der berühmten Bach-Toccata mit beiden Händen auf dem Griffbrett und klopft dazu Rhythmen auf den Gitarrenkorpus. Mit solchen Arrangements füllt Marcin renommierte Konzertsäle. Sie funktionieren aber genauso gut auf kurzen Videos auf Instagram oder YouTube. Marcins Version der Bach-Toccata wurde dort über 6 Millionen Mal aufgerufen. Auch die britische Organistin Anna Laput erreicht online eine riesige Followerschaft. Ihr Instrument, die Orgel, steht im Konzertsaal oft weit weg, hoch oben auf der Empore. Mit dem Smartphone nimmt sie ihr Publikum dorthin mit, erklärt ihr Instrument, beantwortet Fragen und gibt Einblicke in ihren Alltag. Für ihr Publikum wird sie so nicht nur als Musikerin, sondern auch als Person spürbar. Laput sieht in Social Media die Chance, mit Menschen in Kontakt zu kommen, die vielleicht gar nicht nach klassischer Musik gesucht haben.
15: Wir können Social Media so nutzen, dass die Menschen dort über klassische Musik stolpern, dann mehr darüber lernen wollen und dann in die Konzerte kommen. Und das ist ziemlich cool.
14: Ein Klick ist zwar noch kein Konzertticket, aber Social Media und die traditionellen Institutionen der Klassikwelt rücken näher zusammen. Das zeigt die Karriere von Hayato Sumino am Klavier. Der japanische Pianist stellt während der Corona-Pandemie Videos auf YouTube, die millionenfach angeklickt werden. Gleichzeitig nimmt er erfolgreich am traditionsreichen Chopin-Wettbewerb in Warschau teil. Diese Verbindung aus YouTube-Erfolg und klassischem Wettbewerb wird zum Sprungbrett seiner internationalen Karriere. Die klassischen Institutionen nutzen Social Media mittlerweile auch für die eigene Vermarktung. Beim Chopin-Wettbewerb 2025 wurden die Konzerte zum ersten Mal auch auf TikTok live übertragen. Unter dem Hashtag Classical Music finden sich auf TikTok inzwischen fast 1 Million Beiträge. Nach Angaben der Plattform ist diese Zahl im letzten Jahr um mehr als 60% gestiegen. Zur Arbeit an der Musik kommt für die neuen Klassikstars so eine zweite Aufgabe hinzu. Sichtbar bleiben in einem endlosen Strom neuer Videos und neuer Talente. Für den polnischen Gitarristen Marcin gehört der ständige Kampf um Aufmerksamkeit zum Alltag.
16: In der aktuellen Online-Musikwelt kannst du einfach Instagram öffnen und dir wird schnell jemand angezeigt, der etwas Unglaubliches tut.
14: Social Media schafft neue Nähe zum Publikum, erhöht aber auch den Druck, ständig sichtbar und interessant zu bleiben. Für die neue Generation von Klassikstars gehören der Auftritt im Netz und im Konzertsaal längst zusammen. Der Dokumentarfilm Virtuos und Viral zeigt drei unterschiedliche Wege, damit umzugehen.
2: Virtuos und Viral, die neuen Klassikstars. Der Dokumentarfilm läuft übermorgen Sonntag um 11.55 Uhr in der Sternstunde Musik auf SRF 1. Im September sind zwei der Porträtierten auch in der Schweiz zu erleben. Hayato Sumino am Lucerne Festival und Anna Lapwood im Stadtcasino Basel. Roy Lichtenstein ist einer der bekanntesten Pop-Art-Künstler. Wer je eines seiner Bilder gesehen hat, erkennt sie immer wieder, so deutlich ist Lichtensteins Handschrift. Knallige Farben, Comics, Sprechblasen, Rasterpunkte. Fertig ist der Lichtenstein. Die neue Ausstellung im Kunstmuseum Basel zeigt den Künstler so, wie wir ihn kennen, und noch viel mehr. Elinor Landmann berichtet.
17: Ob Suppendosen oder Comic-Szenen, als die Künstler Andy Warhol und Roy Lichtenstein in den 1960er Jahren für ihre Kunst mit Motiven aus der Konsumwelt und den Massenmedien arbeiteten, reagierte die Kunstszene erstmal geschockt. Die Pop-Art wurde als banal abgekanzelt, war aber äußerst breitenwirksam, sagt Fabienne Ruppen, Kuratorin der Ausstellung.
18: Das breite Publikum war dafür von Anfang an sehr aufgeschlossen und interessiert und hat wirklich damit begonnen, sich für Kunst zu interessieren durch diese Stilrichtung.
17: So kommt es, dass Roy Lichtenstein bis heute extrem populär ist. So populär, dass sein Name in allen möglichen Sprachen eingemeindet wurde, von Lichtenstein und Lichtenstein bis Lichtenstein. Die letzte Variante nutzt Roy Lichtensteins Witwe und darum auch ich. Aus dem Nachlass dieses extrem populären Künstlers erhielt das Kunstmuseum Basel vor 3 Jahren 33 Grafiken geschenkt. Die sind jetzt ausgestellt. Und mit ihnen ist Lichtenstein ganz neu zu entdecken. Denn zu sehen sind nicht nur die typischen Motive, Rasterpunkte und Sprechblasen. Zu sehen ist auch, wie detailversessen der Künstler seine Grafiken erarbeitete. Mit äußerst aufwendigen Verfahren, die der Tüftler Lichtenstein mit spezialisierten Fachleuten entwickelte.
18: Das sagen auch die Drucker und Druckerinnen, die mit ihm zusammengearbeitet haben. In dem Moment, wo es richtig schwierig wurde, da waren alle am zufriedensten.
17: Da wurde schon mal 2 Jahre experimentiert, bis ein Prägedruck auf Goldfolie ausgeprägt genug ausfiel, ohne das Papier zu zerreißen. Oder es wurde ein besonderes Wachsdruckverfahren entwickelt, das Farbe als dicke Wachsschicht geradezu skulptural aufs Papier bringt. Ob Lithografie, Siebdruck, Linolschnitt, Lichtenstein suchte ständig neue Herausforderungen, um die Perfektion, die ihn gnadenlos langweilte, auszutricksen. Noch einmal Fabienne Ruppen vom Kunstmuseum Basel.
18: Zum Beispiel fängt er an, Holzschnitte herzustellen, weil die Arbeit im Holz besonders anstrengend ist. Er sucht sich ein besonders hartes Holz als Druckstock. Dann schneidet er das Holz auch gegen die Maserung, was nochmal anstrengender ist, und kämpft sich so richtig voran.
17: In den Druckstock schneidet Lichtenstein einen Pinselstrich, den Inbegriff des malerischen Ausdrucks. Bloß hat das bei ihm nichts Intuitives, sondern ist mühselige Arbeit. Er dekonstruiert das Symbol des künstlerisch individuellen Ausdrucks zu etwas Reproduzierbarem. Und nicht nur das. Er reduziert den Pinselstrich im Holzschnitt auf das, was den Strich als Strich ausmacht. Wie wenig Stimulation braucht das Auge, um einen Strich überhaupt zu erkennen? Wer will, kann also diese Ausstellung durchaus philosophisch-ontologisch betrachten. Oder aber er oder sie bewaffnet sich mit einer Lupe, die liegen zum Glück auf, und marschiert als Sherlock Holmes durch die Schau auf der Spur unglaublicher Rasterungen, Farbgrenzen und Farbschichten, die Lichtenstein mit elaborierten Druckverfahren erreichte. Rocket Science für einmal zum Anschauen.
18: Roy Lichtenstein, Sweet Dreams Baby, im Kunstmuseum Basel, ist zu sehen bis Mitte März. Heute Abend ist die Vernissage. Von einem der bekanntesten Pop-Art-Künstler nun zu einem Schweizer Installationskünstler, Thomas Hirschhorn, hat in seinem Pariser Atelier ein umfangreiches neues Werk erarbeitet. My Atlas heißt es. Auf 45 große schwarze Tafeln hat Hirschhorn Skizzen geklebt, Zeichnungen, Fotokopien und vieles mehr. Kleine Werke und Bildausschnitte hat er so zu einem Rückblick auf sein Schaffen der letzten 43 Jahre verwoben. Das Bündner Kunstmuseum in Chur zeigt nun diese Arbeit von Thomas Hirschhorn. Mit ihm hat Marco Nüssli vom Regionaljournal Ostschweiz-Graubünden gesprochen.
0: Was geht Ihnen vor, wenn Sie selber durch die Ausstellung laufen?
1: Ja, wenn ich das sehe, finde ich, okay, ich habe gearbeitet, ich habe etwas gemacht. Es ist noch nicht fertig, hoffe ich. Ich will weiterarbeiten. Aber was mir wichtig ist und was mich auch freut, dass ich, finde ich, ich habe eine Form gefunden, wo eben die ganz alten Arbeiten, ohne jetzt die bestimmt auszuleuchten oder wichtig zu finden, zusammenheben mit eben den ganz neuen Arbeiten. Und das, die Form, eben My Atlas, die finde ich für mich selber überzeugend.
0: Sie haben selber die Ausstellung auch mit sehr viel Verve vorgetragen. Es wirkt so, als ob Sie viel Spass hatten beim Zusammenkleben.
1: Ja, also das ist klar, dass ich in meinem Atelier, wo ich das gemacht habe, finde, ja, als Künstler hat man Spass. Oder also, wenn man nicht Spass hat an seiner eigenen Arbeit, dann hat es keinen Sinn. Aber der Spass soll einfach Freude sein, zur Arbeit von sich selber aus. Es soll nicht ein Spass sein über jemanden oder gegen jemanden, sondern es soll einen Spass haben. Ich habe Spass an meiner eigenen Arbeit. Das habe ich gemacht, da habe ich das versucht, das ist nicht gelungen. Oder dort ist es vielleicht besser gelungen. Und das macht Spass, das zu sehen. Ja.
0: Sie sind international bekannt für grosse Installationen, vor allem in der Bronx, in New York, in Paris. Und oft wirkt es improvisiert. Sie arbeiten mit Karton, eben jetzt da kleben Sachen zusammen, wickeln Sachen ein. Wie sind Sie auf das gekommen?
1: Wichtig ist nicht die Improvisation, wichtig ist die Entscheidung für Materialien. Materialien, die niemand ausschliessen, Materialien, die durch das, was sie sind, eben keinen Mehrwert haben schon als Material. Materialien, die alle kennen und vielleicht auch benutzen, in der Küche oder im Arbeitsraum oder eben im Notfall, wenn jemand mal den Rückspiegel beim Auto wieder befestigen muss, bevor er in die Garage kommt, dann nimmt er ein Tape, ein Scotch. Und das sind Materialien, die ich benutze und mit denen ich arbeite. Ich hoffe, dass man das sieht in dem Atlas, wie ich zu den Materialien gekommen bin und vielleicht auch, warum ich zu dem gekommen bin. Und das ist etwas, wo die Arbeit, die Ambition von dieser Arbeit, das sollte ich also aufzeigen.
0: Bei aller Freude, die Sie haben beim Arbeiten, die Sie jetzt hier beschrieben haben, hat Ihre Kunst auf politische Motive. Sie nehmen Bezug auf das, was passiert in der Welt. Sie thematisieren Missstände, Sie provozieren auch gerne. Was wollen Sie mit dem bewirken?
1: Ich finde, Sie haben etwas jetzt zusammengebracht, was ich finde, macht total Sinn. Spass und Politik, weil ich meine, wenn etwas doch Spass macht heute, ist es einfach, sich Gedanken zu machen über die Welt, in der wir sind, die Komplexität. Das macht eben Spass, zu denken, ich will das herausfinden, ich will mich dem auseinandersetzen, ich will das wissen. Spass und Politik, das ist etwas, wo man sagt, ja, es geht ja um uns alle, mich natürlich auch, aber auch um uns alle. Und sich da zu positionieren, versuchen, Stellung zu nehmen, versuchen, etwas beizutragen. Zum Beispiel habe ich jetzt einen Text geschrieben, Neutralität positiv, zu der Diskussion von der Neutralität. Ich überlege mir das auch, ich denke auch noch. Und ich habe einen Text geschrieben. Und das hat mir Spass gemacht, wenn Sie so wollen, den Text zu schreiben. Und das ist eben etwas, wo mir als Künstler, ich finde, wir müssen teilnehmen und wir müssen, finde ich, und das ist etwas, was mich interessiert und ich will einfach meinen Beitrag leisten.
2: Thomas Hirschhorn, heute ist im Bündner Kunstmuseum in Chur Vernissage seine Ausstellung My Atlas. Diese dauert bis zum 6. Dezember.
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2: Zürich in den 1990er Jahren. Besetzte Häuser, illegale Bars und für viele junge Leute das Gefühl, die Welt neu erfinden zu können. Im neuen Roman Freunde von früher blickt der Filmemacher und Schriftsteller Michael Lewinsky auf diese Zeit zurück. Jennifer Kakschuri von der SRF Literaturredaktion hat heute Morgen mit Patricia Moreno darüber gesprochen.
4: Ist das wirklich ein Nostalgiebuch, was Michael Lewinsky uns da vorlegt?
5: Also ich wurde beim Lesen ab und zu und an manchen Stellen nostalgisch, was aber sehr viel mehr mit mir als mit dem Roman zu tun hat. Denn in den späten 1990er Jahren gab es damals im noch etwas rauen Kreis 5 in Zürich unter den Viaduktbögen halblegaler Restaurants. Heute ist die Gegend sehr schick mit Boutiquen, edleren Restaurants und einem Tango-Tanzlokal. Und dieses alte Zürich taucht im Roman von Michael Lewinsky auf. Trotzdem ist Freunde von früher kein nostalgisches Buch.
4: Aha, was denn dann?
5: Ja, Lewinsky verklärt die Vergangenheit nicht und spielt das Alte nicht gegen das Neue auf. Er erzählt vielmehr von einer ehemaligen Wohngemeinschaftsklique, heute alle um die 50 und plötzlich 30 Jahre nach dieser Wohngemeinschaftszeit hat diese Gruppe von Menschen die Chance, ihr altes WG-Haus zu kaufen. Daraus wird eine humorvolle Geschichte über Freundschaften, Ideale und die Frage, was ist aus uns allen geworden?
4: Ja, die ehemaligen Revoluzzer, die jetzt zu den Arrivierten gehören, klingt ja eigentlich nach einer klassischen Midlife-Crisis. Geschichte.
5: Ja, das denkt man zunächst, aber auch hier bist du, Patricia, auf einer falschen Fährte, auf der ich aber auch zuerst war. Michael Lewinsky hat keinen Midlife-Crisis-Roman geschrieben. Der Protagonist Bela kam mir zwar am Anfang des Romans etwas weinerlich vor, doch mit der Zeit verbringt man beim Lesen sehr gerne Zeit mit Bela und erfährt, wie er über erste Lieben, über Scham, Freundschaft und die eigenen Lebensentscheidungen nachdenkt. Aber diese Figur steckt nicht in einer Krise. Vielmehr versucht er herauszufinden, wie der Idealismus von damals mit dem Leben von heute zusammenpasst.
4: Erzähl uns ein bisschen mehr, wie er das macht, Jennifer Bela bzw. Michael Lewinsky, der diesen Bela ja in Romanform gepackt hat.
5: Bela ist ein mäßig erfolgreicher Dokumentarfilmer, der als Aushilfslehrer an einer Sekundarschule in Zürich in der Nähe vom Albisrieder-Platz arbeitet. Er ist gerade mit seiner jüngeren Freundin von Berlin nach Zürich zurückgekehrt und lebt jetzt in einer Genossenschaftswohnung mit leisem Geschirrspüler und aufgeräumter Küche. Michael Lewinsky blickt mit Humor und Leichtigkeit auf diese Figur und auf das Älterwerden. Zum Beispiel trinkt Bela heute Flat Whites to go. Früher war das Tee mit Kardamom und Zimt. Und ich habe den Schriftsteller gefragt, ob beim Schreiben des Romans der Rückblick auf die 90er Jahre auch schmerzhaft gewesen sei.
6: Also für mich war die Erkenntnis beim Schreiben eben eine sehr tröstende, dass es eben gar nicht schmerzhaft ist, weil die, die wir waren als 20-Jährige, auch ganz schlechte Berater sind für uns heute. Was soll der wissen davon, wie sich's anfühlt, 50 zu sein?
4: Jennifer, das kommt mir alles so bekannt vor, weil ich irgendwie auch und du auch, wir gehören in diese Generation. Aber was macht der Michael Lewinsky? Verrät der uns, unsere Jugend da so ein bisschen?
5: Nein, er verrät sie eben genau nicht. Er betrachtet sie einfach. Es geht darum, die früheren Überzeugungen vielleicht zu reflektieren. Aber eigentlich sagt er, man kann mit 50 mit sehr viel mehr Gelassenheit auf die Welt schauen. Die Welt ist nicht schwarz-weiß, so wie sie vielleicht mit 20 war, sondern es gibt sehr viel mehr Grau. Und genau diese Mischung aus Humor und Ernsthaftigkeit hat mich beeindruckt. Das Nachdenken über diese alten Überzeugungen, die Erinnerungen an Eltern, Begegnungen mit der jüngeren Generation.
4: Dein Fazit?
5: Freunde von früher ist ein kluger, zugänglicher und unterhaltsamer Zürich-Roman über Freundschaft und das Älterwerden. Ein sehr lesenswertes Buch. Und Michael Lewinsky fasst die Haltung des Buches vielleicht am besten selber zusammen, wenn er von sich erzählt.
6: Jetzt sehe ich mich manchmal so vor dem Blumentopf auf der Terrasse stehen und irgendwie einer Blüte zuschauen, die irgendwo so. Und ich bin total begeistert davon, dass jetzt diese Rebe kommt oder irgendwas, was mich noch nie interessiert hätte früher. Und es muss eine Alterserscheinung sein. Ich kann es mir nicht anders erklären.
2: Michael Lewinsky war das. Sein Roman Freunde von früher ist bei Diogenes erschienen. Am Sonntag in einer Woche ist Buchvernissage mit dem Schriftsteller im Gespräch im Kaufleuten Zürich. Und das war's für den Moment aus Kultur und Gesellschaft. Mein Name Enora Maurer.
7: Das war die Sendung Kultur kompakt. 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
7: Ja, was ist Ihre früheste Kindheitserinnerung? Vielleicht ein Kindergeburtstag oder eine Urlaubsreise, ein stressiges Erlebnis im Kindergarten? Ja, diese Episoden liegen meist nach dem dritten Geburtstag. Die Zeit davor liegt weitgehend im Dunkeln, dabei sind diese Jahre doch so prägend für unser Leben. Christoph Drösser hat nachgeforscht, wie die Wissenschaft die sogenannte infantile Amnesie erklärt.
10: Wenn jemand glaubt, sich an Ereignisse aus den ersten 2 oder 3 Lebensjahren zu erinnern, dann sind das häufig falsche Erinnerungen. Also etwas, was uns unsere Eltern erzählt haben oder was wir auf einem Foto oder Video gesehen haben. Wirkliche Erinnerungen an diese frühe Kindheit haben nur sehr wenige Menschen. Ein Grund könnte sein, dass das Gehirn noch im Aufbau ist. Es entstehen ständig neue Hirnzellen, Verknüpfungen zwischen den Zellen werden auf- und vor allem abgebaut. Kurzfristig haben Kleinkinder durchaus ein gutes Gedächtnis. Sie wissen, wo sie ihr Spielzeug liegen gelassen haben. Sie erkennen Eltern und andere Bezugspersonen wieder. Aber der Hippocampus, wo das Langzeitgedächtnis sitzt, ist bei ihnen noch nicht voll entwickelt. Manche Psychologen sagen auch, solange ein Kind kein Verständnis von der eigenen Person hat, sich also zum Beispiel noch nicht im Spiegel erkennt, kann es im Gedächtnis auch keine persönliche Biografie konstruieren. Kleinkinder können Erinnerungen auch noch nicht in Sprache kodieren, sondern nur in Form von Gefühlen und Sinneseindrücken speichern und die Übersetzung in den neuen Modus Sprache klappt später nicht. Das größte Rätsel ist die Frage, ob die frühen Erlebnisse wirklich aus unserem Gedächtnis gelöscht sind oder ob sie nur verschüttet und unzugänglich sind. Es ist erwiesen, dass die frühe Kindheit uns für den Rest unseres Lebens prägt, auch wenn wir uns später nicht an positive oder traumatisierende Erlebnisse erinnern können. Auch wenn wir nicht bewusst auf unsere früheste Biografie zugreifen können und unter der infantilen Amnesie leiden, alles, was wir erleben, hinterlässt doch Spuren in unserer Psyche.
7: Der Beitrag von Christoph Drösser. 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Hier geht's gleich weiter mit Aktualität.

0: Die Nachrichten von SRF um 23 Uhr mit Patrick Seiler. Einen schönen guten Abend. US-Präsident Donald Trump hat einen Sieg vor dem obersten Gericht der USA erzielt. Es geht um den Ballsaal, den Trump an das Weiße Haus anbauen will. Das oberste Gericht hebt einen Baustoppentscheid wieder auf, den ein Gericht tieferer Instanz getroffen hatte. Die Bauarbeiten dürfen weitergehen. Das oberste Gericht will sich mehr Zeit nehmen, den Fall zu prüfen, ohne die Bauarbeiten zu stoppen. Offen ist vor allem, ob Trump beim Weißen Haus bauen darf, ohne die Einwilligung des Parlaments. Geklagt gegen den Ballsaal hatte eine Organisation für Denkmalschutz. Diese befürchtet nun, dass Trump die Bauarbeiten möglichst beschleunigen wird, um die Gerichte zu umgehen. Trump argumentiert seinerseits, der neue Ballsaal sei nötig, aus Sicherheitsgründen. Russland hat heute die ukrainische Großstadt Kryvyi Rih angegriffen und dabei ein beliebtes Einkaufszentrum getroffen. Gemäß letzten Informationen der ukrainischen Behörden wurden mindestens 15 Menschen getötet und mehr als 120 verletzt. Die russischen Angriffe erfolgten mit Drohnen in zwei Wellen mit einer halben Stunde Abstand. Der ukrainische Präsident Zelensky mutmaßte in den sozialen Medien, dass der zweite Angriff bewusst ukrainische Rettungskräfte treffen sollte. Solche Angriffe seien schlichtweg Terrorakte. Kryvyi Rih ist Zelenskys Heimatstadt. Russland hat in den letzten Wochen und Monaten vermehrt auch zivile Ziele in der Ukraine angegriffen. Leichtathletik. Bei der Athletissima in Lausanne gewinnt Europameisterin Audrey Vero über 800 Meter. Damit gewinnt die 22-jährige Freiburgerin in dieser Saison das vierte Diamond League-Rennen über diese Distanz. Und auch die Schweizer Staffel der Frauen über 4x100 Meter siegte in Lausanne. Die Börsendaten, die kommen von SIX. Der Swiss Market Index schließt bei 14.457 Punkten plus 0,6%. Der Dow Jones Index in New York steigt um 1%. Der Euro wird zu 93,59 gehandelt und der Dollar zu 80,12. Und das Wetter. Morgen gibt es Wolken, aber grundsätzlich ist es ziemlich sonnig. Die Temperatur um 22 Grad im Norden und 27 Grad im Süden. Und das waren die Nachrichten von Radio SRF. Verantwortlich ist heute Nacht Patrick Seiler.
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2: AI is no longer an abstract threat. It's causing job loss right now.
3: I think it is clear that AI is going to mean that some jobs do disappear.
4: Die KI wird die Arbeitswelt komplett verändern.
5: Is AI going to be the great job destroyer?
6: Welche Jobs wird die künstliche Intelligenz in Zukunft wegradieren? Überdurchschnittlich stark davon betroffen sind Softwareentwicklerinnen.
7: Seit ChatGPT öffentlich verfügbar ist, haben viele diese Angst. Übernimmt KI irgendwann meinen Job? Gerade die IT-Branche scheint besonders davon betroffen zu sein. Denn Programmieren gehört zu den Dingen, die KI heute schon erstaunlich gut kann.
8: Das ist eine Sprache, die eben nicht so komplex ist wie diese Sprache, die wir alle sprechen, sondern es ist eine Sprache, die speziell darauf designt ist, dass Computer sie gut verstehen.
7: Wenn KI jetzt selbst Codes schreiben, also programmieren kann, braucht es dann Programmiererinnen und Programmierer in Zukunft überhaupt noch? Diese Frage gehen wir jetzt nach. Ich bin Sophia Fessler und das ist eine Spezialsendung von SRF 4 News zum Thema künstliche Intelligenz. Die Schlagzeilen zeichnen ein etwas düsteres Bild. Aber wie sieht es in der Realität aus? Yarin ist 25 und steht am Anfang seiner Karriere als Softwareentwickler, also als Programmierer.
9: Ich habe mich natürlich schon ein bisschen hinterfragt, wieso uns eigentlich im Studium am Anfang immer gesagt haben, hey, wir nehmen euch mit Handkuss, sobald wir fertig sind, dass es gar kein Ding ist, dass sich die Leute um uns reissen werden. Und jetzt war es doch auch ein Struggle gewesen, um sich zu bewerben.
7: Blenden wir zurück. Anfang August 2026. Ich treffe Yarin, um mit ihm über seinen Werdegang und seine aktuelle berufliche Situation zu sprechen. Yarin wird uns in dieser Folge immer wieder begleiten. Im Februar 2026 hat er sein Studium in Software Engineering an der ZHAW abgeschlossen. Jetzt, vor kurzem, hat er nach längerer Suche eine Stelle als Junior-Programmierer gefunden. Für ihn ging das aber länger als erwartet.
9: Es ist schon ein bisschen etwas anderes, als ich es mir früher vorgestellt habe. So in der Sekundarschule zum Beispiel ist Informatik noch ganz anders beschrieben worden, als wir jetzt heute da sind. Aber ich glaube trotzdem, es ist eigentlich nicht eine schlechte Wahl. Ja?
7: gibt es eine Berufswahl bereut er nicht. Aber der Einstieg, der war deutlich schwieriger, als man ihm das zu Beginn seines Studiums versprochen hatte. Ist jetzt aber KI wirklich dafür verantwortlich? Um diese Frage zu beantworten, habe ich mit Michael Siegenthaler gesprochen. Er leitet die Sektion Schweizer Arbeitsmarkt bei der Konjunkturforschungsstelle KOF der ETH Zürich.
10: Ja, da haben wir festgestellt, dass in einigen KI-betroffenen Berufen die Arbeitslosigkeit wirklich stärker zugenommen hat, als man jetzt aufgrund der Konjunktur oder aufgrund von Branchentrends hat erwarten können. Die Arbeitslosigkeit von Softwareentwicklern beispielsweise, die hat sich fast verdreifacht innerhalb von 2,5-3 Jahren.
7: Klingt problematisch, aber die Situation ist komplexer, als dass man im ersten Moment meinen könnte.
10: Die Befürchtungen, dass KI ein Jobkiller ist, die bewahrheiten sich in dem Sinn nicht. Es gibt viele andere Faktoren, die den Anstieg der Arbeitslosigkeit mitverursacht haben. Aber trotzdem scheint KI eine gewisse Rolle eben zu spielen. Und das ist nicht unbedingt bei jeder Technologie zu erwarten, dass sie in so kurzer Frist zu einem Anstieg der Arbeitslosigkeit führt. Viele Technologien verbreiten sich deutlich langsamer und hinterlassen in den Arbeitslosenzahlen wenig bis kaum einen Abdruck, eben weil viele Leute Zeit haben, sich anzupassen, sich die Struktur der Wirtschaft längerfristig anpasst, die Leute sich in andere Segmente begeben, andere Berufe ausüben.
7: Die IT-Branche ist also tatsächlich einem Druck ausgesetzt. Vor allem die Geschwindigkeit, mit der KI-Technologie implementiert wird, scheint hoch zu sein. Daraus lasse sich aber noch nicht ableiten, KI hätte Programmierer grundsätzlich ersetzt. Dieser Meinung ist SRF-Digitalredaktor Guido Berger.
8: Es ist wahrscheinlich nicht so, dass Leute, die entlassen werden, wegen KI entlassen werden und tatsächlich ersetzt werden können. Und es ist wahrscheinlich eher so, dass oft diese Entlassungen aus anderen Gründen passieren und man KI einfach als Sündenbock verwendet.
7: Ganz so einfach ist eine Erklärung also nicht. Weniger Stellen bedeuten nicht automatisch, dass KI Programmiererinnen und Programmierer ersetzt hat. Aber wir haben es doch gehört, Jarin hatte schon ziemlich Mühe, eine Stelle zu finden. Wie wichtig ist dabei die Tatsache, dass er ein Job-Einsteiger ist, also noch am Anfang seiner Karriere steht? Das spiele durchaus eine Rolle, sagt Matthias Kern von Adecco, dem grössten Personalvermittler der Schweiz. Er leitet dort das Grosskundengeschäft in der Deutschschweiz.
11: Routinejobs werden von der KI relativ schnell erfasst. Das sehen wir insbesondere in den letzten Monaten. Und das führt dazu, dass Routinejobs und demzufolge eben auch sehr stark Einsteigerjobs in der IT durch KI-Lösungen abgelöst werden.
7: Vor allem betroffen sind also Routinejobs, wie einfaches Coden oder Dokumentationsarbeiten. Aufgaben, die nach ähnlichen Mustern ablaufen und deshalb oft von sogenannten Juniors erledigt werden. Ist KI also doch ein Jobkiller? Nicht unbedingt.
11: Heißt nicht gleichzeitig, dass die IT grundsätzlich Stellen abbaut, sondern dass es zu Veränderungen kommt in den Anforderungsprofilen und demzufolge neue Funktionen entstehen.
7: Der Einstieg in die IT-Branche ist also anders geworden, weniger einfach für Juniors. Aber ein Blick auf die aktuellen Stellenmarktdaten zeigt, die Nachfrage nimmt nicht grundsätzlich ab. Im Gegenteil. Der jüngste Jobindex von Adecco und der Universität Zürich zeigt, dass die Stellenzahlen von IT-Berufen nach mehreren Jahren im Minus nun wieder leicht im Plus sind. Rund 6%. Besonders gefragt sind Entwicklerinnen und Entwickler, aber auch Softwareanalysten. Also Fachpersonen, die Software bauen oder klären, was ein System können muss. Nicht aber Einsteigerinnen. Auch in der Praxis ist diese Veränderung spürbar. Andreas Vize sitzt im Vorstand vom Branchenverband Swiss ICT. Er kennt die Entwicklungen der Schweizer IT-Branche aus eigener Erfahrung.
12: Ich argumentiere, dass die IT-Branche noch sehr viel Veränderungen wird in sich haben in den nächsten Jahren. Und das ist die Chance für neue Kräfte, für junge Kräfte, weil sie agiler sind als vielleicht die Senior-Staffs.
7: Ich nehme also mit. Nicht unbedingt weniger Stellen, aber vielleicht weniger Routinearbeiten für Juniors. Aber kann diese Entwicklung nicht auch eine Chance sein? So, jetzt haben wir viel über den Programmierjob gesprochen. Aber was macht eine Programmiererin oder ein Programmierer eigentlich? Ich stelle mir ehrlich gesagt jemanden vor, der hinter einem Computer sitzt und stundenlang auf eine Tastatur tippt. SRF-Digitalredaktor Guido Berger sagt, es gehöre mehr dazu.
8: Programmierer, Programmiererinnen schreiben nicht den ganzen Tag Code. Das ist nicht ihre einzige Aufgabe. Es gibt Leute, die das so beschreiben, die reden von einem Decide, Execute, Deliver Sandwich.
7: Moment. Decide, Execute, Deliver Sandwich. Klingt im ersten Moment etwas kompliziert, ist es aber nicht. Es zerlegt die Arbeit von Programmiererinnen und Programmierern eigentlich in drei Teile. Decide. Zuerst muss jemand entscheiden, was genau gebaut wird. Execute. Dann wird umgesetzt, also gecodet. Deliver. Am Schluss muss das Ganze noch integriert, getestet und vor allem verantwortet werden. Es geht also auch um Vertrauen. Und eben dieses Bedürfnis nach Vertrauen, das hat Jarin schon in den ersten Monaten seines neuen Jobs gespürt.
9: Also du kannst den Leuten draussen nicht unbedingt eine Software verkaufen, wenn sie KI generiert ist und sie das wissen. Du musst eigentlich immer noch einen Mensch haben, der schlussendlich über den Code drüber schaut und schaut, ob es sozusagen auch richtig gemacht worden ist, vor allem auch Sicherheitsbedenken.
7: Ich nehme mit. Auf der einen Seite ermöglicht KI schnelleres Coden. Auf der anderen Seite muss überprüft werden, ob dieser Code auch stimmt. Und zwar durch Menschen. Auch Andreas Fitze, Vorstand des IT-Branchenverbands Swiss ICT, sieht diese Entwicklung. Allerdings beschreibt er die Situation mit anderen Worten. Das reine Coding werde wegfallen, der Job werde dadurch aber nicht überflüssig, sondern anders. Es gehe mehr um eine Art Bauführung.
12: Die Coder von gestern sind die Architekten von morgen.
7: Man kann es sich anhand einer Baustelle vorstellen. KI kann zwar immer schneller Mauern hochziehen, aber den Plan machen, koordinieren und prüfen, ob das Haus am Ende hält, das muss immer noch ein Mensch. Und wie erlebt das Jarin in der Realität?
9: Es ist natürlich immer so, dass KI trotzdem nur begrenzt ist auf dem, was es sozusagen gibt. Das heisst, wenn ich etwas Neues entwickeln muss und mir selbst überlegen muss, wie ich es bauen will, dann ist KI teilweise ja, schon fast dumm, weil es nicht ganz den Zusammenhang versteht zwischen was will eigentlich mein Projektleiter von mir zum Beispiel und was muss man da wirklich bauen.
7: Was SRF-Experte Guido Berger und IT-Profi Andreas Fitze theoretisch beschreiben, das erlebt auch Jarin in der Praxis. Die KI arbeitet mit. Aber jemand muss ihr sagen, was sie überhaupt schreiben soll und beurteilen, ob das Resultat am Ende etwas taugt. Kurz gesagt, es braucht menschliche Kontrolle. Wenn der Job nicht einfach verschwindet, sondern sich verändert, welche Fähigkeiten brauchen Berufseinsteiger wie Jarin, um im Arbeitsmarkt nun zu bestehen? Matthias Kern von Adeco hat dazu eine klare Meinung.
11: Was wird gesucht für die Zukunft und was sich zeigt, insbesondere in der IT-Branche, ist neben der wichtigsten Fähigkeit der Lernbereitschaft, sozusagen diese neuen Technologien, diese neuen Anwendungen zu verstehen, sehen wir drei konkrete Kompetenzfelder, die herausstechen. Das ist der Fokus ganz grundsätzlich auf die KI und die Digitalkompetenz, also verstehen, wie KI funktioniert und wie sie angewendet werden kann. Dann ist ein elementares Kriterium das kritische Denken. Also sind wir in der Lage, mit der eigenen Organisation die Ergebnisse aus KI zu prüfen. Und als dritter Punkt ist die menschliche Kompetenz, da wir sehen, dass KI auch einen großen Zusammenhang hat mit der Kommunikation, mit der Teamarbeit und demzufolge eben auch, dass diese Resultate aus der künstlichen Intelligenz gut und praxisnah übersetzt werden können in die tägliche Arbeit.
7: Kurzum, Arbeitgeber suchen künftig wohl vermehrt Digitalkompetenzen, kritisches Denken und menschliche Kompetenzen. Eine Auswertung von Adeco von über 1 Million Stelleninseraten zeigt ebenfalls, dass überfachliche Fähigkeiten an Bedeutung gewinnen. Jarin als Einsteiger sagt dazu.
9: Aber umso komplexer eigentlich das System dann wird, umso mehr ist KI einfach ein Werkzeug, ein Helfer, der mit mir zusammenarbeitet, um etwas zu programmieren und nicht etwas, das mich ersetzen kann, weil du einfach sozusagen, du brauchst einen Experten, der am Schluss den Code validieren kann.
7: Jarin hat diese Entwicklung damit auch gespürt und entsprechend reagiert. Seine Zukunftspläne sehen heute etwas anders aus.
9: Ich könnte mir durchaus auch vorstellen, zum eben dann richtige Requirement Engineering gehen.

0: auch. Diese Veränderung heißt nicht unbedingt, dass es in Zukunft weniger Programmiererinnen geben wird. Aber das Jobprofil wird sich verändern.
1: Sie kann aber auch dazu führen, dass es neue Stellen und neue Potenziale und neues Jobwachstum gibt. Das liegt schlicht daran, dass sie uns eben produktiver macht.
0: Sagt Arbeitsmarktforscher Michael Siegenthaler. Damit sind wir am Ende angelangt. Wie viele Stellen KI am Ende kostet oder neu schafft, lässt sich heute noch nicht abschätzen. Für Yarin stellt sich aber nicht mehr die Frage, braucht es mich noch, sondern eher, was braucht es in Zukunft von mir? Danke, wart ihr heute dabei. Ich bin Sophia Fessler. Tschüss miteinander.
2: Es fühlt sich ja so ein bisschen an, als wäre die nächste Staffel einer Royal Soap Opera draußen oder zumindest der Trailer davon mit zwei HauptprotagonistInnen. Harry und Meghan, das ist mal heute etwas der Zungenbrecher für mich. Harry und Meghan. Die beiden, die wollen nach dem riesigen Streit mit dem britischen Königshaus zurück nach Großbritannien ziehen. Ist das jetzt eine gute Nachricht fürs Königshaus? Win or lose? Das fragen wir heute bei News Plus und ihr erfahrt in dieser Folge auch, warum das alles mehr als einfach ein royales Spektakel ist. Ich bin Raphael Günther, schön seid ihr dabei. Angefangen hat das alles ganz gut in Staffel 1 dieser wahren Soap-Opera um Harry und Meghan, um den Sohn des heutigen König Charles und um die ehemalige Schauspielerin. Sie lernen sich kennen, sie verlieben sich, sie feiern Hochzeit, es ist eine richtige Märchenhochzeit. Meghans Kleid aus Seide hat ganz viele entzückt.
3: Harry,
2: es war emotional.
3: Will you take Meghan to be your wife?
4: I will.
2: Aber wie bei jeder guten Serie muss es dann irgendwann zum Bruch kommen und zum Streit. Diesmal zwischen Harry und Meghan auf der einen Seite und der Royal Family auf der anderen.
4: There has always been this competition between us.
2: Es habe schon immer diese Konkurrenz zwischen Harrys Bruder William und ihm gegeben, zwischen dem Thronfolger und dem Spare, dem Ersatz. Und Meghan legt auch noch nach, als sie über ihre Zeit in der Royal Family redet.
5: I was silent.
6: Were you silent or were you silenced?
5: The latter.
2: Sie sei zum Schweigen gebracht worden. Ich erspare euch den ganzen Streit, der in aller Öffentlichkeit ausgetragen wurde. Das hat sich über mehrere Folgen hingezogen, wenn wir mal beim Serienbild bleiben wollen. Im Season-Finale von Staffel 2 kommt es dann zum großen Knall, zum großen Abschied. Harry und Meghan packen alles zusammen und ziehen in die USA.
7: Ja, also dieser Megxit, der war vielleicht fast eine Erleichterung fürs Königshaus, denn die Zerwürfnisse vorher zwischen dem Paar und der Königsfamilie, die waren ein ziemlich großer Image-Schaden für die Familie, aber auch für die Institution des Königshauses.
2: Fiona Endres ist also unsere Großbritannien-Korrespondentin und ja, wenn du über das Vereinigte Königreich berichtest, dann musst du zwangsweise auch ganz nahe dran sein an den Geschichten der Königsfamilie.
7: Es ging da zum Beispiel auch um Vorwürfe, dass rassistische Kommentare innerhalb der Familie geduldet werden oder psychische Probleme nicht ernst genommen wurden. Und ja, da war es vielleicht für die Königsfamilie doch fast eine Erleichterung, dass das Paar dann ins Ausland zog. Und das war dann auch für die Institution nicht ein riesiges Problem. Klar, für die Familie war das sicher auch schade, aber für die Institution nicht ein riesiges Problem. Denn Harry ist ja in Anführungszeichen nur der jüngere Sohn und nicht der direkte Thronfolger. Das wäre sicher ein anderes Thema gewesen, wäre das jetzt William gewesen.
2: Staffel 3 steht dann eben ganz im Zeichen dieser Auswanderung in die USA und im Zeichen des dreckigen Wäschewaschens. Harry und Meghan geben bei Talkmasterin Oprah Winfrey ein langes Interview.
8: Concerns and conversations about how dark his skin might be when he's born.
9: What? About how dark your baby is going to be?
8: potentially and what that would mean or look like.
2: Meghan erzählt da, dass es im Königshaus Gespräche über die Hautfarbe ihres Kindes gegeben habe, darüber, wie dunkel seine Haut wohl werde. Harry veröffentlicht eine ganze Biografie, packt

0: auch da aus und die beiden versuchen irgendwie in Montecito, Kalifornien Fuß zu fassen und Geld zu verdienen.
1: Let's go.
0: Sie machen eine Netflix-Doku, die beiden erzählen über ihr Familienleben, immer wieder erscheinen Bilder ihrer Kinder.
2: Busy bees.
0: Megan erzählt über Bienen, über ihre Kochkünste und sie bastelt Adventskalender.
2: I love the idea of an advent calendar, so I wanted to do it for my own kids.
0: Irgendwie will diese heile Welt aber nicht so recht, weil jetzt sind wir bei Staffel 4, da hat es uns den Trailer reingespült und da erfahren wir plötzlich, dass die Sussexes Harry und Meghan jetzt zurückkommen und damit hätten viele nicht gerechnet.
3: Also für mich ist es eine richtige Überraschung,
0: sagt Royal-Expertin Annelie Malun vom ARD-Podcast Annelies Royale Welt. Sie ist überrascht, weil Harry und Meghan erst kürzlich bei König Charles zu Besuch waren.
3: Es war ja so eine Annäherung an die Königsfamilie, wenigstens an Vater, ne? An König Charles und Königin Camilla. Und ich dachte, ja, jetzt ist so eine leise Annäherung und es geht irgendwie weiter, vielleicht mal Weihnachten, aber dass die jetzt komplett mit Sack und Pack, ja, aus den USA nach Großbritannien kommen. Also damit habe ich wirklich nicht gerechnet.
0: Und was denkst du, was ist der Grund? Warum haben die sich plötzlich entschieden, zurückzukommen?
3: Also das kann man nur mutmaßen. Also man weiß, dass Prinz Harry seine Heimat immer vermisst hat, also Großbritannien.
4: You know, I love my country. I always have done. So, you know, I miss the UK. I miss parts of the UK, of course I do. And I think that it's really quite sad that I won't be able to show, you know, my children my homeland.
3: Und dass er sich eigentlich nie so richtig eingefunden hat in den USA. Aber es natürlich auch ein Punkt ist die Schulausbildung, denn Prinz Archie, das ist ja der 7-Jährige von den beiden und die 5-Jährige Prinzessin Lilibet sollen ja auch eine anständige Schulausbildung bekommen. Das heißt, dass sie halt eben dann Anfang September eingeschult werden in einer wahrscheinlich sehr guten Schule. Archie kommt in die Grundschule und Lilibet eben in die Vorschule. Und ich glaube natürlich auch, was bestimmt auch mit eine Rolle spielt, ist natürlich die Krebserkrankung von König Charles. Wir wissen ja nicht ganz genau, wie es ihm geht, aber er hat ja immer noch die Krebsbehandlung. Vielleicht ist das auch einfach ein Zeichen, dass man auch mehr Zeit miteinander verbringen möchte, denn schließlich ist Prinz Harry natürlich der Sohn von König Charles.
0: Insgesamt würdest du schon sagen, der Hauptgrund ist wahrscheinlich, dass Harry auch einfach ein bisschen Heimweh hatte nach Großbritannien.
3: Oh. Auf jeden Fall. Er war und ist ein Brite durch und durch. Und ich wundere mich tatsächlich, dass sich Prinz Harry da durchgesetzt hat. Weil es heißt ja immer, Meghan Markle oder Herzogin Meghan hätte die Hosen an. Aber ich sag mal so, Prinz Harry hat sich durchgesetzt und hat wohl, es haben wohl viele Argumente dafür gesprochen, dass man jetzt Montecito, also Kalifornien, verlässt und nach Großbritannien zieht.
0: Aber heißt das nicht auch ein bisschen, dass die beiden vielleicht in den USA mit ihren großen Plänen, ihren Netflix-Dokus, ihren großen Interviews bei Oprah Winfrey und so, das große Business, sie sind eigentlich damit in den USA gescheitert.
3: Ja, das stimmt. Aber es spricht ja nichts dagegen, dass sie das weitermachen in Großbritannien. Sie haben ja eine andere Rolle eingenommen in den USA. Also sie sind ja eher so Promis geworden, so Celebs. Aber auch nicht so richtig die großen Celebs. Aber ich glaube, um deine Frage zu beantworten mit Netflix und auch mit dem Oprah Winfrey-Interview, du, die können ja weitermachen, die können ja weiterhin für Netflix arbeiten. Wobei, wir wissen ja auch, dass diese Serie mit Meghan Markle, mit ihren Lifestyle-Stories, dass das ja krachend gescheitert ist, ne?
0: Warum auch immer sie sich entschieden haben, Harry und Meghan wollen zurück nach Großbritannien kommen, das dominiert die Schlagzeilen rund um den Globus und natürlich bei der BBC.
5: Prince Harry and Meghan intend to relocate from the US later this month to a private, non-royal residence outside of London.
3: Klar ist, dass sie nicht in irgendeiner Residenz wohnen werden, die dem britischen Königshaus gehört. Also sie werden privat wohnen.
5: There are no current plans for either Harry or Meghan to resume their roles as working royals.
0: Aber dass die beiden wieder sogenannte Working Royals werden, offiziell für die Krone unterwegs sind, das sei nicht geplant, heißt es bei der BBC. Wichtig sei einfach zu verstehen, wie stark Harry und Meghan in Großbritannien polarisieren, hat mir Fiona, unsere Korrespondentin, auch noch erzählt.
6: Das sieht man heute auch in der britischen Presse. Es gibt also sicher Leute, die es positiv sehen, diese Rückkehr, nämlich weil die Familie wieder vereint ist und auch damit König Charles seine Enkelkinder mehr sehen kann. Es gibt also durchaus auch positive Reaktionen und das kann auch gut sein für die Reputation des Königshauses. Aber es gibt auch sehr viele negative Rückmeldungen. Viele deuten diese Rückkehr nun als Affront für Harrys Bruder William, den Thronfolger, und zwar, weil diese schon seit sehr langem zusammen verstritten sind. Und Harry und Meghan, sie haben beide sehr schlechte Werte bei den Umfragen. Es gibt ja diese Umfragen über die Beliebtheit der einzelnen Royals in Großbritannien. Und über die Hälfte der Britinnen und Briten sind ihnen gegenüber negativ eingestellt. Das ist ein großer Kontrast zum älteren Bruder und Thronfolger William und seiner Frau Kate. Dort haben 75% der britischen Bevölkerung gesagt, sie sind dem Paar gegenüber positiv eingestellt.
0: Und genau das ist jetzt eben die große Frage, wie es mit dem Streit zwischen den beiden Prinzenbrüdern weitergeht. Mir ist heute aufgefallen, dass sich da auch Royal-Expertinnen und Experten nicht einig sind. Immer wieder mal heißt es, oh, das könnte jetzt zwar nach Frieden aussehen, aber dann doch ganz anders sein.
7: Das wird ein ständiger Kleinkrieg.
0: Adelsexpertin Katrin Bartenbach spricht von Kleinkrieg. Anneli Manun vom ARD-Podcast Annelies Royale Welt sagt aber, jetzt warten wir mal ab.
3: Ich glaube, dass das mit König Charles und Königin Camilla schon der erste gute Schritt gemacht worden ist. Und es ist natürlich auch besser, wenn sie vor Ort sind. Man kann versuchen, öfters Treffen zu bekommen mit der Königsfamilie oder versuchen einfach mit denen dann auch vielleicht auch nochmal anders zu reden, weil man eben vor Ort ist. Wie wenn man nur, was weiß ich, eine Woche lang in Großbritannien ist und dann wieder nach Amerika fliegt. Es kann sein, aber die Fronten sind zwischen den Brüdern sind verhärtet.
0: Versöhnung wäre dann vielleicht das Season Finale von Staffel 4 oder so. Das Ganze, die Rückkehr der beiden, die könnte unter Umständen auch für die Steuerzahlerinnen und Steuerzahler in Großbritannien Auswirkungen haben.
6: Mit der Rückkehr gibt es sicher auch einige Fragen, die über dieses Spektakel hinausreichen. Die größte dieser Fragen ist die Frage nach der Sicherheit bzw. die Finanzierung der Sicherheitsleistungen, die Harry für seine Familie fordert. Er hat in der Vergangenheit sich sehr laut darüber beklagt, dass diese nicht von Großbritannien übernommen werden und hat sich auch rechtlich dafür eingesetzt. Und eigentlich hat er auch die Rückkehr nach Großbritannien ausgeschlossen, eben weil er fand, die Sicherheit der Familie sei nicht garantiert. Und das scheint sich nun geändert zu haben. Und die Frage ist, warum wird diese Sicherheit nun doch bezahlt und wie viel kostet das oder kommt er trotzdem zurück? Da gibt es sicher auch einige Fragen, die in Großbritannien auch Menschen beschäftigen werden, die sich nicht so sehr für das königliche Spektakel interessieren.
0: Und das war's von uns für heute. Produziert hat diese Folge von News Plus Marielle Gigax, mitgearbeitet hat Lea Sager. Ich bin Raphael Günther. Wir sagen Tschüss und bis gleich.

0: Die Nachrichten von SRF um 23.30 Uhr mit Patrick Seiler. Einen schönen guten Abend. US-Präsident Donald Trump hat einen Sieg vor dem obersten Gericht der USA erzielt. Es geht um den Ballsaal, den Trump an das Weiße Haus anbauen will. Das oberste Gericht hebt einen Baustoppentscheid wieder auf, den ein Gericht tieferer Instanz getroffen hatte. Die Bauarbeiten dürfen weitergehen. Das oberste Gericht will sich mehr Zeit nehmen, den Fall zu prüfen, ohne die Bauarbeiten zu stoppen. Offen ist vor allem, ob Trump beim Weißen Haus bauen darf, ohne die Einwilligung des Parlaments. Geklagt gegen den Ballsaal hatte eine Organisation für Denkmalschutz. Diese befürchtet nun, dass Trump die Bauarbeiten möglichst beschleunigen wird, um die Gerichte zu umgehen. Trump argumentiert seinerseits, der neue Ballsaal sei nötig aus Sicherheitsgründen. Russland hat heute die ukrainische Großstadt Kryvyi Rih angegriffen und dabei ein beliebtes Einkaufszentrum getroffen. Gemäß letzten Informationen der ukrainischen Behörden wurden mindestens 15 Menschen getötet und mehr als 120 verletzt. Die russischen Angriffe erfolgten mit Drohnen in zwei Wellen mit einer halben Stunde Abstand. Der ukrainische Präsident Volodymyr Zelensky mutmaßte in den sozialen Medien, dass der zweite Angriff bewusst ukrainische Rettungskräfte treffen sollte. Solche Angriffe seien schlichtweg Terrorakte. Kryvyi Rih ist Zelenskys Heimatstadt. Russland hat in den letzten Wochen und Monaten vermehrt auch zivile Ziele in der Ukraine angegriffen. Leichtathletik. Bei der Atletissima in Lausanne gewinnt Europameisterin Audrey Vero über 800 Meter. Damit gewinnt die 22-jährige Freiburgerin in dieser Saison das vierte Diamond League-Rennen über diese Distanz. Und auch die Schweizer Staffel der Frauen über 4x100 Meter siegte in Lausanne. Die Börsendaten von SIX, der Swiss Market Index, schließt bei 14.457 Punkten plus 0,6%. Der Dow Jones Index in New York steigt um 1%, der Euro wird zu 93,67 Rappen gehandelt und der Dollar zu 80,11 Rappen. Und das Wetter. Morgen gibt es Wolken, aber grundsätzlich ist es ziemlich sonnig, die Temperatur 22 Grad im Norden und 27 Grad im Süden. Das waren Nachrichten von Radio SRF, verantwortlich Patrick Seiler.
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4: Seit einem halben Jahr fragen sich Millionen von Deutschen, was hat meine Familie unter dem Hitler gemacht? Ist jemand von den Verwandten Mitglied gewesen von der NSDAP? Seit einem halben Jahr kann man im Internet herausfinden, ob die Vorfahren damals in der Nazi-Partei Mitglied gewesen sind. Die Mitgliedskarteien von der Nationalsozialistischen Deutschen Arbeiterpartei, von der NSDAP, sind zum ersten Mal frei im Internet verfügbar, veröffentlicht vom US-Nationalarchiv. Mein Gast ist der Historiker, der Raphael Gross, Präsident vom Deutschen Historischen Museum in Berlin. Der Raphael Gross ist ursprünglich aus Zürich und seit etwa 10 Jahren an der Spitze von dem Deutschen Historischen Museum. Willkommen im Tagesgespräch.
5: Vielen Dank, Herr Karasek, für die Einladung.
4: Herr Gross, was ist Ihr Fazit nach einem halben Jahr, nach dem ersten halben Jahr? Wie erfolgreich ist das Angebot?
5: Ich habe den Eindruck, es haben unglaublich viele Leute das benutzt. Wenn ich mich so umhöre, sehe ich wenig Leute, die es nicht irgendwie eingegeben haben, einen Verwandten, eine Großmutter, einen Großvater. Und ich habe auch viele getroffen und mir gesagt, du, ich habe immer gewusst, dass mein Großvater ein Nazi ist, aber jetzt habe ich noch meine Großmutter eingegeben. Da bin ich völlig überrascht, die war auch in der NSDAP.
4: Hat sie das Ausmaß vom Interesse überrascht?
5: Nicht unbedingt, weil es ist ja eine sehr niederschwellige Weise, wie sie eine Information, ein Faktum in der Geschichte finden können, wahrscheinlich die wenigsten ohne Emotionen entgegennehmen. Also die meisten, die da schnell irgendwie ein Großvater, ein Großmami, Urgroßvater, ein Verwandter googeln, werden damit irgendwelche Emotionen verbinden. Und insofern ist die Niederschwelligkeit, ach, ich kann das mal schnell so eingeben, wie ich irgendwie ich kann den Börsenkurs anschauen oder was der Trump gerade gestern gesagt hat oder was immer, das macht es doch sehr niederschwellig und man muss nicht irgendwie ein Archiv anschreiben und einen Aufwand machen und recherchieren, sondern es ist quasi gerade da verfügbar.
4: Wer sucht eigentlich? Sind das vor allem Leute, die sowieso schon einen Verdacht haben? Oder sind das auch Leute, die völlig unvorbereitet darauf stossen, dass jemand aus der eigenen Familie NSDAP-Mitglied war?
5: Das kann man nicht sagen, weil wir wissen ja nicht, wer diejenigen sind, die da Zugriff haben. Das müssen wir, wenn schon, dann irgendwann später eruieren, wenn die Daten irgendwann öffentlich wären, was ich bezweifle. Aber Sie können ja sozusagen einfach statistisch sich vorstellen, es sind mehr als 8 Millionen deutsche Mitglieder in der NSDAP gewesen. Das sind also doch so um die 10% der Bevölkerung, sehr viel also für eine Partei, gigantisch. Viele haben natürlich sehr vieles gewusst, aber ich glaube, interessant ist ja auch, dass es doch auch immer wieder, weil es so viel bedeutet hat, auch Widerstand gegeben hat, in der eigenen Familie genauer nachzuschauen. Und insofern ist das vielleicht das Angebot für Leute, die finden, ah ja, das schaue ich jetzt auch noch schnell nach, würde mich jetzt auch noch interessieren. Und das macht natürlich einen Unterschied. Ich würde aber gerne vielleicht für die Schweiz etwas sagen.
4: Ja, gern.
5: Es ist ja für Ihr Publikum in der Schweiz interessant. Es hat ja auch NSDAP-Mitgliedschaft in der Schweiz gehabt von Deutschen, zum Beispiel Doppelbürger, die entweder an Schweizer Unis gewesen sind oder, ich gebe Ihnen ein Beispiel, der Helmut Kittelmann war jemand, der im Schweizer Bundesstenograf war und 33 als Doppelbürger in die NSDAP eingetreten ist. Also auch so Fall hat es ja sehr viel gegeben und insofern ist das auch eine Möglichkeit, über die Schweizer Geschichte ein bisschen mehr herauszufinden, wenn man da recherchiert.
4: Sie haben kurz nach der Veröffentlichung im Mai in der FAZ gesagt, es sei eine völlige Übertreibung, jetzt bereits von einem erheblichen Wandel von der Erinnerungskultur zu reden. Also, dass man jetzt die Mitgliedskarteien anschauen kann von der NSDAP, das hätte eigentlich keine grosse Auswirkung auf die Erinnerungskultur in Deutschland. Sehen Sie das jetzt ein halbes Jahr später immer noch gleich?
5: Es kommt einfach darauf an, wie man das Gesamtbild anschaut. Die Auseinandersetzung mit der deutschen Erinnerung hat ja Nachfolge mit den deutschen Verbrechen, mit verschiedenen Fragen, warum hat der Hitler können die Macht übernehmen, warum ist die NSDAP so erfolgreich gewesen, wer hat mitgemacht in der Shoah, wer hat mitgemacht in den Besatzungsverbrechen. All die Fragen sind ja sukzessive immer wieder diskutiert, wieder ein bisschen vergessen worden. Es hat ja verschiedene Phasen gehabt in der deutschen Geschichte, wo man das sieht. Und ich würde den Punkt jetzt nicht überbewerten, weil man muss auch klar sehen, es ist ein wichtiges Faktum, ob jemand in der NSDAP war oder nicht. Gleichzeitig wissen wir natürlich aus dem Faktum oder derjenigen, der sucht, auch noch nicht so viel. Sie wissen nicht, ob der in gewisse konkrete Verbrechen involviert war. Sie wissen nicht, ob der oder die in der SS oder SA war, was der angetrieben hat. Sie haben sozusagen nur die Unterschrift, der ist dann und dann dabei gewesen, mehr nicht. Das heisst, es ist erst ein Anfang, wo man dann müsste anfangen zu recherchieren. Und wie viel das dann wirklich machen, wissen wir nicht. Und erst dann könnte man sagen, wenn er jetzt massenweise Menschen würden wirklich dann in das Archiv gehen und das recherchieren, das wäre vielleicht dann schon ein grosser Unterschied. Aber im Moment können wir das noch nicht wissen.
4: Das ist ein interessanter Punkt. Entscheidend ist ja nicht nur, dass plötzlich ein Name auftaucht in dieser Karte, sondern was der Fund überhaupt bedeutet. Und wenn ich Sie richtig verstehe, sagen Sie, in der Nazi-Zeit hat man Täterin oder Täter können sein, ohne Parteimitglied zu sein. Und als Parteimitglied ist man nicht automatisch an konkreten Verbrechen beteiligt gewesen. Also gibt es die Gefahr, dass die Datenbank auch so eine Genauigkeit produziert?
5: Auf jeden Fall, das ist ein einziges Faktum von einer riesigen, jeweils persönlichen, individuellen Geschichte. Und es spielt natürlich eine riesige Rolle, wenn ich vor 33 Mitglied geworden bin. Ja? Dann muss ich sehr, sehr überzeugt sein von dieser gesamten Ideologie. Dann, das hat mir eher Nachteil gebracht. Oder wenn ich in Österreich Mitglied geworden bin, vor 38, dann habe ich mich sogar einem illegalen Akt schuldig gefunden. Während wenn dann jemand 1944 Mitglied geworden ist, dann kann es vielleicht sein, ah, der hat für seine Karriere das und das wählen und das ist der Grund gewesen. Gleichzeitig hat jemand, der 44 Mitglied geworden ist, aber auch schon gewusst, dass die Ideologie von den Nationalsozialisten, Rassismus, Antisemitismus, auch wirklich in der grössten Härte umgesetzt worden ist. Mit Kriegsverbrechen, mit Shoah, mit Zwangsarbeit von Millionen in Europa. Das heisst, jemand, der dann 44 Mitglied geworden ist, hat schon sehenden Auges, wo wir gewusst haben, was passiert ist, sich dem angeschlossen. Ist auch wiederum die Frage, wie man das einschätzt. Also man muss jeden Fall einzeln anschauen. Das reine Faktum ist wichtig, aber viele Fragen bleiben damit offen. Oder man kann sagen, dann müsste eigentlich die Recherche erst anfangen.
4: Noch etwas konkreter. Nehmen wir an, jemand findet raus, der Grossvater ist NSDAP-Mitglied gewesen. Was soll der Enkel oder die Urenkelin jetzt mit dem Wissen anfangen?
5: Das kommt darauf an, was für ein Interesse er damit verbindet. In der Familie ist das natürlich oftmals eine grosse Belastung, auch in der Diskussion um die Familie, weil die dann die einen haben gesagt, ja, ja, schon, aber. Das heisst, die Einordnung, was jemand gemacht hat, ist gigantisch. Ich gebe Ihnen ein Beispiel. Es hat eine Studie gegeben in Bielefeld, die sogenannte Memo-Studie 2020, also nicht so lange, wo man gefragt hat, konkret, da haben etwa 30% oder sogar mehr gesagt, in ihrer Familie haben viele Opfer vom NS unterstützt, Juden oder andere Opfer. Wenn man jetzt quasi in die Forschung geht und schaut, da kommen sie nicht mal auf 0,1%. Also unter 200'000 hat man je herausgefunden. Maximum, auch wenn man die ganz stillen Helfer dazu nimmt, die sogenannten. Das heisst, sie haben einen Faktor von 1'000, von einer Vergrößerung in dem, wenn sie so wollen, in der Erinnerung, der gemeinsamen, wie kritisch die Vorfahren gegenüber dem NS gewesen sind. Das heisst, insofern sind das, wenn sie das hochrechnet, dann macht es natürlich einen Unterschied. Also wenn Sie das sozusagen politisch sehen, dann macht es einen Unterschied, dass so viele in dem Glauben sind, dass ja eigentlich alles bei Ihnen ganz gut war, aber vielleicht bei anderen. Insofern, ja, wäre es gut, wenn es die Leute interessieren würde, weiter zu forschen. Aber ich bin als Historiker ja jetzt nicht jemand, der dort zwangsverpflichtet, Familienforschung zu machen. Trotzdem glaube ich, dass es sehr sinnvoll sein kann. Und ich glaube, es ist wichtig, dass man auch ein Angebot macht. Wir haben das zum Beispiel beim Fritz-Bauer-Institut, wo ich Direktor war, immer wieder versucht. Wir haben auch versucht, Stiftungen zu finden, die so ein Angebot machen, dass die Leute überhaupt angeleitet werden. Welche Fragen muss ich an sich Archiv stellen? Wie kann ich das interpretieren? Weil es ist nicht trivial.
4: Und Sie sagen, Sie haben das versucht, Sie sind aber oft auch wieder angestanden mit dem, weil das lang auch schwierig war, dass sich da eigene Familie erforscht, oder? Ihnen ist gesagt worden, Sie wollen damit Streit in die Familien tragen. Können Sie ein bisschen erzählen, auf was Sie da für Widerstand gestoßen sind, wo Sie schon vor Jahrzehnten haben versuchen, dass sich Familien mit der Vergangenheit beschäftigen?
5: Ja, das hat es gegeben, das ist mir auch in Erinnerung geblieben, genau der Satz in dieser Weise. So quasi eine Vorstellung, ah, wir als öffentliche Stiftung, Institution, möchten da jetzt eigentlich nur Missgunst und Streit in der Familie fördern, indem wir die Forschung zulassen. Also eigentlich gar kein Verständnis dafür, wie gross ein vielfaches Bedürfnis ist und war, da genauer Informationen überzukommen. Es hat auch umgekehrt positiv viele gegeben, die das gemacht haben und die Sachen erforscht haben. Aber grosso modo haben es natürlich die allermeisten nicht gemacht.
4: Aber hat sich das jetzt verändert? Also wenn eine deutsche Familie erfährt, jetzt im Rahmen, dass man das jetzt kann recherchieren kann, da gibt es Vorfahren, die in der Nazi-Partei gewesen sind. Hat sich das verändert, der Umgang in der Familie? Ist das offener geworden?
5: Also zunächst mal von unserem Ausgangspunkt her ist die Niederschwelligkeit gegeben. Sie können wirklich sehr schnell herausfinden, ist der dabei gewesen. Wobei, da muss man aufpassen, wenn er dort nicht erscheint in dieser Datenbank, ist es noch nicht 100% sicher, wie sehr viele Akten sind absichtlich von der NSDAP 45 vernichtet worden. Trotzdem, wenn es positiv drin ist, kann man schon weitergehen. Und wenn man Interesse hat, wird man schon eher eine Anlaufstelle finden. Ich glaube, dass die zeitliche Distanz etwas ausmacht. Ich würde es aber auch nicht unterschätzen. Das Interessante ist ja, dass die Frage, was das für die Einzelnen bedeutet, damit nicht trivialer wird. Weil die realen Verbrechen, die stattgefunden haben, sind ja nicht kleiner, wie es länger her ist. Es sind immer noch die gleichen Verbrechen. Und wenn man dann das sozusagen innerhalb von der Familie diskutieren wird, werden da Diskussionen immer noch sehr heftig, ganz bestimmt sein. Und das zeigen ja so Belege, wo man sieht, dass doch noch die Behauptung im Raum ist, dass 30% glauben, dass sie in gewisser Weise nicht Nazis in der Familie gehabt haben, sondern Leute, die sich aktiv gegen den Nationalsozialismus gerichtet haben, obwohl unser Befund ist, dass es eine ganz geringe Anzahl war.
4: Also eine geringe Anzahl, die sich gegen die Nazis gewehrt hat, viel mehr sind für die Nazis gewesen.
5: Absolut, ja. Also statistisch fast nicht nachweisbar, so wenige. Umso wichtiger sind natürlich die Einzelnen. Und darum ist es auch wichtig, die besonders hervorzuheben. Weil damit zeigt man natürlich, es hat auch so eine Möglichkeit gegeben.
4: Das ist SRF-Tagesgespräch mit dem Historiker Raphael Gross. Der Zürcher ist seit 10 Jahren Präsident vom Historischen Museum Berlin. Seit einem halben Jahr können alle in der NSDAP-Datenbank recherchieren. Was hat das überhaupt bedeutet, in dieser Partei zu sein oder dieser Partei beizutreten? Sie haben in einem Interview gesagt, ich zitiere Sie, «Niemand hat unfreiwillig mitgemacht». Was wollen Sie damit sagen?
5: Also man muss sehr aufpassen, dass es so eine Umkehrung gibt. Man kann natürlich, wenn man sucht, immer ein Beispiel finden, dass etwas nicht der Fall ist. Berühmt ist, alle Schwäne sind weiss. Aber plötzlich findet man doch einen Schwarzen. So ist es auch in der NSDAP. Es hat natürlich Beispiele, die wir als Historiker können erwähnen, von Menschen, die Mitglied sind und dann sich ganz anders innerhalb von der NSDAP entwickelt haben und vielleicht sogar Widerstand geleistet haben. Auch das gibt es einzelne Fälle. Aber aus dem Einzelfall, das zu verallgemeinern, ist quasi eine völlige Verdunkelung von der Tatsache. Normal ist, wer Mitglied geworden ist, hat natürlich auch einen grossen Teil von dem, was da angeboten war. Rassismus, Antisemitismus, Extremnationalismus, positiv gesehen und ist darum Mitglied geworden, hat darum vielleicht auch noch Mitgliedsbeitrag gezahlt und so weiter. Das sind, wenn sie so volkstümlich sind, Nationalsozialisten gewesen.
4: Es wird kritisiert, dass man erst dann an Taten und Täter erinnert, wenn man keine Konsequenzen mehr befürchten muss. Also zum Beispiel im familiären Umfeld. Die meisten Täterinnen und Täter sind ja tot. Und darum frage ich Sie jetzt, ist es einfacher, sich mit Tätern auseinanderzusetzen, wenn daraus keine persönlichen oder strafrechtlichen Konsequenzen mehr entstehen?
5: Das ist zweifellos so. Und man sieht es auch in der Rechtssprache, in der Justiz in Deutschland. Sie sehen es aber auch im Umgang mit Raubgut, mit geraubten Vermögen oder Kunstwerk aus dem NS, wie lange es geht. Sie sehen es also an prominenten Fällen. Weiss ich, ein ganz grosser deutscher Zeithistoriker, auch im Institut für Zeitgeschichte, Martin Broschat, irgendwann ist herausgekommen, er war ein NSDAP-Mitglied. Er hat aber darüber nie geredet und das ist nicht transparent gewesen. Oder jemand wie Siegfried Unseld, der Ausgeber von Surkamp, also das liberale Verlagshaus von der Bundesrepublik, oder der Walter Jens, oder der Martin Walser, oder Hilmar Hoffmann, der Kulturdezernent in langjährig in Frankfurt, wo Museum für alle gemacht hat. Alle sind NSDAP-Mitglieder gewesen, wie man dann später herausgefunden hat. Insofern ist das Faktum ja nicht uninteressant, weil man fragt sich, wann sind sie dazugekommen? Wie haben sie sich damit auseinandergesetzt? Alle die haben normalerweise dann auch nie darüber geredet. Warum nicht? Was hat das bedeutet? Also das ist sozusagen, wenn man die Geschichte von der Bundesrepublik, die Geschichte von der Auseinandersetzung anschaut und die nicht nur als Erfolgsgeschichte schreiben will, dann ist das wichtig zu sehen, dass da eben auch sehr vieles Jahrzehnte nicht erwähnt worden ist.
4: Sie erwähnen das Positive, eben Deutschland gilt international oft als Vorbild bei der Aufarbeitung vom Nationalsozialismus. Sie selber kritisieren aber immer wieder, wie auch jetzt, dass die konkrete Beschäftigung mit den Tätern erstaunlich schwach war, sehr lang. können wir das vielleicht noch ein bisschen konkreter an? Hat die deutsche Erinnerungskultur da einen blinden Fleck?
5: Wenn Sie es ganz brutal wollen, nein. Da könnte sie schon sagen, dass der Begriff von der Erinnerungskultur eigentlich ein bisschen problematisch ist oder selber schon einen blinden Fleck mit ausmacht. Weil für mich persönlich ist der Begriff von der Kultur irgendwie deplatziert, wenn wir von millionenfacher Versklavung, Zwangsarbeit, Beraubung, Massenmord mit Kugeln, mit Gas, mit Menschenversuchen reden. Schon der Begriff ist ja in gewisser Weise so ein bisschen zu schön. Und insofern glaube ich schon, das ist eine beeindruckende Leistung, insbesondere auf der politischen Ebene gewesen, auch auf Druck von der alliierten Kräfte, dass das gemacht worden ist. Aber nehmen Sie das Beispiel der Dieter Graumann, langjähriges Mitglied von der jüdischen Gemeinde Frankfurt. Ich habe jetzt gerade den Almanach von dieser Gemeinde gelesen, wo ich auch drin geschrieben habe. Der beschreibt, wie er als Kind in Frankfurt mit seinen jüdischen Freunden, mit seinen Paar, die es dann gegeben hat, in den 50er, 60er Jahren war. Und wie sie halt immer sich gefragt hat, was hat der mit meinen Eltern oder Großeltern gemacht? Wie hat der? Ja, gleichzeitig haben sie auf einer öffentlichen Ebene immer die sehr grossen staatstragenden Worte. Ja, es darf kein Antisemitismus in Deutschland mehr geben. Wir machen alles, dass sich das nicht wiederholt und so weiter. Sie haben also eine Ebene, wo das so ganz klar zugewiesen wird. Und dann haben sie darunter eben eine reale Ebene, wo das viel differenzierter aussieht. Und wenn Sie dann sozusagen konkret sagen, Sie zum Beispiel als Museum, können Sie das jetzt mal zurückgeben oder machen Sie ein Gesetz endlich, um die Möglichkeit von Rückgabe zu ordnen, dann ist es plötzlich schwieriger und dann findet man immer wieder Gründe, warum es doch nicht so genau geht. Und die grosse Integrationsleistung von nach 45 ist, wenn Sie es nicht überspitzt sagen wollen, aber massenmässig gesagt, ist die Integration von den Nazis in die Bundesrepublik und die DDR und nicht von Juden. Und dass es Menge gegeben hat in der Bundesrepublik, ungefähr 30'000, die dann noch in der Bundesrepublik gelebt haben bis 1989, das ist, wenn Sie so wollen, das Detail. Ja. Aber insgesamt ist versucht worden, die ehemaligen Täter und Mitläufer zu integrieren und mit ihnen sozusagen ein demokratisches Gemeinwesen aufzubauen. Und das kann man schon als eine politische grosse Leistung sehen und würdigen und muss das auch aus meiner Sicht. Es ist aber nicht das Gleiche, wie zu sagen, da ist alles erzählt worden.
4: Zum Schluss kommen wir noch zum Zusammenhang mit der politischen Gegenwart. Wir erleben im Moment einen Aufstieg von rechtspopulistischen und rechtsextremen Kräften weltweit. Und die Frage, die ich mir stelle, wird eine Gesellschaft, die genauer weiss, wie die eigene Familie in eine Diktatur verstrickt war, wird so eine Gesellschaft, die das nachforscht, wird die durch das widerstandsfähiger gegenüber autoritärer Politik?
5: Ich hoffe es. Aber alle haben natürlich auch Zweifel, wenn sie sehen, was passiert.
4: Also wenn sie sehen, was passiert aktuell?
5: Genau. Wenn sie sehen, wie viele doch sich an extremistische Parteien anschliessen, insbesondere Rechtsradikale, dann wird man natürlich nachdenklich, wie sehr die Aufklärungsarbeit tatsächlich auch eine politische Folge hat. Und mit welchem Interesse jemand dort recherchiert, wissen Sie ja nicht.
4: Wie meinen Sie das?
5: Naja, es ist ja nicht gesagt, dass diejenigen, die recherchieren, nur recherchieren, weil sie dann empört sind und sagen, oh, das hätte ich nicht gedacht. Es mag auch Leute geben, wissen wir nicht, die sagen, verstehe ich jetzt gut, dass der dabei war. Weil wenn Sie sich anschauen, was zum Teil Fortsetzung von dem, was im NS an Ideologie da war, doch auch in den verschiedenen Wünschen von den Parteien wieder reinkommt, dann hat man schon das Gefühl, gibt es doch auch eine gewisse Tradition.
4: Man hört aus Ihren Antworten heraus, dass Sie da auf eine Art betrübt sind. Oder zum einen gibt es immer mehr Sichtbarkeit von der Nazi-Zeit. Man kann immer mehr recherchieren, jetzt eben auch zum Beispiel mit diesen vielen Akten. Aber auf der anderen Seite haben wir ja weltweit eine Zunahme vom Antisemitismus, wo man ganz klar als Fakt kann erkennen kann, zum Teil in Ländern plus 30%. Das sind ja zwei totale Pole, die da gegenüberstehen. Zum einen das Recherchieren von dieser Zeit und zum anderen der Aufstieg vom Antisemitismus.
5: Ich glaube, wenn Sie das so nebeneinander legen und jetzt einen klaren Nexus herstellen wollen, in die eine oder andere Richtung, das ist ein bisschen zu früh. Wir sehen das noch nicht in dieser Deutlichkeit, wo da die Verbindungen sind. Man kann das auch als zwei sehr unterschiedliche Vorgänge sehen, wo offenbar nebeneinander herlaufen und sich nicht unbedingt in dieser Weise berühren, wie Sie es jetzt, wenn Sie so wollen, unterstellen. Trotzdem, das ist, was ich versucht habe im Gespräch zu sagen, die Auseinandersetzung nach 1945 mit dem, was im Nationalsozialismus, insbesondere im Holocaust, passiert ist, die ist nie linear positiv verlaufen, sondern die hat immer sehr viele Sachen auch ausgelassen, nicht behandelt, nicht angesprochen. Darum haben wir ja jetzt den Boom auf die konkreten familiären Erinnerungen, wenn Sie so wollen. Man kann ja sagen, was, 80 Jahre später erst, interessiert so viele Leute. Das heisst, es ist ja so lange vielleicht dann vieles nicht passiert. Wobei auch das in dieser Deutlichkeit eine falsche Aussage wäre, weil viele haben trotzdem schon recherchiert. Ich will nur sagen, wenn Sie das so gegenüberstellen, auf der einen Seite ist die perfekte, ja, Anführungszeichen, Erinnerungskultur und auf der anderen Seite haben Sie Populismus, Antisemitismus, extremen Nationalismus. Ich würde das nicht so gegenüberstellen, sondern ich würde eher sagen, sehr viel, was in den Gedenkstätten, in den Museen, in der Auseinandersetzung mit der Aufklärung um den NS, bei den Historikern, in den Medien, bei Ihnen als Journalisten geleistet worden ist, ist hervorragend und sehr wichtig. Aber es ist eben auch vieles nicht gemacht worden.
4: Zum Schluss, Herr Gross, wenn jemand jetzt merkt, ich möchte die Geschichte von meiner eigenen Familie besser verstehen, also wenn jemand herausgefunden hat, jetzt in den letzten Wochen, es gibt eine Nazi-Vergangenheit in der eigenen Familie, welche eine Frage sollte man den Eltern oder Grosseltern unbedingt stellen, solange man noch kann?
5: Ich glaube, die Frage, ja, bist du oder sind das Nazi gewesen, führt wahrscheinlich nicht zu einer interessanten Diskussion. Sicher interessanter ist zu fragen, was hast du oder was haben die damals gedacht? Was haben sie, glaubst du, gewusst? Was hat man daheim über die Verfolgung etwa von Sinti-Roma-Juden gewusst? Haben die Zwangsarbeiter bei euch im Dorf oder in der Stadt erlebt? Haben die 38, das ist jetzt sehr zurückgegangen, haben die Bericht gehabt, was da in der Öffentlichkeit war oder gar Deportationen in eurem Dorf oder Stadt gesehen? Bist du eingetreten für etwas? Also, ich würde sehr konkret fragen, weil ich habe das Gefühl, so eine allgemeine Frage, bist du Nazi gewesen, wird wahrscheinlich immer als oder sehr oft einfach sehr einsilbig beantwortet. Mit dem kann man dann nicht viel anfangen.
4: Raphael Gross, vielen Dank für das Gespräch.
5: Ich danke Ihnen, dass Sie mir so viel Zeit gegeben haben, um mit Ihnen über das Thema zu reden.
2: Das war das Tagesgespräch vom Donnerstag. Hier auf SRF News geht's gleich weiter mit Aktualität.

0: Die Nachrichten von SRF mit Patrick Seiler und den folgenden Hauptthemen um 0 Uhr. Das nächste Kapitel im Hin und Her rund um den neuen Ballsaal des Weißen Hauses. Das oberste Gericht erlaubt, dass erst einmal weitergebaut wird. Und gegen den Kostenanstieg im Gesundheitswesen. Die Nationalratskommission fordert Hürden bei Psychotherapien. Und das Wetter heute neben Wolken ziemlich sonnig, 22 bis 27 Grad. US-Präsident Donald Trump hat einen Sieg vor dem obersten Gericht der USA erzielt. Es geht um den Ballsaal, den Trump an das Weiße Haus anbauen will. Das oberste Gericht hebt einen Baustoppentscheid wieder auf, den ein Gericht tieferer Instanz getroffen hatte. Die Bauarbeiten dürfen weitergehen. Das oberste Gericht will sich mehr Zeit nehmen, den Fall zu prüfen, ohne die Bauarbeiten zu stoppen. Offen ist vor allem, ob Trump beim Weißen Haus bauen darf, ohne die Einwilligung des Parlaments. Geklagt gegen den Ballsaal hatte eine Organisation für Denkmalschutz. Diese befürchtet nun, dass Trump die Bauarbeiten möglichst beschleunigen wird, um die Gerichte zu umgehen. Trump argumentiert seinerseits, der neue Ballsaal sei nötig aus Sicherheitsgründen. Der Zugang zu Psychotherapien, die von der Krankenkasse bezahlt werden soll, in der Schweiz eingeschränkt werden. Das fordert die zuständige Kommission des Nationalrates. Patientinnen und Patienten sollen künftig vor einer Therapie bei einem Psychologen eine Diagnose bei einer Psychiaterin einholen müssen. Die Kommission hat die entsprechende Motion mit 16 zu 9 Stimmen angenommen. Begründet wird der Entscheid mit einem starken Kostenanstieg. Die Ausgaben für sogenannte psychologische Psychotherapien hätten sich seit 2022 fast verdoppelt. Seit 2022 können Psychologinnen und Psychologen ihre Behandlungen selbst bei der Krankenkasse anmelden. Früher lief die Behandlung über einen Psychiater oder eine Psychiaterin. In die Ukraine. Russland hat die ukrainische Großstadt Kryvyi Rih angegriffen und dabei ein beliebtes Einkaufszentrum getroffen. Gemäß letzten Informationen der ukrainischen Behörden wurden mindestens 19 Menschen getötet und mehr als 120 verletzt. Die russischen Angriffe erfolgten mit Drohnen in zwei Wellen mit einer halben Stunde Abstand. Der ukrainische Präsident Volodymyr Zelensky mutmaßte in den sozialen Medien, dass der zweite Angriff bewusst ukrainische Rettungskräfte treffen sollte. Solche Angriffe seien schlichtweg Terrorakte. Kryvyi Rih ist Zelenskys Heimatstadt. Russland hat in den letzten Wochen und Monaten vermehrt auch zivile Ziele in der Ukraine angegriffen. Die Türkei hat den israelischen Regierungschef Benjamin Netanyahu mit einem internationalen Haftbefehl zur Festnahme ausgeschrieben. Der Haftbefehl steht im Zusammenhang mit dem israelischen Angriff auf Aktivisten, die Hilfe in den Gazastreifen liefern wollten. Netanyahu reagiert umgehend und ließ mitteilen, der türkische Präsident Erdogan sei ein antisemitischer Diktator. Bereits seit 2024 gibt es einen Haftbefehl des Internationalen Strafgerichtshofes gegen Netanyahu wegen des Verdachtes, er sei für Kriegsverbrechen und Verbrechen gegen die Menschlichkeit im Gazastreifen verantwortlich. Seither ist Netanyahu kaum noch ins Ausland gereist. Mit dem neuen Haftbefehl aus der Türkei wird Netanyahu nun per Interpol weltweit zur Fahndung ausgeschrieben. Zum Sportleichtathletik. Bei der Atletissima in Lausanne gewinnt Europameisterin Audrey Vero über 800 Meter. Damit gewinnt die 22-jährige Freiburgerin in dieser Saison das vierte Diamond League-Rennen über diese Distanz. Und auch die Schweizer Staffel der Frauen über 4x100 Meter siegte in Lausanne. Über dem Pazifik entwickelt sich zurzeit eine Wetterlage, die bei Fachleuten Besorgnis auslöst. Das Klimaphänomen El Niño dieses Jahr könnte dieses so stark werden wie noch nie mit verheerenden Folgen. Auf fast allen Kontinenten könnte El Niño Extremereignisse auslösen, Dürren, aber auch heftige Stürme und Überschwemmungen. El Niño soll bis im Oktober an Stärke zunehmen und bis in den Frühling anhalten. In der Folge erwarten Klimaforschende für 2027 ein neues weltweites Hitzerekordjahr. Auf das Wetter in der Schweiz dürfte das Phänomen keinen direkten Einfluss haben, sagt SRF-Wissenschaftsredaktorin Nina Capriz.
1: El Niño wird das Wetter in Europa vermutlich kaum oder gar nicht beeinflussen. Dazu ist das Geschehen über dem Nordatlantik für unser hiesiges Wetter einfach viel bedeutender. Aber auch Länder wie die Schweiz werden es zu spüren bekommen, wenn El Niño in verschiedenen Regionen zu Ernteausfällen führt und eben dann auch wichtige Nahrungsmittel hierzulande teurer werden könnten.
0: Und damit gleich zur Wetterprognose für heute Samstag, den 22. August. Es wird auch heute oft sonnig, in den Voralpen und am Alpennordhang ist es teils sonnig, teils bewölkt. Nach einem frischen Morgen gibt es am Nachmittag um 22 Grad, im Süden wird es 27 Grad warm. Das waren die Nachrichten von Radio SRF. Verantwortlich ist heute Nacht Patrick Seiler.
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4: Heute mit Enora Maurer und wir schauen auf zwei neue Ausstellungen. Einerseits Roy Lichtenstein, Sweet Dreams Baby, einer der bekanntesten Pop-Art-Künstler im Kunstmuseum Basel. Andererseits My Atlas mit dem neuen Werk des Schweizer Installationskünstlers Thomas Hirschhorn im Bündner Kunstmuseum in Chur. Und es geht um ein Nostalgiebuch, Zürich in den 90er Jahren, Freunde von früher heißt es, geschrieben von Micha Lewinsky. Zuerst aber geht es um eine neue Generation von klassischen Musikerinnen und Musikern. Diese reicht ihr Publikum auch über TikTok, Instagram und YouTube. In kurzen Videos zeigen sie ihr Können, geben persönliche Einblicke und beantworten Fragen ihrer Fans. Damit erreichen sie online Millionen von Menschen. Am Sonntag zeigt SRF 1 in der Sternstunde Musik die Dokumentation Virtuos und Viral – die neuen Klassikstars. Sophia Heury hat den Film gesehen. Was verändert Social Media an einer Karriere in der klassischen Musik?
5: Der Dokumentarfilm Virtuos und Viral begleitet drei junge Klassikstars durch ihren Alltag. Er zeigt sie bei Konzerten und Proben, auf Reisen, aber auch beim Produzieren von Inhalten für Social Media. Anna Laput an der Orgel, Hayato Sumino am Klavier und Marcin an der Gitarre erreichen damit ein Publikum weit über den klassischen Konzertsaal hinaus. Der polnische Gitarrist Marcin zum Beispiel spielt eine eigene Version der berühmten Bach-Toccata mit beiden Händen auf dem Griffbrett und klopft dazu Rhythmen auf den Gitarrenkorpus. Mit solchen Arrangements füllt Marcin renommierte Konzertsäle. Sie funktionieren aber genauso gut auf kurzen Videos auf Instagram oder YouTube. Marcins Version der Bach-Toccata wurde dort über 6 Millionen Mal aufgerufen. Auch die britische Organistin Anna Laput erreicht online eine riesige Followerschaft. Ihr Instrument, die Orgel, steht im Konzertsaal oft weit weg, hoch oben auf der Empore. Mit dem Smartphone nimmt sie ihr Publikum dorthin mit, erklärt ihr Instrument, beantwortet Fragen und gibt Einblicke in ihren Alltag. Für ihr Publikum wird sie so nicht nur als Musikerin, sondern auch als Person spürbar. Laput sieht in Social Media die Chance, mit Menschen in Kontakt zu kommen, die vielleicht gar nicht nach klassischer Musik gesucht haben.
6: Wir können Social Media so nutzen, dass die Menschen dort über klassische Musik stolpern, dann mehr darüber lernen wollen und dann in die Konzerte kommen. Und das ist ziemlich cool.
5: Ein Klick ist zwar noch kein Konzertticket, aber Social Media und die traditionellen Institutionen der Klassikwelt rücken näher zusammen. Das zeigt die Karriere von Hayato Sumino am Klavier. Der japanische Pianist stellt während der Corona-Pandemie Videos auf YouTube, die millionenfach angeklickt werden. Gleichzeitig nimmt er erfolgreich am traditionsreichen Chopin-Wettbewerb in Warschau teil. Diese Verbindung aus YouTube-Erfolg und klassischem Wettbewerb wird zum Sprungbrett seiner internationalen Karriere. Die klassischen Institutionen nutzen Social Media mittlerweile auch für die eigene Vermarktung. Beim Chopin-Wettbewerb 2025 wurden die Konzerte zum ersten Mal auch auf TikTok live übertragen. Unter dem Hashtag Classical Music finden sich auf TikTok inzwischen fast 1 Million Beiträge. Nach Angaben der Plattform ist diese Zahl im letzten Jahr um mehr als 60% gestiegen. Zur Arbeit an der Musik kommt für die neuen Klassikstars so eine zweite Aufgabe hinzu. Sichtbar bleiben in einem endlosen Strom neuer Videos und neuer Talente. Für den polnischen Gitarristen Marcin gehört der ständige Kampf um Aufmerksamkeit zum Alltag.
3: In der aktuellen Online-Musikwelt kannst du einfach Instagram öffnen und dir wird schnell jemand angezeigt, der etwas Unglaubliches tut.
5: Social Media schafft neue Nähe zum Publikum, erhöht aber auch den Druck, ständig sichtbar und interessant zu bleiben. Für die neue Generation von Klassikstars gehören der Auftritt im Netz und im Konzertsaal längst zusammen. Der Dokumentarfilm Virtuos und Viral zeigt drei unterschiedliche Wege, damit umzugehen.
4: Virtuos und Viral, die neuen Klassikstars. Der Dokumentarfilm läuft übermorgen Sonntag um 11.55 Uhr in der Sternstunde Musik auf SRF 1. Im September sind zwei der Porträtierten auch in der Schweiz zu erleben, Hayato Sumino am Lucerne Festival und Anna Lapwood im Stadtcasino Basel. Roy Lichtenstein ist einer der bekanntesten Pop-Art-Künstler. Wer je eines seiner Bilder gesehen hat, erkennt sie immer wieder, so deutlich ist Lichtensteins Handschrift. Knallige Farben, Comics, Sprechblasen, Rasterpunkte. Fertig ist der Lichtenstein. Die neue Ausstellung im Kunstmuseum Basel zeigt den Künstler so, wie wir ihn kennen, und noch viel mehr. Elinor Landmann berichtet.
7: Ob Suppendosen oder Comic-Szenen, als die Künstler Andy Warhol und Roy Lichtenstein in den 1960er Jahren für ihre Kunst mit Motiven aus der Konsumwelt und den Massenmedien arbeiteten, reagierte die Kunstszene erstmal geschockt. Die Pop-Art wurde als banal abgekanzelt, war aber äußerst breitenwirksam, sagt Fabienne Ruppen, Kuratorin der Ausstellung.
8: Das breite Publikum war dafür von Anfang an sehr aufgeschlossen und interessiert und hat wirklich damit begonnen, sich für Kunst zu interessieren durch diese Stilrichtung.
7: So kommt es, dass Roy Lichtenstein bis heute extrem populär ist. So populär, dass sein Name in allen möglichen Sprachen eingemeindet wurde, von Lichtenstein und Lichtenstein bis Lichtenstein. Die letzte Variante nutzt Roy Lichtensteins Witwe und darum auch ich. Aus dem Nachlass dieses extrem populären Künstlers erhielt das Kunstmuseum Basel vor 3 Jahren 33 Grafiken geschenkt. Die sind jetzt ausgestellt. Und mit ihnen ist Lichtenstein ganz neu zu entdecken. Denn zu sehen sind nicht nur die typischen Motive, Rasterpunkte und Sprechblasen. Zu sehen ist auch, wie detailversessen der Künstler seine Grafiken erarbeitete. Mit äußerst aufwendigen Verfahren, die der Tüftler Lichtenstein mit spezialisierten Fachleuten entwickelte.
8: Das sagen auch die Drucker und Druckerinnen, die mit ihm zusammengearbeitet haben. In dem Moment, wo es richtig schwierig wurde, da waren alle am zufriedensten.
7: Da wurde schon mal 2 Jahre experimentiert, bis ein Prägedruck auf Goldfolie ausgeprägt genug ausfiel, ohne das Papier zu zerreißen. Oder es wurde ein besonderes Wachsdruckverfahren entwickelt, das Farbe als dicke Wachsschicht geradezu skulptural aufs Papier bringt. Ob Lithografie, Siebdruck, Linolschnitt, Lichtenstein suchte ständig neue Herausforderungen, um die Perfektion, die ihn gnadenlos langweilte, auszutricksen. Noch einmal Fabienne Ruppen vom Kunstmuseum Basel.
8: Zum Beispiel fängt er an, Holzschnitte herzustellen, weil die Arbeit im Holz besonders anstrengend ist. Er sucht sich ein besonders hartes Holz als Druckstock. Dann schneidet er das Holz auch gegen die Maserung, was noch mal anstrengender ist, und kämpft sich so richtig voran.
7: In den Druckstock schneidet Lichtenstein einen Pinselstrich, den Inbegriff des malerischen Ausdrucks. Bloß hat das bei ihm nichts Intuitives, sondern ist mühselige Arbeit. Er dekonstruiert das Symbol des künstlerisch individuellen Ausdrucks zu etwas Reproduzierbarem. Und nicht nur das. Er reduziert den Pinselstrich im Holzschnitt auf das, was den Strich als Strich ausmacht. Wie wenig Stimulation braucht das Auge, um einen Strich überhaupt zu erkennen? Wer will, kann also diese Ausstellung durchaus philosophisch-ontologisch betrachten. Oder aber er oder sie bewaffnet sich mit einer Lupe, die liegen zum Glück auf, und marschierte als Sherlock Holmes durch die Schau auf der Spur unglaublicher Rasterungen, Farbgrenzen und Farbschichten, die Liechtenstein mit elaborierten Druckverfahren erreichte. Rocket Science für einmal zum Anschauen.
9: Roy Lichtenstein, Sweet Dreams Baby, im Kunstmuseum Basel, ist zu sehen bis Mitte März. Heute Abend ist die Vernissage. Von einem der bekanntesten Pop-Art-Künstler nun zu einem Schweizer Installationskünstler, Thomas Hirschhorn, hat in seinem Pariser Atelier ein umfangreiches neues Werk erarbeitet. My Atlas heißt es. Auf 45 große, schwarze Tafeln hat Hirschhorns

0: Urteilt. Es wirkt so, als ob sie viel Spass hatten beim Zusammenkleben.
1: Ja, also das ist klar, dass ich in meinem Atelier, wo ich das gemacht habe, finde, ja, als Künstler hat man Spass. Oder also, wenn man nicht Spass hat an seiner eigenen Arbeit, dann hat es ja keinen Sinn. Aber der Spass soll einfach eine Freude sein, zur Arbeit von sich selber aus. Es soll nicht ein Spass sein über jemanden oder gegen jemanden, sondern es soll einen Spass haben. Ich habe Spass an meiner eigenen Arbeit. Ich finde, ah, das habe ich gemacht, da habe ich das versucht, das ist nicht gelungen. Oder dort ist es vielleicht besser gelungen. Und das macht Spass, das zu sehen. Ja.
0: Sie sind international bekannt für grosse Installationen, vor allem in der Bronx, in New York, in Paris. Und oft wirkt es improvisiert. Sie arbeiten mit Karton, eben jetzt da kleben Sachen zusammen, wickeln Sachen ein. Wie sind Sie auf das gekommen?
1: Wichtig ist nicht die Improvisation, wichtig ist die Entscheidung für Materialien. Materialien, die niemand ausschliessen, Materialien, die durch das, was sie sind, eben keinen Mehrwert haben schon als Material. Materialien, die alle kennen und vielleicht auch benutzen in der Küche oder im Arbeitsraum oder eben im Notfall, wenn jemand muss, den Rückspiegel beim Auto wieder befestigen, bevor er in die Garage kommt, dann nimmt er ein Tape, ein Scotch. Und das sind Materialien, die ich benutze und mit denen ich schaffen. Ich hoffe, dass man das sieht in dem Atlas, wie ich zu den Materialien gekommen bin und vielleicht auch, warum ich zu dem gekommen bin. Und das ist etwas, wo die Arbeit, die Ambition von dieser Arbeit, das sollte ich also aufzeigen.
0: Bei aller Freude, die Sie haben beim Schaffen, was Sie jetzt hier beschrieben haben, hat Ihre Kunst auf politische Motive. Sie nehmen Bezug auf das, was passiert in der Welt. Sie thematisieren Missstände, sie provozieren auch gerne. Was wollen Sie mit dem bewirken?
1: Ich finde, Sie haben etwas jetzt zusammengebracht, was ich finde, macht total Sinn. Spass und Politik, weil ich meine, wenn etwas doch Spass macht heute, ist es einfach, sich Gedanken zu machen über die Welt, in der wir sind, die Komplexität, das macht eben Spass. Zu denken, ich will das herausfinden, ich will mich dem auseinandersetzen, ich will das wissen. Spass und Politik, das ist etwas, wo man sagt, ja, es geht ja um uns alle, mich natürlich auch, aber auch um uns alle. Und sich da zu positionieren, versuchen, Stellung zu nehmen, versuchen, etwas beizutragen. Zum Beispiel habe ich jetzt einen Text geschrieben, Neutralität positiv, zu der Diskussion von der Neutralität. Ich überlege mir das auch, ich denke auch noch. Und ich habe einen Text geschrieben. Und das hat mir Spass gemacht, wenn Sie so wollen, den Text zu schreiben. Und das ist eben etwas, wo mir als Künstler, ich finde, wir müssen teilnehmen und wir müssen, finde ich, und das ist etwas, was mich interessiert und ich will einfach meinen Beitrag leisten.
2: Thomas Hirschhorn, heute ist im Bündner Kunstmuseum in Chur Vernissage seine Ausstellung My Atlas. Diese dauert bis zum 6. Dezember.
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2: Zürich in den 1990er Jahren. Besetzte Häuser, illegale Bars und für viele junge Leute das Gefühl, die Welt neu erfinden zu können. Im neuen Roman Freunde von früher blickt der Filmemacher und Schriftsteller Michael Lewinsky auf diese Zeit zurück. Jennifer Kakschuri von der SRF Literaturredaktion hat heute Morgen mit Patricia Moreno darüber gesprochen.
4: Ist das wirklich ein Nostalgiebuch, was Michael Lewinsky uns da vorlegt?
5: Also ich wurde beim Lesen ab und zu und an manchen Stellen nostalgisch, was aber sehr viel mehr mit mir als mit dem Roman zu tun hat. Denn in den späten 1990er Jahren gab es damals im noch etwas rauen Kreis 5 in Zürich unter den Viaduktbögen halblegaler Restaurants. Heute ist die Gegend sehr schick mit Boutiquen, edleren Restaurants und einem Tango-Tanzlokal. Und dieses alte Zürich taucht im Roman von Michael Lewinsky auf. Trotzdem ist Freunde von früher kein nostalgisches Buch.
4: Aha, was denn dann?
5: Lewinsky verklärt die Vergangenheit nicht und spielt das Alte nicht gegen das Neue auf. Er erzählt vielmehr von einer ehemaligen Wohngemeinschaftsklique, heute alle um die 50 und plötzlich 30 Jahre nach dieser Wohngemeinschaftszeit hat diese Gruppe von Menschen die Chance, ihr altes WG-Haus zu kaufen. Daraus wird eine humorvolle Geschichte über Freundschaften, Ideale und die Frage, was ist aus uns allen geworden?
4: Ja, die ehemaligen Revoluzzer, die jetzt zu den Arrivierten gehören, klingt ja eigentlich nach einer klassischen Midlife-Crisis. Liebesgeschichte.
5: Ja, das denkt man zunächst, aber auch hier bist du, Patricia, auf einer falschen Fährte, auf der ich aber auch zuerst war. Michael Lewinsky hat keinen Midlife-Crisis-Roman geschrieben. Der Protagonist, Bela, kam mir zwar am Anfang des Romans etwas weinerlich vor,

0: Doch mit der Zeit verbringt man beim Lesen sehr gerne Zeit mit Bela und erfährt, wie er über erste Lieben, über Scham, Freundschaft und die eigenen Lebensentscheidungen nachdenkt. Aber diese Figur steckt nicht in einer Krise. Vielmehr versucht er herauszufinden, wie der Idealismus von damals mit dem Leben von heute zusammenpasst.
1: Erzähl uns ein bisschen mehr, wie er das macht, Jennifer Bela bzw. Michael Lewinsky, der diesen Bela ja in Romanform gepackt hat.
0: Bela ist ein mäßig erfolgreicher Dokumentarfilmer, der als Aushilfslehrer an einer Sekundarschule in Zürich in der Nähe vom Albisrieder-Platz arbeitet. Er ist gerade mit seiner jüngeren Freundin von Berlin nach Zürich zurückgekehrt und lebt jetzt in einer Genossenschaftswohnung mit leisem Geschirrspüler und aufgeräumter Küche. Michael Lewinsky blickt mit Humor und Leichtigkeit auf diese Figur und auf das Älterwerden. Zum Beispiel trinkt Bela heute Flat Whites to go. Früher war das Tee mit Kardamom und Zimt. Und ich habe den Schriftsteller gefragt, ob beim Schreiben des Romans der Rückblick auf die 90er Jahre auch schmerzhaft gewesen sei.
2: Also für mich war die Erkenntnis beim Schreiben eben eine sehr tröstende, dass es eben gar nicht schmerzhaft ist, weil die, die wir waren als 20-Jährige, auch ganz schlechte Berater sind für uns heute. Was soll der wissen davon, wie sich's anfühlt, 50 zu sein?
1: Jennifer, das kommt mir alles so bekannt vor, weil ich irgendwie auch und du auch, wir gehören in diese Generation. Aber was macht der Michael Lewinsky? Verrät der uns, unsere Jugend da so ein bisschen?
0: Nein, er verrät sie eben genau nicht. Er betrachtet sie einfach. Es geht darum, die früheren Überzeugungen vielleicht zu reflektieren. Aber eigentlich sagt er, man kann mit 50 mit sehr viel mehr Gelassenheit auf die Welt schauen. Die Welt ist nicht schwarz-weiß, so wie sie vielleicht mit 20 war, sondern es gibt sehr viel mehr Grau. Und genau diese Mischung aus Humor und Ernsthaftigkeit hat mich beeindruckt. Das Nachdenken über diese alten Überzeugungen, die Erinnerungen an Eltern, Begegnungen mit der jüngeren Generation.
1: Dein Fazit?
0: Freunde von früher ist ein kluger, zugänglicher und unterhaltsamer Zürich-Roman über Freundschaft und das Älterwerden. Ein sehr lesenswertes Buch. Und Michael Lewinsky fasst die Haltung des Buches vielleicht am besten selber zusammen, wenn er von sich erzählt.
2: Jetzt sehe ich mich manchmal so vor dem Blumentopf auf der Terrasse stehen und irgendwie einer Blüte zuschauen, die irgendwo so. Und ich bin total begeistert davon, dass jetzt diese Rebe kommt oder irgendwas, was mich noch nie interessiert hätte früher. Und es muss eine Alterserscheinung sein, ich kann es mir nicht anders erklären.
3: Michael Lewinsky war das. Sein Roman Freunde von früher ist bei Diogenes erschienen. Am Sonntag in einer Woche ist Buchvernissage mit dem Schriftsteller im Gespräch im Kaufleuten Zürich. Und das war's für den Moment aus Kultur und Gesellschaft. Mein Name Enora Maurer.
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4: Ja, was ist Ihre früheste Kindheitserinnerung? Vielleicht ein Kindergeburtstag oder eine Urlaubsreise, ein stressiges Erlebnis im Kindergarten? Ja, diese Episoden liegen meist nach dem dritten Geburtstag. Die Zeit davor liegt weitgehend im Dunkeln. Dabei sind diese Jahre doch so prägend für unser Leben. Christoph Drösser hat nachgeforscht, wie die Wissenschaft die sogenannte infantile Amnesie erklärt.
7: Wenn jemand glaubt, sich an Ereignisse aus den ersten 2 oder 3 Lebensjahren zu erinnern, dann sind das häufig falsche Erinnerungen. Also etwas, was uns unsere Eltern erzählt haben oder was wir auf einem Foto oder Video gesehen haben. Wirkliche Erinnerungen an diese frühe Kindheit haben nur sehr wenige Menschen. Ein Grund könnte sein, dass das Gehirn noch im Aufbau ist. Es entstehen ständig neue Hirnzellen, Verknüpfungen zwischen den Zellen werden auf- und vor allem abgebaut. Kurzfristig haben Kleinkinder durchaus ein gutes Gedächtnis. Sie wissen, wo sie ihr Spielzeug liegen gelassen haben. Sie erkennen Eltern und andere Bezugspersonen wieder. Aber der Hippocampus, wo das Langzeitgedächtnis sitzt, ist bei ihnen noch nicht voll entwickelt. Manche Psychologen sagen auch, solange ein Kind kein Verständnis von der eigenen Person hat, sich also zum Beispiel noch nicht im Spiegel erkennt, kann es im Gedächtnis auch keine persönliche Biografie konstruieren. Kleinkinder können Erinnerungen auch noch nicht in Sprache kodieren, sondern nur in Form von Gefühlen und Sinneseindrücken speichern und die Übersetzung in den neuen Modus Sprache klappt später nicht. Das größte Rätsel ist die Frage, ob die frühen Erlebnisse wirklich aus unserem Gedächtnis gelöscht sind oder ob sie nur verschüttet und unzugänglich sind. Es ist erwiesen, dass die frühe Kindheit uns für den Rest unseres Lebens prägt, auch wenn wir uns später nicht an positive oder traumatisierende Erlebnisse erinnern können. Auch wenn wir nicht bewusst auf unsere früheste Biografie zugreifen können und unter der infantilen Amnesie leiden, alles, was wir erleben, hinterlässt doch Spuren in unserer Psyche.
4: Der Beitrag von Christoph Drösser. 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

0: Die Nachrichten von SRF mit Patrick Seiler und den folgenden Hauptthemen um 0.30 Uhr. Das nächste Kapitel im Hin und Her rund um den neuen Ballsaal des Weißen Hauses. Das oberste Gericht erlaubt, dass erst einmal weitergebaut wird. Dann gegen den Kostenanstieg im Gesundheitswesen. Die Nationalratskommission, die zuständige, fordert Hürden bei Psychotherapien. Und das Wetter heute Nebelwolken, ziemlich sonnig, 22 bis 27 Grad. US-Präsident Donald Trump hat einen Sieg vor dem obersten Gericht der USA erzielt. Es geht um den Ballsaal, den Trump an das Weiße Haus anbauen will. Das oberste Gericht hebt einen Baustoppentscheid wieder auf, den ein Gericht tieferer Instanz getroffen hatte. Die Bauarbeiten dürfen weitergehen. Das oberste Gericht will sich mehr Zeit nehmen, den Fall zu prüfen, ohne die Bauarbeiten zu stoppen. Offen ist vor allem, ob Trump beim Weißen Haus bauen darf, ohne die Einwilligung des Parlaments. Geklagt gegen den Ballsaal hatte eine Organisation für Denkmalschutz. Diese befürchtet nun, dass Trump die Bauarbeiten möglichst beschleunigen wird, um die Gerichte zu umgehen. Trump argumentiert seinerseits, der neue Ballsaal sei nötig aus Sicherheitsgründen. Der Zugang zu Psychotherapien, die von der Krankenkasse bezahlt werden, soll eingeschränkt werden. Das fordert die zuständige Kommission des Nationalrates. Patientinnen und Patienten sollen künftig vor einer Therapie bei einem Psychologen eine Diagnose bei einer Psychiaterin einholen müssen. Die Kommission hat die entsprechende Motion mit 16 zu 9 Stimmen angenommen. Begründet wird der Entscheid mit einem starken Kostenanstieg. Die Ausgaben für sogenannte psychologische Psychotherapien hätten sich seit 2022 fast verdoppelt. Seit 2022 können Psychologinnen und Psychologen ihre Behandlungen selbst bei der Krankenkasse anmelden. Früher lief die Behandlung über einen Psychiater oder eine Psychiaterin. Russland hat die ukrainische Großstadt Kryvyi Rih angegriffen und dabei ein belebtes Einkaufszentrum getroffen. Gemäß letzten Informationen der ukrainischen Behörden wurden mindestens 19 Menschen getötet und mehr als 120 verletzt. Die russischen Angriffe erfolgten mit Drohnen in zwei Wellen mit einer halben Stunde Abstand. Der ukrainische Präsident Volodymyr Zelensky mutmaßte in den sozialen Medien, dass der zweite Angriff bewusst ukrainische Rettungskräfte treffen sollte. Solche Angriffe seien schlichtweg Terrorakte. Kryvyi Rih ist Zelenskys Heimatstadt. Russland hat in den letzten Wochen und Monaten vermehrt auch zivile Ziele in der Ukraine angegriffen. Die Türkei hat den israelischen Regierungschef Benjamin Netanyahu mit einem internationalen Haftbefehl zur Festnahme ausgeschrieben. Der Haftbefehl steht im Zusammenhang mit dem israelischen Angriff auf Aktivisten, die Hilfe in den Gazastreifen liefern wollten. Netanyahu reagiert umgehend und ließ mitteilen, der türkische Präsident Erdogan sei ein antisemitischer Diktator. Bereits seit 2024 gibt es einen Haftbefehl des Internationalen Strafgerichtshofes gegen Netanyahu wegen des Verdachts, er sei für Kriegsverbrechen und Verbrechen gegen die Menschlichkeit im Gazastreifen verantwortlich. Seither ist Netanyahu kaum noch ins Ausland gereist. Mit dem neuen Haftbefehl aus der Türkei wird Netanyahu nun per Interpol weltweit zur Fahndung ausgeschrieben. Zur Leichtathletik. Bei der Atletissima in Lausanne gewinnt Europameisterin Audrey Vero über 800 Meter. Damit gewinnt die 22-jährige Freiburgerin in dieser Saison das vierte Diamond League-Rennen über diese Distanz. Und auch die Schweizer Staffel der Frauen über 4x100 Meter siegte in Lausanne. Über den Pazifik entwickelt sich zurzeit eine Wetterlage, die bei Fachleuten Besorgnis auslöst. Das Klimaphänomen El Niño. Dieses Jahr könnte dieses so stark werden wie noch nie mit verheerenden Folgen. Auf fast allen Kontinenten könnte El Niño Extremereignisse auslösen, Dürren, aber auch heftige Stürme und Überschwemmungen. El Niño soll bis im Oktober an Stärke zunehmen und bis in den Frühling anhalten. In der Folge erwarten Klimaforschende für 2027 ein neues weltweites Hitzerekordjahr. Auf das Wetter in der Schweiz dürfte das Phänomen keinen direkten Einfluss haben, sagt SRF-Wissenschaftsredaktorin Nina Capriz.
1: El Niño wird das Wetter in Europa vermutlich kaum oder gar nicht beeinflussen. Dazu ist das Geschehen über dem Nordatlantik für unser hiesiges Wetter einfach viel bedeutender. Aber auch Länder wie die Schweiz werden es zu spüren bekommen, wenn El Niño in verschiedenen Regionen zu Ernteausfällen führt und eben dann auch wichtige Nahrungsmittel hierzulande teurer werden könnten.
0: Und damit zur Wetterprognose für heute Samstag, den 22. August. Es wird heute oft sonnig in den Voralpen und am Alpennordhang ist es teils sonnig, teils bewölkt. Nach einem frischen Morgen gibt es am Nachmittag um 22 Grad, im Süden wird es 27 Grad warm. Das waren die Nachrichten von Radio SRF, verantwortlich Patrick Seiler.
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5: Heute mit Enora Maurer und wir schauen auf zwei neue Ausstellungen. Einerseits Roy Lichtenstein, Sweet Dreams Baby, einer der bekanntesten Pop-Art-Künstler im Kunstmuseum Basel. Andererseits My Atlas mit dem neuen Werk des Schweizer Installationskünstlers Thomas Hirschhorn im Bündner Kunstmuseum in Chur. Und es geht um ein Nostalgiebuch, Zürich in den 90er Jahren, Freunde von früher heißt es, geschrieben von Michael Lewinsky. Zuerst aber geht es um eine neue Generation von klassischen Musikerinnen und Musikern. Diese reicht ihr Publikum auch über TikTok, Instagram und YouTube. In kurzen Videos zeigen sie ihr Können, geben persönliche Einblicke und beantworten Fragen ihrer Fans. Damit erreichen sie online Millionen von Menschen. Am Sonntag zeigt SRF 1 in der Sternstunde Musik die Dokumentation Virtuos und Viral, die neuen Classic-Stars. Sophia Heury hat den Film gesehen. Was verändert Social Media an einer Karriere in der klassischen Musik?
6: Der Dokumentarfilm Virtuos und Viral begleitet drei junge Klassikstars durch ihren Alltag. Er zeigt sie bei Konzerten und Proben, auf Reisen, aber auch beim Produzieren von Inhalten für Social Media. Anna Laput an der Orgel, Hayato Sumino am Klavier und Marcin an der Gitarre erreichen damit ein Publikum weit über den klassischen Konzertsaal hinaus. Der polnische Gitarrist Marcin zum Beispiel spielt eine eigene Version der berühmten Bach-Toccata mit beiden Händen auf dem Griffbrett und klopft dazu Rhythmen auf den Gitarrenkorpus. Mit solchen Arrangements füllt Marcin renommierte Konzertsäle. Sie funktionieren aber genauso gut auf kurzen Videos auf Instagram oder YouTube. Marcins Version der Bach-Toccata wurde dort über 6 Millionen Mal aufgerufen. Auch die britische Organistin Anna Laput erreicht online eine riesige Followerschaft. Ihr Instrument, die Orgel, steht im Konzertsaal oft weit weg, hoch oben auf der Empore. Mit dem Smartphone nimmt sie ihr Publikum dorthin mit, erklärt ihr Instrument, beantwortet Fragen und gibt Einblicke in ihren Alltag. Für ihr Publikum wird sie so nicht nur als Musikerin, sondern auch als Person spürbar. Laput sieht in Social Media die Chance, mit Menschen in Kontakt zu kommen, die vielleicht gar nicht nach klassischer Musik gesucht haben.
7: Wir können Social Media so nutzen, dass die Menschen dort über klassische Musik stolpern, dann mehr darüber lernen wollen und dann in die Konzerte kommen. Und das ist ziemlich cool.
6: Ein Klick ist zwar noch kein Konzertticket, aber Social Media und die traditionellen Institutionen der Klassikwelt rücken näher zusammen. Das zeigt die Karriere von Hayato Sumino am Klavier. Der japanische Pianist stellt während der Corona-Pandemie Videos auf YouTube, die millionenfach angeklickt werden. Gleichzeitig nimmt er erfolgreich am traditionsreichen Chopin-Wettbewerb in Warschau teil. Diese Verbindung aus YouTube-Erfolg und klassischem Wettbewerb wird zum Sprungbrett seiner internationalen Karriere. Die klassischen Institutionen nutzen Social Media mittlerweile auch für die eigene Vermarktung. Beim Chopin-Wettbewerb 2025 wurden die Konzerte zum ersten Mal auch auf TikTok live übertragen. Unter dem Hashtag Classical Music finden sich auf TikTok inzwischen fast 1 Million Beiträge. Nach Angaben der Plattform ist diese Zahl im letzten Jahr um mehr als 60% gestiegen. Zur Arbeit an der Musik kommt für die neuen Klassikstars so eine zweite Aufgabe hinzu. Sichtbar bleiben in einem endlosen Strom neuer Videos und neuer Talente. Für den polnischen Gitarristen Marcin gehört der ständige Kampf um Aufmerksamkeit zum Alltag.
4: In der aktuellen Online-Musikwelt kannst du einfach Instagram öffnen und dir wird schnell jemand angezeigt, der etwas Unglaubliches tut.
6: Social Media schafft neue Nähe zum Publikum, erhöht aber auch den Druck, ständig sichtbar und interessant zu bleiben. Für die neue Generation von Klassikstars gehören der Auftritt im Netz und im Konzertsaal längst zusammen. Der Dokumentarfilm Virtuos und Viral zeigt drei unterschiedliche Wege, damit umzugehen.
5: Virtuos und Viral, die neuen Klassikstars. Der Dokumentarfilm läuft übermorgen Sonntag um 11.55 Uhr in der Sternstunde Musik auf SRF 1. Im September sind zwei der Porträtierten auch in der Schweiz zu erleben, Hayato Sumino am Lucerne Festival und Anna Lapwood im Stadtcasino Basel. Roy Lichtenstein ist einer der bekanntesten Pop-Art-Künstler. Wer je eines seiner Bilder gesehen hat, erkennt sie immer wieder, so deutlich ist Lichtensteins Handschrift. Knallige Farben, Comics, Sprechblasen, Rasterpunkte. Fertig ist der Lichtenstein. Die neue Ausstellung im Kunstmuseum Basel zeigt den Künstler so, wie wir ihn kennen. Und noch viel mehr. Elinor Landmann berichtet.
8: Ob Suppendosen oder Comic-Szenen, als die Künstler Andy Warhol und Roy Lichtenstein in den 1960er Jahren für ihre Kunst mit Motiven aus der Konsumwelt und den Massenmedien arbeiteten, reagierte die Kunstszene erstmal geschockt. Die Pop-Art wurde als banal abgekanzelt, war aber äußerst breitenwirksam, sagt Fabienne Ruppen, Kuratorin der Ausstellung.
9: Das breite Publikum war dafür von Anfang an sehr aufgeschlossen und interessiert und hat wirklich damit begonnen, sich für Kunst zu interessieren durch diese Stilrichtung.
8: So kommt es, dass Roy Lichtenstein bis heute extrem populär ist. So populär, dass sein Name in allen möglichen Sprachen eingemeindet wurde, von Lichtenstein und Lichtenstein bis Lichtenstein. Die letzte Variante nutzt Roy Lichtensteins Witwe und darum auch ich. Aus dem Nachlass dieses extrem populären Künstlers erhielt das Kunstmuseum Basel vor 3 Jahren 33 Grafiken geschenkt. Die sind jetzt ausgestellt. Und mit ihnen ist Lichtenstein ganz neu zu entdecken. Denn zu sehen sind nicht nur die typischen Motive, Rasterpunkte und Sprechblasen, zu sehen ist auch, wie detailversessen der Künstler seine Grafiken erarbeitete, mit äußerst aufwendigen Verfahren, die der Tüftler Lichtenstein mit spezialisierten Fachleuten entwickelte.
9: Das sagen auch die Drucker und Druckerinnen, die mit ihm zusammengearbeitet haben. In dem Moment, wo es richtig schwierig wurde, da waren alle am zufriedensten.
8: Da wurde schon mal 2 Jahre experimentiert, bis ein Prägedruck auf Goldfolie ausgeprägt genug ausfiel, ohne das Papier zu zerreißen. Oder es wurde ein besonderes Wachsdruckverfahren entwickelt, das Farbe als dicke Wachsschicht geradezu skulptural aufs Papier bringt. Ob Lithografie, Siebdruck, Linolschnitt, Lichtenstein suchte ständig neue Herausforderungen, um die Perfektion, die ihn gnadenlos langweilte, auszutricksen. Noch einmal Fabienne Ruppen vom Kunstmuseum Basel.
9: Zum Beispiel fängt er an, Holzschnitte herzustellen, weil die Arbeit im Holz besonders anstrengend ist. Er sucht sich ein besonders hartes Holz als Druckstock. Dann schneidet er das Holz auch gegen die Maserung, was noch mal anstrengender ist, und kämpft sich so richtig voran.
8: In den Druckstock schneidet Lichtenstein einen Pinselstrich, den Inbegriff des malerischen Ausdrucks. Bloß hat das bei ihm nichts Intuitives, sondern ist mühselige Arbeit. Er dekonstruiert das Symbol des künstlerisch individuellen Ausdrucks zu etwas Reproduzierbarem. Und nicht nur das. Er reduziert den Pinselstrich im Holzschnitt auf das, was den Strich als Strich ausmacht. Wie wenig Stimulation braucht das Auge, um einen Strich überhaupt zu erkennen? Wer will, kann also diese Ausstellung durchaus philosophisch-ontologisch betrachten. Oder aber er oder sie bewaffnet sich mit einer Lupe, die liegen zum Glück auf, und marschierte als Sherlock Holmes durch die Schau auf der Spur unglaublicher Rasterungen, Farbgrenzen und Farbschichten, die Liechtenstein mit elaborierten Druckverfahren erreichte. Rocket Science für einmal zum Anschauen.
5: Roy Lichtenstein, Sweet Dreams Baby, im Kunstmuseum Basel, ist zu sehen bis Mitte März. Heute Abend ist die Vernissage. Von einem der bekanntesten Pop-Art-Künstler nun zu einem Schweizer Installationskünstler, Thomas Hirschhorn, hat in seinem Pariser Atelier ein umfangreiches neues Werk erarbeitet. My Atlas heißt es. Auf 45 große schwarze Tafeln hat Hirschhorn Skizzen geklebt, Zeichnungen, Fotokopien und vieles mehr. Kleine Werke und Bildausschnitte hat er so zu einem Rückblick auf sein Schaffen der letzten 43 Jahre verwoben. Das Bündner Kunstmuseum in Chur zeigt nun diese Arbeit von Thomas Hirschhorn. Mit ihm hat Marco Nüssli vom Regionaljournal Ostschweiz Graubünden gesprochen.
10: Was geht Ihnen vor, wenn Sie selber durch die Ausstellung laufen?
11: Ja, wenn ich das sehe, finde ich, okay, ich habe gearbeitet, ich habe etwas gemacht. Es ist noch nicht fertig, hoffe ich. Ich will weiterarbeiten. Aber was mir wichtig ist und was mich auch freut, dass ich, finde ich, ich habe eine Form gefunden, wo eben die ganz alten Arbeiten, ohne jetzt die bestimmt auszuleuchten oder wichtig zu finden, zusammenheben mit eben den ganz neuen Arbeiten. Und das, diese Form, eben My Atlas, die finde ich für mich selber überzeugend.
10: Sie haben selber die Ausstellung auch mit sehr viel Verve vorgetragen. Es wirkt so, als ob Sie viel Spass hatten beim Zusammenkleben.
11: Ja, also das ist klar, dass ich in meinem Atelier, wo ich das gemacht habe, finde, ja, als Künstler hat man Spass. Oder also, wenn man nicht Spass hat an seiner eigenen Arbeit, dann hat es ja keinen Sinn. Aber der Spass soll einfach eine Freude sein, zur Arbeit von sich selber aus. Es soll nicht ein Spass sein über jemanden oder gegen jemanden, sondern es soll einen Spass haben. Ich habe Spass an meiner eigenen Arbeit. Ah, das habe ich gemacht, da habe ich das versucht, das ist nicht gelungen. Oder dort ist es vielleicht besser gelungen. Und das macht Spass, das zu sehen. Ja.
10: Sie sind international bekannt für grosse Installationen, vor allem in der Bronx, in New York, in Paris. Und oft wirkt es improvisiert. Sie arbeiten mit Karton, eben jetzt da kleben Sachen zusammen, wickeln Sachen ein. Wie sind Sie auf das gekommen?
11: Wichtig ist nicht die Improvisation, wichtig ist die Entscheidung für Materialien. Materialien, die niemand ausschliessen, Materialien, die durch das, was sie sind, eben keinen Mehrwert haben schon als Material. Materialien, die alle kennen und vielleicht auch benutzen in der Küche oder im Arbeitsraum oder eben im Notfall, wenn jemand mal den Rückspiegel beim Auto wieder befestigen muss, bevor er in die Garage kommt, dann nimmt er ein Tape, ein Scotch. Und das sind Materialien, die ich benutze und mit denen ich schaffe. Ich hoffe, dass man das sieht in dem Atlas, wie ich zu den Materialien gekommen bin und vielleicht auch, warum ich zu dem gekommen bin. Und das ist etwas, wo die Arbeit, die Ambition von dieser Arbeit, das sollte ich also aufzeigen.
10: Bei aller Freude, die Sie haben beim Arbeiten, was Sie jetzt hier beschrieben haben, hat Ihre Kunst auf politische Motive. Sie nehmen Bezug auf das, was passiert in der Welt. Sie thematisieren Missstände, sie provozieren auch gerne. Was wollen Sie mit dem bewirken?
11: Ich finde, Sie haben etwas jetzt zusammengebracht, was ich finde, macht total Sinn. Spass und Politik, weil ich meine, wenn etwas doch Spass macht heute, ist es einfach, sich Gedanken zu machen über die Welt, in der wir sind, die Komplexität. Das macht eben Spass, zu denken, ich will das herausfinden, ich will mich dem auseinandersetzen, ich will das wissen. Spass und Politik, das ist etwas, wo man sagt, ja, es geht ja um uns alle, mich natürlich auch, aber auch um uns alle. Und sich da zu positionieren, versuchen, Stellung zu nehmen, versuchen, etwas beizutragen. Zum Beispiel habe ich jetzt einen Text geschrieben, Neutralität positiv, zu der Diskussion von der Neutralität. Ich überlege mir das auch, ich denke auch noch. Und ich habe einen Text geschrieben. Und das hat mir Spass gemacht, wenn Sie so wollen, den Text zu schreiben. Und das ist eben etwas, wo mir als Künstler, ich finde, wir müssen teilnehmen und wir müssen, finde ich, und das ist etwas, was mich interessiert und ich will einfach meinen Beitrag leisten.
5: Thomas Hirschhorn, heute ist im Bündner Kunstmuseum in Chur Vernissage seine Ausstellung My Atlas. Diese dauert bis zum 6. Dezember.
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5: Zürich in den 1990er Jahren. Besetzte Häuser, illegale Bars und für viele junge Leute das Gefühl, die Welt neu erfinden zu können. Im neuen Roman «Freunde von früher» blickt der Filmemacher und Schriftsteller Michael Lewinsky auf diese Zeit zurück. Jennifer Kakschuri von der SRF Literaturredaktion hat heute Morgen mit Patricia Moreno darüber gesprochen.
12: Ist das wirklich ein Nostalgiebuch, was Michael Lewinsky uns da vorlegt?
13: Also ich wurde beim Lesen ab und zu und an manchen Stellen nostalgisch, was aber sehr viel mehr mit mir als mit dem Roman zu tun hat. Denn in den späten 1990er Jahren gab es damals im noch etwas rauen Kreis 5 in Zürich unter den Viaduktbögen halblegale Restaurants. Heute ist die Gegend sehr schick mit Boutiquen, edleren Restaurants und einem Tango-Tanzlokal. Und dieses alte Zürich taucht im Roman von Michael Lewinsky auf. Trotzdem ist Freunde von früher kein nostalgisches Buch.
12: Aha, was denn dann?
13: Lewinsky verklärt die Vergangenheit nicht und spielt das Alte nicht gegen das Neue auf. Er erzählt vielmehr von einer ehemaligen Wohngemeinschaftsklique, heute alle um die 50. Und plötzlich, 30 Jahre nach dieser Wohngemeinschaftszeit, hat diese Gruppe von Menschen die Chance, ihr altes WG-Haus zu kaufen. Daraus wird eine humorvolle Geschichte über Freundschaften, Ideale und die Frage, was ist aus uns allen geworden?
12: Ja, die ehemaligen Revoluzzer, die jetzt zu den Arrivierten gehören, klingt ja eigentlich nach einer klassischen Midlife-Crisis. Geschichte.
13: Ja, das denkt man zunächst, aber auch hier bist du, Patricia, auf einer falschen Fährte, auf der ich aber auch zuerst war. Michael Lewinsky hat keinen Midlife-Crisis-Roman geschrieben. Der Protagonist Bela kam mir zwar am Anfang des Romans etwas weinerlich vor, doch mit der Zeit verbringt man beim Lesen sehr gerne Zeit mit Bela und erfährt, wie er über erste Lieben, über Scham, Freundschaft und die eigenen Lebensentscheidungen nachdenkt. Aber diese Figur steckt nicht in einer Krise. Vielmehr versucht er herauszufinden, wie der Idealismus von damals mit dem Leben von heute zusammenpasst.
12: Erzähl uns ein bisschen mehr, wie er das macht, Jennifer Bela bzw. Michael Lewinsky, der diesen Bela ja in Romanform gepackt hat.
13: Bela ist ein mäßig erfolgreicher Dokumentarfilmer, der als Aushilfslehrer an einer Sekundarschule in Zürich in der Nähe vom Albisrieder Platz arbeitet. Er ist gerade mit seiner jüngeren Freundin von Berlin nach Zürich zurückgekehrt und lebt jetzt in einer Genossenschaftswohnung mit leisem Geschirrspüler und aufgeräumter Küche. Michael Lewinsky blickt mit Humor und Leichtigkeit auf diese Figur und auf das Älterwerden. Zum Beispiel trinkt Bela heute Flat Whites to go. Früher war das Tee mit Kardamom und Zimt. Und ich habe den Schriftsteller gefragt, ob beim Schreiben des Romans der Rückblick auf die 90er Jahre auch schmerzhaft gewesen sei.
14: Also für mich war die Erkenntnis beim Schreiben eben eine sehr tröstende, dass es eben gar nicht schmerzhaft ist, weil die, die wir waren als 20-Jährige, auch ganz schlechte Berater sind für uns heute. Was soll der wissen davon, wie sich's anfühlt, 50 zu sein?
12: Jennifer, das kommt mir alles so bekannt vor, weil ich irgendwie auch und du auch, wir gehören in diese Generation. Aber was macht der Michael Lewinsky? Verrät der uns, unsere Jugend da so ein bisschen?
13: Nein, er verrät sie eben genau nicht. Er betrachtet sie einfach. Es geht darum, die früheren Überzeugungen vielleicht zu reflektieren. Aber eigentlich sagt er, man kann mit 50 mit sehr viel mehr Gelassenheit auf die Welt schauen. Die Welt ist nicht schwarz-weiß, so wie sie vielleicht mit 20 war, sondern es gibt sehr viel mehr Grau. Und genau diese Mischung aus Humor und Ernsthaftigkeit hat mich beeindruckt. Das Nachdenken über diese alten Überzeugungen, die Erinnerungen an Eltern, Begegnungen mit der jüngeren Generation.
12: Dein Fazit?
13: Freunde von früher ist ein kluger, zugänglicher und unterhaltsamer Zürich-Roman über Freundschaft und das Älterwerden. Ein sehr lesenswertes Buch. Und Michael Lewinsky fasst die Haltung des Buches vielleicht am besten selber zusammen, wenn er von sich erzählt.
14: Jetzt sehe ich mich manchmal so vor dem Blumentopf auf der Terrasse stehen und irgendwie einer Blüte zuschauen, die irgendwo so. Und ich bin total begeistert davon, dass jetzt diese Rebe kommt oder irgendwas, was mich noch nie interessiert hätte früher. Und es muss eine Alterserscheinung sein, ich kann es mir nicht anders erklären.
5: Michael Lewinsky war das. Sein Roman »Freunde von früher« ist bei Diogenes erschienen. Am Sonntag in einer Woche ist Buchvernissage mit dem Schriftsteller im Gespräch im Kaufleuten Zürich. Und das war's für den Moment aus Kultur und Gesellschaft. Mein Name Enora Maurer.
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3: Ja, was ist Ihre früheste Kindheitserinnerung? Vielleicht ein Kindergeburtstag oder eine Urlaubsreise, ein stressiges Erlebnis im Kindergarten? Ja, diese Episoden liegen meist nach dem dritten Geburtstag. Die Zeit davor liegt weitgehend im Dunkeln, dabei sind diese Jahre doch so prägend für unser Leben. Christoph Drösser hat nachgeforscht, wie die Wissenschaft die sogenannte infantile Amnesie erklärt.
17: Wenn jemand glaubt, sich an Ereignisse aus den ersten 2 oder 3 Lebensjahren zu erinnern, dann sind das häufig falsche Erinnerungen. Also etwas, was uns unsere Eltern erzählt haben oder was wir auf einem Foto oder Video gesehen haben. Wirkliche Erinnerungen an diese frühe Kindheit haben nur sehr wenige Menschen. Ein Grund könnte sein, dass das Gehirn noch im Aufbau ist. Es entstehen ständig neue Hirnzellen, Verknüpfungen zwischen den Zellen werden auf- und vor allem abgebaut. Kurzfristig haben Kleinkinder durchaus ein gutes Gedächtnis. Sie wissen, wo sie ihr Spielzeug liegen gelassen haben. Sie erkennen Eltern und andere Bezugspersonen wieder. Aber der Hippocampus, wo das Langzeitgedächtnis sitzt, ist bei ihnen noch nicht voll entwickelt. Manche Psychologen sagen auch, solange ein Kind kein Verständnis von der eigenen Person hat, sich also zum Beispiel noch nicht im Spiegel erkennt, kann es im Gedächtnis auch keine persönliche Biografie konstruieren. Kleinkinder können Erinnerungen auch noch nicht in Sprache kodieren, sondern nur in Form von Gefühlen und Sinneseindrücken speichern und die Übersetzung in den neuen Modus Sprache klappt später nicht. Das größte Rätsel ist die Frage, ob die frühen Erlebnisse wirklich aus unserem Gedächtnis gelöscht sind oder ob sie nur verschüttet und unzugänglich sind. Es ist erwiesen, dass die frühe Kindheit uns für den Rest unseres Lebens prägt, auch wenn wir uns später nicht an positive oder traumatisierende Erlebnisse erinnern können. Auch wenn wir nicht bewusst auf unsere früheste Biografie zugreifen können und unter der infantilen Amnesie leiden, alles, was wir erleben, hinterlässt doch Spuren in unserer Psyche.
3: Der Beitrag von Christoph Drösser. 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

0: Die Nachrichten von SRF um 1 Uhr mit Patrick Seiler. Die Kurzvideo-App TikTok und ihr chinesischer Mutterkonzern ByteDance zahlen in den USA 400 Millionen Dollar. Damit beenden sie einen Rechtsstreit mit den US-Behörden über den Schutz der Privatsphäre von Minderjährigen. Die US-Regierung hatte der Plattform vorgeworfen, Daten von Kindern unter 13 Jahren ohne Zustimmung der Eltern gesammelt zu haben. Mit dem Vergleich sei kein Schuldeingeständnis verbunden, teilte das US-Justizministerium mit. Laut den Behörden hat TikTok seine Schutzmaßnahmen in den vergangenen 2 Jahren deutlich verschärft. Um ein Verbot in den USA abzuwenden, hatte ByteDance Anfang 2026 zudem das US-Geschäft mehrheitlich an amerikanische Investoren abgetreten. Nach einem Schwertangriff an einer Schule in Mittelschweden ist ein Mensch gestorben. 3 weitere Personen wurden verletzt, 2 von ihnen schwer. Die Tat ereignete sich an einer Oberschule in Fagersta. Für viele Jugendliche war es der erste Tag nach den Sommerferien. Die Polizei schoss auf den 18-jährigen Tatverdächtigen und nahm ihn fest. Laut schwedischen Medienberichten handelt es sich um einen ehemaligen Schüler, der wegen Körperverletzung vorbestraft ist. Russland hat die ukrainische Großstadt Kryvyi Rih angegriffen und dabei ein beliebtes Einkaufszentrum getroffen. Gemäß letzten Informationen der ukrainischen Behörden wurden mindestens 19 Menschen getötet und mehr als 120 verletzt. Die russischen Angriffe erfolgten mit Drohnen in 2 Wellen mit einer halben Stunde Abstand. Der ukrainische Präsident Volodymyr Zelensky mutmaßte in den sozialen Medien, dass der 2. Angriff bewusst ukrainische Rettungskräfte treffen sollte. Solche Angriffe seien schlichtweg Terrorakte. Kryvyi Rih ist Zelenskys Heimatstadt. Russland hat in den letzten Wochen und Monaten vermehrt auch zivile Ziele in der Ukraine angegriffen. Und Leichtathletik. Bei der Athletissima in Lausanne gewinnt Europameisterin Audrey Vero über 800 Meter. Damit gewinnt die 22-jährige Freiburgerin in dieser Saison das 4. Diamond League-Rennen über diese Distanz. Und auch die Schweizer Staffel der Frauen über 4x100 Meter siegte in Lausanne. Und der Blick auf das Wetter. Es wird heute meist sonnig bei einer Temperatur zwischen 22 und 27 Grad. Das waren die Nachrichten von Radio SRF, verantwortlich Patrick Seiler. Verkehrsinfo SRF von 1:03 Uhr, A1 Bern Richtung Zürich zwischen Deitingen und Wangen an der Aare, Verkehrsbehinderung wegen Aquaplaning-Gefahr.
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2: AI is no longer an abstract threat. It's causing job loss right now.
3: I think it is clear that AI is going to mean that some jobs do disappear.
4: Die KI wird die Arbeitswelt komplett verändern.
5: Is AI going to be the great job destroyer?
6: Welche Jobs wird die künstliche Intelligenz in Zukunft wegradieren? Überdurchschnittlich stark davon betroffen sind Softwareentwicklerinnen.
7: Seit ChatGPT öffentlich verfügbar ist, haben viele diese Angst. Übernimmt KI irgendwann meinen Job? Gerade die IT-Branche scheint besonders davon betroffen zu sein. Denn Programmieren gehört zu den Dingen, die KI heute schon erstaunlich gut kann.
8: Das ist eine Sprache, die eben nicht so komplex ist wie diese Sprache, die wir alle sprechen, sondern es ist eine Sprache, die speziell darauf designt ist, dass Computer sie gut verstehen.
7: Wenn KI jetzt selbst Codes schreiben, also programmieren kann, braucht es dann Programmiererinnen und Programmierer in Zukunft überhaupt noch? Diese Frage gehen wir jetzt nach. Ich bin Sophia Fessler und das ist eine Spezialsendung von SRF 4 News zum Thema künstliche Intelligenz. Die Schlagzeilen zeichnen ein etwas düsteres Bild. Aber wie sieht es in der Realität aus? Yarin ist 25 und steht am Anfang seiner Karriere als Softwareentwickler, also als Programmierer.
9: Ich habe mich natürlich schon ein bisschen hinterfragt, wie sie uns eigentlich im Studium am Anfang immer gesagt haben, hey, wir nehmen euch mit Handkuss, sobald wir fertig sind, dass es gar kein Ding ist, dass sich die Leute um uns werden reissen. Und jetzt ist es doch auch ein Struggle gewesen, um sich zu bewerben.
7: Blenden wir zurück. Anfang August 2026. Ich treffe Yarin, um mit ihm über seinen Werdegang und seine aktuelle berufliche Situation zu sprechen. Yarin wird uns in dieser Folge immer wieder begleiten. Im Februar 2026 hat er sein Studium in Software Engineering an der ZHAW abgeschlossen. Jetzt, vor kurzem, hat er nach längerer Suche eine Stelle als Junior-Programmierer gefunden. Für ihn ging das aber länger als erwartet.
9: Schon ein bisschen etwas anderes, anstatt wenn ich es mir früher vorgestellt habe. So in der Sekundarschule zum Beispiel ist Informatik noch ganz anders beschrieben worden, als wir jetzt heute da sind. Aber ich glaube trotzdem, es ist eigentlich nicht eine schlechte Wahl. Ja?
7: Seine Berufswahl bereut er nicht. Aber der Einstieg, der war deutlich schwieriger, als man ihm das zu Beginn seines Studiums versprochen hatte. Ist jetzt aber KI wirklich dafür verantwortlich? Um diese Frage zu beantworten, habe ich mit Michael Siegenthaler gesprochen. Er leitet die Sektion Schweizer Arbeitsmarkt bei der Konjunkturforschungsstelle KOF der ETH Zürich.
10: Ja, da haben wir festgestellt, dass in einigen KI-betroffenen Berufen die Arbeitslosigkeit wirklich stärker zugenommen hat, als man jetzt aufgrund der Konjunktur oder aufgrund von Branchentrends hat erwarten können. Die Arbeitslosigkeit von Softwareentwicklern beispielsweise, die hat sich fast verdreifacht innerhalb von 2,5-3 Jahren.
7: Klingt problematisch, aber die Situation ist komplexer, als das man im ersten Moment meinen könnte.
10: Die Befürchtungen, dass KI ein Jobkiller ist, die bewahrheiten sich in dem Sinn nicht. Es gibt viele andere Faktoren, die den Anstieg der Arbeitslosigkeit mitverursacht haben. Aber trotzdem scheint KI eine gewisse Rolle eben zu spielen. Und das ist nicht unbedingt bei jeder Technologie zu erwarten, dass sie in so kurzer Frist zu einem Anstieg der Arbeitslosigkeit führt. Viele Technologien verbreiten sich deutlich langsamer und hinterlassen in den Arbeitslosenzahlen wenig bis kaum einen Abdruck, eben weil viele Leute Zeit haben, sich anzupassen, sich die Struktur der Wirtschaft längerfristig anpasst, die Leute sich in andere Segmente begeben, andere Berufe ausüben.
7: Die IT-Branche ist also tatsächlich einem Druck ausgesetzt. Vor allem die Geschwindigkeit, mit der KI-Technologie implementiert wird, scheint hoch zu sein. Daraus lasse sich aber noch nicht ableiten, KI hätte Programmierer grundsätzlich ersetzt. Dieser Meinung ist SRF-Digitalredaktor Guido Berger.
8: Es ist wahrscheinlich nicht so, dass Leute, die entlassen werden, wegen KI entlassen werden und tatsächlich ersetzt werden können. Und es ist wahrscheinlich eher so, dass oft diese Entlassungen aus anderen Gründen passieren und man KI einfach als Sündenbock verwendet.
7: Ganz so einfach ist eine Erklärung also nicht. Weniger Stellen bedeuten nicht automatisch, dass KI Programmiererinnen und Programmierer ersetzt hat. Aber wir haben es doch gehört, Jarin hatte schon ziemlich Mühe, eine Stelle zu finden. Wie wichtig ist dabei die Tatsache, dass er ein Job-Einsteiger ist, also noch am Anfang seiner Karriere steht? Das spiele durchaus eine Rolle, sagt Matthias Kern von Adecco, dem größten Personalvermittler der Schweiz. Er leitet dort das Grosskundengeschäft in der Deutschschweiz.
11: Routinejobs werden von der KI relativ schnell erfasst. Das sehen wir insbesondere in den letzten Monaten. Und das führt dazu, dass Routinejobs und demzufolge eben auch sehr starke Einsteigerjobs in der IT durch KI-Lösungen abgelöst werden.
7: Vor allem betroffen sind also Routinejobs, wie einfaches Coden oder Dokumentationsarbeiten. Aufgaben, die nach ähnlichen Mustern ablaufen und deshalb oft von sogenannten Juniors erledigt werden. Ist KI also doch ein Jobkiller? Nicht unbedingt.
11: Heißt nicht gleichzeitig, dass die IT grundsätzlich Stellen abbaut, sondern dass es zu Veränderungen kommt in den Anforderungsprofilen und demzufolge neue Funktionen entstehen.
7: Der Einstieg in die IT-Branche ist also anders geworden, weniger einfach für Juniors. Aber ein Blick auf die aktuellen Stellenmarktdaten zeigt, die Nachfrage nimmt nicht grundsätzlich ab. Im Gegenteil. Der jüngste Jobindex von Adecco und der Universität Zürich zeigt, dass die Stellenzahlen von IT-Berufen nach mehreren Jahren im Minus nun wieder leicht im Plus sind. Rund 6%. Besonders gefragt sind Entwicklerinnen und Entwickler, aber auch Softwareanalysten. Also Fachpersonen, die Software bauen oder klären, was ein System können muss. Nicht aber Einsteigerinnen. Auch in der Praxis ist diese Veränderung spürbar. Andreas Fitze sitzt im Vorstand vom Branchenverband Swiss ICT. Er kennt die Entwicklungen der Schweizer IT-Branche aus eigener Erfahrung.
12: Ich argumentiere, dass die IT-Branche noch sehr viel Veränderungen wird in sich haben in den nächsten Jahren. Und das ist die Chance für neue Kräfte, für junge Kräfte, weil sie agiler sind als vielleicht die Senior-Staffs.
7: Ich nehme also mit. Nicht unbedingt weniger Stellen, aber vielleicht weniger Routinearbeiten für Juniors. Aber kann diese Entwicklung nicht auch eine Chance sein? So, jetzt haben wir viel über den Programmierjob gesprochen. Aber was macht eine Programmiererin oder ein Programmierer eigentlich? Ich stelle mir ehrlich gesagt jemanden vor, der hinter einem Computer sitzt und stundenlang auf eine Tastatur tippt. SRF-Digitalredaktor Guido Berger sagt, es gehöre mehr dazu.
8: Programmierer, Programmiererinnen schreiben nicht den ganzen Tag Code. Das ist nicht ihre einzige Aufgabe. Es gibt Leute, die das so beschreiben, die reden von einem Decide, Execute, Deliver Sandwich.
7: Moment. Decide, Execute, Deliver Sandwich. Klingt im ersten Moment etwas kompliziert, ist es aber nicht. Es zerlegt die Arbeit von Programmiererinnen und Programmierern eigentlich in drei Teile. Decide. Zuerst muss jemand entscheiden, was genau gebaut wird. Execute. Dann wird umgesetzt, also gecodet. Deliver. Am Schluss muss das Ganze noch integriert, getestet und vor allem verantwortet werden. Es geht also auch um Vertrauen. Und eben dieses Bedürfnis nach Vertrauen, das hat Jarin schon in den ersten Monaten seines neuen Jobs gespürt.
9: Also du kannst den Leuten draussen nicht unbedingt eine Software verkaufen, wenn sie KI generiert ist und sie das wissen. Du musst eigentlich immer noch einen Mensch haben, der schlussendlich über den Code drüber schaut und schaut, ob es sozusagen auch richtig gemacht worden ist, vor allem aus Sicherheitsbedenken.
7: Ich nehme mit. Auf der einen Seite ermöglicht KI schnelleres Coden. Auf der anderen Seite muss überprüft werden, ob dieser Code auch stimmt. Und zwar durch Menschen. Auch Andreas Fitze, Vorstand des IT-Branchenverbands Swiss ICT, sieht diese Entwicklung. Allerdings beschreibt er die Situation mit anderen Worten. Das reine Coding werde wegfallen, der Job werde dadurch aber nicht überflüssig, sondern anders. Es gehe mehr um eine Art Bauführung.
12: Die Coder von gestern sind die Architekten von morgen.
7: Man kann es sich anhand einer Baustelle vorstellen. KI kann zwar immer schneller Mauern hochziehen, aber den Plan machen, koordinieren und prüfen, ob das Haus am Ende hält, das muss immer noch ein Mensch. Und wie erlebt das Jarin in der Realität?
9: Es ist natürlich immer so, dass KI trotzdem nur begrenzt ist auf dem, was es gibt. Das heisst, wenn ich etwas Neues entwickeln muss und mir selbst überlegen muss, wie ich es bauen will, dann ist KI teilweise ja, schon fast dumm, weil es nicht ganz den Zusammenhang versteht zwischen was will eigentlich mein Projektleiter von mir zum Beispiel und was muss man da wirklich bauen.
7: Was SRF-Experte Guido Berger und IT-Profi Andreas Fitze theoretisch beschreiben, das erlebt auch Jarin in der Praxis. Die KI arbeitet mit. Aber jemand muss ihr sagen, was sie überhaupt schreiben soll und beurteilen, ob das Resultat am Ende etwas taugt. Kurz gesagt, es braucht menschliche Kontrolle. Wenn der Job nicht einfach verschwindet, sondern sich verändert, welche Fähigkeiten brauchen Berufseinsteiger wie Jarin, um im Arbeitsmarkt nun zu bestehen? Matthias Kern von Adeco hat dazu eine klare Meinung.
11: Was wird gesucht für die Zukunft und was sich zeigt, insbesondere in der IT-Branche, ist neben der wichtigsten Fähigkeit der Lernbereitschaft, sozusagen diese neuen Technologien, diese neuen Anwendungen zu verstehen, sehen wir drei konkrete Kompetenzfelder, die herausstechen. Das ist der Fokus ganz grundsätzlich auf die KI und die Digitalkompetenz, also verstehen, wie KI funktioniert und wie sie angewendet werden kann. Dann ist ein elementares Kriterium das kritische Denken. Also sind wir in der Lage, mit der eigenen Organisation die Ergebnisse aus KI zu prüfen? Und als dritter Punkt ist die menschliche Kompetenz, da wir sehen, dass KI auch einen großen Zusammenhang hat mit der Kommunikation, mit der Teamarbeit und demzufolge eben auch, dass diese Resultate aus der künstlichen Intelligenz gut und praxisnah übersetzt werden können in die tägliche Arbeit.
7: Kurzum, Arbeitgeber suchen künftig wohl vermehrt Digitalkompetenzen, kritisches Denken und menschliche Kompetenzen. Eine Auswertung von Adeco von über 1 Million Stelleninseraten zeigt ebenfalls, dass überfachliche Fähigkeiten an Bedeutung gewinnen. Jarin als Einsteiger sagt dazu.
9: Aber umso komplexer ein System dann wird, umso mehr ist KI einfach ein Werkzeug, ein Helfer, der mit mir zusammenarbeitet, um etwas zu programmieren und nicht etwas, das mich ersetzen kann, weil du einfach sozusagen, du brauchst einen Experten, der am Schluss den Code auch validieren kann.
7: Jarin hat diese Entwicklung damit auch gespürt und entsprechend reagiert. Seine Zukunftspläne sehen heute etwas anders aus.
9: Ich könnte mir durchaus auch vorstellen, zum eben dann richtige Requirement Engineering gehen, wo dann halt immer weniger selber wirklich Code ist, auch wenn ich es eigentlich sehr gerne mache. Aber ich denke, das ist etwas, was sehr wertvoll wird in Zukunft, wenn du eigentlich KI und zum Beispiel Agents kannst aufsetzen, die für dich programmieren.
7: Yarin will also in der Softwareentwicklung bleiben, kann sich aber vorstellen, künftig weniger selbst zu programmieren. Als Requirement Engineer würde er stärker festlegen, was eine Software können und die KI für ihn bauen soll. Die 3 Jahre Ausbildung waren für Yarin nicht vergebens. Aber der Beruf, für den er sich entschieden hat, verändert sich gerade. Reines Coden verliert an Bedeutung, dafür werden andere Fähigkeiten wichtiger. KI richtig einsetzen, ihre Resultate überprüfen und interpretieren, aber auch verstehen, was Kundinnen und Kunden überhaupt brauchen. Diese Veränderung heißt nicht unbedingt, dass es in Zukunft weniger Programmiererinnen geben wird. Aber das Jobprofil wird sich verändern.
10: Sie kann aber auch dazu führen, dass es neue Stellen und neue Potenziale und neues Jobwachstum gibt. Das liegt schlicht daran, dass sie uns eben produktiver macht.
7: Sagt Arbeitsmarktforscher Michael Siegenthaler. Damit sind wir am Ende angelangt. Wie viele Stellen KI am Ende kostet oder neu schafft, lässt sich heute noch nicht abschätzen. Für Yarin stellt sich aber nicht mehr die Frage, braucht es mich noch, sondern eher, was braucht es in Zukunft von mir?

0: Und ihr erfahrt in dieser Folge auch, warum das alles mehr als einfach ein royales Spektakel ist. Ich bin Raphael Günther, schön seid ihr dabei. Angefangen hat das alles ganz gut in Staffel 1 dieser wahren Soap-Opera um Harry und Meghan, um den Sohn des heutigen König Charles und um die ehemalige Schauspielerin. Sie lernen sich kennen, sie verlieben sich, sie feiern Hochzeit, es ist eine richtige Märchenhochzeit. Meghans Kleid aus Seide hat ganz viele entzückt.
1: Harry,
0: es war emotional.
1: Will you take Meghan to be your wife?
2: I will.
0: Aber wie bei jeder guten Serie muss es dann irgendwann zum Bruch kommen und zum Streit. Diesmal zwischen Harry und Meghan auf der einen Seite und der Royal Family auf der anderen.
2: There has always been this competition between us.
0: Es habe schon immer diese Konkurrenz zwischen Harrys Bruder William und ihm gegeben, zwischen dem Thronfolger und dem Spare, dem Ersatz. Und Meghan legt auch noch nach, als sie über ihre Zeit in der Royal Family redet.
3: I was silent.
4: Were you silent or were you silenced?
3: The latter.
0: Sie sei zum Schweigen gebracht worden. Ich spare euch den ganzen Streit, der in aller Öffentlichkeit ausgetragen wurde. Das hat sich über mehrere Folgen hingezogen, wenn wir mal beim Serienbild bleiben wollen. Im Season-Finale von Staffel 2 kommt es dann zum großen Knall, zum großen Abschied. Harry und Meghan packen alles zusammen und ziehen in die USA.
5: Ja, also dieser Megxit, der war vielleicht fast eine Erleichterung fürs Königshaus, denn die Zerwürfnisse vorher zwischen dem Paar und der Königsfamilie, die waren ein ziemlich großer Image-Schaden für die Familie, aber auch für die Institution des Königshauses.
0: Fiona Endres ist das unsere Großbritannien-Korrespondentin und ja, wenn du über das Vereinigte Königreich berichtest, dann musst du zwangsweise auch ganz nahe dran sein an den Geschichten der Königsfamilie.
5: Es ging da zum Beispiel auch um Vorwürfe, dass rassistische Kommentare innerhalb der Familie geduldet werden oder psychische Probleme nicht ernst genommen wurden. Und ja, da war es vielleicht für die Königsfamilie doch fast eine Erleichterung, dass das Paar dann ins Ausland zog. Und das war dann auch für die Institution nicht ein riesiges Problem. Klar, für die Familie war das sicher auch schade, aber für die Institution nicht ein riesiges Problem. Denn Harry ist ja in Anführungszeichen nur der jüngere Sohn und nicht der direkte Thronfolger. Das wäre sicher ein anderes Thema gewesen, wäre das jetzt William gewesen.
0: Staffel 3 steht dann eben ganz im Zeichen dieser Auswanderung in die USA und im Zeichen des dreckigen Wäschewaschens. Harry und Meghan geben bei Talkmasterin Oprah Winfrey ein langes Interview.
6: Concerns and conversations about how dark his skin might be when he's born.
7: What? About how dark your baby is going to be?
6: Potentially and what that would mean or look like.
0: Meghan erzählt da, dass es im Königshaus Gespräche über die Hautfarbe ihres Kindes gegeben habe, darüber, wie dunkel seine Haut wohl werde. Harry veröffentlicht eine ganze Biografie, packt auch da aus und die beiden versuchen irgendwie in Montecito, Kalifornien Fuß zu fassen und Geld zu verdienen.
8: Let's go.
0: Sie machen eine Netflix-Doku, die beiden erzählen über ihr Familienleben. Immer wieder erscheinen Bilder ihrer Kinder.
9: Busy Bees.
0: Meghan erzählt über Bienen, über ihre Kochkünste und sie bastelt Adventskalender.
10: I love the idea of an advent calendar, so I wanted to do it for my own kids.
0: Irgendwie will diese heile Welt aber nicht so recht, weil jetzt sind wir bei Staffel 4, da hat es uns den Trailer reingespielt und da erfahren wir plötzlich, dass die Sussexes Harry und Meghan jetzt zurückkommen und damit hätten viele nicht gerechnet.
11: Also für mich ist es eine richtige Überraschung,
0: sagt Royal-Expertin Annelie Malun vom ARD-Podcast Annelies royale Welt. Sie ist überrascht, weil Harry und Meghan erst kürzlich bei König Charles zu Besuch waren.
11: Es war ja so eine Annäherung an die Königsfamilie, wenigstens an Vater, ne? An König Charles und Königin Camilla. Und ich dachte, ja, jetzt ist es so eine leise Annäherung und es geht irgendwie weiter, vielleicht mal Weihnachten, aber dass die jetzt komplett mit Sack und Pack, ja, aus den USA nach Großbritannien kommen. Also damit habe ich wirklich nicht gerechnet.
0: Und was denkst du, was ist der Grund? Warum haben die sich plötzlich entschieden, zurückzukommen?
11: Also das kann man nur mutmaßen. Also man weiß, dass Prinz Harry

0: seine Heimat immer vermisst hat, also Großbritannien.
1: You know, I love my country. I always have done. So, you know, I miss the UK. I miss parts of the UK, of course I do. And I think that it's really quite sad that I won't be able to show, you know, my children my homeland.
0: Und dass er sich eigentlich nie so richtig eingefunden hat in den USA. Aber es natürlich auch ein Punkt ist die Schulausbildung, denn Prinz Archie, das ist ja der 7-Jährige von den beiden, und die 5-jährige Prinzessin Lilibet sollen ja auch eine anständige Schulausbildung bekommen. Das heißt, dass sie halt eben dann Anfang September eingeschult werden in einer wahrscheinlich sehr guten Schule. Archie kommt in die Grundschule und Lilibet eben in die Vorschule. Und ich glaube natürlich auch, was bestimmt auch mit eine Rolle spielt, ist natürlich die Krebserkrankung von König Charles. Wir wissen ja nicht ganz genau, wie es ihm geht, aber er hat ja immer noch die Krebsbehandlung. Vielleicht ist das auch einfach ein Zeichen, dass man auch mehr Zeit miteinander verbringen möchte, denn schließlich ist Prinz Harry natürlich der Sohn von König Charles.
2: Insgesamt würdest du schon sagen, der Hauptgrund ist wahrscheinlich, dass Harry auch einfach ein bisschen Heimweh hatte nach Großbritannien.
0: Oh. Auf jeden Fall. Er war und ist ein Brite durch und durch. Und ich wundere mich tatsächlich, dass sich Prinz Harry da durchgesetzt hat. Weil es heißt ja immer, Meghan Markle oder Herzogin Meghan hätte die Hosen an. Aber ich sag mal so, Prinz Harry hat sich durchgesetzt und hat wohl, es haben wohl viele Argumente dafür gesprochen, dass man jetzt Montecito, also Kalifornien, verlässt und nach Großbritannien zieht.
2: Aber heißt das nicht auch ein bisschen, dass die beiden vielleicht in den USA mit ihren großen Plänen, ihren Netflix-Dokus, ihren großen Interviews bei Oprah Winfrey und so, das große Business, sie sind eigentlich damit in den USA gescheitert.
0: Ja, das stimmt. Aber es spricht ja nichts dagegen, dass sie das weitermachen in Großbritannien. Sie haben ja eine andere Rolle eingenommen in den USA. Also sie sind ja eher so Promis geworden, so Celebs. Aber auch nicht so richtig die großen Celebs. Aber ich glaube, um deine Frage zu beantworten mit Netflix und auch mit dem Oprah Winfrey-Interview, du, die können ja weitermachen, die können ja weiterhin für Netflix arbeiten. Wobei, wir wissen ja auch, dass diese Serie mit Meghan Markle, mit ihren Lifestyle-Stories, dass das ja krachend gescheitert ist. Ne?
2: Warum auch immer sie sich entschieden haben, Harry und Meghan wollen zurück nach Großbritannien kommen, das dominiert die Schlagzeilen rund um den Globus und natürlich bei der BBC.
3: Prince Harry and Meghan intend to relocate from the US later this month to a private, non-royal residence outside of London.
0: Klar ist, dass sie nicht in irgendeiner Residenz wohnen werden, die dem britischen Königshaus gehört. Also sie werden privat wohnen.
3: There are no current plans for either Harry or Meghan to resume their roles as working royals.
2: Aber dass die beiden wieder sogenannte Working Royals werden, offiziell für die Krone unterwegs sind, das sei nicht geplant, heißt es bei der BBC. Wichtig sei einfach zu verstehen, wie stark Harry und Meghan in Großbritannien polarisieren, hat mir Fiona, unsere Korrespondentin, auch noch erzählt.
4: Das sieht man heute auch in der britischen Presse. Es gibt also sicher Leute, die es positiv sehen, diese Rückkehr, nämlich weil die Familie wieder vereint ist und auch damit König Charles seine Enkelkinder mehr sehen kann. Es gibt also durchaus auch positive Reaktionen und das kann auch gut sein für die Reputation des Königshauses. Aber es gibt auch sehr viele negative Rückmeldungen. Viele deuten diese Rückkehr nun als Affront für Harrys Bruder William, den Thronfolger, und zwar, weil diese schon seit sehr langem zusammen verstritten sind. Und Harry und Meghan, sie haben beide sehr schlechte Werte bei den Umfragen. Es gibt ja diese Umfragen über die Beliebtheit der einzelnen Royals in Großbritannien. Und über die Hälfte der Britinnen und Briten sind ihnen gegenüber negativ eingestellt. Das ist ein großer Kontrast zum älteren Bruder und Thronfolger William und seiner Frau Kate. Dort haben 75% der britischen Bevölkerung gesagt, sie sind dem Paar gegenüber positiv eingestellt.
2: Und genau das ist jetzt eben die große Frage, wie es mit dem Streit zwischen den beiden Prinzenbrüdern weitergeht. Mir ist heute aufgefallen, dass sich da auch Royal-Expertinnen und Experten nicht einig sind. Immer wieder mal heißt es, oh, das könnte jetzt zwar nach Frieden aussehen, aber dann doch ganz anders sein.
5: Das wird ein ständiger Kleinkrieg.
2: Adelsexpertin Katrin Bartenbach spricht von Kleinkrieg. Annelie Malun vom ARD-Podcast Annelies Royale Welt sagt aber, jetzt warten wir mal ab.
0: Ich glaube, dass das mit König Charles und Königin Camilla schon der erste gute Schritt gemacht worden ist. Und es ist natürlich auch besser, wenn sie vor Ort sind. Man kann versuchen, öfters Treffen zu bekommen mit der Königsfamilie oder versuchen, einfach mit denen dann auch vielleicht auch nochmal anders zu reden, weil man eben vor Ort ist. Wie wenn man nur, was weiß ich, eine Woche lang in Großbritannien ist und dann wieder nach Amerika fliegt. Es kann sein, aber die Fronten sind zwischen den Brüdern sind verhärtet.
2: Versöhnung wäre dann vielleicht das Season Finale von Staffel 4 oder so. Das Ganze, die Rückkehr der beiden, die könnte unter Umständen auch für die Steuerzahlerinnen und Steuerzahler in Großbritannien Auswirkungen haben.
4: Mit der Rückkehr gibt es sicher auch einige Fragen, die über dieses Spektakel hinausreichen. Die größte dieser Fragen ist die Frage nach der Sicherheit bzw. die Finanzierung der Sicherheitsleistungen, die Harry für seine Familie fordert. Er hat in der Vergangenheit sich sehr laut darüber beklagt, dass diese nicht von Großbritannien übernommen werden und hat sich auch rechtlich dafür eingesetzt. Und eigentlich hat er auch die Rückkehr nach Großbritannien ausgeschlossen, eben weil er fand, die Sicherheit der Familie sei nicht garantiert. Und das scheint sich nun geändert zu haben. Und die Frage ist, warum wird diese Sicherheit nun doch bezahlt und wie viel kostet das oder kommt er trotzdem zurück? Da gibt es sicher auch einige Fragen, die in Großbritannien auch Menschen beschäftigen werden, die sich nicht so sehr für das königliche Spektakel interessieren.
2: Und das war's von uns für heute. Produziert hat diese Folge von News Plus Marielle Gigax. Mitgearbeitet hat Lea Sager. Ich bin Raphael Günther. Wir sagen Tschüss und bis gleich.

0: Die Nachrichten von SRF um 1.30 Uhr mit Patrick Seiler. Die Kurzvideo-App TikTok und ihr chinesischer Mutterkonzern ByteDance zahlen in den USA 400 Millionen Dollar. Damit beenden sie einen Rechtsstreit mit den US-Behörden über den Schutz der Privatsphäre von Minderjährigen. Die US-Regierung hatte der Plattform vorgeworfen, Daten von Kindern unter 13 Jahren ohne Zustimmung der Eltern gesammelt zu haben. Mit dem Vergleich sei kein Schuldeingeständnis verbunden, teilte das US-Justizministerium mit. Laut den Behörden hat TikTok seine Schutzmaßnahmen in den vergangenen 2 Jahren deutlich verschärft. Um ein Verbot in den USA abzuwenden, hatte ByteDance Anfang 2026 zudem das US-Geschäft mehrheitlich an amerikanische Investoren abgetreten. Nach einem Schwertangriff an einer Schule in Mittelschweden ist ein Mensch gestorben, das teilte die örtliche Gesundheitsbehörde mit. 3 weitere Personen wurden verletzt, 2 davon schwer. Die Tat ereignete sich an einer Oberschule in Fogelsta, rund 170 Kilometer nordwestlich von Stockholm. Die Polizei schoss den 18-jährigen Tatverdächtigen an und nahm ihn danach fest. Laut schwedischen Medienberichten handelt es sich um einen ehemaligen Schüler, der wegen Körperverletzung vorbestraft ist. Der schwedische König Karl Gustav zeigte sich in einer Mitteilung tief bestürzt über die Gewalttat und sprach den Betroffenen sein Mitgefühl aus. Russland hat die ukrainische Großstadt Kryvyi Rih angegriffen und dabei ein beliebtes Einkaufszentrum getroffen. Gemäß letzten Informationen der ukrainischen Behörden wurden mindestens 19 Menschen getötet und mehr als 120 verletzt. Die russischen Angriffe erfolgten mit Drohnen in 2 Wellen mit einer halben Stunde Abstand. Der ukrainische Präsident Zelensky mutmaßte in den sozialen Medien, dass der 2. Angriff bewusst ukrainische Rettungskräfte treffen sollte. Solche Angriffe seien schlichtweg Terrorakte. Kryvyi Rih ist Zelenskys Heimatstadt. Russland hat in den letzten Wochen und Monaten vermehrt auch zivile Ziele in der Ukraine angegriffen. Bei der Atletissima in Lausanne gewinnt Europameisterin Audrey Vero über 800 Meter. Damit gewinnt die 22-jährige Freiburgerin in dieser Saison das 4. Diamond League-Rennen in der Leichtathletik über diese Distanz. Und auch die Schweizer Staffel der Frauen über 4x100 Meter siegte in Lausanne. Das Wetter heute Samstag. Neben Wolken wird es heute ziemlich sonnig. Die Temperatur 22 Grad im Norden und 27 Grad im Süden. Das waren Nachrichten von Radio SRF, verantwortlich Patrick Seiler.
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2: La politique, c'est une passion pour moi.
3: Eine leidenschaftliche Politikerin ist sie und will darum gegen alle Widerstände weiter politisieren.
4: Die Woche in den Schweizer Sprachregionen.
3: Wir schreiben das nächste Kapitel in der Affäre Valérie Dittli. Eva Hirschi, freie Journalistin in Lausanne. Bonjour.
5: Bonjour à toutes et à tous. Ja, die Waadtländer Staatsrätin hat nämlich bekannt gegeben, dass sie nochmals kandidieren will. Und das, obwohl ihre Partei, die Mitte, davon abrät.
3: Und auch im Tessin ist diese Woche eine Frau in den Schlagzeilen. Buongiorno Martina Cobiela, Journalistin der Tessiner Zeitung.
6: Buongiorno auch von mir. Ja, die grüne Nationalrätin Greta Gysin, die will in die Kantonsregierung und sie ist schon die 3. Interessierte aus der Tessiner Bundeshausfraktion.
3: Und auch der Wein ist ein Thema in dieser Sendung. So früh wie diesen Sommer wurde der in der Westschweiz und im Tessin noch nie gelesen, sagen 2 Winzer bei uns. Und ich bin Vera Deragnisch. Gefühlt kaum eine Woche vergeht ohne Neuigkeiten von Valérie Dittli, der Waadtländer Mitte-Staatsrätin, gegen die 2 Strafverfahren laufen, unter anderem wegen Amtsgeheimnisverletzung. Inzwischen hat Dittli offiziell den Vorstand ihrer Partei gegen sich. Der will nicht, dass sie nochmals antritt bei den Staatsratswahlen im nächsten Februar. Dittli selber sieht das allerdings anders, Eva Hirschi.
5: Genau, letzten Sonntag hat Valérie Dittli in den Medien bekannt gegeben, dass sie trotz des Widerstands des Parteipräsidiums erneut kandidieren will. Bei der RTS begründete sie das so.
2: La politique, c'est une passion pour moi. Aujourd'hui, j'ai une motivation intacte avec beaucoup plus d'expérience qu'il y a 4 ans. J'ai aussi pris ou tiré des leçons sur des erreurs que j'ai faites, sur des choses qui ne sont pas passées comme on souhaitait.
5: Politik sei für sie eine Leidenschaft, sagt sie. Sie sei hochmotiviert und verfüge inzwischen auch über weitaus mehr Erfahrung. Sie habe dazugelernt aus den Fehlern, die sie am Anfang gemacht habe. Das heißt aber nicht, dass sie auch von der Partei nominiert wird. Zuerst hatte das Präsidium ihr das Vertrauen entzogen und nun hat sich diesen Donnerstag auch noch der Vorstand gegen eine Kandidatur von Dietli ausgesprochen. Noch nicht geäußert haben sich die Delegierten der Waadtländer-Mitte-Partei. Sie haben am 2. September eine Versammlung, an welcher sie dann entscheiden wollen, ob sie Valérie Dietli nominieren oder nicht. Entscheiden sie sich für Dietli, wird sich auch die Parteispitze hinter sie stellen, trotz allem, was sie jetzt gesagt haben. Sollten sie sich gegen Dietli entscheiden, dann wird diese sehr wahrscheinlich trotzdem antreten, und zwar als Parteilose, also Unabhängige. Dies hatte sie am vergangenen Wochenende bereits angedeutet.
3: Wie will denn Valérie Dietli die Delegierten am 2. September von ihrer Kandidatur doch noch überzeugen?
5: Sie betont vor allem, was sie bisher alles geleistet hat und was sie noch leisten will. Das sagte sie auch gegenüber den Medien, zum Beispiel bei RTS Forum.
7: Pour moi, ce qui est important, c'est aussi de parler un tout petit peu de mon travail, ce que j'ai fait pendant ces derniers 4 ans. J'ai un bilan à défendre, vous voyez. Je crois qu'il y a eu peu de dimanches où j'ai pas travaillé. Donc oui, on a avancé pendant cette législature. Et puis oui, j'ai aussi une vision que je souhaite faire dans une prochaine.
5: Sie habe Resultate vorzuweisen. Es sei kaum ein Sonntag ohne Arbeit vergangen. Und sie habe auch eine Vision für die nächste Legislatur, sagte sie. Tatsächlich hat Dietli wirklich auch konkrete Schwerpunkte für den Wahlkampf bereits angekündigt. Die Mittelschicht sei die grosse Vergessene dieser Legislatur, sagt Valérie Dietli. Das wolle sie ändern. Sie möchte die Haushalte entlasten und die Steuern senken. Dann will sie die Landwirtschaft besser dabei unterstützen, sich den veränderten klimatischen Bedingungen anzupassen. Zudem will sie die Digitalisierung der Kantonsverwaltung vorantreiben und sie will die KMUs unterstützen.
3: Valérie Dietli hat es sich ja doch mit vielen verscherzt in ihrer ersten Amtszeit. Sie ist isoliert in der Waadtländer Regierung. Ihre einstigen Verbündeten FDP und SVP wollen nicht mehr mit ihr in den Wahlkampf ziehen. Wie viel Rückhalt hat sie noch in der Bevölkerung?
5: Dietli war tatsächlich sehr aktiv und umtriebig, insbesondere bei Winzerinnen und Winzern und auch Bäuerinnen und Bauern. Da genießt sie schon einen gewissen Rückhalt. Und jetzt mehren sich auch die Stimmen, die sie verteidigen und sie bei den Wahlen unterstützen möchten. Es gibt neu ein überparteiliches Unterstützungskomitee für sie. Das soll um die 400 Personen zählen. Ins Leben gerufen hat dieses der ehemalige Gemeindepräsident von Yvon, Philippe Schex. Er ist letztes Jahr von seiner Partei, der FDP, ausgetreten, weil er nicht einverstanden war, wie diese die Waadtländer Staatsrätin behandelte. Aber selbst wenn Dietli einen gewissen Rückhalt in der Bevölkerung genießt, so ist es doch fraglich, ob sie genügend Stimmen machen würde, zumal ihr die Allianz fehlen wird, durch welche sie letztes Mal überhaupt gewählt wurde.
3: Ich weiß nicht, wie es Ihnen geht, Eva Hirschi, aber ich frage mich jedes Mal, wenn Valérie Dietli wieder mit dem Rücken zur Wand steht, warum tut sie sich das an?
5: Sie scheint wirklich für Politik zu brennen. Es schwingt vielleicht auch eine gewisse Kampflust mit, es den anderen zeigen zu wollen, die sie haben fallen lassen. Man darf nicht vergessen, Dietli ist diejenige, die entdeckt hat, dass einige sehr vermögende Steuerzahler im Kanton jahrelang zu tief besteuert worden waren. Wie Dietli dann aber reagiert hat, sowohl auf personeller und auch auf rechtlicher Ebene, das hat viele Probleme und Fragen aufgeworfen. Gingen die Regierungskollegen und die Medien zu hart mit ihr ins Gericht? Das kann man noch nicht sagen. Aus ihrer Sicht ist das aber der Fall und ich glaube, auch deshalb will sie nochmal antreten und zeigen, dass sie nicht als Sündenbock von der Bühne gehen will. Denn eine Nichtkandidatur könnte wie ein Zugeständnis aussehen, dass sie etwas falsch gemacht habe.
3: Der nächste wichtige Termin für Valérie Dietli ist jetzt also dieser 2. September, wo die Mitte-Delegierten entscheiden, ob sie mit ihr in die Wahlen steigen oder, wie vom Vorstand beantragt, sie nicht mehr unterstützen. Regierungswahlen sind auch im Tessin. Und Martina Kobiela, auch da schreibt diese Woche eine Frau Schlagzeilen.
6: Die grüne Nationalrätin Greta Gysin will für die Regierungsratswahlen im kommenden April kandidieren. Ihre Entscheidung, die begründete sie gegenüber den Kolleginnen und Kollegen von der RSI so.
8: Al momento in Ticino c'è una situazione politica che dà degli spazi, delle opportunità e il Ticino ha fortemente bisogno di un cambiamento. Io sono pronta adesso ad assumermi la mia responsabilità e dare il mio contributo per rimettere il Ticino in movimento.
6: Im Tessin herrsche eine politische Lage, die Freiräume und Chancen biete, findet Greta Gysin. Und das Tessin brauche dringend einen Wandel und sie sei bereit, Verantwortung zu übernehmen und ihren Beitrag dazu zu leisten, das Tessin wieder in Schwung zu bringen.
3: Was auffällt, Greta Gysin ist nicht die Einzige, die es von Bundesbern wieder zurück in die Heimat zieht.
6: Nein, sie ist schon die dritte von total 8 Tessiner Nationalräten, die für die Kantonsregierung kandidieren. Zur Wahl stehen wird außerdem auch der FDP-Nationalrat Alex Farinelli und der SVP-Nationalrat Piero Marchesi. Dieser wird ja jetzt schon im September für den Lega-Staatsrat Claudio Zali nachrücken, der eben wegen eines Skandals zurücktritt. Aber darüber wurde ja schon letzte Woche in dieser Sendung gesprochen. Und dann gibt es auch noch einen vierten Nationalrat, dessen Name immer wieder fällt. Und zwar ist das der FDP-Nationalrat Simone Giannini. Dieser, der hat aber noch nicht bestätigt, dass er auch tatsächlich zur Wahl stehen wird.
3: Aber es könnten also 4 von 8 sein, die Hälfte der Tessiner Nationalräte und Rätinnen. Warum wollen denn so viele weg aus dem Bundesparlament und stattdessen im Tessin Regierungsarbeit leisten?
6: Ja, das ist nicht ganz ungewöhnlich für Tessiner Politiker. Zum Beispiel sitzt der ehemalige Mitte-Ständerat Filippo Lombardi heute in der Stadtregierung von Lugano und auch Marina Guschetti Carobbio, die SP-Staatsrätin, die war zuvor als Ständerätin für das Tessin in Bern. Warum also so viele Politiker zurückkehren aus Bundesbern ins Tessin, das ist eine gute Frage. Ich denke eben oft hat es persönliche Gründe. Das Tessin, das ist weit weg vom Rest der Schweiz und eine berufliche Rückkehr in den Süden der Alpen, das bedeutet eben meist auch näher bei der Familie, bei den Freunden und der eigenen Kultur zu sein. Aber im Fall der Nationalräte, die in die Kantonsregierung wechseln wollen, ist das wichtigste Argument wahrscheinlich der Wechsel von der Legislative in die Exekutive. Denn ein Sitz in der Kantonsregierung, das ist ein Vollzeitjob mit großer Verantwortung und eben auch sehr vielen politischen Gestaltungsmöglichkeiten. Und im Nationalrat hingegen, da sind Greta Gysin, Piero Marchesi oder Alex Farinelli jeweils nur eine von 200 Stimmen. Natürlich gibt es da auch Fraktionen und es gibt die Tessiner Deputation, in der sich die Bundeshausparlamentarier aus dem Tessin überparteilich organisieren. Aber im Großen und Ganzen im Kanton in der eigenen Exekutive zu sitzen, das hat für viele wahrscheinlich einen sehr großen Stellenwert.
3: Also verschiedene Gründe, die da eine Rolle spielen. Kommen wir zurück auf die neueste Kandidatur von Greta Gysin, der grünen Nationalrätin. Wie groß sind ihre Chancen, gewählt zu werden?
6: Greta Gysin, sie glaubt selbst daran, dass es klappen könnte. Das hat sie diese Woche auch in der Sendung Il Quotidiano von der RSI so gesagt.
8: Io non credo che il raddoppio sia impossibile, difficile, ma se ci crediamo e se riusciamo a mobilitare la base, il Ticino potrebbe avere il cambiamento di cui ha veramente fortemente bisogno.
6: Ja, also sie glaube nicht, dass 2 linke Sitze unmöglich seien. Es werde schwierig. Aber wenn sie daran glaubten und die Basis mobilisieren könnten, dann könnte das Tessin den Wandel erleben, den es so dringend brauche. Und ihre Kandidatur, das sei die Kandidatur von jemandem, der wirklich daran glaube.
3: Was ist Ihre Einschätzung, Martina Kobiela?
6: Ja, aus meiner Sicht ist es eher unwahrscheinlich, dass die Grünen zusätzlich zur SP einen zweiten Sitz für die linksgrüne Liste erobern können in der Kantonsregierung. 4 der 5 Sitze in der Tessiner Regierung, die sind derzeit von den Bürgerlichen besetzt, von der FDP, der Mitte, der Lega. Und eben ab September geht einer der beiden Lega-Sitze an die SVP. Der 5. Sitz gehört bereits der SP und darauf sitzt Marina Carobbio. Kein unbekannter Name, eine bekannte, prominente Politikerin. Außerdem wird im Tessin nicht nach dem Majorzprinzip gewählt, sondern nach dem Proporzprinzip. Prinzip. Und dass sich da das politische Gewicht der rot-grünen Liste so stark verändert, das halte ich für unwahrscheinlich.
3: Also ist es eher noch wahrscheinlicher, dass Greta Gysin dann Marina Garrobio rauswirft?
6: Wahrscheinlicher ist es, als dass sie einer der bürgerlichen Parteien den Sitz streitig machen kann. Zumindest meiner Einschätzung nach ja. Denn Marina Garrobio, die ist wegen eines Personalentscheids im kantonalen Departement für Bildung, Kultur und Sport, dem sie ja vorsteht, in die Kritik geraten. Es gibt nun Stimmen, die sagen, dass Marina Garrobio von dieser Affäre so stark geschwächt ist, dass Greta Gysin eine Chance haben könnte, sie tatsächlich zu ersetzen. Andererseits ist es aber auch im bürgerlichen Lager recht turbulent derzeit. Und das könnte die Machtverhältnisse dann eben doch noch verschieben zwischen den verschiedenen Parteien.
3: Diese Wahlen, die sind dann im April. Danke für diese Einschätzung, Martina Kobiela. Was sicher ist, die Tessiner Wahlen werden so spannend wie schon lange nicht mehr. Sie hören die Woche in den Schweizer Sprachregionen. Und unser nächstes Thema ist die Schule bzw. der Schulanfang.
9: Gehst du zum ersten Mal in die Schule?
10: Ja.
9: Wieso gehst du in die Schule?
10: Zum Lehren.
9: Was willst du lernen?
10: Schreiben und andere Sachen auch noch.
9: Was haben wir gemacht?
10: Zeichnen.
9: Wie ist die Lehrerin?
10: Schön.
9: Ist die Lehrerin zufrieden mit dir?
11: Ich hätte sich eine Seite ausreißen müssen.
3: Wie ist die Lehrerin? Schön. Eine SRF-Archivperle aus dem Jahr 1961 war das. Die Sommerferien sind zu Ende in der Deutschschweiz und auch die Westschweiz ist am letzten Montag ins neue Schuljahr gestartet. Und das bleibt den Kindern in Moutier oder vielleicht eher deren Eltern besonders in Erinnerung, denn es ist das erste jurassische Schuljahr, das begonnen hat. Wir erinnern uns, seit dem 1. Januar gehört die Stadt nicht mehr zum Kanton Bern, sondern zum Kanton Jura. Eva Hirsch, wie haben die Schulen in Moutier diesen ersten Tag gestaltet? Courant normal oder doch speziell gefeiert?
5: Der Bildungsminister war zwar am Freitag davor in einer Schule, um diesen historischen Tag zu würdigen, sonst aber wurde dieser Übergang, soweit ich das gesehen habe, nicht speziell gefeiert. Generell war das Ziel ohnehin, den Schulanfang für die rund 800 Schülerinnen und Schüler so normal wie möglich zu gestalten. Deshalb wurde das Schulsystem auch nicht schon am 1. Januar in den Kanton Jura übergeführt, also dem offiziellen Datum des Kantonswechsels von Moutier, sondern eben erst im neuen Schuljahr.
3: Und was ändert sich denn jetzt konkret für die Schülerinnen und Schüler und die Lehrpersonen?
5: Sie lernen jetzt gemäß dem Jurassier-Lehrplan, das heißt ein anderer Stundenplan, eine neue Organisation der Sekundarstufe. Einschneidender ist aber vermutlich eine andere Regel. Im Kanton Jura sind seit dem 1. Februar 2026 nämlich alle privaten elektronischen Geräte während der gesamten Schulzeit verboten. Also Mobiltelefone, Smartwatches, all das. Im Kanton Bern hingegen gibt es kein solches Verbot. Dort ist es Sache der Schulen. Sie können selber entscheiden, ob sie ein Handyverbot einführen möchten oder nicht. Eine andere Änderung wegen des Kantonswechsels dürfte bei den Schülerinnen und Schülern aber auf Zuspruch gestoßen sein. Im katholischen Kanton Jura haben sie mehr Feiertage als im protestantischen Bern. Auch für die Lehrpersonen gab es einige Änderungen. So haben sie zum Beispiel neue Arbeitsverträge erhalten, weil sie nun vom Kanton Jura angestellt sein müssen und nicht mehr vom Kanton Bern. Das betraf 98 Lehrpersonen. Sonst aber bleibt das meiste trotz Kantonswechsel beim Alten. Die Schulen bleiben am gleichen Ort, die Kinder behalten ihre Klassen und Lehrpersonen und viele Abläufe werden weitergeführt.
3: Mehr Feiertage im Kanton Jura, die Sommerferien selbst, sind die im Jura gleich lang wie im Kanton Bern?
5: Nein, im Jura sind sie 6 Wochen statt 5 Wochen wie im Kanton Bern. Das heißt, die Schülerinnen und Schüler von Moutier haben eine Woche später angefangen mit der Schule. Dafür haben sie dann im Herbst nur 2 statt 3 Wochen Ferien.
3: Im Tessin, da sind es diesen Sommer fast 11 Wochen Sommerferien. Es sind die längsten in der Schweiz und sie sind noch nicht vorbei. Die Schule fängt da erst am 31. August wieder an. Abgesehen davon, dass das in Sachen Betreuung der Kinder ja ganz schön anspruchsvoll sein kann, geht auch viel Schulstoff vergessen in dieser langen Zeit. Martina Kobiela, und darum sind Nachhilfeprogramme sehr beliebt.
6: Ja, genau. Viele dieser Programme, die starten gerade jetzt in diesen Tagen in den letzten 2 Wochen vor Schulanfang. Meist konzentrieren sich diese Nachhilfekurse im Sommer auf problematische Fächer wie Mathematik, Naturwissenschaften oder Fremdsprachen zum Beispiel. allen voran Deutsch, das bereitet vielen hier ein Problem. Organisiert werden diese Kurse je nach Region von der jeweiligen Elternvereinigung der Schule oder von Vereinen zum Beispiel. Einer der bekanntesten hier im Tessin heißt MISE. Es handelt sich um einen gemeinnützigen Verein, der seit 20 Jahren in verschiedenen Regionen diese Nachhilfekurse oder man könnte auch sagen Auffrischungskurse im Sommer organisiert, damit die Schüler dann eben fit in den Unterricht gehen, am 31. August, im September dann und sich wieder erinnern, was sie vor ja, fast 3 Monaten gelernt haben.
3: Dann wollen wir doch noch hören, was die Schülerinnen und Schüler bei RSI zu diesen Auffrischungskursen meinen.
12: Per ricominciare un po' la scuola col piede giusto, per non perdere un po' durante l'estate, visto che non avevo fatto molto, ho deciso di iscrivermi a questi corsi.
6: Sie mache das, um den Anschluss nicht zu verlieren, da sie im Sommer eben nicht viel gelernt habe und deswegen habe sie sich entschlossen, sich für diese Kurse anzumelden. Und dann hat noch eine weitere Schülerin gesagt, warum sie diese Kurse überhaupt besucht und wie sie die findet.
12: Le ragazze che insegnano sono molto gentili e brave, studiano anche loro, magari università così, e aiuta molto a rientrare nella mentalità da studente.
6: Sie sagt hier, dass es eben sehr helfe, wieder in den Schulalltag reinzukommen und dass eben die Lehrpersonen, die Studentinnen und Studenten sehr nett und sehr kompetent seien.
3: Das sind jetzt Jugendliche, die können sich, wenn nötig, auch selbst ganz gut beschäftigen. Was aber macht man mit kleineren Kindern? Wie beschäftigt man die in diesen fast 11 Wochen?
6: Ja, größtenteils übernehmen die Eltern die Betreuung, die nehmen dann zum Beispiel gestaffelt Ferien oder es wird auch die Familie, also die Großeltern zum Beispiel gerufen, damit die ein bisschen mit den Kindern Zeit verbringen. Aber eben nahezu 11 Wochen, das ist eine lange Zeit und deswegen sind viele Familien auf Ferienlager oder Sommerkurse angewiesen. Und auch da gibt es relativ günstige Programme, die vom Kanton subventioniert werden. Das bekannteste ist eigentlich Lingue e Sport, also Sprachen und Sport. Und das ist ein bisschen ähnlich wie diese Auffrischungskurse jetzt kurz vor Schulanfang. Das findet in den Schulhäusern selbst statt. Und die Kinder haben dann teilweise Sprachunterricht und teilweise machen sie eben sportliche Gruppenaktivitäten.
3: Martina Cobiela, Sie haben ja auch Kinder im schulpflichtigen Alter. Wie organisieren Sie sich?
6: Ja, eben genau so. Wir puzzeln uns da, so wie viele andere Familien eben auch, durch diese Ferienwochen, durch diese 11 Ferienwochen. Und teilweise konnte ich die Zeit gemeinsam mit meinen Kindern verbringen, teilweise war mein Mann mit ihnen zusammen und eben sie haben auch einige Sommerkurse besucht. Ich denke, der Höhepunkt für meinen Sohn waren die 2 Wochen im kantonalen Fadi-Lager in Campo Blenio. Und meine Tochter, die macht jetzt diese Woche einen Akrobatikkurs gleich neben der Redaktion und dann fahren wir jeden Morgen gemeinsam nach Locarno.
3: In 2 Wochen heißt es auch für die Tessiner Kinder wieder zurück ins Klassenzimmer. Hoffentlich dann bei etwas tieferen Temperaturen. Die sind ja auch im Tessin inzwischen wieder etwas erträglicher geworden. Dieser Hitzesommer, der hat es in sich, der hat viele negative Folgen, zum Beispiel für die Landwirtschaft. Aber nicht für alle Bereiche. Von den Winzerinnen und Winzern zum Beispiel sind durchaus auch positive Stimmen zu hören. Wie sieht denn das in der Romandie und im Tessin aus?
5: Ja, trockenes Wetter mit viel Sonne ist generell gut für die Weinreben hier in der Westschweiz. Es gab kaum Krankheiten, deshalb mussten die Weinreben auch nicht groß behandelt werden. Es ist noch etwas früh, um die Qualität zu beurteilen, hat mir ein Winzer gesagt. Dafür brauche es dann den ersten Traubensaft. Derzeit gehen die Winzer aber von ähnlichen Konditionen wie letztes Jahr aus. Das heißt, die Ernte dürfte quantitativ eher schlecht sein, der Wein qualitativ aber eher gut.
6: Ja, im Tessin sieht es ziemlich genau gleich aus. Man hat ja eben auch viel weniger Pilzerkrankungen gehabt. Man musste aber dafür die Reben bewässern und man hofft auf eine sehr hohe Qualität in diesem Jahr. Aber das wird sich dann noch zeigen.
3: Im Tessiner Fernsehen, da habe ich diesen Weinbauern gehört aus Novazzano, das liegt im Südtessin.
13: Mio papà aveva l'azienda prima di me, lui è venuto qui, è iniziato nel 60. Diciamo che sono nato a far vendemmia.
14: E una così l'ha già vista?
13: No, no, così presto no.
6: Dieser Winzer sagt hier, sein Vater habe schon in den 1960er Jahren mit dem Weinbau angefangen und er, Daniele, sei also quasi für die Weinlese geboren. Aber so früh wie in diesem Sommer, das habe er noch nie erlebt.
3: Die Wümmet, die so früh beginnt wie schon sehr lange nicht mehr oder wie noch nie. Das ist in der Romandie auch so, nehme ich an.
5: Ja, die Ernte ist an verschiedenen Orten bereits angelaufen, früher als sogar letztes Jahr. Und auch im Berner Jura auf über 600 Meter über Meer musste der Winzer Aurel Morf bereits mit der Ernte beginnen.
15: Au moment de faire la demande de plantation de vignes, ça a été refusé. C'est trop en altitude, c'est pas dans des zones de lac, donc là, il y avait une crainte sur le fait que ça ne puisse jamais mûrir, en fait. Et puis, au final, on est le 15 août et on vendange, quoi.
5: Er sagt, sein erster Antrag, in diesem Gebiet Wein anzubauen, sei abgelehnt worden, weil man befürchtete, die Trauben würden dort gar nicht reifen können. Nun aber, Mitte August, seien sie bereits am Ernten.
3: Eine frühere Weinlese also und es dürfte weniger Wein geben. Das kommt ja den Westschweizer Weinbäuerinnen und Bauern gerade noch entgegen, oder? Denn ihre Weinkeller sind noch gut gefüllt mit dem letztjährigen Jahrgang.
5: Ja, das ist ein Problem, das die Branche schon seit längerem beschäftigt. Sie werden ihren Wein nicht los. Auf der einen Seite haben sie Konkurrenz von billigeren Importweinen aus Frankreich, Italien, Spanien, Portugal. Auf der anderen Seite ist der Weinkonsum in der Schweiz ganz allgemein auf dem Sinkflug. Westschweizer Winzer fordern von Bundesrat Guy Parmelin einen stärkeren Schutz des Schweizer Weinmarktes vor Importen. Mehrere Kantone haben zudem bereits einige Maßnahmen ergriffen. So gibt es zum Beispiel finanzielle Hilfen, wenn man Reben ausreißt, um eben die Produktion zu drosseln. Oder es ist geregelt, wie viele Trauben man überhaupt produzieren darf.
3: Im Tessin, da gab es bei dieser außergewöhnlich frühen Lese noch ein anderes Problem.
6: Ja, genau, denn der Weißwein und die Schaumweine, die wurden ja jetzt schon gelesen. Und normalerweise, da rechnet man nicht damit, dass schon so früh im Jahr die Trauben geerntet werden. Und die Aushilfskräfte, die müssen nicht schon Mitte August bereitstehen, wenn die meisten eben selbst noch im Urlaub sind. Das hat auch Giacomo Pedrazzini so gegenüber Ticino News gesagt. Er ist Winzer in Tenero.
16: Dobbiamo basarci sul personale avventizio che è programmato da settembre via e quest'anno abbiamo avuto qualche problema da reperire un po' di manodopera.
6: Ja, er sagt hier, sie seien auf Aushilfskräfte angewiesen und die seien für den September geplant gewesen. Und dieses Jahr hätten sie darum einige Schwierigkeiten gehabt, genügend Arbeitskräfte zu finden.
5: Das gleiche Problem gibt es in der Westschweiz. Hier kommen normalerweise Saisonniers zur Ernte, die zuerst in Italien und Spanien Weinreben lesen. Da jetzt aber die Ernte viel früher ist, sucht man auch hier nach Personal. Da hat man dann eher auf Temporärbüros zurückgegriffen.
3: Apropos Weiß- und Rotwein, was sind Ihre Präferenzen, Martina Koviela und Eva Hirschi?
6: Also ich mag am liebsten die Weißweine. Aber jetzt gerade kürzlich habe ich einen Schaumwein probiert aus weiß gekelterten Merlot-Trauben, die ja eigentlich rot sind. Aber das schmeckt dann eben doch wie ein Weißwein und das war ganz lecker. Also weiß gekelterte Rotweine ist jetzt mein neues Ding.
5: Den finde ich auch sehr gut. Mein Lieblingswein ist ein anderer, die Petite Arvin. Das ist eine alte Rebsorte, die es nur im Wallis gibt. Diesen kennt man ja in der Deutschschweiz auch. Dieser Weißwein gefällt mir vor allem wegen der blumigen Note. Er hat eine eher starke Säure und schmeckt häufig ein wenig nach Rhabarber oder Grapefruit.
3: So, jetzt haben wir noch etwas Werbung gemacht für den Schweizer Wein. So viel aus der Welt des Weins und so viel auch aus der Romandie und dem Tessin für diese Woche. Merci, au revoir, Eva Hirschi, freie Journalistin aus Lausanne.
5: Merci beaucoup et à bientôt.
3: Und grazie, arrivederci, Martina Koviela, Journalistin bei der Tessiner Zeitung.
6: Grazie mille e a presto.
3: Und Ihnen danke fürs Zuhören. Bis zum nächsten Mal. Mein Name ist Vera Diragisch.

0: Die Nachrichten von SRF um 2 Uhr mit Patrick Seiler. Noch ist der Sommer nicht zu Ende, die extremen Hitzewellen dürften aber vorerst vorbei sein. In der Schweizer Politik hat die Diskussion darüber begonnen, wie sich das Land künftig wappnen soll. In der SRF-Sendung Arena gingen die Meinungen am Abend weit auseinander. SVP-Nationalrat Ernst Wandfluh betonte die Grenzen beim Klimaschutz.
1: Ich höre sehr viel, letzte, wenn ich meine Kommentare angucke, auf den sozialen Medien, ihr Bauern macht nichts. Mhm. Oder es ist nicht so einfach, eine Kuh kannst du nicht einfach elektrifizieren. Ja, die funktioniert, die ist ein Teil der Natur, weil die kann man nicht einfach Stromstecker reinstecken und er funktioniert.
0: Grünen-Präsidentin Lisa Mazzone verlangte hingegen deutlich mehr Tempo bei der Reduktion von Emissionen.
2: Ja klar, wir müssen uns anpassen, wir müssen ein besseres Leben für alle ermöglichen, wir müssen der Landwirtschaft eine Zukunft geben, aber wir müssen auch gegen jeden Zentren Grad bekämpfen. Also wir müssen schauen, wir sind wie ein bisschen diese Inselstaaten, wir sind überdurchschnittlich betroffen vom Klimawandel wegen den Bergen, aber auch wegen der Hitze. Und wir hätten wirklich, es ist in unserem Interesse, dass es jetzt sich etwas bewegt.
0: Der Schweizerische Städteverband forderte zudem einen nationalen Aktionsplan, um den Hitzeschutz in den Städten besser zu koordinieren. Die Arena gibt es zum Nachschauen, unter anderem in der Play SRF-App. Die Kurzvideo-App TikTok und der chinesische Mutterkonzern ByteDance zahlen 400 Millionen Dollar an die US-Regierung. Damit beenden sie einen Rechtsstreit mit den Behörden über den Schutz der Privatsphäre von Minderjährigen. Die US-Regierung hatte der Plattform vorgeworfen, Daten von Kindern unter 13 Jahren ohne Zustimmung der Eltern gesammelt zu haben. Mit dem Vergleich sei kein Schuldeingeständnis verbunden, teilte das US-Justizministerium mit. Laut den Behörden hat TikTok seine Schutzmaßnahmen in den vergangenen 2 Jahren deutlich verschärft. Um ein Verbot in den USA abzuwenden, hatte ByteDance Anfang 2006